0: Nordmazedonien und zuletzt Finnland und Schweden. Die NATO bestätigt heute 32 Mitgliedstaaten und insgesamt 10 Erweiterungsrunden seit ihrer Gründung. Man kann jede einzelne Erweiterung mit dem souveränen Recht der betreffenden Staaten begründen, ihre Bündnisse selbst zu wählen. Aber Sicherheitspolitik besteht nicht nur aus Rechten auf dem Papier. Sie besteht auch aus Wahrnehmungen, Interessen und Reaktionen anderer Großmächte. Wer militärische Infrastruktur immer näher an die Grenze einer anderen Atommacht verschiebt, sollte zumindest darüber nachdenken, wie diese Atommacht das wahrnimmt. Der Ukraine-Konflikt. Spätestens 2008 wurde die Sache brandgefährlich. Beim NATO-Gipfel in Bukarest erklärten die Staats- und Regierungschefs ausdrücklich, Zitat, wir haben heute vereinbart, dass diese Länder Mitglieder der NATO werden, Zitat Ende. Gemeint waren die Ukraine und Georgien. Das war kein russisches Propagandamärchen, es steht bis heute in der offiziellen Gipfelerklärung der NATO. Auch später hielt das Bündnis am grundsätzlichen Ziel einer ukrainischen NATO-Mitgliedschaft fest. Man muss Wladimir Putin nicht mögen, um zu verstehen, dass eine mögliche NATO-Mitgliedschaft der Ukraine aus russischer Sicht eine rote Linie darstellen konnte. Davon einmal abgesehen, traue ich Putin mehr über den Weg als den europäischen Bellizisten wie beispielsweise dem Laudator am 1. Oktober. Friedrich Merz kann in meinen Augen in politischer, mentaler und ethischer Hinsicht Wladimir Putin nicht das Wasser reichen. Die Vorstellung, Russland müsse eine militärische Einbindung seines unmittelbaren Nachbarn in ein von den USA militärisch dominiertes Bündnis achselzuckend hinnehmen, halte ich für geopolitisch naiv. Die USA selbst würden Vergleichbares vor ihrer Haustür wohl kaum akzeptieren. Stellen Sie sich nur vor, Russland oder China würden in Mexiko oder Kanada ein Militärbündnis etablieren und dort militärische Infrastruktur aufbauen. Würde Washington sagen, kein Problem, souveräne Entscheidung Mexikos? Wer das glaubt, glaubt vermutlich auch an den Weihnachtsmann. Jugoslawien. Die unbequeme Erinnerung. Noch etwas passt schlecht zum Bild des reinen Verteidigungsbündnisses. 1999 bombardierte die NATO 78 Tage lang die Bundesrepublik Jugoslawien. Das war keine Verteidigung eines angegriffenen NATO-Mitglieds nach Artikel 5. Für den Beginn der Luftangriffe lag auch keine ausdrückliche Ermächtigung des UN-Sicherheitsrates zur Anwendung militärischer Gewalt vor. Im Sicherheitsrat wurde darüber heftig gestritten. Erst nach Ende der Bombardierung schuf Resolution 1244 die Grundlage für die internationale Sicherheitspräsenz KFOR im Kosovo. Über die humanitären und politischen Motive der Intervention kann man diskutieren, über eines jedoch nicht. Die NATO führte damals Krieg außerhalb des klassischen Bündnisfalls. Seit diesem Zeitpunkt fällt es mir schwer, die NATO schlicht als reines Verteidigungsbündnis zu bezeichnen. Wenn ein Bündnis militärische Gewalt gegen einen Staat anwendet, der keinen NATO-Staat angegriffen hat, ist die Frage legitim, was vom ursprünglichen Selbstverständnis als reines Verteidigungsbündnis übrig geblieben ist. Für mich hat sich die NATO gewandelt. Sie ist für mich längst nicht mehr nur ein Verteidigungsbündnis. Ihre Geschichte nach dem Kalten Krieg zeigt, dass sie militärische Gewalt auch jenseits der unmittelbaren Verteidigung des eigenen Bündnisgebiets eingesetzt hat. In diesem Sinne spreche ich von einem Angriffsbündnis. Und dieses Bündnis erhält nun einen Friedenspreis. Realsatire. Der Elefant im Raum, die USA. Hinzu kommt etwas, worüber in Deutschland viel zu selten offen gesprochen wird. Die NATO ist formal ein Bündnis gleichberechtigter Staaten. Entscheidungen werden im Konsens getroffen. Militärisch und strategisch besitzen die Vereinigten Staaten innerhalb dieses Bündnisses ein Gewicht, das kein anderer Mitgliedstaat auch nur annähernd erreicht. Für mich fungiert die NATO in wesentlichen strategischen Fragen als verlängerter militärischer Arm der USA bzw. als militärisches Machtinstrument des von Washington geführten Westens. Und die Bilanz amerikanischer Militärinterventionen der vergangenen Jahrzehnte sollte bei einer Friedenspreisverleihung zumindest erwähnt werden. Vietnam, Irak, Afghanistan, Libyen und momentan der völkerrechtswidrige Angriffskrieg gegen den Iran sowie zahlreiche weitere militärische Interventionen gehören zur Geschichte der amerikanischen Außenpolitik. Inzwischen wird die Rechnung zunehmend nach Europa weitergereicht. Donald Trump machte bereits 2025 deutlich, wie das funktionieren soll. Die USA liefern Waffen für die Ukraine, bezahlt werden sie von europäischen NATO-Partnern. Ein interessantes Geschäftsmodell, nicht wahr? Amerikanische Rüstungskonzerne produzieren, Europa bezahlt, die Waffen gehen in die Ukraine Und Europa trägt einen erheblichen Teil des Eskalationsrisikos unmittelbar vor seiner eigenen Haustür. Und anschließend verleiht man dem Militärbündnis einen Friedenspreis. Man muss erst einmal auf diese Idee kommen. Artikel 5. Die große Lebensversicherung. Immer wieder wird Artikel 5 des NATO-Vertrags wie eine automatische militärische Lebensversicherung dargestellt. So einfach ist es nicht. Zwar gilt ein bewaffneter Angriff auf einen Bündnispartner als Angriff auf alle, doch jeder Mitgliedstaat ergreift die Maßnahmen, die er selbst für erforderlich hält, ausdrücklich, einschließlich, aber eben nicht zwingend durch den Einsatz militärischer Gewalt. Das ist ein erheblicher Unterschied. Die politische Botschaft lautet: einer für alle, alle für einen. Der Vertragstext ist differenzierter. Gleichzeitig drängen die Vereinigten Staaten seit Jahren darauf, dass die europäischen Verbündeten wesentlich mehr für ihre eigenen Verteidigung ausgeben. Unter Donald Trump wurde diese Forderung noch schärfer. Europa soll militärisch mehr Verantwortung übernehmen und erheblich mehr Geld für Rüstung ausgeben. Mit anderen Worten, beim Bezahlen und Aufrüsten sollen die Europäer zunehmend selbst ran. Wie weit die amerikanische Solidarität im Ernstfall tatsächlich reicht, entscheidet sich dagegen nicht an politischen Parolen, sondern an den konkreten Verpflichtungen des NATO-Vertrags und letztlich an den Entscheidungen Washingtons. Vielleicht sollte Europa endlich beginnen, über seine eigenen Interessen nachzudenken, nicht über amerikanische. Merz warnt, Rutte relativiert. Besonders interessant ist eine zeitliche Nähe, die in meinen Augen viel über die gegenwärtige Kommunikation verrät. Am 30. September, einen Tag vor der Preisverleihung, erklärte NATO-Generalsekretär Mark Rutte, es gebe keine unmittelbare Bedrohung des NATO-Territoriums durch Russland. Am folgenden Tag erklärte Friedrich Merz in seiner Laudatio, Zitat: Denn gelingt es nicht, Moskau Einhalt zu gebieten, dann wird sich die russische Kriegsmaschinerie früher oder später auch gegen uns, gegen die NATO selbst richten. Zitat Ende. Merz fragte zudem, ob Deutsche irgendwann wieder das Grauen des Krieges am eigenen Leib erleben würden. Schon wieder diese Angst, schon wieder das Spiel mit einem der stärksten Gefühle, die sich politisch mobilisieren lassen. Wenn ein Bundeskanzler den Menschen das Grauen des Krieges vor Augen führt, sollte er sich sehr genau überlegen, was er damit auslöst. Angst darf nicht zum politischen Instrument werden, um Aufrüstung, immer höhere Militärausgaben und eine weitere Eskalation gegenüber Russland gesellschaftlich durchsetzbar zu machen. Und noch etwas stört mich an solchen martialischen Reden in einer Laudatio für den Frieden gewaltig. Über Krieg lässt sich leicht sprechen, solange man selbst nicht im Schützengraben liegt. Dort liegen im Ernstfall andere. Junge Menschen, Söhne und Töchter, vielleicht unsere Kinder oder Enkel. Andere verlieren ihre Beine, ihr Augenlicht oder ihr Leben. Andere Familien bekommen irgendwann die Nachricht, dass ihr Sohn oder ihre Tochter nicht mehr nach Hause kommt. Wer als Regierungschef vom möglichen Grauen des Krieges spricht, trägt deshalb eine ungeheure Verantwortung, alles Menschenmögliche dafür zu tun, dass dieses Grauen niemals eintritt. Dazu gehören für mich nicht nur Abschreckung und militärische Stärke, sondern vor allem Diplomatie, Verhandlungen und Deeskalation. Friedrich Merz denkt nicht einmal daran. Wer Angst vor Krieg schürt und zugleich immer neue Aufrüstung fordert, bringt nicht den Frieden näher, sondern bereitet die Menschen lediglich auf einen möglichen Krieg vor. Für mich zeigt diese Rede erneut, wie weit Friedrich Merz von der Friedenspolitik entfernt ist, die ich von einem deutschen Bundeskanzler erwarte. Ich lehne seinen Kurs entschieden ab. Gehen Sie endlich, Herr Merz, Sie haben innen- und außenpolitisch auf ganzer Linie versagt. Die Worte des Bundeskanzlers sind die Sprache der Angst. Und ich habe tatsächlich Angst, aber anders als Friedrich Merz, der sich vielleicht um das Vertrauen der Rüstungsfirmen und von BlackRock zu sorgen scheint. Ich habe nicht in erster Linie Angst davor, dass morgen russische Panzer vor München oder Berlin stehen. Ich habe Angst davor, dass westliche Politiker die Eskalationsspirale so lange weiterdrehen, bis irgendwann ein Fehler geschieht, ein Flugzeug abgeschossen wird, eine Rakete am falschen Ort einschlägt, eine rote Linie überschritten wird und plötzlich etwas beginnt, das niemand mehr kontrollieren kann. Die Vorgänge um Kaliningrad zeigen, wie gefährlich die Lage geworden ist. Auf beiden Seiten werden militärische Szenarien durchgespielt und immer schärfere Warnungen ausgesprochen. Atommächte stehen sich gegenüber. In einer solchen Situation ist nicht jeder, der vor Eskalation warnt, ein Putin-Versteher. Vielleicht hat er einfach verstanden, was ein Krieg zwischen Atommächten bedeuten könnte. Und davor habe ich Angst, nicht hauptsächlich um mich. Ich habe den größten Teil meines Lebens hinter mir. Ich habe Angst um die Jungen, um unsere Kinder, um unsere Enkel, um diejenigen, die eines Tages möglicherweise in Schützengräben liegen sollen, weil Politiker, Militärstrategen und Schreibtischgeneräle heute glauben, Sicherheit entstehe dadurch, dass man die nächste Eskalationsstufe vorbereitet. Nicht wer den ersten Schritt macht. Russland hat am 24. Februar 2022 die Ukraine militärisch angegriffen. Das ist eine Tatsache. Dieser Angriff verstieß gegen das Gewaltverbot der UN-Charta. Aber die Geschichte beginnt nicht am 24. Februar 2022. Um zu verstehen, warum Kriege entstehen, muss man die Vorgeschichte betrachten. NATO-Osterweiterung, die Bukarester Erklärung von 2008, der Konflikt um die europäische Sicherheitsordnung, die Ereignisse des Maidan, die Entwicklung seit 2014, der Krieg im Donbass und das Scheitern diplomatischer Vereinbarungen gehören dazu. Auch die Rolle der USA in der Ukraine vor und während des Maidans gehört auf den Tisch. Washington unterstützte über Jahre politische und zivilgesellschaftliche Strukturen in der Ukraine. Die berühmt gewordene abgehörte Unterhaltung zwischen Victoria Nuland und dem damaligen US-Botschafter Geoffrey Payette zeigte zudem, wie intensiv sich hochrangige amerikanische Diplomaten mit der politischen Neuordnung der Ukraine beschäftigten. Fuck the EU ließ diese fragwürdige Frau unter anderem verlauten. Naja, zumindest war diese amerikanische Einstellung der USA gegenüber der EU zumindest ehrlich, wie sich heute zeigt. Die Darstellung, Washington sei lediglich ein unbeteiligter Zuschauer einer ausschließlich innerukrainischen Entwicklung gewesen, ist eine Farce, die eventuell denkbetreute Tagesschau-Zuschauer glauben mögen. Das alles entschuldigt nicht den Angriffskrieg Russlands, aber es erklärt, warum die bequeme Erzählung vom völlig grundlos handelnden Dämon im Kreml zu kurz greift. Ich halte es mit einem Gedanken, der Niccolo Machiavelli zugeschrieben wird. Nicht derjenige allein, der den ersten Schlag führt, trägt Verantwortung für einen Krieg. Auch derjenige, der eine Situation immer weiter zuspitzt, bis der Konflikt nahezu unausweichlich wird, trägt Verantwortung. Der Wertewesten trägt eine erhebliche Mitverantwortung. Putin soll nicht reingewaschen und der russische Angriff nicht gerechtfertigt werden, aber die Vorgeschichte dient dem Verständnis, wie es so weit kommen konnte und um zu verhindern, dass aus der nächsten Eskalation der nächste, womöglich noch größere Krieg entsteht. Friedenspreis für Aufrüstung und damit zurück nach Münster. Friedrich Merz erklärte dort, Deutschland werde weiter in militärische Stärke investieren, die Verteidigungsindustrie sei wieder in Schwung gebracht worden. Man muss sich diese Szenerie einmal vor Augen führen. Im historischen Rathaus einer Stadt, deren Name wie kaum ein anderer für das Ende eines verheerenden europäischen Krieges durch Verhandlungen steht, erhält das mächtigste Militärbündnis der Welt einen Friedenspreis. Der Laudator spricht über militärische Stärke, Abschreckung, die Rüstungsindustrie, weitere Unterstützung der Ukraine und die russische Kriegsmaschine. Und das Ganze heißt Friedenspreis. Für mich ist das die Krone der Realsatire. Frieden ist nicht das Ergebnis davon, den Gegner immer weiter militärisch unter Druck zu setzen und gleichzeitig jeden Hinweis auf seine Sicherheitsinteressen als Propaganda abzutun. Frieden beginnt damit, den Gegner überhaupt wieder als Gesprächspartner wahrzunehmen. Wladimir Putin hat wiederholt erklärt, Russland plane keinen Angriff auf europäische NATO-Staaten. Man kann Putin glauben oder ihm misstrauen. Staaten betreiben schließlich keine Außenpolitik auf Vertrauensbasis. Aber wer seine Aussagen über russische Absichten für Propaganda hält, sollte zumindest erklären können, welche belastbaren Erkenntnisse das Gegenteil beweisen. Zwischen Atommächten sollte nicht die größtmögliche Bedrohungsannahme automatisch zur politischen Handlungsmaxime werden. Wer Frieden will, muss mit seinem Gegner reden. Mit seinen Freunden muss man keinen Frieden aushandeln. Wer glaubt, Frieden entstehe dadurch, dass immer mehr Waffen produziert, immer mehr Milliarden in Rüstung gesteckt und immer neue militärische Drohkulissen aufgebaut werden, verwechselt Frieden mit Abschreckung. Abschreckung kann Krieg verhindern, sie kann ihn aber auch vorbereiten. Vor allem dann, wenn beide Seiten irgendwann überzeugt sind, nur noch Stärke zeigen zu dürfen und jedes Nachgeben als Schwäche betrachten. Dann genügt am Ende vielleicht ein einziger Fehler. Ein Pilot, der eine Situation falsch einschätzt, eine Drohne, deren Herkunft nicht sofort geklärt werden kann, eine Rakete, die am falschen Ort einschlägt, eine Fehlinterpretation auf einem Radarschirm und plötzlich reden diejenigen, die heute so selbstsicher von Kriegstüchtigkeit sprechen, nicht mehr über Planspiele, dann sterben Menschen, vielleicht unsere Kinder. Ich wünsche mir von Politikern keine Kriegstüchtigkeit, ich wünsche mir Friedenstüchtigkeit. Diplomatie, Verhandlungen, Interessenausgleich und vor allem die intellektuelle Fähigkeit, die Sicherheitsinteressen der anderen Seite wahrzunehmen, ohne sie deshalb zu den eigenen machen zu müssen. Das wäre für mich die Tradition des Westfälischen Friedens und dafür würde ich tatsächlich einen Friedenspreis verleihen.
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5: Guten Morgen, es ist Samstag, der 19. September 2026 und ihr hört Nacktes Niveau. Den Podcast für alle, die jetzt und in Zukunft immer wieder mit diesem Free Speech kommen werden. Den Podcast für alle Europäer, die noch wissen, wo Kanada liegt. 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Und ich freue mich über meine sehr bevorzugte Runde aus Frankfurt am Main wieder im Haus, ist der Winterswochestar Achim Winter und aus den Kärntner Alpen die Erzbischöfin, die der anglikanischen Kirche fehlt, Journalistin und Moderatorin Milena Preradovic. Ich grüße euch, ihr beiden.
6: Hallo. Hallo. Ich küsse diesen Ring, mein Paul. Das haben ja Kirche und Mafia gemeinsam.
5: Ich glaube, da gibt es noch ein paar andere Gemeinsamkeiten. Aber ich weiß nicht, ob die Mafia jetzt auch Orden an Briefkästen verleiht, so wie die anglikanische Kirche. Aber da kommen wir später zu. Ja. Normalerweise habe ich ja an dieser Stelle eine Eröffnungsfrage an euch, von der ihr ja keine Ahnung habt, woher sie kommt. Aber heute ist mal ungewöhnlich. Heute kommt es mal aus einer anderen Richtung, denn auch das kennt ihr beiden. Ihr seid ja im Gegensatz zu mir tatsächlich berufserfahren in der Medienwelt. Denn manchmal muss man richtigstellen, was man falsch gemacht hat. Und wir haben tatsächlich ein dickes Dudu gemacht in der letzten Folge. Mhm. Nacktes Niveau. Und das tut uns leid. Wir haben doch glatt behauptet, dass einer der Verwandtschaftsableger von Uschi von der Lügen, nämlich Donatus Albrecht, mit einer Firma aus München, mit der Aurelius Capital, eine VW-Werksübernahme sich gegeben hat und bei einem VW-Werk eingestiegen ist, was aufgrund von letztlich Uschi von der Lügens Vernichtungspolitik frei wurde bzw. verkauft wurde. Das stimmt nicht. Das war Fake News. Das war ein Irrtum. Da sind wir tatsächlich auf einen Tipp in Anführungsstrichen eines anonymen Internetnutzers reingefallen, der nicht vernünftig recherchiert war. Tatsächlich gibt es eine Firma Aurelius Capital in München, bei der Donatus Albrecht, der Bruder von Uschi, auch in der Firmenleitung ist. Aber es gibt bei dem sehr generischen Namen eben auch eine Aurelius-Firma in Tel Aviv, die nichts mit Donatus Albrecht zu tun hat. Und die letztere ist es, die bei VW eingestiegen ist. Das tut uns leid. Die Fehlermeldung bestand oder die Falschbehauptung bestand also daran, dass Uschis Familie hier direkt in irgendwelche Machenschaften verwickelt ist. Nicht, dass sie das an anderer Stelle nicht reichlich ist, aber an dieser Stelle ist es eben nicht so. Das sei bitte richtig gestellt.
7: Ist denn diese sympathische Journalistin, die dir im Freihafen noch gefehlt hat, hat die denn mittlerweile zugesagt?
5: Auf den Winter kann man bauen, das ist hervorragend. Nicht abgesprochen, meine Damen und Herren. Ja, lieber Achim, nein, bisher hat diese sympathische
7: Journalistin... Du hast ja die Eingangsfrage von letztem Mal war das ja, ja, da sollte man ja raten, wer das sein mag und das hat sich mir eingebrannt.
5: Gut so. Aber es ist noch nicht aller Tage Abend. Weil noch
7: was ist denn da los? Frag sie doch mal.
5: Sie ziert sich ganz schön. Also irgendwie kommen wir da nicht zusammen bei dem Punkt. Aber wir haben ja noch ein bisschen Zeit. Am 30. Oktober geht's ja erst los. 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Und eine ist noch übrig für diese sympathische Journalistin.
8: Und ich fahre da bald mal vorbei und spreche mal mit ihr.
7: Ich war auf Mallorca.
6: Ich hätte jetzt echt schon ausgeschaltet, diesen Podcast. Ist ja noch nichts Ordentliches passiert hier.
7: Naja, doch, die wichtigsten Fragen werden
8: erraten. Die sind schon
7: gesagt. Ja.
8: Kommen wir zu den spaßigen Fragen. Kommen wir zum Krieg überall auf der Welt, denn da gibt es ja auch reichlich zu besprechen. Und tatsächlich hat sich mal wieder etwas getan an der Kriegsfront. Hat man das Gefühl, US-Präsident Donald Trump hat ja schon ungefähr 350 Mal erklärt, er habe den Iran in die Knie gezwungen. Er sei besiegt, am Boden zerstört, vielfach zerbombt und bettle ihn an um Frieden. Und diesmal, ja, da hatte das wieder getan. Al Jazeera behauptet oder berichtet, Trump meine, er sei nun hoffnungsvoll, was ein Ende, das baldiges Ende eines Krieges angeht und sei in direkten Gesprächen mit der Regierung in Teheran. Die Regierung in Teheran dementiert das und weist darauf hin, dass bisher noch nicht einmal ihre Bedingungen erfüllt sind, die in dem unterschriebenen Papier aus Juni festgehalten worden seien und dies sei dafür Voraussetzung. Und während das passiert, ja, da besetzen von Teheran unterstützte die Rebellen eine Meerenge, die Meerenge von Bab al-Mandab, und kontrollieren damit nun südlich des Suezkanals die Zufahrt der Schiffe, die es nun geschafft haben, doch noch aus der Kriegsregion des Iran bis zum Suezkanal hochzukommen, und können damit im Sinne des Irans weitere Kontrolle auf den internationalen Schifffahrtsverkehr ausüben. Also Melina, Trump behauptet mal wieder irgendwas, was er sehr häufig tut, und währenddessen läuft es in die andere Richtung, was auch schon eher der Normalfall ist. Am langen Ende bedeutet das also für uns hier im Wertewesten wahrscheinlich wieder weniger Öl oder teureres Öl und eine eigentlich endlose Fortführung des Krieges im Iran.
6: Ja, möglich. Also ich meine, dieser Iran-Krieg birgt ja sehr große Risiken für Trump, jetzt vor allem vor diesen Midterm-Wahlen im Herbst, ja. Also wenn der Senat, das Repräsentantenhaus verloren gehen in der Mehrheit, dann wird er zur Lame Duck. Dann kann er halt nur noch über seine Dekrete, die dann oftmals ja auch von Gerichten wieder einkassiert werden, regieren. Und der Krieg ist ja nicht gewonnen. Also für amerikanische Verhältnisse ist er einfach verloren, ja. Andere könnten sagen, wir sind im Patt, aber die USA können das nicht.
8: Einfach ein alternativer Sieg, die da darum.
6: Es ist ein alternativer Sieg, ja, und die Region ist viel instabiler geworden. Ja, die Seewege jetzt neben der Straße von Hormuz, wir hatten es auch schon letzte Woche, jetzt dieser neue Seeweg durch die Houthis versperrt. Auf der anderen Seite profitieren die USA durchaus von diesen ganzen Preissteigerungen für Energie, genau wie Russland, ja. Also wer Rohstoffe hat, ist der Gewinner, wer Rohstoffe braucht, ist der Verlierer, also wir. Und ich denke trotzdem, so hat sich Trump natürlich diesen Krieg nicht vorgestellt. Der hat den Iran völlig unterschätzt. Und vor allem hat er unterschätzt, dass der Iran jetzt von China mit Militärtechnik unterstützt wird. Also die Chinesen haben den Iranern laut Al Jazeera ihr Satellitensystem zur Verfügung gestellt. Und Trump hat ja, ohne es wahrscheinlich möglicherweise zu wissen, sich mit China angelegt, weil China iranisches Öl braucht. Ja? China operiert natürlich verdeckt, hat das jetzt auch nicht bestätigt, diese Militärunterstützung für den Iran. Aber was wir auch sehen, dass im Grunde schon die ganze Welt, auch alle Großmächte, in verschiedene Kriegsherde verwickelt sind. Und man könnte sagen, in noch verschiedene Kriegsherde. Also das ist schon auch weltweit eine große Spannung.
8: Ja, das ist wohl so, Achim, im Winter, das kann man sehen. Und die, denke ich, der fortwährende Erfolg des Iran, kann man ja sagen, im Krieg gegen die USA, es läuft für den Iran dort gut. Er setzt da auf einen Verschleiß, sagt ja auch ganz klar und ganz offen, ohne dass sie da Truppen auf den Boden bringen, sind sie ohnehin nicht in die Knie zu hören. Ist eigentlich etwas, was an der Front Amerikas Position immer weiter erodiert und damit letztlich auch unsere.
7: Ja, das ist aber das Schöne an der Geschichte, ist die gegenseitige Lügerei, die so extrem ist. Ich beschäftige mich ja hauptsächlich mit innenpolitischen Sachen hier, was bei uns so passiert. Und dieser ganze Kriegsherd mit den ganzen arabischen Völkern und wo die jeweils stehen, da blutet mein Gehirn. Ja, ich war jetzt in Mallorca. Auf ja. Mallorca, heißt es auf oder in?
6: Ist es groß auf genug Malle heißt das.
7: Ja, ja. Na, Malle, ja. Und da war ich doch sehr überrascht, da habe ich einen Amerikaner getroffen. Mit dem habe ich über Trump gesprochen und ich dachte auch, okay, ho, Midterms, das wird eng und wird der Lame Duck. Da hat der nur gelacht. Ja, also in Amerika, das wäre mal interessant rauszufinden, ob diese bei uns ja gern verbreitete Atmosphäre nach dem Motto Trump, mit dem geht's jetzt zu Ende, so ähnlich wie mit Putin, mit dem geht's ja auch zu Ende, ob das in Amerika auch so ist. Ja, also ob da wirklich so eine Wechselstimmung ist, wie es hier gerne suggeriert wird. Ja. Und mit den Iranern ist es genau das Gleiche. Trump sagt ja gerne mal Sachen, die extrem sind, aber im Grunde genommen wahr. Ja, also da wird hintenrum verhandelt. Die Iraner lassen sich nicht in die Karten gucken. Die sagen, nee, wir haben gar nichts, sie haben niemanden getroffen. Ja, in Wirklichkeit haben sie es aber und keiner weiß genau, was da vor sich geht. Ich setze meine Hoffnung natürlich in Frau Meloni. Ja,
8: natürlich, die jetzt kommt mit der italienischen Marine. Die berühmte italienische
7: Marine. Da habe ich jetzt was gelesen, dass Frau Meloni diesen Zugang da freischießen will. Und da dachte ich, okay, das ist jetzt vom italienischen Militär her eine ziemlich gewagte Geschichte. Hat ja auch historisch wenig Vorbilder. Ja. Was ist denn da dran? Also habt ihr da was gehört? Habt ihr das
8: gelesen? Sie gab es bekannt, die italienische Regierung meint so schreibt. Einblick. Sie wolle nicht auf eine Entscheidung der schwerfälligen Bürokratie in Brüssel warten. Melonis Marine will nun alleine die Meerenge Bab al-Mandab, die noch von den Houthis oder die jetzt von den Houthis kontrolliert wird, frei sprengen oder frei kämpfen. Ja. Dazu hat der italienische Generalstabschef zusammen mit dem Verteidigungsminister einen Plan gemacht. Wie viele Schiffe kommen sollen, ist noch unklar. Ja. Auf jeden Fall soll italienische Marineschiffe unabhängig von einer europäischen Mission bald.
6: Ich sag dir, am Ende ist es Pizza für alle. Ja. Das kommt an.
8: Ja, noch lachen wir. Gut so. Ja, noch lachen wir. Tatsächlich geht es natürlich in den USA um die Midterms. Das ist soweit, so viel ist klar. Tucker Carlson, der ja mittlerweile zum Gegner des US-Präsidenten geworden ist, früher ein mager Unterstützer, hat jetzt auch passend zum Midterms nochmal das Thema Trumps Verhalten zu den Epstein-Akten aufs Tableau gebracht und erklärte in einer Sendung, Trump selber habe die Order zum Vertuschen dieser Epstein-Fälle gegeben. Tucker Carlson sagt, ich habe ihm gesagt, ich verstehe nicht, warum man irgendetwas davon geheim halten sollte, und er gab mir diese lange, sehr emotionale Erklärung, dass das alles eine Verschwörung gegen ihn sei, wie Russiagate. Also Carlson macht öffentlich, dass Trump ihm gegenüber erklärt habe, dass er diese Akten zurückhalte. Das überrascht nicht wirklich, davon ging ja eh schon die Öffentlichkeit aus, aber wie nun die Midterms ausgehen, ist in der Tat offen. Normal ist ja in den USA, dass es zu einem Mehrheitswechsel kommt. Üblicherweise kann man sagen, in dem Großteil der Fälle kriegt dann die andere Partei, die nicht den Präsidenten stellt, die Kammern eben des Ober- und Unterhauses.
6: Ob das ja, und die Amerikaner mögen keinen verlorenen Krieg. Die mögen eigentlich gar keinen Krieg. Und der Trump ist ja angetreten mit America First. Ja? Wir kümmern uns jetzt nur noch um uns. Dann hat er sich als Friedenspräsident verkauft. Ja. Und dann geht er in den Krieg und verliert. Das ist natürlich jetzt keine gute Botschaft. Für Anhänger nicht. Ne?
7: Ja, aber die Republikaner und die MAGA-Leute, die sehen Herrn Newsom und Frau Cortez am Horizont. Ja, gut. Ja, das ist so ein Schreckgespenst, so eine Gruselbahn. Ich denke, das hält eine Zeit lang.
6: Ja, die MAGA-Leute, aber die schwanken, die nicht genau, also die auch zwischen den Republikanern.
7: Aber die sehen trotzdem Frau Cortez. Die sehen dann die Frau Cortez lachen am 9/11 Gedenktag, lacht sie mit dem neuen Superstar Mamdami lauthals vor sich hin und so. Und das sehen genau die Schwankenden, denke ich mal, die nicht wirklich links sind.
8: Nee, genau so ist es. So war es ja damals auch als Hillary Clinton antrat mit ihrem Basket of Deplorables und damit ja letztlich den Trump den Sieg schenkte. Also man kann wirklich sagen, das Ding ist offen. Also dieses Rennen um die Midterms ist durchaus offen.
7: Also Trump, der Amerikaner war sehr optimistisch. Der war super optimistisch, war richtig erstaunt. Ich dachte, ach so, haben Sie keine Angst jetzt und so. Und er, nee, Quatsch.
8: Das überleg mal, wenn der jetzt erzählt in Amerika, wen der auf Mallorca getroffen hat, der Amerikaner, Achim, bei deinen radikalen Thesen, dann glaubt er ja die Deutschen, um Himmels Willen.
7: Du hast vielleicht
8: den Achim Winter der Magas getroffen.
7: So ein Tiefschwurbler. Ja. So ein völlig verblendet. Ich habe auf Mallorca sowieso nur Verblendete getroffen. Es war sensationell.
8: Sehr gut, sehr gut. Das verspricht ja was zu werden dann im Oktober.
7: Ja. Genau.
8: Ja, ihr Lieben, wir müssen gar nicht so weit schauen, was die Kriegsoperationen angeht und deren Verlauf. Auch bei uns vor der Haustür läuft es eigentlich so weiter, wie wir es kennen. TKP berichtet jetzt, die NATO hat Anfang dieser Woche eine Drohne über Zentral-Litauen abgeschossen. Der Vorfall werde laut TKP erwartungsgemäß ausgenutzt, um aktuellen Behauptungen Glaubwürdigkeit zu verleihen. davon ein, wonach Russland plane, die NATO zu testen. So überzeugend das auch klingen mag, schreibt TKP, die kürzlich abgeschossene Drohne wurde eher von der Ukraine betrieben. Und wie es der Zufall will, Achim, wie es der Zufall will, ist zeitgleich in den Schlagzeilen, dass eben in Litauen offensichtlich die deutsche Bundeswehr, die dort ihren größten Auslandsstützpunkt eigentlich mit 5000 Soldaten betreiben möchte, harte Probleme hat, die dortigen Plätze, die dortigen Posten für die deutschen Soldaten zu besetzen. Nachdenkseiten berichtet, noch immer fehlt der deutschen Brigade in Litauen Personal. Nun ist die Katze aus dem Sack. Am Montag hat Verteidigungsminister Pistorius grünes Licht dafür gegeben, dass etwa 500 Soldaten verpflichtend nach Litauen versetzt werden. Mit anderen Worten, Zwangsversetzung an die, wie Politiker es seit geraumer Zeit nennen, Ostfront. Der Schritt verdeutlicht, der Druck im Kessel nimmt zu. Wenn die Regierung weiterhin auf Kurs Kriegstüchtigkeit bleiben will, wird dieser Zwang nur der Anfang sein. Das schreibt Markus Klöckner bei den Nachdenkseiten. Und in der Tat, Achim, scheint es ja so zu sein, dass Litauen sowas zu werden scheint, wie dass der Schauplatz, dass die Bühne, wo dann der heiße Krieg

0: Aber dieser heiße
1: Woche auch.
0: Dieser heiße Krieg, ja, stellt euch das mal vor, was das für eine Katastrophe wäre. Das ist, mich wundert immer, dass unsere Politiker so leichtfertig es auf den Lippen haben, dieser what a fool, ja. Ich meine, ein heißer Krieg, es ist mittlerweile auch bekannt, dass wenn du zum Beispiel Atomwaffen einsetzen würdest, dann verwüstest du die Gegend, ja. Das bringt auch den Eroberern nichts. Also wenn Berlin nur noch ein großer Krater ist, was machst du dann damit?
2: Das heißt, ja? Wenn das so ist, Entschuldigung, was ist denn Berlin sonst?
0: Ja, das wäre vielleicht ganz gut, stimmt. Ja, da hast du jetzt recht. Ja, genau, oh Gott. Ja, stimmt. Nach den Wahlen wäre es vielleicht ganz günstig. Aber wir dürfen keine Scherze machen mit den Russen, so nach dem Motto.
2: Nee, Russen haben ja keinen Humor. Nein, Russen
0: ja,
2: haben keinen Humor.
0: Ja, sie dürfen es auch nicht machen. Ja? Die haben ja jetzt ihr russisches Haus da verloren auch und so weiter. Wir dürfen keine Scherze machen, Putin hilft. Das ist immer kontraproduktiv und dann geht gleich die Maschine beim Verfassungsschutz an.
1: Ja, in der Tat. Apropos Drohne, das geht auch in Deutschland weiter. Ne? Jetzt hat ja eine Drohne in Wunsdorf in Niedersachsen macht gerade die Runde. Die hatte irgendjemand auf einem Feld Anfang der Woche gefunden. Ja. Eine defekte Drohne, muss man noch dazu sagen.
2: Sofort also typisch russisch. Der Bus Leipzig wurde sofort herangerufen und ist schon auf dem Weg.
1: Ja. Also deswegen hat auch gleich der Bundesanwalt jetzt die Ermittlungen übernommen gestern. Ja. Weil die Drohne nicht nur defekt ist, also genau wie die Leipziger, sondern angeblich auch baugleich mit der Leipziger Drohne.
2: Ach, Moment.
1: Ohne Sprengstoff allerdings. Also eine kaputte Drohne liegt auf einem Feld und der Bundesanwalt übernimmt die Ermittlungen.
0: Da hat mein Kameramann großes Glück gehabt. Ja, der hat bei seiner ersten Drohne, hat er sie verloren, er hat die Kontrolle verloren, die ist weggeflogen und als er dann an den Platz kam, wo sie vermeintlich gelandet ist, war sie weg, also geklaut.
2: Ja? So.
1: Und heute beim Bundesanwalt jetzt.
0: So ist es. Heute wird das internationale Verstrickungen nach sich ziehen. Ja, da hat er echt Glück gehabt.
2: Was ist denn heute? Wer weiß? Das ist schon, der Apparat ist ja etwas langsam. Der ist wahrscheinlich jetzt gerade am Fall deines Kameramannes dran.
0: Ja, wenn das mal das kann natürlich sein.
2: Das ist hochgradig wahrscheinlich.
1: Aber was ich auch interessant finde, ne, dass Pistorius jetzt, weil es mit der Freiwilligkeit nicht geklappt hat, die Leute zur Litauen-Brigade zwangseinweisen lassen möchte. Ja? Zwang mit Befehl. Ich meine, wir wussten das ja, weil Pistorius hat das ja auch schon immer gesagt. Alles freiwillig, solange die Leute mitmachen, auch bei der Wehrpflicht.
0: Ja, aber wie ist natürlich denn das beim Militär?
1: Ganz kurz, was? Wie ist was?
0: Wie ist das beim Militär? Ich meine, auf mich wirkt das ein bisschen lächerlich. Natürlich glaube ich, dass Soldaten irgendwo hinversetzt werden können einfach. Es wird jetzt so getan, als könnten sie sich
2: ausruhen. Das können sie auch, aber er hat ja klar davor immer ganz stark betont, dass dieser Einsatz in Litauen freiwillig sei, dass die Bundeswehr, dass das komplett darauf basiere, dass die Soldaten das freiwillig tun, dass sie formal gezwungen werden können, ist gar keine Frage.
1: Ja. Aber diese Zwangswehrpflicht, die wird jetzt auch kommen, weil ja die Jungen nicht mitmachen im Moment. Also die meisten wollen nicht mitmachen. Ja. Die Jungen wählen ja inzwischen vor allem AfD und Linke. Ja? Also ein Pistorius wollen die nicht. Und AfD und Linke sind ja grundsätzlich mal erstmal gegen Krieg. Das sind die einzigen Parteien, die ja erstmal grundsätzlich gegen Krieg sind. Und da ist halt jetzt die Frage, werden die sich wehren, die Jungen, oder werden die unter Druck einknicken? Und wenn sie sich wehren, dann wird auch ganz schnell das Gesetz wieder rausgeholt, dass sich junge Männer abmelden müssen, wenn sie ins Ausland gehen. Und dann dürfen die das halt nicht. Aber es gab jetzt auch ein schönes Foto mit EU-Führern wie Merz und Kallas in Kampfjacken vor einem Kampfjet. Ja? Und das Foto sagt, wir sind im Krieg. Also wir werden jetzt schon systematisch vorbereitet. Also ich habe noch nie einen Willy Brandt in einer Kampfjacke vor einem von irgendeinem Kampfjet gesehen oder einen Helmut Schmidt oder einen Helmut Kohl. Ja, aber die großen Staatenführer gehen natürlich in den Bunker und nicht an die Front.
0: Gott sei Dank sieht der Putin das nicht. Ja. Da können wir echt Glück, dass der irgendwie andere Interessen zu haben scheint und irgendwie abends andere Fernsehfilme guckt. Aber man stelle sich das mal vor, jede Woche irgend so eine Ansage, jede Woche irgendein Annalena Baerbock-Spruch, we are at war with Russia. Ja? Ich meine, der muss sich doch Tag und Nacht an den Kopf greifen. Jetzt die Goethe-Institut.
2: Er lacht sich schlapp. Also komm, wenn er sich an Baerbock anguckt, lacht er sich schlapp. Das ist für ihn ja großes
0: Darauf. Ja, nur wenn jetzt von diesem kleinen, wehrlosen Deutschland zum Beispiel da laufen Provokationen kommen, mein Gott, da könnte man mal auf die Idee kommen, denen mal eins reinzuballern irgendwie.
1: Ja, da gibt es auch Pläne. Also es kursiert die Meldung, dass Russland deutsche Rüstungsunternehmen, die Langstreckendrohnen für die Ukraine herstellen und entwickeln, in die Liste der Angriffsziele aufgenommen hat.
0: Selbstverständlich.
1: Und der ehemalige Diplomat Michael von der Schulenburg sagt, damit könnte er rechtlich auch durchkommen. Also rechtlich könnte Moskau die Artikel 53, 77 und 107 der UN-Charta über die Feindstaaten

0: Klausel heranziehen, die den ehemaligen Siegermächten des Zweiten Weltkriegs das Recht einräumen, ohne Zustimmung des UN-Sicherheitsrats militärische Maßnahmen gegen die Achsenmächte zu ergreifen. Also tatsächlich ist das wohl immer noch, so sagt es der Michael von der Schulenburg, immer noch eine Möglichkeit, rechtlich völlig konform deutsche Drohnenhersteller in Deutschland anzugreifen.
1: Ja, zumal gut, sie irgendwie noch Alliierte sind. Ne? Ja. Irgendwie sind die auf eine komische Art und Weise noch Alliierte, die Russen und die Amerikaner. Und die
2: Franzosen. Rechtliche Konformität ist dann ein bisschen eine zweitrangige Angelegenheit, wenn so eine Bombe erstmal eingeschlagen ist. Aber ja, gut, das ist ein weiterer Grund, nicht zu tun, was Deutschland reichlich tut. Jetzt ist beispielsweise auch gerade das deutsche Konsulat in St. Petersburg geschlossen worden als Reaktion der Russen auf die Schließung des Generalkonsulates Russlands in Bonn und die Schließung des russischen Hauses in Berlin. Also die diplomatische Eskalation geht immer weiter und sie findet auch in Brüssel statt. Hier ist Einblick berichtet von einer Episode eben dort. Sie trage nicht zum Frieden in der Ukraine bei. Dies war der Ausschlussgrund gegen Julia Mendel, die eigentlich in Brüssel sprechen wollte. Amblick schreibt, an Tag meiner Rede wurde mir der Zutritt verweigert, so berichtete sie gegenüber der Zeitung. Selenskyj unterzeichnete ein Dekret des Nationalen Sicherheits- und Verteidigungsrates gegen Julia Mendel. 10 Jahre Sanktionen, die ihr Vermögen wird eingefroren, alle staatlichen Auszeichnungen werden entzogen. Mendel war von Juni 2019 bis 2021 Sprecherin des damals frisch gewählten ukrainischen Präsidenten Selenskyjs und schrieb später Bücher über diese Zeit. Seither hat sie sich von Selenskyj distanziert. Sie fordert etwa Verhandlungen statt einer Eskalation des Krieges. In einem Interview mit Tucker Carlson im Mai warf sie ihrem früheren Chef Selenskyj unter anderem vor, ein Hindernis für den Frieden zu sein. Ukrainische Medien und die Präsidialverwaltung werteten ihre Aussagen als Übernahme russischer Narrative. Selenskyj dementierte die Vorwürfe und Uschi von der Lügen ließ Julia Mendel nicht in Brüssel auftreten, sondern vom Sicherheitsdienst aus EU-Gebäuden fernhalten.
0: Damit es auch ist eigentlich wollte. Ja, aber das, da sieht man auch, was das EU-Parlament wert ist, nämlich gar nichts.
1: Oh, was?
0: Ja, ja, ja, das ist ja das Problem. Die Mendel wird jetzt als Russland-Hure geframed. Das trifft überhaupt nicht zu. Die ist auch eine große Kritikerin Russlands. Also die verurteilt diesen Krieg von russischer Seite extrem. Ja. Also, aber da sie ja ehemalige Pressesprecherin war, ist sie halt nah dran an Selenskyj und das macht sie ja auch eher glaubwürdig. Und sie war auch die einzige Ukrainerin auf dieser Sanktionsliste, da waren sonst nur Russen drauf, ja. Aber vielleicht kommt noch einer dazu. Und zwar, jetzt kommen sie so langsam aus den Löchern. Der ehemalige ukrainische Diplomat und Geheimdienstmitarbeiter Andrei Telisenko, der hat jetzt einen, ziemlich erschütternden Bericht über den Zustand der Ukraine abgelegt. Um das kurz zu machen, danach ist die Ukraine ein irreparabler, korrupter Trümmerhaufen geworden, die sich in keinster Weise mehr selber ernähren oder sonst irgendwas könnte. Also ein absoluter Failstate ist dieses Land.
2: Das schön war gerade dieses hinterhergeschobene geworden, hast du gerade gesagt, dass Ukraine ein Trümmer
1: geworden.
0: Ja, weißt du, früher gehörten denen ja nochmal, die hatten ja, die haben die schwarze Erde, die haben die beste Erde der Welt. Ja? Früher gehörten denen ja noch ihr eigenes Getreide, ihr eigenes Land.
2: Ja, das ist
0: gehört
2: bei BlackRock.
0: Das gehört denen ja gar nicht mehr. Ja. Das ist bei allen möglichen Firmen, die dann am Ende alle BlackRock und Vanguard und so weiter gehören. Ja? Und jetzt geht es darum, die Ukraine noch auszuplündern, was die Rohstoffe angeht. Mhm. Also das war vorher, die Ukraine war immer ein korruptes Land, aber sie hatten zumindest noch das, was bei ihnen in der Erde liegt. Das haben sie jetzt nicht mehr.
1: Ja. Na Gott sei Dank, dass Russland auch auf dem letzten Loch war.
2: Ja, sind quasi besiegt. Ja, jetzt kommen ein, zwei russische Panzer, eine deutsche Panzer Richtung Russland und der Laden ist übernommen. Das auf jeden Fall, so wird es sein. In Deutschland läuft es derweil für den Arbeitgeber, kann man sagen, des Stromberg-Kanzlers ja nicht sehr gut. BlackRock hat zwar in der Ukraine die Boden abgegriffen, aber ihre Kanzlermarionette, die ist in Deutschland so ziemlich tot. Niemand will bislang allerdings seinen Kadaver abräumen. Der stinkt zwar vor sich hin, aber so richtig kann die CDU sich nicht aufraffen. Schreibt jetzt brisante Enthüllung um den sogenannten Unterstützerbrief der 8 CDU-Ministerpräsidenten für Friedrich Merz. Nach Newsinformationen hatte der Name von Bundeskanzler Merz in einem ersten Entwurf des Schreibens noch gestanden. Im Überarbeitungsprozess ist der Name des Kanzlers offenbar getilgt worden. Herrliche Formulierung. Die Tatsache, dass der Name Merz in dem veröffentlichten Schreibbeschluss endlich nicht mehr vorgekommen war, soll den Kanzler wütend gemacht haben. Ja, Milena, also er musste auch alleine feiern, wie du ja letzte Woche schon sagtest. Keiner seiner Ministerpräsidenten wollte irgendwie zur Wahlparty kommen. Und da, nun wollen sie ihm nicht mal mehr einen Brief ausstellen, in dem sie sagen, dass er bleiben sollte. Der Brief wurde ja mit großem Tamtam präsentiert. Merz hat aktuell Umfragewerte oder sagen Zustimmung in der Bevölkerung, auch bei unseren Demokraten, von um die 10%. Damit ist er nur unwesentlich beliebter als Hitler eigentlich unmittelbar nach dessen Selbstmord. Und jetzt hat er dann gehofft, die Ministerpräsidenten würden ihm so einen Brief ausstellen und da steht dann sein Name nicht drin. Trotzdem, und das ist jetzt eigentlich der Witz, trotzdem wird das in der Presse als Riesenunterstützerbrief gefeiert. Und der einzige mainstreamige Journalist, der das tatsächlich aussprach, war Julian Reichelt, muss man einfach zugestehen, der klar sagte, schaut mal Leute, habt ihr diesen Brief eigentlich mal gelesen? Kein Wort von Friedrich Merz. Also
1: ja, der Mann ist tot. Ja, und die Brandmauer wird abgeräumt.
2: Die Lena hat jetzt plötzlich so eine tiefe Stimme.
1: Entschuldigung. Ah, Entschuldigung.
3: Ja, sorry.
2: Was ist passiert?
1: Ach, vorlaut.
2: Aber Achim, vorlaut. Dann du Ladies absolut first vorlaut. Und dann
0: das,
2: Achim.
0: Oh, das Vorlaute macht dich jünger, als du bist. Sagen wir so freundlich.
2: Jetzt nicht noch treten, wenn er schon
0: so
2: kommt.
0: Also, ja, aber Lieben. Ich meine, immerhin haben die Ministerpräsidenten nicht Kanzlerin gesagt. Und verstehst du, das war, ich glaube, das war das vorletzte Wort oder in der vorletzten Zeile haben sie überhaupt, kam der Kanzler überhaupt mal vor. Also sie scheinen ja noch Merz zu meinen, ich weiß es nicht. Aber natürlich haben die ihm kein Vertrauen damit ausgesprochen, im Gegenteil. Ich meine, ich erinnere immer an Frau Merkel, wenn die jemanden ihr Vertrauen ausgesprochen
2: hat. Uneingeschränktes Vertrauen.
0: Danach war der politisch tot. Aber ich meine, wenn man sich die Unterzeichner so anschaut, Kai Wegner, weg, Sven Schulze, geschlagen. Mario Vogt klammert sich trotz Betrug noch ans Amt. Und der Söder ist nicht mal dabei in dem Brief.
2: Nee.
0: Gut, er ist CSU. Man hätte aber auch einen Unionsbrief draus machen können, wenn man denn gewollt hätte. Und also, der Merz ist ja jetzt schon ein Untoter, der durch die Welt irrt und wirrt, ja. Als er jetzt gesagt hat, bei Jugend forscht, da ging es ja um, möchte keine Anonymität im Internet und die Bedrohungen. Der Staat ist nicht mehr in der Lage, seine Bevölkerung zu schützen. Und dann bricht es aus ihm heraus. Komm mir keiner mit Free Speech. Das hat mit Free Speech nichts mehr zu tun. Und dann haut er dem Trump noch einen rein und sagt, das sei allenfalls ein libertäres Politikverständnis aus Teilen der anderen Seite des Atlantiks, das ich persönlich nicht teile. Also Free Speech ist jetzt böse, libertär und morgen Nazi. Also
2: ja.
0: Ich meine, wer schützt eigentlich Friedrich Merz vor Friedrich Merz?
2: Niemand, muss ja auch gar nicht. Der ist ja schon, also das ist halt ein Gebrauchsgegenstand. Das ist ein Wegwerfartikel, ein Wegwerfkanzler und da kommt dann halt der Nächste. Ne? Wenn der weg ist, dann haben die den Nächsten am Start. Überlegt euch mal hier, Achim, Henrik Wüst, ja, der läuft sich ja schon warm. Also dem ist ja schon ganz anders. Der sitzt auf seinem Lastenfahrrad und fährt schon ganz wild trainingsmäßig im Kreis. Die Wetten sind offen, wer ihm nachfolgt. Aber ist da aus deiner Sicht irgendeine inhaltliche Veränderung am Horizont? Also die einzige, die ich sehe, ist noch mehr grünen Kurs bei der CDU.
1: Ja, oder? Henrik Wüst, dieser Schwiegermutterliebling der Omas gegen rechts, ja. Mhm. Also wirklich, das ist... Aber gut, hat eine schöne Brille auf. Ja, also mir kommt da als Hesse natürlich Boris Rhein in den Sinn. Mhm. Ja, weil der natürlich sich bisher auffällig zurückgehalten hat mit allem. Der fällt also kaum auf und war früher in Hessen als echt schwarzer Hund bekannt. Ja, also der war immer ein ausgesprochen konservativer Typ. Jetzt ist natürlich die CDU woke geworden. Jetzt weiß man nicht, was man genau machen soll. Aber vielleicht wäre das die Figur, die gewissen Leuten eine gewisse Hoffnung geben könnte. Mhm. Ja, und aber Boris Rhein ist, glaube ich, ausgesprochen ehrgeizig, sehr taktisch klug. Ja, er hat sich ja dann hier mit ganz vielen linken Kräften auch eingelassen. Da war ich persönlich ein bisschen sauer. Ich habe ihn auch schon mal persönlich getroffen. Also Boris Rhein ist so eine Geheimwaffe, die da vielleicht hintenrum aufgebaut wird, weil dieser Wüst zum Beispiel, also gut, der fängt vielleicht ein paar linke Wählerinnen ein, aber da ändert sich ja überhaupt nichts. Im Gegenteil. Also ist der Rhein für die konservative Seite der CDU, die ja jetzt meutert, vielleicht eine ganz gute
2: Figur. Ah, die meutert? Moment, also das ist ja,
1: so man hört ja so ein bisschen was. Ja,
0: das aber Boris Rhein hat sich aus der Deckung gewagt. Er hat sich ein bisschen, also nicht als Kanzlerkandidat, aber gegen die Brandmauer.
1: Ja.
0: Also da
1: wollte ich ja vorhin schon vorlaut sagen.
2: Hm?
1: Ja. Schon klar.
2: Nun hättest du es fast Melinda sagen lassen.
0: Ja, du hast jetzt ungefähr 3 Minuten geredet. Warum hast du es nicht unterbringen können? Ja, du hast doch über Boris Rhein geredet. Die
2: mir
0: ganze
2: fehlt
0: Zeit.
2: So viel zum Thema Hessen und ihre Führungs- und Rhetorikfähigkeit.
1: Da hätte ich ja zurückspringen müssen zu diesem Protestbrief da oder zu diesem Unterstützungsbrief.
2: Und das ging nicht.
1: Nee, das bin ich intellektuell nicht in der Lage.
0: Nein, hättest
1: Milena.
0: Du nicht.
1: Milena, hättest du bist du einfach nicht flexibler im Kopf.
2: Gut, jetzt also Rhein hat sich aus der Deckung gewagt. Bitte klär mich auf.
1: Moment, ich wollte noch kurz unterbringen mit diesem Unterstützungsbrief.
2: Doch gerade Milena dabei zu erklären, warum. Nee,
0: lass ihn erklären, warum. Unter sich.
1: Ja, okay. Nein, es geht ja gar nicht mehr um Boris Rhein. Es geht nur darum, dass keiner gemerkt hat, dass in diesem Unterstützungsbrief in dem mittleren Absatz steht, wir wollen mit allen politischen Kräften reden. Das heißt,
0: steht da nicht mit demokratisch?
2: Nein, da steht demokratisch.
1: Ach so.
2: Ja, sorry. Ja, da muss ein bisschen nachsitzen, Herr Winter. Okay. Ja, also demokratisch ist ja eindeutig definiert.
1: Ja, verstehe.
2: So, Frau Preradovic jetzt endlich.
0: Also Boris Rhein, ich habe es eigentlich schon gesagt, Boris Rhein kratzt an der Brandmauer, hält die nicht für besonders sinnvoll, kratzt noch nicht weiter. Aber das war jetzt mein erster Vorstoß, wo ich schon mal gedacht habe, schau mal einer an. Insofern könntest du, Achim, durchaus recht haben, dass der am Ende eine Alternative ist. Wenn Wüste, ich halte Wüste auch für zu schwach eigentlich. Also für ein Leichtgewicht, Leichtmatrose Wüst. Das fällt mir dazu ein.
2: Also die Alternative für die dümmste Lebensform Deutschlands heißt Boris Rhein, als CDUler sich wieder einbilden will. Das ist jetzt wirklich, diesmal aber wirklich ganz, ganz dann, echt, ne? Klipp und Spiegel. Ja, diesmal einmal einen mehr als du. Echt ganz wirklich anders wird mit der CDU. Vielleicht wird's Boris Rhein. Boris Rhein, der neue Werkwerfkanzler. Dann war hier Achim Winter hier offiziell bei uns der Erste, der es gesagt hat. Mal schauen.
1: Ja.
2: Speaking of absurde Ideen, liebe Kinder, Kanada ist jetzt europäisch. Also zumindest, wenn es nach der größten Führerin aller Zeiten geht, der Verbrecherin Ursula von der Leyen, die noch immer frei rumläuft in Brüssel, dann soll Kanada jetzt tatsächlich Mitglied der Europäischen Union werden. Assoziiertes Mitglied, hat sie wörtlich gesagt, bei ihrer State of the Union Rede, eine Rede, die also komplett kopiert ist in Titeln und Aufmachung von der amerikanischen Rede des Präsidenten, der dort wirklich Regierungs- und Staatschef ist, während Ursula von der Leyen, ich werde nicht müde es zu betonen, weder gewählt ist, noch Staatschefin, noch Präsidentin von irgendetwas, nur Chefin einer vollkommen illegitimen und undemokratischen Bürokratie. Die Zeit berichtet, Kanadas Premierminister Mark Carney hat sich offen für eine solche assoziierte Mitgliedschaft in der Europäischen Union gezeigt. Wir begrüßen diesen Vorstoß. Die Beziehungen zwischen Kanada und der EU können nicht nur an Handel und Wohlstand gemessen werden, sagte er. Wir sind verbunden durch eine Wahlverwandtschaft, bewusst gewählt, immer wieder erneuert und deswegen umso stärker. EU und Kanada seien keine Schönwetterverbündeten. Und Melina, ich muss mich dem anschließen, was Caroline Gosling auf X sagte. Kanada ist wirklich die einzige westliche Nation, die noch schwuler und behinderter ist als Deutschland. Und das passt ja wirklich wie Arsch auf Eimer, dass die EU Kanada sich einverleiben möchte, oder? Und Onkel Donald ist natürlich schon auf dem Zinnen seines Geldspeichers und quakt voller Wut, was dann alles passieren werde, wenn Kanada sowas wagen würde.
0: Ja, Zölle, Handelsstopp und so weiter. Aber das
1: lass den mal in Ruhe, er macht es gut.
2: Du kannst es ja gleich, du kannst es ja gleich alles rausbringen.
1: Ich dachte, hier wäre Free Speech. Man könnte mal kurz mal loslegen.
0: Ja schon, aber wenigstens den Satz soll der andere noch zu Ende machen können, oder nicht? Oder nicht? Ich weiß nicht. Also ich weiß nicht, in Hessen ist das vielleicht anders. Also ich komme ja hier aus der österreichischen Provinz, weißt du?
1: Nein, wir sind schlecht erzogen. Das ist das Problem.
2: Das liegt ja am Apfelwein. So, wir nehmen jetzt alle einen tiefen Zug von diesem Apfelwein und lauschen Milena an.
0: Ja, danke schön, meine Herren. Also Zölle und Handelsstopp, damit droht Trump. Ich wollte es nur mal kurz gesagt haben, aber das Verrückte ist, dass du als EU darfst du ja gar kein außereuropäisches Land aufnehmen. Also Kanada kannst du eigentlich genauso wenig aufnehmen wie Australien. Und eine offizielle assoziierte Mitgliedschaft existiert überhaupt nicht. Das gibt's gar nicht. Das gibt's, ja gut, ich meine, gut, die Ministerpräsidentenkonferenz mit der Kanzlerin während Corona gab's auch nicht. Und trotzdem hat sie stattgefunden. Ja, aber im Grunde, was soll das? Ich verstehe es nicht. Es sind ja auch nur so nebulöse Möglichkeiten für Zusammenarbeit in Technologiefragen, Rüstungsproduktion, KI, bla bla. Das klingt aber schon wie eine Kriegserklärung an Trump in irgendeiner Form, ja. Und ich meine, die von der Leyen, ich weiß auch nicht, ob das klug war, die hat ja auch die EU-Länder vorher offenbar nicht gefragt. Also die Daily Mail berichtet von wütenden EU-Diplomaten, also die sie jetzt nicht namentlich benennen, aber da wären einige auf die Zinnen gegangen, weil das anscheinend vorher keiner wusste. Also die hat den mal, die hat den Kanada als uneheliches Kind untergeschoben und die wissen gar nichts davon. Und die von der Leyen geriert sich jetzt wirklich wie so eine Cäsarin, ja? Ja. Also das ist schon, aber schön der Post von der Leyen vom Donnerstag. Ich hatte gerade ein Telefonat mit Präsident Zelensky.
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4: 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Ein Afghane soll in mindestens 24 Fällen im Migrationsamt in Dortmund Aufenthaltstitel und Reisedokumente manipuliert haben, um anderen Afghanen die Einreise zu ermöglichen. Das zeigt eine Recherche der Jungen Freiheit. Die Manipulation fiel 2025 auf, weil eine Mitarbeiterin bemerkte, dass es bei der Verlängerung von Reiseausweisen und Aufenthaltstiteln einer bereits seit Jahren anerkannten afghanischen Familie Abweichungen gab. Denn biometrische Fotos und Unterschriften im elektronischen Ausländerdatenverwaltungs- und Informationssystem stimmten nicht mit denen in der Papierakte überein. Die Bundesdruckerei druckte also neue Dokumente mit veränderten Daten und falschen Fotos. Für die geplante Zucker- und Plastiksteuer kalkuliert der Bund laut Bild mit 1046 neuen Vollzeitstellen auf Steuerzahlerkosten von 74 Millionen Euro. Ob sie neu besetzt oder intern vergeben werden, ist noch offen. Steuerzahlerbundpräsident Holznagel kritisiert die Pläne als Bürokratieirrsinn. Die Türkei und Pakistan kündigten wegen Houthi-Angriffen die Entsendung von Truppen nach Saudi-Arabien an. Die Houthis erklärten, sie hätten den Flughafen Riad, eine Aramco-Raffinerie und Militärziele angegriffen. Die saudische Koalition griff außerdem Houthi-Stellungen im Jemen an. 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
0: Kanada als uneheliches Kind untergeschoben und die wissen gar nichts davon. Und die von der Leyen geriert sich jetzt wirklich wie so eine Cäsarin. Ja? Ja. Also das ist schon, aber schön der Post von der Leyen vom Donnerstag. Ich hatte gerade ein Telefonat mit Präsident Zelensky. Morgen werden wir 3,3 Milliarden Euro für Raketen und Drohnen in der Ukraine auszahlen. Ja. Siehst du so, schaut her, ein kleines Telefonat und ich schicke euer Geld in das große schwarze Loch Ukraine.
2: Ja, du wirst doch wohl nicht die Führerin kritisieren. Das ist ein bisschen defätistisch, was du da. Da müssen wir nachher nochmal drüber reden, weil Frau Preradovic. Es gibt Sanktionen. Jetzt auch einen EU-Geheimdienst, der für sowas zuständig ist.
0: Wer bekommt eher Sanktionen, du oder ich?
2: Ich glaube schon, du. Das ist das Kopf-an-Kopf-Rennen. So, Achim, du hast gleich schon eingeworfen, was Trump da macht, ist ja alles richtig und gut. Und das war ja erwartbar. Ne? Es war ja auch für eine Uschi von der Leyen, ist ja erwartbar, wenn man den Amerikanern mitteilt, den US-Amerikanern, dass man unmittelbar an ihrer Grenze, in ihrem größten Nachbarland, jetzt also die europäische Einflusssphäre aufbauen möchte, dann ist ja vollkommen absehbar für jeden, wie dieser US-Präsident oder andere US-Präsidenten reagieren müssen. Also warum das ganze Spiel?
1: Ja, genau. Es geht darum, die Woke-Bewegung zu stabilisieren. Ja, die EU steht ja für, ich sage immer, für den Great Reset, für die neue Welt, für das, für den Migrationspakt und all diese Dinge. Trump ist da straight dagegen und handelt auch so. Und Kanada ist auch so schön links seit Trudeau, sogar linker als wir. Ich frage mich noch, wann das Assoziierungsabkommen mit Australien und Neuseeland kommt. Das fehlt nämlich jetzt noch.
2: Nicht verraten, das ist bestimmt schon morgen.
1: Ja, genau. Ne? Das heißt also ganz klar, wir sind also die Gutmenschenländer gemeinsam gegen Trump und Putin. Das ist natürlich ganz klar. Und die Kanadier freuen sich, dass sie da aufgewertet werden. Es ist auch noch so ein kleiner Stich gegen die gegen Großbritannien. Ja, da ist ja auch mit Nigel Farage und Anti-EU-Geschichten und sowas am Kommen. Und da wird halt eben ein Signal gesetzt. Außerdem imperialistisch, das habt ihr ganz klar erkannt. Es ist so eine globale Geschichte. Man greift über den Atlantik. Ursula ist da über dem Atlantik unterwegs. Mhm. Und irgendein amerikanischer Außenminister hat ja mal gesagt, who should I call when I...
2: Kissinger.
1: Who should I call when I want to reach the EU? Ja, und so. Jetzt weiß man es halt. Mhm. Ja, Uschi. Man ruft direkt bei Uschi an. Ja, die kümmert sich auch nicht mehr um ihre Mitarbeiter und ihre Diplomaten, sondern die macht das auf dem kleinen Dienstweg. Hat ja auch schon bei der Impfung die Milliarden mit Herrn Bola verhackstückt. Also die Chefin von Europa greift aus zu den Bündnispartnern über den Gewässern, ja, overseas sozusagen.
2: Ja, und Yannis Varoufakis, der ehemalige Finanzminister Griechenlands, hat das ja auch kommentiert mit, jetzt hat sie endgültig ihre letzten Murmeln verloren, den Vorschlag von der Leyen. Was es wohl einigermaßen trifft. Also tatsächlich diese Großmannssucht von der Leyen, das kennt Trump natürlich auch. Das wird er verstehen, diese Haltung. Ja. Ja. Und auf ihre hoffentlich letzten Tage hat sich dann diese Fregatte nochmal übernommen und wird vielleicht über dem Atlantik irgendwann auch abgeschossen und versinkt. Wer weiß, ich jedenfalls habe mich deswegen in Aphrodite verliebt. Ihr habt das bestimmt auch gesehen. Aphrodite, die Göttin der Liebe, hat eine Wiedergeburt erfahren, anders kann ich es nicht sagen. Aphrodite Lanitopoulou, wahrscheinlich habe ich es falsch ausgesprochen, aber wenn ich denn entsprechend frei wäre und wollen, diese Frau würde ich glatt heiraten wollen. Sie hat eine Rede gehalten im Europäischen Parlament und Tichys Einblick berichtet darüber und fasst zusammen. Aphrodite Lanitopoulou, Vorstandsmitglied der Fraktion Patrioten für Europa, ging von der ersten Sekunde an frontal auf die Kommissionspräsidentin Ursula von der Leyen los. Frau von der Leyen, es gibt keine größere Rassistin gegenüber Europäern als Sie, begann sie ihre Rede. Beim Thema Migration formulierte sie ohne jede diplomatische Verklausulierung frontal auf den Kopf zu. Von der Leyen habe Europa mit illegalen Migranten überschwemmt. Danach habe sie die wirtschaftliche Bilanz ins Visier. Von der Leyen habe Europa mit Steuern und Bürokratie erdrückt. Fabriken würden geschlossen, hunderttausende Arbeitsplätze verschwenden. Lanitopoulou wandte sich anschließend der Gesellschaftspolitik zu. Von der Leyen habe die traditionelle Familie zerstört, Europa die Woke-Agenda, den grünen Wahnsinn und die Islamisierung Europas aufgezwungen. Auf Kosten der europäischen Bürger würden Millionen illegaler Migranten versorgt, die nach ihren Worten Stadtteile zerstörten, plünderten, belästigten und mordeten. Am Ende, so Lanitopoulou, erhielten sie sogar Ausweise, damit sie wählen könnten. Ja, von der Leyen musste sich das Ganze anhören und war, ich hatte das Gefühl, Milena, nicht sonderlich amüsiert darüber, was hier die Griechin da so entgegenhielt.
0: Nö, nicht sonderlich amüsiert, aber jetzt auch nicht so richtig. Ich meine, sie weiß ja im Grunde, was das EU-Parlament wert ist. Im Grunde nicht viel. Ich meine, eine wirklich, wirklich schöne Frau, die Aphrodite Lanitopoulou.
2: In jeder Hinsicht.
0: Ja, aber ich sag dir eins, also sehr leidenschaftlich auch. Also wenn ihr beide heiraten würdet, das würde auf mindestens einer nicht überleben. Da bin ich ganz sicher.
2: Aber es wäre ein schöner Tod. Es wäre ein wunderschöner Tod.
0: Also ihr beide allein in einem Zimmer. Das kann ich mir schwer
2: Aphrodite
0: vorstellen.
2: Aphrodite und ich? Es ist das, beim Leben kommt es aus meiner Sicht nie auf die Länge an, sondern auf die Qualität und die Intensität. Ich kann mir unendlich viele, ich habe auch unendlich
0: das
2: viele
0: Das klingt
2: Varianten.
0: Wie der Mann einer Gottesanbeterin, weißt du?
1: Nein, nein. Milena unterschätzt uns einfach knallhart. Ja, das kommt daher, da wir uns nie in Fleisch und Blut treffen, sondern immer nur akustisch.
0: Den Paul kenne ich schon.
1: Ja, den kennst du schon, genau, alles klar.
2: Milena lernst du ja kennen beim Freihafen in Mallorca am 30.7.
1: Ja, Gott sei Dank, da freue ich mich wahnsinnig drauf. Echt.
2: Ob du es überlebst?
1: Ich bin ihr größter Fan, ja, um das mal so einzustreuen.
2: Milena steckt schon ihr Besteck ein und ein Tellerchen und dann spielt ihr das Prinzip der Gottesanbeterin vor.
1: Ja.
2: Aber nein, tatsächlich, also eine Frau, die mit Werf und Einsatz Frau von der Leyen das entgegenhält, hat entsprechend virale Konsequenzen gehabt im Netz, dieses Video von Aphrodite.
1: Also die Prägnanz der Zusammenfassung war schon toll. Es war halt sehr rechts, ja. Also es war so ungefähr wie die 10 Punkte von Siegmund, ja, nur kürzer. Das war schon beeindruckend. Ja, man konnte es tatsächlich in einer Minute lesen und wusste dann eigentlich alles, was man wissen muss. Ja. Über die EU, ja, und das ist schon eine große Leistung, das hat irgendwie in Ungarn auch schon mal vorher gemacht in dieser Form. Und dann sitzt sie da mit ihrem Stahlhelm, ja, und ist nicht amüsiert, lässt sich nichts anmerken.
2: Ja. Ja. Völlig unbeeindruckt davon plant Ursula von der Leyen natürlich weiter ihre Politik. Die Welt meldet jetzt, jetzt soll auf Uschis Betreiben ein Social-Media-Verbot für Kinder unter 13 Jahren kommen. Für 13- und 14-Jährige, beziehungsweise unter 15-Jährige, sind, Zitat, beaufsichtigte Mini-Content mit begrenzter Zeit vorgesehen. Eigene Konten für Kinder dann erst ab 15 Jahren. Selbst Vertreter der Kommission geben zu, dass das in der Umsetzung technisch schwierig sein könnte, loben aber natürlich Frau von der Leyen für ihre faschistische Kontrollvorhaben über den grünen Klee. Tja, ich meine, als wenn das nicht schon lange da wäre, beziehungsweise beschlossene Sache wäre. Die Frage ist ja nur noch, wann es denn umgesetzt wird. Passt ja dann auch wieder zu so einer Staatenunion mit Australien, oder? Ich glaube, die sind da ja schon weiter, die Australier, Melina. Die haben das
0: ja, aber die Australier haben auch schon die Probleme. Das funktioniert nämlich nicht in Australien. Die haben das jetzt schon, weiß ich nicht, ich glaube ein Jahr oder fast ein Jahr oder so. Ich weiß nicht genau. Aber ich erinnere mich an einen Bericht, dass da, es funktioniert nicht. Also es hat dort jedenfalls bis dato nicht funktioniert. Und ich bin mal gespannt. Also im Grunde ist auch völlig egal, ob das für Kinder funktioniert, weil es geht ja im Grunde um die Identifikationspflicht fürs Internet.
2: Was? Ja. Es geht nicht um Kinderschutz?
0: Nein, es geht nicht um Kinderschutz. Und deswegen ist es auch eigentlich völlig egal, auch für Brüssel oder auch für die Australier, ob das jetzt für Kinder funktioniert, sondern wichtig ist, die Anonymität im Internet ist vorbei, jeder ist verfolgbar.
1: Bin schockiert, liebe Frau Preradovic, bitte geben Sie hier Ihr Alter ein. Bitte belegen Sie das durch einen elektronischen Ausweis.
2: Hatte ich neulich schon. Ihr werdet lachen. Also neulich forderte mich die App von Anthropic, diesem KI-Hersteller, auf, hier per App-Verifizierung zu belegen, dass ich über 18 bin, damit ich das weitermachen kann. Und nein, liebe Kinder, es war nicht, als der Onkel versucht hat, irgendwie Deepfake-Pornos von einer B-Prominenten herzustellen und irgendwie zu vertreiben. Es war ein ganz technisch langweiliger Vorgang. Da blieb mir nichts anderes übrig, wenn ich das weiter benutzen wollte, da meine Altersverifikation mitzumachen. Zwischenzeitlich habe ich bei Anthropic gekündigt und kommen wir noch im Wirtschaftsteil dazu. Aber das ist schon real. Und passend zu dieser Kinderschutzmeldung kommt eine Meldung aus Berlin, ebenfalls von News. Denn mitten im Berliner Wahlkampf, da meldet News, tanzt ein knapp bekleideter Künstler und springt auf einer Bühne unmittelbar vor den davorstehenden zahlreichen Kindern hin und her in Unterhose mit einem lasziven Performance-Programm. Das Veranstaltungsprogramm der Uferfabrik Boulevard-Veranstaltung in Berlin-Tempelhof zeigte, dass sich das kostenlose Sommerfest ausdrücklich auch an Familien richtete. Der Künstler namens Baumann sei zugleich Schöpfer und Darsteller der Solo-Performance Ha-Ha-Ha-Hi, deren zugrunde liegende Forschungsarbeit mit Mitteln des Bundes gefördert wurde. Achim, wenn du nackt oder mit Unterhose bekleidet, Ha-Ha-Ha-Hi rufend, in deiner Küche rumhüpfst, dann ist das also forschungsförderfähig. Ich meine, mit dem Wissen hätte man mich früher ausstatten müssen. Ich hätte Millionen verdienen können.
1: Ja, meine Töchter haben vor nichts mehr Angst, muss ich ehrlich sagen. Ich bin mal mit diesem Borat-Badeanzug, kennt ihr den, diesen grünen?
2: Ja, Mankini.
1: Den besitze ich und da bin ich bei einer Geburtstagsfeier meiner Frau durch die Küche gelatscht. Das war ein historischer Moment. In grün. Und ich bin nicht so schön wie Borat, muss ich allerdings sagen. Und nein, ich fand es wirklich sehr aufschlussreich. Ich habe mir dann angeschaut, diese Seite, wo der dann seine Forschungsvorhaben und seine Projekte und die Förderer da. Also der Typ hüpft rum, ja, macht einen auf Balletttyp und auf Clown. Also mit dem Clownsein entschuldigt er natürlich, dass er nicht tanzen kann, ja. Und das erforscht er dann innerlich, was das mit ihm anstellt. Und dafür kriegt er 119.000 Euro oder sowas Förderung, gell? Ich weiß nicht, Quatsch. Also dafür kriegt er dann richtig viel Geld. Und ich bin sicher, dass es in der Szene vom Staat einfach massenhaft Geld gibt. Ich habe hier eine Bekannte.
2: Was machen wir denn falsch, Achim? Wir müssen das doch auch
1: wir bewerben uns. Nein, wir bewerben uns nicht und wir sind nicht links. Also ich habe hier eine Bekannte, die arbeitet, die fördert künstlerische Projekte zur Förderung des Ozeanschutzes. ja, mhm. hat dann so ein Programm gebaut und geht damit tingeln bei den jeweiligen Behörden, bei den Umweltbehörden und bei der hessischen Landesregierung und bei irgendwelchen Stiftungen. Und die wird dann engagiert, kriegt dann 5.000 Euro und hält dann einen Vortrag oder geht in Schulen 3 Tage lang zum Beispiel. Und die macht so ihr Geld. Ja, also wir müssten quasi, wir müssten woke sein und wir müssten halt es auch anbieten. Ne? Also bei dir wäre es vielleicht dann drogenfrei durch die Schule oder irgendwie sowas, ein Förderprogramm, Diskussionsveranstaltung und so weiter. Da gibt es dann 4.500 Euro pro Stück, ja, und du machst es dann halt 40 Mal im Jahr und dann ist gut.
2: Okay.
0: Aber was da auch noch drin ist bei diesem Felix Baumann, der wurde ja auf dieser Veranstaltungsseite mit einer Trampolin-Performance angekündigt. Was fällt euch bei Trampolin
2: an? Ah.
0: Aha. Mhm.
2: Feministischer Sport.
0: Ja, genau. Also er ist auch so eine Art Trampoliner. Und ich, die, wenn man sich dieses anguckt, wie, was der da anhat, das sieht ja aus, als ob er auch eine Windel anhätte. Ich weiß nicht, ob das so ist. Aber da hinten hängt noch so ein Sprengstoffgürtel dran, oder? Oder eine richtige Windel. Ich glaube, das ist eine Windel.
2: Ja, es sieht zumindest sehr nach Windel aus.
0: Ja, ja. Oder er hat wie so ein bisschen wie so ein Sumo-Ringer, nur dass er halt da nicht aussieht wie ein Sumo-Ringer. Gut.
2: Also wir behalten bei allen Scherzen fest, dass ein erwachsener Mann in Windeln vor Kindern rumhüpft mit Hüft- und Hinternbewegung, die nichts anderes darstellen als irgendwelche Kopulationsposen, in lächerlicher Art und Weise allerdings. Und das Ganze wird als Forschung mit Steuergeldern gefördert. Das verhöhnt, genau, es verhöhnt gleichzeitig mal wieder, die, also das ist, wenn die noch verhöhnen oder erniedrigen könnte, wer auch immer jetzt noch als Forscher durch die Gegend rennt, würde das nie laut behaupten bei all dem, was die Wissenschaft angeblich so gemacht hat in letzter Zeit. Aber das ist Regierungsprogramm in Deutschland und Berlin in diesem Fall. Und ist gewählt wird ja bekanntlich nicht nur in Berlin bald, sondern auch bald in Mecklenburg-Vorpommern jetzt an diesem Wochenende schon. Da berichtet News, 3 Tage vor der Landtagswahl in Mecklenburg-Vorpommern hat die SPD die AfD in einer neuen Umfrage überholt. Das gehe aus einer ZDF-Umfrage hervor. Die SPD von Ministerpräsident Manuel Schwesig kommt demnach auf 37% und damit 3 Punkte mehr als zuvor. Die AfD erreiche 36% und verliere damit 1 Punkt. Es ist also ein Kopf-an-Kopf-Rennen in Meck-Pomm. Mal gespannt, wie nah an der Realität diese Umfrage hier lag, Milena. Aber es sieht wohl so aus, selbst wenn da die AfD gewinnt, sieht es anders aus als in Sachsen-Anhalt, würde sie wohl nicht so haushoch gewinnen, dass sie dort eine Chance hätte gegen die Übermacht der Kartellparteien.
0: Nee, deswegen ist sie auch ganz anders aufgestellt. Also sowohl Live-Erik Holm als auch seine Mannschaft, die gehen eher auf die anderen Parteien zu. Ja, weil die einzige Chance, dass sie regieren können, ist eine Koalition. Also ist ja auch die einzige Fraktion, glaube ich, oder das einzige Land, wo die Partei, glaube ich, nicht als gesichert rechtsextrem gilt.
2: Okay.
0: Also ja, also die sind halt auch, ja, die wollen halt irgendwie mitmachen. Ja, kann man verstehen, wenn man als Partei dahin geht, die wollen regieren. Bislang sind die anderen nicht bereit. Also gestern wurde, das war nicht der Live-Erik Holm, das war ein anderer. Der wurde dann von Andreas Wunn, also dem Scharfrichter des ZDFs, ja, des ZDF-Volksgerichtshofs, gegrillt. Der, also, mein Gott, also das war wirklich Wahlkampfhilfe für die AfD.
2: Als er den NDR kritisierte, ne, und sagte, sie berichten ja auch Fake News. Nein, das können wir jetzt nicht stehen lassen. Also.
0: Nee, das war anders. Das war, glaube ich, auch eine andere Sendung. Das war jetzt gestern.
2: Das war NDR, natürlich, Entschuldigung. Richtig, du ZDF hast du gesagt, ja.
0: Aber da ging es irgendwie darum, dass die AfD will, dass in den Behörden die Posten nicht irgendwie nach irgendwelchen paritätischen Quoten besetzt werden, sondern nach Qualität. Ja? Und auch nicht nach Migrationsquoten. Das haben die. Und dann der Wund. Das sind rechtsextreme Verschwörungstheorien. Sie sagen, man wolle austauschen und man wolle und so weiter. Also der ist richtig, der hat ihn auch nicht mehr ausreden lassen. Aber wie gesagt, Wahlkampfhilfe für die AfD. Aber ja, die AfD muss sich halt anders geben, wenn sie irgendwas mitmachen wollen. Deswegen sind sie da eher konsiliant unterwegs.
2: Oder warten, könnte man sagen, nicht? Oder einfach warten. Denn die Zeit.
0: Aber die Schwesig ist mal ganz kurz, Entschuldigung, die Schwesig ist auch, ich habe die heute auch gesehen, also gestern war es auch gesehen.
2: Eine fiese Verbrecherin, die in das tiefste Loch gehört?
0: Ja, darum geht es gar nicht. Ist eine hervorragende Wahlkämpferin.
2: Ja?
0: Das muss man sagen. Die verkauft sich richtig gut. Ja, und wenn man es nicht besser wüsste, könnte man fast drauf reinfallen. Also ich habe mir die alle angeguckt. Ja. Und ja,
2: die eine wirklich hervorragende Wahlkampfauftritte von Schwesig, oder?
0: Nein, nicht alle Wahlkampf, sondern alle, die im Morgenmagazin, alle Parteien so, quasi. Okay. So habe ich das. Ja, ich habe diesen Auftritt von Schwesig gesehen und der war sehr gut. Und sie ist wohl auch eine sehr, sehr gute Wahlkämpferin. Und das rettet sie möglich.
1: Ja, aber das ist doch auffällig, dass da jetzt innerhalb von 2 Wochen oder was ein 7%iger Zuwachs stattgefunden hat.
2: Naja, so, laut Umfragen.
1: Bei einer Partei, wo sie sonst alle wegrennen wie verrückt. Und jetzt ist da eine mal gut gekämmt und so eine DDR-Schönheit, damals gecastet wahrscheinlich für eine Fernsehmoderatorin oder sowas. Und jetzt rennen die da alle
2: hin. Wieder die
1: was
2: Briefe.
1: Ist da los?
2: Ja,
1: was ist da los?
2: Und, ja, Achim, es ist eine ZDF-Umfrage.
0: Die Frau gegen Blau.
2: Ja,
0: siehst du, das hat gezogen.
1: Ja, das hat gezogen. Ich kann es nicht fassen. Es muss wahrscheinlich, hat es was zu tun mit dem Infraschall da oben.
2: Jetzt, ihr kennt Küste. Euch ja mit Politik nicht aus und der ganzen Medienapparat. Ich sage euch, es sind Umfragen, ja, das hättet ihr jetzt selber auch noch gesagt, es sind Umfragen und keine Wahlergebnisse, selbstverständlich. Und es ist eine Umfrage
0: du redest auch schon wie ein Politiker.
2: Des ZDFs. Nein, ja, komm, es ist eine Tatsache. Also die Umfragen, die wir vor dem Brexit gesehen haben oder vor dem ersten Wahlsieg Donald Trumps, die haben ja auch das Gegenteil vorausgesagt und waren sich ganz, ganz sicher. Also warten wir mal ab, was die Wahlergebnisse bringen. Muss ich mir auch sagen, weil sich vorzustellen, dass diese Menschen da oben in MacPom tatsächlich jetzt weiterhin ihre... Nein, das will ich mir gar nicht vorstellen. Die das Zeit, ist
1: völlig absurd.
2: Ja. Also, die Zeit spielt ja aber, wie gesagt, schon für die AfD. Schlecht für Deutschland, gut für die AfD. Ist ja ein alter Spruch innerhalb der AfD. Damit hat sie leider recht. Und in Deutschland passiert ja Ähnliches, was Tichys Einblick jetzt über die Schweiz berichtet hat und was dieses Zeitgesetz ja wieder bekräftigt. 80,5% der nordafrikanischen Asylbewerber aus Marokko, Algerien und Tunesien werden laut dem Schweizer Staatssekretariat für Migration einer Straftat beschuldigt. In der Schweiz dominieren die jungen Männer aus Maghreb-Staaten seit Jahren die Asyldebatte. Und ähnlich ist es ja bekanntlich auch in Deutschland. Und da war auch diese Woche die Liste der Grausamkeiten durch sogenannte Migranten arabisch-muslimischen Hintergrundes lang. Apollinius schreibt, am Bahnhof der Thüringer Gemeinde Unterwellenborn soll ein Syrer eine 20-jährige Frau sexuell berührt und zuvor im Zug angemacht haben. Die Polizei ermittelt jetzt wegen sexueller Belästigung gegen den 35-Jährigen. Der Spiegel berichtet, im brandenburgischen Landkreis Barnim ist ein mutmaßlicher IS-Anhänger festgenommen worden. Laut einer Mitteilung der Bundesanwaltschaft soll der irakische Staatsangehörige Anschläge in Deutschland geplant haben. Bereits im Frühjahr 25 soll er mit weiteren Personen entsprechende Pläne geschmiedet haben und sich eine Pistole beschafft haben. News berichtet über eine entsetzliche Tat in Hamburg-Barmbek. Ein 40-jähriger Afghane soll am Donnerstagmorgen seine Ehefrau getötet haben. Nach Informationen der Bild habe der Mann die Frau erwürgt, während die Kinder in der Schule waren. Danach hatte er sich auf einer Polizeiwache selbst gestellt und wurde verhaftet. Und auch mit den Migranten oder sogenannten Flüchtlingen, die Bundesregierung aus dem Osten importiert, verhält es sich weiter wie bekannt. News berichtet, fast 500.000 Ukrainer bezieht Bürgergeld. Nur etwa jeder 4. Ukrainer, der seit Beginn des, News schreibt, wörtlich russischen Angriffskrieges nach Deutschland gekommen ist, hat einen Job. 483.197 ukrainische Kriegsflüchtlinge beziehen Bürgergeld. Die staatlichen Ausgaben sind erheblich. Deutschland gab 2024 laut Bild rund 6,3 Milliarden Euro für die Grundsicherung ukrainischer Staatsangehörige aus.
0: Ja,
2: Entschuldigung,
0: ja. Ja, ich meine, weil sie können, ne? In anderen Ländern arbeiten die wesentlich mehr, in Polen 78%, ja. Die können sich halt dort nicht auf Bürgergeld ausruhen. Deutschland hat die Ukrainer ja sofort ins Bürgergeld übernommen. Kommt her und nehmt, ja. Und das haben die Leute gemacht. Also, und viele nehmen das Geld und arbeiten schwarz. Es gibt eine IFO-Befragung ukrainischer Flüchtlinge und demnach wurde der mögliche Verlust von Sozialleistungen besonders häufig als Grund für nicht angemeldete Beschäftigung genannt. Ja. Also die Regierung verschenkt Milliarden deutsche Steuergeld an Menschen, die dafür nichts tun müssen. Und das geht ja nicht nur um Ukrainer. Es reicht ja, wenn man seinen Pass wegwirft oft, um ins deutsche Sozialsystem aufgenommen zu werden. Das ist eine völlig absurde Politik. Ja, wenn du als Deutscher Arbeitsloser oder Sozialhilfeempfänger hast du nicht die Hälfte der Rechte, die diese ganzen Menschen haben. Und die müssen dafür gar nicht arbeiten. Naja, das ist verrückt.
2: Das ist ja nur eine verrückte Politik oder eine seltsame Politik, wenn man in irgendeiner Weise noch in Zweifel zieht, dass diese Umvolkung und Ausschlachtung nicht gewollt ist. Ne? Es ist also entweder ist es voller Vorsatz oder es ist kompletter Irrsinn und alle sind kollektiv schwachsinnig geworden. das ist, die Wahrscheinlichkeit diktiert ja eigentlich Ersteres.
0: Naja, es geht ja auch so schleichend vor sich hin. Das ist in diesem Buch Die Unterwerfung, wenn ich mich recht erinnere, von Michel Houellebecq ganz gut beschrieben. Da ging es eigentlich nicht, wenn ich mich erinnere, um Umvolkung, sondern man hat sich so, ja, peu à peu unterworfen. Auch durch dieses Gutmenschentum und so weiter. Also, ja, es sind natürlich viele, viele Sachen, die können zusammenkommen. Wie sagt mein Freund Paul, der brillante Arzt immer, man kann Läuse und Flöhe haben.
2: Den musst du mir mal vorstellen. Klingt wie ein wirklich guter Typ.
1: Ja, ja, aber mich beeindruckt immer diese die Compliance. Ja, es gibt ja bekanntermaßen dieses UN-Paper Replacement Migration, das wurde vor ein paar Jahren rausgegeben, da steht es 1:1 drin. Dann gibt es den Migrationspakt, da steht es 1:1 drin. Mhm. Besonders schön ein Satz, der ungefähr so lautet, mit konservativem Widerstand ist zu rechnen, der aber gebrochen werden muss. Ja? Und dann kommen vermeintlich konservative Politiker an die Macht, Merz, aber auch solche Figuren wie Dobrindt oder Söder, ja, und die...
2: Heißer Kandidat auf den Kanzlerposten.
1: Die werden ganz... Die spuren sich ganz schnell ein auf diese Migrationsgeschichte und hören auf, in irgendeiner Form irgendetwas dagegen zu machen. Ich frage mich, werden die ins Hinterzimmer gebeten und da kriegen die dann gesagt, mach dich nicht unglücklich, deine Kinder können in England studieren, wenn du mitmachst, wenn nicht, bringen wir die Kinder um oder irgendwie sowas. Also das wirkt ja immer so, die kommen an die Macht, die waren sowieso vielleicht schon Young Leaders, ja, kommen an die Macht und hören auf, irgendwelche Maßnahmen gegen die Massenimmigration zu ergreifen. Auf allen Ebenen. Und das ist ja natürlich für den Bürger wahnsinnig frustrierend. Aber was ist da der verdammte Mechanismus? Ja?
0: Ja, vielleicht ist es wirklich das, was du gesagt hast, die Agenda 2030, der Migrationspakt.
1: Genau.
0: Ich meine, der Wadefuhl, der hat ja auch ganz offen jetzt für mehr Zuwanderung aus Marokko geworben.
1: Ja, ja. Stell dir das mal vor.
0: Ja.
1: Die Bremer haben große Probleme mit den jungen Dieben, haben wir heute Morgen auch gelesen. Die kommen hier so als Pseudo-Asylanten an. Die kommen nur hierher, um hier Beute zu machen.
2: Was?
1: Und in Bremen ist es so, da werden dann normale Menschen am helllichten Tag mit Fahrradketten verhauen und das Handy abgeben. Genommen. Das sind Gruppen junger Diebe aus Marokko.
2: Ja.
1: Das ist bekannt, das sind die Marokkaner, die kommen her, um Beute zu machen. Ja, und dann kommt dieser Waterfall, ja, und sagt, kommt ihr alle her, wir haben noch nicht genug. Ja, was ist da los?
2: Ja, Absicht. Es ist klare Absicht. Ich weiß, dass es wahnsinnig schwer fällt, das einzugestehen. Und gerade so ein Wort wie Umvolkung, da zucken dann manche immer noch zusammen. Denkst, oh gut, das ist ja
1: nach. Ist es nicht sogar verboten?
2: Bestimmt. Irgendwo ist das verboten.
0: Inzwischen bestimmt. Ja, weiß zwar keiner.
2: Aber tatsächlich, also die Realität ist eben so, so ging es mir ja. Ich bin ja geheilt durch Corona. Melina erinnert sich, als wir bei unserem ersten Gespräch, was wir darüber führten, da sagte ich ja noch, nein, ich halte das nicht für Absicht. Also ich ging ja tatsächlich davon aus, kaum vorstellbar heute, dass sie ihre ganze Corona-Impflüge tatsächlich als überzogene Maßnahme auf ein falsch eingeschätztes Risiko
0: starten. Das war mal der Paul.
2: Ja, ja. So,
0: Ich kannte ihn da schon.
2: Ja, ja, nur es fällt ja vielen schwer, die das gesehen haben, bei einem so ja links-rechts unpolitischen Thema, dass die gleiche Boshaftigkeit, das gleiche Planvolle jetzt auf sowas anzuwenden und klar zu sagen, ja, man will eben ein Volk auslöschen, in dem Fall also das deutsche Volk auslöschen und man will auch die europäischen Völker auslöschen. In Spanien geht es ja da nicht anders und all diese Völker und Stämme, aus denen sie da bestehen, das ist keine Qualitätsaussage, ob die nun besser oder schlechter sind als andere, aber man möchte sie offensichtlich in ihrem Funktionieren als Gesellschaft, als Nation, als Volk zerstören, indem man sie zersetzt mit aggressiven, bösartigen Verbrecherbanden, die man importiert. Das sind ganz überwiegend arabische Muslime, die man dann als Migranten labelt, was sie ja nicht sind. Migranten, also Menschen, die in ein Land kommen, sich dort anschließen wollen, die sich dort selber integrieren, die dort arbeiten, die positiv dazu beitragen, sind etwas völlig anderes als Importinvasoren, die man da reinschleift. Und es ist halt hart zu sehen, dass das alles vorsätzlich ist. Und wir müssen jetzt nach England gucken, um zu sehen, wie vorsätzlich das ist. Ja? Wenn man sieht, was da die anglikanische Erzbischöfin gerade gemacht hat. Aber Milena, du scheinst das noch, bevor wir nach England unbedingt schauen müssen.
0: Ja. Na, ich wollte diesen Satz noch sagen, warum das alles? Also im Grunde gibt es ja diesen Plan, der ja auch in der Corona-Zeit schon häufiger rauskam oder gesagt wurde von den sogenannten internationalen Eliten wie Bill Gates und Co., dass es eine globale Regierung braucht,
2: ja,
0: um all diese Probleme, die fürchterlichen Probleme ließen sich ja nicht national lösen. Es bräuchte eine globale Regierung und eine globale Weltenregierung. Also, die kann natürlich keine Demokratie beinhalten. Das ist ja völlig unmöglich. Und um das zu erreichen, musst du natürlich die Nationen, die stolzen Nationen zuerst zerstören.
2: Ja, absolut.
0: Und das ist, glaube ich, das, was am Ende dahinter steckt.
2: Absolut.
1: So sehe ich das. Das kam auch, ja, nach Ende des Zweiten Weltkriegs wurde das ja weit und breit diskutiert. Wir brauchen jetzt nach dem Nationalsozialismus, brauchen wir endlich eine vernünftige Weltenregierung. Die Idee wird ja ventiliert seit Herrn Kudenav Kalergi, übrigens ein sehr geschätzter EU-Gründer und Funktionär. Kudenav Kalergi, der hat das in seinem Plan, das ist kein Plan, aber das Buch hieß anders, hat er das ja dargelegt, eine Durchmischung der Völker zur Schaffung des Friedens und eine Regierung, am besten in New York. Und die UN ist ja die erste Zuckung in diese Richtung. Also UN und EU auch, finde ich, das geht ja in diese Richtung der Zentralisierung. Und dann am Ende macht es eine Gruppe von weisen 300, die vernünftig genug sind, die Weltengeschicke zu leiten. Und Herr Gates ist natürlich mit dabei.
2: Ja. Wie schön könnte die Welt sein, wenn doch ein weiser, gutmeinender Führer uns allen erklären würde, wo es hingeht, oder Achim? Das könnte so toll sein. Wir arbeiten uns in die Richtung vor und das zeigt die anglikanische Erzbischöfin von Canterbury dieser Tage. Das ist ein Foto, das um die Welt gehen muss, zeigt es doch, dass zwar nicht alle Anhänger des Islam geisteskranke Gewaltverbrecher sind, aber wohl doch viel zu viele. Sarah Mullally jedenfalls hat eine Preisverleihung vorgenommen an einen prominenten Befürworter der gegen Christen gerichteten sogenannten Blasphemiegesetz in Pakistan, der vor Jahren auch Osama bin Laden ehrte mit einem islamischen Kampftitel zu Ehren seines Krieges gegen den Westen. Dieser Herr namens Ashrafi ist Begründer und Vorsitzender des 1990 entstandenen pakistanischen Gelehrtenrates. Mehrfach verteidigte er die Gesetze gegen Gotteslästerung in Pakistan. Auf diesem Foto der Erzbischöfin von Canterbury, Sarah Mullally, die erste weibliche Inhaberin dieses Amtes auch, sieht man diesen feisten, aggressiven stehen. Daneben eine, ja, kann man sagen, eine Art verkleideten Briefkasten, ein briefschlitzartiges Wesen, vermutlich eine Frau, man kann es nur vermuten, was da drunter ist, mit einer Medaille umgehängt und eine weitere, vermutlich Frau, verhüllt, dann zwischen oder da mittendrin stehend, Sarah Mullally, besagte anglikanische Erzbischöfin. Es gab einen Aufschrei in Großbritannien tatsächlich nach diesem Bild, die Verhöhnung sowohl des Christentums als auch der anglikanischen Kirche von dieser Voko-Aktivistin wurde nicht hingenommen und wenige Tage später musste dann die Kirche diesen Preis auch zurücknehmen und wieder aberkennen, weil tatsächlich die Aufregung in Großbritannien zu groß war. Aber was du gerade sagtest, Milena, ein krasseres, deutliches Foto der Unterwerfung ist mir in letzter Zeit nicht untergekommen, als diese feiste, grinsende Frau neben den beiden, ja, entweder Mülleimern oder Briefkästen, wie auch immer man das verstehen möchte, was da steht, und diesem Terroristenbefürworter im Vordergrund, das ist schon krass. Also wie sich die anglikanische Kirche dem radikalen Gewaltislam hier anbiedert, irre.
1: Damit es friedlich bleibt. Damit es friedlich bleibt. Nein, natürlich. Großbritannien ist weit vor uns noch. Das heißt auf gut Deutsch, wenn du diese Verhältnisse herstellst und willst, dass es keinen Gegner gibt, muss sich einer unterwerfen. Ja. Also mit anderen Worten, wenn du jetzt anfängst, Krach zu machen, so wie wir, und sagen, wir wollen das alles nicht. Wir wollen nicht, dass irgendwelche Islamisten Preise bekommen. Dann sehen wir ja Unruhe. Wenn die Frau Mullally denen noch einen Preis gibt, dann heißt es doch, Kinder, kommt rein, ich unterwerfe mich euch, well back, ja. Wenn ihr euch unterwerft, bleibt alles friedlich, also unterwerfen sie sich. Und es gibt auch gar keinen Ausweg aus diesem Dilemma, ehrlich gesagt. Durch die schiere Anzahl derer, denen man sich unterwerfen muss.
2: Also du hättest.
0: Ja, ich habe diesen belgischen Islamwissenschaftler noch im Kopf, den hatte ich schon mal erwähnt. Da habe ich mir das Video angeguckt und der hat gesagt, ja, sagt er, in 30 Jahren sind wir die Mehrheit und dann werden die Ungläubigen sich umschauen. Hm. Das ist es nämlich, wir sind die Ungläubigen. Wir sind nicht einfach Leute, die eine andere Religion haben. Mhm. Wir sind die Ungläubigen und wir sind natürlich auch noch schwache Ungläubige. Und das ist im Grunde auch eine Art von Untermensch dann am Ende. Ja, wir sind dann eine Art Untermensch, weil die Ungläubigen, mit denen, die darf man töten. Und das ist das, was man mit den sogenannten Untermenschen tut, ja, so.
1: Und indem wir das konstatieren jetzt hier, ja, da müsstest du mal die Linken sehen, die das jetzt hier hören.
0: Rechtsnazi. Mehr würden die dazu gar nicht sagen.
1: Wir sind die Unruhestifter. Das heißt also, du musst das Maul halten und dann geht's vielleicht einigermaßen.
2: Hm. Ja, in der Tat. Aber ich teile nicht euren...
0: Ungläubig bist nicht.
2: Ich teile nicht euren Defätismus und Pessimismus, denn auch der Süden Spaniens und weite Teile des Mittelmeerraums waren einmal besetzt von muselmanischen Horden und wir haben sie erfolgreich vertrieben. Das geht auch nochmal. Schaffen wir nochmal.
0: Ja, waren keine unbedingten Horden. Die haben übrigens auch in Spanien sehr viel zur Kultur beigetragen. Das von damals, ja, rede ich. Und lebten alle Religionen friedlich beieinander?
2: Nein. Das ist eine sehr starke Vereinfachung. Nee, so einfach war es sicherlich nicht da in Al-Maghreb. Und es mag eine andere...
0: In Spanien.
2: Ja, schon klar. Im Süden Spaniens. Aber
0: also
2: trotzdem...
0: Die Besatzung Nordafrikas war dann auch nicht an. Das war jetzt
2: mir
0: nicht
2: geht's jetzt um die.
0: Du meintest das.
2: Mir geht es jetzt darum, dass es auf jeden Fall aus meiner Sicht sehr erfreulich ist, dass sowohl der Süden Spaniens als auch die türkischen Horden vor Wien wieder zurückgeschlagen wurden. Und will damit nur sagen, es ist ja möglich, sich zu befreien und Gegenwehr ist möglich. Und diese deutsche Unterwerfung, da wurde auch gerade wieder deutlich, von so einer Springer-Meldung. Da gab es ja in Berlin einen schrecklichen Vorfall. Da hat offensichtlich ein vermutlich angetrunkener 20-jähriger Balte, ich glaube in Este soll es gewesen sein, ist da von hinten auf einen Bodenmitarbeiter am Flughafen Berlin losgegangen, hat 3 Minuten lang mit Fäusten auf ihn eingeprügelt, hat noch auf ihn eingetreten, als der am Boden lag. Es gibt ein Überwachungsvideo davon, was kaum zu ertragen ist, weil also sein Begleiter von diesem Angreifer auch immer wieder irgendeine Frau abhält, dazwischen zu gehen, die diesen Menschen schützen will, der am Boden liegt. Das Opfer ist im Krankenhaus, bangt um sein Augenlicht, musste vielfach notoperiert werden. Und der Polizeireporter von Springer Bild kommentiert das dann, dass man in solchen Fällen am besten die 110 ruft und dann gar nichts macht und hofft, dass die Polizei kommt. Auf gar keinen Fall solle man sich ja selbst irgendwie in Gefahr begeben. Ich dachte, ja genau, das bist du dummer Schlappschwanz. Genau so ist Deutschland. Wenn man sowas sieht, na, selbstverständlich kann sich da nicht irgendein Mütterchen oder irgendeine Frau in Gefahr begeben, wobei es mal wieder eine Frau war, die das tatsächlich tat oder versuchte dazwischen zu gehen. Ja. Aber absolut, bist du als Mann, der sowas beobachtet, wenn du nicht gehbehindert bist und ein bisschen wehrhaft, natürlich bist du verpflichtet, dazwischen zu gehen, wenn ein Mensch am Boden liegt, auf den eingetreten wird. Was kann man für ein sackloser Schlappschwanz sein, dann zu erklären, man habe sich also irgendwo zu verstecken und zu hoffen, dass die Polizei kommt. Das ist doch.
0: Vor allem sind ja meistens ein paar dabei. Also es sind ja oft mehrere dabei und mehrere können auf jeden Fall was
2: natürlich,
0: tun.
2: Natürlich,
0: ja?
2: Natürlich. Egal was. Ja. Klar, wenn das jetzt ein Irrer mit Messer ist, irgend so ein Muselmigrant, der dann mit dem Messer Leute absticht, da würde ich die Beine in die Hand nehmen. Ist vollkommen klar. Ja. Also jemand mit dem Messer, dem man keine Pistole hat, hat es keinen Sinn, da irgendwie versuchen einzugreifen. Aber muss natürlich immer angepasst sein. Aber diese Grundhaltung eben, um die geht es mir ja. Ja. Als Polizeireporter dazu sagen, ja, also da muss man natürlich ganz wegbleiben und hoffen. Das stelle ich mir das vor. Ja. So eine Ecke kauernder Deutscher, der in irgendeinem 110 anruft, dann hört er sich so an, leider sind alle Plätze gerade belegt. Bitte bewerten Sie unseren Dienst im Anschluss automatisch mit Ihrer... Ja, so ist es doch. Ja. Dann jetzt hoffe ich, dass die bald kommen und dann wird die Polizei ein Anti-Eskalationsteam zu.
0: Und dann sagt er, ich habe alles getan.
2: Genau. Ja. Und jetzt, das muss ich auch noch unbedingt sagen, weil ich ja sonst gerne auf unseren Abfall in Uniform einprügle, der sich Polizei nennt. In dem Fall, wenn das stimmt, was da von der Bild berichtet, in dem Fall hat ein Polizist in Zivil, der sich im Dienst frei befand, der das dann irgendwann mitbekam, diesen Angreifer überwältigt und in den Spitzkasten genommen, bis dann doch die Bundespolizei irgendwann mal von der Kaffeepause eintraf und diesen Angreifer dort festnahm. Also ja, hoch auf diesen Polizisten, der das tat und ein dreifach Pfui auf die typisch schlappschwänzige Springerpresse, die Feigheit auch noch zur Religion erklärt. Vielleicht wäre ja die anglikanische Kirche ein
1: das waren dieselben Ort der Wahl Leute,
2: für Springer.
1: Das waren dieselben Leute, die da nicht eingegriffen haben, die an anderer Stelle in Berlin applaudiert haben, als ein durchfahrender S-Bahn-Zug in der Schnellaktion besprayt, graffitimäßig besprayt wurde. Ja, die haben da das ist so eine Truppe, die sich darauf spezialisiert hat, in Berlin dann auf die U-Bahnhöfe zu gehen und dann während die Bahn hält, die Bahn zu besprühen.
2: Was sprühen die da drauf?
1: Ja, irgendwelche Graffitis,
2: irgendwas gegen rechts.
1: Wahrscheinlich irgendwas gegen rechts. Und da gibt's eine Videoaufnahme von, wie die das machen. Und dann ist also der Höhepunkt ist quasi, dass das Publikum, das drumherum steht, also sieht, wie diese U-Bahn vandaliert wird, dann Applaus spenden. Ja?
2: Das willkommen in Deutschland.
1: Das ist eine sehr schöne Geschichte.
2: Unterwirf mich.
1: Ja, und wenn du nach Berlin gehst, ich bin ja dummerweise öfters mal da in letzter Zeit, diese Graffiti-Verschmutzung der Stadt ist wirklich abgefahren. Ich war jetzt in Ransdorf, in dieser S-Bahn, da steht so ein altes historisches S-Bahn-Häuschen, ganz süß, ja. Von oben bis unten vollgeschmiert mit Graffiti. Also wenn ich Diktator wäre, würde es dafür erst mal 10 Jahre Knast geben.
2: Also jetzt träumen wir alle von einer Welt mit Diktator Achim Winter. Das ist dann halt nochmal alle die neuesten Ansagen für eine Satire. Ich sehe dich schon bei deinen wöchentlichen Ansagen vor so einem gigantomanischen Adler wahrscheinlich.
1: Nee, ich kann sehr gut Mussolini nachmachen mit so einem trotzigen Gesicht. Ja. Sieht ungefähr so aus.
2: Naja. Ja, lacht, solange ihr noch könnt, weil jetzt kommen wir natürlich zum Abschied auch noch zur Wirtschaft. Und da geht's ja heiß her mittlerweile. Wer sich für die Feinheiten der internationalen Finanzwirtschaft interessiert, der ist herzlich eingeladen, immer freitags im nackten Geld die Ausführung von Banker Hermann und Analysen dazu anzuhören. Derzeit tobt ja der Zinskampf, kann man sagen, und zwar der Kampf der Notenbanken oder der Staaten gegen ihre Notenbanken, die natürlich immer beteuern, die Inflation im Griff halten zu wollen, während sie das Gegenteil produzieren. Und fast alle Staatspapiere sind auf Rekordrenditehöhen, also auf Rekordzinshöhen. Es ist also sehr teuer für die Staaten, sich zu refinanzieren angesichts ihrer Überschuldungslage. Und Präsident Trump hat das konkrete Problem, dass der neu eingesetzte Fed-Chef Warsh, den er dort installierte, nun entgegen des ausdrücklichen Wunsch von Trump eine Zinserhöhung um 25 Basispunkte durchbrachte. Jetzt ist der Leitzins in den USA um ein Viertel Prozentpunkt auf eine Spanne von 3,75 bis 4% gestiegen. Und Trump is not amused. Der ist jetzt böse und unzufrieden, Milena, dass das doch nicht so kommt, wie er das gern wollte.
0: Ja, dazu kann ich jetzt echt nichts sagen.
2: Musst du nicht. Also, Trump ja auch nicht.
0: Trump ja auch nicht. Aber zur Wirtschaft in Deutschland könnte ich ein bisschen was sagen.
2: Ist da noch was, was man kommentieren kann?
0: Ja, also es schlagen mal wieder viele Alarm. Jetzt sind es die Spediteure und die Bauern, die gehen auf die Barrikaden. Weil die werden gerade richtig gemolken durch den hohen Spritpreis, also Diesel. Ja? Ich glaube, Diesel ist ja zum Teil bei 2,62. Und für so Spediteure, für so eine Fahrzeugflotte von 50 Lkw sind das zusätzliche Kosten von über 1 Million Euro im Jahr. Ja, und die Bauern sagen dasselbe. Und jetzt hat ja Wirtschaftsministerin Reiche vorgeschlagen, die Mehrwertsteuer auf Kraftstoffe zu senken. Jetzt sagen dann die Spediteure und Bauern, das mache keinen Sinn, weil die Mehrwertsteuer ein Durchlaufposten sei. Ja, also und die CO2-Steuer wäre natürlich ein Hebel. Ich bin mal gespannt, weil die kann man ja einfach mal weglassen. Ja.
1: Und, das fehlt aber dann anderswo. Das fehlt doch dann anderswo.
0: Ja, genau.
2: Also das wird gegenfinanziert. Fehlt dann anderswo. Es wird immer gegenfinanziert, Achim.
0: Richtig. Es fehlt übrigens auch in den Autoländern, Niedersachsen, Baden-Württemberg und Bayern. Also da sind jetzt ein roter, ein grüner und ein schwarzer Ministerpräsident betteln gemeinsam um Hilfe von Bund und Ländern.

0: ist Bringschuld haben. Und für ihn sieht die Bringschuld so aus, das hat er mal in einem früheren Post gesagt, dass nämlich, wie sagt es hier, bei Diebstählen haben sich Flüchtlinge und Migranten, holen sich Flüchtlinge und Migranten nur, was ihnen zusteht. Ne? Also das ist die Goldmünze im Bodemuseum und die Juwelen aus dem grünen Gewölbe, die haben sich eben nur geholt, was ihnen zusteht.
1: Ja. Weißt du, was ich komisch finde? Das hat Hans-Georg Maaßen gesagt und da hat er völlig recht. Und zwar sind ja alle möglichen AfD-Landesverbände als gesichert rechtsextrem eingestuft worden. Ne? Dieser Begriff gesichert rechtsextrem. Mhm. Ja? Hast du schon mal irgendwas gehört von gesichert linksextrem?
0: Nee, du hast völlig recht. Du hast völlig recht. Da ist Schweigen im Walde, weil die Brüder alle mit am Haken sind. Sind ja, ja alle bekennende Antifa-Anhänger. Also Prien und Saskia und wie heißt die andere? Feser, ja. Also Klingbeil und so. Also die hängen mit einem Bein mit drin. Ja. Und das ist zum Gruseln.
1: Ja. Und Klingbeil hat es jetzt ja wieder richtig auf die Spitze getrieben, indem er Friedrich Merz aber so richtig mal verspottet hat. Und ihm so also gesagt hat in einem Interview, er würde Merz gerne ein SPD-Mitgliedsbuch zuschicken. Gab ja auch diese Veranstaltung irgendwie bei der SPD, wo dann das Namensschild vor Friedrich Merz stand mit Friedrich Merz und darunter das SPD-Logo.
0: Ach, das ist, ja.
1: Lass uns das mal angucken, was klingt.
0: Ja, unbedingt.
2: Ich habe eine Frage allerdings vorab. Was wäre in der SPD los, wenn der jetzige Bundeskanzler ein Sozialdemokrat wäre?
3: Naja, ist ja auf einem guten Weg. Also mit den Vorschlägen jetzt zum Beispiel zur Reform des Gesundheitswesens. Also vielleicht gibt es die Ersten, die schon überlegen, ihm so ein Mitgliedsbuch zuzuschicken.
2: Nee. Was wäre in der SPD los?
3: Wenn der jetzige Bundeskanzler... Ja,
2: wenn dieser Bundeskanzler in der SPD wäre.
3: Weiß ich nicht.
2: Mit diesen schlechten Kritiken, die er hat. Mit diesen Ergebnissen, die er eingefahren hat.
3: Na, ich glaube, die Diskussionen wären turbulent.
2: Und?
3: Aber das ist eigentlich in der SPD immer so.
1: Ja, ist schon der Wahnsinn, ne? Also,
0: ja, das ist der absolute Wahnsinn.
1: Ich meine, jetzt versetz dich doch mal in Friedrich Merz, wenn der sowas dann sieht, dass sein Koalitionspartner, sein Vizekanzler, sich so äußert. Ich meine, das ist doch... Also, da muss doch eigentlich jeder ausrasten, oder?
0: Also, er hat sich ja freiwillig da in diese babylonische Gefangenschaft begeben und hat dafür alle Prinzipien über Bord geschmissen. Mit Merz, also ich kann mich nicht in den Kopf von Merz hineindenken. Also, da müsste ich ja mich in diesen Machtrausch und in diese Besessenheit reindenken können. Naja, ich hatte auch in meinem Leben sicher Phasen, wo ich eine gewisse Funktionsmacht gehabt habe und dann hing an diesen Positionen, aber es ist alles Schall und Rauch, meiner Ansicht nach, alles Quatsch. Und er sollte wirklich vielleicht sich ein neues Hobby zulegen, Sport machen, hat er ein Flugzeug, damit kann er doch mal ein bisschen rumfliegen und sich anders beschäftigen, als eben eine ganze Nation zur Geisel zu nehmen für seine Machtambitionen. Das ist ja nun brandgefährlich.
1: Ja, nur Macht hat er ja tatsächlich nicht. Er ist ja komplett machtlos eigentlich.
0: Ja, das kommt noch dazu.
1: Er kann machen, was er will, aber im Prinzip alles, was er durchsetzen wollte, da hat er einfach alles fallen gelassen, gelogen vor der Wahl. Und egal, was er anfängt, also die SPD blockt es ab. Und ja, er ist...
0: Und jetzt wird er auch noch lächerlich gemacht von der SPD.
1: Ja, er ist ein armes Würstchen, kann man sagen. Also,
0: ja.
1: Glaub nicht, dass viele Leute mit dem tauschen wollten. Ne?
0: Außer Amthor. Amthor, ja, ist sein, Amthor. Ne? Oh. Amthor ist dein Lieblingsschüler.
1: Seine Freundin, die ist ja echt ganz hübsch, ne? Die schreibt übrigens die Reden für Merz, ne?
0: Ja. Und vor allen Dingen, sie schreibt, beklagt die fundamentalistischen Christen und so, ne? Ja. Also nimmt da eindeutig Stellung gegen das Christentum und gegen die Kirche. Und ja, und sowas.

0: duldet Merz in seiner Umgebung. Und
1: Kontext der Politik der Republikaner bleibt die Sprache des Christentums politisch amorph. Sie hat Multiplikationskraft für Krisen und Leiterfahrungen als unterschiedlicher Provenienz. Und dann eignet sie sich ideal für die Produktion von leeren Signifikanten, um die herum sich heterogene, klassen- und schichtenübergreifende Gruppen sammeln können. Christliche Institutionen, wie zum Beispiel die katholische Kirche, bieten außerdem Bilder für eine starke Autorität jenseits des Staates. Vor allem postliberale greifen sehr gezielt darauf zu, um ein Vakuum zu füllen, das mit dem massiv sinkenden Vertrauen in den Staat entstanden ist.
2: Ja, und das auf einer Veranstaltung der Linken, ne?
0: Es ist das war eine Veranstaltung der Linken, ja, siehst du mal. Also es ist auf Nummer eins verloren. Also ich habe jetzt gerade im Gemeindecafé nach dem Gottesdienst mit einem Kartellbruder gesprochen, der ist da irgendwie in Kiel in einem katholischen Kartellverein. Und der sagt auch, also das geht nicht, ne? Also Merz ist auch unter den christlichen Gesichtspunkten eigentlich nicht mehr zu tragen, ja. Und er müsste eigentlich genauso abgewatscht werden vom Papst, falls der Mann kommt nach Deutschland, wie Macron in Frankreich. Ja, also es ist, ich verstehe das nicht und die CDU versteht das auch nicht. Und ich glaube auch, dass die CDU-Basis jetzt demnächst mobil macht. Sie bekommen ja auch Unterstützung jetzt teilweise von oben, ne? Also Boris Rhein ist ja offenbar einer in Rheinland-Pfalz, der nochmal neu über die gemeinsamen Schnittmengen nachdenkt mit der AfD und sagt, es muss jetzt schnell was passieren. Und also alles andere als weiter so, wie Merz das jetzt vorgegeben hat. Der wird natürlich kleben. Der wird kleben und die Verfassung gibt ihm alle Möglichkeiten, eben kleben zu bleiben. Ne? Also er muss selber sozusagen den Rücktritt erklären oder das Misstrauensvotum gegen sich inszenieren. Und ich glaube nicht, dass er das macht. Und vor allen Dingen, wer soll danach kommen? Ja? Amthor? Ich meine...
2: Hey, das wäre lustig. Hey, das wäre wirklich lustig.
0: Ja.
2: Oh Mann.
0: Ja, irgendwann wird es soweit sein, dass er der Letzte ist, der noch im Ring steht. Oder? Also die anderen zerlegen sich ja alle selber. Ja. Und keiner von den Landeschefs bisher hatte die Traute zu sagen, Friedrich, jetzt ist mal gut. Ja, okay. Jetzt gehen wir zu Hause.
2: Er hat wirklich Ähnlichkeit mit Alfred E. Neumann, oder?
0: Ja,
2: irgendwie schon. Also,
0: ja, der hat vor allen Dingen Ähnlichkeit mit jedem Streber aus der Klasse, der stets vermöbelt wurde. Ja,
2: ja. Das ist, ja. Ja, aber der ist auch wirklich komisch, ne? Der ist irgendwie, stimmt doch was mit dem nicht. So, nee, der ist so vom Verhalten her auch.
0: So versteift, ne? So,
2: ja, so, das ist doch kein 33-jähriger junger Mann. Das ist irgendwie, ist der.
0: 13-Jährige in dem Körper von, oder von einer 80-Jährigen, ja.
2: Ja,
0: 80-Jährige im Körper von 13-Jährigen.
2: Der wirkt irgendwie ein bisschen verhaltensgestört, finde ich.
0: Ja, also ich könnte ein ganz normales Gespräch mit ihm führen. Also ich würde immer sagen, also versteckt sich hinter den Floskeln, ne? Also der hat der kann ja 3 Minuten reden, ohne irgendwas zu sagen.
2: Ja.
0: Und alles in dieser Floskelsprache. Und er ist halt in diesem Milieu und in dieser Mentalität herangezüchtet worden.
2: Aber weißt du, du hast in dem Bericht da Inside CDU, hast du genau gemerkt, wie der tickt, ne? Also diese Selbstüberschätzung, dieses sich selbst sehen als über dem Bürger stehen und dieses fast schon so adelige Gehabe.
0: Ja.
2: Irgendwie sowas vom Adel, von den Blaublütern früher, wie er da so durch seinen Bundeskanzleramt schreitet. Und an den Gemälden. Und
0: da, also hier muss man sich strecken jetzt, wenn man, und da muss jeder Federstrich sitzen und so, also ist die Bürokratensprache. Das ist so fürchterlich. Nein.
2: Komm, gucken wir nochmal an kurz.
0: Ja.
3: Natürlich ist das jetzt auch ein Karrieresprung hier in der Regierungszentrale. Da merkt schon auch jeder, da muss wirklich jeder Federstrich sitzen, da streckt sich jeder noch mal ein bisschen mehr. Man muss schon immer dann auch die Bereitschaft haben, wenn man sich entscheidet, in der ersten Reihe in der Politik mitzuspielen, dann darf man vor Verantwortung auch kein Drückeberger sein.
4: sieht doch super aus.
5: Herzlichen Glückwunsch zur Beförderung natürlich, ganz klar.
6: Also wir würden ihn so stellen, dass er schon von hier so ganz gut sichtbar ist. Finde ich eigentlich ganz gut. Für den unwahrscheinlichen Fall, dass ich den mal nutze zum Erholen, dann kann ich mir den immer noch im Kanzlergarten drehen.
5: Ja, gut.
4: Ja. Wir haben hier, mit dem habe ich auch schon Bekanntschaft gemacht, wir haben auch einen Kanzleramtsfuchs.
2: Oh.
4: Den habe ich ja auch schon zu späten Sonnenuntergangszeiten, wenn man hier gut telefoniert, habe ich ja auch schon den Fuchs lang gehen sehen. Hier eine Etage höher ist der Kabinettssaal.
2: Ja.
4: Und noch eine höher sitzt da der Kanzler.
7: Dass Glaubwürdigkeit zu Fuß kommt, aber mit dem Pferde davonreitet. Das ist auch ein treffendes Bild. Weil es natürlich so ist, dass einmal verlorene Glaubwürdigkeit sich besonders schwer wieder arbeiten lässt.
2: Ja, das ist so, weißt du, das ist so Fremdschämen. Also ich empfinde da richtig Fremdschämen bei. Aber was glaubst du, wie kommt das an bei dem gemeinen Tagesschau-ZDF-Zuschauer? Also die immer noch CDU wählen. Was glaubst du? Finden die das gut oder finden die das toll? Oder denken die auch so, boah, das ist jetzt hier aber ein bisschen viel? Was meinst du?
0: Ich kann jetzt nur von mir ausgehen. Ich kann mich jetzt in CDU nicht reindenken. Mein Vater war CDU-Politiker und der war von einer so großen Authentizität. Ja, der hat im Stadtparlament in Stuttgart hat er seine Reden gespickt mit Augustinus und Lenin und so. Und da war wirklich eine geistige Wucht dahinter und eine Überzeugungswucht. Und bei dem Amthor, da sehe ich ja keinen inneren Menschen. Das ist da ist er so wie Merz. Ja, im Grunde genommen holt sich Merz eine zweite jüngere Ausgabe. Einer, der nur noch in Floskeln spricht und der gar nicht mehr anders kann, als in diesen Schablonen sich zu bewegen. Und eine Katastrophe, würde ich sagen. Und die CDU-Mitglieder, wenn sie noch alle Latten im Zaun haben, werden sie auch fremdschämen. Ja, werden sagen, kann doch nicht wahr sein. Ist das wirklich unser letztes Aufgebot?
2: Ja, gut. Was sagst du zu Boris Rhein? Der will ja jetzt den CO2-Preis beim Tanken ab 2027 aussetzen. Also keinerlei CO2-Bepreisung mehr auf Benzin und Diesel. Und ja, also soll dann ungefähr 17 Cent billiger werden, was ja auch nicht viel hilft, denke ich.
0: Nee.
2: Und du hast die Preise ja gesehen auf Zypern und so weiter, die sind auch ein bisschen gestiegen, aber die sind immer noch für super E95 da immer noch weit unter 2 Euro.
0: Ja.
2: Zuletzt jetzt für irgendwie 1,72 Euro getankt. Aber was mir ein bisschen Sorge macht, ist der Diesel, ne?
0: Ja.
2: Weil dadurch, dass diese Raffinerien bombardiert wurden, sieht es da echt bitter aus. Und auch auf Zypern ist der Diesel mittlerweile über 2 Euro. Und wenn das so weitergeht, dann wird es richtig, richtig bitter mit den Preisen, weil die ganzen LKWs natürlich nur Diesel tanken, gibt keine Benzin-LKWs meines Wissens. Und das macht ja alles extrem teuer, ja. Die Lebensmittel, das Benzin muss auch transportiert werden, vergisst man immer wieder.
0: Ja.
2: Das wird auch.
0: Naja, also die Alternative wäre Elektrobusse. Und da haben wir jetzt dieses wunderbare Beispiel aus Bonn, wo irgendwie von einer Flotte von 60 Bussen irgendwie nur 8 noch im Einsatz sind, weil die alle repariert werden mussten. Und es ist. Also die Elektro-Geschichte ist ja ein toter Arm der Evolution, würde ich sagen. Und das wird sich bald irgendwie zurückmändeln. Hoffentlich, wenn unsere Leute nur halbwegs ihren Menschenverstand einpacken. Auto- und die Dieseltechnologie ist ja der große Vorteil, den wir hatten. Und der wird jetzt durch diese billig importierte, aus China importierte E-Mist wird das verdrängt und das bezahlen wir ja auch noch. Ne? Wir geben ja Subventionen für E-Autos. Also die Chinesen greifen jetzt die Subventionen ab.
2: Nee. Ne? Wobei ich das nicht glaube. Ich glaube doch, dass langfristig, ich war auch nie ein Freund, ich hatte ja mal ein E-Auto, wissen die Zuschauer, überhaupt nicht zufrieden mit, ja, Langstrecke, Katastrophe.
0: Ja, ja.
2: Stadtverkehr ist ja okay, wenn du abends an die Steckdose tust und fährst dann morgens los zur Arbeit, ein paar Kilometer in der Stadt oder so, ist alles gut. Aber die Entwicklung geht ja extrem weiter. Also in China gibt es mittlerweile Hersteller, ich habe den Namen jetzt vergessen, der hat eine Batterie entwickelt, die sich innerhalb von 5 Minuten von 20% auf 70% auflädt.
0: Ja, wow. Also,
2: naja, die Entwicklung geht da schon, die geht weiter. Und wenn ich mir
0: aber das machst du, wenn kein Strom da ist.
2: Ja gut, das ist in China ja nicht so. Da haben sie ja Kernkraftwerke und alles und bauen ja, die bauen ja alles. Die bauen Kohle, die machen Kernkraft, die machen Solar, so wie
0: aber bei uns, gibt es doch dieses.
2: Ja, weil sie bescheuert sind in Deutschland, weil sie einfach bescheuert sind und meinen, man müsste alles auf Wind und Sonne umstellen. Wind und Sonne als Ergänzung ist ja völlig in Ordnung.
0: Ja.
2: Ja, aber dieses Irre, alles auf Wind und Sonne umzustellen und auch, was das Ganze ja teuer macht, sind die Backup-Systeme. Du musst einfach tatsächlich dann Gaskraftwerke als Backup haben, ja, falls eine Dunkelflaute kommt. Ja,
0: ja, aber das Gas haben wir ja auch nicht. Wir weigern uns ja, unsere Gasvorkommen zu fördern durch Fracking. Wir kaufen das Fracking-Gas in den USA. Also das ist sozusagen, und daran, an dieser Politik wird sich nichts ändern, solange die CDU und die SPD da die großen Bremser.
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9: 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Viele Behörden setzen bei aufenthaltsrechtlichen Entscheidungen selbst Ausländer ein. Teils sogar bei Einbürgerungen. Einschränkungen gibt es häufig nicht. Eine deutschlandweite Apollo-News-Recherche zeigt, welche Folgen dies hat. Allein in Hamburg haben 24 Nicht-EU-Ausländer umfassende Entscheidungsbefugnisse. Dass in deutschen Ausländerbehörden Personen ohne deutsche Staatsangehörigkeit arbeiten, die teilweise nicht einmal über eine unbefristete Aufenthaltserlaubnis verfügen und dort selbstständig über das Bleiberecht anderer Ausländer entscheiden, empört viele Bürger. Denn wer heute einen Aufenthaltsstatus erhält und dauerhaft in Deutschland bleibt, kann morgen die Voraussetzungen für eine Einbürgerung erfüllen und das Wahlrecht erhalten. Welche Auswirkungen das haben kann, hat sich beim Sieg der Linkspartei um Spitzenkandidatin Elif Eralp bei der Abgeordnetenhauswahl gezeigt, meint Apollo News. KI-Experte Jacob Coxon sagte bei einer Anhörung in New York, er halte es für wahrscheinlich, dass die Menschheit die Kontrolle über KI verliert, was in der Auslöschung der Menschheit enden könnte. Schutzmechanismen gegen eigene Ziele der Modelle fehlten laut seiner Einschätzung. Coxon forderte deshalb eine Verlangsamung der KI-Entwicklung. Der Euro ist auf den tiefsten Stand seit Mai 2025 gefallen. Frankreichs hohe Schulden, steigende Finanzierungskosten und politische Unsicherheit setzen die Gemeinschaftswährung unter Druck. Anleger verlangen für französische Staatsanleihen deutlich mehr Aufschlag als aktuell noch für deutsche. Zehnjährige Papiere bringen knapp 4,9% Rendite, mehr als zur Zeit der Euro-Schuldenkrise. Frankreichs Schulden liegen bei knapp 119% der Wirtschaftsleistung. 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
0: Durch Fracking, wir kaufen das Fracking-Gas in den USA. Also das ist sozusagen, und daran, an dieser, an dieser Politik wird sich nichts ändern, solange die CDU und die SPD da die großen Bremser sind. Ja, und die SPD ist natürlich dabei, ihre Basis, die Arbeiter, gänzlich zu verlieren, weil Betriebe reihenweise schließen. Der SPD scheint das egal zu sein. Die setzt jetzt auf Koalition mit den Linken und den Kommunisten und den Islamisten. Ich glaube nicht, dass sie in Berlin die Größe haben zu sagen, nee, mit einer Antisemitenpartei wollen wir nicht koalieren. Nee, die werden an ihre Jobs denken und an ihre Dienstautos denken.
2: Ja, ja.
0: Und also ich hatte ja eine Wette gehabt öffentlich mit Dieter Stein, der sagt, die werden sich nicht trauen, die SPD, und auch andere werden sich nicht trauen, mit den Linken zu koalieren. Und so wie es aussieht, genügt offenbar eine Papiererklärung der linken Vorsitzenden, dass sie nicht antisemitisch sind, mit der sie wieder salonfein werden. Und das ist natürlich eine Hütchenspielerei und eine Folge aus der Serie Nepper, Schlepper, Bauernfänger. Das ist der traurige Zustand. Und was die Enteignung in Berlin angeht, das ist ja wirklich nicht durchgerechnet. Ja, also sie müssen ja den Bonuskonzernen geschätzte 40 Milliarden überweisen für die Wohnungen.
2: Warum? Die sagen einfach, die machen einfach irgendein Gesetz und sagen, ja, nee, wir entschädigen nur 10% des Marktwertes oder was auch immer.
0: Also auf jeden
2: oder
0: Fall.
2: Der Marktwert geht so doll in den Keller jetzt durch die Ankündigung der Enteignungen, dass sie einfach sagen, ja, hier, der Marktwert ist doch nur 10 Milliarden oder 5 Milliarden. Weißt du?
0: Ja, aber der Marktwert, wieso soll der Marktwert sinken, wenn...
2: wenn Enteignungen angekündigt werden, verkauf doch mal ein Haus, wenn du weißt, ich habe es gekauft und danach wird es enteignet. Wird schwer, das zu verkaufen. Also im Moment...
0: Naja, ich hab eine Wohnung in Berlin, also anderen geworfen, dass sie die Finger davon lassen.
2: Ja gut, es soll ja nur die großen Wohnungsbaugesellschaften.
0: Ja, eben.
2: Die 2.000-3.000 Wohnungen haben. Aber das Ganze ist ja komplett irre, weil auch der Mietpreisdeckel, ne? Was führt dazu? Also es wird niemand, absurd, kein Investor wird auch absurd nur noch eine Wohnung in Berlin bauen.
0: Keiner. Ja, ja, ja, klar.
2: Kein Mensch wird es tun.
0: Ja, klar. So. Also Sozialismus bedeutet Verarmung und schlechte Wirtschaft. Also als ob die Leute das nicht vor Augen gehabt hätten. Wir haben 40 Jahre lang in der Osthälfte beobachten können, was eine Gesellschaft zu erleiden hat, die sie sozialistisch nennt. Und jetzt machen sie, also offenbar völlig geschichtsvergessen, also sie sind ja auch in erster Linie linke junge Frauen, die wahrscheinlich das mit der DDR gar nicht mehr miterlebt haben. Oder kein Verständnis für die Situation haben. Also das ist, finde ich, so, ich finde das sehr erstaunlich, dass es in erster Linie Frauen sind, die links wählen. Ja, es ist so, es ist für mich, hatten wir, glaube ich, schon mal angesprochen, also der Schutzinstinkt oder was da zu haben. Und meiner Ansicht nach auch die Sehnsucht nach den harten Kerlen. Also dass sie die deutschen Männer mittlerweile so filettiert haben, dass die all die Eigenschaften, die eine Frau von einem Mann erwartet, also vom Stammhirn her ja Stärke, Durchsetzungskraft und all sowas, das sehen sie jetzt bei den bärtigen Bodybuildern aus Syrien und Afghanistan. Und ja, es ist...
2: Schmale Hüften, breite Schultern, der kann gut laufen und jagen.
0: Ja, klar. Und sie jagen auch. Sie beweisen ja jeden Tag, dass sie jagen können und dass sie auch sich die Frau nehmen, die sie wollen. Und eine gewisse Dominanz haben. Also all diese Faktoren, diese spielen offenbar eine Rolle. Ja,
2: Ja, lass uns noch den aktuellen Sonntagstrend anschauen.
0: Ja, gerne.
2: Ja. CDU, CSU jetzt bei 19% unter die 20% gerutscht. AfD, und das glaube ich nicht mehr, 29% festgenagelt.
11: Ja, also, ja, ja.
2: Ich glaube das nicht mehr. Ich glaube diesen Trends nicht mehr.
11: Ja. Ja?
2: Also SPD 14%, das ist auch so ein Phänomen. Jedermann spricht über die CDU und wie schlecht die dastehen, aber die SPD verliert doch genauso überall.
11: Ja, ja, natürlich. Natürlich, die SPD ist fertig und die wollen jetzt ein Mitgliedsbuch an Merz schicken. Also die überheben sich auch. Ne? Die spotten nicht nur, sondern sie verkennen auch ihre eigene Stärke dann letztlich. Ja, also die schmelzen ja wie Schnee in der Sonne.
2: Ja, Grüne 15% und die SED bei 10%. Ist auch der Wahnsinn, ne? Dass die Linken...
11: Ja. Die sind bei den Grünen kann ich doch... Die sind auf das Maß einer Kleinstpartei geschrumpft, immerhin im Bund, ne? Während in Berlin die Karten anders gemischt sind. Aber ich erwarte jetzt auch nochmal den großen Krach in der Koalition, weil die SPD klar gemacht hat, sie will das Rentenprogramm nochmal aufschnüren und so geht das gar nicht und so weiter. Also die SPD geht auf Konfrontationskurs. Ich weiß nicht, ob das jetzt eine Vorbereitung auf Neuwahlen sein soll. Da würden sie ja natürlich erst recht in den Keller rutschen, wenn jetzt neu gewählt wird. Also das wollen sie ja auch nicht. Also die haben auch natürlich ein taktisches Problem jetzt. Ne?
2: Ja, aber ich glaube, der eine oder andere in der CDU, der begreift das langsam, vor allen Dingen auch verschiedene Ministerpräsidenten, wollen ja jetzt eine Blockade machen, falls die CDU tatsächlich die Bürger weiter belasten will mit Zuckersteuer und Erhöhung der CO2-Steuern und so weiter.
11: Ja.
2: Und ich glaube, das wird so ein Showdown geben in der CDU. Weil ich glaube, mehr und mehr wird denen bewusst, dass wenn das so weitergeht mit Merz, dass sie nicht eine Wahl mehr gewinnen werden und dass die CDU wirklich den Weg in den Untergang geht, den sie ja schon angetreten hat. Überleg mal, wir sind groß geworden in Zeiten, da hatten immer die CDU und SPD um die 40%.
11: Ja, klar. Ja, ja.
2: 45, ja. 40 oder umgedreht, ja. Und wo diese beiden Parteien jetzt hingekommen sind, ja. Überleg mal, die FDP hatte damals mit Möllemann ausgegeben, 18%, ne? Das war Ziel.
11: Ja.
2: Da stehen die jetzt. Das ist unglaublich.
11: Ja, also sie denken, das System hat eine derartige Selbstläuferqualität, eine derartige innere Robustheit, dass es endlos so weiterläuft. Ne? Aber du hast recht, also die Ministerpräsidenten, die so ein bisschen noch ein Gespür haben, also Zuckersteuer auf Getränke zu verlangen, die keinen Zucker enthalten, ist natürlich eine bodenlose Frechheit. Ja. Ja. Und da werden die Leute natürlich auf die Barrikaden gehen. Also was die Ministerpräsidenten machen, ist so ein bisschen so meiner Ansicht nach Kosmetik, ne? Also da ein bisschen und so und dann ein bisschen anders umverteilen, das ist nicht der Weg. Das ist nicht der Weg aus der Krise.
2: Meiner Meinung nach haben die jetzt einfach Angst. Die haben Angst vor den nächsten Wahlen. Nächstes Jahr sind 5 Landtagswahlen.
11: Ja.
2: Und da haben die Angst, dass sie überall ihre Macht verlieren. Ganz einfach.
11: Ja, also der Wüst in Nordrhein-Westfalen, der verliert auch mächtig. Also es ist ja zu erwarten, dass die AfD auch im Westen prächtig landet, ja, und also dass der Genosse Trent, der hat die SPD verlassen, der ist jetzt bei der AfD.
2: Ja, gut, Matthias, ich habe gegähnt, ich bin müde.
11: Ja, du gähnst immer, wenn ich was sage. Das ist deine...
2: Nein, das stimmt doch gar nicht.
11: Nein, ich bin jetzt beleidigt. Nein.
2: Matthias, ich danke dir ganz, ganz herzlich.
11: Gerne.
2: Wünsche dir noch einen schönen Restsonntag.
11: Das wünsche ich dir auch, mein Lieber.
2: Mach's gut, leg dich wieder hin, ja?
11: Nicht dran zu denken, du, so viel zu tun.
2: Okay. Ja, ich danke dir. Liebe Zuschauer, Ihnen auch ganz herzlichen Dank fürs Einschalten. 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Abonnieren Sie diesen auch. Da finden Sie alle Videos auch immer als Audiodatei, sehr praktikabel fürs Auto, wenn Sie unterwegs sind. Ich bedanke mich ganz herzlich, einen schönen Sonntag noch und ich sage bis bald.

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2: Hallo und herzlich willkommen hier bei Radio München. Nordkorea ist der Exhibitionist, der offen tut, was anderswo verborgen geschieht. Ist ein Satz aus dem nachfolgenden vierten Teil der Reihe Vier Masken des Bösen. Und er reißt jegliche Brandmauer ein, die wir dualitätsliebenden Menschen hochhalten wollen, um uns auf der richtigen, der rechten Seite zu wähnen. Vier Romane, vier Menschen, die sich selbst nie als böse empfinden, stellte und stellt der Autor Florian Dimitri Leupin vor. Einen Gastwirt, der Spitzel ist und sich für pflichtbewusst hält, einen Bauarbeiter, der eine Straße baut, die später Panzer trägt, einen gestürzten Diktator, der seine Richter in Verlegenheit bringt, und heute einen weisen Jungen, dem ein System seine Rolle zuweist, ohne ihn je gefragt zu haben. Vier Bücher mit derselben

Sascha sagte, das war verstörend genug. Eine andere Frage blieb offen. Wie ergeht es dem Menschen, der weder Diktator noch Gefangener ist, der mitten im System lebt, von ihm geformt wird, es bedient, der nie gefragt wurde, ob er mitmachen will, weil die Frage nie gestellt wird? Vor ungefähr 10 Jahren hatte ich eine Phase, in der ich intensiv über Nordkorea recherchierte, den damals scheinbar dystopischsten Staat der Welt. Es war noch die Zeit von Kim Jong-il, dem Vater des heutigen Machthabers. Sein Sohn Kim Jong-un führt das Land im selben Geist weiter, etwas moderner und in mancher Hinsicht noch absurder, sodass die Beobachtungen von damals bis heute gelten. Ich las und schaute, was ich finden konnte, den Dokumentarfilm Crossing the Line über einen amerikanischen Soldaten, der nach Nordkorea desertierte, The Lovers and the Desperate über 2 Filmstars, die Kim Jong-il entführen ließ, um für ihn Filme zu drehen, Berichte von Flüchtlingen, von Touristen, von Whistleblowern aus dem Apparat. Auf 3 dieser Geschichten komme ich zurück, weil sie eine Figur erhellen, die mir keine andere Quelle so nahe brachte. Keines dieser Sachbücher gab mir eine solche Tiefe wie Adam Johnsons Roman »Das geraubte Leben des Weisen John Doe«. Er hatte die Antwort auf meine Frage, präziser und verstörender, als ich erwartet hatte, und er handelt nicht wirklich von Nordkorea. Der Roman handelt davon, wie ein System einem Menschen seine Rolle zuweist und was geschehen muss, damit er sie wieder ablegt. Der Lautsprecher. Die Geschichte beginnt nicht mit einem Menschen, sie beginnt mit einer Stimme, dem staatlichen Lautsprecher. Bürger, versammelt euch um eure Lautsprecher, denn wir bringen wichtige Nachrichten. In euren Küchen, in euren Büros, auf euren Fabrikböden, wo immer euer Lautsprecher steht, dreht die Lautstärke auf. Was folgt, ist eine eigene Wirklichkeit. Kim Jong-il erteilt den Baggerführern am Taedong-Fluss Anleitung vor Ort. Und während er spricht, schweben Tauben spontan über ihm, um dem verehrten General an einem heißen Tag Schatten zu spenden. Das Sterngucken bleibt verboten. Das Siegerrezept des monatlichen Kochwettbewerbs lautet Kürbisschalensuppe. Johnson gibt dem Leser keine Orientierung, keinen Erzähler, der sagt, das sei Propaganda. Der Leser muss selbst unterscheiden, was real ist und was erfunden, genau wie die Bürger Nordkoreas. Die Stimme aus dem Lautsprecher kehrt durch den ganzen Roman wieder und erzählt eine Parallelversion der Ereignisse, die mit der Handlung wenig zu tun hat. Sie ist die offizielle Wirklichkeit. Das ist die Vorbedingung jeder Rollenvergabe. Bevor ein System einem Menschen sagen kann, wer er ist, muss es bestimmen, was wahr ist. In Nordkorea hängt ein Lautsprecher in jeder Wohnung, der sich nicht abschalten lässt. Bei uns liegt ein Bildschirm in jeder Tasche, der nicht abgeschaltet wird. Die Freiwilligkeit macht den Unterschied, die Wirkung nicht. Die Rollenverteilung. Park Jun-do wächst in einem Waisenhaus auf, in Long Tomorrows. Schon sein Name ist eine zugewiesene Rolle. Die Waisen werden nach der Liste der 114 großen Märtyrer der Revolution benannt. Jun-do, der älteste Junge, vergibt diese Namen selbst an die neuen Kinder. Einem Taubenjungen gibt er den Namen eines Märtyrers, der sich Schlamm in die Ohren stopfte, um die Kugeln nicht zu hören, als er gegen die Japaner stürmte. Jeder Name trägt eine Geschichte des Staates in sich. Niemand trägt seine eigene. Jun-do besteht darauf, kein Weise zu sein. Der Leiter des Heims sagt, er sei sein leiblicher Vater, denn nur ein Vater würde einen Jungen so hart bestrafen. Nur ein wirklicher Vater könne einem Sohn die Schuhe im Winter nehmen. Er deutet Grausamkeit als Beweis von Verwandtschaft. Das ist die erste und vielleicht verstörendste Einsicht des Romans. In einem System, das keine Zuneigung kennt, wird Härte zum Beweis von Nähe. Diese Logik ist anscheinend die einzige, die in diesem Kontext funktioniert. Später in Texas, bei einer diplomatischen Mission, spricht ihn eine Hausangestellte auf seinen Namen an. John Doe, ist das nicht der Name, den man Vermissten gibt?

0: John Doe korrigiert sie und spricht seinen Namen langsam aus. Der Roman heißt im Original The Orphan Master's Son und sein Held trägt den Namen des Niemand. Johnson legt diese Anspielung einer Nebenfigur in den Mund. In Nordkorea bist du, wer der Staat sagt, dass du bist. Der Staat entdeckt John Does Brauchbarkeit. Loyalität, Instinkt, die Fähigkeit, Befehle auszuführen, ohne zu fragen. Er wird Entführer, der japanische Bürger von Stränden verschleppt. Dann Funker auf einem Fischerboot, dann Mitglied einer Delegation nach Texas. Jede Rolle weist ihm das System zu, keine wählt er. Er ist der ideale Untertan, weil er nichts ist als die Summe seiner Aufgaben. Eine reale Geschichte zeigt dasselbe Muster. James Joseph Dresnok wuchs als armer Waise in Virginia auf. Die Eltern ließen sich scheiden, als er 10 war. Er kam in Heime, beendete nie die Schule. Mit 17 ging er zur Armee. Stationiert an der entmilitarisierten Zone zwischen Nord- und Südkorea, drohte ihm 1962 ein Militärgerichtsverfahren, weil er Ausgangsscheine gefälscht hatte. Um der Strafe zu entgehen, ging er über die am schwersten bewachte Grenze der Welt und desertierte nach Nordkorea. Der Dokumentarfilm Crossing the Line erzählt seine Geschichte. Im neuen System bekam Dresnok sofort eine Rolle. Er wurde Filmstar und spielte in der Propagandaserie Unsung Heroes den bösen Amerikaner, Jahr für Jahr. Er verkörperte das Feindbild des Landes, das ihn aufgenommen hatte. Seine Beweggründe für die Desertion waren nie ideologisch. Das machen die Filmemacher deutlich. Es waren die Umstände. Ein Waise, der einer Strafe entkam und im neuen System eine Rolle zugewiesen bekam. Wie bei John Doe. Beide wechseln nicht aus Überzeugung die Seite, sondern weil keine andere Tür offen steht. Beide werden gebraucht, um die Geschichte des Systems zu erzählen. Die bittere Umkehrung. In Teil 2 des Romans wird John Doe zu Commander Gar. Er übernimmt die Identität eines Mannes, den er getötet hat, wird Nationalheld, Minister, Ehemann der berühmtesten Schauspielerin des Landes, erlebt ein Leben, das ihm nicht gehört, und zum ersten Mal fühlt er etwas, das an Freiheit erinnert, weil er zum ersten Mal selbst gewählt hat, wer er sein will, auch wenn die Wahl auf einer Lüge beruht. In einem System, das alle Rollen vergibt, ist die einzige Freiheit, sich heimlich eine Fremde anzueignen. Der zweite Teil wird abwechselnd aus 3 Perspektiven erzählt. Eine gehört einem Folterer, der seine Arbeit als Biografienschreiben bezeichnet. Sein Team schreibt die Lebensgeschichte der Gefangenen um. Die alte Identität wird gelöscht, eine neue eingesetzt. Das ist keine Folter im klassischen Sinn, es ist Rollenvergabe mit Gewalt. Die andere gehört einem Propagandisten, der die Nachrichten für den Lautsprecher schreibt. Beide bestimmen, was wahr ist, und beide bestimmen, wer ein Mensch sein darf. Der Unterschied zwischen einem nordkoreanischen Lautsprecher und einem Algorithmus, der deinen Feed kuratiert, ist geringer, als man denkt. Beide entscheiden, was du siehst und formen, was du für die Wirklichkeit hältst. Der eine mit einer Blechtrompete an der Wand, der andere mit einem Bildschirm in deiner Tasche. Was es heißt, wenn eine Rolle den Menschen verschlingt, zeigt eine andere wahre Geschichte. 1978 ließ Kim Jong-il, besessener Cineast mit einer Sammlung von über 15.000 Filmen, die südkoreanische Schauspielerin Choi Eun-hee nach Hongkong locken und nach Nordkorea entführen. Ihr Ex-Mann, der Regisseur Shin Sang-ok, wurde Monate später ebenfalls verschleppt. Das Königspaar des südkoreanischen Kinos also. Nach Jahren, Shin verbrachte einen Teil davon im Gefängnis, wurden die beiden wieder vereint und gezwungen, für den Diktator Filme zu drehen. Fast 20 entstanden so, bis hin zu einer nordkoreanischen Godzilla-Variante. Erst 1986 gelang den beiden die Flucht über ein Filmfestival in Wien. Der Dokumentarfilm The Lovers and the Desperate erzählt das anhand von Tonbändern, die Choi heimlich aufnahm. Zwei Dinge daran greifen unmittelbar in Johnsons Thema. Erstens Choice Satz, es gebe das Schauspielern für den Film und das Schauspielern für das Leben. Und in Nordkorea seien beide dasselbe. Genau das tut Jun Do, als er Commander Ga wird. Die Rolle und der Mensch fallen ununterscheidbar zusammen. Zweitens die bis heute offene Frage, ob Shin nicht doch freiwillig ging. In Südkorea gelten die beiden manchmal als Verräter, nicht als Opfer. Das ist die Grauzone des Menschen dazwischen, die kein Dokumentarfilm auflöst und die Johnson zur Hauptsache macht. Wann ist ein Mensch Opfer einer Rolle und wann hat er sie sich zu eigen gemacht? Die blinden Flecken. Es gibt einen Film, der die Frage von der anderen Seite stellt. Propaganda von Slavko Martinov aus 2012 gibt vor, ein nordkoreanisches Aufklärungsvideo zu sein, in dem ein Medienprofessor dem Westen den Spiegel vorhält. Werbung, Konsum, Prominenz, Kriege, alles erscheint als Propaganda, nur durch eine fremde Brille betrachtet. Der Film wurde monatelang für echt gehalten, bis der neuseeländische Regisseur sich zu erkennen gab. Eine Satire. Aber eine, die etwas zeigt. Eine fremde Perspektive macht die Rollen sichtbar, die wir spielen, ohne es zu merken. Genau das hat Adam Johnson mit seinem Roman getan. Der Auslöser war, nach eigener Aussage, nicht Nordkorea. Es war die Wiederwahl von George W. Bush 2004 und die Einsicht, dass das, was im Westen als legitimes Drehen einer Nachricht ins gewünschte Licht gilt und das, was man drüben Propaganda nennt, im Kern dasselbe tun. Nordkorea nannte er den schwierigsten Ort der Welt, um ganz Mensch zu sein. Einen Ort, an dem das Bekennen der eigenen Wünsche dem Staat widerspricht. Dann sagte er, für mich ist Nordkorea Science Fiction. Science Fiction ist keine Fantasie, sie ist die Gegenwart ins Extrem projiziert. Johnsons Nordkorea ist kein fremder Planet, es ist das Endstadium eines Systems, das wir kennen. Der Abstand zwischen dort und hier ist graduell, nicht grundsätzlich. Der blinde Fleck, den der Roman aufdeckt, ist nicht das Nordkorea da drüben, es ist der Mechanismus hier drin, dass auch wir in Rollen leben, die wir nicht gewählt haben, in einer Wirklichkeit, die jemand anderes definiert hat. Der Mensch dazwischen. Damit zur Frage, die mich von Anfang an umtrieb. Könnte Jun Dos Geschichte auch anderswo spielen? In Deutschland? In den USA? Mit angepassten Umständen? Die Figur ist nicht deshalb interessant, weil sie nordkoreanisch ist. Sie interessiert als der Mensch dazwischen, der weder Diktator noch Gefangener ist, der mitten im System lebt, von ihm geformt wird, es bedient und der nie gefragt wurde, ob er mitmachen will, weil die Frage nie gestellt wird. Dresnok lief von einem System ins andere über und merkte kaum, dass er die Seiten nur tauschte. Shin und Choi spielten ihre Rolle, bis niemand mehr sagen konnte, wo sie endete und der Mensch begann. Jun Do erfindet sich eine Identität, um zum ersten Mal er selbst zu sein. Jedes System vergibt Rollen. Die Frage ist nur, wie sichtbar es das tut. Nordkorea ist der Exhibitionist, der offen tut, was anderswo verborgen geschieht. Der Lautsprecher an der Wand ist ehrlicher als der Algorithmus in der Tasche, weil man ihn als das erkennt, was er ist. Bei uns kommt die Rolle subtiler. Sie kommt aus der Schule, die das Stillsitzen und das richtige Antworten belohnt, aus den sozialen Erwartungen, die festlegen, was als normal gilt, aus Bildschirmen und Anreizen, aus einer Sprache, die uns die Begriffe schon vorgibt, in denen wir über uns selbst denken. Das ist die unbequeme Pointe des Romans. Er handelt nicht von einem fremden Land. Er handelt von einem Mechanismus. Und der Mechanismus ist überall dort, wo jemand anderes bestimmt, wer du bist und was wahr ist. Vier Buchentschlüsselungen auf diesem Blog zeichnen eine Linie. Die Parade, der Mensch, der Böses tut, ohne es zu merken. Schemax, der Mensch, der nicht weiß, dass er der Böse ist. Das Stachelschwein, der Mensch, der sein Böses als Dienst an den Menschen rechtfertigt. Das geraubte Leben des weisen Jun Do, der Mensch dazwischen, dem das System eine Rolle zuweist und von außen bestimmt, ob er gut oder böse ist. 4 Bücher, 4 Stufen, dieselbe Frage. Wann hört ein Mensch auf, er selbst zu sein, und wann fängt er an, es wieder zu werden? Johnson gibt eine Antwort, die Barnes im Stachelschwein offen lässt. Jun Do wird dem System erst gefährlich, als er anfängt zu lieben. Vorher war er der perfekte Träger jeder Rolle, danach wird er unberechenbar, weil die Liebe das Einzige ist, das ihm niemand zuweisen kann. Der Mensch fängt an, wieder er selbst zu werden, in dem Moment, in dem er liebt.
1: Sie hörten Das geraubte Leben des Weisen Jun Do, systemische Rollenverteilung, den 4. und letzten Teil der Reihe 4 Masken des Bösen von Florian Dimitri Leupin. Sprecher Ulrich Allroggen. Der Text erschien zunächst in der Online-Publikation.
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3: 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In Berlin-Marzahn hat es in der Nacht zum Montag einen Brandanschlag auf das Stromnetz gegeben. Laut Berliner Zeitung haben Unbekannte unter einer Kabelbrücke an der Boxberger Straße alte Reifen angezündet. Die Flammen haben mehrere Mittelspannungskabel und 2 Hochspannungskabel beschädigt. Alle wurden sicherheitshalber abgeschaltet. Haushalte sind laut Stromnetz Berlin nicht betroffen, wohl aber 19 Gewerbebetriebe. Sie wurden am Montag über ein großes Notstromaggregat versorgt. Die Polizei geht davon aus, dass die Täter die Kabelbrücke gezielt ausgesucht haben. Die Ermittlungen hat der Staatsschutz des Landeskriminalamts übernommen. Der Nobelpreis für Medizin geht in diesem Jahr an die beiden Deutschen Peter Hegemann und Georg Nagel sowie den US-Forscher Carl Dieseroth. Ausgezeichnet werden ihre Entdeckungen im Bereich lichtgesteuerter Ionenkanäle und Optogenetik. Mit dieser Methode lassen sich Zellen mit Hilfe von Licht präzise an- oder abschalten. Für die geplante Zucker- und Plastiksteuer kalkuliert der Bund laut Bild mit 1046 neuen Vollzeitstellen auf Steuerzahlerkosten von 74 Millionen Euro. Ob sie neu besetzt oder intern vergeben werden, ist noch offen. Steuerzahlerbundpräsident Holznagel kritisiert die Pläne als Bürokratieirrsinn. 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
1: Des Weisen Jun Do, systemische Rollenverteilung, den 4. und letzten Teil der Reihe 4 Masken des Bösen von Florian Dimitri Leupin. Sprecher Ulrich Allroggen. Der Text erschien zunächst in der Online-Publikation Ein Blick durchs Schlüsselloch auf Substack und einblickdurchsschlüsselloch.ch. Mein Name ist Eva Schmidt und nach dieser 4-teiligen Reihe über das Böse galoppieren meine Gedanken durch unser Dasein. Und ich frage mich gerade, ob nicht diese unterdrückte Frauenrolle, die durch sprachliche Gender-Aufhübschung gerettet werden soll und dadurch letztlich eine Spaltung der Gesellschaft erwirkt, auch so eine teuflische Verblendung ist. Bleiben wir aufmerksam und genießen wir die Zusammenhänge. Ciao, servus.
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Liebe Freunde im Radio, schönen guten Morgen wünsche ich euch. Ich hoffe, es geht euch gut. Ich sehe gerade, dass wir hier auf meiner Anzeigetafel ist noch etwas schief. Da ist etwas nicht in Ordnung. Das muss ich noch kurz klären. So, jetzt ist es in Ordnung. Jetzt kann ich auch sehen, ob das Radio mich überhaupt hört. Ich wünsche euch einen schönen guten Morgen. Alles, alles Gute. Wir haben heute ein buntes Programm mit absolut magischen, geheimdienstlichen Aufdeckungen. Wir haben einen Tabubruch. Wir haben Sag Nein, verdammt nochmal, im Namen Gottes und so weiter. Wir haben ein sehr unangenehmes Thema, worüber ich gerne diskutieren würde. Wir haben ein sehr peinliches Thema mit Colin Erfandes, die uns erzählt, wie die Welt funktioniert und so weiter und so fort. Es ist einiges Buntes da. Und ich wünsche euch viel Spaß für mindestens der nächsten Stunde. Heute werde ich es auch wieder schaffen, die Bildzeitung in Ruhe vorzutragen. Insofern, liebe Freunde, gleich geht es los. Ich drücke auf den Knopf für den Trailer und dann Vollgas.

Liebe Freunde, ich sag's euch gleich. Psst. Psst. Diese Sendung hier ist heute wirklich unter dem Zeichen von unglaublich vielen Dingen, die geheim sind. Ja, es ist eine ganz geheimnisvolle, geheime Sendung. Aber erstmal zum Thema. Der eine oder andere wird sich fragen, was ist denn mit dem los? Am frühen Morgen schon so aufgeladen. Was ist denn passiert? Ich sag's euch, was passiert ist. Und zwar, wir haben heute im Haus bei uns im Familienkreis eine wichtige, eine wichtige Prüfung anliegen. Ein Mitglied der Familie muss eine wichtige Prüfung ablegen. Kirsten ist deswegen heute Morgen aufgestanden um 5, um den Kandidaten, um den es geht, hinzufahren zu dem Ort dieser wichtigen Prüfung. Ja, es ist eine zukunftsentscheidende, wichtige Prüfung. Sie haben beide daran gearbeitet im letzten halben Jahr. Sie sind top vorbereitet. Ich bin 100% sicher, dass das gut geht. Und ich visualisiere, dass das alles gut geht. Es ist eine schwierige Prüfung, aber es ist auch, wie gesagt, er ist tippitoppi vorbereitet. Und deswegen ist sie um 5 aufgestanden. Ich war dann natürlich auch schon wach. Ich bin ehrlich gesagt um 4 schon aufgewacht, weil ich den Horror hatte. Ich habe geträumt, dass wir verschlafen, was mir nie passiert. Nie. Ich habe noch nie verschlafen. Ich habe wirklich, glaube ich, noch nie in meinem Leben verschlafen. Ich kann mich zumindest nicht erinnern daran. Und wenn, habe ich es verdrängt. Aber ich habe geträumt davon, dass wir verschlafen haben sozusagen und aufwachen und dann geht alles durcheinander, dann springt das Auto nicht an, was ja völliger Blödsinn ist. Aber so ist es dann. Und dann war ich wach und dann bin ich da vor mich hin, habe mich da umgedreht, da habe ich gedacht, hoffentlich hättest du den Wecker richtig gestellt. Ja, wir haben es ja gestern zusammen geprüft. Warum soll sie den Wecker? Sie weiß doch genau, wie es funktioniert mit dem Wecker und so. Naja, waren wir also schon wach so früh. Dann habe ich eine halbe Stunde vorher schon die Zeitung geholt und muss ich sagen, Freunde, um 7.36 Uhr ist die Infrastruktur an der Esso-Tankstelle eine andere als um 6. Ja, denn Prosecur, das sind die Geldlieferanten, die kommen bei der Tankstelle um 6, also um 6.02 Uhr ganz genau. Der Geheimdienst würde sagen, 6.02 Uhr eintreffen, Secur. 2 Mitarbeiter, eine Metallbox, in der was drin ist? Cash, genau. Das würde der Geheimdienst so formulieren. Ich nicht. Ich gucke mir das an und denke mir, die bringen also das Cash. Und dann sage ich, ich hätte gerne eine Bild-Zeitung, 1,60 Euro. Und ich reiche das Cash rüber und das neue Cash, was gebracht wurde, ist praktisch dann das Wechselgeld-Cash, was ich wiederbekomme. Ein unglaublich geheimer Prozess, der da abläuft. Ja, mit Geld hin und her, rein und raus. Das ist wie rein und raus, ja auch ein Prinzip der Natur, der Fortpflanzung, alles das. Und genauso ist es auch bei Esso mit dem Kleingeld. So. Und dann war ich schon so fit, dann habe ich einen schönen Kaffee gemacht, habe mich hier hingesetzt, die Sachen von gestern mir nochmal angeguckt, bei den Kollegen von Nios reingehört, das schaffe ich ja immer sonst nicht, aber heute Morgen hatte ich ein bisschen Zeit. Und da habe ich was gelernt, liebe Freunde. Ich war das erste Mal, seit es Nios gibt, um 6:00 mit dabei und habe gehört, wie das Intro ist. Und ich sag mal so, wie es ist, lernen von den Besten. Das ist wichtig, lernen von den Besten. Und ich probiere mal das Intro zu machen, wie das die Kollegen von Nios machen, allerdings mit geänderten Zahlen. Weil ja, ich darf ja nicht lügen. Also ich probiere es so optimistisch darzustellen, wie Sie es gemacht haben. Kein Neid, nein, nein, wirklich nicht. Ich finde es einfach nur, ich fand es unheimlich unterhaltsam, so wie Sie es gemacht haben. Also, die Gedanken sind frei. Ihr kennt das mit der Musik am Anfang. Dann, guten Morgen, herzlich willkommen hier bei der erfolgreichsten Morningshow im Internet. Schon 5 Millionen Menschen hören das, sagen die. Und jetzt komme ich. Liebe Freunde, schönen guten Morgen hier bei der unterhaltsamsten Morningshow, die es im YouTube-Universum überhaupt gibt. Schon über 1 Million Menschen haben sich diese Show angehört oder schauen sich diese Show an. Oder nein, über 1 Million Menschen sind hier mit dabei. In Klammern, über die letzten 2 Jahre haben insgesamt, wobei das immer die gleichen Leute sind, aber wir zählen das einfach zusammen, damit es geiler klingt. So haben die Kollegen auch gemacht, dann mache ich das auch. Also, herzlich willkommen hier zu der unterhaltsamsten Morningshow, die es überhaupt gibt. Der zweiterfolgreichsten auf YouTube. Die erfolgreichsten sind die Kollegen von Nios, denen das von Herzen gegönnt ist, weil sie es wirklich großartig machen, weil sie uns unterhalten und in lustiger Art und Weise auf dem großen Sofa der Wahrheit uns Nachrichten um 6 Uhr morgens bringen, die wir um 8 Uhr abends ja gar nicht hören. Und insofern gönne ich ihnen auch, dass sie 5 Millionen Menschen haben, die angeblich da jeden Tag mitmachen. Wichtig aber eins, seien Sie, und das haben die gesagt, und das lerne ich jetzt von denen, der ganze Vorrede war eigentlich umsonst, denn es geht um den letzten Satz jetzt. Seien Sie dabei, unterstützen Sie die Wahrheit mit 5 Euro im Monat. Denn Sie haben ja damals dieses System gehabt von wegen, wir zahlen Geld dafür, dass wir Sachen früher hören. Das macht natürlich beim Newsender überhaupt keinen Sinn. Ich hatte das ja gleich von Anfang an gesagt. Jetzt geht es um Spenden. Das finde ich korrekt. Das finde ich absolut korrekt zu sagen. Wenn ihr da Lust zu habt, wenn ihr Bock drauf habt, wenn ihr uns unterstützen wollt, wenn ihr freie journalistische Arbeit unterstützen wollt, dann spendet. Auf jeden Fall spendet den Kollegen von Nios. Halten wir sie am Leben, denn sie sind
genau wie die Kollegen von Apollo zum Beispiel, sind sie ein Teil der tatsächlich, der also wie soll man sagen, wirkliche Wahrheit gibt es ja nicht, der Wahrheit. Die eine Wahrheit, beziehungsweise ein Teil der Wahrheit mit ganz viel ausgeblendeten Wahrheitselementen hören wir bei der Tagesschau. Der Rest findet in den freien Medien statt. Und die freien Medien müssen am Leben erhalten werden. Und ja, liebe Freunde, ich kann es euch nicht ersparen, das Ganze geht leider nur mit Kohle. Und da es keinen Sinn macht, irgendwelche, wie das so YouTuber machen manchmal, Kanalmitgliedschaft, ihr seht die Sendung eine Stunde vorher, Bullshit. Das macht überhaupt keinen Sinn, das ist Fake, Blödsinn, Quatsch, genau wie diese ganzen Billu-Merchandise-Scheiße, ja, wenn dann was Wertiges, wenn dann was Sinnvolles, wenn dann was mit Herz und Liebe gemacht und selbst wenn man es selber verpacken muss, wie zum Beispiel meine Aufkleber, die ich ja gerne verschenke, wenn jemand von euch Aufkleber haben möchte, ein reichhaltiges Sortiment, und ich arbeite schon an zwei neuen gerade, ein reichhaltiges Sortiment, geht in den Umschlag, liebe Freunde, wenn ihr mir einfach eure Adresse schickt, ich habe gestern gerade wieder ein paar Nachrichten bekommen und ich freue mich natürlich, wenn ihr mir auch was schenkt, wenn ich was schenke, dann schenkt mir einfach eine Spende irgendwie auf einer meiner Konten. Das hält mich sozusagen am Leben. Ich habe übrigens eine ganz tolle Nachricht. Gestern ist die GmbH-Gründung angestoßen worden hier für Bobs TV. Das heißt, alles ist jetzt offiziell. Dann habe ich eine Geschäftsadresse. Ja, ihr werdet es nicht glauben. Am Jungfernstieg. Ja, am Jungfernstieg habe ich eine Geschäftsadresse bekommen von Menschen, die tatsächlich mir extrem entgegengekommen sind, weil sie das, was ich mache, unterstützen möchten. Und das in Hamburg. Kann man sich das vorstellen? In Hamburg, ja. In Hamburg gucken sich Leute an, was ich mache und sagen, das ist ja toll, das möchte ich gerne unterstützen. Insofern habe ich das jetzt mal, habe ich von Nius gelernt, das gleich am Anfang gesagt. Mal gucken, was dabei rauskommt. Ansonsten, Korrektiv hat Nius gehackt. Habt ihr das gewusst? Im Mai ist das schon passiert. Da hat Korrektiv, wobei, also sie wurden gehackt und Korrektiv hat jetzt zufällig, merkst du, ist heute so eine geheime Sendung, ne? So geheim alles. Zufällig hat der eine von News, zufällig haben sie die Daten, die gehackt worden sind, sind jetzt plötzlich aufgetaucht bei Korrektiv. Ja. Und sie haben Zahlen und Daten zum Beispiel von Unterstützern. Zahlen und Daten zum Beispiel von Menschen, die sich mit denen austauschen. Redaktionelle Inhalte, Quellen, alles das haben die da. Das ist eigentlich nicht schlimm, weil 80-90% von dem, was sie da erbeutet haben, ist sowieso öffentlich, weil ja das Zeug, was sie recherchieren, ja auch veröffentlicht wird. Deswegen recherchieren sie es ja. Aber zum Beispiel können da Quellenangaben drin sein, dass jemand gesagt hat, Informationen gegeben hat und der hat hinterher gesagt, nee, ich möchte nicht genannt werden. Das ist jetzt dumm, weil das hat jetzt Korrektiv. Korrektiv ist ein, das wissen wir ja schon, ist ein komplett wahnwitziges Lügenkonstrukt. Sie haben diese Potsdam-Geschichte komplett erfunden und inszeniert, auch noch als so als Kunstspektakel, als Theaterstück aufgezogen, damit man sie nicht rechtlich fangen kann. Jetzt haben sie zufällig die Informationen bekommen, ja, die Nius gestohlen worden sind. Das heißt, sie arbeiten auch noch mit Kriminellen zusammen. Das ist ja sowieso in dieser ganzen Struktur der Linken anscheinend inzwischen was völlig Normales. Und jetzt frage ich mich natürlich eins. Wie ist es eigentlich, wenn sowas möglich ist? Ne? Wenn man einfach so Daten klauen kann. Berlin ja auch gerade passiert, nicht nur bei Nius, sondern auch in Berlin bei der Regierung. Einfach Daten geklaut. Ist das nicht ein Thema für so Agenten? Geheimdienste? Apropos Geheimdienste und Agenten. Der deutsche, diese Nachrichtendienste, kommen wir natürlich gleich zum spektakulären Fall, aber die Nachrichtendienste, so diese, was so passiert, wo man so geheim probiert rauszufinden, wer so gegen einen ist, wer vielleicht staatszersetzend tätig ist, die sind ja so gut, ne, dass sie Menschen, Rollatorenfahrer, die völlig wahnwitzige Fantasien haben über Übernahme des Staates und mit neuer Währung und geheimen Papieren und bla bla bla, diesen ganzen Quatsch, aber die werden festgenommen, die Schwachköpfe, und werden für über 4 Jahre inzwischen in Untersuchungshaft gesteckt in einem demokratischen Staat, das machen unsere Geheimdienste. Dann sind die Geheimdienste dabei, News auszuspionieren. Dann sind anscheinend deutsche Geheimdienstmitarbeiter mit hochgeschlagenem Mantelkragen und langen grauen Mänteln oder inzwischen vielleicht auch schwarzen Ledermänteln, weil wenn ich sehe, was da in Berlin gestern passiert ist, dann ist das ja schon aus grauer deutscher Vorzeit sozusagen abgeguckt, was die Tätigkeiten betrifft und wer gegen wen und so. Aber interessant ist doch, dass diese Geheimdienste, die sind so geheim, ne? Die sind so geheim. Ich sag's euch, Freunde, dass sie... Warum muss ich eigentlich immer husten? Wegen diesem scheiß Spray, was ich vorhin im Vorspann verwendet habe. Das liegt hier jetzt in der Luft und sollte mich eigentlich verschwinden lassen. Das hat ja nicht geklappt. Egal. Auf jeden Fall ist es so, dass diese Geheimdienste also dafür sorgen, dass hier alles ausspioniert wird, ja, dass Menschen ausgegrenzt werden, dass irgendwelche Systeme gehackt werden von jemand, der eine andere politische Meinung hat. Parteien werden selbstverständlich, frei demokratisch wählbare Parteien werden selbstverständlich ausspioniert und so weiter und so fort. Alles das passiert. Und was soll ich sagen? Und dann passiert das, was gestern rausgekommen ist.
Und da muss ich sagen, das ist kaum, das ist wirklich kaum, es ist, ich verstehe nicht, dass die Medien, und jetzt war inklusive News, erstmal über andere Sachen reden, über Tobias Rausch zum Beispiel, der gestern gewählt worden ist, auch ein Riesenskandal, aber das Schlimmste, was einem Land passieren kann, ist, wenn sich ein Bundeskanzler hinstellt, und da habe ich doch tatsächlich mal, was ich sonst selten mache, aber da habe ich mal, um das sozusagen zu recherchieren, ChatGPT bemüht, und also ich will noch mal dran erinnern, der Bundeskanzler, der Fettnäpfchenkanzler, hat am 15. September 2026, am 15. September, also ein bisschen mehr als zwei Wochen her, bei einer Veranstaltung der Konrad-Adenauer-Stiftung und Reuters und Tagesspiegel, also die Nachrichtenagentur Reuters und Tagesspiegel berichten sozusagen gleichermaßen mit genau den gleichen Zitaten darüber, was da war. Wir spielen mit denen mittlerweile auf gleicher Augenhöhe. MI5, CIA, osteuropäische Geheimdienste, französische Geheimdienste, Friedrich Merz. Wir spielen mit denen mittlerweile auf gleicher Augenhöhe. Die kommen zu uns und fragen, was ist hier und was können wir zusammen machen? Hat er gesagt, original. Außerdem bezeichnet er Deutschland gegenüber den Nachrichtendiensten der Welt als so attraktiv wie nie zuvor. Da hat er gesagt, am 15. September. Und dann sagt er zur Entwicklung der deutschen Geheimdienste, ja, der ganzen Geheimdienste in Deutschland, sagt er, wir haben das so aufgeholt, wir haben das so schnell verändert mit der Koalition, dass wir jetzt wirklich auf diesem Level spielen, auf dem andere in der Welt in den letzten Jahren und Jahrzehnten längst gespielt haben. Das hat der Kanzler gesagt. Der Kanzler der Bundesrepublik Deutschland, ich erinnere an Kanzler Willy Brandt, der wegen der Guillaume-Affäre zurückgetreten ist. Das hat der Kanzler der Bundesrepublik Deutschland, Friedrich Merz, hat genau das gesagt am 15. September. Und jetzt ist Folgendes passiert, jetzt kommt raus, dass da der August Hanning ist Ex-BND-Chef, Bundesnachrichtendienst, Ex-BND-Chef, Bundesnachrichtendienst. Der hat seit langer Zeit, vor 2012 schon, hat der Informationen aus dem innersten Kreis des Geheimdienstes weitergegeben. Unter anderem zum Beispiel an Aserbaidschan. Warum Aserbaidschan, denkt man? Ja, da muss man mal gucken, mit wem Aserbaidschan so arbeitet und was für Interessen die so haben. Mit China, mit Russland, aber auch mit allen möglichen anderen kleineren Ländern. Keiner von diesen Geheimdiensten, ja, die... Also ich sag mal so, als der Merz das gesagt hat, haben die sich alle schlapp gelacht. Die haben alle auf dem Boden gelegen und haben gesagt, ah, hat er das geheimnisvolle Spray oder den bayerischen Metallkoffer? Was hat er jetzt für geheimdienstliche Sachen, die wir noch nicht kennen, wo wir auf gleicher Augenhöhe sind? Nein, er hat überhaupt nichts, das war schon klar. Aber dass jetzt rauskommt, dass Deutschland seit mehreren Dekaden ein riesiges Loch in der westlichen Sicherheitsinfrastruktur darstellt, dass alles an geheimen Informationen einfach weggehen hätte können. Dass da Menschen, wie der Herr Hanning zum Beispiel, mehrfach, nachgewiesenerweise mehrfach, sein Leid geklagt hat, weil er hat eine Bank gegründet irgendwo in Belarus oder weiß ich nicht mehr, wo hat er eine Bank gegründet, war dann irgendwie pleite und hat gesagt, ich habe kein Geld mehr. Jemand in der Position, ich habe kein Geld mehr. Da war dann schon weg. Aber der Herr Müller, mit dem er zusammengearbeitet hat, der sozusagen sein eigener Assistent und was war, der immer in diesen Dings drin war, hat einfach weiter geliefert. Die beiden, das ist jetzt aufgeflogen, ich weiß gar nicht wieso, weshalb, warum, wahrscheinlich durch ausländische Geheimdienste oder weil jemand den bayerischen Geheimkoffer aufgemacht hat. Für die, die nicht verstehen, wovon ich rede, müsst ihr am Anfang der Sendung gucken, dann erkläre ich euch, was für ein magisches Instrument des Bundesnachrichtendienstes dieser metallene blau-weiße Koffer ist. Und auf welchem Level sozusagen die Deutschen unterwegs sind, wenn es um Geheimdienst geht. Ja, das kann man am Anfang der Sendung, kann man das selbst erleben. So. Auf jeden Fall ist es so, deswegen finde ich das die wichtigste Nachricht des Tages, wir Deutschen sind nicht nur die komplett wahnsinnigen, irrwitzigen Selbstzerstörer einer gesamten Industrienation mit dem Klimawahn, mit Atomkraftwerke sprengen, mit aller der Klugscheißerei und Besserwisserei und dieser ganzen verstrahlten linken Wahnsinnsgeschichte. Wir sind die einzigen auf der Welt, die sich selber zerstört haben und sich dann auch noch auf dem Weg der Zerstörung selber in den Arsch getreten haben und dann auch noch sich vor der gesamten westlichen Welt nicht nur lächerlich gemacht haben, sondern wir sind auch noch ein Sicherheitsrisiko. Keiner von diesen Geheimdiensten wird auf die nächsten Dekaden hin noch jemals wieder mit den Deutschen eng zusammenarbeiten. Nie mehr.
In der Wirtschaft arbeitet man eh schon nicht mit den Deutschen zusammen. Keiner will hier investieren, da die ganze Struktur und das alles, was da passiert, keine Sau will damit mehr was zu tun haben, der Großkapital anschleppen könnte. Die ganze Geschichte von Friedrich Merz ist genauso, also über die 860 Milliarden werden investiert. Bullshit, es wird nichts in diesem Land investiert. Dieses Land ist komplett im Eimer. Was Merkel angefangen hat, hat die Ampel vollbracht und der Friedrich Merz hat die ganze Scheiße noch angezündet, ja, wo sie eh schon im Eimer war. Das ist so peinlich. Und ich meine, jetzt kenne ich Journalisten in ein paar Ländern. Jetzt habe ich gestern natürlich, als ich das gehört habe, habe ich dann probiert, da jemanden zu erreichen. Die waren alle in heller Aufregung und haben alle viel zu tun gehabt und so. Ich habe mit zweien sprechen können. Die haben gesagt, you're done. Deutschland, you're done. Ihr seid raus. Ihr seid raus aus der Glaubwürdigkeit, ihr seid raus aus der Wirtschaft, ihr seid raus aus allem. Wir wollen mit euch nichts zu tun haben. Ihr seid ein wandelnder, ihr seid Walking Dead, ein wandelndes Sicherheitsrisiko. Ihr seid einfach im Arsch. Und Schuld ist einzig und allein die aktuelle Politik, denn die ist heute hier und jetzt verantwortlich. Man kann sagen, davor waren es schon die Grünen. Was die angerichtet haben oder beziehungsweise eigentlich die SPD sich gefallen hat lassen von den Grünen, was sich jetzt die CDU von der SPD gefallen lässt, ja, ist immer das gleiche System irgendwie, da ist immer links schlägt, der Ultralinks schlägt links, irgendwie so in der Art funktioniert das. Es ist so dermaßen peinlich, es ist so unfassbar peinlich, dass der eigene Geheimdienst, die Rollator-Gang verhaftet, ja, weil die den Staat umstürzen wollen. Wer glaubt, dass die das machen? Wer glaubt, dass die Anhänger haben? Guckt euch doch die Papiere an. Seit 4 Jahren sucht man verzweifelt nach irgendwas. Und ja, das, was die gemacht haben, ist absolut, kann man anzeigen. Aber dann legt doch Beweise vor, wo das Staatsgefährdende da war. Staatsgefährdend ist Herr Hanning. Staatsgefährdend sind alle die, die das gecovert haben. Staatsgefährdend sind die, die zum Beispiel bei den, ist ja eingeführt von den Grünen, ne, dass jeder Ukrainer, der herkommt, kriegt das gleiche Geld. Hatten wir gestern das Thema. Jeder kriegt das gleiche Geld wie die, die ihr ganzes Leben eingezahlt haben. Das ist eine staatsgefährdende, ein wahnwitziger, besser, klugscheißer, Irrsinnsmenschen-Gedanke, der dann umgesetzt wurde auch noch. Dieses Land ist komplett im Eimer und als ob es nicht schon reicht, ja, dass wir wirtschaftlich im Arsch sind, gesellschaftlich im Arsch sind, dass wir die Lachnation überhaupt sind. Jetzt kommt auch noch dazu, dass wir ein wankendes Sicherheitsrisiko sind in der westlichen Welt. Die schlagen die Hände über den Kopf zusammen. Wenn ihr die Artikel, ich habe das gestern gehört, in Frankreich und England und leider nicht in Holland, weil das ist Holland ein ganz spannendes Land, was Geheimdienste angeht. Aber in England und Frankreich kann ich euch sagen, das große Problem, was die jetzt haben, die müssen jetzt alle diese 2000, 3000 Seiten, die übermittelt worden sind, die man denen nachweisen kann, die das jetzt gemacht haben. Das ist ja nochmal die Frage, was überhaupt in Wirklichkeit rausgegangen ist. Die müssen die sofort kriegen, weil wer weiß, was da alles drinsteht. Wer weiß, was alles weitergeben wird. Wer weiß, auf welchen wackeligen Beinen jetzt plötzlich tatsächlich mit uns auf Augenhöhe MI5, CIA und wie sie alle heißen sind. MI6 und MI5. Wir stehen mit denen auf einer Augenhöhe, weil wir sie runtergerissen haben, genau wie in den deutschen Schulen. Das ist genau das Gleiche. Wir senken das Niveau so lange, bis alle Abitur haben und alle studieren und keiner mehr arbeiten geht und alle am Ende Stützeempfänger werden. Hauptsache runterleveln. Das haben wir jetzt gemacht mit der internationalen Sicherheitsstruktur der westlichen Welt. Wir haben das durch unser Loch, was wir haben, runtergesenkt, runtergelevelt auf praktisch nicht existent. Und keiner weiß von den anderen Geheimdiensten, ja, mit denen wir angeblich auf Augenhöhe sind, waren wir nie. Jetzt sind wir es tatsächlich, weil wir sie runtergerissen haben in die Kompetenzlosigkeit. Und wenn ich am Anfang mich lustig mache über das, was der deutsche Geheimdienst ist, ja, dann ist das eigentlich nur der verzweifelte Versuch, dieses unfassbare Debakel. Und ich verstehe nicht, dass auch Bild-Zeitung, eben in diesem Fall auch Nielsen, so, dass das nicht das Thema überhaupt ist. Das ist viel wichtiger als das, was mit Tobias Rausch in Sachsen-Anhalt passiert ist. Das ist auch peinlich, da kommen wir gleich zu. Aber stellt euch mal vor, wie wir dastehen. Also jetzt nicht wir persönlich, aber in der Welt. Sie haben uns komplett als Vollidioten hingestellt. Die müssten alle sofort zurücktreten. Sofort. Die Wirtschaftszerstörer sowieso. Jetzt habt ihr ja gehört, ich weiß nicht, der Habeck war doch neulich da, hat sich da anhimmeln lassen im Fernsehen, im 1:1 Interview. Und Mioska so... völlig irre. Und was er da erzählt hat, mal eben so Rassismus verbreitet hat. Das, was in Berlin jetzt passiert. In Berlin sitzen heute am 7. Oktober sitzen die zusammen und verhandeln über, wie viel Rassismus denn also machbar ist. Wie viel Rassismus können wir hier, wir müssen doch so ein Level finden. Also guck mal, 30% Rassismus muss doch machbar sein in der Demokratie. Da fällt mir Happe Kerkeling ein. Der Happe Kerkeling, ne?
Der hat doch dieses gesagt, habe ich doch gestern erzählt. Mit dem, also Wasser, ein Riesentopf Wasser ist ja verunreinigt, weil ein Tropfen Scheiße reinkommt. Habe ich ja gestern erzählt. Blöd ist jetzt bei den Linken dieser Kinderpornoskandal. Ne? Also ganz, die ganze Linke ist ja praktisch eine Kinderpornopartei. Jetzt werden wir nach der Theorie von dem Physiker, Chemiker und Professor, Gastdozent, Professor Habe Kerkeling gehen. Jetzt kommt ja noch was ganz anderes. Er hat sich doch aufgeregt über alles ist möglich, ne? Das war der Slogan von Annalena Baerbock zu der Zeit, als sie Europa verenden wollte. Ihr erinnert euch an ihren Versprecher, wir müssen Europa verenden. Verändern, hat sie genauso gesagt. So, da war der Claim von den Grünen, alles ist möglich. Ja, und das Internet vergisst ja blöderweise nicht, deswegen kann man es jetzt überall sehen. Aber das, wir sind schon so lächerlich in diesen ganzen Sachen. Aber jetzt kommt dazu, dass wir gefährdend sind für die gesamte westliche Sicherheitsinfrastruktur. Alle entlassen. Alle entlassen, ist die einzige Chance, ist alle entlassen. Wie viele Leute in der Behörde, in den Sicherheitsdiensten, die da jetzt arbeiten, heute, hier und jetzt, ja, haben alle Anzeichen übersehen, dass da was nicht stimmt. Die müssen das doch gemerkt haben. Oder sind die gegnerischen Geheimdienste so gut und wir so schlecht, der ganze westliche Geheimdienstverbund so schlecht, dass nicht auffällt, dass die oft Informationen haben, die sie gar nicht haben dürften. Kann ja sein. Dann sind die so unfähig, und zwar alle zusammen, und die anderen sind so viel besser. Da würde ich mir richtig Sorgen machen. Glaube ich aber nicht. Ich glaube 100%, dass die gemerkt haben, oh, da ist manchmal, wissen die irgendwas, wie kann das denn irgendwie sein? Wenn das so ist, ja, wenn das so ist, und wir sind jetzt schuld, Freunde, das kann man sich nicht vorstellen. Wenn du in irgendein Land kommst und sprichst auf höherem Level mit Wirtschaft und Politik und kommst und sagst, ich komme aus Deutschland, dann machen die sofort, dem erzählen wir nichts, dem dürfen wir nichts erzählen, bloß nicht.

nichts erzählen. Der kommt an mit Zauberspray, mit irgendwelchen geheimen, vergiss es einfach, vergiss es. Und wenn er was unterschreibt, unterschreibt er wahrscheinlich mit Zitronenwasser, was so Geheimtinte, ne? Und hat so seine Yps, die Yps-Geheimdienst-Sachen dabei, mit der versteckten Kamera und so. Hier, ich habe eine Stiftkamera. Das ist der deutsche Geheimdienst. Ein Haufen von lächerlichen Versagern. Keiner in dieser Behörde hat das gemerkt. Keiner. Jahrzehntelang. Ja, dass nicht die gesamte europäische, dass hier nicht Frau Lord Helmchen von der Leyen längst dasteht und sagt, Deutschland raus, ganz schnell raus. Die haben alles verraten, die müssen raus. Und da müssen erstmal in den Geheimdiensten, Bundesnachrichtendienst, aber auch vor allen Dingen in den Innenbehörden, Verfassungsschutz, so mit der großen Lupe unterwegs und bloß alles tun, damit die SPD und die CDU und die Grünen weiter regieren können, bloß alles tun, irgendwelche Sachen sich ausdenken, Lügenkorrektive unterwegs, sich Sachen auszudenken. Aber die Wahrheit, dass seit Dekaden wir ausspioniert werden aus dem Inneren und alle Welt das erfährt. Das ist so schlimm, schlimmer kann es nicht sein. Ich bin wirklich fassungslos. Entschuldigung, dass ich mich so aufreg. Für manch einer mag sagen, naja, also, ne, jetzt reg dich mal nicht so auf da, das wird schon irgendwie. Nee, das ist wirklich schlimm. Das ist eine Katastrophe. Du musst normalerweise in den gesamten BND, die haben das ja alle nicht gemerkt. Und der Hanning, der hat gejammert vor seinen ehemaligen Kollegen, so dass er kein Geld mehr und pleite ist und unbedingt Hilfe braucht. Und die hat man eben, ganz ehrlich, wenn ich beim Geheimdienst arbeite und da ist einer, der keine Kohle hat, ich meine, wie blöd, blind und dumm musst du sein, um nicht zu sehen, okay, der Typ ist eine Gefahr. Mit wem hat der denn zu tun? Ah, mit dem Müller. Der Müller arbeitet noch. Ah, interessant. Da gucken wir doch mal an. Da streuen wir doch mal eine Nachricht rein. Mal gucken, wie lange die braucht, bis die irgendwo landet. Das kann doch nicht wahr sein. Die Welt schreibt dazu, der Spionagefall um Ex-BND-Chef August Hanning könnte weit über Deutschland hinausreichen. Wie naiv seid ihr denn? Britische und US-Geheimdienste prüfen, ob geteilte Informationen, sogar eigene Quellen durch das mutmaßliche Leck gefährdet wurden. Ja, wie wollt ihr das denn prüfen? Die Unterlagen angucken, viel Spaß beim Lesen. Aber ihr wisst doch gar nicht, was sonst alles passiert ist. Britische Nachrichtendienste untersuchen, ob geheime Informationen oder eigene Agenten im größten Spionageskandal der jüngeren deutschen Geschichte. Das ist nicht der größte Spionageskandal der jüngeren deutschen Geschichte. Das ist der größte Spionageskandal der westlichen Welt. Das ist nicht mal eben so eine Fitzekleinigkeit, mal eben so in dem komischen Deutschland passiert. Die Nachricht hat in den westlichen Geheimdienstgemeinschaft für erhebliche Unruhe gesorgt. Quellen sprechen von einem möglich großen Erfolg für einen ausländischen Nachrichtendienst und einem Vorgang, der die westliche Zusammenarbeit beim Austausch von Geheimdienstinformationen erheblich beschädigen könnte. Beschädigen könnte? Es hat schon beschädigt. Was schreibt ihr denn hier? Was ist das für eine weichgespülte Scheiße? Warum schreibt keiner ganz groß? Wahnsinnig irrwitziger Skandal, komplettes Versagen des Bundesnachrichtendienstes. Und dann mit dem Hinweis, vielleicht sollten die deutschen Geheimdienste, Verfassungsschützer mal gucken, ob sie vielleicht auf die Lupe in die falsche Richtung richten. Vielleicht mal gucken, ob man die Verfassung der Bundesrepublik Deutschland auch vielleicht in solchen Behörden irgendwie schützen muss. Im Mittelpunkt. Achso, hier, MI6 und der britische Abhördienst GCHQ, sowie mehrere US-Dienste wollen nach Informationen des Telegraph, der zum Axel Springer Verlag gehört, da mit dem Kollegen von Telegraph habe ich eben auch gesprochen gestern, systematisch eine interne Überprüfung aller sensiblen Informationen durchführen. Also sie wollen es jetzt mal prüfen, was da passiert. Es ist Beruhigung, es ist nichts weiter als Beruhigung. Im Mittelpunkt steht dabei der Schutz vor Quellen, die durch das mutmaßliche Leck gefährdet sein können. Ähnliche Überprüfungen dürften nun auch bei anderen Geheimdienstpartnern und Verbündeten Deutschland stattfinden. Nicht dürften vielleicht statt, finden jetzt statt, die sind in hellster Aufregung. Wenn das der Anfang ist von dem James-Bond-Film, dann können wir uns darauf einstellen, 2 Stunden geht's da richtig zur Sache. Und hier tun sie so, naja, da hat eben jemand, da ist so ein kleines, also der Hanning ist da so ein netter Kerl, der ist auch schon 80 übrigens. Und ja, da muss man jetzt, und der hat ja auch Geldschwierigkeiten, muss man einfach irgendwie, habt ihr sie noch alle, schnallt ihr nicht, was da passiert? Was das für die Sicherheit unseres Landes bedeutet? Hanning trat in der deutschen sicherheitspolitischen Debatte in den vergangenen Jahren als scharfer Kritiker Moskaus auf. In einem Interview mit dem Telegraph im Jahre 2024 warnte er, Deutschland sei naiv und müsse angesichts eines möglichen Krieges aufwachen. Dann hat der Typ auch noch Anti-Russland-Politik gemacht und gleichzeitig an Aserbaidschan Sachen verkauft. Mit wem arbeiten die noch mal gerne zusammen? Ja, aber genau, der BND muss sich ja wahrscheinlich, hat der BND die ganze Zeit damit verbracht, auf jeden Fall den Verfassungsschutz zu unterstützen. Gut, sprechen wir über einen einzigartigen Tabubruch. Ganz kurz,
In der Folge spreche ich jetzt über, was Tobias Rausch, der ist gewählt worden in Sachsen-Anhalt als Landtagspräsident. Außerdem hat man sich furchtbar darüber aufgeregt, dass die AfD als stärkste Fraktion gesagt hat, wir sitzen in der Mitte. Ja, weil ihr die Mitte der Bevölkerung seid, des Wahlvolkes sozusagen, weil ihr in der Mitte seid, weil ihr die meisten seid, deswegen sitzt ihr in der Mitte. Die Grünen sitzen nicht so gerne rechts, müssen sie aber leider. Und wie gesagt, die sitzen also jetzt in der Mitte, darüber hat man sich schon furchtbar aufgeregt, aber der einzigartige Tabubruch ist jetzt, dass gestern also der Tobias Rausch gewählt worden ist als Landtagspräsident. Die SPD hat dazu eine hochgradig wahnwitzig peinliche, so peinlich, Pistorius vorneweg. Pistorius, wer ist das nochmal ganz genau? Genau, Geheimdienst. Pistorius, wichtig für Auslandszusammenarbeit, Wehrhaftigkeit, bla bla bla, Geheimdienst. Kümmer dich mal um den Dreck vor deiner eigenen Tür, bevor du mit vorgefertigten Schildern und so pseudo-inszeniert durch Berlin wankst, ja. Und die Nationalhymne, die haben gestern die Nationalhymne gesungen, an dem Platz, wo mal Erich Kästner Bücher verbrannt worden sind zur Nazizeit. Haben die sie eigentlich noch alle? Haben die noch irgendwie eine Kontrolle? Wer wählt solche Parteien? Wer wählt solche Menschen, die so durchsichtig, dümmlich, undemokratisch sich verhalten? Und die einen demokratischen, grunddemokratischen Prozess als Tabubruch bezeichnen? Freunde, ganz ehrlich, ich bin wirklich, also von allen den Tagen, ja, wo ich hier sitze, war das, was gestern, ich habe gestern die ganze Zeit da gesessen und habe gesagt, ich muss etwa eine Pille vorher einnehmen. Jetzt bin ich auch noch vorher so früh aufgestanden, jetzt bin ich so wach. Hoffentlich komme ich noch wieder runter, bis ich nachher Jens treffe, weil wir ja zusammen heute unseren Street Talk aufnehmen. Ich muss mich irgendwie nochmal runterfahren. Mal gucken, vielleicht finde ich da irgendwas. Beim Geheimdienst, die haben doch auch geheimnisvolle Substanzen, oder? So, mit denen man Leute verwirrt machen kann. Geheimdienst. So, zurück zum Landtagspräsidenten. Er wurde also gewählt. Dann ist die SPD demonstrativ durch Berlin gezogen, ne? Mit Pistorius und Tim Klüsendorf, das ist der Lügner übrigens, der die AfD gezählt hat wegen Vetternwirtschaft, aber selber in seinem Vorteil sitzt jemand, der Tochter, die angeblich die beste Assistentin, die beste, deswegen sitzt sie ja, nur deswegen da, weil sie die beste ist, die eine vom Finanzchef, glaube ich, der SPD, die Tochter ist oder war. Auf jeden Fall so oder so, sie sind mit Grundgesetzbüchern durch Berlin gezogen, hatten auch noch eine weiße Rose dabei. Weiße Rose, Widerstand, Erinnerung an die Nazizeit. Wie peinlich seid ihr? Wer wählt diese peinliche Truppe noch? Wie können Menschen die wählen? Die, by the way, heute am 7. Oktober, ja in Berlin, die gleichen Leute, die da demonstriert haben, diskutieren ja jetzt dann in Berlin darüber, wie viel Rassismus in Zukunft in Deutschland ganz normal ist. Wie viel Rassismus in Deutschland ganz normal ist. Übrigens, das Ganze hat auch noch eine Beziehung zu dem Fall Block. Also, Eugen Block, der Blockhausgründer, die Tochter, Kindergeschichte, kennt ihr wahrscheinlich irgendwie. Aber ich will die Geschichte gar nicht mit reinbringen, weil das ist auch nochmal wichtig. Neben übrigens Jürgen Hunke kommt da auch ins Spiel. Jürgen Hunke hat dem Geheimdienst Hanik eine Bude vermietet. Da war so eine Geheimdienstorganisation drin und in Hamburg, in so einer Villa am Mittelweg, in bester Lage. Und die waren diejenigen, die dann die Blockkinder entführen sollten. Und da war der Hanik auch irgendwie drin. Aber das Ganze ist ja egal, im Verhältnis zu dem, was der Hanik wirklich gemacht hat, was der Bundesrepublik angetan hat. Diese Blockgeschichte, dadurch hat das Ganze nochmal eine andere Dimension bekommen, mit dieser Entführung dieser Kinder. Ich will damit nicht anfangen. Ich finde, das ist eine komplett unappetitlich widerliche Geschichte auf dem Rücken von vier Kindern. Irre, wirklich völlig irre. Davon sind zwei ja beim Vater. Der Vater, ein ganz schlimmer Vogel, der übrigens mit seiner neuen Frau das gleiche Ding durchgezogen hat, nämlich auch Kinder nehmen und abhauen nach Dänemark, weil es da andere Gesetze gibt. Vergiss es, will ich gar nicht drüber reden. Zurück zum Thema. Einzigartiger Tabubruch. SPD-Spitze protestiert gestern gegen AfD in Sachsen-Anhalt. Heute, also die SPD-Spitze geht auf die Straße mit hier weiße Rose, mit Grundgesetz und singt die Nationalhymne. Die Nationalhymne, die darf man doch gar nicht singen. Die Fahne weg, Nationalhymne weg. Trotzdem, plötzlich stehen sie da und ganz theatralisch. Und so ganz dann schön einer im Hintergrund noch, der ganz laut singen kann. Mit Grundgesetzen ziehen sie durch die Gegend, ja. Und erinnern am Mahnmal der Bücherverbrennung, erinnern sie über die Machtübernahme der Nationalsozialisten. Was die machen ist, sie treten die Demokratie mit Füßen zum Selbsterhalt. Punkt. Nicht mehr
und nie weniger. Das Einzige, was sie wollen, ist ihre eigene Macht erhalten. Und was gestern passiert ist, das hat man gesehen, Frau Schwesig hat gestern zum Angriff geblasen. Frau Schwesig hat gestern, das war relativ deutlich zu hören, in dem, was sie dazu gesagt hat, und auch Herr Klingbeil übrigens, es geht darum, sie wollen, es ist ja der Tag der Wut, wurde ausgerufen, die Wut gegen die CDU, gegen den Koalitionspartner, Tag der Wut gegen die CDU, haben sie gestern auch ausgerufen auf dieser, im Zusammenhang mit dieser Versammlung. Und jetzt blasen sie also, sie haben erst die CDU komplett enteiert mit der Brandmauer. Der Merz

Bürgerkrieg mit den Linken zusammen. Und in Berlin wird ja schon munitioniert sozusagen, mit denen die Munition haben. Und auf jeden Fall ist es so, dass da dieser Kampf, es wird einen Kampf geben, da steht die CDU mittendrin, weil sie ja die Brandmauer hat. Ansonsten wird es einen Kampf geben, Rot, Rot, Grün gegen Blau. Punkt. Und im Sinne der Bundesrepublik Deutschland kann ich nur hoffen, dass mehr Menschen in Deutschland so intelligent sind, dass sie in diesem Fall, für viele das erste Mal, das Wahlprogramm der Parteien lesen. Selber lesen. Und komm mir nicht mit der Geschichte, ja, die schreiben ja was, aber das meinen die ja gar nicht so. Es zählt das geschriebene Wahlprogramm. Ja, die Enttäuschung ist groß bei Friedrich Merz, denn da ist alles schiefgegangen. Aber ich glaube nicht, dass irgendjemand, der in diesen Wahlkampf zieht, der auf uns zukommt, sich leisten kann, hinterher nicht zu liefern. Das werden wir nicht nochmal erleben. Die Rot-Rot-Grün werden liefern. Die werden dieses Land zur DDR machen, zu sonst irgendwas, zu einem linksradikalen Staat. Sie werden Menschen unterdrücken, sie werden Meinung unterdrücken. Alles das wird passieren, das sagen sie selber und das schreiben sie ja auch. Und da werden ihnen bei helfen, diese ganze linke Journalie werden ihnen dabei helfen. Und Ruth Moschner natürlich, die wollen wir nicht vergessen, die wird auf jeden Fall auch helfen. Und Florian Schröder wird auch helfen, auf jeden Fall. Herr Böhmermann, der ist jetzt sehr beleidigt, weil Herr Schröder jetzt beim ZDF erst ein schönes neues Magazin kriegt. Der wird vielleicht nicht helfen und wird vielleicht was anderes machen oder sich radikalisieren. Das werden wir dann sehen. Aber Fakt ist, das wird die eine Seite sein. Die andere Seite wird sein, die Seite der Vernunft, die Seite der Hoffnung, die Seite des Optimismus. Und wer sich da noch einreiht bei der AfD, ob dazu die CDU dann doch noch irgendwie zumindest zum Teil überläuft oder was passiert, das weiß ich nicht. Fakt ist, dieser, ich sag mal, Wahlkampf ist eröffnet gestern. Und was sie jetzt machen, also was jetzt passiert, inwiefern da jetzt schon, ja, mit alleine das, sie machen eine spontane Demo mit vorgefertigten Schildern. Wo waren die Omas gegen rechts, wenn man sie nicht braucht, ist die Frage. So, ansonsten die Botschaft von denen gestern, und das ist auch eine Unverschämtheit, und ich weiß auch da nicht, dass nicht viel lauter ganz normale Journalisten, die das gelernt haben, dass man sich als Journalist niemals zum Werkzeug einer Sache macht, sondern dass man als Journalist zusieht, dass man von oben die Dinge anguckt und dem Konsumenten sozusagen, dem Leser, dem Zuschauer, das liefert, damit er selbst sich entscheiden kann. Die Journalie hat versagt komplett. Das ist der zweite Fall heute, wo die Journalie komplett versagt. Die Botschaft des SPD-Aufmarsches gestern fehlt nur, dass sie Fackeln dabei gehabt haben. Das haben sie jetzt nicht dabei gehabt. Aber er stand dann auf einer Getränkekiste, der Pistorius. Ja, weil er, und warum machen sie das? Weil der Pistorius ja immer der beliebteste Politiker ist. Das war's für Pistorius, würde ich mal sagen. Nur die Dümmsten der Dummen können sich das noch, also wenn sie das hören, was da gestern passiert ist, dann müssten wirklich die Dümmsten der Dummen wissen, was für eine billige Inszenierung das ist. Anyway, die Botschaft. Angesichts der politischen Entwicklung müsse die Demokratie sichtbar verteidigt werden. Ja? Die Demokratie wurde in Sachsen-Anhalt gerade verteidigt, denn das Volk hat etwas bestimmt und es wurde, die AfD hat sich nicht, da muss man sagen, Ulrich Siegmund, Respekt, mit ganz großer Ruhe und Gelassenheit werden da die Dinge bewegt. Ich würde mir das wünschen, dass der Fettnäpfchen-Tölpel-Kanzler, Pinocchio-Kanzler, dass der das auch so machen würde. Wenn der so wäre wie Ulrich Siegmund, dann wäre hier vieles noch im Besseren. Aber gut, vergessen wir das. Das ist kein normaler Tag, sagt Fraktionschef Matthias Mirsch. Die SPD spüre die Pflicht, Flagge zu zeigen. Ihr wollt Flagge zeigen? Ihr hasst doch die Deutschlandflagge. Was für eine Flagge wollt ihr zeigen? Die rot-nationale Flagge oder welche Flagge wollt ihr zeigen? Hammer und Sichel, was für eine Flagge wollt ihr zeigen? Welche Flagge? Die Deutschlandfahne mit dem Deutschlandlied? Da seid ihr dagegen. Ihr habt euch gerade verrannt. Da läuft irgendwas schief gerade in euren Köpfen. Egal. Die SPD spüre die Pflicht, Flagge zu zeigen, wenn die Demokratie unter Druck stehe. Erstmals seit Gründung der Bundesrepublik seien Rechtsextreme in ein Landtagspräsidium gewählt worden. Das muss uns alle alarmieren. Was für Rechtsextreme? Wer beurteilt, wer rechtsextrem ist? Wo ist das Gesetz, was sagt? Gegen das wurde verstoßen und deswegen ist der rechtsextrem. Es ist Bullshit. Ihr wollt einfach nur eins. Ihr wollt weiter eure fetten Gehälter haben. Das war's. Das Einzige, worum es geht. Es geht nur darum, dass sie ihren Job erhalten wollen. Aber in dem Job, den sie machen, versagen sie komplett, durchgehend, komplett. Es gibt nichts, was diese Regierung und auch die davor übrigens positiv bewirkt hat, außer mehr Beamte einzustellen. Was denn sonst? Wer? Sag mir irgendjemand, bitte, tut mir einen Gefallen und schreibt doch rein in den Chat, schreibt rein. Das haben sie gut gemacht. Ich bin gespannt, wie viel Kreativität jetzt zusammenkommt. Auslöser des Protests war die Wahl des AfD-Politikers Tobias Rausch. Ganz überraschend ist das passiert. Ja, ganz überraschend, hätte man sich gar nicht denken können.
Wie naiv seid ihr? Auch die im Landtag von der CDU, die den gewählt haben.

0: Was wollen die denn? Ihren Job erhalten, genau wie ihr. Ja, das müsst ihr doch verstehen. Da müsst ihr nicht überrascht sein. Und ihr wart ja auch nicht überrascht, denn die Schilder waren ja vorgefertigt. Das war ja alles organisiert, geplant und vorgefertigt. Er wird gewählt, wir marschieren. Verteidigungsminister Boris Pistorius reagiert mit deutlichen Worten. Was heißt mit deutlichen Worten? Was ist das? Das ist eine Fake-Veranstaltung. Wie kann man eine Fake-Veranstaltung als Journalist in einem Text, den man schreibt, als deutliche Worte, was heißt das deutlich? Dass man sie deuten muss? Oder was heißt das? Was heißt deutliche Worte? Es soll doch bedeuten, dass das was ganz Wichtiges, was Staatstragendes ist. Ist es nicht. Das ist der Tag der Wut, sagt er. Das ist der Tag von Enttäuschung darüber, dass Demokratinnen und Demokraten offenbar nichts gelernt haben aus der Geschichte und die Geschichte sich wiederholen lassen. Nicht gelernt aus der Geschichte. Ihr seid Undemokraten, ihr grenzt andere aus am laufenden Band. Es gibt kein Gesetz, es wurde gegen kein Gesetz verstoßen, das war's. Der Tag, den wir heute erlebt haben, ist ein einzigartiger Tabubruch der parlamentarischen Demokratie. Nein, das ist einzig und allein Demokratie. Es ist dummerweise nicht unsere Demokratie, also eure Demokratie, sondern es ist Demokratie gemäß einfach dem, was im Lexikon steht oder bis jetzt immer stand. Habt ihr schon geändert? Weiß ich gar nicht. Das passiert da. Die Mehrheit hat was gewählt und das war's. Und wenn die Mehrheit was wählt, dann ey, eat this. Nehmt das einfach hin. Die Mehrheit, ihr seid weg, raus, vorbei, wegen Versagen, aus, tschüss, das war's. Die Leute, die Menschen, das Volk wollen etwas anderes haben. Punkt, aus, vorbei. Nehmt es einfach hin. Es ist, wie es ist, das war's. Und was ihr tun könnt, ist, ihr könnt die Demokratie am Leben halten, indem ihr euch fair verhaltet. Aber das fair verhalten ist das, was ihr überhaupt nicht könnt. Linke, links, rot, rot, grüne und CDU mit dazu Arroganz. Arroganz vom Allerfeinsten. Das ist genau das Gleiche, was damals mit den Grünen war, die heute die Arrogantesten sind. Und die Grünen sind die, die sagen, alles ist möglich. Annalena Baerbock, ja. Wir treten dafür an, Europa zu verenden. Genau. So. Ansonsten der SPD-Vorsitzende Lars Klingbeil, der war nicht vor Ort. Weil sein Maskenbilder konnte nicht. Deswegen konnte der Klingbeil leider nicht kommen. Ansonsten wäre da unmaskiert gekommen und das wollen wir auf gar keinen Fall. Gestern haben wir es ja gelernt. 188.000 Euro zwischen Mai und Ende des Jahres 25 für Maske und Aufbereitung für Fotos. Und das möchte er nicht so gerne, dass er da draußen rumläuft. Vielleicht ist das Wetter auch schlecht, dann läuft die Soße runter und so. Deswegen Lars Klingbeil lieber nicht gekommen. Aber er bezeichnete in einer Mitteilung die Wahl von Tobias Rauch zum Landtagspräsidenten als Tabubruch, dass der Kandidat, der als gesichert rechtsextrem eingestuften AfD in Sachsen-Anhalt mit deutlich mehr AfD-Stimmen zum Landtags als den AfD-Stimmen zum Landtagspräsidenten gewählt wurde, wirft sehr drängende Fragen auf. Es ist ein Tabubruch, Rechtsextreme in solche Ämter zu wählen. Nicht nur das BSW, sondern auch die CDU muss dringend erklären, wie es dazu kommen konnte. Wie es dazu kommen konnte, gibt es Demokratie. Ja, das ist die Wahrheit. Ihr habt versagt und das war's. Wenn ihr in einer Firma angestellt seid, dann macht das einmal fupp. Und kein Gewerkschafter, keiner rettet euch, weil das Versagen ja eindeutig ist. Ja, das ist verrückt, aber es ist so. Und nur weil man Bock hat auf seinen Job, hat man nicht das Recht, seriell zu versagen. Punkt, aus, vorbei. Keiner von uns darf das. Wenn ich hier sitze und schweige oder erzähle den ganzen Tag nur Müll und es ist nicht mal unterhaltsam, dann guckt dieses Zeug keiner an. Ich bin stolz darauf, dass gerade 1259 Menschen zugucken, weil ich mich hier spektakulär aufrege über was wirklich zum Aufregen ist. Ich liefere ab. Ihr liefert nicht ab. Und deswegen müsst ihr gehen. Ihr müsst den Platz machen, die abliefern. Und ganz ehrlich, Ulrich Siegmund hat nur einfach eins gemacht. Den besten Wahlkampf. Deswegen wurde er gewählt. Ganz einfach. Und Alice Weidel und Tino Chrupalla haben viel, viel, viel gelernt. Weil ihr sie am laufenden Band mästet. Und sie sind glücklicherweise nicht mal so dumm, dass sie sich so mästen lassen, dass sie bewegungsunfähig werden. Sondern die bleiben weiter agil. Und diese ganzen Geschichten. Gestern ist Ulrich Siegmund ist gestern hingegangen. Da war er sehr früh Proteste vom Landtag. Und dann ist er hingegangen zur Antifa, die da stand und hat mit denen diskutiert. Freunde, guckt euch diesen Film an. Das sind Hohlbratzen. Die reden Sachen, die sie gar nicht, wo es keine Belege, nichts für geben. Ja, wir sind gegen Behinderte. Die AfD ist gegen Behinderte. Bullshit. Ausgedacht. Blödsinn. Lest das Programm. Ihr müsst halt lesen. Das ist halt doof. Man muss halt arbeiten. Nur labern hilft halt nicht. In der Gruppe labern. Das hilft nicht. Das macht dich nicht besonders. Und nur weil dein Fell eine andere Farbe hat, bist du nicht besonders. Irgendwas musst du können. Das Schaf, was es schafft, auf zwei Beinen zu tanzen, wird nicht geschlachtet. Ist verrückt, aber ist so. Dankeschön für die Spende für Baldrian. Ich werde das nicht kaufen. Aber ich kann für diese 2 Euro morgen eine Bildzeitung kaufen. Das ist schön. So. Was allerdings auch zur Realität gehört, schreibt hier der Journalist, am Abend protestiert die SPD gegen rechts, heute wollen die Sozis aber mit den Linken und Grünen in Berlin den Weg für Rot-Rot-Grün freimachen. Immerhin dazu ist der Journalist noch gekommen. Konkret geht es um die Aufnahme offizieller Sondierungsgespräche über eine gemeinsame Regierung. Hochbrisant, bei den Linken in Berlin handelt es sich in Teilen um eine antisemitische, klannahe und wirtschaftsfeindliche Partei. Die sind nicht nur in Teilen antisemitisch, klannahe und wirtschaftsfeindlich, die sind auch noch in Teilen nachgewiesenermaßen pädophil. 4.000 Kindersexdateien und dann hat er bekommen, was hat er bekommen? 9 Monate auf Bewährung und 1.000 Euro Geldstrafe. Und der Typ ist bei den Linken. Ja, ist er. Und deswegen ist diese Partei eindeutig, weil wenn die AfD teilweise rechtsextrem oder gesichert teilweise rechtsextrem ist, dann seid ihr gesichert, absolut 100% gesichert, gerichtsbestätigt und gesichert, teilweise pädophil. Und ein Tropfen, wie wir von dem Wissenschaftler, dem Professor, dem Honorarprofessor, dem absoluten Multimedia-Genie Habe Kerkeling gehört haben, ein Tropfen Scheiße in ein Riesenfass Wasser, alles verseucht. Genau so sieht's aus. So, das war das Thema SPD. Jetzt habe ich mir aber schon 45 Minuten für 2 Themen, Freunde. Wir bleiben noch mal ganz kurz in Berlin. Sagt nein, verdammt noch mal, in Gottes Namen, schreibt die Bild-Zeitung. Marion Horn schreibt das. Es gibt Bilder, die ich nie vergessen werde. New York, 9/11. Wie die von Terror-Islamisten gesteuerten Flugzeuge hineinkrachen ans World Trade Center. Sie wollen Ungläubige töten. 3.000 Menschen verlieren ihr Leben und wir alle in der freien Welt die Gewissheit, in Frieden und Sicherheit leben zu dürfen. Israel, 7. Oktober 2023. Wieder Terroristen, wieder gegen eine freie Welt, jetzt gegen Juden und diesmal fotografieren und filmen sie ihr Morden und Abschlachten und vergewaltigen gleich selbst und tragen es stolz hinaus in die Welt. Und ich hoffe für alle diese Unmenschen, die heute demonstrieren gehen, dass der Film veröffentlicht wird von Israel. Und ich bin 0,0 Zionist, Israel-Fan und sowas alles. Aber der Gerechtigkeit halber, bei den ganzen Veröffentlichungen und Lügengeschichten, die über den Gazastreifen verbreitet worden sind, möchte ich gerne, dass die Israelis diesen Film veröffentlichen, der einfach nur besteht aus Bodycam-Bildern der Terroristen, was die mit Menschen gemacht haben. Ich habe einen Ausschnitt gesehen, ich habe vielleicht, ich will nicht lügen, 10 Minuten ausgehalten. Es ist, ihr macht euch keine Vorstellung, was da, zu was die in der Lage sind. Welchen unsäglichen, menschenverachtenden Hass diese Menschen haben und verbreiten. Und was die tun. Vor den Eltern das kleine Kind die Arme abhacken. Kleine Kinder, 3, 4, 5 Jahre alt, vergewaltigen, Dinge zwischen die Beine stecken. Es ist so widerwärtig und ekelerregend. Ihr macht euch keine Vorstellung. Keine Vorstellung. Keine Vorstellung. Und das hat nichts zu tun mit Sympathie für eins oder andere. Aber ich finde, Medien muss dann auch Gerechtigkeit sein. Und es sind deren eigenen Bilder. Das ist halt da nicht inszeniert. Das sind halt deren eigene Bilder. Und man hört sie auch selber drauf sprechen und man sieht das alles. Es ist so widerwärtig, wie es schlimmer nicht sein kann. Der Film sollte, das ist wohl wahr, im Bundestag gezeigt werden. Es ist wirklich irre. Und ja, es ist auch richtig, ein Unrecht rechtfertigt nicht das nächste Unrecht. Und da ist die Frage, welches Unrecht ist als erstes passiert und so weiter und so fort. Und das haben wir ja auch im Ukraine-Russland-Krieg. Das ist alles nicht einfach. Und ich sage auch nicht, dass es einfach ist. Aber was da passiert, dass heute, an so einem Tag wie heute, in Berlin, das passiert. Und dass die dann diskutieren, wie viel Rassismus in Deutschland. Wir Deutschen lassen zu, dass die Menschen, die wir gewählt haben, und ich weiß, wir alle haben die vielleicht nicht gewählt, aber die in Berlin haben die gewählt. Das ist halt nun mal Demokratie. Genau wie in Sachsen-Anhalt. Demokratie. Eat this. Nehmt es hin. Also, so verstrahlt ist das Volk in Berlin. Und die sind bereit, über Rassismus, also wie viel Rassismus ist okay, zu diskutieren. Das ist irre. Das ist für mich unvorstellbar. Dann die Bilder aus Berlin am selben Tag abends. Palästinenser fahren, Kufijas, Jubel, Süßigkeiten werden verteilt. Man feiert das Morden an unschuldigen Männern, Frauen, Kindern und Babys. Es läuft einem kalt den Rücken runter, wenn man diese Fotos anschaut. Denn jetzt drei Jahre später sieht man, wie sich die Bilder gleichen. Die Berliner Linke feiert ihren Wahlsieg. Wieder Jubel, wieder Kufijas, wieder Palästinenser-Symbole. Mit dieser Linken wollen SPD und Grüne jetzt offenbar in Berlin regieren. Dieselben Parteien, die uns jahrelang erklärt haben, Richtung AfD dürfte es nicht einmal den Anschein von Nähe geben. Sagt nein, verdammt nochmal, in Gottes Namen. Sagt nein zu diesem Menschenhass und zu kriminellen Machenschaften. Sagt nein zu dieser Verachtung der Freiheit. Wer heute nicht nein sagt, hat dort nur Gelee, wo es eigentlich Rückgrat braucht. Das sehe ich genauso, liebe Marion Horn. Ich bin kein Fan von Marion Horn aufgrund einer gemeinsamen Begegnung, aber da gebe ich ihr zu 100% recht. Dann habe ich ein Thema. Das ist mir jetzt zu schwer. Warte, pass auf, wir machen erstmal was anderes. Colleen Fernandes, liebe Freunde, die eigentliche Wirklichkeit Colleen Erfandes heißt, weil sie so vieles erfunden hat, was Blödsinn ist. Aber sie hat ihre berufliche Zukunft, sie war ja schlecht bezahlt und wenig beschäftigte Schauspielerin, auch aufgrund des Spektrums ihrer Darstellungsfähigkeit, so muss man mal sagen, vielleicht gerecht, um gerecht zu sein, ist ja jetzt eine Expertin für Deepfake, eine Expertin für das Internet, eine Expertin für, ja, auch Algorithmen. Und jetzt pass auf, Freunde, ihre neue Weisheit ist, und das ist, sie verbreitet inzwischen auf Insta und so, verbreitet, sie inszeniert sich selber, also auf solchen Bildern, ich zeige euch mal die Bilder, so inszeniert sie sich, und dann steht da, Algorithmen sind darauf programmiert, Inhalte zu verbreiten, die spalten und Wut erzeugen. Denn interne Studien zum Beispiel von Meta haben gezeigt, dass negative Emotionen wie Hass, Wut und Empörung die höchste Interaktion auslösen. Das, Mäuschen, ist falsch. Komplett falsch. Tutti, kompletti, falsch. Ist einfach Unfug. Gleichzeitig ist es so, dass zum Beispiel Liebe, Charlie Kirk, ich will nichts sagen, aber Charlie Kirk hat mit einer Botschaft der Liebe unglaublich viel erreicht. Natürlich sind Aufreger, aber Aufreger sind das Erfolgreichste, aber Aufreger können auch sehr wohl positiv sein. Wir haben hier, dank des Dudes, ja, jemand, der den Chat sauber hält, dass hier kein Hass, Hetze und Wut und Empörung verbreitet wird. Kritik sehr wohl, aber alles andere nicht. Wird radikal rausgeschmissen. Warum? Weil wir unseren Chat sauber halten wollen, weil wir hier morgens friedlich uns das einfach gemeinsam geben wollen, was hier passiert. Und das gilt für den Chat genauso für mich, was ich hier mache. Hier gibt's keine Hass, Wut und Empörung. Hier gibt's Entertainment. Und manchmal ganz schön wütend. Ja, das passt mit zusammen. Das eine hebt aber das andere so ein bisschen auf. Und dass es so ist, dass die höchste Interaktion immer nur durch Hass, Wut und Empörung kommt, das hätte sie gerne, aber es ist nicht so. Gleichzeitig möchte sie gerne in einer Reihe genannt werden von spektakulären Persönlichkeiten, denen furchtbares Unrecht widerfahren ist. Zum Beispiel wie Gisèle Pelicot. Gisèle Pelicot hat ja jetzt diesen Ehrenpreis für ihren Mut, Gewalt gegen Frauen sichtbar zu machen bekommen, weil sie hingegangen ist und hat gesagt, mein Mann hat mich betäubt und hat mich vergewaltigt und die Bilder ins Netz geschickt und hat Leute eingeladen, sozusagen mich zu vergewaltigen, während ich betäubt bin. Und in der gleichen Veranstaltung erhält dann Colin Monika Fernandes, da wird dann der zweite Name rausgeholt, weil es noch spektakulärer ist, Colin Monika Fernandes, die erhält den Sonderpreis für ihr langjähriges Engagement gegen digitale Gewalt. Nein, es gibt kein langjähriges Engagement. Noch vor ganz kurzem, bevor die Trennung von ihrem Ehemann, den schrägen Ulm, kam, ja, hat sie mit allen diesen Dingen nichts zu tun gehabt. Sie wollte nur eins, bitte gib mir eine Rolle. Ja, und das ist ja auch okay als Schauspielerin. Absolut und 100% okay. Absolut okay. Traumschiff, macht sie doch super. Viele Menschen lieben sie dafür. Mach doch. Ist total okay. Aber jetzt sich selber zu inszenieren, immer als so ein Kämpfer für Gerechtigkeit, inzwischen Internet-Experte bei der ARD gibt es, das ist doch albern. Das glaubt doch keiner. Mach doch einfach, kümmer dich um dein Verhältnis zu deinem Mann im Sinne des Kindes. Verrückte Idee, könnte man aber machen. Im Sinne des Kindes. Könnte man machen. Könnte man machen. Vielleicht einfach mal ans Kind denken. Das beim Mann ist übrigens. Warum eigentlich? Ah, okay. Und dann könnte man sich darum kümmern, das Verhältnis zu klären. Und die Wahrheit zu sagen über das, was passiert ist. Und die Wahrheit zu sagen darüber, dass Hate Aid und Spiegel dich, liebe Colin Hernandez, in einen Rausch getrieben haben, in einen Öffentlichkeitsrausch, wie das bei Schauspielern, meine Eltern sind beide Schauspieler, ich weiß, wovon ich spreche. Das ist dieses Bekanntsein, Berühmtsein, das ist ein Rausch. Das ist toll. Applaus zu bekommen, das ist geil, ich mag das auch gerne. Jeder, der mich hier liked oder supportet, ich bin da total stolz drauf. Das ist ein tolles Gefühl, wirklich tolles Gefühl. Und es sei von Herzen jedem gegönnt, auch Colin Hernandez, es sei dir gegönnt. Aber du hast dich von Hate Aid, von so pseudo-wichtigen Menschen und vom Spiegel reinquatschen lassen, eine Geschichte, wo du bereit warst, jemand, der in deinen Augen sich scheiße verhalten hat, und das kann man sicher diskutieren, ich war ja nicht dabei, deswegen weiß ich nicht, was ihr euch da gegenseitig angetan habt und was für eine Fremdgeherei da mit eine Rolle gespielt hat, aber egal. Fakt ist, du hast dich reintreiben lassen und es ist zu weit gegangen und man sollte längst wieder raustreten, aber nein, sie genießt es und sie macht daraus ein neues Geschäftsmodell. Ich finde das höchst zweifelhaft. Nein, es ist nichts für den BND. Das muss man sagen. Nein, da kann der BND, der muss sich um wichtigere Dinge kümmern. Auf gar keinen Fall. Friedenspreis für die NATO. Internationaler Preis des westfälischen Friedens. Es ist so dermaßen albern, man kann es sich nicht ausdenken. Aber da gibt es doch sicher eine Jury, die das gemacht hat, oder? Eine Jury? Eine Jury? Wer ist denn da drin? Ah, Sigmar Gabriel, Alexander Graf Lambsdorff. Jean-Claude Juncker, Friedrich Merz, Cem Özdemir, Henrik Wüst, Georg Friedrich, Prinz von Preußen, Frank-Walter Steinmeier. Das ist ja, wenn man sich eine objektive Jury wünscht, dann hat man das da. Hat man das da. So, Freunde, findet man das da in dieser Jury. So, jetzt habe ich was ganz Skurriles. Und zwar, Modekette Zara hat ein Kinderkostüm. Das kann man sich gar nicht ausdenken. Hat ein Kinderkostüm auf den Markt gebracht. Habt ihr das gesehen, wie das aussieht? Das kannst du dir doch nicht, das kannst du dir doch nicht ausdenken, oder? Was für ein Kostüm soll das sein? Sie haben es jetzt, glaube ich, also es ist nicht der erste Fall von schrägen Dingen, was Zara macht, aber auf jeden Fall haben sie mal kostenlose, ich weiß nicht, was für eine Art von Werbung bekommen, aber es ist wirklich überaus schräg. Was haben wir hier? Yes, we can. Die Linke. Dann hatten wir ja gestern schon, ich will das nochmal zeigen, ne? Also wir müssen alle sparen, wir müssen alle uns ranhalten. Ich habe gestern vorgelesen, was wir nicht sparen müssen, in deren Augen. Dann habe ich die, dann habe ich Dieter Bohlen. Ich verstehe nicht, warum Merz sich nicht einmal Putins Seite anhören möchte, dass die Leute nicht langsam aufstehen und sagen, wir wollen Frieden, verdammte Scheiße, wo ist das geblieben? Dieter, vielen Dank für die klaren Worte, immer wieder gern genommen, kann man auch bei den Kollegen von, ich vergesse den Namen immer wieder, da wo ich auch neulich war, da kann man das nämlich hören, was er so erzählt. Und ich mag das ja gerne, wenn Dieter auspackt, ne, weil er schert sich nichts, das ist toll. So, was haben wir hier? Ich habe es gestern schon angerissen. Vielen Dank an den Kollegen Mike, der mir das geschickt hat. SPD und Grüne wollen Ukrainisch in Hamburg künftig als Prüfungsfach im Abitur zulassen. Über den Antrag soll die hamburgische Bürgerschaft am 14. Oktober abstimmen. Bislang kann die Sprache zwar in Schulen belegt werden, eine Abiturprüfung ist daran aber nicht möglich. Ganz kurz. In Ukrainisch. Prüfung in Ukrainisch. Ich weiß es nicht genau, aber ich denke, dass der Ukrainer an sich ein bisschen im Vorteil ist. Es klingt für mich so. Oder? Nach Angaben der Antragsteller besuchen im vergangenen Jahr rund 5.500 ukrainischsprachige Kinder und Jugendliche Hamburger Schulen. Ukrainisch wird derzeit an 9 Schulen unterrichtet. Das heißt, wird Ukrainisch als Fach unterrichtet für die Ukrainer, die alle eine 1 haben in Ukrainisch. Das ist verrückt. Das ist wirklich verrückt. Ja, wie kann das sein? Das ist einfach auch gerecht und gut und schön. Ja, natürlich. Man muss doch die Ukrainer unterstützen. Es ist doch wie beim Sport. Der Ukrainer muss gewinnen, weil es der Ukrainer ist. Und weil wir ja so eng mit dem Ukrainer sind. Das Wichtigste überhaupt, das sieht man ja, Tag der Deutschen Einheit, wo ist der Kanzler? In der Ukraine. Wo denn sonst? Die Ukraine ist Deutschland, Deutschland ist die Ukraine. Wir sind die Einzigen, die den Ukrainern Geld zahlen, wenn sie hier rüberkommen. Wenn der ukrainische Rentner am Tag 1, wenn der jetzt meinetwegen am 31. März, ja, in Rente geht, dann bekommt er diese 120 Euro in der Ukraine als Rente oder irgendwie eine Summe, die es da auf jeden Fall gezahlt wird. Der fährt am nächsten Tag mit der Bahn nach Deutschland und sagt, hallo, ich bin Kriegsflüchtling und kriegt das volle Geld. Voll, komplett alles das, was jeder Deutsche auch kriegt als Grundversorgung, kriegt er dann auch. Das ist gerecht, oder? Und dann bringt er seine Kinder noch mit oder seine Enkelkinder und dann gehen die auf die Schule und werden in Ukraine und belegen das Fach Ukrainisch und kriegen eine gute Zensur, weil sie so hart gelernt haben, ihr ganzes Leben lang, Ukrainisch. Egal. Im Abitur stehen bislang nur 14 Fremdsprachen zur Wahl, darunter auch Arabisch, Chinesisch, Farsi, Russisch und Türkisch. Jetzt eben auch als Abiturfach muss jetzt auch Ukrainisch integriert werden. Und das Gleiche gilt natürlich selbstverständlich auch für den Führerschein. Das ist ganz, ganz, ganz wichtig. So, was habe ich hier? Achso, das ist, der Vertrag über meine Räumlichkeiten. Da freue ich mich sehr drüber. Das hat aber nichts in meinem Vortrag verloren. Was haben wir dann hier? The White House. Wir sind leider nicht in der Lage, 6,2 Billionen Dollars zu tracken, also rauszufinden, wo die geblieben sind, in der Ukraine. Kalifornien, wir sind leider nicht in der Lage, 24 Milliarden Dollar zu tracken, also rauszukriegen, wo die sind, die man an die Combat Homelessness, also um die Obdachlosigkeit zu bekämpfen, wo die geblieben sind. 24 Milliarden sind weg. Das Pentagon, wir sind leider nicht in der Lage, 2,3 Trillionen Dollar, wie viel sind das? Trillionen sind Billionen, ne? Genau, irgendwie sowas. Dollars auf Military Spending, also 2,3 Trillionen Dollar sind, können wir leider nicht rauskriegen, wo die geblieben sind in Sachen Militärgeld. Dann die amerikanische Vermögensverwaltung, die vermisst 5 Trillionen Dollar in Sachen Pandemie, also Ausgaben für die Pandemie, ist leider nicht nachweisbar. Man weiß leider nicht, wo sie geblieben sind. Und die IRS, Steuervermittlungsbehörden oder die Ermittlungsbehörden in Amerika, wissen, wem du 601,57 Dollar, den du überwiesen hast, einem Medium zum Beispiel oder einem Freund, dem hast du 601,57 Dollar überwiesen. Und wenn du das nicht berichtest, wenn du das den Steuerbehörden nicht berichtest, dann musst du leider ins Gefängnis. Ja, finde ich interessant, oder? Da sind Milliarden und Abermilliarden Flöten. In Amerika, muss man sagen, ist nicht alles besser. Kennt ihr noch das Lied von Heinz Rühmann? Kennt ihr noch das? In Amerika ist alles doppelt so groß, aber in Deutschland doppelt so grün. Ach nee, nicht. Nochmal. In Amerika ist alles doppelt so groß, aber in Deutschland doppelt so schön. So heißt es richtig, genau. Hat er damals gesungen und es war damals so. Da war Amerika alles groß und spektakulär, in Deutschland war es einfach schön. Das war das deutsche Gefühl in den 60er, 70er Jahren. Und das ist heute leider nicht mehr so. So, apropos Amerika, habe ich jetzt noch, wie spät ist es denn? 8.59 Uhr. Ha, ich würde gerne mit euch über das Thema, ah nee, das mache ich morgen. Ich heb's mir für morgen auf. Ansonsten noch mal ganz wichtig der Hinweis, wer mir das erklären kann, hey AfD, ein Vogel, zerscheiße dich. Was man einnehmen muss, um zu solchen Sätzen zu kommen. Ich weiß es nicht. To you, liebe Freunde, herzlichen Glückwunsch, wenn ihr heute Geburtstag habt. Feiert, feiert, feiert, lasst es richtig krachen. Habt einen wunderschönen Tag. Lasst euch beschenken und fürs nächste Lebensjahr gesund bleiben. Und allen denen, denen es heute nicht so gut geht, gute Besserung von Herzen von uns allen hier aus der Community. Gute Besserung und alles Gute. Ach, das ist schön, dass Enz Tauni zur Apotheke geht. Denkt dran, es ist erstaunlich, welche Mengen von THC da heute drin sind. Und wenn man ein bisschen älter ist, muss man vorsichtig sein damit. Nur wenig nehmen und am besten in einem Vaporizer. Das ist ganz wichtig, in einem Vaporizer. Nicht, dass du in diesen Verbrennungsprozess reingerätst und unter Umständen irgendwelche Schadstoffe deiner Lunge zufügst. Das wäre nicht gut. Ansonsten wünsche ich gutes Gelingen bei dem Projekt. Übrigens in Hamburg, wenn sich jemand für interessiert, die Apotheke am Gänsemarkt, wie heißt die noch mal? Harzapotheke oder so heißt die, ne? Die ist tatsächlich in Hamburger Kreisen sehr bekannt dafür, dass sie die besten Qualitäten hat. Tatsächlich, die frischeste, besten Qualitäten. So richtig cremig. Hm. 300 Millionen für Ulisse ist die Frage. Man weiß es nicht. Zahl der Kriegsdienstverweigerer steigt weiter. Ach, man muss mal fragen, wer ganz genau, mach doch mal eine Umfrage, wer möchte gerne in den Krieg gehen? Für Deutschland. Man muss einfach nur sagen, für Deutschland. Also für Herrn Pistorius. Wer geht für den Vogel, der gestern auf einer Getränkekiste gefaselt hat, irrsinnig, und das Deutschlandlied gesungen hat? Wer möchte für den in den Krieg gehen? Ganz kurz, wer? Hallo? Hallo? Hallo? Ich höre gar nichts. Das ist verrückt. Vielleicht liegt es hier an meiner Community. Ist das keine gute Community, Freunde? Keiner von euch? Oder kennt ihr jemanden? Ich würde es gelten lassen, wenn ihr sagt, es gibt jemanden, von dem ihr euch vorstellen könntet, dass er eventuell gehen würde. Auch keiner, schade. Psychische Probleme. Viele suchen Hilfe bei KI. Viele Menschen mit psychischen Erkrankungen versuchen, ihre Probleme mit künstlicher Intelligenz selbst in den Griff zu bekommen. 30% geben in einer Umfrage des Versicherers AXA an, aktuell unter psychischen Erkrankungen zu leiden. Ja, woran liegt das denn? Weil die letzte Regierung und diese Regierung uns systematisch Angst machen. Systematisch Angst machen. Das Volk wird systematisch verrückt gemacht. Systematisch und gespalten. Dass man überall denkt, darf ich das noch sagen? Kann ich das noch sagen? Darf man das sagen? Kann man das sagen? Ist es okay, das zu sagen? Ist es okay, das zu denken? Darf ich das denken? Warum denke ich das? Warum denke ich solche Sachen? Bin ich etwa rechts? Wenn ich das denke, bin ich ja rechts, dann kommt das alles raus. Oh, das darf ich vielleicht nicht. Oh nein, da muss man vorsichtig sein. Ja, das macht die Menschen krank. Und dazu kommt noch eins, wenn man ihnen irgendwelche Plörre in den Arm jagt, ja, und sie dann nicht richtig berät und ihnen nicht die Wahrheit sagt, haben die Menschen noch mehr Angst. Weil diese Menschen, die ein bisschen kritischer sind und vielleicht hinterher oder sich haben reinquatschen lassen, wenn die irgendein Zipperlein haben, müsst ihr euch mal vorstellen, jeden Morgen, wenn die aufwachen, haben irgendein Zipperlein, dann denken die immer, es liegt an der Plörre. Das habt ihr denen angetan. Was wundert ihr euch, dass immer mehr Menschen Probleme haben? Abgesehen davon, das erste Mal in der deutschen Geschichte, dass es kein Licht am Ende eines Tunnels gibt, keine Perspektiven, keine Hoffnung, alles das gibt es nicht. Gibt es nicht. Wenn man Hoffnung verbreitet, Optimismus, Zuversicht verbreitet, so wie Ulrich Siegmund das gemacht hat, dann gewinnt man Wahlen. Das gibt es hier nicht. Hier gibt es nur Angst, Erpressung, Ausquetschung, Lügen, Lug, Betrug, falsche Versprechen und sowas alles. Das macht die Menschen krank. Und deswegen suchen immer mehr Hilfe. Bei der KI. Das ist leider die falsche Adresse. Aber gut. Zumal ich mich fragen würde, wenn ich der KI erzähle, dass ich einen an der Waffel habe, wer das eigentlich mitliest. Gut, im Geheimdienst, also Verfassungsschutz wahrscheinlich schon. Der BND nicht, das muss man sagen. Der ist mit anderen Dingen beschäftigt im Moment gerade. Gut, oft Medikamentenfehler in der häuslichen Pflege. Ach, Wer Mutter, Vater oder den Partner zu Hause pflegt, trägt oft eine enorme Verantwortung. Viele Angehörige stoßen dabei, Entschuldigung, auf ihre Grenzen. Eine neue Studie des Zentrums für Qualität in der Pflege, über die Funke Medien zuerst berichtete, zeigt alarmierende Zahlen. Bei jedem zweiten Pflegebedürftigen in häuslicher Pflege kam es in den vergangenen 6 Monaten zu Problemen mit Medikamenten. Tabletten wurden falsch eingenommen, vergessen oder gar nicht verabreicht. In fast jedem 5. Fall passierten solche Fehler sogar mehrfach. Da sind die im Vorteil, wie wir, die 4 Hunde haben, von denen 2 auch Tabletten nehmen müssen. Dann hast du schon mal so eine Routine. Hilft jetzt nichts, oder? Dann haben wir große Überschrift immerhin. Spionage, die Akte Hanning. Ex-BND-Chef verhaftet, er stolpert über den Entführungsfall Block. Welche Infos soll August Hanning an fremde Mächte verkauft haben? Ja. Politikschande am Tag des Gedenkens. SPD und Grüne treffen sich mit den radikalen Berliner Linken. Koalition als Gefahr für Berlin. Steffen Krach von der SPD, Werner Graf von den Grünen und Elif Erhalb von den Linken. Wie gesagt, liebes Berlin, ihr habt sie gewählt. Viel Spaß. Während ich um mein Leben bangte, wurde in Berlin der Terror gefeiert. Deutsch-Israelin überlebt den 7. Oktober 23 und klagt an zu Recht. Die Daphna Gerster hat das Hamas-Massaker vom 7. Oktober überlebt. Und jetzt ist der Antisemitismus, sagt sie, in Deutschland hoffähig, salonfähig geworden. Dank der SPD, den Grünen und den Linken. Vielen Dank. Und dank Friedrich Merz, der nichts dagegen tut. 123.000 Beauftragte weniger in Firmen. Endlich geht was beim Bürokratieabbau voran. Die Bundesregierung hat die Regeln zur Sicherheitsbeauftragten für Arbeits- und Gesundheitsschutz gelockert. In Betrieben mit weniger als 50 Beschäftigten entfällt eine pauschale Pflicht zu mindestens einem Beauftragten. Ja. Merz-Appell, haltet durch. Ich quäle euch bis zum Gehtnichtmehr. Weißt du, der Folterknecht, der zu dem Gefolterten sagt, halte durch, damit ich mehr Spaß habe, halte durch. Halte durch, mach weiter, halte durch, gar kein Problem. Das kannst du dir doch nicht ausdenken. Da sagt der Typ, der alles versenkt, sagt, halte durch. Weil er so viel Spaß dran hat zu sehen, wie wir alle verzweifelt sind. Genau. Härtere Strafen für digitale Gewalt kommen. Mit Sicherheit, am Ende wird man sagen, dass sexualisierte Deepfakes und alles das, die sollen jetzt mit 2 Jahren Haft, finde ich übrigens völlig in Ordnung, finde ich super. Sexuelle Deepfakes, sowieso Deepfakes, ehrlich gesagt, sollte man systematisch bestrafen. Kenntnispflicht für KI, das ist auch, glaube ich, echt wichtig, weil man inzwischen ja nicht mehr weiß, was stimmt und was nicht stimmt. Wie viele Dinge gibt es, zum Beispiel jetzt bei der Geschichte mit den Grünen, hier alles ist möglich, ne? Ich habe da 2 Tage lang probiert rauszufinden, wie sehr das stimmt und ob das vielleicht gefaked ist und so weiter und so fort. Also, ich weiß es nicht. Was haben wir hier? Regierung verspricht die Bahnwende. Freunde, bis 2070 ist mit der Bahn wieder alles in Ordnung. Gut, wir werden das nicht erleben. Sigmunds nächster Triumph. Sein Kandidat ist jetzt erster AfD-Landtagspräsident Deutschlands. Wir haben darüber gesprochen. Tobias Rausch ist auch der übrigens, der, bei dem hatte man doch diese Tasse. Da haben sie alle die Russentasse. Er hat die Russentasse. Das war eine historische Tasse, die er mal geschenkt bekommen hat. Und das ist natürlich auch ein Grund, dass er gesichert Es geht nicht zusammen. Egal. Hier wird der Ex-BND-Chef Hanning verhaftet. Zugriff am frühen Morgen. Vermummte Polizisten führen Ex-BND-Chef August Hanning aus seinem Haus in Nordwalde bei Münster ab. Es ist einer der bisher größten Spionageskandale Deutschlands. Ex-BND-Chef, nicht einer der. Ex-BND-Chef August Hanning ist in Haft. Der Hammervorwurf, Hanning soll Staatsgeheimnisse an eine fremde Macht verraten haben, offenbar an Aserbaidschan. Mit Hanning festgenommen, sein ehemaliger Büroleiter beim Auslandsgeheimdienst, Manfred D. Hanning soll von D. Geheiminformationen gekauft und sie an ausländische Agenten weiterverkauft haben. Der Generalbundesanwalt ermittelt gegen die beiden Angeklagten. So, nach Recherchen des Spiegel könnte der Ex-Geheimdienstchef eine Analyse für den Geheimdienst von Aserbaidschan erstellt haben, also von Deutschland durchgehend die ganze Zeit. Und es gibt dann Verbindungen, also Aserbaidschan hat Verbindungen zu nach Russland, nach China und zu allen möglichen anderen, übrigens auch nach Israel, muss man jetzt sagen, ganz kurz. Also Hanning, der Mann mit den Drähten in jedes Land der Welt. Genauso war es damals ein gutes Verhältnis. Ex-Bundeskanzler Gerhard Schröder schüttelt August Hanning im Jahr 1998 bereits die Hand. Es klingt wie eine irre Wendung in einer Netflix-Serie. Ist Deutschlands früher Chefspion über einen der spektakulärsten Prozesse der vergangenen Jahre gestürzt? Tatsache, die Verhaftung von August Hanning hängt unmittelbar mit den Ermittlungen im Hamburger Blockprozess zusammen. Seit Juli 25 läuft vor dem Hamburger Landgericht ein Prozess gegen die Unternehmerin Christina Block wegen des Vorwurfs der Entführung der beiden Kinder. Dabei rückte auch Hanning wegen zweier schwerer Vorwürfe in den Fokus. Um die Vorwürfe aufzuklären, hatte das Hamburger Landeskriminalamt im Mai 25 einen erfahrenen Krimibeamten als verdeckten Ermittler bei Hannings Firma eingeschleust. Der Beamte behauptete bei seiner Einstellung, seinen Job bei der Polizei den Nagel gehängt zu haben, legte gefälschte Arbeitszeugnisse vor und bekam Zugriff auf interne IT-Systeme, dokumentierte Abläufe und sichere Daten. Insgesamt fertigte er 76 Vermerke. Dem fiel auf, dass Hanning über Hanning über geheime Informationen verfügte, die für die nachrichtendienstliche Lage im Kanzleramt bestimmt waren und sie von Manfred B. bekommen hatte. Die Hamburger Kripo informierte. Also der Hanning ist tatsächlich auch jemand, der eben bei den Entführungen der Blockkinder sozusagen mitgewirkt hat. Ja. 7. Oktober 23, eine Doppelseite, der schlimmste Terrorangriff in der Geschichte Israels, jährt sich heute zum dritten Mal. Es war der brutalste Massenmord an Juden seit dem Zweiten Weltkrieg. Grausamkeit, so sagt es später der Leiter der forensischen Klinik, kann man es nicht nennen. Dieses Wort beschreibt die Situation nicht angemessen. Bild schildert hier die barbarischen Taten, das leibhaftige Böse. Es ist nur schwer zu ertragen, aber das monströse Verbrechen muss dokumentiert werden, damit wir es niemals vergessen. Ich zeige euch nur die Seite. Ich lese das jetzt natürlich nicht vor. Es ist furchtbar, wirklich furchtbar. Und ich werde es nicht lesen. Aber die in Berlin sollten es lesen. Und der Bundestag sollte es lesen. Staatsanwaltschaft jagt Doc Alina, Medizininfluencerin, bewarb erfundene Krankheiten und bezeichnete sich selber als Ärztin. Das passiert im Internet oft, dass sich Leute als irgendwas bezeichnen, was sie gar nicht sind. Biopsie habe halbwegs ein Gefühl, was los ist. Krebsverdacht bei Moderatorin Sarah Kuttner. Neue LOL-Staffel ohne Buddy. Caroline Kebekus übernimmt. Damit gucken wir das Bestimmte nicht mehr an. Denn da, wo Caroline Kebekus ist, sind wir bestimmt nicht. Ich halte sie für eine der größten Verräterinnen an der Kunst in Deutschland. Sie war früher mal lustig tatsächlich. Man kann sich das gar nicht vorstellen. Aber was dann passiert ist mit ihr und wie die sich gewandelt hat und was die inzwischen macht und als Comedy bezeichnet, ist wirklich, wirklich, wirklich peinlich. Da ist jeder Witz in der Bild-Zeitung ist witziger als sie. Fischwitz. Fragt der Fisch den Hai, was gibt's heute zu essen? Sagt der Hai, eine Überraschung. Für dich auch. So. Claudia Effenberg kämpft sich wieder zurück ins Leben. Die hat ja mit großem Erfolg Ozempic genommen. Danach hat sie eine Lungenentzündung gekriegt. Danach ist sie wieder so dick geworden, wie sie vorher war anscheinend. Und das sage ich jetzt ganz ohne irgendwie Boshaftigkeit oder so. Hat dann eine Lungenentzündung gekriegt und Blutvergiftung. Und jetzt kann sie wieder Haare waschen und die kleinen Dinge des Lebens. Sie hat sich wieder zurückgekämpft. Das ist gut. Und jetzt kommt die gute Nachricht des Tages, Freunde. Ich muss es ganz kurz live. Ihr seid live dabei sozusagen, wie ich das mache. Hallo mein Lieber, ich bin so stolz auf dich. Herzlichen Glückwunsch. Großartig. Und ich habe es ja gestern gesagt und sag's Mama schon seit einem halben Jahr. So wie ihr dran gearbeitet habt, hast du es auch absolut und 100% verdient. Super. Entschuldigung, das war ganz wichtig, weil sie haben so lange drauf gearbeitet und jetzt hat er bestanden. Das macht mich sehr, sehr, sehr glücklich gerade. Ich bin gerade sehr, sehr, sehr berührt und sehr glücklich. 568 Milliarden Liter Wasser einfach weg. Wer hat hier bloß den Stöpsel gezogen? Blick auf den Untersee des westlichen Teils des Bodensees. Boote liegen auf trockenem Seegrund aufgenommen. Bei herrlichem Wetter liegen einige Boote aufgrund der niedrigen Wasserstandes auf dem Trockenen. Entspannung ist nicht in Sicht. Klimatologen rechnen damit, dass erst ein sehr nasser Herbst und Winter den See wieder deutlich füllen wird. Tja. Es ist übrigens nicht die größte Dürre seit Menschengedenken. Ich sage es nur noch mal vorsichtshalber, weil es wird ja bald jemand erzählen. Und dann wird der Friedrich Merz sagen, alles andere ist unwichtig. Das Wichtigste ist Wasser. Und deswegen brauchen wir, sagt der Klingbeil zu ihm, eine Wassersteuer. Genau. Jeder, der Wasser verwendet, muss jetzt einen Zähler installieren. Das wird auch, der ist ja schon installiert, der Zähler. Und die Wasserwerke stellen einfach ab, wenn du zu viel Wasser verbraucht hast. Das ist der nächste Schritt. Mädchen vergewaltigt, 3 Jahre Haft für Polizistin. Ex-Polizistin Maya S. mit Verteidiger im Gericht. Sie hat sozusagen selbst produziert, also sie ist suspendiert worden und hat dann selbst produzierte Pornos gemacht, die sie auf OnlyFans verkauft und dabei ein Mädchen vergewaltigt. Das passiert in dieser Welt. Was passieren dafür wahnsinnige Dinge? In diesem Dorf gibt es keinen Pflegenotstand. Alle helfen mit in Vries. Marie Luca ist 101 Jahre alt, hat ihr Zuhause nie verloren. In Vries hat sie ihre Kinder großgezogen, auf dem Hof gearbeitet und ihr Leben verbracht. Als sie ihren Alltag nicht mehr allein bewältigen konnte, zog sie nicht ins nächste Heim, sondern in irgendeine Stadt, sondern blieb einfach im Ort. Und sie organisieren, dieser Ort organisiert sozusagen, dass die älteren Leute weiter gepflegt werden. Das finde ich cool. Was haben wir hier? US-Armee will Fort Hood-Killer hinrichten. 13 Tote bei Amoklauf auf Militärbasis. Darüber, über das Thema Hinrichtung, sprechen wir morgen. Bundeswehr räumt Prepperlager mit Mulis, mysteriöse Funde in Bayern. 9 Kunststofffässer mit Lebensmitteln, Medikamenten, Batterien, Kleidung, Hundefutter, Schlafsack, Zelt und Feldbett. Notvorräte für die Krisenfall vergraben im Grenzgebiet. Die meisten Lebensmittel seit 2014 abgelaufen. Ein Jäger entdeckt die Depots in Karwendel. Wer sie deponiert hat, blieb unklar. Der Fall wird zu den Akten gelegt. Um die Fässer aus dem unwegsamen Gelände zu bergen, rückte die Bundeswehr an. 40 Soldaten und 25 Lasttiere transportierten den Fund, den Prepperfund, die Vorbereitung sozusagen, transportierten den Fund ins Tal, liebe Freunde. Und wir, und so wird die ganze Geschichte heute rund, wir Geheimdienstexperten wissen doch genau, wer diesen Prepper-Vorrat angelegt hat, oder? Wer war's? Der Putin war's, natürlich. 2014, der Putin hier noch bei uns in Deutschland unterwegs, hat heimlich, während er irgendwo Reden gehalten hat, hat er seine Mitarbeiter angewiesen, Lebensmittel in Fässer zu packen und irgendwo zu vergraben. Ja, und wenn ihr das nicht glaubt, dann fragt ihr einfach den deutschen Geheimdienst. Liebe Freunde, an diesem spektakulären Tag, ich wünsche euch einen wirklich hervorragenden Tag. Ich bin gespannt, gestern ist der Charlie, hat es gestern nicht rechtzeitig geschafft, aber heute hat er es doch hoffentlich geschafft rechtzeitig, dass die Trigger News jetzt ganz, ganz, ganz frische neue Nachrichten sind. Ich wünsche euch einen schönen Tag, alles Liebe und ja, aus persönlichen Gründen atme ich jetzt gerade tief durch und wünsche euch einen tollen Tag. Bis dann. Euch einen tollen Tag. Bis dann.
1: 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Jetzt Meldungen aus der Trigger FM Redaktion. Aktuell macht im Netz eine Meldung über einen brutalen Angriff an der Wartburgschule in Eisenach die Runde. Laut der Thüringer Allgemeinen ist Folgendes bekannt. Am Mittwoch, dem 23. September, sollen 6 Schüler auf einen 10-jährigen Fünftklässler brutal losgegangen sein. Angestachelt haben soll sie ein Achtklässler.
2: Hallo,
0: herzlichen Glückwunsch, mein Schatz, auch für dich.
2: Dankeschön.
0: Hast du alles richtig gemacht und der Papa kann endlich den Satz sagen jetzt.
2: Nämlich?
0: Habe ich doch gleich gesagt.
2: Aha.
0: Und nicht nur das, sondern jetzt noch mal ganz kurz, wie war denn die Prüfung? Kann ich das bitte kurz erfahren?
2: Ja, Danny, bitte.
3: Also es fing an, dass ich erstmal in dem Saal war, wo ich das per E-Mail eingeladen wurde.
0: Ja.
3: Dann war es langsam um 8.05 Uhr und keiner kam. Dann bin ich rüber, bin ich mal durch den Saal gegangen und dachte, ja, jetzt musst du mal dich bewegen.
0: Ja.
3: Schauen, wo er bleibt. Dann haben die beiden in einem anderen Saal gesessen und meinten, ja, steht ja dran, dass wir in einem anderen Saal sind. Genau, und dann meinten sie, ja, wir hätten schon fast eine Vermisstenanzeige aufgegeben. Da habe ich mich entschuldigt für die Unangenehmigkeit, weil ich weiß, dass sie danach noch jetzt Verzögerung habt und so, meinten sie, ja, kein Problem, gehen wir in ihren Saal, wo sie schon alles vorbereitet haben.
0: Aber hätte man das denn wissen können, dass das in dem anderen Saal ist?
3: Sie meinten, es stand dran, aber da sind halt, ist ja ein normaler Tag, das heißt, da laufen, also ich bin morgens hingegangen, hab oben geguckt,
0: ja.
3: Aber da kam nicht Kolloquium in dem und dem Saal, sondern da laufen dann 30 Folie Vorträge durch, die heute stattfinden.
2: Das stand in der Einladung, stand halt der Saal, wo Dennis jetzt war und wo er beim letzten Mal auch war.
0: Ja.
2: Also was in der Einladung steht, davon geht man ja irgendwie aus. Auch, ne?
0: Also, ja.
2: Ja. Aber egal, jetzt erzähl dann.
3: Ja, und dann war also Vortrag war gut, den habe ich ja so durchgerattert. Frau Olbrich-Ziegler hat dann sogar zwischendurch Fragen einfach in den Vortrag gestellt.
0: Ja.
3: Gott sei Dank konnte ich den aber so gut, dass ich ja dann einfach wieder reingefunden habe.
0: Ja.
3: Und ja, insgesamt habe ich dann auch eine 1-3 für das Kolloquium.
0: Aber jetzt, warte, es ist ja spannend, komm doch jetzt erst. Also, das heißt, du hast sozusagen deinen Vortrag gehalten und dann hat sie reingefragt mal, aber haben die dann am Ende, als der Vortrag, was ist passiert, als der Vortrag zu Ende war?
3: Ja, dann haben die natürlich angefangen, Fragen zu stellen. Und ich bin ehrlich, dass ich sehr nervös war und sehr rumgestammelt habe.
0: Ja.
3: Aber halt im Endeffekt immer auf die richtige Lösung gekommen bin, weswegen ich dann halt wiederum eine 1-3 bekommen
0: habe. Hast du denn auch vorher gesagt, dass du so nervös bist und dass du das so
3: ja,
0: nicht...
3: Das habe ich gesagt und das meinten sie trotzdem am Ende noch, hat man sehr gesehen. Aber ja, im Endeffekt habe ich halt immer die richtigen Lösungen gefunden. Also die haben zur Arbeit selbst ein bisschen was gefragt, ganz kurz rechtlich. Und dann sind sie wirklich ein bisschen abgedriftet mit der Politik, mit in Berlin, dass der Eigentum ja enteignet werden könnte. Sowas alles.
0: Also
3: die haben mich da gefragt, Schmalowski hat mich gefragt, was ist Eigentum rechtlich und was ist Eigentum philosophisch?
0: Ja.
3: Sowas. Also darauf bereitest du dich ja nicht vor. Deswegen.
0: Nee. Aber du hast es trotzdem hingekriegt, sozusagen.
3: Genau. Ich habe dann halt gesagt, rechtlich ist es halt verbindlich gegenüber allen, also gegenüber Dritten.
0: Ja.
3: Aber philosophisch konnte ich dann keine gute Antwort liefern. Da meinte er halt, ja, philosophisch könnte man ja sagen, dass man kein Eigentum überhaupt, dass es gar nicht besitzen kann, weil wir ja mit nichts gehen, nichts kommen und nichts gehen, theoretisch.
2: Ja. Aber
3: sowas alles.
2: Das kann man einem ja nicht ankreiden, nur dass er keine Philosophiearbeit macht. Naja, egal. Aber jedenfalls, also du hast aber viel inhaltlich gewusst.
3: Ja, er hat mich dann zur Raumordnung noch gefragt. Das konnte ich dann direkt sagen. Da hat er dann im Nachhinein noch gesagt, ja, das können Studenten mir nicht mal wieder zitieren, nachdem ich eine Vorlesung darüber gehalten habe.
0: Also, zu keinem Zeitpunkt wollte der dich jetzt fällen, kaputt machen oder sonst irgendwas.
3: Nee, er hat aber, also ich bin reingekommen, ne?
0: Ja.
3: Zur Bewertung. Dann ganz am Ende. Also sie haben mich rausgeschickt, haben sich besprochen, haben mich wieder reingeholt. Und dann hat der Herr Schmalowski einfach gesagt, ja. Das Kolloquium war ja nichts. Hat er so gescherzt wieder.
0: Ja.
3: Und meinte dann so, nee, also das war schon in Ordnung so insgesamt. Und dann,
2: aber sie ist dann auch in die Presse.
3: Ja, sie meinte dann so, ja, okay, haben wir jetzt irgendwie gegenseitige Noten besprochen? Das kannst du doch, sie hat den so ein bisschen gehauen sogar. Meinte so, ja, du kannst doch nicht in so einer Prüfungssituation so einen Scherz machen. Sie sehen, der Student hibbelt hier schon hin und her.
0: Ja.
2: Aber dann vor allen Dingen auch nochmal eine 1-3 bekommen.
0: Ja, das ist super. Perfekt, ist doch super. Aber weißt du, was ist? Aber jetzt muss man jetzt sagen, es ist jetzt auch nicht super, sondern es ist gerecht. Darum geht's ja. Guck mal, ihr habt so viel gearbeitet, so viel. Und Dennis hat gestern einen Vortrag gehalten. Ich habe keine Ahnung von der Scheiße, aber das war ein flüssiger Vortrag. Und wenn das dann annähernd so ist und man die Sachen weiß, dann ist es einfach gerecht. Ihr habt, und das erste Mal, dieses Durchfallen beim ersten Mal, war auch gerecht. Weil es einfach schlecht war. Fertig. Und das wisst ihr ja selber aus heutiger Sicht. Das habt ihr ja während der ganzen Prozess habt ihr festgestellt. Das letzte Mal war einfach viel zu leicht genommen und so. Fertig, das ist es.
2: Ja, egal. Wir haben es nicht leicht genommen, wir haben uns halt nicht richtig vorbereitet.
0: Ja.
2: Aber egal, ja. Und jetzt wir sind ja jetzt richtig mit den Boxhandschuhen, mit der Fickt euch Einstellung rangegangen. Insofern war das schon jetzt nur gerecht, dafür den Lohn auch zu kriegen, weil wir, finde ich, schon echt hart gekämpft haben.
0: Ja. Und jetzt das Ergebnis der ganzen Geschichte ist jetzt
4: nur auf

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0: Guten Morgen nach Deutschland und in die ganze schöne große weite Welt. Heute ist Dienstag, der 29. September 2026. Ihr Lieben, ich bin wieder daheim, sitze hier mit dem Andreas am Studiotisch. Guten Morgen, lieber Andreas.
1: Guten Morgen, liebe Eva. Ja, es ist wieder ein ganz ungewohntes Bild, dich hier vor mir zu haben. Und der Blick schweift hier über den See, den wir gar nicht sehen. Denn wir haben heute den ersten richtig grauen Tag. Gestern und vorgestern war es noch wunderbar sonnig und schön. Aber morgen soll es auch wieder sonnig werden. Aber heute ist es grau und wir haben einen Nebel über dem See liegen. Aber im Vorfeld sieht man noch die bunten Blätter, die sich so langsam in den Herbst verfärben.
0: Ich darf Silbersee sagen.
1: Den Silbersee,
0: ja. Ja, weißt du, warum ich das jetzt sage?
1: Na?
0: Naja, weil ja dein grünes Poloshirt wahrscheinlich heute, spätestens morgen rauskommt, wo Silbersee draufsteht. Und ihr habt ein, ich muss das jetzt mal hier sagen, ein abenteuerlich albernes Video dazu aufgenommen.
1: Nicht albern, das ist ein wunderschönes Video und lasst euch überraschen.
0: Also gut, ja, ich freue mich auf jeden Fall. Das ist eine Limited Edition. Ja, Werbung, natürlich. Es gibt nämlich nur 100 Stück davon und eingenäht im Kragen, darauf hat Andreas besonders Wert gelegt, ist die Nummerierung, also von 1 bis 100. Hast du dir denn ein eigenes geordert?
1: Nein, noch nicht, aber ich werde das tun. Aber ich finde das sehr spannend. Also wirklich eine limitierte Auflage mit Nummern. Das kennt man von bestimmten Porsche-Modellen, um einen Vergleich zu bringen, einen angemessenen.
0: Oder teure Uhren,
1: ja. Aber mit den Uhren, da hatte ich ja damals so einen richtigen Faible für diese Wahnsinnsuhren. Aber ich habe dann irgendwann verstanden, dass das ja ein Instrument ist für Sklaven, weil man ja immer in der Zeit sein muss und man hat es zu einem Statussymbol erhoben. Geschafft hat man es, wenn man keine Uhr mehr tragen muss, aber da bin ich noch nicht.
0: Genau, und deswegen trägst du keine Uhren mehr oder nur noch sehr selten.

0: Als Erfolgsabstimmung zur Neutralität. Andreas, da hast du gesagt, das ist ein Thema, das wollen wir ganz vorne behandeln. Ich habe ausnahmsweise auf dich gehört und habe das an Platz 1 gesetzt. Denn das Thema Schweiz und vor allem deren Aushöhlung der restlichen Neutralität ist natürlich immer hier schon Thema in unseren Gesprächen. Es ist genau 2 Tage her, am 27. September, da lehnte das Schweizer Volk die Neutralitätsinitiative, also die Wahrung der schweizerischen Neutralität, mit überwältigenden über 70% ab. Kannst du das einordnen?
1: Ja, das kann ich natürlich, aber für mich ist noch einmal wichtig, warum ich das ganz vorne haben möchte. Nicht, weil die Schweiz jetzt untergegangen ist, sondern weil die Schweiz stark angegriffen wird. Und ich möchte gern dieses Thema mit unterstützen, in die große Diskussion zu bringen, um die Schweiz zu retten vor den dramatischen Angriffen, die da gerade laufen. Also, was du hier gerade gesprochen hast, das geht zurück auf eine Initiative Pro Schweiz, heißt die. Und das ist eine SVP nahe Initiative von Christoph Blocher. SVP ist ja die konservative Partei. Und sie wollte die Neutralität der Schweiz als wörtlich immerwährend und bewaffnet in der Verfassung festschreiben. Und diese Initiative, die will ebenfalls eine Kooperation mit Militärbündnissen wie der NATO schlicht verbieten, außer bei einem direkten Angriff. Außerdem will sie der Schweiz untersagen, die Initiative, Sanktionen gegen andere Staaten oder Personen ohne UNO-Beschluss auszuüben. Also es sind nur vernünftige Forderungen, die da diskutiert werden. Es sei denn, man ist ein korrupter bzw. charakterlich bestimmter Typus, der sogar eine Kriegstreiberei sich verfallen lässt, um sich dadurch persönliche Vorteile zu verschaffen. Natürlich unter dem Vorwand des Schutzes des Volkes vor bösen Angriffen von außen, das kennen wir ja gerade. Damit will ich also die Vorgehensweise der EU gegen die Schweiz beschreiben, die hier tatsächlich im Raum steht.
0: Ja, es scheint eine Menge Druck aufgebaut worden zu sein. Der Weltwoche-Verleger Roger Köppel, auch SVP-Nationalrat, der sieht es ja offenbar genauso wie du. Und er steht für eine strikte, integrale Neutralität, also überhaupt keine Einmischung in fremde Konflikte, auch keine Wirtschaftssanktionen. Er will auch keine Annäherung an NATO oder die EU-Sanktionspolitik. Und für Köppel ist die Neutralität ja das Wichtigste, der Schutzschild der Schweiz für Frieden, für Sicherheit und vor allem auch für Unabhängigkeit. Ist natürlich schwierig, dieses kleine Land inmitten eines riesen EU-Gebietes. Andreas, Sanktionen gegen Russland hätten ja die Schweiz auch zur Kriegspartei gemacht.
1: Naja, klar, sie ist ja im Prinzip schon da so am Schwanken in diesem Bereich. Und Köppel, den unterstütze ich an der Kante ganz klar, weil er ein großer Verfechter für demokratische Prinzipien ist. Das möchte ich hier ganz deutlich sagen. Und ich muss gar nicht mit allem einverstanden sein. Das ist ja das, was der respektvolle Umgang im Rahmen einer Demokratie ausmacht. Aber ich unterstütze ihn hier an dieser Stelle, wenn ich das so sagen darf, ganz klar in dieser Neutralitätsinitiative. Und die hat am Wochenende das Volk tatsächlich abgelehnt. Und das ist enttäuschend, aber auch nicht überraschend. 70% der Schweizer Bürger haben mit Nein gestimmt. Und das ist wirklich deutlich und zeigt aus meiner Sicht, wie stark die EU- und NATO-Propaganda auch die Schweizer Gesellschaft durchzogen hat, um nicht zu sagen durchseucht. Also verloren hat aber nicht primär die SVP als Initiator, sondern die langfristige Sicherheit der Schweiz, die im Feuer steht. Die Kriegsgefahr nimmt nämlich zu, wenn die Schweiz sich in fremde Angelegenheiten einmischt.
0: Ja, Köppel sagt ja auch ganz klar, wer Sanktionen gegen Russland mitmacht, der macht sich zum Handlanger fremder Interessen. Und das schade dem Wohlstand, dem Mittelstand und auch finde ich auch eine spannende Einordnung der Würde der Schweiz.
1: Genau so ist es. Und er zitiert ja auch einige Amerikaner, die die Schweiz als ein Loch im Donut bezeichnen. Ein schönes Bild ist das. Also kein schönes, aber ein entsprechendes Bild, so kann man sagen. Also eine völlig respektlose Haltung, die Schweiz als Loch in einem Donut zu bezeichnen. Und das eine Haltung,

0: gegenüber der ältesten Republik oder einer der ältesten Republiken in Europa. Die eh schon angeschlagene Neutralität der Schweiz sollte sich aus meiner Sicht dringend gegen diese NGO-geprägten Einflüsse wehren, also den Schattenregierungen, die ja sogar in der Schweiz auffällig stark vertreten sind. Denken wir an die WHO oder dem WEF.
1: Ja, wir wollen mal jetzt sachlich an die Problematik herangehen. Die Gegner dieser Neutralitätsinitiative behaupten ja, diese Initiative sei zu starr und würde der Schweiz die Handlungsfreiheit nehmen, zum Beispiel bei Sanktionen oder Sicherheitspartnerschaften.
0: Ihre Neutralität als zu starr bezeichnen, völlig absurd. Ja, genau, das ist der Punkt, den du hier ansprichst. Die anderen Parteien und der Bundesrat wollen eine flexible Neutralität, also eine, die man je nach Stimmungslage dann eben auslegt. Neutralität ist aber ein absoluter Zustand, genau wie eine Schwangerschaft auch. Entweder man ist schwanger oder nicht, oder eben man ist neutral oder nicht. Ein bisschen schwanger geht nicht. Und in der Schweiz wurden extreme Fehler gemacht, die jetzt deutlich werden. Sie ist einfach recht klein und hat als einzigen Hebel der Eigenkraft die Neutralität und die Souveränität gehabt. Und das ist extrem wichtig, denn die kleine Schweiz, die sitzt mit den gigantischen Playern der internationalen Kapitalsammelbecken am Tisch. Und dadurch kam natürlich auch gigantische Mengen, also überproportional viel Kapital aus dem Ausland in die kleine Alpenrepublik. Und die Schweizer Nationalbank, die steht eben darunter unter Druck, diese gigantischen Mengen an Geld, die ja rauskommen, aus dem Ausland wieder anzulegen. Und das kann man nicht alles in der Schweiz, sondern das geht dann wieder ins Ausland. Und da sind rund 800 Milliarden Schweizer Franken an Devisenreserven bei der SNB. Also große Teile davon sind in Euro-Staatsanleihen und US-Staatsanleihen angelegt. Wenn man diese Zusammenhänge versteht, dann ist es extrem wichtig, wenn man seine Sparvermögen anlegen möchte, möglichst noch bei einer Bank. Da muss man extrem vorsichtig sein. Wenn der Euro oder der Dollar schwächeln, kann das katastrophale Folgen für die Schweiz haben. Und die USA haben ihre Staatsschulden seit 1971 verhundertfacht und der Euro befindet sich fundamental im Vorgang des regelrechten Abschmierens aufgrund dieser wilden Politik. Und genau die EU setzt diesen drohenden Hebel als Erpressung gegen die Schweiz an und fordert nun auch die letzte Bastion, nämlich der Schweizer Souveränität, zu kippen.
1: Also du spielst hier ja auch auf die Grundsatzdebatte über das Paket, das heißt Stabilisierung und Weiterentwicklung der Beziehungen der sogenannten Schweiz-EU, also die bilaterale 3, an. Verstehe ich das jetzt richtig? Da hatte ja gestern, das war der 28. September, der Walliser Mittelständerrat Beat Rieder, der ist Anwalt und Notar, der hatte eine tiefgründige Rede gehalten, von der du ganz begeistert erzählt hattest. Und der stützt sich in seinem Vortrag eben nicht auf Stimmungen, sondern auf den Vertragstext, die Rechtsliteratur, internationale Expertenanhörungen.
0: Genau, und sein Kernargument, das ist der wahre Elefant im Raum. Und das ist die dynamische Rechtsübernahme der EU durch die Schweiz. Er fragt sich ganz klar, glasklar, ob man als halbwegs gesunder Mensch jemals einen Vertrag unterzeichnen würde, dessen künftigen Vertragsinhalt man nicht kennt und an deren Formulierung man auch nicht mitentscheiden kann, sondern nur beratend angehört werde. Das ist eine unglaublich wichtige Frage. Und ich möchte hier auf einen Vergleich kommen, den Beat Rieder, ein hervorragender Mann, in seiner aus meiner Sicht historischen Rede gebracht hat. Er verglich diese dynamische Rechtsübernahme der Schweiz mit einem Vertrag aus dem Jahre 1948, als das Mandatsgebiet Palästina vom britischen Commonwealth eine Klausel übernahm, wonach alle künftigen Urteile in Großbritannien von Palästina anzuwenden seien. Und bei diesen Worten, da schüttelt es mich regelrecht, denn wir wissen ja, wie es mit Palästina ja historisch weiterging.
1: Also ich denke, dass wir hier festhalten müssen, dass die Kritiker der Souveränitätsaufgabe, Köppel spricht ja sogar von einer EU-Unterwerfung, dass also ein Souveränitätsverzicht, um einen vorübergehenden Wohlstand zu erreichen, schlussendlich zum Verlust des gesamten Wohlstands führt.
0: Also mir fällt dann nur Platon ein, der hat damals gesagt, ich sehe den Untergang für jeden Staat kommen, in dem nicht das Gesetz über den Herrscher bestimmt, sondern dieser über das Gesetz. Und genau da sind wir. Die politischen Strukturen haben mittlerweile die Justiz quasi überrumpelt, auch durch kriminelle Energien. Und diese Schweizer Rechtsordnung wird nun aus meiner Sicht politisch erpresst und sollte sich dringend gegen diesen Krieg wehren, den man ganz subtil gegen von der EU und ähnlich regimeartigen Strukturen jetzt gegen sie führt. Und ich würde dich bitten, dass du diese Rede auf unserer Seite als Video nochmal mit einstellst.
1: Wenn du das möchtest, mache ich das natürlich. Wunderbar. Dann könnt ihr euch alle euer eigenes Bild noch formen. Ich möchte mit dir, auch wenn es jetzt 4 Tage her ist, sprechen über das Staatsbankett, das Donald Trump, der amerikanische Präsident, veranstaltet hat für den chinesischen Präsidenten und seine Frau. Weil da sind 2 Weltmächte zusammengetroffen und da ging es um einiges. So richtig viel wurde eigentlich in den Medien inhaltlich gar nicht berichtet. Und die Bild schreibt, Shampoos mit Qi noch nie so gut verstanden. Also das heißt, Trump hat bei diesem Wahnsinnsgipfel für den Chef der Kommunistischen Partei Chinas, Xi Jinping, und dessen Frau ein opulentes Staatsbankett geschmissen im East Room des Weißen Hauses. Der Staatsbesuch ging vom 23. bis zum 25. September. Und die First Ladies sahen in jeder Sekunde anders aus, ständig umgezogen, sehr hübsch. Trump hat sich ins Zeug geworfen, kann man sagen. Also er hat wirklich alles aufgefahren, was ging, für eigentlich einen seiner weltweit größten Rivalen. Hat sich das gelohnt?
0: Ich glaube schon. Also man muss eines erkennen, dass Trump, der ja auch viel in der Kritik steht und auch viele Dinge macht, wo man sagen kann, da ist man nicht mit einverstanden, aber er macht auch viele Dinge hochprofessionell. Und diese geopolitische Symbolik, die er damit ausstrahlt, nämlich die größte Volkswirtschaft der Welt eingeladen zu haben. Und das ist China, nicht mehr die USA. Wenn man es als Gesamtvolumen, als Gesamtzahl mal nimmt, dann merkt man, dass er sich da entsprechend dann auch einordnet. Und das hat natürlich einen weiteren geopolitischen Aspekt, weil jeder weiß, dass China sehr stark mit Russland korrespondiert. Das ist natürlich alles eine Signalwirkung an Europa. Deshalb meldet die europäische Presse tatsächlich auch kaum etwas darüber und lässt es möglichst unter dem Tisch fallen. Und wenn, wird es ein bisschen lächerlich gemacht. Das ist eben halt die Problematik dieser medialen Prostitution, die dahinter steht, wenn ich das mal so ein bisschen salopp ausdrücken darf. Na gut, also es war auf jeden Fall ein sehr wichtiges Treffen zwischen 2 Weltmachtvertretern. Und nach dem Besuch von Xi Jinping in Washington bestätigte auch das Weiße Haus unter Trump, dass China in den Jahren 2027 und 2028 jeweils 10 Millionen Tonnen US-Kohle kaufen wird. Zudem werden Waren im Wert von jeweils 30 Milliarden Dollar, also ausgenommen sensibler Güter, das sind dann also beispielsweise atomare Teile beispielsweise oder die für Waffensysteme gebraucht werden, künftig also zu günstigeren Zollbedingungen handeln will. Und hier sind die vom Weißen Haus bestätigten Punkte, die also quasi in Peking da aufgebaut wurden. Und das möchte ich kurz mal sehen, die entscheidenden beiden. Das sind einmal Zollvergünstigungen für Waren im Wert von jeweils 30 Milliarden Dollar in beide Richtungen. Darunter zum Beispiel US-Agrarprodukte, Meeresfrüchte, Holzprodukte, Kosmetika und Medizinprodukte. Ein ganz wichtiger Punkt, Medizinprodukte, weil Rohstoffe aus China oft kommen. Und China wird, wie schon erwähnt, in den Jahren 2027 und 2028 jeweils mindestens 10 Millionen Tonnen Tonnen US-Kohle importiert.
1: Und was heißt denn jetzt?
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3: 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Zum dritten Jahrestag des Hamas-Angriffs auf Israel sind in Berlin mehrere Demonstrationen geplant. Auf dem Bebelplatz findet eine Gedenkveranstaltung für die Opfer statt. Zugleich sind pro-palästinensische Proteste in Mitte, Kreuzberg und Neukölln angekündigt. Haribo hat den geplanten Neubau seines Mao-Am-Werks in Neuss-Holzheim endgültig aufgegeben. Rund 300 Millionen Euro sollten in die neue Fabrik fließen. Die Produktion war ab 2028 vorgesehen. Als Gründe nennt der Konzern globale Krisen, Engpässe bei Baumaterialien und stark gestiegene Preise. Deshalb fehlten aus Unternehmenssicht verlässliche Zeit- und Kostenrahmen für das Großprojekt. Aktuell macht im Netz eine Meldung über einen brutalen Angriff an der Wartburgschule in Eisenach die Runde. Laut der Thüringer Allgemeinen ist Folgendes bekannt. Am Mittwoch, dem 23. September, sollen 6 Schüler auf einen 10-jährigen Fünftklässler brutal losgegangen sein. Angestachelt haben soll sie ein 8-Klässler. Das Opfer soll geschlagen und getreten worden sein und hat sich daraufhin in eine Toilettenkabine gerettet. Sein linker Arm wurde von den Tätern gebrochen und musste im Krankenhaus eingegipst werden. Die Eltern des 10-jährigen Opfers kritisieren vor allem, wie die Schulleitung mit dem Vorfall umgegangen ist. Sie sagen, dass die Schule weder Polizei noch Rettungsdienst gerufen habe und sie als Eltern ihr Kind selbst von der Eisenacher Schule verletzt abholen mussten. 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
0: China oft kommen. Und China wird, wie schon erwähnt, in den Jahren 2027 und 2028 jeweils mindestens 10 Millionen Tonnen US-Kohle importieren.
1: Und was heißt denn jetzt, also wenn wir jetzt hier über Kohle sprechen, die ja verpönt ist in der EU und vor allem in Deutschland, was heißt denn das jetzt, diese Mengen in Zeiten von CO2-Kontrolle und Klimawelt?
0: Ja, es ist einfach ein Schlag mit dem nassen Lappen ins Gesicht der EU, die sich dann hinstellen und weiter an ihrer Klimanarrative festhalten, die längst ja wissenschaftlich widerlegt sind mittlerweile. Das ist ja das Entscheidende dabei. Man hält an einer Geschichte fest, die einfach absurd ist. Und Donald Trump ist der Erste, der gesagt hat, das interessiert uns nicht. Und China hat es von vornherein nicht interessiert. Die machen einfach weiter. Und CO2 wird immer deutlicher auch im Allgemeinwissen erkannt als wichtigster Grundstoff für eine gesunde und üppige Pflanzenwelt.
1: Ja, also ich brauche hier zum Beispiel für meine Pflanzen CO2. Und da bin ich nicht alleine, wahrlich. Andreas, einer der wichtigsten Punkte scheint ja zu sein, der lautet, der Iran darf niemals über Atomwaffen verfügen. Das haben die beiden jetzt festgelegt, Xi und Trump. Und kein Land, nächster Punkt, darf Gebühren für die Nutzung internationaler Wasserstraßen erheben.
0: Ja gut, das ist ja natürlich ganz klar jetzt im Rahmen des laufenden Krieges gegenüber dem Iran, dass man diese Dinge damit einbaut und darf niemals über Atomwaffen Atomwaffen verfügen. Die Frage hat sich ja gar nicht gestellt, weder von chinesischer Seite noch von iranischer Seite, denn es war ja offenbar eine friedliche Nutzung, die dahinter stand. Und die Russen haben dort mitgewirkt mit ihren Wissenschaftlern, diese friedliche Nutzung auch weiter auszubauen in den Laboren unter der Erde im Iran. Und das Zweite eben halt, dass man sagt, keine Gebühren für die Nutzung internationaler Wasserstraßen zu erheben, ist ganz klar jetzt natürlich gemünzt auf die Straße von Hormuz. Und jetzt warten wir einfach mal ab, was da noch passiert. Also was noch weiter vom Weißen Haus bestätigt wurde, Trump setzt sich für trilaterale Rüstungskontrollgespräche zwischen den USA, Russland und China ein. Das ist ein ganz wichtiger Punkt hier. Hier sehen wir, dass die Kriegsinfrastruktur USA, Russland und China unter diesen drei Partnern, und das sind die größten Partner der Welt, geregelt werden, gemanagt werden, man darüber diskutiert, während wir einen kompletten Vollversager an Außenminister haben, der mich wirklich zur Weißglut bringt. Ich dachte schon, okay, Frau Baerbock, die versteht es nicht intellektuell. Aber wenn zum intellektuellen Versagen auch noch die Dreistheit dazu kommt, die Absurdität, was der Außenminister da abliefert, indem er sich mit Lavrov zusammensetzt, das ist der Außenminister aus Russland, und liest ihm da die Texte vor, die er alle kennt, und verschwendet da die Zeit von Herrn Lavrov, macht sich lächerlich bis auf die Knochen und gibt dann noch irgendwelche Statements raus, dass Russland immer der Feind bleiben wird, egal was passiert. Dagegen ist ja im Prinzip die Dummheitserklärung, die Frau Baerbock damals gebracht hat, als sie sagte, wir führen einen Krieg gegen Russland, ja noch fast bescheiden. Ja, da weiß man eben halt, das hat sie einfach nicht geschnallt, mangels Mittel. Aber was wir hier erleben, ist wirklich eine schwerste Schädigung des Bundesaußenministeriums.
1: Also Wadefuhl und Lavrov haben sich, ich will das kurz aufgreifen, am Rande der UN-Generalversammlung getroffen. Und das Treffen war ja gar nicht vereinbart. Wadefuhl soll oder seine Leute sollen um diesen Termin gebeten haben. Und dieser Termin hat offenbar für Spott gesorgt, welcher und Häme über Wadefuhl von Seiten der Russen dann ausgeschüttet wurde. Denn, du hast es gerade schon so angetönt, Lavrov sagt, alles, was er da vorgelesen hat von seinem Spickzettel, der Herr Wadefuhl, ist das, was die Politiker jeden Tag in jeder Pressekonferenz sagen. Kannst du nachvollziehen, was da passiert ist? Was wollte Wadefuhl wirklich? Will er vielleicht, falls jetzt irgendein Angriff passiert, hier wird ja überall schwadroniert von falschen Flaggen in den sozialen Netzwerken und auch bei den Politikern, Polen ist da jetzt ganz vorne zum Beispiel, will man dann sagen, wir haben noch mal gewarnt?
0: Also man muss einfach wissen, Wadefuhl ist kein Diplomat. Er ist also quasi ungelernt. Das muss man ganz klar sagen. Er ist ein ganz einfacher Anwalt und offenbar völlig überfordert. Und das zeigt auch diese knappe Darstellung, die er da bringt, dass Russland der Feind bleiben wird von Europa und auch von Deutschland. Das hat er schon mal rausgehauen. Und wenn er das jetzt wiederholt, zeigt das eben halt diese gnadenlose Ignoranz, mit der er wirklich das gesamte Außenministerium beschädigt. Ich stelle mir vor, die Mitarbeiter, die dort im Außenministerium arbeiten, die diplomatische Fähigkeiten besitzen. Und wenn sie dann von einem solchen Komplettversager, von einem solchen Totalschaden geführt werden, ist das einfach nicht zu fassen. Und dann versucht er natürlich auch auf gar keinen Fall in eine Diskussion zu kommen, denn er kann gegen Lavrov nur verlieren, mangels Intellekt und mangels auch Ausbildung. Es ist ja einfach auch eine Frage der Ausbildung. Er weiß ja gar nicht, wie man diplomatisch mit Menschen umgeht. Und das ist das Hauptproblem. Deshalb liest er einfach die Formeln vor, die er kennt. Lavrov fühlt sich für dumm verkauft und bricht das Gespräch ab.
1: Nochmal die Frage, ich versuche es jetzt so zu formulieren, okay, dass du sie verstehst. Ja, okay. Die Frage, welchen Zweck könnte dieser Vorstoß von Herrn Wadefuhl gedient Welcher haben? Vorstoß? Ja, dass er überraschend um diesen Termin bittet und eigentlich nichts anderes sagt, als der Außenminister schon weiß.
0: Das ist aus meiner Sicht schlicht und ergreifend gemacht worden von anderen, die ihn steuern. Herr Wadefuhl, bezweifle ich, dass der in der Lage ist, seine eigenen Termine zu regeln, dass er das von alleine als Initiative in Gang gebracht hat, sondern ich glaube ganz einfach mal, das war eine Anweisung. Auflösung von den Machtstrukturen. Wir dürfen immer nie vergessen bei der ganzen Geschichte, die NGOs mit den entsprechenden Machtstrukturen, die direkt auf die Politik Einfluss nehmen, die geben die Maßstäbe vor. Und damit war er überfordert und hat deshalb da seinen Zettel runtergelesen. Peinlich.
1: Ich gehe jetzt mal in die Liste mit euch hinein, was da so alles zwischen US-Präsident Trump, wir kehren mal zu dem Thema zurück, und dem chinesischen Staatschef Xi vereinbart wurde. Also es soll geben eine neue Arbeitsgruppe zum Abbau von Handelshemmnissen für US-Agrarexporte nach China. Dann sollen die Gespräche zur Normalisierung der Liefermengen bei seltenen Erden fortgesetzt werden und den kritischen Mineralien. Da ist Trump wahrscheinlich nicht so weit gekommen, wie er gerne hätte wollen. Also man sagt jetzt, okay, wir setzen die Gespräche fort. Dann wurde beschlossen, die Gründung eines neuen US-chinesischen Investitionsgremiums zur Beseitigung von Investitionshindernissen. Dann hat ja Herr Trump gesagt, er nennt die KI nicht mehr KI, sondern in den USA heißt das jetzt die Superintelligenz. Und hier möchte man den neuen Dialog vereinbaren zwischen den Ländern und möchte auch einen direkten Kommunikationskanal für SI-Zwischenfälle einrichten. Also SI ist KI, Superintelligenz halt jetzt. Wenn wir jetzt über SI sprechen, dann ist die KI gemeint, nur dass ihr das wisst. Beide Staatschefs haben auch gesagt, dass sie die Teilnahme an den jeweiligen G20 und APEC-Gipfeln des anderen planen. Andreas, was bedeutet das hier jetzt alles, was also diese beiden Großmächte vereinbart haben für die Europäer, für die Europäische Union?
0: Also das sind schon Dimensionen, denn APEC, das ist ganz wichtig, das ist die Asia Pacific Economic Cooperation. Und das ist ein ganz wichtiger Punkt auch. Und die sind 1989 gegründet worden und die stellen immerhin 60% der globalen Wirtschaftsleistung dar mit 21 Mitgliedsökonomien. Darunter gehört übrigens auch Japan und auch Kanada. Das ist vielleicht mal ganz interessant, das auch an der Stelle nochmal zu erwähnen. Also kommen wir zur Thematik, was für Europa nun gut ist. Die zweimonatige Handelswaffe senkt die Gefahr eines neuen US-China-Zollkriegs mit 100% Sätzen. So ein Krieg würde Lieferketten, seltene Erden und auch die Preise natürlich insgesamt erneut durchschütteln. Und Europa hängt bei vielen kritischen Rohstoffen zu 70-90% an China. Und eine Pause ist deshalb natürlich willkommen. Also Europa partizipiert davon. Analysten in Paris, die haben es so formuliert, Europa fürchtet beides. Eskalation und eine Annäherung der beiden Großmächte auf Kosten Europas. Beides ist vorerst etwas wenig akut, aber es liegt natürlich weiterhin im Raum und Europa hat die Zusammenhänge insgesamt überhaupt noch nicht verstanden, hält sich raus und wartet wie das Kaninchen vor der Schlange, bis es geschluckt wird.
1: Ja, es gibt eben auch etliche Punkte, wo es für Europa schmerzhaft wird, wo man auch Unsicherheiten spüren kann, zukünftige. Punkt 1, die Handelsumlenkung. Also wenn China mehr US-Agrar, also Landwirtschaft, aber auch Kohle, Holz, Medizintechnik kauft, hast du ja gerade alles aufgezählt, und die USA ausgewählte chinesische Konsumgüter wieder leichter hereinlassen, damit verschiebt sich natürlich auch die Nachfrage. Das heißt, europäische Exporteure aus dem Maschinenbau, Agrar, Luxusartikeln, die können in China Marktanteile verlieren. Und gleichzeitig können chinesische Waren, die in den USA weniger Absatz finden, weiter in die EU drücken.
0: Naja, und das Handelsdefizit der EU mit China liegt bereits bei ungefähr knapp 400 Milliarden Euro im Jahr, das sind ungefähr 1 Milliarde Euro am Tag. Handelsdefizit bedeutet, dass China 1 Milliarde am Tag mehr an Waren in Deutschland verkauft, in der EU verkauft, als die EU Waren in China verkauft. Und der Gipfel, der ändert daran nichts. Der kann den Druck sogar verstärken, weil Peking Zeit und Spielraum noch zusätzlich gewinnt. Und auch alle wichtigen weiteren Themen. Europa ist ziemlich raus. Beim roten Knopf für KI-Zwischenfälle zum Beispiel ist Brüssel gar nicht dabei. Es geht ja momentan um die große Angst. Bill Gates spielt da ja auch eine Rolle. Der sagt, das könnte Milliarden an Menschenleben kosten. Wenn Bill Gates das sagt, dann kann man immer davon ausgehen, dass er Angst vor der KI hat. Das glaube ich mittlerweile. Da könnte ich was zu sagen, aber das wird wahrscheinlich den Raum mir zu sehr strapazieren. Wer über Standards, Chips und Sicherheitskanäle nur zu zweit spricht, der setzt Fakten, an die sich der Rest anpassen muss. Und dazu gehört wie immer Europa und Brüssel. Die kriegen also ihre Sachen einfach vorgegeben und dann müssen sie es umsetzen. Das ist das eigentliche strategische Problem. Nicht der Text des Gipfels, sondern dass Regeln ohne Brüssel entstehen.
1: Also ich weiß jetzt schon, ich höre es schon in meinen beiden Ohren, dass ich natürlich jetzt hätte nachfragen und nachhaken müssen, was du meinst über die Äußerungen von Bill Gates und seiner Angst vor KI und seinen Sorgen. Und deswegen übergebe ich dir natürlich, Herr Popp, das Mikrofon bitte sehr.
0: Damit habe ich nicht gerechnet, aber ich will einfach damit nur sagen, wir haben eins gelernt, dass KI nicht die Interessen der Menschen vertritt, sondern seine Interessen. Und das mit bestimmten charakterlichen Eigenschaften, die sich mir nicht erschließen. Aber diese Warnung vor KI könnte aus meiner Sicht bedeuten, dass er zu der Gruppe gehört, zu dieser Handvoll Menschen, die die NGOs und die Schattenregierungen steuern, dass die Angst vor der KI haben. Denn die KI führt dazu, dass die normalen Bürger immer mehr Einblick bekommen in die großen politischen Zusammenhänge und sie sich nicht mehr einfach so über den Tisch ziehen lassen und die Reibung noch als Nestwärme empfinden dabei. Das ist ein ganz wichtiger Effekt dabei. Nur muss man wissen, dass die KI insgesamt zu einer Verdummung führen wird, weil durch die Algorithmen natürlich letztendlich immer mehr eingeschränkte Poolen des kommt durch die KI nichts Neues an Kreativität dazu. Das kann nämlich nur die natürliche Intelligenz. Die KI kann nur aus dem bestehenden Pool letztendlich entwickeln. Und wenn das aber jetzt wieder zurück dazu führt, dass Gates und Soros und wie sie alle sind, Angst haben, entmachtet zu werden durch die KI, dann würde das bedeuten, dass deren Vermögen natürlich plötzlich für die Allgemeinheit im Rahmen einer Transformation wieder zur Verfügung stehen würde. Das kann man fast ins jüngste Gericht mit reingehen. Das ist jetzt eine ganz große Vision, die nicht stimmen muss. Aber ich stelle mir das in diese Richtung so vor, dass damit natürlich genügend Ressourcen frei werden, dass alle Menschen zum Beispiel erstmal wieder vernünftig leben können. Denn die Erde ist in der Lage, über 100 Milliarden Menschen zu ernähren, aber nicht in der Lage, eine Handvoll Personen, die die Welt steuern wollen, im Prinzip deren Gier zu befriedigen. Dazu ist es nicht in der Lage. Und das könnte jetzt ins Wackeln kommen. Und ich glaube, ich erkenne da eine gewisse Angst vor Bill Gates. Nicht einfach nur Corona, wie er das damals gemacht hat mit den entsprechenden Lockdowns, sondern die eigene Sorge aufzufliegen.
1: Also er hat das nicht gemacht mit den Lockdowns. Jedenfalls haben wir dafür keine Beweise, aber er hat Regierungen geschmiert. Das hat Angela Merkel selbst kürzlich in einem Interview verlautbart. Und er spielt schon eine beträchtliche Rolle. Ja, also danke für diese Analyse.
0: Er hat sogar Frau Merkel gesteuert, wie sie gesagt hat, denn sie hat aufgrund der Einflüsse von Bill Gates ihre eigene Politik entsprechend ausgerichtet, finanziell.
1: Mhm. Also ist er vielleicht ja doch sogar primär und nicht sekundär an den Lockdowns mit beteiligt gewesen. Aber darüber haben wir oft gesprochen, welche flächendeckenden Hinweisgeber da Verantwortung tragen. Wir wollen noch mal gucken, was haben die noch vereinbart, Washington und Peking? Die arbeiten weiter an Lieferungen für seltene Erden, haben wir gerade schon genannt. Für die EU heißt das, dass Anfang Oktober eigene Handelsgespräche mit China anstehen. Wenn die allerdings mit Außenminister Wadefuhl besetzt werden, dann kann man mal warten, was da rauskommt. Und bei diesen Handelsgesprächen geht es vorwiegend um seltene Erden. Dieser Deal jetzt mit Amerika und Peking klärt natürlich die Versorgung Europas überhaupt nicht. Denn wenn Peking die USA bedient und Europa separat unter Druck setzen kann, dann hat natürlich Brüssel die schlechteren Karten. Andreas, was gibt's in dem Zusammenhang zu sagen über neue Vereinbarungen, auch was den Ukraine-Krieg angeht?
0: Naja, wir wissen ja, dass China getrieben wurde durch die US-Despotie, durch die EU-Despotie, so ist es richtig, Entschuldigung, durch die EU-Despotie, also durch diese EU, durch das Regime, dass man Russland in Richtung China getrieben hat. Und die sind mittlerweile ganz dicht miteinander verbunden. Und das ist, glaube ich, ein ganz entscheidender Punkt. Und wenn dann beispielsweise USA versucht jetzt mit China und damit natürlich auch mit Russland in Kontakt zu kommen. Und das ist natürlich schon eine klare Situation. Und in dem Moment, wenn beispielsweise Europa mit China in Kontakt kommen will, die werden niemals, die Chinesen, ihre tiefe Verbindung mit Russland aufgeben. Denn sie partizipieren von der Tankstelle, von der vorher Europa partizipiert hat. Die ganzen Strömungen der Gase und auch also des Gases und auch der anderen Rohstoffe wie Rohöl fließen jetzt einfach nur in die andere Richtung, während Europa dagegen die Wand fährt. Das sind ja die Zusammenhänge.
1: Hat denn der Gipfel China stärker gegen Russland in Stellung gebracht?
0: Also für die EU, die Peking gleichzeitig als Handelspartner und als Problem bei der Unterstützung Moskaus sieht, da ändert sich ehrlich gesagt wenig, außer dass Washington Pekings Zeitplan mitträgt, solange der Bilateral-Deal hält. Wir sehen eine latente Unterordnung der US-Administration gegenüber Peking, weil jetzt deutlich anerkannt wird, dass die Größe von Peking mit SOC und SCO und diese ganzen Organisationen, BRICS-Staaten und so weiter, eine solche Dimension erreicht hat. Und Trump ist zu intelligent, als dass er da jetzt noch gegenpoltert.
1: So, dann gab es natürlich noch die Themen Taiwan, Iran. Da gibt es von beiden Seiten außer Gesprächen keine Lösungen, jedenfalls wenn ich das so durchgeguckt habe. Und aber wenn wir das jetzt wieder in Kontext zu der EU stellen, kann man sagen, eine Krise dort in der Taiwanstraße oder in der Straße von Hormuz würde natürlich die europäische Industrie und die Energie sofort treffen. Und die EU hat keinerlei Einfluss mehr. Wenn man sich die politische Lage in Brüssel anschaut, Brüssel will ja De-Risking, so sagen sie. Sie wollen weniger Abhängigkeit, sie wollen weiter Handel. Die Mitgliedstaaten innerhalb der EU sind sich nicht eins. Da gibt es härtere Linien, etwa von Deutschland und Frankreich gegen Spanien. Also das heißt, diese ganze Uneinigkeit sorgt ja nun auch nicht gerade dafür, dass die EU für solche Großmächte ein vertrauenssicherer Verhandlungspartner wäre. Und Andreas, es geht ja auch um die Abhängigkeiten, um Vorräte, um Alternativen aufzubauen. Die Europäer tragen im Prinzip die Kosten der Deals, die andere aushandeln.
0: Genau so ist es wie immer. Und das scheint ja auch das Prinzip zu sein, EU und Europa quasi im Prinzip zu vernichten ökonomisch. Das ist ja eigentlich, ist das der richtige Begriff, also zumindest als unwichtig dastehen zu lassen, dieser große Wirtschaftsstandort. Also Fazit, es ist kein unmittelbarer Schock, aber auch kein Schutzschirm. Die EU bekommt 2 Monate jetzt etwas ruhigere Märkte und gleichzeitig die Bestätigung, dass Washington und Peking ihre Rivalität untereinander managen, während der Außenminister Russland den ewigen Krieg und die Feindschaft unterstellt und damit natürlich auch große Probleme gegenüber chinesischen Verhandlungen mit der EU im Wege steht. Das ist ja das Verrückte. Wer nicht mitverhandelt, der muss die Folgen absorbieren. Bei Exporten, Importflut, Rohstoffen, Technologie, Außenhandelsdefizite und so weiter. Stabilität der beiden ersetzt keine europäische Strategie.
1: Ich möchte noch mal kurz zurückkommen. Man hat da Bilder gesehen bei diesem Dinner zwischen Trump und seiner Frau Melania. Die sah ja immer wieder tipptopp aus, aber auch die Frau von Xi sah gut aus. Und da waren ja eine ganze Menge wirklich ganz bekannter Tech-Eliten vertreten, Jeff Bezos von Amazon, Elon Musk war dabei, Sundar Pichai von Alphabet, dann Michael Dell von Dell, aber Jensen Huang von Nvidia, Sam Altman war dabei von OpenAI, Tim Cook von Apple und Mark Zuckerberg von Meta. Alleine diese Titanen repräsentieren Firmen mit einem kombinierten Börsenwert, schreibt die Bild, von fast 24 Billionen Dollar, also rund 4,5 Mal die jährliche Wirtschaftsleistung Deutschlands. Dann waren noch weitere Schwergewichte dabei aus US-Konzernen und Finanzinstituten, Albert Bourla vom Pharmagiganten Pfizer, die Top-Banker Jamie Dimon von JP Morgan Chase und Jane Fraser von Citigroup. Alle waren ganz vorneweg dabei, das Thema KI sehr präsent. Wir haben darüber gesprochen, China und USA kamen bis zu einem Dialog und einem sogenannten Notfallkanal, also wo die EU den roten Knopf nicht bedienen darf zum Beispiel, falls jetzt irgendwelche Angriffe, KI oder Cyber stattfinden. Sie sind aber nicht weitergekommen, also nicht zu fest verbindlichen Regeln oder Chip-Deals oder einer gemeinsamen Governance. Man muss sich auch fragen, ob man das wirklich wollte. Andreas, was wurde vereinbart, außer dass Trump die KI jetzt Superintelligenz nennt?
0: Also man kann natürlich nur das beschreiben, was offiziell rausgekommen ist, und das ist dieser offizielle KI-Dialog. Und die USA nennen ihn US-China Superintelligence Dialogue. Und China spricht weiter übrigens auch von KI, nicht von SI. Also Themen sind dabei Risiken und Nutzen. Nächste Runde ist ja bis November 2026. Im Prinzip wahrscheinlich nahe dieser APEC-Treffen in China angedacht. Also davon können wir ausgehen. Zweitens, es wird ein Kommunikationskanal für Zwischenfälle eingerichtet, ein bilateraler Kanal, falls etwas mit fortgeschrittener KI schiefläuft. Unfälle, Missbrauch, sicherheitsrelevante Vorfälle und so weiter. Vergleichbar mit einer Hotline, nicht mit einem Vertrag. Interessanterweise, Europa ist nicht dabei. Drittens, die politische Formel. Xi will den Dialog fortsetzen, Missbrauch gemeinsam zu verhindern. KI muss unter menschlicher Kontrolle bleiben. Das ist die Aussage. Und Trump sagt, das Thema sei zu groß. Die USA würden nicht abbremsen und das Vorsprung, also als Vorsprung nicht öffnen. Als US Guardrail nannte er vor dem Treffen das Justizministerium nicht ein gemeinsames Regelwerk. Auch das ist nochmal wichtig.
1: Ja, und wie hat China das Ganze eingeordnet? Da berichten auch die Medien, ja, durchaus ganz förderlich. Also Peking hat diesen Staatsbesuch in den USA trotz ausbleibender Handelsdurchbrüche als Erfolg bezeichnet, weil er den Rahmen einer konstruktiven chinesisch-amerikanischen Beziehung strategischer Stabilität festigt. Der Außenpolitik-Experte Chui Hongyan schreibt Folgendes. Wörtlich, Trumps Abkehr von der bisherigen Konvention durch den persönlichen Empfang seines chinesischen Amtskollegen am Flughafen, zusammen mit seinem Lob für China und dem vollständigen zeremoniellen Empfang im Weißen Haus, signalisierte die amerikanische Anerkennung eines Gegenübers mit gleichrangiger Stellung. Der Tenor in China lautet demnach, endlich auf Augenhöhe. Washington denke problemzentriert, Peking setze zuerst auf Beziehungen und auf die Atmosphäre. Andreas, das klingt ja auch wirklich so, als ob das ein Zustand sei, den China bislang so niemals empfunden habe, auf Augenhöhe. Ist das wichtig?
0: Ja, die Rechnung geht auf. Wir sehen den Unterschied zwischen der westlichen Mentalität und der östlichen. Und das ist wie im normalen Leben. Der entscheidende Faktor ist Geduld. Und der furchtbarste Faktor ist Ungeduld, der führt zu automatischen Fehlern und zu Verwerfungen. Und dafür ist China bekannt, alleine wenn wir uns sehen, wie die Seidenstraße aufgebaut wurde. China hat überhaupt keine Eile, bei konkreten Deals, weil das gegenseitige Vertrauen natürlich fehlt und Washington vor den Zwischenwahlen sowieso im Iran-Krieg unter Druck steht. Während der Wettbewerbsvorteil Amerikas gegenüber China stetig schrumpft, Washington in einen Krieg im Iran verstrickt ist und Präsident Trump im Vorfeld der Zwischenwahlen nach Erfolgen in der internationalen Politik jetzt suchen muss. Der braucht natürlich dringend was, womit er glänzen kann. Und in derselben Zeit befindet sich China eindeutig in einer günstigeren Verhandlungsposition gegenüber USA. Also das ist eine deutliche Sichtweise.
1: Ja, also es war uns ganz wichtig, dass wir das mal ein bisschen beleuchten, denn richtig viel tiefere Analyse konnte man jetzt eigentlich auch nicht finden im Mainstream. Ja, vielleicht der Einzelne hat darüber berichtet, aber da es sich eben um diese beiden Großmächte handelt und wir im Moment wirklich den Kampf um die Weltmacht beobachten können, da gibt es ja noch viel dazu zu sagen über viele andere Länder, über BRICS, über die Shanghai-Organisation und über das Abschmieren des Westens. Abschließende Frage: Hat Trump Boden gut gemacht, auch nicht nur für USA, sondern für den Westen an sich?
0: Ja, für den Westen schon, mit Ausnahme Europa. Ganz klar. Sie merken, sie kommen nicht dagegen an und wollen auch, glaube ich, den Konflikt nicht mehr, sondern sie versuchen sich jetzt einzuordnen und eine möglichst gute Position, die US-Amerikaner, Entschuldigung, die US-Amerikaner versuchen weiterhin eine gute Position zu haben, aber dieser Hegemonialmachtanspruch, der gerät langsam ins Schwanken und das ist vernünftig und klug, was Trump dort macht.
1: Danke, Herr Popp. So, wir kommen jetzt zu innenpolitischen Themen. Berlin als Hauptstadt Deutschlands. Die Landtagswahlen haben es gezeigt, Mecklenburg-Vorpommern und Berlin. Wir wollen heute mal auf Berlin schauen, denn es sieht ja ganz so aus, als ob die Linken und sehr gerne auch islamische Clans die Hauptstadt regieren wollen. Dazu gibt es in der Tat dann auch viel Presse und viel Meinung. Und dieses Thema beherrscht im Moment auch den journalistischen Kontext überall, nämlich die Linken und die Islamisten. Das gibt vielen zu denken, denn in manchen Stadtvierteln Deutschlands, vor allem auch in Berlin, gelten schon Scharia-Gesetze. Es gibt immer mehr Experten, die sich dazu äußern. Das ist nicht nur der Herr Böscher von der Arche, sondern wir haben heute auch ein Interview eingestellt mit einer Expertin, die, ich glaube, bei Ronsheimer dazu Stellung nimmt. Ja, genau, bei ihm war es. Und sehr, sehr kritisch ist also auch darüber, sprich, dass in Deutschland durchaus Kinderehen geschlossen werden, dass es kaum jemanden gibt, der sich wagt, dagegen vorzugehen. Auch darüber, dass die Clan-Kriminalität zum Hauptthema vielerorten geworden ist. Und währenddessen wird ja von links immer wieder vor Diskriminierung gegen Ausländer gewarnt, ohne dass da Unterschiede gemacht werden. Ich will unseren Begriff, den wir hier mit euch gemeinsam mal durch eine Umfrage herausgefunden haben, wieder ins Spiel bringen. Es gibt einen großen Unterschied zwischen Migranten, also auch Migranten in zweiter und dritter Generation, die in Deutschland Fuß gefasst haben. Die Türken beispielsweise, die von Herrn Wüst jetzt gerade hervorgehoben wurden, während er die Deutschen dann gleich wieder etwas abgewatscht hat und einfach gesagt hat, wenn wir die Türken nicht gehabt hätten. Es gibt dazu jetzt viele Stimmen. Es hat, also ich wollte diesen Begriff nochmal sagen, Illigranten. Der Unterschied ist von den Migranten zu den Illigranten, dass viele Migranten natürlich längst angekommen sind, assimiliert sind, zur Gesellschaft gehören, wogegen, glaube ich, niemand etwas sagen würde. Die Illigranten und vor allem die kriminell gewordenen Illigranten, die sind es, die wirklich eine Gefahr darstellen. Und es gibt eine sehr mutige Journalistin, Julia Ruß, die war beim BR, die schreibt jetzt für die Bild und ist auf allen möglichen Kanälen unterwegs. Die hat das ganz diplomatisch auf den Punkt gebracht. Sie hat gesagt, Nationalität ist nicht die Ursache von Kriminalität. Es kann aber ein Indikator sein, weil dahinter kulturelle und soziale Prägungen stecken. Wenn Menschen aus Regionen kommen, in denen extremistische religiöse Vorstellungen weit verbreitet sind, dann kann es natürlich Einfluss darauf haben, welche Werte die Menschen mit zu uns bringen. Das hat nichts mit Hautfarbe oder Ethnie zu tun, sondern es geht eben um Prägungen. Andreas, warum lieben arabische Clans die Linken?
0: Ich weiß gar nicht, ob die Linken auch die arabischen Clans lieben oder umgekehrt. Umgekehrt vielleicht schon, weil sie es als Mittel zum Zweck nutzen. Ich bezweifle, dass das Liebe ist. Aber vor allem ist es so, die Linken hassen die Deutschen. Das ist das Hauptproblem, was wir haben. Es geht gar nicht um die Liebe zu den Clans, sondern andersrum wird ein Schuh raus. Und ich glaube ganz einfach mal, diese Problematik, dass man Fakten als rassistisch bezeichnet. Fakten sind niemals rassistisch. Und wenn man sagt, 50% aller Straftaten sind ausländisch und 50 sind nicht ausländisch, wir dann aber feststellen, dass die Nicht-Ausländischen wiederum fast alle mit Migrationshintergrund sind, dass man aber nicht das sagen darf, weil sie einen deutschen Pass haben. Das sind aber ganz wichtige Faktoren, um die Dinge zu analysieren. Ich finde das außerordentlich wichtig. Ja, und die arabischen Clans sehen die Linken, die natürlich äußerst einfach strukturiert und voller Hass vorgehen und ja selber einen Rassismus ausgeprägt ausleben, den sie ja letztendlich, analog 1984 George Orwell, anprangern bei den anderen. Wenn ich also beispielsweise einen ethnischen Wahlkampf zugunsten beispielsweise der deutschen Urbevölkerung mache, ist das automatisch Rassismus. Wenn ich aber im Rahmen der Linken sogar arabische Wahlkämpfe mache, in arabischer Sprache für die Linken mache, dann ist das im Prinzip multikulturell. Hier liegt die große Gefahr.
1: Ja, und der Islamismus-Experte Ahmad Mansour, der hat ja kürzlich sich geäußert im Ronsheimer-Podcast. Hast du dir das angehört?
0: Ja, er hat gesagt, also die Clans seien ideologisch eng mit der Linkspartei verbunden und wollten unbedingt, dass die Partei nach dem Wahlsieg nun die deutsche Hauptstadt regiert. Das ist eindeutig. Das Ziel, die Polizei zu schwächen, ihre Geschäfte zu stärken und noch mächtiger werden. Jetzt fragt man sich, welche sind eigentlich die Geschäfte, die dort stattfinden in den Clans? Also das sind ja schon interessante Geschichten, worüber man hier redet. Das heißt, die Clans wollen die Ideologie der Linken quasi benutzen oder ausnutzen, in der jedes Vorgehen gegen migrantische Kriminalität als Rassismus gesehen wird. Das wird von den Clans genutzt, um dann zu zeigen, dass die Repressionen gegen Clans nicht etwas Legitimes sind, sondern Teil von rassistischen Machenschaften der Polizei und Politik gegen migrantische Milieus. Und sie könnten solch eine Geschichte mit der AfD nicht machen, sondern nur mit den Linken, weil es in der AfD zu viel gebildete, intelligente Menschen gibt, die diese Zusammenhänge erkennen. Und bei den Linken gibt es sie nicht. Das sind emotionale Strömungen, mehr nicht.
1: Es ist eine große Gefahr, du hast es gerade gesagt, es ist ja dieser Wahlkampf in arabischer Sprache von manchen Politikern vorgenommen worden. Ich habe gerade eben bei der Bild eine Breaking News aufgemacht, nämlich dass Berlins Wahlsiegerin, die linken Spitzenkandidatin Elif Eralp, jahrelang Mitglied bei einer linksextremen Vereinigung gewesen ist, bei der sogenannten Roten Hilfe. Das ist ein Verein, der vom Verfassungsschutz als ganz klar linksextremistisch eingestuft wird. Und sie soll, hat auch die Frankfurter Allgemeine berichtet, jahrelang Mitglied dieser Organisation gewesen sein bis zum letzten Jahr. Was sagt dir das?
0: Ja, normalerweise müsste man jetzt reinschreiben, gesichert linksextrem, weil man bringt das ja immer mit dem Adjektiv, es reicht ja nicht mehr rechts oder linksextrem, sondern es muss auch noch gesichert sein. Das ist hier offenbar der Fall, während das bei der AfD immer eine Unterstellung ist, die nicht beweisbar ist. Aus diesem Grunde kann man sie auch nicht rausnehmen oder verbieten. Theoretisch müsste das jetzt bedeuten, solange noch ein bisschen Rechtsstaatlichkeit da ist, dass diese Dame dort sich entsprechend zum Rücktritt vorbereitet, bevor sie überhaupt anfängt.
1: Ja, und vielleicht noch als Hintergrund, der Verfassungsschutz bezeichnet die Rote Hilfe als wörtlich die größte und eine der wichtigsten Gruppierungen im deutschen Linksextremismus. Das primäre Betätigungsfeld sei, wörtlich, die Unterstützung linksextremistischer Straftäter. Das klingt für mich wie RAF.
0: Das ist so ein bisschen RAF, aber das ist ja auch logisch. Denn von links geht ja nicht nur im Prinzip das Faschistoide, sondern auch die Gewalt aus. Das sind die primaten Denkmuster des Linkssystems. Das ist etwas, was viele nicht verstanden haben. Das soll ja nicht heißen, dass alles, was rechts ist, in Ordnung ist. Das muss man auch ganz klar sagen. Ich rede auch nicht von Linken, ich rede von Linksextremen. Aber bei Rechtsextremen ist es natürlich auch eine furchtbare Geschichte. Ich kenne keine, aber wenn es dann welche gibt, und die gibt es wahrscheinlich, dann sind die genauso zu verurteilen.
1: Ja, die Frage ist nur, ja, will ich gar nicht aufwerfen hier. Ich möchte nochmal auf diesen Islamismus-Experten Mansur zurückkommen, der Paul Ronsheimer ein Interview gegeben hat. Da hat er wörtlich gesagt, ich habe viele Gespräche mit der Polizei gehabt und viele von ihnen sagen, die Leute in der Polizei werden Angst haben, ihre Arbeit zu machen, weil sie sehr schnell als rassistisch diffamiert werden. Und dann werden ihre Maßnahmen in Frage gestellt und es wird auf politischer Ebene ausgeschlachtet. Ist das die Zukunft?
0: Berlin ist gefallen. Das waren die ersten Begriffe, die gekommen sind nach dieser Wahl. Berlin ist gefallen und im Prinzip ist es so. Berlin hat ja eine große Historie. Denken wir an die 20er Jahre, auch die Auswüchse im Prinzip der zerebralen Dysfunktion, die Auswüchse des völlig enthemmten Lebens und so weiter und so fort und eben halt auch gewisser Dummheitsstrukturen, die dort immer wieder aufgetaucht sind. Und es ist schade, dass es so ist, denn es tut mir leid für die vielen ordentlichen Berliner, die es gibt, die darunter leiden müssen, dass diese Schwachmatentruppe letztendlich diese Stadt übernimmt. Es kann nicht sein, dass Extremisten den Rechtsstaat aushöhlen, und darum geht es, denn wir wissen mittlerweile, und das hatten wir letztes Mal schon gesagt, dass diese Clan-Mitglieder tatsächlich in Posten sind von Bezirksbürgermeistern, sie auch gleichzeitig Abgeordnete im Parlament sind und auch in der Justiz wiederzufinden. Und wenn die Kriminalität nicht mehr als kriminell geahndet wird, weil man selbst in der Justiz sitzt, dann hat man das Maximum an kriminellen Strukturen erreicht.
1: Ja, ich möchte mal die Frage aufwerfen, und die stellt sich ja immer wieder. Was finden denn vor allem diese linken Politikerinnen und diese vielen linken Frauen, die da in den sozialen Netzwerken sich immer wieder äußern, wie toll das sei mit den vielen arabischen Clans und Mitbürgern, wenn man sich fragt, woher kommt das? Was ist das? Vor allem vertreten die ja auch ein Frauenbild, das ja nun gar nicht dazu geeignet ist, eine moderne junge Frau, feministisch orientiert, linksorientiert, zu unterstützen. Also man fragt sich, wie kurzfristig können die nur noch denken? Und da ist die Mail von Martenstein bei der Bild ein guter Hinweis gewesen. Der hat in der Überschrift an die linken Kandidatin in Berlin, Martha Kleedörfer, dieses adressiert und schreibt, sie sind eine junge Frau, kandidierten in Berlin für die Linke und haben in Wedding auf Arabisch Wahlkampf gemacht. Auf dem Plakat tragen sie eine Art Palästinensertuch. So haben sie das Direktmandat gewonnen. Ich habe eine Frage. 54% der Frauen unter 30 haben in Berlin die Linke gewählt. Junge Männer tendieren eher zur AfD. Kürzlich, er berichtete jetzt, dass er kürzlich auf einer Diskussion war, wo die Frage aufgekommen sei, eben warum ganz speziell junge Frauen sich so häufig auch für Palästina engagieren. Und dann schreibt er, der Islam ist kein bisschen feministisch. Frauen müssen gehorchen. Die Hamas hat barbarische Verbrechen gegen Frauen und Kinder begangen. Von Reue hört man wenig aus der Community. Und er stellt dann die Frage, wieso macht das alles nichts mit fortschrittlichen jungen Frauen?
0: Ja, im Gegenteil. Es ist ja so, du sagst gerade, Frauen müssen sich quasi unterwerfen und gehorchen und trotzdem hängen sie sich dort dran. Was wir hier erleben, ist die komplette Widerlegung des Feminismus. Der Feminismus hat ja die Frau versucht, zu einem Mann zu machen, sogar noch besser und noch stärker. Und das ist sie einfach nicht. Und wir sehen hier im Prinzip diese Unterwerfung aus Ängsten heraus. Und das ist aus meiner Sicht, ich denke, wenn ich so X aufmache und ich sehe diese furchtbaren, unterdrückenden Bilder, die stattfinden im Rahmen eines Islamismus, Nicht das Islam pauschal. Ich will nicht alle über einen Kamm scheren, um Himmels Willen. Aber wir sehen dort, wie wirklich in einer Art und Weise Frauen behandelt werden, geschlagen werden. Ich will gar nicht weiter ausführen. Und das verursacht natürlich Ängste. Und dann kommt wieder dieses kollektive Stockholm-Syndrom, wo ich von immer spreche und sage, okay, wenn ich mich als Frau dem unterordne gegenüber dieser Gewalt, dann kann es sein, dass ich dann wesentlich weniger Schaden erfahre, als es wäre, wenn ich dagegen mich einstelle. Und das ist die Frau, die jetzt offenbar vom Feminismus genau ins Gegenteil wieder umschlägt, in die totale Unterordnung, während der Mann, das ist interessant, dieser Nebensatz, den du gerade gesagt hast, sich mehr zur AfD wieder fühlt und sagt, hier geht es um Selbstbewusstsein, eigenverantwortlich und auch die männlichen Prinzipien, die Macht über sich selbst wieder zu bekommen. Das heißt, die Männlichkeit scheint sich jetzt wieder zur Männlichkeit zu orientieren, während die Weiblichkeit aus dem Feminismus regelrecht jetzt in dem Abgrund runter versiegt, da wo sie eigentlich im Mittelalter schon mal war, wo sie eigentlich rauskommen wollte. Wir sehen die völlige Versagung des Feminismus.
1: Das Versagen des Feminismus, ich habe kürzlich auch ein Interview mit Alice Schwarzer gesehen, die sich ja jetzt hier schon einsetzt zu diesen Themen und auch warnt, das ist auch richtig und wichtig. Sie übersieht, dass sie selber viele Weichen für solche Entwicklungen mitgestellt hat. Sie spricht sich ja auch aus gegen Operationen bei vermeintlich transsexuellen Jugendlichen.

0: Und da hat sie das unterstützt, dass man gesagt hat, ach, da macht man jetzt ein Mädchen draus mit vielen OPs und so weiter. Und ich würde mir so wünschen, dass sie diese Beispiele nennt, denn das sind alles Weichenstellungen gewesen, wie eben jetzt auch dieses Thema hier, diese merkwürdige Entwicklung bei jungen Frauen, um einfach auch an die Wurzel zu gehen und damit eine neue Weichenstellung vornehmen zu können. Harald Martenstein hat in diesem Aufsatz gesagt, eine These in der Diskussion lautet, dass viele junge Frauen unbewusst oder halbbewusst Machos super attraktiv finden. Natürlich keine Vergewaltiger, schreibt er, aber autoritäre Gangstertypen irgendwie schon. Die Remos aus diesem Clan sehen ja auch gut aus und Palästina-Solidarität bietet die Chance, eine verbotene Leidenschaft politisch korrekt auszuleben. Er sagt, zumal so ein Palästina-Typ für Linke automatisch den Opfernimbus hat, sogar wenn er ein Killer ist. Und er sagt, ich weiß nicht recht, fest steht, für Ukrainer, für Tibeter oder andere schlagen linke Frauenherzen nicht ganz so schnell. Was meinen Sie, Herr Popp?
1: Ja, also ich bin davon überzeugt, dass eine Frau sich einen Mann wünscht, der ein Fels in der Brandung ist, an dem sie sich festhalten kann. Dazu braucht sie aber auch einen starken Mann. Und die sind ja zerstört worden zu großen Anteilen. Es gibt auch noch echte Männer. Und das sind keine Unterdrücker von Frauen. Patriarchen sind nicht Unterdrücker automatisch, sondern es kann auch sein, dass sie sich mit ihren breiten Schultern vor ihre Familie stellen, vor ihre Frau stellen und sich in die fliegende Kugel noch reinstürzen würde, die auf die Frau abgeschossen wird. Das ist jetzt so ein bisschen pathetisch, das Ganze hochgezogen. Aber ich glaube, wenn ein Mann das Gefühl hat auch, dass er anerkannt wird in seiner Schutzfunktion, dann hat er natürlich auch eine Funktion, seine Frau zu verehren, mit Respekt zu behandeln, ihr im Prinzip alles so zu bereiten, wie sie es möchte, sie auf Händen zu tragen, auch pathetisch, aber die Richtung, die meine ich.
0: Hast du sehr gut ausgedrückt und ich kann das nur bestätigen, also ein bisschen ähnlich geht's mir hier auch. Auf Händen hast du mich allerdings ganz sachlich noch nie getragen, aber das könnte, sagt er, zu schwer. Ja, das kann natürlich schon sein. So schnell löst sich das dann alles wieder auf hier. Ich möchte noch mal ein anderes Thema ansprechen. News hat eine Riesenrecherche veröffentlicht mit dem Investigativteam. Demnach sollen Mitarbeiter ausgerechnet jener niedersächsischen Behörde, die eigentlich für Abschiebungen zuständig ist, ausreisepflichtige Migranten juristisch beraten haben. Und hier wird jetzt gefragt, wurden damit Abschiebungen bewusst verschleppt oder sogar verhindert? Also wundern wird es einen nicht, wenn man immer wieder denkt an dieses Buch, die geheime Migrationsagenda. Da sind von derartigen Strukturen, die hier benannt werden, durchaus sind die besprochen dort. Und hier heißt es im Einzelnen, die Landesaufnahmebehörde Niedersachsen, LAB NI, ist die zentrale Behörde für die Erstaufnahme von Flüchtlingen im Land. Sie registriert, bringt Asylbewerber unter, versorgt die, klärt Identitäten, organisiert alle Abschiebungen des gesamten Landes Niedersachsen. Und diese Recherchen jetzt von News, die führen ins Innerste einer möglicherweise höchst skandalträchtigen Behörde, nämlich zu den Mitarbeitern, die selbst mit migrationsaktivistischen Organisationen verbunden sein sollen oder neben ihrer Tätigkeit für die Abschiebebehörde sogar ausgerechnet ausreisepflichtige Ausländer rechtlich betreuen sollen, um einer Abschiebung entgehen zu können. Und da stellt sich die Frage, wurden die Abschiebungen bewusst verschleppt in Niedersachsen oder sogar verhindert? Wie siehst du das?
1: Also die indoktrinierten Kinder der vergangenen Generationen sind jetzt nach oben gekommen und füllen entsprechende politische Positionen aus. Und jetzt haben wir den Salat. Was soll denn daraus kommen, wenn wir uns die Schulsysteme angucken und die Indoktrinierungslager? Und aus diesem Grunde ist es natürlich so, dass der Deutsche zum Eigenhass erzogen wurde. Nochmal, das ist ein ganz wichtiger Punkt. Und alle Nichtdeutschen sind wichtige und die müssen letztendlich auch alle Rechte haben, bis auf den Deutschen selbst. Und da muss man einfach sehen, die Landesaufnahmebehörde in Niedersachsen

0: ist dem Innenministerium, übrigens von Daniela Behrens, der SPD ist sie, unterstellt und unter anderem auch mit Abschiebungen von Ausländern beschäftigt. In der Behörde, da werden dann Abschiebungen geplant, beantragt und im Idealfall dann auch vollzogen. Doch immer mehr von den Abschiebungen scheitern interessanterweise. Ist ja völlig absurd und eines Rechtsstaates überhaupt nicht würdig. Ein Beispiel für eine gescheiterte Abschiebung ist die tragische Situation damals des ausreisepflichtigen Irakers Mohammed, so wie noch hieß der, der die 16-jährige Liana K. damals, vielleicht erinnern sich die einen oder anderen noch, gegen einen einfahrenden Güterzug stieß und die Liana ist dann sofort dort gestorben. Und laut Angaben des Innenministeriums selbst sollen fast 60% der Abschiebungen scheitern. Und die Gründe dafür, die können natürlich sehr vielfältig sein.
1: Also es werden hier auch einige Beispiele von News genannt. Ich gehe da mal ganz kurz rein. Eigentlich wäre das jetzt zu lang, um das hier alles auszubreiten, aber es geht hier um einen Referatsleiter, Marius G. und seine nebenberuflichen Tätigkeiten. Der steht für mögliche Probleme in der Abschiebepraxis der Behörde. Er soll vor seiner Tätigkeit bei der Abschiebebehörde im niedersächsischen Verfassungsschutz gearbeitet haben. Und heute hat er einen wichtigen Posten innerhalb der Behörde und soll Abschiebungen mitverantworten. Das zeigen interne Dokumente. Dabei ist aber interessant, dass die Tätigkeiten, die er abseits der Behördenarbeit erledigt hat, gar nicht dazu passen. Er ist Volljurist mit jahrzehntelanger Erfahrung in der Verwaltung und spezialisiert hat er sich auf Ausländerrecht, auf ungeklärte Staatsangehörigkeiten, auf das Aufenthaltsrecht und gibt auch als Dozent gelegentlich Fortbildungen für Verwaltungsbeamte. Also ist richtig gut im System. Im Internet schreibt News, findet er kaum statt, aber gelegentlich nimmt er auch an Veranstaltungen mit linken Politikern teil, die über die Staatenlosigkeit diskutieren. Und das Problem mit staatenlosen Menschen, die in Deutschland leben, ist, dass sie kein Land haben, das sie aufnimmt. Und als Experte war Marius G. auch an der Abschlussveranstaltung beteiligt, die eine Studie zu staatenlosen Asylbewerbern präsentiert. Und diese Studie des Sachverständigenrats für Integration und Migration kommt zu dem Schluss, dass man staatenlosen Menschen den Zugang zur deutschen Staatsbürgerschaft unbedingt erleichtern soll. Und den Rest der Zeit soll er eigentlich Abschiebungen planen und durchführen, hat er aber wahrscheinlich gar keine Zeit.
0: Naja, daran erkennt man natürlich auch die Eingeschränktheit dieses Mario G., der vielleicht mal hinterfragen sollte, ob die deutsche Staatsbürgerschaft denn eine ist, denn die sind ja ähnlich staatenlos, aber das würde jetzt zu weit führen. Also, das bedeutet konkret, dieser Mann hilft Menschen bei rechtlichen Hürden. Ein Berufsbetreuer wird auch von einem Gericht als rechtlicher Betreuer hinzugezogen, wenn Menschen Probleme mit der Sprache oder aufgrund von Krankheit haben, um behördliche Dokumente zu überarbeiten. Also ich finde das interessant, wenn ich hier in Kanada bin beispielsweise und ich spreche die Sprache nicht und muss hier vor einem Gericht oder in eine Behörde gehen, dann kommt keiner auf die Idee, mir einen Berufsübersetzer oder einen zur Verfügung zu stellen, der die Rechtsnormen besser kennt, um dann meine Rechte zu vertreten. Die sagen, sieh zu, wie du deine Sachen selber regelst. So ist es nämlich, eigenverantwortlich. In einem bereits gelöschten Beitrag, da taucht der Name zum Beispiel dieser Markus G. immer wieder als Berufsbetreuer bei Hannover auf. Und Fotos zeigen ihn zum Beispiel in einer Gruppe mit Mitgliedern des Vereins State Free e.V. und betroffenen Migranten, die als staatenlos geführt werden. Und dieser Verein State Free e.V., der bezeichnet Ländergrenzen, interessant, als Erbe des Kolonialismus. So weit muss man erst einmal kommen, dass man Ländergrenzen als Erbe eines Kolonialismus bezeichnet. Also alles darauf fixiert, auf diesen einen Punkt. Irre. Dümmer geht's nicht. Weiter heißt es seitens des Vereins, die Kolonialmächte zogen willkürliche Grenzen und trennten Gemeinschaften gewaltsam. In welcher Form Marius G. bei diesem Verein aktiv ist, das bleibt unklar. Es bleibt aber ein Foto, das ihn mit Mitgliedern und Betroffenen von Staatenlosigkeit zeigt. Auch hier wollte die Behörde dann natürlich auf Anfragen, News hatte da angefragt zum Beispiel, aus Datenschutzgründen nicht auf die Tätigkeit von diesem Marius G. eingehen. Also es ist schon wirklich sehr spannend, wenn diejenigen, die für eine rechtliche, saubere Umgangssituation mit illegal Eingewanderten umgehen sollen, dass ausgerechnet die aktivistisch sich für die Leute stark machen. Das ist absurd.
1: Also wenn wir jetzt diese ganzen Ergebnisse lesen und hören, ihr Lieben, wir sprechen ja öfter über die Arbeit der freien Medien. News ist schon frei, die werden zwar auch finanziert von jemandem, aber trotzdem sind das hier sehr wertvolle Recherchen, wie viele andere von der Seite ja auch. Und Andreas, ich frage mich immer wieder, man will ja jetzt von Seiten der EU, möchte man auch die Meinungsfreiheit, die Berichtfreiheit einschränken. Die Landesmedienanstalten in Deutschland wollen sich einschalten und einen Maulkorb verpassen. Wie lange haben wir vielleicht überhaupt noch das Privileg, hier so berichten zu dürfen? Gilt auch für uns.
0: Das ist die große Frage, weil das EU-Regime oder die EU-Despotie, das ist ein Begriff, den ich noch lieber mag, eine Despotie ist eine verschärfte Art der Diktatur, die also wirklich dafür sorgt, auch wenn jetzt die Leute sagen, das ist doch gar keine Diktatur, jeder kann sagen, was er will und so weiter. Diese subtile Form der Diktatur ist eigentlich das Hauptproblem. Und deshalb entstehen auch so viele schwache Menschen. Du hattest gerade gesprochen, warum Frauen sich beispielsweise gegenüber Unterdrückern zugehörig fühlen, weil sie einfach schwach sind. Das Modebewusstsein hat das Selbstbewusstsein ersetzt. Und was fehlt, ist die wirkliche Anbindung zu den Schöpfungsgesetzen. Das muss ich ganz kurz bringen. Das ist ein ganz wichtiger Punkt. Und in dieses Selbstbewusstsein wieder zu kommen und zu sagen, ich ordne mich dem nicht unter.
1: Mhm. Ja, genau. Tun wir nicht, aber die Frage muss nur immer wieder gestellt werden. Ich sehe das auch manchmal, wenn auch bei uns wieder die Zahlen ein bisschen rückläufig sind hier im Kanal. Man zieht sich zurück, schreiben auch manche, das wird mir jetzt zu viel mit der Berichterstattung. Ich möchte noch mal darauf hinweisen, wie viel Arbeit darin steckt, um vorzusortieren, um auszusortieren, euch zu präsentieren, was andere anders oder gar nicht berichten. Und es liegt mit an euch, ob es weiter freie Berichterstattung geben wird. Übrigens auch, wenn solche Vorstöße vorgenommen werden, dass gewisse Gesetze eingeführt werden, die Maulkörbe verteilen an freie Journalisten. Und das sind auch Momente, wo wir beide manchmal überlegen und sagen, tja, wenn es so viele gibt, die sagen, naja, mal gucken, ich halte diese vielen Nachrichten nicht mehr aus, ich kann nicht mehr. Ich meine, es geht uns ja allen so, wir arbeiten ja den ganzen Tag mit diesen Nachrichten. Aus Erfahrung weiß ich aber auch, wenn man dann rausgeht in die Natur und tief durchatmet, kommt man auch wieder runter.
0: Genau so ist es, und wir leiden nicht an Masochismus, dass wir uns mit diesen Themen auseinandersetzen, sondern wir geben nicht auf. Wir geben einfach nicht auf. Wir nehmen den Kampf an und werden es nehmen, aber nicht mit Aggression, sondern mit Wissensvermittlung. Wir werden weiterhin die Dinge beobachten, und es ist ja auch spannend, wenn man das Ganze abgleicht mit den Schöpfungsgesetzen, wie dieser Wall an Gegebenheiten, an furchtbaren Verwerfungen immer größer wird. Das heißt, die Walze, die man vor sich herschiebt an Nachrichten, werden ja immer größer und schlimmer. Und das große Problem ist, die Schwachen kippen natürlich weg. Die Starken versuchen natürlich, die Struktur zu erkennen, die Schöpfungsgesetze darin zu erkennen und sehen damit den großen Vorteil, nämlich dieser große Transformationsbruch, der vor uns liegt. Und diejenigen, die durchkommen, das werden die Gewinner sein auf der anderen Seite. Und es bleiben immer welche auf der Strecke. Und wenn es in den letzten Metern ist, schade eigentlich. Aber ich hoffe, dass wir möglichst viele bei der Stange halten.
1: Ja, ich hoffe auch, dass ihr bei der Stange bleibt. Es ist einfach wichtig. Und derartig umwälzende Zeiten hatten wir ehrlich gesagt noch nie. Und da ist es ja eigentlich mehr als eine Herausforderung, am Ball zu bleiben und die ganzen Entwicklungen mit zu beobachten. Ich möchte noch auf ein Thema kommen, das hat die Lebensmittelzeitung aufgegriffen. Man findet da auch nicht so viel im breiten Spektrum der Medien. Und zwar, Überschrift lautet, vielen Produkten droht bald ein EU-Verbot. Es geht um Lebensmittel, ihr Lieben. Und zwar feilt Brüssel mit der Anti-Zwangsarbeitsverordnung an der nächsten Mammutregulierung. Das Ganze soll ab Ende nächsten Jahres losgehen. Und hier ist die Lebensmittelzeitung, hat mit einem Anwalt, Max Jürgens heißt er, ein Interview geführt über mögliche Folgen für Unternehmen. Und er ist gefragt worden, warum die Konsumgüterbranche diese Anti-Zwangs-Arbeitsverordnung auf dem Radar haben. Die nennt sich EUFLR, diese Anti-Zwangs-Arbeitsverordnung. Und um was es da geht. Und es geht um alles. Um Schokolade, um Jeans, es geht um Smartphones. Solchen Produkten droht bald schon ein EU-Verbot, wenn Behörden in der jeweiligen Lieferkette Zwangsarbeit nachweisen. Also es ist wie dieses Lieferkettengesetz, das wir hier auch schon besprochen haben. Und also zum Beispiel auf der Kakao- und Baumwollplantage, in der Rohstoffmine, wo immer. Und diese Unternehmen müssen die Produkte sofort aus den Vertriebskanälen herausnehmen, also aus den Regalen, aus den Lagern, aus den LKWs rausziehen und gegebenenfalls sogar entsorgen. Und hier heißt es, nach dem Vorbild des US-Rechts kontaminiert ein einzelner Bestandteil das gesamte Produkt. Und dieser Anwalt gibt ein Beispiel. Nehmen Sie eine Waschmaschine, wenn sie ein noch so kleines Kupferbauteil enthält, das unter Zwangsarbeit hergestellt wurde, muss es ausgebaut werden oder die Waschmaschine wird vom EU-Markt verbannt. Ja, dazu hätte ich jetzt mal gerne deine Meinung.
0: Ja, und wenn dann noch jemand sagt, es ist eine Verschwörungstheorie, dass es eine Agenda gibt, die Europa und deren Wirtschaft final zerstören soll und die Menschen in die Verelendung treiben, der hat, Entschuldigung, den Schuss nicht mehr gehört. Deutlicher geht es nicht. Denn entscheidend ist ja auch, dass die EU ja die Beweislast hat, aber die Beweislast ist relativ einfach herzustellen. Nämlich, es genügt zum Beispiel für den Zwangsarbeitsnachweis eine Gesamtschau von Indizien. Wenn zum Beispiel betroffenen Aussagen sind, die man auch mieten kann zum Beispiel, etwa NGO-Recherchen, also ausgerechnet die NGO-Recherchen, die letztendlich die Regierungen steuern, die Schattenregierungen, die genau diese Agenda der Zerstörung fahren. Natürlich unter der Überschrift, dass sie Gutes und Menschliches wollen. Das ist ja das Übliche, was wir immer haben. Aber unsere Hörer kennen das Ganze, ja? Dass da betroffenen Aussagen reingebracht werden können oder Arbeitsverträge oder Satellitenbilder oder Medienberichte. Und wenn die dann eben halt gesehen werden und die werden berücksichtigt, dann kann man das schon als Beweis gelten lassen. Es wird der Kommission daher durchaus es gelingen, schwer zugängliche Auslandssachverhalte nachzuweisen, auch dort, wo sie nur schwer Zugang hat. In China, da reichen einfach nur Satellitenbilder. Irre.
1: Ja, oder Indien oder so, ne? Ja. Und er wird hier gefragt, der Anwalt Jürgens, anders als das deutsche oder EU-Lieferkettengesetz, schafft diese EUFLR immerhin keine neuen Sorgfaltspflichten. Und da sagt er, haha, könnte man meinen, der Wortlaut dieser Anti-Zwangsarbeitsverordnung enthält ausdrücklich keine zusätzlichen Sorgfaltspflichten, schreibt also keine vorbeugenden Kontrollmaßnahmen vor, um eben die Zwangsarbeit zu erkennen und zu verhindern. Das ist aber eine Nebelkerze. Und er erklärt es auch. Er sagt, an verschiedenen Stellen der Verordnung setzt Brüssel durchaus voraus, dass Unternehmen Sorgfaltspflichten umsetzen und darüber auch berichten können. Die Europäische Kommission kann dann in einer Vorermittlung betroffene Betriebe, etwa Importeure oder Händler, anschreiben. Und dann müssen die über Maßnahmen berichten, die sie ergriffen haben für die Prävention. Stichwort Risikobewertungen etc. Und wer hier blank ist, wer nichts nachzuweisen hat, der riskiert Ermittlungen und am Ende das Einfuhrverbot für die betroffene Ware.
0: Also was interessant ist, über dem Ganzen steht ja der Schutz des Menschen. Zwangsarbeiter werden ausgebeutet und die haben es schwer, die müssen Qualen erleiden und so weiter. Die gleiche EU sorgt dafür völlig unkontrolliert, dass Massenvernichtungswaffen hergestellt werden, wo Menschen in den Krieg reinkommen und mit abgerissenen Gliedmaßen überleben und dann erst verrecken elendig. Alles nicht so schlimm. Das ist jetzt ganz wichtig, was wir hier zu machen haben. Diese Doppelmoral, die kotzt einen an. Entschuldigung. Die EU-FLR, die ermöglicht also jedermann die Abgabe von Hinweisen an die EU-Kommission. Also das ist so dieses typische Modell, das kennen Petzer. Wir ja. Dieses Petzer-Syndrom nach dem Motto, wenn du jemanden hast, den du anschwärzen willst, hast du genau die, also hier werden genau die charakterlichen Eigenschaften forciert, die möglichst schlimm sind, die eigentlich früher mal als Aussätzige behandelt wurden. Also wenn man zum Beispiel Unternehmen oder zum Beispiel schädigen will oder dann eben halt mit Opfern oder von NGOs-Basis dann anfängt, mit solchen Mitteln dann zu arbeiten von Hinweisen. Und die Hinweisabgabe hat sich im Lieferkettengesetz als sehr wirksames Mittel entpuppt, um behördliche Ermittlungen anzustoßen. Und man kann davon ausgehen, dass das Tool auch unter der EU-FLR sehr umfangreich genutzt wird und damit dann natürlich für sorgt, dass Mittel, dass tatsächlich Waren zerstört werden, Nahrungsmittel zerstört werden, während das Volk dann hungert.
1: Ja, also das sind die Ausführungen von diesem Anwalt. Er sagt, die Unternehmen könnten Verstöße von Mitbewerbern melden. Zum Beispiel in der Vergangenheit gab es Berichte zu Zwangsarbeit in der Tomatenernte in China. In der EU ansässige Erzeuger könnten jetzt in so einem Fall künftig Hinweise zu Zwangsarbeit in chinesischen Tomatenlieferketten geben und ein Einfuhrverbot für die betroffenen Produkte anstoßen. Welche Unternehmen und Produkte fallen eigentlich unter dieses Zwangsarbeitsverbot?
0: Ja, ganz einfach alle. Die jetzt von der Kommission gestartete Webinarreihe deutet jedoch darauf hin, dass sie besondere Risiken sieht. Erstens in der Solar- und Automotivbranche, also Autozubehör, stehen Agri-Food, also die landwirtschaftlichen Erzeugnisse, Elektronik, Textilien und Fischerei im Fokus.
1: Ja, ich danke dir, lieber Andreas. Es gäbe noch viel zu sagen. Es gibt eine neue Paketsteuer, die ab Oktober jetzt das Online-Shopping wesentlich teurer macht, ihr Lieben. Wir stellen die Meldung heute ein. Einfach in die Suchleiste Paketsteuer eingeben. Alles. Wir könnten noch über die Zuckersteuer sprechen, können wir aber alles nicht mehr. Wir sind nämlich hier am Ende. Lieber Andreas, ich danke dir. Ihr Lieben, ich danke euch, dass ihr dabei seid und wünsche euch eine schöne Woche.
0: Alles Liebe auch von mir. Ciao, ciao.

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2: Walter van Rossum ist ein Medienkritiker der ersten Stunde und ein Gesicht der Gegenöffentlichkeit. Wir sprechen über die gute alte Zeit, über Rudeljournalismus und über den neuen Mainstream von Nios bis Apollo, der kleinen Portalen das Wasser abgräbt.
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2: Schön, dass du da bist, lieber Walter.
4: Es ist mir eine große Freude, besonders mit dir.
2: Ja, umgekehrt hatten wir das ja schon mehrmals.
4: Ja, das ist eine Premiere jetzt.
2: Umso mehr freue ich mich, dass ich dich jetzt vorstellen darf. Walter van Rossum hat eine klassische westdeutsche Medienkarriere hinter sich. Studium, Romanistik, Philosophie, Geschichte, Promotion über Sartre und freier Journalist, erst nebenbei und dann in Vollzeit. Mit 50 fängt er an, Bücher über sein Metier zu schreiben. 2004 Meine Sonntage mit Sabine Christiansen, 2007 Die Tagesshow, die vieles von dem vorwegnehmen, was die Medienkritik bis heute umtreibt. Die Verbreitung von Sprechformeln über die Nachrichten zum Beispiel oder die Demokratiesimulation in Talks. 2015 adelt ihn das TV-Magazin ZAP als Verschwörungstheoretiker. Walter van Rossum hat dann eine Weile in beiden Welten gelebt, im öffentlich-rechtlichen Rundfunk und beim Rubicon, wo er 2021 zwei Bestseller veröffentlicht, Meine Pandemie mit Professor Drosten und Die Intensivmafia zusammen mit Tom Lausen. Im Sommer 22 setzt ihn der WDR nach 40 Jahren vor die Tür, nachdem er einen ARD-Podcast über Ken Jebsen in die Tonne getreten hat. Seitdem gibt es die Gesprächsreihe The Great Reset und eine gleichnamige Buchreihe, gestartet vom Namensgeber selbst, der die neue Parallelgesellschaft beschreibt, Buch haben wir hier stehen, und eine Oberwelt, die nicht mehr mit der Unterwelt spricht. Walter, hast du dich inzwischen eingerichtet unter Deck?
4: Ich könnte gar nicht anders. Ich muss gelegentlich mal in der Oberwelt auftauchen, um Brötchen zu kaufen und meine Familie zu besuchen oder sowas. Ich bin voll und ganz in der Unterwelt angekommen. Und ich würde sagen, am Anfang war es auch ein Glück, so wie eine Erlösung, weil ich das Gefühl hatte, nie war Journalismus bedeutender, nie war wichtiger, was ich jetzt schreibe. Also für mich wichtiger. Und die was da fusioniert ist an Leuten, die sich nicht kannten, aus allen möglichen Ecken, wo es mir auch vollkommen wurscht war, ob jemand nun Reitschuster hieß oder AfD-Mensch war oder irgend sonst was. Es war ein Fusionieren und ein Such an gegenseitiges sich helfen. Und wir haben ja dann auch sehr viel geschafft. Wir haben ganz viel aufgebaut an Information, Kommunikation untereinander. Und waren, ja, man hat uns gesucht. Wir mussten uns nicht sozusagen unsere Hörer oder unsere Zuschauer oder Leser kitzeln, triggern oder ja, so, sondern die suchten uns. Und das war eine tolle Zeit. In letzter Zeit ist dieses Glück ein bisschen gebrochen, weil ich finde, unsere Szene läuft sehr auseinander. Dieses Fusionieren hat aufgehört und wird zu kleinen Gruppen.
2: Da kommen wir gleich nachher noch hin.
4: Ja.
2: Vielleicht frage ich am Anfang noch allgemeiner, wie blickst du heute auf Corona zurück?
4: Für mich war das ein Erdrutsch. Ich war vorher kritisch unterwegs, aber das hatte ich nicht am Schirm. Mhm. Auch nicht, was danach kam. Und das war ein Bruch, ein Zivilisationsbruch, von dem ich denke, den hatten unsere, die Generation meiner Eltern, haben sowas vielleicht fünfmal erlebt, dass alles zusammengebrochen ist. Du hast es wenigstens einmal erlebt, ja, mit dem Osten. Und das war für mich dann der Anfang vom, also dass ich diese Erfahrung gemacht habe, dass man sich von einer Vergangenheit verabschieden muss, die nicht mehr existiert. Ich finde mich sozusagen nur noch anekdotisch wieder in der Vergangenheit. aber nicht mehr als die Welt, finde ich, nicht mehr wieder die. Und das ist auch ein Verlust, das ist auch ein Trauergefühl.
2: Ja, da wollte ich gerade nachfragen, ob du dich eher als Gewinner oder als Verlierer dieses Umbruchs...
4: Beides. Die Gewinner schon, weil ich sehe, das, was ich vorher gemacht habe, war schon Teil des Problems und nicht schon die Überwindung des Problems. Ich habe was versucht, aber ich steckte in dem System drin und habe nicht gemerkt, wie tief ich drin steckte. Ich hatte auch eigentlich kurz vorher versucht, auszubrechen aus der ganzen Medienwelt und wollte einen Burgerladen aufmachen oder irgend so ein Quatsch, weil ich will nichts mehr mit denen zu tun haben.
2: Das wäre aber auch gegen den Trend gewesen, Burger Ende der 10er Jahre zu verkaufen, wo der Zeitgeist vegan gerufen hat.
4: Ja, ich hatte nur einen Freund, der hatte so einen wahnsinnigen Erfolg mit so einem Burgerladen. Gott sei Dank hat das nicht geklappt, ich habe dann noch was anderes gemacht. Und dann habe ich entdeckt, weil ich ein bisschen langsam im Kopf bin, dass sozusagen die digitale, der damals schon bestehende digitale Underground für mich prima ist. Also erstmal habe ich da auch Geld verdient, zum Teil sogar gut Geld verdient. Mhm. Und es war eine völlig andere Atmosphäre und es hat Spaß gemacht. Ich habe dann noch ein bisschen weiter WDR gemacht, bevor der WDR mich dann rausgeschmissen hat. Und das wurde höchste Zeit.
2: Ja, auf die Idee vom Corona-Gewinner Walter von Rossum bin ich ja auch gekommen, weil heute ja Freiberufler im öffentlich-rechtlichen Rundfunk sofort mit der Altersgrenze, mit dem Eintritt ins Rentenalter da rausgesetzt werden. Da können ja die allerwenigsten noch länger arbeiten. Also wärst du da wahrscheinlich auch ohne jedes Anecken irgendwann rausgesetzt worden.
4: Ach, ich hätte da weitermachen können. Ich habe ja schon gar nicht mehr so viel gemacht. Ich war ja fester Freier, ne? Das ist ja nochmal was anderes. Und ich war im Hörfunk, das ist ja auch nochmal eine separierte.
2: Aber ich höre jetzt gerade beim RBB von den alten DT64-Redakteuren, die jetzt mit dem Erreichen der Altersgrenze sofort in Ruhestand geschickt werden und auch keine Aufträge mehr bekommen, auch als festfreie und programmprägende Leute im Hörfunk.
4: Ja, das kann sein. Jetzt.
2: Also mit diesen ganzen Sparmaßnahmen, die da laufen, ja, wo man dann irgendwelche Gründe suchen muss, um Leute, die vielleicht unbequem werden könnten, loszuwerden. Da hat man jetzt mit dieser 65- oder 67er Grenze da was gefunden, die Leute rauszusetzen. Ja, lass uns zurück auf losgehen in die 80er und 90er, eine Ära, in der es, wenn man dem Zeitzeugen Walter van Rossum glaubt, in der es noch Pluralismus gegeben haben soll in der Presse und beim Rundfunk. Woran machst du diese Diagnose fest für die 80er und 90er?
4: Das erstmal, weil ich, das habe ich gerade gesagt, ich war beim Hörfunk und ich war bei... Meine Redakteure waren Leute, die kann ich jetzt nur etwas altmodisch als Herren bezeichnen. Das waren sehr kluge, gebildete Leute, die entweder selber schrieben, also Romane schrieben oder Essays schrieben, Übersetzer waren, berühmte Übersetzer waren, Herausgeber von Zeitschriften, also hochkultivierte, hochgebildete Leute. Und die haben mich rangezogen, denn ich könnte das anekdotisch jetzt nochmal aus, wie viel Mühe die sich gegeben haben, dass bis von mir mal ein Text veröffentlicht werden konnte. Die mochten das sozusagen, meine Gedanken, aber wie ich sie zu Papier brachte und dann auch, wie wenig radiophon sie waren, die haben dann unendlich Mühe 3 Wochen lang an meinen Texten redigiert.
2: Also echte Mentoren.
4: Echte Mentoren, und das war sowohl im WDR als auch im Deutschlandfunk. Und da wurde ich in jeder Form gestützt und konnte eigentlich sagen, was ich wollte. Mhm. Ich glaube, beim Fernsehen war da immer schon alles ein bisschen anders, aber um die Frage im Allgemeinen, in die 80er Jahre war ja die Vorbereitung auf den, in den 80er Jahren gab es ja noch die neuen sozialen Bewegungen, man musste sich ja nur mal das Parlament angucken, was für eine Breite das hatte, also von links grün, und wo die Grünen noch grün waren und wirklich links waren, und bis zur CSU, die deutlich mit der AfD vergleichbar war, also am Rand jedenfalls. Da war im Parlamentarismus schon sowas und in der Zeitungswelt auch, also da die FAZ und Frankfurter Rundschau und die Süddeutsche, die Taz markierten doch schon alle durchaus verschiedene Positionen und behagten sich auch. Und das brach dann besonders aus im Vorfeld auf den Serbienkrieg in den 90er Jahren, wo es lagerübergreifende Diskussionen waren, die waren hochinteressant. Und wo die FAZ, also die Zeit, wüst anging und so weiter und so weiter. Und das hatte dann auch gar nicht so mit SPD und CDU zu tun. Es wurde heftig diskutiert. Und Ab danach wurde das, glaube ich, dann schon etwas schwieriger. Und meiner Meinung nach ist dann 9/11 der Schlusspunkt gewesen, wo dieser Pluralismus noch weiter lief.
2: Ja, ich wollte schon erst sagen, dieses Ringen um die Qualität von Texten, das hätte man ja noch als ganz normalen Routinevorgang in gut besetzten, personell gut besetzten Redaktionen abtun können. Ja. Dass du da sofort rein konntest und machen konntest, was du wolltest, hätte ja auch daran liegen können, dass du halt gepasst hast, dass du von deiner Erziehung, deiner Weltanschauung in diese Redaktion hineingepasst hast.
4: Es waren persönliche Sachen auch. Es waren eben auch nur ein paar Redakteure, mit denen die sich wie selbstverständlich schützend vor mich stellten, wenn mal irgendein Anwurf kam. Und es war eine Zeit, wo sozusagen antizyklische Meinungen in diesem Rundfunkmilieu prämiert wurden. Also ich war gar nicht mal so mutig, sondern ich erfüllte sozusagen eine gewisse Erwartung als junger Wilder, der ich habe damals übrigens hauptsächlich Literaturkritik gemacht und solche Sachen. Das war eine vollkommen andere Zeit und es ist mir auch wichtig zu sagen, es war eine total glückliche Zeit. Also die ersten 20 Jahre öffentlich-rechtlicher Rundfunk war eine wunderbare Zeit. Also für meinen Narzissmus.
2: Ja.
4: Und die Türen standen offen. Ich wäre ja eigentlich Klinkenputzer, müsste dauernd was anbieten. Nein, die Leute riefen mich an. Dann kamen die Zeitungen dazu, dann schrieb ich für alle möglichen großen Blätter und fühlte mich wohl.
2: Also das war auch eine Zeit der guten Honorare. Auch bei Zeitungen wurde damals sehr gut bezahlt.
4: Ja, wenn man es, ich möchte keine Zahlen nennen, aber FAZ zum Beispiel hat ziemlich gut bezahlt. Die Dolsten waren NZZ, Neue Züricher und Spiegel. Dann habe ich auch für den Spiegel geschrieben, da merkte ich aber auch schon, wie es dazu ging. Da hatte Willi Winkler, der war damals Kulturchef, mich beauftragt.
2: Später bei der Süddeutschen dann, Willi Winkler, ne?
4: Ja. Bitte?
2: Später dann bei der Süddeutschen Zeitung.
4: Vorher war er bei der
2: Süddeutschen. Okay,
4: und jetzt ist er wieder jetzt, noch bei der Süddeutschen.
2: Ja.
4: Und der hat ja dann gekündigt, so bei Nacht und Nebel, und wollte auch keine Abfindung, wollte nur nichts mehr mit dem Blatt zu tun haben. Und der beauftragte mich, mit irgendwas Habermas-Besprechungen zu machen. Und dann kamen die nicht und dann sagte er, das, ich fand die sehr gut, hätte sie gerne genommen, aber das bestimmt die Chefredaktion und er war der Kulturchef. Und da merkte man, oh, da wird schon von ganz oben dirigiert. Aber jedenfalls, es gab einen Pluralismus, es gab auch Konflikte natürlich. Es gab Reibereien und der WDR war damals eigentlich ein sehr offener Laden. Der Deutschlandfunk auch.
2: Ja, wir gehen gleich chronologisch weiter in die Zeit nach 9/11, was du jetzt als Bruch beschrieben hast. Vielleicht noch einmal zurück. Du hast ja eine Weile auch mit der Wissenschaft geliebäugelt. Nicht nur durch die Promotion, die damals der normale Abschluss in den Geisteswissenschaften war, sondern auch durch eine kurze Zeit als wissenschaftlicher Mitarbeiter. Weißt du noch, warum es am Ende der Journalismus geworden ist?
4: Ja, erstmal musste ich mich entscheiden. Ich hatte mir ein Vergnügen daraus gemacht, die einen gegen den anderen auszuspielen, die Journalisten als so etwas unwissenschaftlich zu bezeichnen und die Wissenschaftler für ein bisschen sozusagen vergrabene Figuren, die so mit dem Rest der Welt nicht viel zu tun haben. Das war mein persönliches Vergnügen. Dann merkte ich aber, ich splittere mich auf und kriege das eine nicht mehr hin mit dem anderen. Meine Habilitation sollte gehen über die Grammatik des Schweigens. Und das war dann schon ziemlich abgefahren. Ich merkte jetzt.
2: Wahrscheinlich können wir jetzt in den YouTube Analytics sehen, wie die Zuschauerzahlen runtergehen. Ja. Walter von Rossum, die Grammatik des Schweigens, das wollen wir jetzt nicht mehr hören.
4: Kein Hammer gewesen. Das Sachterbuch, meine Promotion war nochmal, die hat sich nochmal sehr gut verkauft. Ich hatte an der Uni übrigens auch solche Mentoren, ganz konservative Leute, die hatten irgendwie Spaß an meiner Art, Dinge zu sehen. Und dieses Persönliche, das war sehr wichtig. Ich glaube, du hast das ja auch mal beschrieben, wie wichtig das in der Uni war.
2: War bei mir letztlich so ähnlich. Ne? Ich habe ich hab dann Stipendien bekommen, sogar noch das Habilitationsstipendium bekommen, habe aber eigentlich damals immer gedacht, okay, ich mache die Habil fertig und dann gehe ich wieder in eine Redaktion zurück und werde irgendwie Chefredakteur. Zum Glück ist es anders gekommen, weil ich wäre ja dann schon in der Zeit nach 2001 in den Journalismus zurückgegangen. Aber haben wir jetzt den Punkt schon beantwortet, warum es am Ende der Journalismus wurde und nicht die Wissenschaft? Du hast jetzt dieses Gegeneinander ausspielen.
4: Ja, ich merkte, dass ich, also um dieses Buch zu schreiben, das wäre ein Und dafür war ich dann schon zu erfolgreich mit anderen Sachen, dass wir für einen winzig kleinen Leserkreis, wenn es denn gelungen wäre, vielleicht interessant gewesen. Aber ich merkte mehr, je mehr ich mich um diese theoretischen Diskussionen und Postmoderne und Systemtheorie und all diesem kam, das bewegte wirklich niemanden. Und ich hatte Blut geleckt. Ich wollte sozusagen ein Publikum haben. Und hatte es vielleicht auch, also in bestimmten Maße.
2: Ja klar, aus der Sartre-Sache ist ja dann noch ein Sachbuch erschienen, ja, über die Liebe zwischen Simone de Beauvoir und Sartre, was wir mit großem Genuss gelesen haben, meine Frau und ich.
4: Schön.
2: Ja. Also insofern hattest du in beiden Feldern Erfolg.
4: Aber Sartre war damals schon eigentlich jemand, den man kaum mehr reden durfte. Also das war insofern auch antizyklisch. Heute kennen die Leute den. Ich sage, ich habe über Sartre promoviert. Was?
2: Wir sollten noch mal eine eigene Sendung machen, weil das für die sinnsuchende Jugend ja jemand sein könnte, an dem man sich orientieren kann.
4: Ja, ich denke, ich fange jetzt die ganze Zeit wieder an, um mal endlich rauszukommen aus unserem Gerede, unserer Blase. Ich lese jetzt die ganze Zeit wieder Sartre.
2: Ja.
4: Finde es total aufregend.
2: Du hast dieses 9-11 ja als Bruch beschrieben, Bruch zwischen der guten alten Zeit, in der Journalismus Spaß gemacht hat, in der es Pluralismus gegeben hat und dem, was danach kam. Ist das aus dem Rückblick beschrieben oder hast du das damals als Zeitzeuge, als jemand, der mittendrin war im Geschehen, auch schon so wahrgenommen?
4: Das habe ich wahrgenommen, aber nicht realisiert. Ich habe zum Beispiel noch im WDR 2002 Matthias Prökers eingeladen, ja, zusammen mit dem Spiegelmann, der dann später so verunglückt ist mit, ich weiß den Namen nicht mehr.
2: Können wir dann ergänzen in den Shownotes sozusagen, ne?
4: Der war damals, der hatte Fichtner.
2: Okay, ja. Der über die Relotius-Affäre gestolpert ist.
4: Ja, genau. Ja,
2: okay,
4: genau.
2: Ja, ja.
4: Und die hatten gerade auch ein Buch, ein typisches Spiegelbuch über 9-11 geschrieben. Also die waren ja immer dabei und die haben dann, es roch nach Rasierwasser, als sie dann morgens ins Auto stiegen und sind alle diese völlig Kolportage, Mist. Und Matthias Prökers, der mir das bis heute noch dankt, das war der letzte öffentliche Auftritt von ihm in einem öffentlich-rechtlichen Medium mit über 9-11. Und da merkte man, darüber sollte man jetzt nicht mehr sprechen. Ich habe das dann nochmal versucht und das ist jedes Mal kläglich gescheitert. Dann habe ich es aber auch gelassen und bin nicht weit genug gegangen, das System in Frage zu stellen. Also wenn man sozusagen ein Thema so verbieten kann, und das hat ja wirklich geklappt, da hätte man sich nochmal eine Frage stellen sollen, was ist das jetzt?
2: Ja.
4: Wer macht da jetzt welchen Druck? Wie funktioniert sowas? Also ist das der Anruf vom Kanzleramt oder wissen Redakteure von sich aus? Das ist der Anfang einer Zeit, wo ich merkte, man muss sich ducken, du kannst nur mit ganz bestimmten Redakteuren was machen. Und das ist ja auch ganz wichtig zu sagen, Redakteure könnten oder konnten damals sehr viel machen. Man konnte die sehr schlecht wippen. Also ich habe viele Sachen gemacht, Tagesschau und Feature habe ich noch 2012 oder sowas in einem Deutschlandfunk gemacht. Und über den Unterschied zwischen der Berichterstattung über die USA und Russland und solche Sachen und über die, Gott, wie hießen die Jungs, die angeblichen Terroristen, egal. Und über die Silvesternacht in Köln, das ging alles noch. Die Redakteurin wurde dann jedes Mal zum Intendanten gerufen und gesagt, das wäre aber ein starkes Stück. Und ob das hier in Deutschlandfunk gehört, dann sagte die Redakteurin, ist was falsch, da müssen wir das natürlich sofort korrigieren. Haben wir da irgendeinen Fehler gemacht? Und da sagte er, nein, das ist ein Fehler, aber sowas wollen wir eigentlich nicht. Aber die Redakteure haben das gemacht bis zum Ende. Und wenn man mit solchen Leuten arbeitete, da konnte man noch bis 2015, 17 irgendwas ziemlich kritische Sachen machen.
2: Klar.
4: Aber es war jedes Mal eine Zitterpartie.
2: Klar, ist ein bisschen andere Struktur noch. Es gibt damals noch Redakteure vom alten Schlag, die Kündigungsschutz haben, feste Arbeitsverträge. Das ist ja danach sukzessive abgebaut worden. Man ist mehr zu diesem fest-freien System übergegangen, um letztlich Abhängigkeiten zu schaffen, die das dann verhindert haben. Wenn du also abhängig bist und Angst haben musst, deinen Job zu verlieren, dann ist es schwerer, solche Dinge auch durchzusetzen. Vielleicht müssen wir noch kurz mit Matthias Bröckers erklären. Der hat damals bei Telepolis eine Serie gehabt zu 9-11, die dann bei 2001 ein Bestseller Bestseller geworden ist. Und es gab auch nochmal einen Auftritt bei Maischberger von Andreas von Bülow, hieß er, glaube ich, ne, der Staatssekretär, ja, und der Helmut Schmidt.
4: Der Minister.
2: Und der hat dann ja, da haben wir letztlich dann Journalisten gelernt, was passiert, wenn man auf der größtmöglichen Bühne in so einer Talkshow wie Sandra Maischberger über dieses Thema so redet, wie von Bülow das gemacht hat. Der wurde zerrissen dafür. Der hat auch ein Buch dazu gemacht, ja, war da noch eingeladen, aber danach war klar, das kann man so ganz im öffentlich-rechtlichen Fernsehen oder überhaupt im Fernsehen so nicht mehr machen.
4: Eine Ergänzung noch zu den Redakteuren. Die hatten die Möglichkeit, also der Schutz des Redakteurs, nicht nur der öffentlich-rechtlichen, auch bei einer Zeitung, ist eigentlich sehr hoch gewesen, wenn er denn den richtigen Vertrag hatte. Ja. Aber dazu kommt natürlich noch eine Komponente, die würde ich mal Charakter nennen. Hm. Also einfach zu sagen, so, das machen wir jetzt, das müssen wir machen, das ist wichtig. Und der Text ist gut. Und die haben sehr genau gelesen. Und die haben natürlich alles rausgenommen, was irgendwie nicht so belegt war. Und Gott sei Dank.
2: Gut, Charakter klingt für mich immer so ein bisschen nach Persönlichkeitsmerkmal angeboren. Ich frage dann als Sozialwissenschaftler immer nach gesellschaftlichen Strukturen, die bestimmte Charaktere begünstigen, den Aufstieg von solchen Charakteren ermöglichen. Wäre dann also die Frage, was hat sich geändert, dass wir heute in den Redaktionen diese Charaktere nicht mehr haben? Weil wir ja theoretisch auf der Ebene Menschenmaterial, Ausgangsbasis, müssten wir ja so ganz ähnliche Leute haben, die in die Redaktion aufsteigen können. Offenbar sind die Bedingungen nicht mehr so, dass ein Charakter sich durchsetzen kann.
4: Nein, ist aber auch eine ganz andere, mit dem ganz blöden Wort Corporate Identity. So eine Abteilung, der hat einen Abteilungsleiter, ich erinnere mich noch genau an die Typen, das waren eher ein bisschen spießige Leute, aber deren Auftrag war, die Redaktion vor den Eingriffen von oben zu schützen. Also so haben die sich verstanden und nicht Befehle weiterzugeben, nach unten. Und das macht dann schon eine ganz andere Stimmung. Und und der Witz war, diese Feature, die funktionierten auch insofern, weil das Publikum wirklich darauf begeistert reagierte. Und dann kam dann mit dem schlechten Bild Waschkörbe von Mails, sagt, dass es sowas noch gibt, das ist ja toll. Das war natürlich etwas peinlich für die Intendanz und die leitende Abteilung. Aber ja, ich denke, also Personen spielten eine Riesenrolle, um wie der ganze Laden aufgebaut war. Und die Leute, die am Schluss da im WDR über die Flure liefen, davon waren auch einige, die früher mal ganz gute Sachen gemacht haben, nur die hatten aufgegeben. Und die waren ganz angepasst. Also die haben die Chance nicht ergriffen.
2: Ja, ich habe ja deine beiden medienkritischen Bücher aus den Nullerjahren erwähnt. Meine Sonntage mit Sabine Christiansen und die Tagesschau. Haben diese beiden Bücher dem Freiberufler Walter von Rossum eher geholfen oder eher geschadet?
4: Christiansen hat mir im gewissen Sinne geholfen. Du wirst es nicht glauben, aber da kam aus höheren Stellen des WDR und von anderen Anstalten Glückwunsch-Telegramme, hätte ich weiter gesagt, aber Schreiben oder Anrufe. Also wirklich ganz unverhohlen und bekannte Leute. Und die damalige Chefin von Monitor wollte mich zum Monitor holen, wo ich auch ganz verblüfft war. Gott sei Dank hat das nicht geklappt. Das Buch kam noch an. Also
2: Ich habe die Rezensionen gesehen. Bettina Gauss in der Taz. Das ist einer, dieser Walter von Rossum ist einer, der es wagt, den Kaiser nackt zu nennen.
4: Ja.
2: Wo alle anderen schon kuscheln.
4: Kuscheln. Nein, und das bei der Tagesschau, da habe ich an das Heiligtum gerührt. Da wurde es schon ungemütlicher.
2: Okay, da sind 3 Jahre dazwischen und das macht schon was. Die Rezensionen sind auch deutlich reservierter, merkt man.
4: Oder das Thema, also Tagesschau. Thema, okay, ja. Tagesschau, die ist, das weißt du ja selbst am besten, also vor dem Tagesschau-Buch wirst du 30 Jahre lang nichts finden, was auch nochmal irgendwie bescheiden fragt, wie kommen diese Nachrichten zustande und was reden die da für einen Irrsinn? Und und da hatte ich an was gerührt. Es gibt übrigens noch einen Text von Roger Willemsen über die Tagesschau, den ich ganz großartig finde. Der ist noch etwas älter, so, aber das ist nur eine Randbemerkung. Es gab nichts. Das Einzige, worüber es mal große Aufregung gab, war, dass die neuen großen Tisch hatten. Dass die Studio-Design auf Blau, darüber gab es dann viel Aufregung. Aber über die Machart der Tagesschau und was da nicht gesagt wird. Und wie das gesagt wird, was gesagt wird, da gab es nichts drüber.
2: Ja gut, Christiansen ist auch nicht so weit weg von der Tagesschau, weil sie zwar ein etwas kleineres Publikum am Sonntagabend hatte, aber letztlich ein ausgewählteres Publikum. Und ich habe mal eine Studie gemacht zu den Nutzungsmotiven der Christiansen-Zuschauer. Und da kam ganz klar raus, dass dort, wie du es ja für die Tagesschau auch beschreibst, dass dort die Sprachregelungen für die Woche übernommen werden. Was muss man Montag früh im Büro wissen? Wer hat da gesessen bei Christiansen? Wie sind die Positionen? Ja. In welchem Raum darf ich mich bewegen, um nicht ausgeschlossen zu werden aus dem Kreis der Guten im Büro? Und deswegen haben die Leute, so meine Studie damals, deswegen haben die Leute Sonntagabend diese Talkshow gesehen. Also es ist nicht so weit weg von der Heiligen Kuh Tagesschau.
4: Ja, aber Christiansen war schon immer sehr einseitig und hat diese Schröder-Agenda 2010 sozusagen Thema für Thema, Renten, Ausländer, sonst was, immer mit so krawalligen Überschriften, können wir uns Beamte noch leisten oder sowas, drunter ging es nicht. Und es war immer auf Krawall gebürstet. Da gab es einen, der konnte was anders sagen. Der wurde aber dann den anderen zum Fraßen vorgeworfen. Und dann gab es einen Scheinstreit, wo man sich wirklich nur totlachen konnte. Ich weiß, der damalige Fraktionsführer der CDU, Herr Merz, und traf dann auf den furchtbar langweiligen SPD-Finanzminister. Und die stritten sich so, dass man dachte, jetzt geht's um Kommunismus und Faschismus oder sowas. Sondern es ging um vier Stellen hinterm Komma. Das war sehr geschickt.
2: Ja, dann gehen wir in der Uhr ein paar Jahre weiter und es gibt einen ZAPP-Beitrag, der dich filmt bei einem Seminar, bei einem Vortrag, den die Rosa-Luxemburg-Stiftung veranstaltet. Das ist die Zeit des Attentats auf die Redaktion von Charlie Hebdo in Paris und du wirst dort als Verschwörungstheoretiker vorgeführt. Medienkritische Zuschauer, die da bei dir im Vortrag waren, werden im Prinzip als Idioten hingestellt, die denen nicht reicht, was die Tagesschau ihnen erzählt, die noch im Internet gucken müssen, wie die Wirklichkeit aussieht. Was ist passiert zwischen 2004, Sabine Christiansen Buch, 2007, Tagesschau Buch und 2015? Ein renommierter Kollege vom NDR stellt den WDR-Journalisten Walter van Rossum bloß und sagt, der hat eine blühende Fantasie.
4: Das war ein Typ, das habe ich ihm hinterher erst kapiert, der hatte schon nach dem Tagesschau Buch Politik gegen mich gemacht. Er hat gesagt, so einer darf im öffentlichen Rundfunk nicht sein. Und hatte dann irgendwann mitgekriegt, dass es eine Veranstaltung gab. Und die war vollkommen anders, als er es da schildert. Da kann man wirklich dann Lügenpresse sagen. Also er wusste ja, dass es anders war. Es war eine durchaus kontroverse Diskussion mit Stefan Hebel, heißt der.
2: Ja, der Redakteur der Frankfurter Rundschau, ja.
4: Und wir waren überhaupt nicht einer Meinung. Und ich war nicht der Guru, der seinen komischen Leuten, seinem komischen Publikum irgendwas soufflieren wollte, sondern das war eine sehr kritische Diskussion. Und dann hatte er mich hinterher noch mal anderthalb Stunden interviewt und suchte immer nach dem einen Punkt. Dann ging es dann auch um 9/11 und so weiter. Und dann sag ich, das ist relativ leicht. Also dieses Pentagon-Ding, es gab 160 Kameras und die sind alle ganz schnell abgebaut worden. Zeig doch mal eine, dann können wir die Diskussion doch einstellen. All das, es ging hin und her und bis am Schluss sich mir irgendwie der Kragen platzte und wegen Charlie Hebdo, diesem Attentat, dann sagte ich, wenn ich das sehe, da kommt irgendwelche Araber und Bullen, Alu Akbar und ermorden dann Leute, dann denke ich, hier stimmt was nicht. Und da hat auch vieles nicht gestimmt, nebenbei gesagt. Da haben wir aber weiter nicht drum gekümmert. Und das war für ihn dann der schlagende Beweis. Und wieder, das war sehr lustig, es gab ganz viele kritische Zuschriften dazu.
2: Ja.
4: Ich merkte, ich hatte sozusagen ein gewisses Publikum auf meiner Seite. Das war auch die Zeit, wo die Tagesschau damit leben musste, dass sie kritisiert wurde. Das war nämlich die Zeit auch Ukraine.
2: Ja, ab 2014 geht das los. Da gibt's dann Pegida, die Medienthemen zum Kern ihres Protests machen.
4: Und sonst war die Tagesschau, bekam überhaupt keine Zuschriften. Dann wurde immer nur geliebt und gelobt und konnte mit ihrer Quote da rumlaufen. und sagen, ja, wir sind die wichtigste Nachrichtensendung, das wissen Sie ja auch, stimmt. Aber ja.
2: Wir verlinken diesen ZAP-Beitrag, weil ich es interessant fand, jetzt auch im Nachgang das nochmal anzuschauen und zu sehen, wie viel vor 10, 11 Jahren schon an Medienkritik da war, wie viel von dem schon da war, was heute die neue Medienszene, die Alternativmedienszene so umtreibt. Damals hieß dein Hauptvorwurf an die Kollegen Konformismus, Rudeljournalismus, Anlehnung an die Herrschaft. Warum war Walter von Rossum immun gegen diese Krankheit?
4: Weil mir klar war, damit kann man die Welt nicht begreifen. Und mein Paulus-Erlebnis.
2: Ja, Schlüsselerlebnis.
4: Mein Schlüsselerlebnis war, als ich dann mal bei der Tagesschau war und da war ich offiziell angemeldet als Reporter für den Deutschlandfunk letztes Mal. Und ich nach einer Viertelstunde kapierte, hier gibt's nichts zu recherchieren.
2: Du hast da beobachtet, wie die arbeiten.
4: Ja. Und dann merke ich, das ist eine Manufaktur, mit sehr vielen Leuten und die machen 8 Sendungen pro Tag. Und es gibt keine einzige Sekunde und auch keinen einzigen Charakter oder keine einzige Person, die sich die Frage stellt, wie kann man die Welt mit journalistischen Mitteln darstellen? Das halte ich für die entscheidende Frage. Wie kann man Zeugnis ablegen von der Welt, die du selbst natürlich nicht durchschaust, von der du auch nur Ausschnitte siehst? Und das ist ja eigentlich das Spannende am Journalismus. Also es ist ein kleiner Blindflug, der sehen muss, wie er seine Argumentationen hinkriegt. Ich kann nicht sagen, ich weiß jetzt genau, was in Butscha passiert ist. Mhm. Aber ich weiß ganz genau, dass wenn sowas passiert, dann recherchiert man erstmal. Mhm. Und bei der Tagesschau war das ja schon, die meldete ja schon solche Massaker, bevor sie passierten. Also ich übertreibe jetzt etwas, aber diese Art von, ja, die Welt, der Untertitel von dem Tagesschau-Buch ist ja die Welt unbegreiflich machen in 15 Minuten. Damit komme ich bis heute nicht klar. Und aus dieser Haltung, wenn man nicht neugierig ist, so, was soll das jetzt eigentlich da? Warum machen die das und das und das und jenes? Wie kann man das verstehen? Wie könnte man das verstehen? Und deshalb fallen sie alle zurück in so eine Rudelbildung, die nicht mal mit den Anschein von Pluralismus hat. Also
2: gut, im Rudel ist Sicherheit. Da kann dir nichts passieren, wenn du nicht ausscherst, wird dich keiner anpinkeln.
4: Ja, es war nicht. Ich erzähle aber diese eine Anekdote, die Klaus Kleber erzählt hat von dem früheren ZDF-Chefredakteur, der dann auch abgesetzt wurde und einen kleinen Machtjurastatus.
2: War das Brenda? Ja, ja,
4: Brenda, ja. Der auch das ZDF regierte nach Gutsherrenart. Man musste, wie solche Leute da so in Läden führten, war auch schon eine eigene Geschichte. Und eine der ersten Amtshandlungen war, dass er eine sehr gut laufende Sendung, die hieß Frontal, wo sich Kinzle und Häuser, zwei angestellte ZDF-Redakteure behagten, und zwar heftig. Der eine war links und der andere war rechts. Und dann hat, Brenda gesagt, er will nicht, dass in dem Sender zwei so gegensätzliche Meinungen von Redakteuren vertreten werden. Und das war sozusagen die Aufkündigung des Pluralismus. Wir müssen dem Zuschauer es leicht machen und ihn nicht verwirren mit solchen Gegensätzen. Und ja, so kam es. Also dieses langsame Abrollen von einem, wie ich fand, funktionierenden Pluralismus, ich glaube, du bist da skeptischer als ich, also mit Streifen, klar, zu einem Einheitsbrei, so dass du, also das ist ja nicht nur, dass dann die in Kölner Stadtanzeiger dasselbe steht wie im Bodenseeanzeiger, sondern dasselbe in Oslo und dasselbe in Spanien, so ungefähr in den Zeitungen steht. Also sozusagen eine Angleichung der Weltsicht dessen, was wir sehen sollen und wie wir es sehen wollen, das war schon ungeheuer.
2: Ja, es beginnt ja letztlich schon mit dem Hörfunkreporter Walter von Rossum, der in diese Tagesschau-Redaktion reingeht und neugierig ist und überhaupt sich Fragen stellt. Wäre die Frage, warum die Kollegen sich diese Fragen nicht gestellt haben, warum die nicht die zwei Meinungen in Frontal zum Beispiel, die da aufeinanderprallen, vermisst haben. Gibt es irgendwas, wo du sagst, du warst anders als die anderen, du kamst auf einem anderen Weg, aus einer anderen Familie, mit anderen Erfahrungen dahin, dass du diese Dinge bis zum Ende eingefordert hast? Oder war es dann auch Zufall, dass dich irgendjemand halt hingeschickt hat, jetzt mach mal ein Feature über die Tagesschau?
4: Nee, das war immer mein Vorschlag und das, wie ich sage, das ist einfach dieser Mangel an Neugier, was die Tagesschau zu jeden Tag produziert. Also die Welt ist nicht mehr rätselhaft und ich wollte dem mal auf den Grund gehen.

0: habe ich schon mal gehört. Mehr können wir nicht leisten. Das ist schon der Hammer. Aber du hattest jetzt nach mir gefragt, was mich jetzt dazu treibt. Ich weiß es nicht. Ich hatte irgendwie, ich fand das Christiansen-Buch lustig. Es hatte ja auch einen großen Erfolg. Aber ich fand es super. Es hatte medientheoretisch, war das nicht sehr fundiert. Ich hatte so die Pointen, die konnte ich mir da so rausholen und so weiter. Aber ich wollte eigentlich eher beschreiben, wie Medien funktionieren. Ich finde, es ist mir nicht ganz gelungen.
1: Gut, Selbstkritik vermisst du ja auch bei den Kollegen, die muss natürlich dann bei dir auch dabei sein.
0: Ich habe wütend gemacht. Mir hat später dann mal jemand gesagt, das hast du falsch gemacht, das hast du falsch gemacht. Also nicht, dass da Fehler drin waren, sondern die Anlage des Buches. Und das hat mich immer geärgert. Und deshalb habe ich dann immer weiter versucht, sozusagen Medienkritik zu machen. Bei allen anderen Sachen, um die Grundlagen dessen, wie Medien funktionieren. Wobei ich dann leider sagen muss, auch wenn das jetzt an dieser Stelle etwas schleimig klingt, das meiste habe ich dann bei dir gelernt.
1: Ja, weil du sagst ja, dass ich habe ja auch von dir gelernt. Ich bin, glaube ich, mittlerweile nicht mehr skeptischer als skeptisch in Sachen Pluralismus in den 80ern und 90ern, weil ich, glaube ich, verstanden habe, warum der dann ab den Nullerjahren verschwunden sein muss, weil wir im Internet plötzlich diesen zweiten, dritten, vierten aus Frontal da hatten und wir hatten die Sachen, auch die kritischen Sachen da, also musste sich das andere zu einer Wagenburg formieren, um den Angriff auf das Informationsmonopol abzuwehren, der von außen kam.
0: Ja, aber da hast du mir mehr erklärt, als ich auch wirklich nicht so drauf gekommen. Und das hat sich ja dann noch hochgesteigert. Was? Aber mich interessiert nach wie vor, wie Medien funktionieren und was für Leute das sind, die da heute, manchmal denke ich, sie lügen einfach, weil sie müssten es anders wissen. Ich weiß es aber nicht.
1: Du bist ja damals auch schon in den späten Zehnern in den Alternativmedien präsent gewesen, hast Interviews für die Nachdenkseiten gegeben, warst beim Rubicon ziemlich von Anfang an mit dabei. Was haben die Kollegen im öffentlich-rechtlichen Rundfunk zu diesen Ausflügen damals gesagt? Oder haben die das gar nicht wahrgenommen?
0: Die haben es nicht wahrgenommen. Hm. Ich weiß noch, dass ich sozusagen in den letzten Monaten im WDR irgendjemand mal sagte, und das ist ein guter Text auf den Nachdenkseiten, was ist das denn? Also keine Ahnung davon. Also die haben das nie zur Kenntnis genommen. Erst später, als sozusagen das große Halali gegen diese...
1: Ja, klar, als dann öffentlich gehetzt wurde, da musste dann jeder eine Meinung haben, was Rubicon, KenFM und so weiter sein könnten. Wenn du die Szene von damals, sagen wir zur Rubicon-Gründung 2017, wenn du diese Szene von damals mit der von heute vergleichen müsstest, wie würdest du das angehen?
0: Ich war nicht zu tief integriert. Ich meine, ich kannte den Albrecht Müller von den Nachdenkseiten und fand den honorigen Mann. Also jemand, der so weit sich aus dem heraus, aus seiner Karriere heraus begibt und riskiert, tief zu fallen. Und ich finde das so gut, was die gemacht haben und kritisch. Und bei Rubicon habe ich auch selten gelesen. Ich habe das mal bei der Jens W. mich anfragte und so weiter, und weil die dann auch ganz gut bezahlten, die wichtige Zeit begann dann nach 2020.
1: Okay. Mhm.
0: Und das hatte ich ja so anfangs gesagt, das war eine glückliche Zeit, also auch als Journalist, wo man das Gefühl hat, man macht wirklich was Wichtiges und nicht irgendeine Routine Arbeit. Und jetzt denke ich, zerfällt vieles, es bildet sich so eine Art Mainstream der alternativen Medien raus, die machen mir ein bisschen Angst.
1: Wie würdest du diesen Mainstream beschreiben? Welche Portale gehören dazu für dich?
0: Also News, Apollo, dann gibt es diese Kettner-Geschichten.
1: Kettner Edelmetalle,
0: die also mit sehr viel Geld im Hintergrund operieren. Hm. Die zum Teil furchtbar rechtslastig sind.
1: Okay, ich wollte gerade fragen, warum es dir Angst macht wegen der Ausrichtung. Okay.
0: Ja, und die Art, die Migrationsprobleme, die es ja tatsächlich gibt, zu behandeln. Also man kann über die Probleme der Migration besser sprechen als durch einen Messerstecher in der Straßenbahn. Das ist, wird aber immer so abgehandelt. Und das ist rüder Journalismus, das ist Bildjournalismus jetzt sozusagen mit alternativen Vorzeichen. Also und die sind sehr machtvoll. Die haben sehr viel Geld, sind sehr professionell.
1: Gut ausgestattet.

0: Redaktion mit vielen Redakteuren, die ihr Handwerk verstehen, die also wissen, wie man Publikum anzieht, wie man Sachen verpacken muss, damit das die Leute auch anschauen und lesen. Ja. Ja, in diesem Buch von 23 schreibst du, die Parallelgesellschaft, ein Synonym für die Unterwelt, die Parallelgesellschaft muss lernen, mit ihren inneren Differenzen zu leben. Wenn ich mir das jetzt angehört habe, dann klingt es nicht so, als ob wir heute sehr viel weiter wären, 3 Jahre später.
1: Nee, da hast du leider recht. Es hat noch keiner angegangen, dass wir sozusagen intern mehr diskutieren. Mhm. Also, oder nicht mehr diskutieren, auch kritisieren. Mhm. Also so wie früher die FAZ die Frankfurter Rundschau kritisiert hat, dass wir mal zur Kenntnis nehmen, dass in unserer Unterwelt, wie ich sie nenne, einfach Scheißmedien gibt. Mhm. Und dass man sagt, wir stehen auf einer anderen Seite. Irgendwie habe ich das Gefühl, es wird noch so eine Art Solidarität der Verfemten. Ja. Man greift sich da nicht an und man muss sozusagen den anderen dulden. Aber das halte ich für einen Fehler. Ich glaube ja auch, dass die Interessen dessen, was ich jetzt den neuen Mainstream in den alternativen Medien nenne, nicht sehr lautere sind.
0: Also, okay. Hm. Kannst du bitte noch erklären, was du vermutest an Interessen?
1: Naja, sie sind der politische Arm der mediale Arm von bestimmten Interessen, ja. Und zum Teil ganz unverhohlen. Und ob man jetzt das direkte AfD oder sagen wir einer fiktiven Rechten, und es hat viel, man sieht es auch in der Werbung, viel mit Geld zu tun. Also Herr Krall träumt ja schon von einem neoliberalen Reich, in dem ich persönlich jetzt lieber nicht auftauchen möchte.
0: Ja gut, die fehlende Kritik untereinander hat ja auch sicherlich mit dem deutlich kleineren Publikum zu tun gegenüber früher. Auch mit der Sorge, dass man dann selber Einfluss verliert, wenn man den Zuspruch von bestimmten prägenden Figuren verlieren sollte, wenn man nicht mehr eingeladen wird. Aber ich höre ja immer ganz begeistert, wenn du in der Sonntagsrunde im Konterfunk auftrittst und da ja auch Debatten zustande kommen, wenn unterschiedliche Sichten zum Beispiel auf Migration da aufeinanderprallen können. Also es gibt schon Foren, wo das passiert.
1: Ja, nur wenn ich dann hinterher die Kommentare lese auf YouTube, okay. Dann wird's mir schlecht.
0: Ja, da habe ich noch nicht reingeguckt, ja.
1: Dann wird's mir schlecht. Es ist so unter der Gürtellinie. Also dann, ich habe eine winzige Bemerkung zur Migration gemacht. Ist jetzt unwichtig, das so. Dann kommen also so Kopf-ab-Kommentare, okay, und wie kann man so ein Arschloch einladen und so weiter. Das ist auch ich sage es 100 Mal, es gibt Probleme mit Migration, mit Migration, aber wir müssten mal ein bisschen anders drüber reden. Und nicht mit diesem, dass der Messerstecher und die Gruppenvergewaltigung, dass das alles der Islam wäre und irgendwie dieses zusammengeradebrechte Zeug, was da kursiert. Da ist viel Hass dabei. Und das merkt man auch an den Kommentaren, wenn ich wage, und das war wirklich nur ein Fitzelchen daran zu rühren, da brechen die Dämme.
0: Ja. Gut, das mag an der Logik der Digitalplattformen liegen, die ja entweder Bestätigung für die eigene Position verlangen oder Empörung über die Gegenposition. Und dazwischen gibt's wenig. Vermutlich muss man für diese Debatten wieder zurück in die analoge Welt, in Zeitschriften, auf solide gedrucktem Papier muss man solche Sachen austragen, wo die Emotionen dann rausgehen und man auch Zeit hat, unbeobachtet von anderen darauf zu reagieren.
1: Diese Ja-Nein-Geschichten sind grober Blödsinn und da ließe sich viel vermitteln, aber viele Leute sind so heimatlos geworden und so mürbe, dass sie sich festhalten an diesem Ja und diesem Nein und das jetzt nun auf Teufel komm raus verteidigen und auch dabei sich einfach scheiße benehmen. Also gut, aber nach 5 Jahren, die wir jetzt erlebt haben, sind viele Leute angeschlagen, ja. Ermattet. Und was mir Sorgen macht, und wenn ich das noch ergänzen darf, bei diesem neuen Mainstream der alternativen Medien, die fangen Leute ab fischen Leute ab aus dem großen Teil derer, die noch in der Oberwelt sind, aber längst zweifeln.
0: Okay, ja.
1: Und für die ist das sozusagen eine Brücke. Und dann kommen sie, die kommen nicht zu uns, die suchen nicht Rat, sondern die Meinung, die auch schon gleich wieder ihnen Halt gibt und knallt. Und das, die haben ja auch Erfolg, die haben ja enorme Klickzahlen und so weiter. Und ich glaube, dass die haben dann ein Publikum, das, was es ja gibt, also in der Oberwelt, wir sind eine Minderheit, eine bekennende Minderheit, aber in der Oberwelt gibt es mindestens noch mal die Hälfte, schätze ich, die sagt hier, das stimmt alles nicht mehr. Und die werden dann abgefangen von, wenn die Bild-Zeitung singt.
0: Und sie singt dramatisch. Sie ist jetzt bei einer 500.000 Auflage. Als ich angefangen habe als Forscher, waren die bei 5 Millionen.
1: Bei einer halben
0: jetzt.
1: Weißt du, was die FAZ hat und verkauft?
0: Also auch krass unter 200.000 mittlerweile, 160 oder sowas. Also es singt also dramatisch.
1: Offiziell sagen die 160, aber aus internster Quelle weiß ich 90.000.
0: Ah ja, gut, dann sind bei die 160 schon Behördenexemplare.
1: Die wollen natürlich immer mehr, damit die Anzeigenpreise höher sind. Aber die waren mal bei 500.000.
0: Ja, ja.
1: Also die schafft sich gerade selbst ab, die mediale Oberwelt. Und wird dann, das Auffangbecken von News und so weiter, das macht mir Sorge.
0: Letzte Frage vielleicht zu dieser neuen Medienszene, abgesehen von der Ermattung, abgesehen von dem neuen Mainstream, hinter dem Interessen stehen, auch finanzielle, politische Interessen. Siehst du andere Probleme, die alternative Medienszene lösen muss, wenn sie auch in 10 Jahren noch florieren möchte?
1: Ja, die Finanzierung zum Beispiel, das ist ein großes Problem. Wir sind ja alles Bettler. Das könnte gut gehen, aber das ist natürlich sehr schwer, damit zu operieren. Und irgendwann fängt man an, damit die Bettlerei erfolgreich wird, dass man selbst auch Schlagzeilen rauswirft. Also die Finanzierung ist das eine. Und manchmal die Qualität. Aber dafür seid ihr ja da.
0: Gut, wir können mit dieser Medienakademie einen Tropfen auf den heißen Stein liefern. Was normalerweise in langwierigen Ausbildungsgängen den Leuten vermittelt wird, das versuchen wir halt an Kompaktwochenenden zu schaffen und im Training on the job, wenn man so will, also indem wir redigieren, Hinweise geben. Klar, und das sind natürlich wenige Leute, da sind wir ein Zwerg gegen die Riesen auf der anderen Seite.
1: Ne? Man muss mal anfangen und... Auf der anderen Seite ist es gemein, das zu sagen, weil ja viele Amateure sich tatsächlich gute Texte, also brauchbare Texte geschrieben haben, ohne dass sie je vorher einen Hauch von Ausbildung hatten oder je auch nur mit Schreiben zu tun hatten oder mit Videos. Das muss man auch sehen, aber ja, da gibt es Probleme.
0: Ja, mir scheint auch auf Seiten des Publikums ein Qualitätsbewusstsein, auch ein Wissen um Qualität zu fehlen. Je länger man sich dann aus handwerklich gut gemachten Medienumgebungen fortbewegt, das also nicht mehr, dann das gar nicht mehr wahrnimmt, dann merkt man oft gar nicht mehr, dass das, was man in der neuen Medienwelt bekommt, handwerklich eher einen schlechten Standard hat und folgt dann Leuten, die gar nicht mehr gezwungen sind, es besser zu machen, weil sie eh genug Publikum anziehen. Ich habe noch 4 Fragen auf meinem Zettel.
1: Bitte.
0: In die wir alles reinpacken können, was wir bisher ausgelassen haben. Gibt es etwas, worauf du besonders stolz bist?
1: Was ich geschrieben habe oder was?
0: Das ist so offen formuliert, dass das auch eine Pflanze in deinem Garten sein könnte.
1: Oh, mein Rasen. Ja. Aber das würde ich ja jetzt versuchen.
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3: 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Aktuell macht im Netz eine Meldung über einen brutalen Angriff an der Wartburgschule in Eisenach die Runde. Laut der Thüringer Allgemeinen ist Folgendes bekannt. Am Mittwoch, dem 23. September, sollen 6 Schüler auf einen 10-jährigen Fünftklässler brutal losgegangen sein. Angestachelt haben soll sie ein 8-Klässler. Das Opfer soll geschlagen und getreten worden sein und hat sich daraufhin in eine Toilettenkabine gerettet. Sein linker Arm wurde von den Tätern gebrochen und musste im Krankenhaus eingegipst werden. Die Eltern des 10-jährigen Opfers kritisieren vor allem, wie die Schulleitung mit dem Vorfall umgegangen ist. Sie sagen, dass die Schule weder Polizei noch Rettungsdienst gerufen habe und sie als Eltern ihr Kind selbst von der Eisenacher Schule verletzt abholen mussten. Haribo hat den geplanten Neubau seines Mao-Am-Werks in Neuss-Holzheim endgültig aufgegeben. Rund 300 Millionen Euro sollten in die neue Fabrik fließen. Die Produktion war ab 2028 vorgesehen. Als Gründe nennt der Konzern globale Krisen, Engpässe bei Baumaterialien und stark gestiegene Preise. Deshalb fehlten aus Unternehmenssicht verlässliche Zeit- und Kostenrahmen für das Großprojekt. Zum dritten Jahrestag des Hamas-Angriffs auf Israel sind in Berlin mehrere Demonstrationen geplant. Auf dem Bebelplatz findet eine Gedenkveranstaltung für die Opfer statt. Zugleich sind pro-palästinensische Proteste in Mitte, Kreuzberg und Neukölln angekündigt. 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
1: Was ich geschrieben habe oder was?
0: Das ist so offen formuliert, dass das auch eine Pflanze in deinem Garten sein könnte.
1: Oh, mein Rasen. Ja. Aber das würde ich ja jetzt persönlich treffen.
0: Ja, man muss dazu sagen, dass mein Rasen gerade vollkommen vertrocknet ist, aber dafür kann ich nichts.
1: Ja, so meine ich auch nicht ernst. Zweifel. Darauf bin ich. Ich hab den immer ausgehalten. Und habe durch jetzt die Erfahrung der letzten 5 Jahre gelernt, dass ich das Territorium des Zweifels noch weit nach hinten dann voll ausstrecke, dass ich sozusagen nochmal alles ganz neu sehen muss. Und auch, wie ich es vorhin schon mal gesagt habe, dass ich selbst viel früher, obwohl zweifeln hätte schon Sachen sehen müssen, die sichtbar waren.
0: Und auf ihr du hast mich ja auch gelobt. Ich war wirklich ganz begeistert, als ich gesehen habe, was du alles schon in den Nullerjahren gesehen hast, wo ich noch auf dem Weg war, die Spitze der Wissenschaft zu erklimmen und über all solche Sachen hinweggesehen habe.
1: Also Zweifel ist das, worauf ich vielleicht stolz bin. Ja.
0: Wenn ich umgekehrt frage, gibt es etwas, was du mit dem Wissen von heute anders machen würdest?
1: Ja, schneller sein, klüger sein, also viele Sachen. Der sagte so, nach 9-11 habe ich gemerkt, das stimmt alles nicht. Ne? Und dann habe ich ja gesagt, ich habe das nicht realisiert, ich habe das gesehen, aber nicht realisiert. Ich habe keine Konsequenzen daraus gezogen. Ich habe dann vielleicht deshalb weiter diese Medienbücher geschrieben, um so dem so auf die Spur zu kommen. Aber dass ich selbst Teil einer Medienöffentlichkeit bin, die hochproblematisch bin. Und ich habe immer gedacht, naja, ich bin doch ein prima Kerl. Ich meine es doch gut. Ja. Und das könnte ich auch auf Liebesverhältnisse und Freundschaftsverhältnisse. Ja. Manchmal wusste ich früh, das wird nichts, und habe dann immer noch festgehalten und so. Diese Sachen, ich würde vieles nochmal gerne anders machen.
0: Wie sieht die Welt aus, in der du das gern tun würdest, in der du gern leben würdest?
1: Da ich irgendwie, glaube ich, auf der Zielgerade meines Lebens bin, weiß ich nicht, die Welt, die sich jetzt da andeutet, die macht mir Angst. Und insofern freue ich mich über mein hohes Alter, weil ich ein paar Sachen gibt, da will ich mich nicht mehr mit auseinandersetzen. Oder die erlaube ich, ich gehe nicht auf X oder auf Telegram oder irgend sowas, das habe ich mir verboten. Und damit kannst du eigentlich heute nicht mehr leben, wenn du medial leben. Aber das beantwortet deine Frage, glaube ich, nicht.
0: Ja, doch, dann wäre die Welt, in der du gern leben würdest, wäre eine, die nicht mit diesen Plattformen zu tun hat, die eher auf persönliche Begegnungen zielt.
1: Ja, wäre eine Welt, die sich fragt, was sollen wir hier eigentlich? Und wie können wir das schön gestalten? Also wie können wir uns schön gestalten? Einer meiner Lieblingssätze ist im Französischen glissez mortel, n'appuyez pas, gleitet Sterbliche, lastet nicht.
0: Ja, schön.
1: Leider bin ich nicht immer auf der Höhe dieses Satzes, aber dass wir sozusagen die innerweltliche Aufregung irgendwie noch in Verbindung halten können mit Sterblichkeit. Also wir verkriechen uns ja hinter kurzfristigen Tagessinn und kämpfen für den und es fällt sehr viel ein. Und dann fällt uns auch ein, dass es irgendwann mal völlig versinken wird mit dem Achselzucken der Unendlichkeit. Es wird nichts bleiben. Und dieses Missverhältnis zwischen dieser geradezu wütenden Energie der Weltsinnproduktion und der großen Sinnlosigkeit oder dem Achselzucken, das irgendwie versöhnlicher. Ich glaube, das wäre eine menschlichere Welt oder ich muss ja immer den Orson Welles zitieren, den ich hier auch am Ende zitiert habe. Ein bewohnbares Land mit einer bewohnbaren Sprache. Das ist ein sehr schöner, auch tiefgründiger Satz.
0: Ich glaube, meine letzte Frage hast du jetzt schon beantwortet. Das ist eine Frage, die auf das Gebiet hinter der Zielgeraden zielt. Was bleibt von Walter von Rossum und was sollte bleiben, wenn du Einfluss darauf hättest, was bleibt?
1: Eine freundliche Erinnerung. Mehr wird es nicht sein.
0: Lassen wir das als Schlusswort stehen?
1: Ja, gerne.
0: Danke, dass wir das gemacht haben, Walter.
1: Ich danke dir.
0: Das war im Gespräch mit Walter von Rossum. Sie haben gehört, welche Probleme die neue Medienszene hat, wie Sie das unterstützen können, vielleicht wie Sie auch Ihr Qualitätsbewusstsein heben können. Kommen Sie zu einem unserer Kurse oder zu einer unserer Veranstaltungen. Gehen Sie auf die Webseite der Freien Medienakademie und schauen Sie, was wir da im Herbst und im Winter an neuen Sachen so produzieren. Für den Moment vielen Dank, bleiben Sie mir gewogen.
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8: Guten Morgen, es ist Samstag, der 29. August 2026 und ihr hört Nacktes Niveau, den Podcast für starken Tobak gegen Propaganda, den Podcast für das vorsätzliche Brechen von menschenverachtenden Politikern. 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Ich darf endlich wieder eine wählen, die schon lange nicht mehr da war. Aus Berlin Journalistin und Achse des Guten Redakteurin Ulrike Stockmann und aus Österreich natürlich die Präsidentin der Idi Amin Universität für globalen Bullshit. Journalistin und Moderatorin Milena Preradovic. Ich grüße euch, ihr beiden.
9: Ich freue mich immer wieder.
10: Ja, ich mich auch. Schön, mal wieder da zu sein.
8: Ja, gleichfalls. Es war ja eine Woche der Todesfälle, jetzt völlig ironiefrei, Harald von Norwegen, Dolly Parton, Tim Curry, Klaus-Michael Kühne, die sind alle in dieser Woche verstorben, meistens im recht hohen Alter. Und verstorben ist auch endgültig aus meiner Sicht, glaube ich, der letzte, wenn es ihn noch gab, der letzte verbleibende Rest an Autorität, Substanz und Ansehen für Professoren und Akademien, würde ich sagen. Denn die wahrscheinlich oder mit Sicherheit wirklich dümmste Inhaberin aller Zeiten eines deutschen Außenministeramtes, die wirklich imbezile Annalena Baerbock, ist nun Professorin für Global Leadership der einst renommierten Columbia University in New York. Es freuen sich die Gazetten von T-Online über alle sämtlichen regierungsnahen Dinge eigentlich und es lachen und schütteln verzweifelt die Köpfe die anderen. Und ich frage euch jetzt ganz ernsthaft, angesichts dieser Entwicklung, es lohnt ja eigentlich kaum noch
11: auch darüber ein Wort zu verlieren. Das könnt ihr natürlich auch tun, wenn ihr wollt. Aber die Frage an euch, was würdet ihr tatsächlich einem jungen Menschen heute empfehlen, wenn er sagt, soll ich studieren oder was soll ich eigentlich lernen? Welche Berufsausbildung kann man noch angehen in Deutschland, da ja die zumindest universitäre, ich meine es ganz ernst, im Sinne von Christian Schneider, eigentlich Betrug ist, Milena?
12: Also ich würde sagen, es gibt ja zwei Arten von Leuten, die mit Arbeit ihr Geld verdienen wollen und die anderen.
11: Meinst du uns?
12: Den anderen würde ich sagen, ich würde mich gleich beim WEF, also beim Einschleimen.
11: Sie nimmt mich wieder immer ernst, ja. Mhm.
12: Sofort einschleimen, dort ins Young Global Leader Programm aufgenommen werden, ja. Damit wirst du Grünen-Vorsitzende oder Grünen-Kandidatin, damit wirst du Facility Managerin der UNO, damit wirst du irgendwas, also bei der Columbia University, obwohl sie wird ja nicht Professorin, das sind ja Manager, die eigentlich schon was können sollten und die können noch irgendeinen zusätzlichen Kurs belegen.
11: Doch, sie kriegt den Titel Professorin für Global Leadership.
12: Ja, aber sie ist es natürlich nicht. Das ist genauso wie Präsidentin der UNO-Vollversammlung. Facility Management ist das. Hämmerchen einmal draufhauen und dann auf die Uhr gucken und sagen, oh, jetzt ist aber Schluss, ne?
11: Ja.
12: So. Ja, und die anderen könnten sich mal dem Handwerk zuwenden, also die arbeiten wollen.
11: Also Handwerk, gute, klare Empfehlung, stimme ich zu, würde ich auch so sehen, halte ich auch für in Deutschland noch brauchbar, die Ausbildung. Ulrike, wie sieht's bei dir aus? Und ganz ernsthaft, würdest du noch irgendwem eine Uni empfehlen in Deutschland?
10: Also ich finde, grundsätzlich sollte man immer nach Neigung gehen. Also ich selber habe ja Geisteswissenschaften studiert und ich selber betreibe ja beruflich im Prinzip Wolkenkraxeleien, die Gott sei Dank bis jetzt für mich funktioniert haben. Aber grundsätzlich ist natürlich Journalismus, alles was mit Medien zu tun hat, immer eine unsichere Bank, das wissen wir alle. Gerade auch in der heutigen Zeit, gerade auch in unserem Spektrum. Aber ja, wenn man sich dafür entscheidet, weil man es gerne tut, weil man es machen will, dann sollte man das tun. Ich glaube auch jetzt rein von der Logik her, könnte es ratsam sein, etwas Handwerkliches zu tun, aber auch dafür muss man ja geeignet und gebaut sein. Und wenn man nun mal eher ein Kopfmensch ist und damit nichts anfangen kann, dann hilft einem das ja nicht weiter.
12: Das stimmt. So Windvögler können unglaublich schlecht Fliesen legen.
11: Ich hätte dich nicht vor diesen Bus gestoßen, Milena, so wie du die Geisteswissenschaftler immer bezeichnest. Und, aber wenn du selber schon deinen Vater wieder zitierst, ich weiß.
10: Naja, und ich meine, klar, man kann sich immer im Kopf zurechtlegen, was ist jetzt noch sinnvoll. Ich habe das Gefühl, dass eigentlich jede Branche heute krankt. Also selbst ITler stöhnen, selbst, wahrscheinlich, wenn man sich jetzt ein ganz tolles KI-Tool ausdenkt, dann kann man vielleicht kurzfristig sehr viel Geld machen. Aber ja, ich finde, langfristig baut sich doch die gesamte Gesellschaft um. Es wird buchstäblich alles auf den Kopf gestellt und wahrscheinlich kann man da wenig voraussehen, wenig vorausplanen und dann einfach nur versuchen, mit dem, was man kann, irgendwie durchzukommen.
11: Ein wohlklingendes Ausweichen, würde ich fast sagen. Aber ich würde es einfach halten und sagen, tatsächlich, ja, Handwerk, definitiv, auf jeden Fall. Würde ich auch jedem empfehlen, der sich irgendwie Richtung Uni umguckt. Nein, ich habe den Betrieb durch, ja, ich habe bis auf die Professur, da habe ich dann rechtzeitig abgebrochen. Nein, es ist Betrug. Es ist von vorne bis hinten Betrug. Es gibt Ausnahmen sicherlich, ein Mathematikstudium halte ich immer noch, oder ein Physikstudium halte ich für sinnvoll und nötig. Ist auch den wenigsten gegeben. Ich hätte gern Physik studiert, würde nicht reichen. Käme ich nie durch, ich würde an Mathe scheitern. Aber fast alles andere ist kompletter Betrug und es tut mir leid, nichts gegen dich, Ulrike, ich schließe die Geisteswissenschaften in toto ein und ich denke, ja, eine Ausbildung jeder konkreten Art ist super, egal ob das ein Handwerk ist, ob das eine Lehre ist, irgendwelchen kaufmännischen Geschichten, das ist perfekt und hinterher kann man sich eine Uni suchen, wenn es unbedingt sein muss, irgendwo anders und das nachmachen, halte ich in jedem Fall für besser, erst in die Praxis. Also das finde ich eindeutig sagbar, also egal was, gerade im Journalismus, ja, nichts ist doch besser als ein Journalist, der noch was gelernt hat vorher, der was kann.
10: Ja, aber ich glaube grundsätzlich ist Praxis immer gut. Viele Leute studieren ja, ohne dass sie jemals irgendwo mal reingeschnuppert oder gearbeitet haben.
11: Genau.
10: Wahrscheinlich auch im Bereich Medizin, könnte ich mir vorstellen.
11: Definitiv.
10: Und ich glaube, darum schickt man doch Mediziner im ersten Semester in die Pathologie, um gleich mal die auszusortieren, die gar kein Blut sehen können, dachte ich.
11: Nee. Also Pathologie ist auch nicht praktisch. Also da gibt es so Pflegepraktikum und so, aber das ist alles ein Witz. Das sind mehr so Scheindinger und so. Das, also Prinzip, ich würde nicht im Sinne der DDR sagen, die Akademiker in die Betriebe, aber ja, praktisch was lernen. Einfach
12: also ich würde Ausbildung. Zum Beispiel in Sachsen-Anhalt jetzt kein Genderstudium
11: abschaffen, ja.
10: Aber auch beim Thema Praxis, auch da macht ja die Robotik wahnsinnige Fortschritte und ja, es werden Roboter entwickelt, die Autos vollkommen selbstständig zusammenschrauben klar. können und dann natürlich vielerlei mehr. Klar, jetzt kann man sagen, guten Klempner brauchst du immer noch. Aber auch das, wenn der Fortschritt weitergeht, wird irgendwann auch von Robotern bewerkstelligt klar. werden können. Aber dann kann man sich ja immerhin noch sagen, wenn die Gesellschaft sich weiter so entwickelt, müssen wir ohnehin alle bald aussteigen und dann brauchen wir, dann müssen wir uns selbst ernähren, dann brauchen wir irgendwie ja. selber eigene schau, Generatoren.
12: Wenn du ein guter Klempner bist, du kriegst sowieso kein Personal und dann kommen die Roboter, dann hast du halt ein Heer von Robotern unter dir, verstehst du? Und die ja, arbeiten für dich.
11: Das ist eine besondere Form von Kulturpessimismus, was so KI und Robotik angeht. Das kann man natürlich an anderer Stelle vertiefen, da ist uns die Zeit leider nicht gegeben. Ich sehe es ein bisschen anders, auch wenn man da sicherlich miteinander diskutieren kann. Und wie es der Zufall will, ihr Lieben, das Thema habe ich nicht ganz uneigennützig ausgesucht, läuft ja gerade meine kleine Umfrage noch bis zum 30.09. auf normalekollegen.de, alles zusammengeschrieben. Da schaue ich einfach mal nach. Habt ihr da draußen Interesse an einem Stellenmarkt, an einer Auftragsvermittlung, die normal ist und weder gendert noch Gebetsräume einrichtet, die nicht sexuelle Präferenzen am Arbeitsplatz zelebriert und fordert und Stolz und Pride, sondern ganz normale Kollegen eben sucht. Wer da mitmachen möchte, um das zu beantworten, normalekollegen.de ist die Site, die ihr besuchen müsst. Dauert ein paar Sekunden und wir alle sind schlauer. Vielleicht wird was draus. Schreibt mir gerne auch, was für euch eine richtige Arbeitswelt ausmacht und wir denke ich, stürzen uns jetzt in die Arbeit, denn es gibt ja einiges zu tun da draußen, wie jede Woche. Donald Trump ist derzeit sehr beschäftigt mit der Umbenennung von Wasserflächen in seinem Heimatland. Lake Ontario heißt jetzt Lake America und es kursieren im Netz lustige kleine Videos, in denen erklärt wird, dass auch die Kanadagänse jetzt umbenannt werden zu Donald Ducks, weil das Ganze auch viel besser sei. Während Donald damit beschäftigt ist, da reist sein CIA-Chef, Mr. Ratcliffe, allerdings um die Welt. Und ja, was war da eigentlich, Milena? Mit großem Brimborium und Henning Rosenbusch kommentierte aus meiner Sicht sehr treffend im Netz. Sehr, sehr ein geheimnistuerisches, groß inszeniertes Brimborium führte CIA-Direktor Ratcliffe mittels eines Transportflugzeuges und mehreren darin befindlichen Autos offensichtlich nach Moskau, um dort mit dem russischen FSB, ex-KGB oder KGB-Nachfolger, Geheimdienstchef zu sprechen über die Lage in der Ukraine. Inzwischen wurde auch über die New York Times kolportiert, was da wohl wie besprochen wird und das Ganze wird von EU und Brüssel Funktionären geframed als eine Art Manöver des letzten Augenblicks, weil Putin nun endgültig zum Atomknopf greifen möchte. Ja, wie ordnest du die ganze Szene ein, Milena?
12: Ja, es ist natürlich Propaganda. Ich meine, die Russen reden seit ein, zwei Jahren davon und die Stimmen werden lauter, dass man Europa mit atomar angreifen soll. Das ist jetzt nicht ganz neu aus der Geschichte. Ich frage mich, wenn der Ratcliffe da so heimlich war, ist der vielleicht in so einer Catering-Box geflogen?
11: Ja, heimlich, ja. Also heimlich, ja. Unheimlich, ne? Also alle wussten es, genau. Aber er war ganz inkognito da.
12: Ja, ja, ja. Ich meine, wir reden hier in diesem Podcast schon ewig lang davon, ja. Und ich denke, die Diskussion in Russland über taktische Atomwaffen gegen Europa, das soll die Europäer eigentlich auch aufwecken. Mhm. Ja, weckt sie allerdings nicht auf, sondern wird nur als Grund dafür hergenommen, um noch mehr aufzurüsten, noch mehr Steuergelder umzuverteilen, Russland noch mehr zu verprellen, anstatt sich an den Verhandlungstisch zu setzen. Und da heißt es oft, die Russen wollen ja nicht verhandeln. Der Putin rückt ja nicht von seinen Forderungen ab, ja, den Donbass zu Russland zu holen. Ja, aber Europäer und Ukraine rücken ja auch nicht von ihren Forderungen ab. Die sagen ja ganz platt, Putin hat den Krieg begonnen, er soll sich jetzt verziehen. Ja, aber ist natürlich Quatsch. So läuft Diplomatie nicht, außer bei Herrn Badefuhl oder in seinem Kopf, er hat ja als erstes gesagt, Russland wird immer unser Feind bleiben, als erster Diplomat Deutschlands. Aber sollte Russland seine atomare Drohung tatsächlich mal wahr machen, dann gute Nacht, Deutschland, ne? Weil schon Anfang des Jahres hat der Putin-Vertraute Karaganov bei Tucker Carlson gesagt, strategisches Ziel Nummer 1 ist Deutschland. Auch weil Deutschland die Quelle des Schlimmsten in der europäischen Geschichte sei. Also die Quelle des Schlimmsten, so sehen uns die Russen. Und Deutschland eskaliert weiter und hat nicht mal warme Unterhosen für die Soldaten im Köcher. Und die Russen sagen, wohl nicht ganz unrichtig, Europa wolle Krieg, um das gescheiterte Projekt EU zu vertuschen. Also ich persönlich glaube nicht, dass wir jetzt direkt vor einem Atomkrieg stehen. Aber was die Russen auch bewegt, ist, dass sich keine Gegenwehr in Deutschland, in Europa bildet. Ja? Und es stimmt ja auch, die Menschen sind ja stumm. Es gibt keine Friedensbewegung. Es gibt keine Demos für Frieden. Es gibt gar nichts. Ja. Es gibt keine Anzeichen, dass die Menschen in Europa keinen Krieg wollen. Und ich glaube, da schauen die Russen auch drauf. Also alle schauen da drauf. Und der Bürger glaubt halt, er hat nichts mehr zu sagen. Und das ist der große Fehlschluss.
11: Ulrike, die Welt berichtet ja von besagtem New York Times Stück und macht darin diesen Hitler-Vergleich auf, beziehungsweise schreibt, dass man fürchtet auf amerikanischer Seite, dass es Putin nun wie Hitler gehe, dass er abgeschirmt sei von den wahren Berichten von der Front, dass Russlands Lage in der Ukraine sehr viel schlechter sei, als dass Putin berichtet werde. Und das ist ja ein Narrativ, das aufhorchen lässt. Die Atomdrohungen kommen ausschließlich aus Brüssel, oder diese Atombeschwörungen kommen bisher ausschließlich aus Brüssel. Nichts dergleichen haben sich die Amerikaner zu eigen gemacht, anwerfen. Aber dieser Hitler-Vergleich, der da drin steckt, der kommt nun erstmals aus den USA. Ist das eine gemeinsame Eskalation von EU und Amerika in die Richtung? Schlägt das in die gleiche Kerbe oder wird das in Europa umgedeutet und die Amerikaner sind eigentlich deeskalierend unterwegs?
10: Also ich muss gestehen, ich habe bei diesen ganzen Hergängen ein wenig den Überblick verloren.
11: Einzige zum Glück.
10: Also und ich sag's mal so, das, was öffentlich kolportiert wird und was tatsächlich hinter verschlossenen Türen geredet wird, das sind ja auch zwei verschiedene Dinge. Also ich muss sagen, ich finde grundsätzlich Hitler-Vergleiche sehr lächerlich, egal wer sie ausspricht. Ich muss vielmehr immer daran denken, wenn es heißt, man wolle Russland militärisch schlagen, dass das schon Napoleon nicht geschafft hat, geschweige denn Hitler. Also das fällt mir bei solchen Vergleichen dazu ein. Also ich denke, dass auf jeden Fall die EU natürlich versucht zu zündeln und sich auf jeden Fall gegen Russland zu positionieren und auch die EU-Bürger zu dazu anzuhalten, Russland als ultimativen Feind abzulehnen. Was ich aus den USA mitbekomme, ist so ein bisschen widersprüchlich. Da habe ich das Gefühl, das ist mal so, je nachdem, was da taktisch gerade am passendsten ist. Was diese ganzen Atomdrohungen anbelangt, da stellt sich mir immer die Frage, so wie ich das verstanden hatte, hat man ja Atomwaffen, um sie nicht einzusetzen. Also um einfach dieses Druckmittel zu haben, den Gegner einschüchtern zu können oder ihn zu bestimmten Handlungen bewegen zu können, weil man eben Atomwaffen hat, aber sie kommen nicht zum Einsatz. Das war ja, soweit ich weiß, zumindest der Vorgang im Kalten Krieg. Ich frage mich jetzt, wenn es tatsächlich so wäre, dass Russland, Deutschland nuklear angreifen würde. Was hätte Russland davon? Dann kämen doch sofort die Amerikaner mit Atombomben nach Russland. Oder habe ich da ein falsches Verständnis von?
11: Ja, das könnte man fragen, Ulrike. Das ist natürlich an der Grenze zur Putin-Troll-Propaganda aus EU-Sicht. Aber tatsächlich haben ja auch die Amerikaner kürzlich wohl diskutiert, sogenannte taktische Atomwaffen im Iran einzusetzen. Das geht aus Berichterstattung diverser amerikanischer Quellen hervor. Wir haben letzte Woche darüber gesprochen. Also die den Einsatz von sogenannten taktischen Atomwaffen, die ja sehr kurze Reichweiten haben im Gegensatz zu Interkontinentalraketen und kilometerweiten Vernichtungszonen, der wird wohl ernsthaft bei Militärs diskutiert. Also so ganz abwegig scheint das nicht zu sein.
12: Ich würde aber gerne noch einen Satz sagen zu deiner Frage. Ist Amerika dabei mit den Europäern, mit Brüssel, ne, dass sie das quasi gemeinsam machen? Ich glaube, Amerika ist da auch nicht Amerika. Es gibt dort Donald Trump, seine Regierung auf der einen Seite, und es gibt auch die NATO. Ich würde das schon ein bisschen trennen. Und ich glaube, die NATO ist enger verbündet mit Europa, als es Trump ist. Ja? Und hat die NATO und auch die CIA, ja, das, was man so gerne den Deep State nennt, ja, das ist ja jetzt nicht Donald Trump und seine Regierung. Und deswegen glaube ich, daher kommen dann auch die teils widersprüchlichen Aussagen.
11: Ja, das ist wohl durchaus anzunehmen, und mit den Resten des geflüchteten Deep States in Brüssel, wenn man den Eindruck hat, dürfte es wohl so weitergehen mit einer Umdeutung auch amerikanischer Bemühungen in eine Richtung, die diesen europäischen Kriegstreibereien entgegenkommt. Wir werden das beobachten müssen aus sehr viel näherer Nähe, als so manchem Europäer das lieb sein kann, und wissen aber derzeit genauso viel, nämlich gar nichts, wie davor. Was wir wissen, ist, dass eine Panik sich sehr wohl in echter Weise breit macht im Regime im Inland. Das zumindest ist in letzter Woche doch aus meiner meiner Sicht überdeutlich geworden. Vielleicht beginnen wir mit Alice Weidel, die im ZDF-Sommerinterview die Regierung sehr diplomatisch aus meiner Sicht ja als Flachzange bezeichnet haben, oder als Flachzangen bezeichnet haben und dann erklärt hat, man horche auf, erstmals sich festgelegt hat, würde die AfD in Regierungsverantwortung kommen, dann würde sie aus dem Euro und aus dem Schengen-Raum aussteigen, also der gemeinsame Grenzkontrollverzichtsraum der meisten EU-Länder und auch der Schweiz, in denen keine Passkontrollen an den Grenzen nötig sind. Ulrike, das war eine interessante Ansage von Frau Weidel. Ich weiß nicht, ob du Ähnliches schon mal gehört hast vorher von ihr, eine so klare Festlegung. Sie ist ja ansonsten die Meisterin des Wischiwaschi. An der kann man sie dann messen. Und das Ganze hat für ordentlich Aufregung gesorgt im Blätterwald auf Regimeseite, weil Flachzange, das ging deutlich zu weit.
10: Naja, ich finde, das, was akzeptable Beleidigungen sind, wird ja tagtäglich runtergeschraubt. Also man hat ja teilweise wirklich das Gefühl, dass man nicht einmal mehr harmlose, kritische Worte äußern kann, ohne dass es juristische Konsequenzen hat. Also das wird ja sowieso immer weiter ausgeweitet. Und ja, also mir ist auch keine derartige Äußerung Alice Weidels in Erinnerung. Ich glaube tatsächlich, dass sie sich zum ersten Mal so eindeutig positioniert hat. Das
11: ist ja riskant, nicht? Also das ist ja durchaus ein Punkt, an dem sie gemessen werden kann. Wenn denn wirklich die AfD in Regierungsverantwortung kommen sollte, eisenharter Messpunkt.
10: Ja, das stimmt. Also gut, zumindest bundesweit wird es ja, wenn dann voraussichtlich theoretisch noch 3 Jahre dauern, ist er denn vorher geht diese Koalition zugrunde, was natürlich auch geschehen kann. Grundsätzlich muss man vorsichtig sein mit dem, was Politiker ankündigen. Also, dass die AfD aus dem Euro raus will, ist ja, glaube ich, schon länger ein wichtiger Punkt der Partei auch. Also
11: oder zumindest
10: teilen. Ja, genau, das war ja der
12: Lucke.
10: Überhaupt ja. Bernd Lucke, der das damals initiiert hat, aus dem Euro rauszuwollen. Dass sie jetzt auch den Schengen-Raum verlassen will, finde ich sehr interessant. Ich frage mich immer, inwiefern das eigentlich möglich ist. Da muss ich sagen, das kann ich nicht einschätzen, inwiefern man eigentlich da noch die Kapazitäten hat als Staat, wenn man sich einmal drauf eingelassen hat. Inwiefern das umsetzbar ist, was da alles in die Wege geleitet werden müsste. Vielleicht soll es auch einfach nur richtungsweisend sein, dass die AfD es eben ernst nimmt, die Grenzen dicht zu machen und im Zweifel eben auch zu solch einem Schritt bereit wäre, wenn es nötig wäre. Vielleicht soll das auch mehr so in die Richtung gehen. Aber ja, es ist auf jeden Fall bemerkenswert, dass sie da so klar ist, weil das ja schon ein sehr, sehr großer Schritt wäre.
11: Klar, wenn es Leibpolitikerversprechen, klar.
12: Ja. Ich meine, wir haben einen Kanzler, der jedes Wahlversprechen gebrochen hat. Ja. Und dann redet ihr von Risiko bei Alice Weidel.
11: Ja, über den müssen wir eh reden. Ich meine, der hat es ja diese Woche dick
12: bekommen. Ja, aber ich meine, gut, sie hat sich da positioniert. Das ist kurz vor der Wahl in Sachsen-Anhalt. Es ist völlig klar, was das Wahlkampf ist. Es ist auch völlig okay. Also diese EU, darauf stehen wir ja auch nicht so. Aber die Flachzangendebatte finde ich zum Piepen. Ja? Also ich meine, sie ist als Nazischlampe beschimpft worden und Gerichte haben das erlaubt. Also jetzt tut diese Futterdruckblase so, als hätte es ja noch nie böse Worte gegeben. Also ich sage nur mit Verlaub, Herr Präsident, Sie sind ein Arschloch. Ja?
11: Joschka Fischer.
12: Gegen Ministerpräsident Stücklen, ja. Und News hat jetzt geschrieben, die Taz hat vor ein paar Jahren historische Beschimpfungen, die von Politikern stammen, ausgegraben. Und ich sage euch, da sind echt lustige dabei. Also ich lese mal vor. Beamtenkuh, Dampfnudel, Dösbaddel, Dröhnbüdel, Frühstücksverleumder, Lackschuhpanther, möchte gern Schimanski, Ochsenfrosch, Obertünnes, Putzlumpen, Ratte, Rotzjunge, Sumpfblüte, Wrack, Wühlratte und Zuhälter.
11: Ich habe noch den NATO-Stricher anzubieten, das war ja Dieter Dehm, so hat er damals.
10: NATO-Stricher.
11: NATO-Stricher.
10: Das ist ja schon poetisch.
11: Dieter Dehm hat so diese, wie heißt der ganz, ganz kleine Mann im Anzug, der für die SPD Außenminister war? So ein ganz kleiner Kleinmann-Syndromiger.
12: Heiko Maas,
11: richtig. Genau, den hat er NATO-Stricher genannt. Und dann wird der Favorite auch, Franz Josef Strauß, als Antidemokrat beschimpft. Daher kommt ja die erste Klassiker, ja.
12: Also ich meine, der Merz sollte sich jetzt lieber Gedanken machen, dass er in der Ukraine laut Umfragen beliebter ist als in Deutschland.
11: Ja gut, der Merz. Damit sind wir ja bei dem, was erlaubt ist.
12: Die erste Amtshandlung nach dem Urlaub war ja auch ein Video namens Slava Ukraina zum 35. Geburtstag und der Besuch des Waldbrandgebietes Hürtgenwald, wo er laut ausrief, das ist der Klimawandel. So, und dann habe ich einen interessanten Artikel bei Journalistenbosch gelesen. Also Journalistenbosch schreibt und belegt es auch, dass sich dieser Waldbrand ganz zufällig auf einem ausgewiesenen Planungsgebiet für Windräder befand. Also dort ist er ausgebrochen, aber natürlich hat nichts mit nichts zu tun. Ja.
10: Seltsam.
12: Und Fritze will sich jetzt um Deutschland kümmern. Ich bin nicht sicher, ob das die gute Nachricht ist. Und ich möchte Ihnen, ich habe vorhin bei Welt ein Interview mit Merz gesehen, wo er den Satz sagt, den ich jetzt völlig aus dem Zusammenhang gerissen wiederholen möchte: Ich kann die CDU nicht halb zerstören.
11: Ja, Fritz BlackRock oder auch der Stromberg-Kanzler, den halt tatsächlich, also da muss man jetzt schon sagen, nicht, er tut mir nicht leid, das sage ich vorneweg, aber er liegt so am Boden und blutet aus allen Öffnungen, dass man schon wirklich sagen muss, naja, also noch mehr draufhauen, noch mehr treten, aber er hat es ja auch verdient. Also vielleicht fangen wir an mit seinem Auftritt, ich glaube es war bei NTV, da war er in einer Art Bürgerrunde und musste sich von einer Kinderärztin anhören, dass er ja vorsätzlich seinen Amtseid bricht. Bild berichtet, die Kinderärztin Bea Merscher aus Niedersachsen ging den Kanzler frontal an. Die Medizinerin, die auf Instagram regelmäßig gegen die Gesundheitspolitik der Regierung wettert, warf Merz vor, mit seiner Politik den Amtseid zu brechen und die Zukunft von Kindern zu gefährden. Seine Politik sei menschenverachtend und zerstörend. Die Ärztin fragte, warum brechen Sie Ihren Amtseid, den Nutzen des Volkes zu mehren und Schaden von ihm abzuwenden und erlassen solche menschenverachtenden, zerstörerischen Gesetze wie das GKV-Spargesetz. Für unsere Hörer nochmal zur Sicherheit. Ja, tatsächlich, das fand so statt in einer Regime-Fernsehsendung bezogen auf die Gesundheitsgesetzgebung, nicht auf irgendwelche anderen Fragen. Aber auch das war für Merz zu viel. Er schuhregelte und maßregelte die Fragestellerin auch sofort, sagte, das geht ein bisschen über das normale Maß der Kritik hinaus, sagte er. Das geht zu weit. Der Vorwurf sei eine persönliche Herabsetzung. Natürlich müsse sich die Bundesregierung Kritik gefallen lassen, aber uns und auch mir persönlich einen vorsätzlichen Bruch meines Amtseides vorzuwerfen, das ist schon ziemlich harter Tobak, echauffierte er sich. Und das war für Merz ja nach dieser berühmten Feuerwehrszene, die du da beschrieben hast, Melina, das zweite Mal, dass er sich den Unmut gefallen lassen musste. Er wurde ja da, als er da von Klimawandel war, auch ausgebuht, wirklich hörbar von den angetretenen Besuchern. Und beschwerte sich da auch und erklärte, er lasse sich hier von denen, die hier schreien, nicht beeindrucken. Also man könnte sagen, die Schlinge des Volkszorns zieht sich doch immer weiter zu um sein kleines Hälschen, oder?
12: Ja, das geht doch allen so. Ja, warum brauchen die irgendeinen Wassergraben um das Kanzleramt? Warum trauen die sich nirgendwo mehr hin? Also das geht ja auch seit Jahren so. Ja, die Grünen. Wir erinnern uns an
10: Robert Heile machen.
11: Und heute.
12: Der ja unglaublich einem Attentat ausgeliefert war von Bauern auf der Fähre, ja. Das war ja nichts. Die wollten mit ihm reden und er hat sich nicht getraut, rauszukommen. Und das wurde ja skandalisiert. Nein, das läuft seit Jahren so. Das wird auch noch schlimmer werden. Und sie haben es verdient. Also jeden Buhruf haben sie sich hart erarbeitet.
11: Haben sie und man hat ja das Gefühl, neben all dem, was sie sowieso schon um die Ohren bekommen, und bisher sind es nur Worte, ich glaube ja, das kann sich irgendwann mal ändern in absehbarer Zeit, wenn es so weitergeht, machen sie auch einen derartigen Bockmist, dass man sich fragt, ja, wie aufgelöst ist diese Regierung schon? Jetzt zwischenzeitlich ging ein paar Tage lang die Meldung rum, dass Lars Klingbeil, der Finanzminister, der nach eigener Bekundung ja keine Zahlen braucht, auch um sich ums Geld zu kümmern, dass der ein Zuckersteuergesetz plant für zuckerfreie Getränke. Das war an Absurdität kaum noch zu überbieten. Es drang nach außen. Wie die Welt berichtet, war das Kabinett selber die Quelle für dieses Zuckersteuergate, wie sie es da nennt. Aus seinem eigenen Ministerium sind diese Pläne kolportiert worden. Und Klingbeil sah sich dann gemüßigt oder sah sich dann gedrängelt, das auch sofort zu dementieren und zu widerrufen. Er plane das ja nun garantiert überhaupt nicht. Ob es damit zusammenhängt, dass es vorher bekannt wurde oder nicht, das mag dann jeder selbst beurteilen. Aber diese Regierung, Ulrike, hat ja nicht nur Auflösungserscheinung, man hat das Gefühl, den hält der Lack noch zusammen, oder?
10: Ja, also ich muss sagen, mich interessiert das Ausmaß an Unfähigkeit im Vergleich zum Ausmaß an Mutwilligkeit. Also inwiefern das im Verhältnis steht, finde ich, ist eigentlich das Spannendste daran, jetzt auch bei dieser Geschichte mit der Zuckersteuer auf zuckerfreie Cola. Da frage ich mich dann schon, war das ein Versehen? Also ist den Menschen, die dafür verantwortlich zeichnen, nicht aufgefallen, dass in dieser Cola kein Zucker ist?
12: Nein.
10: Oder dachten sie sich, oh, das machen wir einfach mal trotzdem. Nee,
11: komm, Ulrike, nein, komm. Ja, nein. Ulrike, ehrlich, komm, das glaubst du doch nicht wirklich.
12: Das Handelsblatt ehrlich? Hat recherchiert, ja. Und die haben rausgefunden und geschrieben, dass im Finanzministerium monatelang über diese Art der Zuckersteuer diskutiert wurde.
11: So. Ja? Ist doch auch klar. Ich meine, wer Ulrike nicht kennt, sie ist tatsächlich so diplomatisch und freundlich, auch im persönlichen Umgang, und sie sagt solche Dinge nicht ins Gesicht. Aber liebe Ulrike, so viel Blödheit, nein, also ich bitte dich.
10: Naja, aber es ist ja dann doch wieder dumm, weil es kommt doch raus. Also wenn, dann muss ich das, dann darf ich das nicht Zuckersteuer nennen, dann nenne ich das Zucker- und Süßmittelsteuer. Aber dass das nicht durchgeht, also so weit sind wir ja dann doch noch nicht.
11: Nee,
10: also
11: das ist ja nicht. So guck mal, plump. Nee, Moment mal, diese CRD-6-Richtlinie der EU neulich, die kam auch quasi nirgends raus. Ja, da haben so ein paar freie Medien drüber berichtet und vorher kam das nirgends raus. Also hier kompletter Verbot für EU-Insassen in Nicht-EU-Ländern Bankkonten zu haben. Also es geht eine Menge durch. Es ist wirklich nur die Frage, wann es rauskommt. Und der Punkt war ja auch gerade an dieser Sache, dass irgendjemand in seinem Kabinett das Ding gestreut hat, die Presse darauf hingewiesen hat, weil offensichtlich sonst keiner sowas liest. Und das hätte durchgehen können, wenn das nicht irgendwo geleakt worden wäre, glaube ich schon.
12: Ich meine, diese Zuckersteuer ist ja eh so eine lustige Sache. Ne? Also ich meine, es soll ja Leute geben, die glauben, da geht es um unsere Gesundheit. Das sind übrigens die Leute, die auch glauben, dass Karl Lauterbach Ahnung von Medizin hat und ernsthaft in Harvard studiert hat. Also das sind die gleichen Leute. Und das war ja so eine Sache, diese Zuckersteuer, die CDU ja eigentlich nicht wollte. Und dann kam Sugar Daddy Jens Spahn und wollte sie doch, ja. Und es sollte ja auch erst keine Steuer werden für den allgemeinen Haushalt, sondern eine zweckgebundene Abgabe. Dann wurde es natürlich doch eine Steuer, ja. Also,
11: gut, aber ich meine,
12: Elena, eine Zuckersteuer ohne Zucker ist wahrscheinlich selbst der hörigen Journalie zu viel. Aber
11: nee, komm, also ein Land, wo du die Luft besteuern kannst, da kannst du locker Zucker in zuckerfreien Getränken besteuern.
12: Aber weißt du was, es hat ja einer auf X hat geschrieben, und das stimmt natürlich, und schon sind alle froh, dass es ja nur eine Steuer auf Zucker gibt. Also, dass es jetzt keine Steuer mehr auf zuckerfreie Sachen gibt. Jetzt werden sie alle sagen, ja, das ist ja dann nur für Zucker, ne?
11: Tom.
10: Oder es war eine klassische Ablenkungsfinte, wir echauffieren uns alle über die Zuckersteuer auf zuckerfreie Cola und im Hintergrund laufen ganz andere Dinge, die wir deshalb dann nicht mitbekommen. Das
11: gute
10: passiert
11: Möglichkeit.
10: Ja auch immer häufiger.
11: Sehr gute natürlich. Möglichkeit. Denn wie sehr das Ganze in der Auflösung, wie ernst die Angst dieses Regimes ist, das ist an allen Ecken und Enden derzeit zu erkennen. Im 6. September, 9. September ist die Wahl in Sachsen-Anhalt, die höchstwahrscheinlich haushoch der AfD-Kandidat Ulrich Siegmund gewinnt. Dürfte. Bei 40% plus steht die AfD in allen Umfragen. Für die Alleinregierung mit 46% reicht es wohl wahrscheinlich eher nicht. Aber die Regimeparteien sind in hellster Aufregung und sind an allen Fronten damit beschäftigt, die AfD zu diffamieren. Neuester Streich, ich danke einem treuen Hörer dieser Sendung, der mir das zugeschickt hat, ist eine Schulwahlbroschüre aus Sachsen-Anhalt. Die Schulwahl findet ja immer begleitend statt. Da werden dann die Schüler befragt, wen sie denn so wählen würden. Und da gibt es eine staatlich geförderte Broschüre einer Jugendhilfeeinrichtung, eines Jugendrings, die darin die AfD diffamiert und erklärt, die AfD sei keine normale Partei. Sie sagt, nicht alle Menschen sind gleich viel wert. Es wird also gleich, während alle anderen Parteien ganz großzügig und höflich und fröhlich dargestellt werden mit all den tollen Dingen, die sie möchten, ohne ein kritisches Wort. Und im Land Brandenburg, da gelten jetzt AfD-Kugelschreiber und AfD-Parteimaterialien, die typischen Werbegeschenkdinger, T-Shirts und alle anderen Dinge mit Logo drauf, als verbotene Gegenstände, weil sie Propagandamittel verfassungsfeindlicher Organisationen sind. Also der Kampf um die Krippen und die Schultische, Milena, der läuft wirklich aus vollen Rohren. Man scheint in heller Aufregung.
12: Die Tinte des Bösen. Ja, und überall, es ist ja auch immer das gleiche im Prozedere. Sie berufen sich immer auf ihre weisungsgebundene Behörde im Verfassungsschutz, ja, und sagen, in Brandenburg ist die AfD erwiesen, eine erwiesen rechtsextremistische Bestrebung. Aha. Okay, ist rechtlich natürlich alles Quatsch. Solange die AfD eine erlaubte Partei ist. Da haben sich ja einige Verfassungsrechtler dazu geäußert. Aber ich glaube, am Ende ist das eine große Wahlkampfhilfe für die AfD, wie immer. Ja. Also das sind Kinder, die kommen in die Schule und dann sehen sie erstmal ein Plakat, da steht drauf, ihr dürft nichts von der AfD dabei haben. Ihr dürft nicht über die AfD sprechen.
11: Und wir wissen sowas, animiert Kinder überhaupt nicht, das zu tun.
12: Dann kriegen Kinder natürlich Angst und sagen, nein, liebe Demokratie, hab mich lieb, ja. Also dem Bürger wird jeden Tag an jedem Ort gezeigt, wer hier die Diktaturfantasien hat und wer auch die Macht hat, sie durchzusetzen. Ja. Ne?
11: Das ist verrückt. Ist verrückt. Und was ich mich frage in diesem Kontext, das passt wieder zu dem, was du vorhin sagtest, Ulrike, wer will da eigentlich von was ablenken oder worum geht's da eigentlich? Ist die Causa Sven Hüber in diesem Zusammenhang, die ja die Woche ganz schön Aufregung verursacht hat. Apollo News hat da etwas ins Rollen gebracht mit der Aussage eines Zeitzeugen und hat jetzt einen Funktionär, einen Ex-DDR-Grenzoffizier und Politoffizier der Grenztruppen zu Fall gebracht. Der besagt, dass Sven Hüber, der als erster Kommissar der Bundespolizei bisher Funktionär war in der Gewerkschaft der Polizei. Da war er über viele Jahre stellvertretender Bundesvorsitzender. Und nun kommt heraus, dass dieser Dudes-Freund von Nancy Faeser offensichtlich in seiner Zeit als Grenzoffizier und als Politoffizier seine Soldaten animierte und geradezu befahl, sie mögen Grenzflüchtler, Grenzverletzer, also Mauerflüchtlinge, gezielt töten. Man solle der zweite Schuss solle der Warnschuss sein. Und dieser Zeuge, der das eidesstattlich versichert, Axel Krause heißt er, erklärte auch, dass er als Zeuge dabei war, während Hüber einem Flüchtling, den sie geschnappt haben, die Pistole in den Mund steckte, seine Exekution simulierte und dieser Mann, dieser gefolterte, gescheiterte Flüchtling, sich deswegen in die Hose machte. Da frage ich mich, also Ulrike, wenn so eine solche Kreatur wie dieser Hüber, der natürlich in das tiefste Loch eigentlich gehört, was wir haben, aufsteigt bis auf diese Position, über so viele Jahre da ist, wieso bei Gott wird er jetzt vor den Bus geschubst?
10: Das habe ich mich auch gefragt, ehrlich gesagt. Ich glaube eigentlich nicht an Zufälle, weil ja sehr viele Politiker ganz fest im Sattel sitzen, die sich auch unfassbare Dinge zu Schulden haben kommen lassen, wie wir alle wissen. Es kann ja, andererseits weiß man ja nicht, wie da hinter den Kulissen überlegt wird. Vielleicht hat diese Enthüllung von Apollo News doch zu hohe Wellen geschlagen und sie haben sich gesagt, na gut, wir müssen jetzt doch auch mal ein Zugeständnis machen. Das ist sonst, da überfordern wir vielleicht die Bürger oder die Wähler, wenn wir den jetzt drin lassen. An der Stelle müssen wir jetzt mal nachgeben. Oder vielleicht stand der sowieso aus anderen Gründen auch schon auf einer Abschussliste oder wollte sowieso auch da aussteigen. Das weiß man ja alles nicht.
11: Ja, es war ja alles altbekannt. Mm-mm. Letztlich war fast alles altbekannt.
12: Ich habe eine Theorie.
11: Okay. Hüber hat kurz davor auch noch, Milena, sofort zur Einordnung, falls ihr das noch nicht wusstet. Hüber ist ja kurz vor dieser Entmachtung und dieser Entlarvung aufgefallen mit Forderungen, bei einem AfD-Wahlsieg in Sachsen-Anhalt müssen die Polizisten quasi putschen und sollten sich gegen eine AfD-Regierung auflehnen. Aber deine Theorie, Milena?
12: Ja, genau das ist meine Theorie. Der Mohr hat seine Schuldigkeit getan, der Mohr kann gehen. Er hat das gesagt, was gesagt werden sollte. Dieser Gedanke sollte ins Land. So nach dem Motto, es ist möglich, den Notstand auszurufen. Es ist möglich, dass die Bundespolizei das Land übernimmt, also und die Landespolizei absetzt. Das hat er getan. So, sie hätten ihn wahrscheinlich nicht vor den Bus geworfen, wenn dieser Axel Krause nicht ausgepackt hätte und gezeigt hätte, was für ein bösartiger Mensch der geworden ist. Ich meine, als ein Grenzsoldat einen jungen Mann auf der Flucht trotz 18 Schüssen nicht getroffen hat, ne? Also ein junger Mann soll einen jungen Mann töten, den er nicht kennt und der ihm nichts getan hat. da hat er ihn vor allen, also erst ist er 2 Wochen weg und dann hat er ihn vor 200 bis 300 Soldaten öffentlich degradiert, als Verräter bezeichnet, hat ihm die Schulterstücke abgerissen und ihm angedroht, er müsse mit bis zu 5 Jahren Militärgefängnis rechnen. Ja. Das ist so der Typ. Und das steht alles bei Apollo News. Ja, das war zu viel, ist aber egal. Hm. Der Typ hat ausgedient. Verstehst du?
11: Wieso?
12: Der hat das gesagt, was er sagen sollte.
11: Aber deswegen musste er doch danach nicht beseitigt werden.
12: Nein, er wurde nicht beseitigt. Das war Apollo News, die ist dann das war eine unabhängige Recherche.
11: Ja, aber es war schon so lang bekannt.
10: Vielleicht bekommt er jetzt, aber es hat dann, manchmal schlägt das ja, wie gesagt, höhere Wellen, als man denkt oder als es auch denen lieb ist. Und andererseits, man weiß doch nicht, welchen Versorgungsposten er als nächstes bekommen wird. Das ist dann so ein bisschen wie bei Annalena Baerbock, die auch immer nach oben fällt. Und wer weiß, was man für ihn in petto hat oder was man hintenrum, was er da bekommt.
11: Der geht in Pension. Genau, er geht in Pension. Der steht kurz vor der Pensionierung, ist er zurückgetreten. Das Innenministerium hat wohl seine feierliche Pensionierungsveranstaltung abgesagt. Damit wird er leben können. Seine Bezüge kriegt er weiter, seine Pensionsansprüche. Ja. Ich finde es trotzdem, es interessant ist,
12: weil das meiste war bekannt,
11: nur dieser Zeitzeuge nicht.
12: Ja. Es ist ein Unterschied, ob es so vor sich hin wabert, der war dort bei der Grenzpolizei und der war Politkommissar und der hat die ausgebildet. Das ist noch was anderes, das war ja das, was immer kursierte, als von einem Zeugen zu hören, was genau er da getan hat und was für eine fiese Möb der wirklich war. Das ist ein Unterschied. Für das

0: aber morgen können wir mal einen Wandel hier wählen und alle irgendwie wählen mal schön blau. Der tritt nicht einmal mehr auf irgendeinem Festival auf. Der ist raus. Dann kannst du sagen, klar, kannst hier noch mit Freiwild und Böse Onkels auftreten und das war's. Also, und das auch, sind die Leute so satt, dass sie nur das sagen dürfen, was en vogue ist oder was Social Media mäßig gefeatured wird und alles andere nicht.
1: Ja, Paul, das ist ein interessantes Phänomen, ne? Also immer mehr Prominente lehnen sich auch aus dem Fenster und sagen ihre Meinung und gestehen sozusagen, geben zu, dass sie blau wählen oder AfD-affin sind. Und das ist eigentlich eine positive Entwicklung, oder wie siehst du das?
2: Ja, klar. Ja, klar, das ist es erstmal. Und da muss man bei jedem, der da jetzt kommt, sagen, hast fein gemacht, Dankeschön, gut so. Dass ich gleich gelacht habe, als du es erwähnt hast oder gezeigt hast, liegt eben daran, dass es, naja, nur unwesentlich besser ist als Gratismut. Kardinal Richelieu hat ja bekanntlich gesagt, Verrat ist nichts weiter als die Zeichen der Zeit zu erkennen. Und all diese Mutigen, die da jetzt kommen, ja, die denen jetzt einfällt, sie waren ja schon immer der anderen Meinung, die kann man schon fast als Wendehälse bezeichnen. Das ist jetzt hart, ich weiß, auch vielleicht auf meine Verhältnisse hart, aber als jemand, und da bist du sicherlich ganz genauso gemeint, ja, als jemand, der von Anfang an seine Sachen da gegen den Wind gestellt hat. Damit meine ich jetzt nicht mich vor allen Dingen, sondern uns eben, die wir ja gegen all die Unterstellung, die Diffamierung und gegen diese Beleidigung solche Dinge gesagt haben oder uns mal getraut haben, das zu sagen. Aus der Sicht muss ich sagen, jetzt kommen die eben ein feines Gespür dafür haben, halt vielleicht gerade noch so ein bisschen als Avantgarde durchzugehen bei einem Großteil der Tagesschau-Zuschauer. Ja, also noch zu einem Zeitpunkt, sagen, die Seite zu wechseln, da sie keine große Gefahr mehr haben, ins Bodenlose zu fallen oder überhaupt ihre Unterstützerschaft zu verlieren, sondern eben sich da hinten anschließen. Das ist schwach. Das haben schon viel Bekanntere viel früher gemacht. Ich erinnere nur an Til Schweiger, der schon vor langer Zeit mit Boris Reitschuster ja Gespräche darüber führte und was für einen Shitstorm dazu bekommen hat. Das haben solche Menschen gemacht, wie Dietrich Brüggemann damals mit seiner Aktion Alles dicht machen. Oder auch andere, die sich dort engagiert haben. Und bitte?
1: Nena natürlich.
2: Und viele andere, die ich jetzt nicht erwähnt habe. Und nun kommt eben so ein Opportunist, sage ich jetzt böse, und outet sich in Anführungsstrichen. Sei es drum. Es ist ja gut und richtig. Und diesen Menschen, die das jetzt machen, die so spät kommen, denen muss man nicht zuerst entgegenhalten, dass sie hätten früher kommen können. Das ist schon so. Ich denke, da darf man sagen, ja, schön, gut so, richtig. Aber ich hoffe, man verzeiht mir, dass ich da so einmal seufze davor und sage, naja, hätte auch ein bisschen früher sein können. Aber so gesehen hätte ja alles schon viel länger vorbei sein können oder wir könnten ja schon viel weiter sein. Und es ist ja noch ein weiter Weg. Also denke ich, freuen wir uns doch über das Positive dabei. Auch wenn man sich vielleicht noch jemanden mit etwas mehr, sagen wir mal, intellektueller Gravitas gewünscht hätte als ausgerechnet Oliver Pocher.
1: Ja. Interessant fand ich im Übrigen auch, dass er Jan Böhmermann scharf angegriffen hat und ihn verurteilt hat, weil er über andere Leute hergezogen ist und gelästert hat. Ich meine, das ist ja die Paradedisziplin von Oliver Pocher, über andere Leute herzuziehen und die quasi ja zur Sau zu machen in der Öffentlichkeit. Ne? Da gab es ja genug Beispiele. Interessant.
0: Also ich glaube, Jan Böhmermann wäre ein Supernazi. Und das ist diese Polizistenherkunft und das Ganze drumherum und so. Und wenn Jan Böhmermann aus der eigenen Tasche was macht, dann ist er auch nicht mehr so sozialistisch unterwegs.
3: Was sagst du zu Jan Böhmermann? Er hört auf mit seiner Sendung?
0: Ja, er ist aufgehört worden. Also sagen wir mal so, überfällig und auch klar, dass es irgendwann auch das knallt. Jan Böhmermann hat am Anfang ja wirklich irgendwie auch da hat overpaced, super angefangen, gut gemacht, investigativ, interessant und dann irgendwann ging es nur noch um Zerstörung und seine eigene Agenda durchzusetzen. Und auch dieses ganze, ne, Polizistensohn und das ganze drumherum und so. Ich meine, der hat ja Qualitäten, aber irgendwann ging es nur noch darum, wirklich Leute fertig zu machen und platt zu machen und irgendwann dann auch einfach unberechtigt. und einfach nur, weil man die doof fand oder meinte, man muss das irgendwie zu sagen und immer mit der Nazi-Keule und dem ganzen Drum zu schwingen. Und viele haben das auch schon durchaus beobachtet, dass also eigentlich ja genau das, also ich glaube, Jan Böhmermann wäre ein super Nazi. Also der wird da genauso durchstehen, der genau seine Agenda hat und genau mit seinem Ding das sozusagen durchzieht. Also sagen viele, das ist eigentlich genauso, wie damals gearbeitet wurde. Dann auch Falschaussagen und das an dem Standard, an dem er sich messen lassen möchte, kann er sich nicht messen lassen. Und da sind die Klagen und die Sachen,

0: Sendungen immer größer geworden. Das ZDF will einfach Ruhe haben. Und dann haben sie letztes Jahr schon mit weniger Sendungen nochmal ein Jahr verlängert und jetzt haben sie einfach gar nicht mehr verlängert. Und dann ist Jan Böhmermann genauso money-driven und dann gibt's keine Tour und dann wird die, erstmal müssen wir gucken und dann wird die Band auch nicht mehr bezahlt und wenn Jan Böhmermann aus der eigenen Tasche was macht, dann ist er auch nicht mehr so sozialistisch unterwegs.
1: Es gibt von Oliver Pocher diese eine berühmte Szene aus der Harald-Schmidt-Show, du kennst sie sicherlich auch. Oliver Pocher hat ja eine Zeit lang mal mit Harald Schmidt als Co-Moderator zusammen die Harald-Schmidt-Show machen müssen, machen dürfen, also aus Sicht von Schmidt wahrscheinlich müssen, aus Sicht von Pocher war es eine große Sache. Und da gab es eine sehr unangenehme Szene, bei der Pocher sich sehr ekelhaft an einem Gast dort, einer Frau, sagen wir, lustig gemacht hat und Schmidt ihn auf offener Bühne abkanzelte, also wirklich absolut deklassierte und sich dahinstellte und wie ein Vater maßregelte, völlig zutreffend auch. Und Pocher das versuchte wegzugrinsen. Also wenn man diese Szene Schmidt-Pocher googelt, mit dem hässlichen, das Thema dazu will ich gar nicht sagen, so unappetitlich war es, dann sagt das ganz viel über das öffentliche Wirken von Oliver Pocher. Das gesagt.
2: Sehr gut. Dann kommen Sie einfach nach mir.
3: Thank you very much, lady bitch.
2: Guys. Ja.
4: Das war natürlich ein mega schwerer Titel, den ihr ausgesucht hast, weißt du selber. Du hast nicht jeden Ton komplett getroffen und so, aber ich hoffe, die Zuschauer rufen für dich an. Und hier ist noch ein Geschenk für dich.
2: Ja. Alles klar.
5: Aber das ist ja völlig uncharmant für so eine kleine, miese Type, die, wenn sie Fotzensekret überreicht kriegt, erstmal so klein ist mit Hut und dann im ausländischen Gast so reinsimmelt, der kein Deutsch versteht. Ist uncool. Oliver Pocher, nächstes Mal hat er es begriffen. Bis nächste Woche. Tschüss.
1: Der Mann hat, das muss man jetzt hinterher schieben, der hat ein großes Publikum. Ja, das gibt offensichtlich viele Menschen, die ihn gerne schauen, die das mögen. Und wer bin ich jetzt zu erklären, dass das dann keine Berechtigung hat? Also das, sein Erfolg sei ihm gegönnt, den er ganz unzweifelhaft hat.
6: Ja. Ja gut, kommen wir jetzt mal, wie zu Beginn angekündigt, auf deine alte, geliebte Heimat zu sprechen, nämlich die Hauptstadt Berlin. Das Shithole allgemein als Shithole verrufen, ja, da haben die Linken bei der letzten Wahl ihr Ergebnis verdoppelt von 12,2 auf 25,7%. Ja, wie erklärst du dir das, dass diese SED-Nachfolgerpartei, diese Mauerschützenpartei, diese wirklich 1A-Kommunisten, dass die in der Bundesrepublik immer noch so stark sind? Auch im Westen werden die ja gewählt. Also ich kann mir das nicht erklären.
1: Ja, ich glaube, für den Fall Berlin kann man einiges erklären aus der Historie und aus der Zusammenstellung Berlins. Und ich würde noch einen draufsetzen. Sie haben ja in Berlin eine türkische Kommunistin gewählt. Ehre Velep ist Türkin, ist das Radikalste, was so die Linksultras zu bieten haben, ist mit einem Programm angetreten, das SED-artiger und kommunistischer nicht sein kann. Enteignung von Wohnungen, um staatlich kontrollierten Wohnraum zu schaffen. Und wie erklärt sich das? Nun, wenn man weiß, dass Berlin seit Jahrzehnten nun eine Sozialstruktur hat, bei der 60% und mehr der Berliner Haushalte staatliche Transferleistungen erhalten. Wenn man das Entstehen dieses Sozialgefüges in Berlin kennt, weiß, was die Berlin-Zulage in der damaligen Teilung verursacht hat, als Ost und West liebe Kinder noch geteilt waren, wie die DDR hatten, nicht? Da haben also die Menschen, die dann nach Berlin gingen im öffentlichen Dienst, eine erhebliche Berlin-Zulage, das doppelte Gehalt quasi bekommen. Berlin hat aber aus Deutschland weit Menschen angezogen, die nicht zur Bundeswehr wollten. Es entstand, kann man sagen, in dem Bereich, der jetzt der innere S-Bahn-Ring Berlins ist, also der Innenstadt und solchen Bezirken wie Kreuzberg, Friedrichshain und anderen, ein Biotop von, ja, zutiefst, sagen wir mal, leistungsverweigernde, leistungsfeindlichen, staatskritischen und vielleicht einer Mischung aus 68er Kommunisten und anderen Ideologien, die im Wesentlichen darauf beruhen, dass andere Menschen für das eigene Leben zahlen. Ja, das ist in Berlin entstanden über Jahrzehnte. So gesehen und gewollt von allen politischen Kräften, die das eben immer wieder befeuerten. Berlin war eine Schmarotzer- und Umverteilungsstadt. Ist es noch? Was heißt wahr? Ich rede hier im Präteritum und im Imperfektum. Es ist es ja leider immer noch. Und wird sie wahrscheinlich auch noch sein. Das wird sie gewesen sein bis zum Ende, um noch eine Zeitform reinzubringen. So entstand eben in Berlin ein ganz harter Kern an, ja, absolut konsequenten Leistungsverweigerern, Berufstransferempfängern, die von allen möglichen Parteien immer wieder sehr gepampert wurden. Auch von der CDU in Berlin. Die Grün-Alternative Liste, so bei Berlin war es ja die Alternative Liste, die sich so benannte und die noch linker und radikaler und noch kommunistischer war als die Grünen im Westen auch. Es war immer eine besonders üble Mischung eigentlich an Umverteilungspropagandisten. Die wählte nun die SED-Nachfolgepartei, was in Berlin besonders hässlich bleibt, also die Mauermörderpartei, jetzt an die Macht als einzige Alternative in Anführungsstrichen zu einem Parteienkartell, was nach meinem Verständnis wohl selbst bei diesen gänzlich unpolitischen, nur an Umverteilung interessierten Leuten aber auch jede Glaubwürdigkeit verloren hat. In Berlin hat ja der CDU-Bürgermeister Kai Wegner mit einer Serie von so unendlich dummen, arroganten und verbrecherischen Lügen und Aktionen jeden Kredit verspielt, bei den eigenen CDU-Wählern, bei allen anderen sowieso, und hat ja potenzielle Koalitionspartner da mit reingezogen. Also die SPD hätte ich im Lichte dieser völligen Unglaubwürdigkeit einer CDU, einer Verbrecherorganisation unter Kai Wegner, ich sag nur Tennis spielen während linksradikalen Stromanschlags auf das Netz, dann die Förderung von Kinderpornoverbrechern, wissentlich Kinderpornoverbrechern als Drag Queens, mit Steuergeldern hat er diesen Jurassic Parker Verbrecher nach Verurteilung und im Wissen um seine Kinderporno-Verbrechen in Kitas geschickt und beziehungsweise Drag Queens in Kitas geschickt und diesen besagten Verbrecher als Polizeigala-Moderator auftreten lassen. Also eine Serie von solchem Wahnsinn, die am Ende dann für diese Gruppe, diese Umverteilungsinteressierten, offensichtlich die Linkspartei als eine veritable Alternative darstellen lässt.
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8: 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Aktuell macht im Netz eine Meldung über einen brutalen Angriff an der Wartburgschule in Eisenach die Runde. Laut der Thüringer Allgemeinen ist Folgendes bekannt. Am Mittwoch, dem 23. September, sollen 6 Schüler auf einen 10-jährigen Fünftklässler brutal losgegangen sein. Angestachelt haben soll sie ein 8-Klässler. Das Opfer soll geschlagen und getreten worden sein und hat sich daraufhin in eine Toilettenkabine gerettet. Sein linker Arm wurde von den Tätern gebrochen und musste im Krankenhaus eingegipst werden. Die Eltern des 10-jährigen Opfers kritisieren vor allem, wie die Schulleitung mit dem Vorfall umgegangen ist. Sie sagen, dass die Schule weder Polizei noch Rettungsdienst gerufen habe und sie als Eltern ihr Kind selbst von der Eisenacher Schule verletzt abholen mussten. Das gescheiterte Beschaffungsprojekt Fregatte F-126 könnte den Bund noch erheblich teurer zu stehen kommen. Nach dem Projektstopp fordert die niederländische Damenwerft 4,68 Milliarden Euro netto aus vertraglichen Zahlungs- und Freistellungsansprüchen. Zusätzlicher Schadensersatz ist nach Angaben ihres Anwalts Peter Gauweiler darin noch nicht enthalten. Besonders brisant ist die Vorgeschichte. Obwohl das Verteidigungsministerium bereits 2024 Verzögerungen dokumentierte, bestellte der Bund noch 2 weitere Schiffe. In Sachsen-Anhalt ist am Dienstag Tobias Rausch als erster AfD-Politiker in Deutschland zum Landtagspräsidenten gewählt worden. Er bekam in geheimer Wahl 48 von 82 Stimmen. AfD und das unterstützende BSW kommen zusammen aber nur auf 44 Sitze. Mindestens 4 Stimmen müssen also aus anderen Fraktionen stammen. Von wem genau, lässt sich nicht feststellen. Die CDU-Fraktionsführung hatte ihre Abgeordneten angewiesen, sich zu enthalten. Deshalb spricht SPD-Chef Lars Klingbeil jetzt von einem Tabubruch und verlangt von CDU und BSW eine Erklärung. Pressewirksam zog die SPD-Bundestagsfraktion noch am selben Abend aus Protest durch Berlin, wobei Verteidigungsminister Boris Pistorius die unbekannten Unterstützer aus Sachsen-Anhalt scharf verbal angriff. 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
1: Diesen besagten Verbrecher als Polizeigala-Moderator auftreten lassen. Also eine Serie von solchem Wahnsinn, die am Ende dann für diese Gruppe, diese Umverteilungsinteressierten, offensichtlich die Linkspartei als eine veritable Alternative darstellen lässt, die natürlich niemals AfD wählen würden. Das geht nicht, weil diese Klientel da viel zu weit entfernt ist und die AfD ihnen natürlich auch nicht in Aussicht gestellt hat, diese Umverteilung weiter zu befeuern. Insofern glaube ich, dass die Enteignung, mit der man ja auch nach vorne preschte, dass in Berlin insbesondere die Deutsche Wohnen, die ja, das ist eine hochgradig interessante Geschichte, bei den Rahmen dieses Interviews auch sprengt, da hat ja vor längerer Zeit der Senat eine riesige Menge an Stadtwohnungen verkauft an eine Gesellschaft namens Deutsche Wohnen für ein Appel und ein Ei, kann man sagen, sodass ich schon mehrfach spekulierte, diese Firma Deutsche Wohnen spekulierte wahrscheinlich darauf, dass sie dann wieder enteignet wird irgendwann und eine sehr viel höhere Entschädigung für diese Enteignung dann bekommen muss, als sie selber mal gezahlt hat für den Kauf. Diese Sache ist schon seit Jahren absehbar und könnte nun durch die Linke tatsächlich aufgehen. Und so erkläre ich mir das Zustandekommen des linke Wahlergebnisses. Das sind also aus meiner Sicht keine eingefleischten Altkommunisten und überzeugten linken Kader, sondern es ist diese Klientel der Leistungsverweigerer und der vollkommen Abgehängten, die sich dort im Kern Berlin eben seit über Jahrzehnten eingenestet hat.
6: Nun ist es ja so, dass Berlin mehr als pleite ist. Also sie profitieren halt vom Länderfinanzausgleich. Die Enteignungen finden ja nicht statt einfach so, sondern die enteigneten Genossenschaften, Wohnungsgenossenschaften und so weiter müssen entschädigt werden. Und das ist ja ein großes Problem, weil die Wohnungen ungefähr 30, 40 Milliarden Euro wert sind. Woher wollen die Linken das nehmen? Das ist die Frage.
1: Von dir. Von dir und von mir und von allen anderen Steuerzahlern. Es ist ja immer das gleiche Spiel. Linke Tasche, rechte Tasche. Der öffentliche Nahverkehr soll ja auch kostenlos werden. Nicht so wie das in New York ja auch geplant ist oder angegangen ist. Die internationale Presse sprach ja auch vom Mamdami-Effekt in Berlin oder Berlins Mamdami-Moment, weil Mamdami, der Islamist, der kommunistische, der in New York an der Macht ist, spiegelt ja die kommunistische Türkin, die jetzt in Berlin an die Macht kommt. Wir haben eben diesen Islamomarxismus, der weltweit eine Gegenströmung zu den Souveränisten und Remigrationspropagandisten und Aktivisten ist auf der anderen Seite. Und woher kommt es? Naja, immer gleich. Nicht? Von den Steuerzahlern, die damit entschädigt werden sollen, in Anführungsstrichen. Das ist ja das Lars-Klingbeil-Prinzip. Lars Klingbeil, der Finanzminister der Antifa, der größte Gallertberg im Antifa-Gebirge, hat ja gerade wieder erklärt, dass er in Zukunft durch eine Übergewinnabschöpfung der Mineralölkonzerne den Menschen an der Tankstelle natürlich das Geld wieder zurückverschaffen möchte, ohne dann zu erwähnen, dass das durch die Senkung der Mineralölsteuer, die er da mit einbaut, natürlich auch eine Ausgleichsbewegung, eine Gegenfinanzierung, wie es so schon heißt, auf der anderen Seite wieder entstehen wird. Das ist immer linke Tasche, rechte Tasche. Und wenn eben die Berliner jetzt von einem Räubersenat sich die Wohnung enteignen lassen, werden sie es am Ende wieder bezahlen. Immer weiter. Es funktioniert eben nicht, dass das vom Himmel fällt. Nur das verdrängt man dann eben. Das ist dann ein Problem von übermorgen. Und Berlin geht immer tiefer in die Pleite. Und du hast mit dem Stichwort Länderfinanzausgleich schon das Entscheidende gesagt. Berlin hängt am Tropf oder sagen wir anders, Berlin finanziert sich über die Kreditwürdigkeit anderer Bereiche der Bundesrepublik. Und solange diese Drogenzufuhr nicht gekappt wird, wird der Süchtige immer dickere Bretter ziehen, um mal in einem Sprachbild zu bleiben, was vor kurzem durch die Presse ging. Berlin muss auf kalten Entzug.
6: Ja, nun ist es ja auch so, dass die Linken die Polizeiarbeit beschränken wollen, Polizisten reduzieren wollen und durch Sozialarbeiter ersetzen. Glaubst du, dass Angela Merkel demnächst mit Sozialarbeitern im A8 zum Bäcker fährt, um dort Brötchen zu kaufen?
1: Ach, Helmut, Angela Merkel und diese A8, da gab es ja das schöne Bild, wie sie mit zwei A8-Limousinen vor ihrem Bäcker 700 Meter von ihrer Wohnung am Pergamonaltar entfernt vom Bäcker stand. Und das Dolle ist ja immer, dass dieser Pergamonaltar ja allen Ernstes in der Bibel als Sitz des Teufels erwähnt wird. Und Merkel wohnt da. Wer denkt sich das aus? Wer skriptet? Wir müssen in der Simulation. Es ist
6: interessant, dass der Pergamonaltar in Berlin steht. Ne? Ja, die haben den ja irgendwie aus meiner Syrien, irgendwie aus dem Nahen Osten.
1: Ja.
6: Wo war der vorher? In Libanon, in Syrien, irgendwo stand da, irgendwo haben sie den gefunden und dann nach Berlin gebracht. Das ist schon interessant eigentlich, ne? Was hat der in Berlin zu suchen?
1: Ist irre. Und dann wohnt das Merkel dort in der Nähe und da ist wahrscheinlich das am nächsten dran, am Satan befindliche Wesen, was lebt auf dieser Erde, so zumindest aus deutscher Sicht. Und ja, also wie Frau Merkel nun, in welchen Gefährten und in welchem Zustand Frau Merkel irgendwo hingefahren wird, das lassen wir mal irgendwie anders stehen, bevor wir da abgleiten. Aber tatsächlich will die Linke die Berliner Polizei A entwaffnen, also die Schusswaffen tatsächlich, also den normalen Streifenpolizisten nehmen und sogar die Taser, also die Stromstoßgeräte, die man ja erst vor kurzem nach langem Hin und Her dann vorsichtig begann einzuführen, dann gegen Pfefferspray und Knüppel ersetzen. Aus Gründen habe ich ja mittlerweile recht regen Kontakt in verschiedenste Bereiche der Berliner Sicherheitsarchitektur und die Reaktion vor allem von Polizisten, von der ganz einfachen Arbeitsebene bis hinauf in die allerhöchsten Ebenen, die ist verheerend. Die Polizisten sind ja sogar schon an die Presse gegangen, an die Altmedienpresse und haben erklärt, sie würden dann die Stadt verlassen, den Beruf wechseln. Das zieht sich wirklich durch alle Bereiche der Polizei, weil, und das darf man nicht davon trennen, der Auftritt des größten Clan-Bosses der arabischen Migrantenmafia in Berlin, nämlich des Herrn Issa Remo, und auch die besonders enge Beziehung seines Sohnes zum linken Abgeordneten Ferhat Kocak, die sind ja den Polizisten durch Mark und Bein gefahren. Wir erinnern uns am Tag, als diese türkische Kommunistin Elif Erep gewählt wurde, da ist ja auf ihrer Wahlparty der besagte Issa Remo aufgetaucht, ließ sich da fotografieren. Die Linke beeilte sich hinterher zu sagen, erst wusste man gar nicht, wer das ist. Dann habe man von dem man gar nicht wusste, wer es ist, ihn sofort wegführen lassen. Und hinterher kam raus, man hat ihn wohl in den VIP-Bereich führen lassen, damit er weg war von Kameras. Und das ist bei den höchsten und bei den ganz einfachen Polizisten, sagen wir mal, nicht gut angekommen. In Verbindung mit dem Wissen, dass man ja auch die Polizei entwaffnen möchte und in Verbindung mit der Tatsache, dass der Abgeordnete Ferhat Kocak, mittlerweile MdB, früher im Abgeordnetenhaus in Berlin, nach jeder Razzia im Clan-Milieu akribisch per Anfrage eines Abgeordneten sich auflisten ließ, welche Polizisten was, wo, wann, wie durchsucht haben und das analysiert hat und in seiner Zeit heftig dafür lobbyierte, dass solche Einsätze gegen Clan-Strukturen in Shisha-Bars unterlassen werden, weil die seien rassistisch. Und da ist noch dem letzten Handlanger des Regimes in Berlin, der da Polizeiuniform trägt, klar geworden, upsie, es scheint Absicht zu sein, was da passiert. Das ist nicht alles durch schlechtes Handwerk zu erklären. Da scheint es, sagen wir mal, gewisse Verbindungen zwischen organisierter Kriminalität und Politik zu geben. Und das war offensichtlich etwas, was selbst die bisher ja wirklich kadavergehorsam Berliner Polizisten zum Zweifeln bringt. Und so schmerzhaft das ist für mich als Berliner, man kann nur hoffen, dass diese Stadt möglichst schnell, möglichst brutal aufschlägt und sich möglichst viel bricht und dabei möglichst schnell auch zugrunde geht, weil alles andere als ein Neubau, ein Neuaufbau kann dieser Stadt nicht mehr helfen.
6: Ja, interessant ist ja auch, dass wenn man sich vorstellt, dass die AfD solche Verbindungen hätte zum Remo-Clan oder die AfD wäre so offen antisemitisch und pro-palästinensisch wie die Linken in Berlin gerade, da wäre doch der Teufel los. Da gäbe es doch Sondersendungen ohne Ende. Da wäre schon längst ein AfD-Verbot erfolgt. Also das ist immer wieder interessant, wie da mit zweierlei Maß gemessen wird und dass genau die Leute, die immer Nazi schreien, die sind, die tatsächlich die wahren Nazis sind.
1: Ja. Die Bündelung, also die waren Faschisten. Ja, ich bringe ja immer wieder dieses Wort, das gefällt immer ganz vielen nicht, weil sagen Faschismus, das ist rot und rechts gleichzeitig. Nein, ihr Lieben. Faschismus ist die Bündelung eigentlich zu trennender gesellschaftlicher Strukturen, also die Bündelung von Wirtschaft, Exekutivgewalt, Legislativgewalt und judikativer Gewalt zu Interessensklüngelgrüppchen, sagen wir mal, Korruption, durch und durch Korruption und Totalitarismus der Korruption aller Ebenen. Und das erleben wir ja, wenn Issa Remo bei der Bürgermeisterin auftaucht und die dann auf Türkisch sich bedankt bei ihren Wählern. Es ist Wahnsinn. Aber selbst der BSW-Kandidat Lüders ging ja durch Neukölln und hat auf Arabisch seine hoffentlich Wähler aufgerufen, ihn zu wählen. Und das waren letztlich ja auch diese arabischstämmigen Wähler, die in Berlin da einen wesentlichen Ausschlag gaben. Das heißt, wir erleben schon die Folgen der Umvolkung in der Hauptstadt. Und wenn dann Menschen schadenfroh darüber lachen von außerhalb Berlins und sagen, ja, das ist nur Berlin, das trifft uns nicht, denen muss ich dann sagen, ihr Lieben, nein, Berlin geht einfach nur vor. ganz Deutschland geht hinterher. Wer jetzt in letzter Zeit mal in München war beispielsweise und da zum Hauptbahnhof ausstieg und ein paar Schritte ging, der ist auch in Little Istanbul. Und der erlebt Passagen und erlebt Orte dort in München, die ähnlich langsam umgestartet, umgefolgt sind. Und die Berliner Polizei sagte ja auch, oder Polizisten sagten, wenn das jetzt alles so kommt, wenn das, was die Linke davor hat, stattfindet, dann werden die No-Go-Areas in Berlin sich erheblich ausweiten. Dann werden die rechtsfreien Räume in der Stadt deutlich mehr werden. Und ich kann nur sagen, das ist genau das, was gerade mit ganz Deutschland passiert. Berlin ist einfach nur ein kleines bisschen in der Zeit voraus.
6: Ja. Ja, es ist auch interessant, wie die Migranten und wie die Moslems als Wähler geworben werden. Also man geht nicht dahin und sagt an unsere Christen in Deutschland, wählt uns, wir haben ein christliches Programm, sondern man versucht, die Muslime einzunehmen. Und dann gibt es einen Hendrik Wüst, Ministerpräsident in NRW, der in die Türkei reist, um quasi Wahlkampf mit Erdogan zu machen in NRW.
1: Es ist schon irre. Und es spottet ja eigentlich jeder Beschreibung. Also was soll man da jetzt noch zu festhalten? Ich hänge mich immer an diesem Wort Migrant auf, weil mich das ja stört. Ich spreche diesen Menschen ja ab, dass sie Migranten sind. Wer in ein Land geht, und das tun wir beide ja, wie gesagt, aus Gründen auch, dass wir woanders leben, Helmut. Ich gerade befinde mich ja auf deiner Insel ausnahmsweise mal, während du nicht hier bist, und lebe auch nicht mehr in Deutschland. Der wird aber vor Ort in diesem Land, in dem er sich dann aufhält, nicht verlangen, in seiner Sprache angesprochen und umgarnt zu werden, sondern ja, wenn er eigentlich ein Migrant ist, mit Wohlwollen und Interesse für die Gastgebergesellschaft dort erscheinen und sich integrieren von sich aus, Sprache und Umgang lernen. Und wenn er das nicht so richtig kann mit der Sprache, zumindest nicht darauf pochen, dass er in seiner Sprache angesprochen wird. Allein das Konzept, bei deutschen Wahlen Wähler in einer anderen Sprache anzusprechen, erschließt sich mir nicht im Ansatz. Und dann gleichzeitig zu sagen, aber wer von Umvolkung spricht, der ist ein Nazi. Wir erleben live diese Umvolkungspolitik und wir erleben bei Hendrik Wüst natürlich einen der schlimmsten Propagandisten, auch einen der schlimmsten Corona-Faschisten, einen der schlimmsten Propagandisten genau dieser Umvolkung. Was soll man da noch zu kommentieren? Wer das dann immer noch weiter leugnet, der wird es auch nach dem Eintreten des Endes immer weiter tun und sagen, da war eigentlich gar nichts. Der wird, wenn die Bundesrepublik weg ist, immer noch sagen, wie, ist doch gar nichts gewesen. Wir können wirklich, meine das ganz ernst, nur noch hoffen, dass diese Bundesrepublik bald endet, damit wir neu anfangen können.
6: Ja. Ja, keine guten Aussichten, aber es muss wahrscheinlich so sein, damit sich irgendwie mal was ändert. Gut, schauen wir mal, was noch passiert. Bin gespannt auf die Landtagswahlen im nächsten Jahr. 5 stehen an. Und ja, Paul, ich wünsche dir alles Gute, wenn du nichts ganz Wichtiges mehr hast.
1: Ich glaube schon noch, um nochmal Werbung zu machen für Freihafen, natürlich auch immer gern, aber ich glaube, es gibt mehr als genug Grund, positiv nach vorne zu schauen und sich zu freuen auf das, was da kommt. Also wenn wir jetzt so einen linken Erfolg in Berlin sehen, wenn wir den Erfolg von Ulrich Siegmund in Sachsen-Anhalt sehen, von Live Erik Holm in Mecklenburg-Vorpommern für die AfD, wenn, und das empfehle ich jedem, gerade deiner Zuschauer, wir uns diese ZDF-Doku Inside CDU anschauen, eigentlich ironiefrei, falls du sie noch nicht gesehen hast, sie ist ein Meisterwerk. Es ist ein ganz großartiges Meisterwerk des öffentlich-rechtlichen Senders ZDF, das ihr habt euch nicht verhört, das dokumentiert, wie absolut unrettbar verloren diese Ex-Volkspartei ist, wie abgehoben ihre Funktionäre sind, wie vollkommen borniert die altmedialen Prostituierten, die dort interviewt werden, gar nicht begreifen, dass ihre Bundesrepublik durch ist und das von einem ZDF-Team in Szene gesetzt, das offenkundig sehr genau darum weiß. Für mich stellt sich die Frage nur, warum der Öffentlich-Rechtliche das in dem Augenblick so inszeniert, weil wenn man das sieht, erkennt man, die Macher waren nicht dumm. Es ist ein zeitgeschichtliches Dokument, das eine Zäsur markiert und zeigt, diese BRD ist durch. Die Frage ist natürlich, was kommt jetzt an Neuem? Aber das sind zuerst mal Chancen, Möglichkeiten, dass wir gestalten können. Es ist extrem unterhaltsam, was wir da erleben. Wir brauchen eine gewisse Resilienz, eine innere Unabhängigkeit. Ich denke, wir sollten uns unbedingt bestmöglich zusammentun, kennenlernen und vernetzen. Aber dann ist das, was kommt, im höchsten Maße unterhaltsam und eine Achterbahnfahrt, in der es ganz viele Chancen für Neuanfänger gibt. Ich meine ganz ernst, ich freue mich auf all das, was da jetzt an wildem Erlebnis kommt.
6: Ja, dann schauen wir mal. Das sind noch hoffnungsvolle Worte am Ende. Ich danke dir ganz, ganz herzlich, Paul.
1: Ich danke dir.
6: Bis bald. Liebe Zuschauer, Ihnen auch ganz herzlichen Dank fürs Zusehen und für Ihr Interesse. 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Das können Sie abonnieren und unseren Kanal und unsere Arbeit unterstützen. Ich bedanke mich ganz, ganz herzlich und sage bis bald.

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1: Melanie Ammann ist der Medienkopf der Stunde. Sie war bei Ben Bernd und er bei ihr. Ich nutze das, um mir die drei wichtigsten Trends im Journalismus anzuschauen. Trends, die das verändern, was wir über die Wirklichkeit erfahren.
2: Michael Main. 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
1: Ja, wohin geht es mit den Medien, Herr Main? Ich freue mich, wenn bei Vorträgen diese Frage kommt. Ich kann dann weggehen von der Trennung zwischen Staats- und Milieumedien, weil in beiden Teilen des Feldes die gleichen Trends zu beobachten sind. Ich muss vielleicht vorwegschicken, was ich unter Staats- und Milieumedien verstehe. Zu den Staatsmedien gehört für mich alles, wo der Staat in irgendeiner Weise seine Finger mit im Spiel hat. Angefangen bei den 18,36 Euro über zweite Gehälter für Redakteure, über Werbung, über Steuergeschenke bis hin zu Portalen wie Nios, wo Frank Gotthardt sein Geld versendet. Ein Milliardär, der reich geworden ist mit Abrechnungssoftware für Arztpraxen, für Apotheken, für Krankenhäuser. Etwas, was nur funktioniert, wenn man heiße Drähte in den Machtblock hat. Man soll sich also nicht täuschen lassen von den Angriffen, die es immer wieder gibt gegen Nios, auch gegen Julian Reichelt persönlich. Man soll sich auch nicht täuschen lassen von diesem offenen Brief, den gerade eine Autorengruppe um Gregor Gysi und Andrea Ypsilanti an den Westend Verlag geschickt hat, wo ja ein Buch erschienen ist von Pauline Voss, auch Nios, und Julian Reichelt. Das sind Kämpfe innerhalb des Machtblocks, wo es auch um den Zugang zu Steuertöpfen geht. Staatsmedien, um das zu Ende zu bringen, Staatsmedien geben die Themen vor, die wir draußen in der freien Wildbahn kennen müssen. Sie geben die Sprachregelungen vor, die wir kennen müssen. Und sie geben vor allen Dingen die Moral vor, die wir zeigen müssen, wenn wir nicht beleidigt werden wollen, wenn wir nicht bespuckt werden wollen, wenn wir nicht ausgestoßen werden wollen. Das ist ja für uns Menschen die größte Angst, ausgestoßen zu werden aus der Gruppe. Die Milieumedien wiederum, die zweite Seite, der zweite Teil des journalistischen Feldes, die Milieumedien helfen uns, mit dem Anpassungsdruck klarzukommen, der von den Staatsmedien ausgeht, von den Themen, von den Sprachregelungen, von der Moral, die dort vorgegeben werden. Wenn Sie solche Videos schauen wie das hier, wenn Sie zu Apolut gehen, zu den Nachdenkseiten, zum Kontrafunk, zu Auf 1, dann sehen Sie, dass Sie nicht alleine sind, dann sehen Sie, dass Sie nicht verrückt geworden sind, wenn Sie das anzweifeln, was da über die Staatsmedien kommt. Die Trends, das ist ja mein Punkt, die Trends sind auf beiden Seiten des Feldes, bei den Staatsmedien und bei den Milieumedien die gleichen. Wir haben Menschen als Marken, wir haben Podcasts und wir haben Newsletter. Alle drei Trends, Menschen als Marken, Podcasts und Newsletter, alle drei Trends beerdigen ganz nebenbei, ganz unter der Hand, alle drei Trends beerdigen die alte Journalismusideologie, die uns erzählt hat, dass Journalismus objektiv sein könne, neutral sein könne, ausgewogen sein könne. Alle drei Trends, Menschen als Marke, Podcast, Newsletter, alle drei Trends drehen sich um Persönlichkeiten. Der Mensch kann nicht objektiv sein. Kein Mensch ist neutral. Kein Mensch ist ausgewogen. Wir verlieren mit dieser alten Journalismusideologie zugleich Kriterien, an denen wir die Staatsmedien festnageln könnten, wo wir zeigen könnten, Freunde, da seid ihr nicht objektiv, da habt ihr euch von euren eigenen Ansprüchen gelöst, da seid ihr nicht ausgewogen, da habt ihr Themen und Perspektiven weggelassen. Wenn der Trend weiter in Richtung Persönlichkeit geht, dann wird es diese Art von Qualitätskriterium nicht mehr geben. Ich sage jetzt vielleicht was zu diesen drei Trends. Der erste Trend, Menschen als Marke. Dieser erste Trend ist genau wie die Angst, ausgeschlossen zu werden aus der Gruppe, genau wie die Isolationsfurcht in unserer Evolutionsgeschichte verankert. Vertrauen braucht Zeit. Vertrauen braucht vor allem einen konkreten anderen. Jemand, der immer wieder das liefert, was wir von ihm erwarten. Das geht natürlich abstrakt. Bei einer bestimmten Gaststätte wissen wir, dass der Schweinebraten immer wieder wunderbar sein wird. Besser ist das, wenn der Wirt in der Tür steht, wenn er uns begrüßt, wenn er uns ein bisschen was erzählt aus der Küche, von den Dingen, die da ablaufen. Das erleichtert uns Vertrauen zum Schweinebraten genau in diesem Wirtshaus zu entwickeln. Und das ist bei den Informationsmenüs, bei der Informationsdiät nicht viel anders. Bei der Deutschen Journalistenschule, das ist die Kaderschmiede für Nachwuchsleute in den Medien. Bei dieser Journalistenschule gibt es seit anderthalb Jahrzehnten schon Kurse, wo die jungen Leute lernen, wie sie sich als Marke aufbauen, mit Folgen für das, was sie nachher im Beruf machen werden. Wenn ich einmal eine Marke bin, kann ich nicht mehr weg von dem, was ich beim Publikum an Erwartungen aufgebaut habe. Ich kann nicht heute Greta Thunberg feiern und morgen den jüngsten Dreh vom IPCC mitnehmen, der sagt, ja, diese ganz harten Klimaszenarien, die treffen nun wahrscheinlich doch nicht so zu. Ich muss dann bei dem bleiben, was ich einmal erzählt habe. Axel Springer hat diesen Trend Mensch als Medienmarke sehr früh erkannt, hat Paul Ronsheimer und Julian Reichelt aufgebaut als Marken. Man kann das sehen zum Beispiel immer noch bei der interessanten Dokumentation Bild macht Deutschland? Fragezeichen. Ist Ende 2020 gesendet worden. Julian Reichelt und Paul Ronsheimer zeigen da richtige Serienqualitäten. Die tragen diese Serie, ich glaube es sind 7 Folgen, sie tragen diese Serie wie Hollywood-Schauspieler, nicht sehr viel anders. Ich habe ein paar Screenshots gemacht, also hier einmal Julian Reichelt und dann auch Paul Ronsheimer gibt dort Bilder, wie er mit dem Klitschko unterwegs ist in der Ukraine. Also lohnt sich auch, das mit 6 Jahren Abstand vielleicht nochmal anzuschauen, wenn man diesem Trend Mensch als Marke nachgehen will. Beide, Ronsheimer und Reichelt, haben jetzt ihre eigenen Formate. Springer hat gerade Ulf Poschardt auf einen ganz ähnlichen Weg gebracht, Bestseller-Autor mit Shitbürgertum. Poschardt wird ab Juli nicht mehr Oberherausgeber für die Politikmarken des Konzerns sein, also Welt, Politico und so weiter, sondern, Zitat Matthias Döpfner, Vorstandschef, der freieste Autor des Konzerns. Weil, so Döpfner weiter, weil Poschardt über die Plattform hinweg ein Millionenpublikum erreichen kann. Ein anderer Weltautor, Robin Alexander, hat jetzt auch einen eigenen Podcast, Machtwechsel, läuft dort also alleine. Jochen Wegner von der Zeit kennen viele gar nicht als Chefredakteur dort, sondern als Podcaster. Das Stück heißt Alles gesagt. Florian Harms, letztes Beispiel, Florian Harms, Chefredakteur von T-Online, hat gerade seinen Podcast gestartet. Erster Gast dort war Frank-Walter Steinmeier. Ist jetzt nicht so sehr verwunderlich. T-Online hängt an Ströer. Das ist ein Werbekonzern, der vor allen Dingen von öffentlichen Aufträgen lebt, von Steuergeldern. Man muss sich also nicht wundern, wenn T-Online immer wieder Kampagnen startet mit Material auch aus den Geheimdiensten. Wenn man also schaut, wer noch das Material hat, was da T-Online gegen bestimmte Menschen ausbreitet. Gast bei Florian Harms, also Frank-Walter Steinmeier. Dieser Trend Mensch als Marke erklärt auch den jüngsten Hype um Melanie Ammann, die viele wahrscheinlich noch kennen als Spiegel-Vize, noch mehr wahrscheinlich als Talkshow-Dauergast in der Corona-Zeit. Legendär ist eine Sendung Hart aber fair aus dem August 21, wo Melanie Ammann sinngemäß sagte, sich nicht impfen zu lassen sei für die Gesellschaft eine dreckige Nummer. Dieser schon aufgebaute Star über Talkshows vor allen Dingen, Melanie Ammann, ist zum Jahreswechsel 25/26 weggekauft worden vom Spiegel und zu Funke gegangen, einem Konzern mit einem Milliardenumsatz. Man muss sich das durchaus so vorstellen wie im Profifußball, wenn dann bestimmte Wechsel stattfinden. Da ist sicherlich eine Ablösesumme geflossen, da sind auch Gehälter geflossen. Dieser Konzern Funke, Milliardenumsatz wie gesagt, startet jetzt den Podcast Ammann Unframed. Ammann Unframed, ein schöner Titel, ganz nah an ungeskriptet. Man muss sich also nicht zu sehr wundern über den ersten Gast, Benjamin Bernd. Viele packen diesen Podcaster ja in die Schublade Milieumedien, also Medien, die uns helfen, mit dem Anpassungsdruck klarzukommen, der von den Staatsmedien ausgeht. Die begründen das dann mit der Gästeliste. Stefan Homburg war zum Beispiel da, der von Melanie Ammann in diesem Auftritt bei Ben Bernd beschimpft worden ist. Joachim Steinhöfel war da, der Anwalt, Holger Friedrich, Verleger, Helmut Sterz von Pfizer war da und natürlich Björn Höcke mit 5 Millionen Zuschauern. Es gab, auch das wird von manchen als Grund angeführt, diesen Podcast in die Schublade Milieumedien zu schieben. Es gab ein paar Angriffe in den Staatsmedien. Es gab einen Auftritt von Saskia Esken, der unvermeidlichen, unverwüstlichen. Ein Auftritt, der sicherlich gerichtet war an die aktivsten und härtesten Brandmaurer, die noch nicht verstanden haben, dass da offenbar in der Medienwelt ein Umbruch stattfindet, die man bei der Stange halten muss, bis dieser Umbruch, der sich dann ja auch im Politischen niederschlagen wird, bis dieser Umbruch tatsächlich vollführt worden ist. Aber das ist mein Punkt hier, warum ich diesen Podcast nicht den Milieumedien zuordnen würde. Es gab dann auch Verteidiger, prominente Verteidiger. Ich habe ein Beispiel, Detlef Esslinger, nicht irgendwer bei der Süddeutschen Zeitung, stellvertretender Politikchef Detlef Esslinger sagt, ja, auch dieser Podcast, wenn ungeskriptet, auch das kann man durchaus als Journalismus sehen. Jetzt war dieser Podcast Startrampe für ein Funke-Projekt, Ammann Unframed. Die erste Sendung ist sofort sechsstellig geworden bei der Zuschauerzahl. Man muss sich nur mal fragen, warum da zum Beispiel nicht Jasmin Kosobek gesessen hat oder Flavio von Witzleben, die ja länger am Start sind und auch sechsstellige Abonnentenzahlen haben. Der Trend, letzter Satz zu diesem ersten Trend, der Trend, der Mensch als Marke ist uns aus den Milieumedien schon länger vertraut. Kevan Sufi-Siyawash, damals noch Ken Jebsen, hat es auf 500.000 Follower gebracht mit seinem Kanal KenFM. Wir können Stefan Magnet von Auf 1 anschauen, Jens Lehrich oder auch Burkhard Müller-Ulrich, der ja aus einem Podcast in dubio, damals bei der Achse des Guten, der aus einem Podcast ein 24-7-Informationsradioprogramm, den Kontrafunk, gemacht hat. Das führt direkt zum zweiten Trend, zu den Podcasts. Das ist einer der wenigen Medienmärkte, die wachsen. In einer Zeit, wo Auflagen schrumpfen, wo Werbeumsätze schrumpfen, wächst der Podcast-Markt. Wir haben in Deutschland schätzungsweise über 60.000 Podcasts. Jeder zweite Deutsche, sagt die Mediennutzungsforschung, jeder zweite Deutsche hört wenigstens ab und an, einmal im Monat, Podcasts. Jeder dritte regelmäßig, sind vor allen Dingen junge Leute unter 50, ohne große Unterschiede zwischen Frauen und Männern. Man hört im Auto, beim Einschlafen im Bett oder in der Küche, im Garten, bei irgendwelchen Arbeiten. Das hat auch wieder mit uns zu tun, mit uns als Menschen zu tun. Wir interessieren uns am allermeisten für andere Menschen. Wir haben, unsere Vorfahren haben aus dem Fenster geschaut und beobachtet, was auf der Straße passiert, haben sich darüber ausgetauscht. Jetzt können wir unerkannt zuhören, können zuhören, wie sich Menschen unterhalten, über ganz persönliches Unterhalten. Dieser Trend Podcast funktioniert nur, wenn es auch persönlich wird. Es darf nicht nur politisch bleiben, es muss unterhaltsam sein, es muss gelacht werden können. Es müssen skurrile Dinge aus dem Alltag der Podcast-Medienmarken, der Menschen, die dort auftreten, geliefert werden. Wir wollen also zuhören, wir wollen andere belauschen, wollen daraus für uns selbst lernen, unsere eigenen Erzählungen, die Erzählung über uns selbst nachjustieren können. Wir sind außerdem darauf getrimmt worden, effektiv zu sein, möglichst 5 Dinge auf einmal zu machen. Da ist natürlich perfekt, wenn man in der Küche, im Garten, im Auto etwas Wertvolles, etwas für sich tun zu können. Wir haben allgemein, nicht jeder, aber wir als Menschen haben inzwischen Probleme, uns auf Fremde einzulassen. Das kann man schön beobachten, wenn man abends in die Gaststätte geht und sieht, dass die meisten nach dem ersten Getränk und dem Essen auf dem Zimmer verschwinden. Auch kaum noch Gespräche zwischen Unbekannten stattfinden. Dafür war ja die Kneipe, dafür war ja die Bar mal prädestiniert. Die Podcasts passen perfekt zu dieser Schwierigkeit, uns auf andere einzulassen. Da sind wir abgeschottet, haben Kopfhörer im Ohr und haben trotzdem das Gefühl, mit anderen zusammen zu sein. Man sieht Mütter mit Kinderwegen, auch Väter mit Kinderwegen. Und die haben diese Stöpsel im Ohr, können da also auf ihre Babys überhaupt nicht mehr eingehen. Man muss sich in U-Bahnen, Bussen umschauen, Menschen auf Fahrrädern. Alle Welt scheint Podcasts zu hören. Dieser Trend hat auch mit den Kosten zu tun. Selbst ich kann ja hier jetzt irgendwie sowas wie einen Podcast produzieren, kann das sogar mit einer Kamera aufnehmen. Auch das gehört zu diesem Trend. Viele Podcasts haben mittlerweile eine Bildebene. Die meisten schauen da zwar nicht hin, aber man könnte wenigstens gucken, wie sieht denn der Podcaster aus? Wie sieht der Gast aus? Was haben die heute angezogen? In welchem Zimmer sitzen die? Wie sieht dieses ganze Ambiente aus? Sind auch wieder Dinge, über die wir lästern könnten, wie unsere Vorfahren beim Blick aus dem Wohnzimmerfenster auf die Straße. Dieser Trend Podcast wird stärker werden, wenn jetzt Konzerne wie Funke da ernsthaft mitmischen, wenn Springer oder Frank Gotthard mit Nius, wenn da solche ressourcenstarken Akteure sich einmischen. Ich wiederhole das, diese beiden Trends, der Mensch als Marke und der Podcast, diese beiden Trends führen weg von der alten Journalismuserzählung, die uns Ausgewogenheit, Objektivität, Neutralität versprochen hat und die uns, das ist mein Punkt, die uns Kriterien an die Hand gegeben hat, mit denen wir den Staatsmedienjournalismus festnageln und kritisieren konnten. Die Länge solcher Podcasts ist ein Erfolgsfaktor, sagt die Forschung. Ich schaue auf die Uhr und sehe, dass ich jetzt schon bei Minute 16 ungefähr bin. Das ist so eine Holzuhr, die keinen Sekundenzeiger hat, aber ich schätze mal Minute 16. Ich tippe deshalb den dritten Trend nur an, Newslettern. Geht in die gleiche Richtung. Mit dem Newsletter bleiben wir direkt im Kontakt mit den Menschen, mit den Persönlichkeiten, die wir uns ausgesucht haben, denen wir vertrauen, zu denen wir eine Beziehung aufgebaut haben, weil wir ein bisschen Einblick bekommen haben in ihren Alltag, in ihr Leben, in ihre Biografien. Den Newsletter bekomme ich ohne irgendwelche Zwischenhändler, ohne irgendwelche Plattformen, wo dann die Dienste mitlesen, mitschauen könnten. Ich werde persönlich angesprochen in solchen Newsletter. Ich erzähle das auch, weil ich mittlerweile auch, wir an der Freien Medienakademie mittlerweile auch einen Newsletter haben. Ich verlinke das im ersten Kommentar. Sie können das dann abonnieren und verpassen. Solche Videos mit den aktuellen Trends im Journalismus, mit interessanten Gästen, Gesprächspartnern auch dann nicht mehr, wenn YouTube sich entscheiden sollte, Ihnen das nicht anzuzeigen. Vielen Dank für heute.
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4: Einen wunderschönen guten Morgen nach Deutschland und in die ganze schöne große weite Welt. Heute ist der 11. September 2026, 25 Jahre danach. Aber da kommen wir gleich drauf. Wir schalten rüber zu Andreas Popp, der schon ganz aufgeregt ist, weil es so viele Themen sind, die ihn auch interessieren. Guten Morgen, lieber Andreas.
5: Na, guten Morgen, liebe Eva. Ich lasse mich überraschen, was du da für Themen wunderbar zusammengestellt hast und freue mich darauf. Wir haben heute einen recht schönen Tag, nachdem wir jetzt wirklich ja dieses Unwetter hatten und zwischendurch immer wieder starke Regenfälle. Aber es soll jetzt in der nächsten Woche wirklich sonnig sein und über 20 Grad wieder und dann ist es wieder gut. Zurzeit kann ich schon sagen, der Himmel ist stahlblau, sonnig, der See ist ziemlich rau, aber es ist ein schönes Wetter. Und vorne stehen die gesamten grünen Pflanzen in voller Farbenpracht hier in der Sonne. Also es ist eigentlich ein sehr schöner Tag, als wäre nichts gewesen.
4: Der Silbersee changiert. Mir hat neulich jemand geschrieben, jetzt hätte er zum ersten Mal rausgefunden, was changieren eigentlich heißt und wie das geschrieben wird. Andreas, was heißt denn changieren?
5: Ja, change, wechselnd. Das ist ja, kann man schon aus dem Englischen fast ablehnen. Das sind eben halt verschiedene Farbenspiele, die dann eben halt ineinander arbeiten. Es gibt zum Beispiel Autolackierungen, die changieren. Die sehen von einer Seite rot aus, auf der anderen Seite grün, von wieder einer anderen Seite blau. Und so ungefähr ist das hier mit dem See zu sehen. Ich finde das auch witzig, wie wir diesen Begriff des Changierens hier salonfähig gemacht haben und jeder ihn jetzt plötzlich kennt. Und mir war er auch nicht wirklich geläufig, obwohl ich natürlich zuordnen kann, was das bedeutet.
4: Ja, also das kommt ja auch nicht nur aus dem Englischen, sondern changer heißt auch im Französischen, ja, wechseln. Richtig. Und ja, wollte ich vielleicht nochmal sagen, weil ich so schlau wunderbar bin und so gebildet.
5: Ja, ich bin tief empfunden, also wirklich. Ich mache eine große Verneigung vor dir und deiner Bildung. Unfassbar.
4: Ja, sonst hätten wir ja changieren gesagt, aber wir sagen ja changieren und ja, da kommt's auch her, das Wort. Ich habe es gerade schon gesagt, 11. September 2001. Da ist etwas passiert, das die ganze Welt umgestellt hat, das viele Menschen in Schock und Entsetzen gebracht hat. Übrigens, ich gehörte auch dazu und du sagst ja immer, fast jeder weiß und erinnert sich noch, wo er an diesem Tag war, als er erfahren hat, dass dieser Angriff auf die Twin Towers in New York stattgefunden hatte. Ich habe zu diesem Ereignis eine Aussage gefunden von Donald Trump. Damals war er natürlich noch nicht Präsident der Vereinigten Staaten von Amerika, sondern er war Bauunternehmer. Und zwar ein sehr erfolgreicher, wie wir wissen. Und er hat damals Folgendes gesagt, und zwar direkt nach diesem Anschlag. Ich bin der Meinung, dass sie nicht nur ein Flugzeug hatten, sondern auch Bomben, die fast gleichzeitig explodierten. Denn ich kann mir einfach nicht vorstellen, dass irgendetwas diese Mauer hätte durchschlagen können. Und diese Aussage von Trump stimmt wirklich. Und das ist jetzt nicht, wie gesagt, eine später aufgestellte Verschwörungstheorie, sondern seine erste spontane Spekulation am 11. September 2001. Das hat er in einem Telefoninterview mit dem New Yorker Sender WWOR gesagt, am Nachmittag der Anschläge. Und Andreas, du hast ja auch eine spezielle Einordnung und Trump hat das, glaube ich, jetzt heute auch nicht mehr so wiederholt, zumindest nicht seit er Präsident von Amerika ist. Wie ordnest du das ein?
5: Also erstmal ist das ja ein gigantischer emotionaler Vorgang für uns alle gewesen. Ich erinnere mich, ich habe in einem Kongress vor Bankern gesprochen an dem Moment. Ich stand oben auf einer Bühne und habe gesprochen und habe die erste Vermögenssicherungsgemeinschaft damals gegründet, wo wir Gold gekauft haben. Und da wurde ich ja noch ziemlich als absurd angesehen, das weiß ich noch genau. Und dann kam plötzlich auf die Bühne jemand auf mich zu und flüsterte mir ins Ohr, dass das World Trade Center wohl irgendwie in Flammen steht, weil die meisten wissen, dass ich dort eine gute Beziehung zu hatte. Ich habe selbst dort beruflich zu tun gehabt, viel in New York und war auch oft dort oben im 107. Stock. Deshalb hat es mich, da war das Restaurant, da war ich oft drin und das hat mich natürlich dann ganz besonders berührt. Und ich erinnere mich noch sehr gut, wie ich dann abends völlig geschockt war. Ich konnte mir noch gar keine Verschwörungstheorie ausdenken in dem Moment. Ich war so ein bisschen außer Kraft gesetzt innerlich und habe die Nacht, eine dramatische Nacht gehabt, weil ich dachte, jetzt geht die Welt unter, jetzt kommt der ganz große Weltkrieg. Es war eine dramatische Entwicklung. Also sie haben es geschafft, was sie wollten. Ja, ich habe natürlich eine spezielle Theorie dazu, eine andere Theorie als die Amerikaner. Die Amerikaner sprechen ja von dem Faktum, was 9/11 war, Osama bin Laden und so weiter und so fort. Aber es ist nur eine Theorie. Und es gibt andere Theorien. Und wenn man die Theorien jetzt im Prinzip im Wettbewerb vergleichen würde, dann sieht die amerikanische relativ schlecht aus und einige andere weitaus besser. Nämlich wenn man zum Beispiel mit Statikern, mit Ingenieuren rangeht. Ich habe da mal einen Riesenvortrag zusammengebaut zu diesem Thema mit allen Details. Da weiß man, dieses Ding ist eine Entwicklung geworden, die Verbindung zwischen Russland und Europa unterbrechen sollte, wenn ich das mal so kurz zusammenfassen darf.
4: Oh, das ist aber sehr zusammenfassend.

0: Imperium zugeführt. Ich darf das mal so sagen, ganz kurz, weil ich habe ja nicht viel Zeit jetzt hier. Und dann kam aber Putin an die Macht, Ende der 90er Jahre, wurde immer größer, immer klarer. Und das musste man dann verhindern. Das ging natürlich nicht so schnell. Und 9-11 war aus meiner Sicht der erste große Anschlag, um die Verbindung zwischen der Tankstelle Russland und dem Erfindergeist und den Tüftlerstrukturen im Prinzip in Europa, speziell Deutschland, entgegenzuwirken. Und da kann man jetzt natürlich, wenn man sich das Ganze auseinandernimmt, natürlich ganz schnell feststellen, dass diese 9-11-Story, die man uns da aufgetischt hat, so nicht stimmen kann. Kürzer
1: Oh.
0: kann ich es nicht.
1: Ja, nee, ich würde dich hier auch gar nicht zur Eile mahnen, denn du bringst ja jetzt gerade Deutschlands Schicksal eigentlich direkt mit diesem Terroranschlag von 9/11 in
0: Unmittelbar.
1: Verbindung. Ja, und das ist für
0: Darum.
1: mich völlig neu und wahrscheinlich auch für viele unserer Hörer.
0: Es ging um Deutschland und es geht um Deutschland. Das ist kein Zufall. Es ist ja so, dass Deutschland keine Rohstoffe hat, wie Öl, Gas und sonst was, ein bisschen Kohle vielleicht, aber das war nichts. Das heißt also, der Erfindergeist, diese Strukturen eines weltweiten Maklerbüros, welches Deutschland übernommen hatte, ökonomisch. Deutschland war eigentlich nie die große Kriegsmacht, sondern eine ökonomische, hochkompetente Macht mit den besten Wissenschaftlern der Welt. Das ergab sich daraus, dass der einzige Rohstoff im Grips war. Man konnte nicht sagen, wir bauen einfach nur Öl und Gas ab und verkaufen das, dann geht's uns gut, denn dann wäre Deutschland in die Armut gegangen, sondern es musste die Intelligenz herangenommen werden. Und wenn jetzt diese hohe Intelligenz, das sage ich jetzt mal ganz patriotisch, der deutschen Wissenschaft, der deutschen Tüftler und Denker zusammenkommt mit den größten Rohstoffen, nämlich in Russland, dann wäre das eine neue Situation der Macht gewesen und die galt es zu verhindern von amerikanisch-britischer Macht. Wir dürfen die Briten nicht vergessen, die hier eine ganz große Rolle spielen, auch noch dabei. Und so war diese 9-11-Geschichte für mich ein logischer Beginn. Und wenn wir es heute, 25 Jahre danach, sukzessive Jahr für Jahr durchgehen, die einzelnen Dinge, dann ist die Beweislast so erdrückend, dass ich mit aller Klarheit hier so sagen kann, ja, ich sage, so war es. Und das sieht man auch sehr deutlich.
1: Also, wann ist denn, vielleicht eine kürzere Antwort, wann ist denn diese Erkenntnis in dir gereift? Die wird ja nicht unmittelbar gleich spontan in dir auferstanden sein.
0: Nein, unterm Strich war ich erstmal geschockt. Ich habe gesehen, dass ja der Krieg gegen speziell Deutschland schon in den 80er Jahren begonnen wurde. Da haben die Amerikaner, ein ökonomischer Krieg, da haben die Amerikaner zum Beispiel die ISO 9000 entwickelt. Ich muss es so ganz kurz ausholen. Das bedeutet, die Deutschen mussten ihre gesamten Betriebsgeheimnisse an USA geben, damit sie noch weiter Produkte verkaufen durften unter dem Vorwand Qualitätsprüfung. Und in Wirklichkeit wollten sie nur an die Informationen ran. Das war der erste Moment der Zerstörung der deutschen Ökonomie. Und man hat das dann weitergeführt. Und mit der Wiedervereinigung, da waren natürlich die Amerikaner in einer außerordentlich kritischen Lage und haben gesagt, das kann jetzt nicht sein. Und aber es ging dann eben halt in diese Wiedervereinigung. Und von da an wurden aus meiner Sicht sämtliche Strukturen schon darauf aufgebaut, eine Verbindung zwischen Deutschland und Russland zu verhindern. Übrigens, wie es ja vorher auch schon war, vor dem Ersten Weltkrieg, das war das Gleiche ja auch. Man hat versucht, die Verbindung zwischen Deutschland und Russland zu verhindern. Die Verbindung gerade mit dem zaristischen System, Katharina die Große und so weiter und so fort. Diese europäische tiefe Freundschaft, die Europa und Russland verbindet, ist eigentlich immer von außen zerstört worden. Und das zieht sich hier wie ein roter Faden durch. Entschuldige.
1: Ja, entschuldige dich doch nicht, das ist doch interessant für alle. Ich versuche mich auch in die Situation aller Hörer zu versetzen, und zwar wirklich aller, das ist nicht einfach. Und das sind natürlich auch überraschende Aussagen, die man in diesem Zusammenhang selten hört. Also ich fasse nochmal zusammen. Trump hat argumentiert, damals spontan als Bauunternehmer, wir kommen jetzt mal zu der Sache zurück. Er sagt, die Außenwände des World Trade Centers seien extrem starker Stahl gewesen. Er könne sich nicht vorstellen, dass ein Flugzeug allein so ein Loch reißt. Und deswegen vermutete er die zusätzlichen Bomben. Wer ja auch ein Experte auf diesem Gebiet zu der Frage 9/11 ist, ist der Historiker.

0: Daniele Ganser, der hat sich auch geäußert zum 25. Jahrestag des Terroranschlags und er schreibt als erstes: Die meisten Menschen glauben, beeindruckt durch das Fernsehen, dass am 11. September 2001 in New York nur 2 Türme eingestürzt sind. Aber das stimmt nicht, es waren 3. Wie siehst du das, Andreas?
1: Ja, das war eine hohe Effizienz eines Terroranschlags. Wer immer das gemacht hat, auch wenn es ein Inside-Job gewesen sein sollte, wovon ich ausgehe mittlerweile, denn wir hatten 2 Flugzeuge, mit denen 3 Gebäude zusammengestürzt sind. Also das ist eine hohe Effizienz, zumal das dritte Gebäude, das WTC-7, natürlich entfernt war von den beiden eigentlichen Haupttürmen. Wir haben ja auf einer Seite die politische Sicht, wir haben die technische Sicht und wir haben auch die finanzielle Sicht. Welche Leute haben damals auf bestimmte Versicherungen abgeschlossen, nämlich genau auf diese Art Terroranschlag und sich dadurch eine Milliardengrößenordnung an Kapital geraubt, aus meiner Sicht. Das sind ja so viele Faktoren. Aber es ist tatsächlich so, wir haben ja nun diese 2 Türme, die waren 415 Meter hoch, WTC 1 und 2. Und das WTC 7, das war 186 Meter hoch. Und wie gesagt, als die mit dem Flugzeug getroffen worden sein sollen, ich sage das bewusst sein sollen, denn diese Bilder mit den Flugzeugen, wo sie dort eintauchen, scheinen keine echten Bilder zu sein, sondern schlicht und ergreifend bearbeitete Videos. Aber das sind jetzt wieder diese wilden Verschwörungstheorien. Entscheidend ist ja, es ist zerstört worden. Und man wusste von vornherein, auch innerhalb dieser Zerstörung, dass dann plötzlich der Täter gleich feststand. Und man dann von dort aus dann gleich seine Kriege entsprechend entwickelte. Wir denken nur an den Irakkrieg und Afghanistan und so weiter.
0: Ja.
1: Das war ja das, ja, entschuldige,
0: Ja.
1: ich gehe zu weit, ja,
0: ja,
1: okay.
0: Ich muss hier ein bisschen wieder dich einfangen. Ich möchte mal kurz mit euch besprechen, was jetzt hier Daniele Ganser formuliert hat. Er sagt, also genau wie du, im Unterschied zu den Zwillingstürmen war WTC 7, das dritte Gebäude, zuvor nicht durch ein Flugzeug getroffen worden. Trotzdem stürzte die massive Stahlskelettkonstruktion in nur 7 Sekunden um 17.20 Uhr ein. Das war rätselhaft, schreibt er. Und er sagt, der Einsturz von WTC 7 setzte plötzlich ohne erkennbare Vorzeichen ein und erfolgte vollständig in den eigenen Grundriss. Und dann ist etwas in Großbritannien passiert, das schildert er auch, dass eine Reporterin damals namens Jane Stanley von BBC, die am Tag der Anschläge live aus New York berichtete, für Verwirrung eben sorgte. Und zwar berichtete sie 20 Minuten zu früh über den Einsturz von WTC 7. Das Gebäude stand noch und war hinter ihr klar zu sehen. Und sie berichtete aber schon, dass es zusammengebrochen war. Und sie sagte, ja, das war ein Fehler. Und natürlich, Daniele Ganser fragt, warum berichtete BBC zu früh? Das sollte jeden zum Nachdenken anregen. Hattest du dir das mal angeschaut?
1: Ja, ich kenne das ganz detailliert. Ich habe mich mit dieser 9-11-Geschichte ja explizit auseinandergesetzt, seinerzeit und auch später noch. Ja, es ist interessant. Also ich finde, aus journalistischer Sicht sollte man da sehr genau drauf achten. Erst das Ereignis und dann die Nachricht. Und wenn diese Reihenfolge durcheinander kommt, dann ist das Grund zum Nachfragen. Wenn also erst das Ereignis berichtet wird und dann das Ereignis eintritt, daran spätestens merkt man, was da schief läuft. Das ganze Ding ist so krumm und so schief gebaut worden. Es ist auch schlecht gemacht, zumal es ja letztendlich alleine von der Staubkorngröße gar kein Flugzeugbrand gewesen sein kann, sondern eindeutig eine Sprengung gewesen sein muss. Ich sag das mal so, weil ich ja nur die Meinung wiedergebe, sonst würde ich es anders formulieren. Mhm. Und meiner Meinung nach ist es eine Sprengung und dieser feinste Staub, der überall anschließend in New York verteilt war, wie Schnee, ganz fein, auf den Autos, ganz dick, entsprach einer Größe, die ganz klar von einer Firma, es gibt eine Firma, Demolition Incorporated beispielsweise, und die sind spezialisiert auf Sprengungen, und da gibt es entsprechende Gutachten und da gibt es entsprechende wissenschaftliche Belege, wie stark die Körnung sein muss bei einer Sprengung vom Staub. Und das sind dann eindeutig eben halt klare Sprengungen und keine Flugzeugdinger.
0: Das heißt, das, was du sagst, deckt sich mit dem, was Ganser sagt und auch, was Donald Trump spontan an diesem Tag gesagt hat. Also der Einsturz von WTC-7, das schreibt Ganser, kann nur zwei mögliche Ursachen haben: Feuer oder kontrollierte Sprengung. Während der ersten 2,25 Sekunden fiel WTC-7 mit seinen 47 Stockwerken im freien Fall, also ohne jeden Widerstand, mit Erdbeschleunigung nach unten. WTC-7 war ein solider Stahlskelettbau mit insgesamt 81 starken senkrechten Säulen. 57 verliefen entlang der Außenseiten, 24 Säulen bildeten den Kern. Soweit Daniele Ganser. Andreas.
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3: 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CDU-Kulturstaatsminister Wolfram Weimer ließ im Januar 2026 auf medialen Druck drei linke Buchhandlungen nach einer Abfrage beim Verfassungsschutz vom Deutschen Buchhandlungspreis streichen. Eine davon war die Göttinger Buchhandlung Rote Straße. Jetzt ist rausgekommen, dass mit Assoziation A ein Verlag zu den Gewinnern des Deutschen Verlagspreises gehört, der aus einem Projekt der ausgeschlossenen Göttinger Buchhandlung Rote Straße hervorgegangen ist. Insgesamt wurden 85 Verlage ausgewählt. 79 erhalten jeweils 18.000 Euro. Drei Spitzenpreise sind mit jeweils 50.000 Euro dotiert. Nach dem Tod einer 28-jährigen Mitarbeiterin eines Pestforschungszentrums in der russischen Region Irkutsk wächst international der Druck auf Moskau. Die umstrittene Weltgesundheitsorganisation, WHO, und die USA fordern weitere Informationen über die Todesursache und mögliche Infektionen. Während russische Behörden einen Zusammenhang mit der Pest zurückweisen, steht in Medienberichten der Verdacht auf Lungenpest nach einem möglichen Laborunfall im Raum. US-Präsident Donald Trump kündigte zudem ein Telefonat mit Kreml-Chef Wladimir Putin an. Eine Infektion mit dem Pesterreger ist bislang nicht bestätigt. Zum dritten Jahrestag des Hamas-Angriffs auf Israel sind in Berlin mehrere Demonstrationen geplant. Auf dem Bebelplatz findet eine Gedenkveranstaltung für die Opfer statt. Zugleich sind pro-palästinensische Proteste in Mitte, Kreuzberg und Neukölln angekündigt. 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
0: Mit insgesamt 81 starken senkrechten Säulen, 57 verliefen entlang der Außenseiten, 24 Säulen bildeten den Kern. Soweit Daniele Ganser. Andreas, dieses Ereignis vor 25 Jahren, das war übrigens ähnlich wie die Mikrobe ein Erwachungsprozess für viele Menschen.
1: Ja, eindeutig. Ich möchte noch kurz was dazu sagen, zu dieser Sprengungstheorie. Wenn beispielsweise ein solches Unglück gewesen wäre, wie man uns erzählte, das Flugzeug fliegt von der Seite rein. Interessanterweise, dort, wo das Flugzeug reingeflogen ist, war da nicht die Explosion, sondern die war an einem ganz anderen Bereich des Gebäudes. Aber das mal dahingestellt. Und dann sieht man einige Stockwerke darunter plötzlich weitere Explosionen, die eindeutig einer Sprengung glichen, einer kontrollierten Sprengung glichen. Denn bei solchen Unfällen haben wir einen asymmetrischen Ablauf und dieser ist symmetrisch. Ich möchte nochmal das Dach oben vom World Trade Center, da war eine Antenne, die steht senkrecht. Und diese Antenne, die fällt in sich runter und die bleibt die ganze Zeit senkrecht. Sie ist nicht einmal 5 Grad geneigt während des Zusammenbruches. Das ist so absurd, dass es also quasi es war ein Meisterwerk der Sprengung. Aus meiner Sicht ja, aber es ist eben halt völlig absurd. Aber wir sollten vielleicht darüber eher diskutieren, was war der Grund und der Hintergrund dahinter?
0: Haben wir ja.
1: Oh, okay, dann reicht das schon. Okay.
0: Oder was wolltest du denn? Ich dachte, du hattest gerade den Grund gesagt, Deutschlands Schicksal, Russland und so weiter. Aber bitte.
1: Okay, doch reicht, grob reicht das, hast du recht. Stimmt.
0: Ja?
1: Ja, okay.
0: Ich werde das am Küchentisch in einiger Zeit mit dir wieder diskutieren.
1: Ich weiß. Da kannst du doch ganz sicher sein.
0: Ja, ich weiß, ich freue mich schon. Also, ihr Lieben, jetzt geht es um Germany, weiterhin um Germanys Schicksal, denn es gibt ein großes Drama für die CDU in Mecklenburg-Vorpommern. Da gibt es eine neue Sonntagsumfrage und demnach ist die CDU in Mecklenburg-Vorpommern auf 7% abgestürzt. 7%. Also es gibt jetzt schon Mirakel-Protagonisten, die sagen, ja, vielleicht kommen die gar nicht bis zu den 5%. Inzwischen gibt es einen Haushaltsaufstand in der Union. Merz hat keine Mehrheit mehr. In der Unionsfraktion macht sich eine Meuterei gegen Merz breit. Wenn ihr darüber ein bisschen mehr hören wollt, noch, wir können das hier alles gar nicht abbilden, aber sehr ausführlich hat das heute Morgen News in dieser Frühsendung gemacht. Von 7 bis 8 Uhr ist das Thema gewesen. Spannende Analysen von Ralf Schuler. Andreas, die AfD liegt da in Mecklenburg-Vorpommern bislang nicht ganz so hoch, wie das in Sachsen-Anhalt der Fall war. In Mecklenburg-Vorpommern soll sie bei 36% liegen, die CDU bei 7, die Linke bei 11, die Grünen schrammen an der Grenze von 5% rum, BSW Sonstige jeweils 4. Und jetzt kommen wir zur SPD. Die SPD, die unter Manuela Schwesig, liegt allerdings bei 33%. Was fällt dir dazu ein?
1: Naja, dass wir hier ganz klar das Parteiensystem insgesamt hinterfragen müssen. Wir haben ja auch schon oft darüber gesprochen, über die Situation. Hier ist dieser Manuela Schwesig-Effekt. Sie hat offenbar eine hohe Sympathie und daran sieht man, es geht gar nicht um die Parteiprogramme bei den Menschen, weil die verstehen die meisten Menschen nicht einmal. Ich sage das genau so, wie ich es meine. Und aus diesem Grunde geht es um Sympathiewerte. Das ist ein weiterer Grund, warum das Parteiensystem hinterfragt werden muss. Es geht um Persönlichkeiten. Wir sehen, dass die Leute einen Merz nicht mehr sehen wollen. Und ich gehe davon aus, dass Herr Merz die Aufgabe hatte, von den Strukturen oberhalb der politischen Macht die CDU zu zerstören. Die SPD übrigens wird ebenfalls zerstört werden. Was sie nicht so richtig auf dem Plan haben, ist eventuell nicht nur die AfD, sondern die Eigeninitiative von Bürgern, die im Prinzip über diesen AfD-Effekt sich in die Politik wieder interessiert gefühlt reinbinden und daraus dann letztendlich ihre eigenen Gedanken sich machen. Auch für die AfD wird das schwer, weil die AfD hat Wähler, die nicht einfach nur abgetan werden dürfen als Protestwähler, die sauer sind auf die normale. Nein, ich glaube, sie hören sehr genau zu. Sie sind sehr politisch interessiert und ich glaube auch, dass sie da auch bei der AfD knallharte Daumenschrauben anlegen werden, wenn sie dem nicht entsprechen, was sie sagen werden. Es reift durch die AfD ein neues politisches Bewusstsein heran und das ist wichtig. Es geht gar nicht um die AfD, es geht um dieses politische Bewusstsein.
0: Nun hat Herr Merz sich ja in den letzten Tagen, als er versuchte, den Schaden in Sachsen-Anhalt irgendwie ein bisschen zu reparieren, um Kopf und Kragen geredet. Viele sprechen jetzt schon davon, dass er in den nächsten Tagen schon abtreten könnte. Aber die Wahlen in anderthalb Wochen in Mecklenburg-Vorpommern und in Berlin, das könnte also desaströs für ihn werden, für die CDU. Vielleicht reden wir hier noch von einer viel zu hohen Zahl von 7% in Mecklenburg-Vorpommern. Er hat aber auch Sachen rausgehauen, wie von wegen Machtergreifung. Ich meine, das ist ein Begriff, den kennen wir alle aus dem dunkelsten Kapitel Deutschlands. Er spricht davon, dass die Remigration, die ein ganz klar definierter Begriff ist, gleichzustellen sei mit einer ethnischen Säuberung, woraufhin jetzt die AfD auch Anzeige erstattet hat. Währenddessen werden aber von einigen Abgeordneten der AfD wird die Immunität aufgehoben. Andreas, das ist ja, es brodelt ja an allen Ecken und Enden.
1: Also wenn Frau Reichenegg das von den Linken gesagt hätte, hätte ich gesagt, okay, weil ich von der nichts erwarten würde, intellektuell tiefergreifendes. Aber was ich interessant finde, ist, dass sich Herr Merz angenähert hat und diese ganze linke Mischpoke, Entschuldigung, sich in einem extremen Nazi-Vokabular bewegt. Also ich frage mich, wo kommt das eigentlich her? Es ist alles nur rechts, ethnische Säuberung, antisemitisch, Nazi, Nazi, Nazi. Die sind nur in diesen Begriffen unterwegs. Und ich frage mich, ob damit nicht deutlich wird, was ihr wirkliches Denken ist. Denn der Sozialismus, der hier gerade eingeführt werden soll in der Bundesrepublik Deutschland, und der Nationalsozialismus unterscheiden sich nur durch das Wort national. Und genau das ist der Punkt, der hier deutlich wird. Und was Merz da gemacht hat, ist natürlich erstmal strunzdumm, es sei denn, er hat es bewusst gemacht, aber dieses Abstraktionsvermögen, das traue ich ihm nicht zu, dass er das wirklich mit Wissen und Wollen gemacht hat, um jetzt einen noch größeren Schaden zu verursachen. Er ist einfach hilflos überfordert, von der Macht besessen und nicht mehr ernst zu nehmen. Er ist ein großer Schaden für die gesamte Bundesrepublik Deutschland, noch größer als Scholz, und Scholz war auch schon ein großer Schaden mit seinen ganzen verbrecherischen Verbindungen zur Warburg Bank und so weiter und so fort. Es ist einfach nur noch ein Desaster.
0: Und man fragt sich, was ist das? Ist das jetzt nur noch ein mit den Armen rudern und absolute Hilflosigkeit? Denn kurz bevor die AfD ihre Anzeige gegen Bundeskanzler Merz bekannt gegeben hatte, eben wegen diesem Vergleich Migration, Remigration, ethnische Säuberung, hat sich der Bundestag gestern mit einer anderen Strafsache befasst und in diesem Zusammenhang mal ganz schnell die Immunität des AfD-Abgeordneten Stefan Brandner aufgehoben. Und das ist genau der Parlamentarier, der als Justiziar und parlamentarischer Geschäftsführer für die Merz-Anzeige der AfD zuständig ist. Da kannst du mit dem Stock dran fühlen.
1: Also Stefan Brandner, für ihn ist das ein Ritterschlag. Stefan Brandner scheint offenbar ein hochqualifizierter Jurist zu sein. Und wenn ich sehe, was er so von sich gibt und seine Reden sehe, auch wenn er eben halt in seiner manchmal burschikosen Art das sehr locker rüberbringt, aber ich halte ihn für einen hervorragenden Mann. Und ich habe versucht übrigens, als ich das gelesen hatte, dass man ihm die Immunität gestrichen hatte, herauszubekommen, worum es überhaupt geht. Warum man die Immunität gestrichen hatte. Und da hieß es dann über KI, ich habe es jetzt nicht genauer gecheckt, hieß es dann plötzlich, es ging um eine Rede irgendwo in Hessen, und da fühlte sich irgendjemand durch irgendetwas beleidigt. Und ich habe dann versucht, hinterherzukommen, was er denn nun konkret gesagt hat, Herr Brandner, warum sich jemand beleidigt fühlte und warum jetzt seine Immunität entzogen wird. Und da kam dann tatsächlich raus, dass nichts vorliegt und die Daten offenbar nur bei den Behörden liegen und dass die Staatsanwaltschaft die Sachen vorliegen hat, aber niemand in der Öffentlichkeit offenbar darüber weiß, was er überhaupt Beleidigendes gesagt haben soll. Also es ist eine ziemliche Finte, das Ganze.
0: Ja, erinnert mich ein bisschen an die Leipzig-Drohne. Aber das hatten wir ja, das Thema.
1: Ja,
0: es wäre zum Lachen, Andreas,
1: ja, du hast
0: wenn
1: recht,
0: nicht
1: du hast recht.
0: solche wirklich verheerenden Folgen sich dem jetzt anschließen würden. Und wenn wir jetzt deine Aussagen ganz am Anfang der Sendung nochmal uns anschauen, dann scheint ja die ganze Zeit an dem Schicksal Deutschlands irgendwie herumgebastelt und das Ganze heruntergedreht zu werden. Aber
1: ich muss da nochmal
0: eins
1: noch zu sagen. Also wir müssen vorsichtig sein, als Sicht eines Bürgers in Deutschland in die Opferrolle zu schlüpfen und zu sagen, die da oben haben das alle gemacht. Die da oben sind gewählt worden vom Volk. Mir tut es leid um diejenigen, die sie nicht gewählt haben. Das sind viele, aber es sind eben nicht alle. Das heißt, an dieser Misere sind nicht nur die sogenannten unmittelbaren Täter schuld, sondern auch die schlicht und ergreifend trägen Wähler, die, was weiß ich, Omas gegen rechts und diese ganzen Dummköpfe, die rumlaufen und sich einfach vor einem blöden Karren spannen lassen und wie die, ja, völlig hirnlos, einfach nur irgendwas losblöcken, ohne nachzudenken, keine Ahnung haben. Das heißt, die Schuldfrage liegt ganz deutlich auch im Rahmen der demokratischen Wahlen und die liegen ja beim Bürger. Sie hätten was anderes wählen können.
0: Ja, haben sie aber nicht.
1: Nee, haben sie nicht.
0: Geliefert wie bestellt, kann man sagen.
1: Genau.
0: Großbritannien hat jetzt der Verteidigungsminister, also der britische Kollege von Herrn Pistorius, die Bevölkerung gewarnt. Ich möchte da mal ganz kurz drauf eingehen. Er hat eine Ansprache gehalten ans Volk und hat gefragt, wissen Sie denn überhaupt bei einem Stromausfall, wo Sie eine Taschenlampe aufbewahren? Haben Sie Streichhölzer oder Kerzengriff bereit? Und dieser Minister Streeting teilte der britischen Öffentlichkeit indirekt mit, dass ein Krieg mit Russland bevorstehe und dass man sich jetzt darauf vorbereiten solle. Ich meine, wir kennen das ja auch in den deutschsprachigen Medien, diese Vorbereitung auf den Krieg, während alle Aussagen, die wir auch in den letzten Tagen hier abgebildet haben, seit dem Interview mit Ben Ungescripted, mit dem russischen Botschafter in Deutschland, der nochmal betont hat, genau wie alle anderen russischen Politiker, wir wollen keinen Krieg. Da wird ja unterstellt, dass die Unwahrheit sagen. Und in Großbritannien wird das Gleiche gemacht. Andreas, es wirkt wie eine konzertierte Aktion.
1: Ja, es ist eine konzertierte Aktion, wie so ziemlich alles. Das große Problem ist, dass viele Menschen mittlerweile längst wissen, dass es eine konzertierte Aktion ist, weil es geht jetzt ans Eingemachte. Man kann sich das normale Leben nicht mehr leisten, man friert im Winter, man kann das Benzin nicht mehr bezahlen oder den Diesel, Essen wird immer teurer, Hungersnöte drohen und alle wissen, es wird immer haariger werden, das Ganze. Und jetzt ist genau der Krieg das letzte Mittel der Wahl. Wir sehen ja auf der weltpolitischen Lage, dass die USA ihre Hegemonialmacht jetzt mittlerweile abgegeben hat. Wir sehen, dass zum Beispiel der Ukraine-Krieg verloren ist. Nämlich Russland hat gewonnen. Wir sehen, dass der Iran-Krieg verloren ist, weil der Iran und Houthis und wie sie alle da sind, haben gewonnen in Verbindung mit den BRICS. Das ist ja der Fakt. Und jetzt muss man sehen, wie alle Politiker, die mitgespielt haben, diese Propaganda und jetzt feststellen, dass es falsch ist, müssen sie ablenken, weil sonst könnten sie im Rahmen einer wiedererstarkten Rechtsstaatlichkeit vor Gericht landen. Es ist ja genügend Stoff für neue Nürnberger Prozesse mittlerweile da und ich will keinen Zusammenhang in unmittelbarer Form bringen, aber in mittelbarer Form muss das gemacht werden. Das heißt also quasi, dass die Verbrecher des Staates, die in Verbindung mit Justiz, in Verbindung mit Medien, Legislative, Judikative, alle gemeinsam im Prinzip konzertiert eine Art kriminelle Organisation gebildet haben, obwohl sie selber sogar geglaubt haben, dass es richtig ist, weil wer gegen rechts ist, ist automatisch richtig und dann sind auch alle Mittel erlaubt. Wir sind ja völlig mittlerweile entgleist.
0: Ja. Und währenddessen gibt es eine Warnung vor dem Winter, also eigentlich nicht vor dem Winter, sondern vor der fehlenden Befüllung von den Gasspeichern in Deutschland, die laut den Betreibern kaum noch möglich sein soll. Die haben sich also zusammengetan und warnen laut. Da heißt es, mit rund 53% seien die Gasspeicher mit einem historisch niedrigen Füllstand in die letzten beiden Monate der Befüllungsphase gestartet. Wir sind ja in der Befüllungsphase. Wir sind in September. Wir haben schon fast wieder Mitte September. Das heißt, auch wenn man noch warme Tage hat, kann man sich schon kaum vorstellen, dass schon bald wieder die kalten Tage kommen und der Winter vor der Tür steht. Also Anfang September letzten Jahres lag der durchschnittliche Füllstand bei 71% und da wurde auch schon gewarnt. Es wird jetzt aus Kostengründen, wenn ich das richtig verstehe, nicht aufgefüllt, oder?
1: Ja, die Leute können frieren, das ist klar. Wir brauchen Waffen, dafür sind Kosten da. Wir brauchen die Gelder, um die Korruption in der Ukraine zu finanzieren oder beispielsweise, wie Menschen von den Straßen weggehascht werden, um dann an die Front gestellt zu werden, um dort getötet zu werden. Dafür ist Geld da. Und die Deutschen, die das Ganze zwangsfinanzieren müssen aus ihren Steuergeldern, man merkt, dass ich hier ziemlich erbost bin auch. Deshalb werde ich auch so klar in den Worten, dass das eben halt so nicht funktionieren kann. Also man muss wissen, was hier diese Befüllungsphase übrigens aussagt. Die Befüllungsphase ist ja eine Phase, wo mehr befüllt wird, als rausgeht, weil das eben halt nur dieser Puffer ist. Ich muss das immer wieder sagen. Und wenn man in der Phase, wo wenig Gas verbraucht wird, nicht die mit vollen Rohren die Füllstände wieder auffüllt, dann wird das nicht mehr gehen in dem Moment, wenn sowieso das Gas wieder mehr entnommen wird, weil dieser Puffereffekt ist nicht da. Das muss jetzt voll sein. Ich habe das Gefühl, man geht davon aus, dass man sagt, es spielt keine Rolle. Im Rahmen dieses Krieges, den man jetzt plant, da passt natürlich das Frieren auch gut und da weiß nachher gar keiner mehr, wo das herkommt. Das war der Russe dann. Und wegen der hohen Preise am Weltmarkt infolge des Iran-Krieges und der Sperrung der Straße von Hormuz, da lohnen sich natürlich Import und Speicherung von Erdgas derzeit kaum. Das hat man ja früher gemacht. Man hat dann in den Sommerzeiten, wenn der Sprit billig war, das kennt man auch vom Öl auffüllen, man hat, wenn man einen Öltank hatte in seinem Privathaus im Sommer, wenn das Heizöl billig war, den Öltank vollgemacht, weil im Winter wurde es nämlich teurer, weil dann mehr Nachfrage da war. Aber jetzt ist eben halt aufgrund des Krieges der Preis auch für Gas und Öl dermaßen hoch, dass es sich nicht mehr lohnt, zum Beispiel zu sagen, ich kaufe jetzt im Sommer billig Öl ein, um es dann im Winter teurer zu verkaufen. Das ist ja auch ein Geschäftsmodell. Das funktioniert ja zurzeit nicht. Das ist außer Kraft gesetzt. Und das heißt also, die Preisdifferenzen zwischen der Ein- und Ausspeicherung, die reichen derzeit nicht aus, um die damit verbundenen Kosten überhaupt zu decken. Und da gibt es ja einen Interessenverband der Gasspeicherbetreiber und die nehmen dazu ganz klar Stellung. Entscheidend sei nun, ob die Speicherkunden ihre gebuchten Kapazitäten tatsächlich befüllen und ob dies schnell genug entschied. Das hat der Verband dort gesagt. Doch ich sage mal, in Anbetracht eines eventuellen kalten Winters stehen wir unmittelbar vor einer Katastrophe. Deshalb nochmal, die Vorsorge ist so wichtig. Wir müssen auch dann, wenn der Strom ausfällt, das ist auch ganz wichtig, das gehört alles unmittelbar damit dazu. Wir müssen eine Taschenlampe haben, da müssen auch Batterien drin sein. Wir müssen vorbereitet sein, es müssen Kerzen da sein. Es sollte ein Notstromaggregat da sein, wenn es irgendwo finanzierbar ist. Deshalb nochmal immer wieder, der EcoFlow kann hier an der Stelle wirklich auch Leben retten. Ich sage das mal an der Punkt, wenn nachts ein Stromausfall ist und auch kein Licht mehr da ist, im Dunkeln entstehen Ängste. Man hat plötzlich im Dunkeln Geräusche, die man sonst gar nicht mitbekommt, wenn es hell ist, weil sie dann untergeordnet sind. Man fühlt sich sicher. In der Dunkelheit ist das Licht zum Beispiel das Allerwichtigste, um im Prinzip in der inneren Balance zu bleiben. Und deshalb ist ein geringer Stromvorrat, und wenn es nur ein EcoFlow ist, exzessiv wichtig.
0: Das war ja eine meiner ersten Amtshandlungen auf meiner Europareise. Immer im Gepäck Kerze, Taschenlampe, Streichhölzer und immer ein bisschen Knäckebrot für alle Fälle. Ich weiß, es ist vielleicht kurios, aber ja, es kann tatsächlich dann Leben retten, wenn man dann irgendwie in einer Großstadt alleine sitzt. Oder ja, ihr Lieben, viele denken vielleicht, Mensch, die warnen seit 7 Jahren, warnen die. Und uns ist doch bis jetzt nichts passiert. Andreas, wir warnen weiter, oder?
1: Wir warnen weiter und wir müssen auch weiter warnen, denn wenn der Fakt eintritt, und ehrlich gesagt hoffe ich, dass er nicht eintritt, deshalb ist es trotzdem kein Schaden, vorbereitet zu sein. Ich habe das gerade gesehen bei unserem einfachen Unwetter, was wir hier hatten. Wir waren abgeschnitten von der Außenwelt und wir haben hier Gäste gehabt in unseren Cottages. Und das war ganz interessant. Und die hatten natürlich nicht genügend zu essen. Viele, die hier auch auf dem Berg waren hier bei uns, die sind auch oft so, dass sie sagen, naja, okay, nicht jeder hat da die großen Vorräte, besonders wenn sie urlaubsmäßig unterwegs sind. Und ich bin froh, dass wir dann die Vorräte hatten, wo ich dann sagen konnte, kommt her, ich stelle euch da Nudeln hin, ich stelle euch da irgendwelche Gläser hin mit Tomatensauce. Alleine nur, dass man sich was zu essen machen kann. Und das Notstromaggregat, das ist wichtig. Und natürlich, wir müssen weiter warnen, es wäre sonst verantwortungslos von uns.
0: Sehe ich auch so und deswegen machen wir das auch. Ja. Vor allem, wenn man jetzt die Nachrichtenlage am Weltmarkt sich anschaut, wie sich die Dinge noch weiter verändern. Wir hatten gestern, glaube ich, war das eingestellt, die EZB-Chefin Lagarde, die hat schon vor Lebensmittelrationierungen gewarnt und vor Benzin- und Dieselrationierungen, weil die Straße von Hormuz nach wie vor schwerstens blockiert ist. Und jetzt kommen neue Punkte dazu. Die Houthi, die ja eng mit dem Iran zusammenarbeiten, die haben jetzt ganz aktuell in der letzten Nacht den jemenitischen Hafen Mokka eingenommen. Das berichten BBC, Al Jazeera, Reuters und so weiter. Und damit rücken sie näher, und das soll es wohl auch sein, an die Bab el-Mandeb-Straße. Und 2 Tage vorher gab es bestätigte Houthi-Angriffe auf den Süden Saudi-Arabiens, Brände an Energieanlagen, Verletzte und so weiter. Der Schiffsverkehr durch die Straße von Hormuz ist, wir reden die ganze Zeit darüber, massiv eingebrochen. Vor dem großen Konflikt liefen dort ungefähr 125 große Handelsschiffe pro Tag. Zuletzt sind es jetzt nur noch einstellige bis ganz niedrige zweistellige Transitzahlen. Und etwa 30% des Vorkriegsniveaus ist grob die Größenordnung für Öl- und Tankerströme in manchen Analysen. Bei der reinen Schiffszählung liegt es aktuell deutlich darunter. Das meldet Reuters. Und das Ganze bestätigt auch der Chefanalyst bei Global Risk Management aus Dänemark, Arne Lohmann Rasmussen. Der wird auch hier regelmäßig zitiert bei den genannten Medien, die ich gerade gesagt habe. So, was jetzt noch diskutiert wird seit heute Morgen, ein Treffer auf die saudische Ost-West-Pipeline ist noch nicht offiziell bestätigt. Aber Satellitenbilder zeigen große Rauchfahnen südöstlich von Medina, mehrere sogenannte thermische Hotspots, etwa 6 sollen es sein, entlang dieser bekannten Trasse. Andreas, wenn sich das bestätigt, was heißt das?
1: Also diese Pipeline, die wäre ja strategisch relevant. Man muss sich das vielleicht auf der Karte angucken. Da sieht man, wie oberhalb der Straße von Hormuz auf die anderen Seite ins Rote Meer quasi quer durch Saudi-Arabien diese Pipeline führt. Nämlich die führt vom Roten Meer aus gesehen, von Abqaiq heißt das, glaube ich, und umgeht quasi die Straße von Hormuz. Für Deutschland und Europa heißt das vor allem, dass wir 2 Nadelöhre gleichzeitig im Prinzip unter Druck haben und nicht nur ein ferner Golfkonflikt, der dahinter steht. Das bedeutet, Europa hängt jetzt zwar nicht mehr so stark vom russischen Rohöl ab, aber weiterhin von den seewertigen Lieferungen aus dem Golf und an den Raffinerieprodukten. Auch übrigens sehr interessant, weil gerade dort in Saudi-Arabien gerade große Raffinerien für die Herstellung von Diesel, da kommt ja noch eine Katastrophe auf uns zu, die noch gar keiner so wirklich auf dem Schirm hat, dass die nicht mehr produzieren können. Also wenn Hormuz quasi nicht mehr durchläuft, also nur noch ganz dünn, Und die Houthi gleichzeitig diese Rote Meerroute von Bab el-Mandeb, also bedrohen, dann wird es knapper, was in Rotterdam, Hamburg und den Raffinerien dann auch ankommt. Also es geht um Rohöl, vor allem aber um Diesel und Kerosin, was von Arabien ja auch geliefert wird. Und genau dort war der Aufschlag schon stärker als beim Rohöl. Das trifft Speditionen, Landwirtschaft, Chemie und Luftfahrt zuerst. Und damit dann die Inflation, die Haushalte spüren. Also die Pipeline-Meldung verschärft das Risiko, ändert aber noch nicht den Ist-Zustand, im Augenblick noch nicht.
0: Warum werden so viele Raffinerien und Energieanlagen in Nahost derzeit angegriffen?
1: Naja, ganz einfach. Man will natürlich die ganze Infrastruktur, die Logistikketten und so weiter unterbrechen. Wir dürfen nicht vergessen, China ist der größte Player. Die chinesische Wirtschaft ist ein Drittel größer als die US-amerikanische. Nochmal, die chinesische ist ein Drittel größer als die US-amerikanische. Viele sagen immer noch, Amerika ist die größte Volkswirtschaft. In absoluten Zahlen ist das nicht der Fall. Wenn man das jetzt pro Kopf, pro Chinesen und das Bruttoinlandsprodukt umrechnet, dann ist es nicht so. Aber die gesamte Wirtschaftskraft ist stark. Und China hat gigantische Vorsorge. Die haben gigantische Getreidevorräte, gigantische Düngevorräte, gigantische Ölvorräte, Dieselvorräte, alles. Und wenn sie jetzt beispielsweise den Westen von diesem Just-in-Time-Öl, da sind keine großen Lagerstätten, sondern das ist alles immer nur so von hier auf da, immer mit heißer Nadel gestrickt. Und wenn sie die austrocknen, dann kommt der ganz große Tag für die chinesische Seidenstraße, wo die gesamte Belieferung der Welt mit Waren im Prinzip auf der Basis der Chinesen läuft.
0: Das macht dann wieder logischen Sinn. Also diese Ost-West-Pipeline, von der wir hier gerade sprechen, ist ja, wenn man das genau sehen will, der Umweg Saudi-Arabiens um Hormuz zum Roten Meer hin. Das ist also praktisch eine zweite Linie, um diese ganze Versorgung nicht, gerade auch von Düngemitteln und so weiter, Lebensmittelkette, nicht ganz brach liegen zu lassen. Und wenn wir jetzt davon, also du hast ja gesagt, das ist noch nicht bestätigt, dass die getroffen ist, aber das wäre, wenn es der Fall wäre und es verdichtet sich in diese Richtung, wäre dann eine zweite Sperre hinter der ersten. Und solange Riad und Aramco das noch nicht bestätigt haben, ist es ein Preisrisiko, kein jetzt schon messbarer Lieferstopp nach Europa. Aber die Märkte, Andreas, die preisen solche Nachrichten natürlich sofort ein, kann man auch am internationalen Markt beobachten. Für Deutschland heißt das konkret was?
1: Also man muss vielleicht noch mal ganz kurz dazu sagen, diese Pipeline hat natürlich nur einen bestimmten Durchfluss, der vermutlich weitaus geringer ist als das, was Schiffe in diesen gigantischen, riesengroßen Fassungsvermögen an Öl und auch an anderen Flüssigrohstoffen überhaupt transportieren können. Das heißt, das ist quasi nur ein Zusatz. Die läuft ja permanent so oder so. Auch wenn die Schiffe in Hormuz fahren, laufen die Pipelines ja. Also es ist also quasi so eine Art, als ob man atmen will durch einen Strohhalm. Da erstickt man, weil einfach der Durchfluss nicht ausreicht. Das ist eine ganz wichtige Geschichte. Also wir haben die Frage, was kommt jetzt auf Deutschland zu? Also erstmal, wir haben höhere Energie- und Transportkosten für die Industrie und knapperes Mitteldestillat. Also die Industrie wird dadurch natürlich noch schwerer geschädigt, die sowieso schon zusammenbricht. Dann für die Verbraucher, das wird ein noch teurerer Sprit, wenn wir eben halt für Benzin eben 6 oder 8 Euro bezahlen für einen Liter, dann wird's nämlich interessant. Oder auch Flugtickets, wenn eben halt ein Flug nach Mallorca eben halt 25.000 Euro kostet und keine 1.500 oder was auch immer das kostet, ich habe keine Ahnung. Dann in der Politik, es ist weniger Spielraum bei der Energiewende-Kommunikation, weil der Preis wieder über Geopolitik kommt. Ja, also wobei das natürlich jetzt nur eine Geschichte ist, die auf diesem CO2-Narrativ beruht, was ja sowieso anzuzweifeln ist. Naja, und die Bundeswehr und die NATO bekommen natürlich auch Druck, denn die Präsenz im Roten Meer und am Golf, die muss ja mitgetragen werden, ohne eigene Hebel über Hormuz.
0: Was heißt das für Europa?
1: Naja, die EU hat ja nach 2022 eine Diversifizierung versprochen. Also mehrere Wege, um sich mit Rohstoffen zu versorgen. Und der Sommer 2026, der zeigt ganz klar die Lücke. Wer Hormuz und Bab el-Mandeb nicht sichern kann, der importiert den Regionalkrieg als Kosten- und Versorgungsrisiko. Also Peking und Washington entscheiden über Eskalation und Tankergeleit und Brüssel zahlt immer mit. Reservehaltung und alternative Routen, also Mittelmeer, USA, Afrika, Pipeline-Umwege, die werden alle teurer und natürlich auch politischer. Also nicht jeder Satelliten-Hotspot zum Beispiel an der saudischen Trasse ist schon ein europäischer Versorgungsnotstand. Das muss man auch ganz klar sagen. Die Richtung aber ist klar. Je mehr die Houthi die saudische Ausweichroute und den Rote-Meer-Zugang kombinieren, die sind ganz stark mit dem Iran in Konflikt und Saudi-Arabien kommt in Probleme. Man muss wissen, die Houthis ist ja eine Familiendynastie, die dahinter steht. Also man muss sich mit den Houthis mal beschäftigen. Das ist nicht irgendwie ein Stamm, sondern das ist der Name einer Familie, die dahinter steht. Und die verfügen über ziemliche Mittel. Und also es bleibt immer weniger für Europa übrig. Das große Problem, was wir hier deutlich merken, ist, was uns auf den Kopf fällt, ist der Terroranschlag der Ukraine gegen Deutschland durch die Nord Stream 1 und 2 Pipeline-Zerstörung und Sprengung. Das ist der entscheidende Punkt und der wird überhaupt nicht diskutiert. Wir diskutieren eine blöde Kaufhausdrohne in Leipzig, die von einem Busfahrer erlegt wurde, aber eine Sprengung von Nord Stream 1 und 2, der größte Terroranschlag gegen Deutschland, nein, der wird nicht diskutiert und die Terroristen bekommen jeden Monat Milliardengelder aus Grund von Steuergeldern der Deutschen.
0: Ja, und in Deutschland ist ja der Spritpreis explodiert seit Ende Juni. Da ist ja der Tankrabatt ausgelaufen. Ja,
1: Rabatt ist gut.
0: es gibt kein, ja genau, es gibt kein Ende nach oben. Wir haben heute den 11. September. Am 2. September kostete ein Liter Super E10 bundesweit im Durchschnitt 2,21 €. Ich habe neulich in Deutschland ein Schild gesehen mit 2,49 €. Und es heißt offiziell, ja, es gibt ja viele Ursachen dafür, dass das steigt. Einmal der erneut eskalierte Konflikt mit dem Iran, da ist ja auch kein Ende. Das ist ja auch Zuckerbrot und Peitsche. Und wenn man denkt, so Trump sagt, jetzt müssen die nur noch da unterschreiben und ein Memorandum of Understanding, dann ist alles gut. Und dann sagen die Iraner, ja, machen wir. Und da machen sie es nicht. Und dann heißt es, wir bomben euch in Grund und Boden. Das ist ja das, was wir seit Monaten erleben. Es gibt einfach kein Ende. Andreas, was ist das für eine Situation? Man hat das Gefühl, es gibt überhaupt niemanden mehr, der am Ukraine-Krieg, also an der Beendigung des Ukraine-Kriegs und an der Beendigung dieses schrecklichen Nahostkrieges interessiert ist.
1: Das ist das Problem. Wir sind jetzt in einem chaotischen Zustand gelandet, wo man nur noch wild um sich schießt. Und das ist die große Gefahr, denn ein verletztes Tier ist gefährlicher als ein gesundes. Und wenn wir die USA mit einem Tier mal vergleichen wollen, und zwar jetzt gar nicht in destruktiver Form, dann sehen wir, dass es sehr schwer verletzt ist. 40 Billionen Schulden. Das ist eine Größenordnung, die nicht mehr zu handeln ist. Und auf der anderen Seite eine gigantische, große neue Machtstruktur über China, Russland, Iran, Indien und so weiter, BRICS, SCO und wie die alle heißen. Jetzt schlägt man eigentlich nur noch um sich. Und auch die sogenannten Philanthropen, die über ihre NGOs, das sind ja die eigentlichen Schattenregierungen oberhalb der Präsidentenpaläste, oberhalb des Bundeskanzleramtes und so weiter. Also die stehen momentan auch an der Wand so ein bisschen, denn die wollen nicht nur den Westen zerstören in die eine Weltregierung, sondern die gesamte Welt. Aber der Osten baut sich dagegen auf. Und jetzt, was wir hier haben, ist ein wildes Um sich schießen. Und diese Aussagen, wir bomben alles nieder, erinnert mich an die Situation von Saddam Hussein. Und wenn ich dann sehe, auch was wir jetzt in Europa haben, die Geschichte mit ich sag mal, diese Geschichte der Koalition der Willigen, so heißt es ja. Das erinnert mich an 2003, als Colin Powell damals gesagt hat, hat ein Fläschchen in die Kamera gezeigt und hat gesagt, im Irak im Prinzip gibt es Massenvernichtungswaffen und daraufhin ist die, aufgrund dieser Lüge, die Koalition der Willigen in den Irak marschiert und hat Millionen von Menschen ermordet. Das ist die Realität. Und jetzt haben wir eine Situation mit einem, mit einer Drohne irgendwo in Leipzig und es hat sich schon wieder eine Koalition der Willigen gebildet, jetzt in Europa. Also ich meine, man muss doch irgendwann mal erkennen, dass hier Parallelen zu erkennen sind.
0: Ja, und inzwischen mangelt es in Europa, das meldet Apollo News, nicht nur an Rohöl, sondern zunehmend auch an Kapazitäten, das überhaupt weiter zu verarbeiten zu Benzin, Diesel und anderen Kraftstoffen. Und es heißt hier, seit 2009 wurden rund 30 von damals etwa 100 europäischen Raffinerien geschlossen oder für andere Zwecke umgerüstet. Also auch da werden wir Probleme bekommen.
1: Naja, wir haben eine linke, völlig intellektuell insuffiziente Regierung. Und das ist der Hauptpunkt. Die stellen sich hin, haben eine Ideologie aufgebaut, indem sie den wichtigsten Lebensstoff, das Wichtigste, was die Welt zu bieten hat, was für eine große grüne Lunge wichtig ist, nämlich CO2, zu einem Schadstoff erklärt. Man muss sich das einmal vor Augen führen. Das wäre so, als ob ich den Menschen erkläre, der Sauerstoff ist tödlich, du solltest nicht mehr atmen, dann geht's dir besser. Ist völlig abstrus. Und dann kommen natürlich auch solche Sachen, dass man sagt, die ganzen alten konventionellen Verbrennungstechnologien und so weiter, die werden wir abschaffen. Und dann wurden natürlich diese gesamten Raffinerien runtergefahren, genau wie die Deindustrialisierung. Und es führt zu einer Massenverelendung, inszeniert durch eine rot-grün-linke Politik weltweit.
0: Bin mal gespannt, wann man auf dieses Geschehen etwas wissender zurückschauen kann, aber was muss bis dahin passieren und was wird passieren? Immer wieder Vorbereitung ist alles übrigens nicht nur diese materialistische, von der wir hier die ganze Zeit reden, sondern auch die geistige. 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Wir machen mal weiter. Es waren ja am letzten Wochenende die amerikanischen Unterhändler Steve Witkoff und Jared Kushner in Moskau bei Herrn Putin. Dann sind sie nach Kiew weitergereist zu Gesprächen mit Herrn Zelensky. Trump hatte im Vorfeld angekündigt, dass diese Leute jetzt einen neuen Plan mitbringen würden für die Ukraine. Was aber seither, und das schreiben alle großen, auch Mainstream-Medien, aus Kiew durchsickert, das sorgt eher dort für Sorgenfalten. Denn von Aufbruchstimmung ist nicht mehr viel zu spüren. Die ukrainische Abgeordnete Anna Skochorod erklärte in einem Interview, die US-Gesandten seien keineswegs mit einem Durchbruch zurückgekehrt. Sie sagt, das war nicht nur kein Durchbruch, die kamen mit noch schlechteren Bedingungen als zuvor. Und nach ihrer Darstellung sollen die neuen Vorschläge unter anderem Verfassungsänderungen sowie eine förmliche Anerkennung von Gebietsabtretungen verlangen. Das sind natürlich Punkte, Andreas, die die Führung in Kiew kategorisch ablehnt. Die Berliner Zeitung hat das ganz gut hier herausgearbeitet.
1: Naja, also wir merken jetzt, dass dieser Krieg sich dem Ende nähert. Natürlich kann Russland nicht verlieren gegen die Ukraine. Und wir sehen, dass die EU sich vor allem in diese Sackgasse bewegt hat, weil sie jetzt zugeben muss, einen der korruptesten Staaten der Erde durchfinanziert zu haben. Und es gibt so viele Daten, die Geschichtsbücher werden voll sein mit diesen Verfehlungen, die zurzeit gerade laufen. Und ich möchte in Frau von der Leyens Haut oder wie Callas und wie die alle heißen, wirklich nicht stecken. Also die wochenlange Taktik von Präsident Zelensky, ja, Druck auf den Kreml auszuüben, das hat sich jetzt als Boomerang erwiesen. Also es ist ein komplettes Scheitern des Verhandlungsprozesses und so weiter. Und wir wissen natürlich auch, dass auch Politikwissenschaftler zum Beispiel in den ukrainischen Medien schreiben, der neue Plan, der enthalte tatsächliche Verfassungsänderungen und eine Anerkennung territorialer Zugeständnisse der Ukraine. Und das ist genau der Knackpunkt. Es geht darum, die Ukraine soll die östlichen Gebiete freigeben, so wie es ja auch letztendlich ganz klar vorgesehen war. Und aber man muss auch eines dazu sagen, die Amerikaner sind durchaus daran interessiert, die Amerikaner spielen ja die große Rolle, dass der Krieg noch weiterläuft. Denn alles, was weiterläuft an Krieg, bedeutet Waffenlieferungen aus USA, das heißt, das stärkt die Wirtschaft in den USA und die europäischen Steuerzahler müssen dann diese Rechnung bezahlen. Das gehört mit zu diesem Zerstörungsprozess. Und das Interessante ist, es merkt keiner. Die Russen haben Deutschland nichts getan. Die Russen haben auch den Franzosen nichts getan. Sie haben auch den Engländern nichts getan, sondern es geht um einen Vorgang in der Ukraine und der genau isoliert und vor allem auch historisch bewertet werden muss, dass man beide Seiten berücksichtigt, um in Friedensverhandlungen zu gehen. Und das, daran besteht kein Interesse. Wir sehen, der Krieg läuft des Krieges willen.
0: Es geht ja um Geld. Ja, die ukrainischen Medien schreiben, die beziehen sich auf ein angebliches Dokument. Demnach könnte der Plan folgende Punkte umfassen. Berliner Zeitung sagt, bislang ist es nicht belastbar verifiziert, aber es ist wohl durchgesickert. Also man fordert von der Ukraine einen vollständigen Waffenstillstand, den Abzug ukrainischer Truppen aus dem Donbass sowie aus Teilen des Gebiets Saporischschja, wo möglicherweise ein UN-Kontingent stationiert werden könnte. Kiew solle zudem auf eine gewaltsame Rückeroberung verlorener Gebiete verzichten, einen bündnisfreien Status festschreiben und auf einen NATO-Beitritt verzichten. Das schreiben die ukrainischen Medien übereinstimmend. Hinzu kämen ein Referendum, Präsidentschaftswahlen, Verfassungsänderungen, eine Obergrenze für die Truppenstärke der ukrainischen Streitkräfte sowie Vereinbarungen zur Sprachenfrage, Russisch oder Ukrainisch. Den eigentlichen Friedensvertrag müsste dann eine neue ukrainische Führung unterzeichnen, heißt es, ehe dieser über ein besonderes Verfahren bei den Vereinten Nationen ratifiziert würde. Weder Moskau noch Kiew noch die US-Regierung haben diese ganzen Punkte, die wir hier gerade genannt haben, bislang bestätigt, Andreas. Aber das heißt ja ganz schwere Daumenschrauben für die Ukraine.
1: Das empfinde ich gar nicht. Ich empfinde das ganz normal. Wenn einer den Krieg verloren hat, dann diktiert nun mal der Sieger die Bedingungen. Es ist relativ einfach. Ich kann da gar nichts Schlimmes dran erkennen. Was haben wir denn gehabt nach dem Ersten Weltkrieg, nach dem Zweiten Weltkrieg? Da haben letztendlich die Gewinner diktiert dem Verlierer, was läuft. Die Ukraine hat verloren. Sie haben sich vor das Loch schieben lassen. Sie haben sich korrumpieren lassen. Wir sehen zwar die internationalen Geldflüsse, die da eine Rolle spielen, die das Ganze erst in Gang gesetzt haben. Und dieser Zerstörungsprozess geht weiter. Also eigentlich ist das ein ganz normaler Vorgang, dass sowas passiert.
0: Ja, wenn man das so sieht, wie du sagst, ja, auch finanziell gerät ja, ja Kiew unter Druck, oder?
1: Ja, ja, klar. Also der Premierminister Kuretsky sagte, heißt er, glaube ich, der warnte kürzlich, der Großteil der Verteidigungsmittel für 2026, der ist bereits ausgegeben. Logisch, die Russen machen mehr Druck und es klaffe ein Haushaltsloch von weiteren rund 26 Milliarden Euro. Nochmal, 26.000 mal eine Million sind das. 26.000 mal eine Million. Lieber deutscher Steuerzahler, da kommt wieder was auf euch zu. Und das ist trotz übrigens des kürzlich mühsam ausgehandelten EU-Kredits von 90 Milliarden, die sie gerade bekommen hat, der ja als das Äußerste gilt, was Brüssel derzeit realistisch überhaupt aufbringen kann. Und jeder weiß, dass es kein Kredit ist, sondern eine Schenkung als Kredit deklariert. Weil die können es ja nicht zurückbezahlen. Wovon denn?
0: Also ich weiß, dass die Zornesröte bei vielen, wenn sie das hören, ins Gesicht steigt. Es heißt ja auch, dass es noch eine politische, innenpolitische große Krise gibt nach einer Serie von Korruptionsskandalen. Da wird ja Bargeld in Millionen und Millionenhöhe gefunden.
1: Und Gold.
0: Und Gold, genau. Dann ist zuletzt die Festnahme eines stellvertretenden Generalstaatsanwalts vermeldet worden, wegen des Verdachts, Online-Betrugszentren gedeckt zu haben. Es gab Schießereien zwischen Einheiten der Geheimdienste SBU und HUR mitten in Kiew. Der Unmut der Bevölkerung wächst und laut den letzten Umfragen im August des Instituts SOKIS hält inzwischen eine Mehrheit der Ukraine Korruption für eine größere Bedrohung als Russland. Rund 57%, heißt es, geben Selenskyj die Schuld daran. Das sind fast doppelt so viele wie im April vorigen Jahres. Und wenn heute eine Stichwahl wäre in der Ukraine, dann würde Selenskyj Umfragen zufolge gegen mehrere mögliche Herausforderer verlieren, zum Beispiel gegen den Ex-Armeechef Saluschny. Also das heißt, er steht mit dem Rücken an der Wand.
1: Ja, und wenn man sich das Ganze mal ansieht, man braucht nur mal auf X gehen.

0: dieser Leute der ukrainischen Regierung in Kiew übertragen, damit sie die Leute einziehen können, damit sie auch noch an der Front fallen dürfen. Und wenn ich dann sehe, wie Herr Breuer, der Carsten Breuer,
1: Kommen
0: der
1: wir gleich
0: General,
1: noch drauf.
0: ach so, ja, okay, alles klar, dann machen wir das dann auch gleich.
1: Ja,
0: Also.
1: ich gehe mal hier auch in unserem Manuskript ein kleines Stück weiter und greife auf, was du gerade gesagt hast. Der Ukraine gehen die Soldaten aus. Und Herr Wadephul als deutscher Außenminister, der hat ein Interview bei Ronsheimer, Paul Ronsheimer, gegeben und hat wirklich die Katze aus dem Sack gelassen, weil ganz klar er sagt wörtlich, er spricht über die Ukrainer, die in Deutschland leben. Und er sagt, ja, also wenn die Soldaten brauchen, können wir helfen. Wir arbeiten mit der Ukraine zusammen. Wir können Daten zur Verfügung stellen. Wir wissen ja, wer hier in Deutschland lebt, wer Sozialleistungen bezieht, wer hier angemeldet ist, wer hier einen Aufenthaltsstatus hat. Da haben wir natürlich Daten zur Verfügung. Und die könnten dann von der ukrainischen Regierung angeschrieben werden, dass sie herangezogen werden sollen. Andreas, das macht mir Angst.
0: Ja, und ich meine, es fällt einem nichts mehr dazu ein. Deutschland, die sich hinstellt als das große Asylparadies, die Menschen schützt im Prinzip vor Terror, nämlich getötet zu werden. Und die gleiche Regierung sagt, wir schieben die Leute direkt vors Loch, damit sie ermordet werden. Herr Wadephul fordert also quasi oder unterstützt ein System, welches ihre eigene Bevölkerung in den sicheren Tod schickt. Was ist das für ein Minister? Es ist doch unfassbar.
1: Es kann einem vor allem zu denken geben, was würde er machen, wenn dieser Krieg jetzt ganz aktiv auch in Deutschland sozusagen einziehen würde? Nicht? Ich meine, er ist ja gerade dabei, Menschen zu rekrutieren. Es melden sich nicht genügend. Jetzt werden anstatt nächsten Jahr im Sommer, werden diesen Sommer schon die Musterungsbefehle sozusagen versendet. Was würde er dann mit deutschen Männern machen, die zum Beispiel nicht da in den Krieg gehen wollen? Das ist wirklich etwas, worüber man nachdenken muss. Das ist auch der Grund, warum viele Menschen raus wollen jetzt aus Deutschland. Es ist, also ich merke das ja auch, ich reise ja hier rum und ich höre das an allen Ecken und Enden, auch Leute, die ich gut kenne und kannte. Es heißt, die sind gar nicht mehr da, die sind weg, die sind ausgewandert. Viele sagen, das ist die leichtere Form des Lebens und die bessere Herausforderung, als hier zu verharren und also die Kinder, die eigenen Kinder sozusagen dann zum Fraße vorwerfen. Andreas, du machst ja demnächst auch wieder ein Auswanderungsseminar,
0: Ja,
1: Webinar.
0: es sind noch ein paar Plätze frei am 17. September. Das ist jetzt kommende Woche. Da ist es so, da werde ich ein Webinar machen zum Thema Auswandern, wo wir versuchen, auch mal die einzelnen Länder mal zu strukturieren. Was ist überhaupt ein Auswanderungsziel? Das ist ja nicht einfach nur, dass man irgendwo hingeht, wo man meint, es ist schön und das sind dann nur vorübergehende Situationen. Ein solcher Auswanderervorgang muss sehr genau dezidiert geplant werden. Und zwar nicht, indem man gleich geht, sondern indem man einfach nur weiß, wie ist der Plan B, wenn es denn soweit ist und ich muss jetzt gehen zum Beispiel. Darüber setzen wir uns auseinander, nehmen dann Länder durch, wie es ist dort, Lebenshaltungskosten, welche Möglichkeiten es dort und so weiter. Und ja, also man kann sich noch anmelden auf unserer Seite, der Telegram-Seite findet man dann die Anmeldung.
1: Ja, und man sieht ja auch, wie viele davon Gebrauch machen. Du hast ja schon
0: Ja.
1: einige dieser Webinare veranstaltet, die sind dann immer brechend voll, weil eben ja zumindest mal die Information wichtig ist, was geht überhaupt. Wenn man das hier
0: Vor allem ich,
1: hört.
0: Entschuldigung, vor allem man kann auch Fragen stellen. Ich bin dann live da und es werden Fragen gestellt. Und das ist eigentlich der interessante Teil, dass viele Fragen haben und auch viele hören wollen, was andere für Fragen haben. Man partizipiert ja auch von den Fragen der anderen, weil da ja auch die eigene Situation oft widergespiegelt wird. Also das ist ein hochinteressantes, auch emotionales Thema. Und diese Dinge sind wirklich auch in einer wunderbaren Stimmung. Und ich versuche natürlich auch die Stimmung so förderlich wie möglich zu halten in Anbetracht des Themas.
1: Ja, Herr Wadefuhr.

0: Wie gesagt, er hat das Interview dem Herrn Ronsheimer gegeben und hat da auch Äußerungen von Russlands Außenminister Lavrov deutlich zurückgewiesen. Also gerade was diese Drohne angeht, und hat ihn der Lüge bezichtigt. Moskau hatte das ja zurückgewiesen und diese versuchten Drohnenanschläge im Flughafen Leipzig-Halle, da hatte Lavrov gesagt, also das wäre dann wirklich eine Falschaussage. Und darauf sagt Wadefuhl, ja, das ist eigentlich der Beginn eines echten Krieges, weil die Deutschen Russland verantwortlich machen. Und der Kreml bestreitet und beschreitet jede Verantwortung. Wadefuhl hat wörtlich gesagt, wir wissen ganz genau, und Sergej Lavrov weiß das natürlich auch, dass Russland diese Sache in Leipzig gemacht hat und dass wir darauf reagiert haben, darauf reagieren mussten. Das weiß er, das ist für jeden klar. Und auch, dass er das nun ausgerechnet am Wahltag in Sachsen-Anhalt gesagt habe, das entspringe möglicherweise der Absicht, noch für weitere Verunsicherung zu sorgen. Ich meine, das ist einfach zeitgleich in denselben Rahmen gefallen. Und diese verbale Eskalation Lavrovs bezeichnet Wadefuhl als Ausdruck einer gewissen russischen Verzweiflung. Russland sei in diesem Krieg lange nicht so erfolgreich, wie man es sein wollte, sagt Wadefuhl, denn der Krieg sollte in wenigen Tagen erledigt sein und jetzt sei man im fünften Jahr. Kurze Einordnung, wirklich kurz, Andreas, sonst schaffen wir das nächste Thema nicht mehr.
1: Ja, also, dass der sich so lange hinzieht, das liegt daran, dass die Russen sehr defensiv vorgehen. Sonst wären sie natürlich ganz schnell fertig geworden. Aber dann hätten sie die Ukraine zerstören müssen, komplett. Und ich glaube nicht, dass das das Ansinnen von Russland ist. Das ist das ganze Spiel. Und was hier Wadefuhl macht, ist einfach nur historisch krank und historisch abartig. Entschuldigung.
0: Ja, die deutsche Regierung hat sich auch beschwert über die vielen pro-russischen großen Telegram-Kanäle. Sie haben keine Namen genannt, aber sie meinen offenbar, dass viele, die vielleicht auch so berichten wie wir, die wir also versuchen, einfach auch ein Gegengewicht zu bringen, damit mal der Informationsanteil in einer Balance ist, dass die von Russland bezahlt werden. Also wir können es hier an dieser Stelle sagen, ihr Lieben, wir versuchen diplomatisch, ihr kennt ja nun Andreas sehr gut alle, die ihr hier schon länger dabei seid, diplomatisch in der Mitte zu bleiben und beide Seiten zu beleuchten. Und wir können nur von uns sagen, wir werden von niemandem bezahlt, weder von Russen noch von Deutschen noch von Amerikanern noch von irgendwelchen Unternehmern. Nein. Deswegen freuen wir uns übrigens auch über Spenden, wenn ihr dann mal Lust habt zu spenden oder mal auch meint, dass unsere Arbeit es wert ist, findet ihr den Spenden-Button auf meiner Webseite evahermann.net. Ja, Andreas, wir wollen zum Schluss ein Thema besprechen. Der Generalinspekteur der Bundeswehr, der frühere Mikrobeninspekteur, Generalinspekteur Carsten Breuer, der war gerade bei Maischberger und hat da einiges gesagt, was einem wirklich Anlass zum Nachdenken geben könnte. Er sitzt bei Maischberger, spricht über die Sprengstoffdrohne von Leipzig schon fast im ersten Satz. Die Zuschreibung der Russen als Täter im Leipziger Drohnentheater sei bereits sehr eindeutig erfolgt. Die Zuschreibung, die Attribution. Wie interpretierst du diese Schuldzuweisung? Geht es hier um eine meinungsgeprägte Indizienzuweisung oder geht es um eine amtliche Gewissheit, die er hier suggeriert?
1: Ja, es geht um einen weiteren Statisten namens Breuer, der hier das Spiel des Krieges natürlich weiter propagieren will, muss, soll, keine Ahnung. Aus meiner Sicht suggeriert er hier eine Beweisführung oder sogar eine Amtsgewissheit. Suggeriert. Breuer präsentiert dabei ja eine politische Zuschreibung als forensische Gewissheit, nach dem Motto, der Herr Merz hat gesagt, ich gehe davon aus, dass die Russen es waren. Und das ist dann der Beweis. Ich gehe davon aus, das ist ein Satz, der null Gehalt hat, juristisch gar nichts aussagt. Und die Bundesregierung hat Russland am 1. September ja verantwortlich gemacht. Und die Aussagen, es sind Muster bekannter hybrider Operationen. Bauteile, Sprengstoff und Zündtechnik sind bekannt aus anderen Fällen und aus dem Ukraine-Krieg. Plus die nachrichtendienstlichen Hinweise auf Personen, die im Auftrag russischer staatlicher Stellen gehandelt hätten. Das Geschwurbel soll also der Beweis sein.
0: Aber für mich klingt das nach einer Meinungszuweisung und nicht wie ein öffentlich nachvollziehbarer Schuldbeweis. Keine Anklage, keine Festnahme, ist auch keiner, ne? Es geht ja gar nicht weiter. Es stagniert jetzt. Es gibt auch kein Gutachten, das auf dem Tisch liegt. Wir sehen, wenn bei Bundespressekonferenzen nach Beweisen gefragt wird, es ist ein einziger Eiertanz. Aber Breuer spricht so, als sei das Verfahren schon abgeschlossen.
1: Ja, und dabei wird er gefährlich konkret, obwohl er überhaupt keine Beweise liefern kann. Aus meiner Sicht ist es eine grundsätzliche Dramatik, aus deutscher Sicht, eine solche Figur wie Herrn Breuer überhaupt dieses Einzelinterview bei Maischberger machen zu lassen, ohne einen sachverständigen Gegner überhaupt dabei zu haben. Das finde ich interessant. Das heißt, er hat hier als Propagandist gearbeitet, ohne Gegenrede. Zur Erinnerung. Es war Carsten Breuer, der damals als Generalmajor der Bundeswehr von Olaf Scholz Ende November 2021, damals als Leiter des Corona-Krisenstabs im Kanzleramt berufen wurde. Seine Aufgabe war damals, die schleppende Impfkampagne zu beschleunigen, Verteilung und Impfzentren zu koordinieren und die Zusammenarbeit zwischen Bund und Ländern in Sachen Impfungen zu koordinieren und zu straffen. Und heute wissen wir, dass die Beweise zum konstruierten Corona-Impfskandal längst vorlagen. Also dieses ganze Corona-Theater geplant war. Selbst die Enquete-Kommission, die ja neulich ganz stark unter Stefan Homburg beispielsweise auch geprägt wurde, hat ja diese Beweise gegen die Corona-Aktivisten festgestellt. Und Herr Breuer hat hier also aus meiner Sicht entweder wider besseren Wissens oder durch Unfähigkeit, die offene Sachlage zu erkennen, aktiv die Propaganda mitbetrieben, um damit auch viele Menschen ins Unglück dieser unsäglichen Genspritze zu treiben.
0: Möchtest jetzt die Glaubwürdigkeit von Herrn Breuer in Frage stellen? Das
1: Ja.
0: ist dein gutes Recht, diese Meinung zu haben. Lass uns aber mal zu den Drohnen zurückkommen. Breuer hat ja ganz klar gesagt, dass sich der Sprengstoff zurückverfolgen lasse und der käme wörtlich bekanntermaßen aus Russland und sei in Kriegen eingesetzt worden, die Russland geführt hat. Außerdem seien Drohnenteile sehr klar nach Russland zurückzuverfolgen.
1: Genau. Und hier baut er quasi seine eigenen Vorstellungen bzw. seine Fantasie in die Beweislage ein. Öffentlich berichtet wurde vor allem von Semtex und PETN. Also Semtex ist ein Plastiksprengstoff aus tschechischer Herkunft. Historisch übrigens weit verbreitet, auch bei Terroranschlägen. Das kommt nicht aus Russland. Das Zeug Semtex kann man überall kaufen. Ob ich jetzt in die Tschechei gehe oder in die Ukraine gehe, auf dem Schwarzmarkt kann ich das Zeug kaufen. Das ist so ein Sprengstoff, den man als Knetmasse machen kann und formen kann. Und später taucht zusätzlich dieses Hexogen RDX, das ist ein weiterer Stoff, im Umfeld einer weiteren Fundstelle auf. Auch das ist kein Herkunftsnachweis, made in Russia. Also was Behörden und Partnerdienste sagen, ist etwas ganz anderes, nämlich dass die Kombination aus Bauweise, Zündtechnik und Vorgehen zu bekannten Mustern führten, nämlich zu Verdächtigen mit Russlandsbezug. Es ist also eine Indizien- und Musterarbeit, keine Beweisführung. Aber Breuer macht daraus etwas Gefährliches. Der Stoff kommt aus Russland, sagt er. Die Teile kommen aus Russland und der Fall ist damit gelöst. Das ist eine sehr grobe und flache Argumentation, aber passt natürlich politisch ins Narrativ. Wenn es nicht um die vielen Millionen Menschen gehen würden, auch in Deutschland, die hier durch diese Fehlentwicklung in den Tod getrieben werden könnten, nämlich im Rahmen eines Krieges, der konzipiert ist, dann könnte man drüber lachen, aber es ist mir einfach zu ernst.
0: Andreas, Sandra Maischberger hält Herrn Breuer in diesem Interview wenigstens den Verdacht entgegen, die Ukraine habe eine falsche Fährte gelegt. Damit, also ich verstehe das so, suggeriert sie eine, tja, falsche Flagge vielleicht der Ukrainer, oder? Also wenn man die Motivlage analysiert, wäre es ja vielleicht sogar nachvollziehbar.
1: Richtig, eine völlig logische Frage. Cui bono, wem nutzt es? Aber hier wird deutlich, wie unseriös Breuer auf diesen Einwand reagiert. Er antwortet ganz platt, dass er das nicht so sehe und spricht davon, dass er den Beweis ableitet aus Quellen, die ihm zur Verfügung stehen. Also er sagt nicht mal, dass er alle Quellen hat, sondern nur seine Quellen. Und er antwortet sogar eindeutig auf den Einwand einer eventuellen ukrainischen falschen Flagge, die durchaus ja in Erwägung gezogen werden muss, dass er sich nur auf seine Quellen beruft, weil er keine anderen hat. Unfassbar.
0: Hier geht es ja auch um einen klassischen Geheimhaltungshebel. Der kann nicht widerlegt werden, der kann auch nicht geprüft werden. Eine seriöse Antwort von Breuer wäre meines Erachtens zum Beispiel, es gibt derzeit keine belastbaren öffentlichen Belege für eine ukrainische Inszenierung, hätte er ja sagen können. Die amtliche Lesart geht in die andere Richtung, könnte gesagt haben, der nachrichtendienstliche Teil bleibt intransparent. Aber stattdessen sagt der ranghöchste Soldat in Deutschland im Wesentlichen, ihr müsst nur meinen Quellen vertrauen. Ist das nicht wirklich ein bisschen dünn, was Herr Breuer hier vorträgt?
1: Aus meiner Sicht ganz klar, ja. Aber es geht ihm offenbar um einen weiteren Baustein, der hier aufgetürmt werden soll, nämlich den Krieg gegen Russland zu forcieren. Das wird in diesem Interview ganz eindeutig. Das sieht man übrigens auch daran, wie er die ukrainische Kriegsführung gewissermaßen hofiert und gewissermaßen als Vorbild schon fast suggeriert für eine kommende deutsche Situation.
0: Es kommt dann Frau Maischberger auf eine interessante Sichtweise. Es geht dabei um eine technische Frage. Warum sind die Drohnen in Leipzig nicht explodiert? Die Russen haben ja nur wirklich tägliche zigfache Erfahrungen, wie man eine funktionsfähige Drohne sicher am Ziel zur Explosion bringt.
1: Das haben sie wirklich. Und die Wahrscheinlichkeit, dass die Russen mehrere Drohnen losschicken und die alle einen kaputten Zünder haben, also die Wahrscheinlichkeit, okay. Aber hier wird Breuer dann auch immer unglaubwürdiger, noch unglaubwürdiger als bis dato dann. Also Breuer nennt es tatsächlich Glück, dass zwei Drohnen nicht zur Sprengung kamen. Da haben wir Glück gehabt. Und er schließt mit den Worten ab, ich kann es auch nicht erklären, warum die nicht explodiert sind. Aber trotzdem bleibt die russische Zuordnung als Täter bestehen, die sehr schnell und angeblich sorgfältig ermittelt wurde. Und hier wird der Bruch natürlich deutlich. Und ich werde hier an seinen unsäglichen Interviews zur Corona-Zeit erinnert. Beim Hergang des Drohnenvorfalls, da räumt er Unsicherheit ein. Bei der Täterschaft aber nicht. Wer den Zünder, die Flugbahn und das Zusammenspiel der Geräte nicht sicher erklären kann, der sollte bei der staatlichen Urheberschaft nicht mit dem Indikativ der Gewissheit sprechen. Und genau das tut er. Es ist nicht würdig einem General der Bundeswehr.
0: Also du meinst, ein ungeklärter oder nur nachrichtendienstlich zugeschriebener Anschlagsversuch wird zum Beweisstück für eine umfassende Kriegsvorbereitung Russlands gegen uns aufgebauscht.
1: Das ist aus meiner Sicht eindeutig, denn Breuer fordert ja nach seinen fadenscheinigen Ausführungen sofort weitere Schulden zugunsten der Rüstung, wen er da immer noch dienen mag an der anderen Kante. Und seine Sichtweise ist, wir brauchen jetzt Sondervermögen, also weitere Schulden, eine weitere sektorale Ausnahme von der Schuldenbremse, keine Umverteilung zugunsten von Rente und Familien, weil Sicherheit zuerst komme. Also Rente und Familie ist wurscht, es geht jetzt um Bomben. Die Drohne von Leipzig trägt plötzlich das ganze Aufrüstungsprogramm. Das muss man sich klar machen. Eine Kaufhausdrohne, das erinnert mich wirklich an den Sender Gleiwitz am 31. August 1939, den man da damals durch SS-Soldaten überfallen hat, um damit einen Krieg aufzubauen. Also selbst wenn man eine eventuelle russische Sabotage für plausibel hält, dann bleibt die Logik gefährlich. Je unsicherer der Einzelfall öffentlich ist, desto fester wird er politisch festgezurrt. Und wer widerspricht, der zweifelt an der Bedrohung. Das ist das neue Narrativ. Das ist keine nüchterne Lagebeurteilung. Das ist ein Geschlossenheitsgebot.
0: Heuer will ja offenbar das Wort Feind vermeiden. Du hast dir das ja alles angeguckt, ich auch, hoch interessiert. Er spricht aber von Gegner, von Westausrichtung des russischen Militärs, von einer Absicht aus Putins Reden. Er spricht von Fähigkeiten, er spricht von Gelegenheiten, und Abschreckung sei die einzige Lösung.
1: Das sind die typischen Propagandakategorien von Breuer und die sind auch militärisch durchaus üblich. Das Problem, was wir hier haben, ist die Beweislastumkehr. Es wird ein Fall als eindeutig russisch verkauft, obwohl zentrale Behauptungen, Herkunft des Sprengstoffs, eindeutige Rückverfolgbarkeit der Teile überhaupt nicht vorhanden sind. Und dann wird aus dem konstruierten Fall die Notwendigkeit abgeleitet, die bisherige konfrontative Linie nicht nur zu halten, sondern aufzubauen und auszubauen. Und Lavrovs Satz von Beginn eines echten Krieges, der wird da so ein bisschen als Propaganda abgetan, während die eigene Seite denselben Vorfall als Beleg für eine Krisenvorbereitung bis 2029 nutzt. Doppeldeutiger, doppelmoralischer kann man kaum argumentieren.
0: Maischberger, die bringt dann ins Gespräch, dass zum Beispiel 57% der Bürger in Sachsen-Anhalt gegen Waffenlieferungen an die Ukraine sind. Wahrscheinlich sind es sogar einige mehr. Breuer gibt aber eine ganz spannende Antwort. Er sagt, Sicherheit zuerst. Sonst funktioniert der Rest nicht. Das Geld stünde ohne Sondervermögen ohnehin nicht einfach für Soziales bereit.
1: Ja, so wird es eingefädelt und mit Sicherheit meint er Krieg. Also Krieg ist alles andere, aber nicht sicher, besonders für die Beteiligten nicht. Er wird wahrscheinlich nicht an der Front sein. Also die Drohnenattribution, also die Zuschreibung auf die Russen, liefert quasi jetzt eine moralische Lizenz. Wer nach öffentlich prüfbaren Beweisen fragt, der gilt ja quasi als naiv oder als jemand, der die Bedrohung anzweifelt. Und genau deshalb ist Breuers Formulierung so heikel. Ein General darf nachrichtendienstliche Lagebilder haben. Er darf sie im Fernsehen aber nicht als abgeschlossene Beweiskette ausgeben und daraus eine Aufrüstungsnotwendigkeit ableiten. Und das macht er hier. Also Breuer erweist hier aus meiner Sicht eine hochfahrlässige Strategie der Kriegstreiberei und kann sich da fast mit Strack-Zimmermann und Kiesewetter da einreihen. Ich bin erschüttert.
0: Andreas, das ist deine Meinung, die stehen wir dir alle
1: Ja.
0: zu. Wir danken dir auch alle für ja, die Gelegenheit, wieder an diesen Gedanken teilhaben zu können. Was ihr mit diesen Gedanken macht, ihr Lieben, ist eure Sache. Wie ihr das einordnet, ist eure Sache. Versucht es nicht nur mit dem Verstand und Kopf, sondern vor allem auch mit der inneren Stimme, mit der Intuition zu beurteilen. Schaut euch dieses Interview nochmal an. Wir haben es ausgekoppelt, 20 Minuten etwa oder 19 steht heute auch bei uns im Kanal. Andreas, ich wünsche dir ein schönes Wochenende. Es tut mir wirklich ein Stückchen weh, wenn ich immer sage, wünsche dir ein schönes Wochenende und ich bin nicht dabei, aber bald wieder. Ich danke dir und euch auch.
1: Ich danke dir und ich hoffe, dass du bald wieder gesund zu Hause bist. Lass es vorsichtig angehen und take care. Ciao, ciao.
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2: Friedensnote.

0: mit gleichen Rechten für alle, vom Fluss bis zum Meer. Mit dieser Zeile endet heute der Song Comfortably Numb. Damals im Album The Wall sprach Roger Waters von einer einsamen Existenz hinter der Mauer, die in einen Wahn abrutscht. Am Ende heißt es im Original, das Kind ist erwachsen, der Traum ist verschwunden und ich bin auf komfortable Weise betäubt. Heute interpretiert Roger Waters diesen Klassiker mit der palästinensischen Musikerin und Sängerin Mona Miari neu. Wir wissen nichts über die Nakba. Ich war 1948 erst 5 Jahre alt, singt er. Wir ahnten nicht, was dort drüben geschah. Mit diesem Song bauen Waters und Miari eine musikalische Brücke von England nach Palästina. Wasim Yunus hat eine Friedensnote über den neuen Song geschrieben. Sprecher ist Jens Fischer-Rodrian.
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0: Comfortably Numb Reimagined. Dieses Mal unter der Last der Geschichte. Das Original Comfortably Numb wurde in den 70er Jahren komponiert und thematisierte die emotionale Isolation des Einzelnen. Die Neuinterpretation erweitert die ursprüngliche Aussage. Waters fragt danach, wie sich Taubheit nach Jahrzehnten des Krieges, der Vertreibung, der politischen Spaltung und der kollektiven Trauer anhört. Der arabische Gesang von Mona Miari wirkt nicht wie ein Gastauftritt, sondern wie Geschichte, die in einen musikalischen Kontext einfließt. Er trägt eine eigene Textur und Emotion in sich, die mit Sehnsucht, Exil und Erinnerung verbunden sind.
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Das Bemerkenswerte daran ist, dass diese Komposition Raum schafft. Raum für unterschiedliche Geschichten, unterschiedliche Sprachen des Schmerzes und unterschiedliche Arten, mit Verlust umzugehen. Das Ergebnis lässt sich weder Ost noch West zuordnen. Es liegt irgendwo dazwischen, wo Musik zu einer Sprache wird, die keiner Übersetzung bedarf. Es liegt auch etwas zutiefst Ironisches darin, Comfortably Numb aktuell noch einmal neu herauszubringen. Wir leben in einer Zeit, in der uns Bilder von Krieg und Zerstörung in Echtzeit überfluten und Tragödien beim Scrollen zum Alltag geworden sind. Vielleicht ist Abstumpfung gar kein psychischer Zustand mehr, sondern ein politischer. Wir konsumieren Bilder der Zerstörung, bis das Mitgefühl selbst erschöpft ist. Diese Version des Songs setzt sich behutsam mit dieser Realität auseinander.

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1: Musikalisch gesehen trägt jede Gesangsphrase in diesem Lied eher das Gewicht einer Erfahrung als das einer Darbietung. Die arabische Sängerin Mona Miari tritt nicht in Konkurrenz zu Waters. Gemeinsam schaffen sie einen Dialog über Generationen, Kulturen und Geschichtsverläufe hinweg. Ihre Stimmen vereinen sich in Harmonie und auch in gemeinsamer Verletzlichkeit.

Der Song ist eine Reflexion darüber, was Comfortably Numb in einer zerrissenen Welt bedeutet. Er legt nahe, dass die vielleicht gefährlichste Form der Taubheit die Bereitschaft ist, den Schmerz anderer nicht mehr zu spüren und nicht die Unfähigkeit, Schmerz zu empfinden. Nur wenige Künstler sind bereit, ihre eigenen Meisterwerke mit solcher Ehrlichkeit neu zu interpretieren. Noch weniger schaffen dies auch. Roger Waters hat einen der kultigsten Songs der Rockgeschichte in etwas unerwartet Zeitgenössisches verwandelt. Es geht weniger darum, der Realität zu entfliehen, als vielmehr darum, den Mut zu finden, sich ihr zu stellen.

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1: Einen wunderschönen guten Morgen nach Deutschland und in die ganze schöne, große, weite Welt. Heute, ihr Lieben, ist der 22. September 2026. Ja, meine Zeit auf meinem Europa-Trip läuft ab. Wenn wir Glück haben, bin ich am kommenden Freitag wieder bei dem lieben Andreas hoch droben über dem Silbersee. Guten Morgen, lieber Andreas.
2: Guten Morgen, liebe Eva. Und der Silbersee macht dem Namen heute alle Ehre, weil er strahlt in einem Silberblau und darüber leichte Schäfchenwölkchen mit blauem Himmel und ganz viel Sonne. Ein schöner sonniger Tag. Auch die nächsten Tage wird schön.
1: Ist das nicht ein schöner Start? Bevor wir zu den Wahlen kommen in Berlin und in Mecklenburg-Vorpommern, übrigens Mecklenburg-Vorpommern, wir haben Kritik bekommen, dass wir Mecklenburg-Vorpommern sagen würden und es würde doch Mecklenburg-Vorpommern heißen. Andreas, ich glaube, du hattest diese Zuschrift, ne?
2: Ja, ich hatte die bekommen und ich habe das dich dann ja gefragt, weil du hast ja nun eine lange Sprachausbildung gemacht. Ich bin ja nur der Assistent und wollte das nicht beurteilen, aber dann habe ich dich gefragt und du hast mich dann bestätigt, es heißt doch Mecklenburg, auch wenn es mit CK geschrieben wird. Aber erklären müsstest du nochmal selbst, ich habe schon wieder vergessen.
1: Also das ist so eins der ersten Dinge, die man als Tagesschausprecher lernt, dass man darauf hingewiesen wird, dass das E doppelt extra lang gesprochen werden soll, weil das E in Mecklenburg historisch tatsächlich lang gesprochen wird und eben nicht kurz wie bei den meisten anderen Wörtern, die sich mit CK schreiben. Ursprünglich kommt der Name von Altsächsisch, Mikil, Großburg, also große Burg heißt das. Und das zweite E ist dann später ausgefallen. Es hat sich mit Doppel-E geschrieben immer, beziehungsweise mit einem langen I. Und ja, also jetzt ist es auf jeden Fall Mecklenburg. Man macht das auch oft auf eine fast spielerische Weise, betont das witzig, muss so sein. Und viele sind schon darüber gestolpert, aber seid sicher, es ist und bleibt Mecklenburg-Vorpommern. Bist du damit jetzt zufrieden, Andreas?
2: Ja, ich bin einverstanden und ich freue mich ja immer darüber, dass ich da so eine großartige Lehrerin habe, als du mir irgendwann mal erklärt hattest, ja, das muss ich so sagen, dass in der Theaterhochsprache zum Beispiel der König mit CH am Ende gesprochen wird. Also der König von England, nicht der König, auch wenn da ein G steht. Aber wenn es dann um König Ludwig geht beispielsweise in München, dann wird das König mit G gesprochen. Das muss man wissen.
1: Ja, aber da war gerade schon wieder ein ganz kleiner Fehler drin, wenn ich dich darauf aufmerksam machen darf.
2: Wie sollte es anders sein?
1: Man sagt nicht König Ludwig, sondern König Ludwig. Also wenn schon, oh, okay. dann richtig. Das ist ein bisschen eine bayerische Ausspruchsweise, der König Ludwig. So, jetzt wissen wir das auch.
2: Okay, prima. Und ich habe wieder was gelernt. Toll. Ich muss mich auf die letzte Sendung konzentrieren. Da konnte ich dir das erste Mal was sagen.
1: Was war denn das nochmal? Habe ich total vergessen.
2: Ich weiß es nicht, aber es war wichtig.
1: War nicht wichtig. Okay, also bevor wir zu den Wahlen in Berlin und Mecklenburg-Vorpommern kommen, möchte ich eine Meldung aufgreifen, die heute auch durch die US-Medien, vor allem natürlich nicht durch die Mainstream-Medien, sondern die freien Medien gegangen ist. TKP, das Portal, hat das aufgegriffen. Und es erscheint uns so wichtig oder mir in diesem Fall, dass wir das an Stelle 1 setzen. Denn also USA, Trump hat viele Dinge erlassen, hat vieles geändert im Land, ist angetreten eben auch mit Robert F. Kennedy Jr. Es wird alles besser, der Druck von Pharma wird zurückgehen und so weiter. Aber jetzt gibt es eine massive Koalition aus US-Ärzten, Wissenschaftlern, Politikern und Aktivisten, die zu der MAHA-Bewegung gehören, also dieser Gesundheitsfreiheitsbewegung Make America Healthy Again, mach Amerika noch gesünder oder wieder gesund. Und das Ganze ist ein Appell oder eine Warnung an US-Präsident Trump, an Gesundheitsminister Robert F. Kennedy Jr. Die werden in diesem offenen Brief scharf kritisiert. Und es wird ultimativ gefordert, die mRNA-Technologie, ihr erinnert euch an die Mikrobenimpfungen, Anführung, vollständig vom Markt zu nehmen. Wir sehen ja auch, inzwischen soll ja gegen Herzinfarkt mRNA geimpft werden, Tiere sollen mRNA geimpft werden. Und dagegen will man jetzt sich zur Wehr setzen, weil man offenbar das Gefühl hat, da passiert nichts. Das sind 168 Persönlichkeiten, die unterzeichnet haben, die nach eigenen Angaben über 63 Millionen Follower repräsentieren. Und die drohen jetzt, Trump und Kennedy, mit dem Entzug ihrer Unterstützung, und sie drohen mit politischen Konsequenzen, falls die Administration weiterhin untätig bleibt. Und wie es da heißt, dieser Angriff kommt diesmal eben nicht von der Straße, sondern mitten aus dem Herzen der Bewegung, die Trump, so wird es formuliert, überhaupt erst ins Weiße Haus getragen hat. Und die Unterzeichner, also viele kennen wir davon, diese 168 Persönlichkeiten. Die Liste, muss man sagen, liest sich wie ein Who is Who in der Gesundheitsfreiheitsbewegung. Ich lese mal nur ein paar Namen vor. Dr. Robert Malone, das ist ja der Wissenschaftler, der mRNA einst mitgebaut hat als Technologie. Berühmt, er hat viele Bücher jetzt geschrieben, 1000 Interviews gegeben. Dr. Peter McCullough, genau das Gleiche. Dr. Azeem Malhotra, diese Namen kennen alle diejenigen von euch, die hier diese Einschätzungen von mRNA bei uns im Kanal und natürlich auch überall woanders interessiert angeschaut haben. Dann gehört dazu Tucker Carlson. Tucker Carlson ist ja Journalist, war lange Fox News Moderator und ist einer gewesen, der im Wahlkampf Schulter an Schulter mit Donald Trump gestanden hat. Er ist allerdings auch ein bisschen abgeirrt in andere Richtungen, die ich auch nicht so ganz nachvollziehen kann. Aber auf jeden Fall sagt Tucker Carlson, dass er das hiermit unterstützt. Dann Marjorie Taylor Greene, eine ehemalige Regierungskollegin aus der Trump-Administration. Catherine Austin Fitz, eine ganz angesehene Wissenschaftlerin und so weiter und so weiter. Wir haben das auch eingestellt. Und der Brief nennt dann auch konkrete Größenordnungen, die in den Mainstream-Medien kaum auftauchen. Andreas, du hast dir das angesehen. Du kannst das sicherlich auch für uns einmal einordnen.
2: Naja, was für mich jetzt erstmal entscheidend ist dabei, ist, dass wir wieder dastehen, wo wir vor 20 Jahren schon standen. Die mRNA-Technologie ist ja nicht neu, sondern die wird ja schon seit langem probiert und versagt, weil sie auf Massen niemals anwendbar ist, sondern die mRNA-Technologie, wenn überhaupt, eine gute Wirkung erzeugen kann, nur wenn jedes Medikament individuell für jeden einzelnen Menschen individuell hergestellt wird. Und diese Massensysteme, die man da aufgebaut hat, indem man diese genetischen Veränderungsprogramme, denn nichts anderes ist diese mRNA, dass man sie als Impfung umdeklariert hat, das wird jetzt alles deutlich. Das ist nichts Neues, was passiert, aber wir sehen wieder, wie wichtig es ist, in der Geduld zu bleiben und es sich immer weiter entwickelt. Und in diesem offenen Brief hier von diesen Experten, da heißt es, über 50 Millionen Amerikaner erhielten allein in diesem Jahr 2026 eine Covid-mRNA-Injektion. Darunter 7 Millionen Kinder allein in diesem Jahr. Und ein sogenannter HHS-Vertrag, also ein Vertrag mit dem US-Gesundheitsministerium über 1,24 Milliarden Dollar übrigens mit Pfizer für künftige mRNA-Produkte, das sind ausdrücklich eingeschlossen die Kinderpräparate. Also wir sehen, hier geht es eben um die klassische Form, Geld zu verdienen auf Kosten der Bürger, ob durch Krieg mit Waffen, militärisch oder Krieg mit Waffen per Injektion. Auch das ist ja eine gewisse Art der Waffe, um es deutlich zu sagen. Und die Auftragsvergabe ist inzwischen auch über die Vergabeplattform HireGov einsehbar. Das ist eine spezielle Plattform. Rund 735 Millionen Dollar für pädiatrische und etwa 505 Millionen Dollar für erwachsene Covid-Impfstoffe für die Fiskaljahre 2026/27 sind hier im Raum. Und das wird hier deutlich genannt, ja.
1: Und eine Citizen-Petition von Children's Health Defense, das ist die jahrelange Webseite von Robert F. Kennedy Jr., der sich ja da sehr stark gemacht hat gegen Impfungen für Kinder, also auch Masernimpfungen und so weiter, die rechtliche Umwidmung der Covid-Präparate fordert, liegt nach Angaben dieser Unterzeichner seit dem 8. Dezember 2025, also fast ein Jahr lang, unbeantwortet bei dieser Gesundheitsinstitution HHS oder Gesundheitsministerium. Und da gibt es jetzt 104.000 eingereichte Stellungnahmen. All das nutzt nichts, da bewegt sich gar nichts. Und der PrEP Act für Covid wurde im Dezember von 2024 von der Biden-Administration noch verlängert und läuft nach Angaben dieses Briefes erst 2029, Ende des Jahres, aus, mit einem Haftungsschutz, dass Hersteller und Verabreicher faktisch vor Ansprüchen und Haftungen freistellt. Und

0: nächstes Frühjahr. Also es wird immer diese Angstmache gemacht und viele Leute lassen sich dann schon mitreißen und irgendwie machen sie sich nicht klar, welche Konsequenzen ein Krieg mit Russland für Deutschland hätte. Sie haben auch ein Kapitel in Ihrem Buch darüber geschrieben. Welche Konsequenzen hat das dann für die Deutschen?
1: Also ich möchte einfach alle im deutschsprachigen Raum daran erinnern, dass diese Losung "Nie wieder Krieg", die ist richtig. Und da soll man sich einfach auch nicht kirre machen lassen oder verwirren lassen von einem Pistorius. Der Pistorius, der ist einige Jahre lang, ist er halt dann der Verteidigungsminister. Aber dann ist er auch wieder weg. Und dann stirbt er wie jeder Politiker und auch jeder normale Bürger, oder? Dann ist das Leben wieder vorbei. Und wir machen uns da manchmal einfach einen zu großen Eindruck. Ah, der Herr Verteidigungsminister, ah, der Herr Bundeskanzler oder der Herr, die Frau Außenministerin.
0: Ja, die Medien machen ja mit. Also sagen wir mal so, es ist ja so ein Zusammenspiel von Politik und Medien, die diese Angst und Hetze betreiben.
1: Leider. Und das ist eigentlich jetzt die Übung für die Menschen, dass sie sagen, okay, ich sehe, dass Pistorius sagt, man soll kriegstüchtig werden. Und dann sollten sich aber die Menschen in der Friedensbewegung und das sind eigentlich viele Menschen, die keine Kriege wollen. Und die, die keine Kriege wollen, die zähle ich zur Friedensbewegung. Mhm. Die sollen sich sagen, Moment, hatten wir das nicht schon mal, oder? Dieser Aufruf, oder? Wollen wir wieder friedenstüchtig müssen wir werden. Friedenstüchtig, er hat es genau falsch gesagt. Das heißt, es ist nicht nur Kaja Kallas, von der ich nichts halte, oder Bundeskanzler Merz oder Bundeskanzler Scholz, von denen ich auch nichts halte. Es ist auch Pistorius, von dem halte ich auch nichts. Das heißt, tut mir leid, dass ich so kritisch sein muss. Aber die Leute sind wirklich keine guten Anführer. Das muss man einfach erkennen.
0: Aber welche Konsequenzen hätte es für Deutschland? Also, weil Deutschland ja nun mittendrin im Fadenkreuz eigentlich steht, der Russen.
1: Also man muss eigentlich den Iran-Krieg anschauen. Ich habe ja auch im Buch ein Kapitel über den Iran. Und am 28. Februar 2026 hat ja Israel und die USA unter Netanyahu und Trump haben den Iran überfallen. Das ist eindeutig illegal, Verstoß gegen das UNO-Gewaltverbot. Merz hat es trotzdem gelobt und gesagt, ja, ist jetzt nicht der Moment, unsere Verbündeten zu kritisieren. Und dann hat der Iran ja mit Drohnen und Raketen die amerikanischen Militärstützpunkte in den umliegenden Ländern ausgelöscht. Also das muss man sich mal klar sein. Die Militärstützpunkte in Saudi-Arabien, zum Beispiel die Prinz Sultan Airbase, wurde vom Iran angegriffen. Und das sind sowohl Raketen wie auch Drohnen. Dann auch im Irak oder in Kuwait oder in Bahrain oder auch die Al Udeid Military Base in Katar. Ich war mal in Katar und habe mir das auch alles angeschaut. Ich habe mir auch die Al Jazeera dort angeschaut. Dort gibt es dann weiter unten die Emirate. Und wenn man das aus deutscher Sicht anschaut, dann sieht man ja, okay, dann ist es heute also möglich, dass man nicht, die Iraner sind ja nicht mit den Panzern darüber gefahren oder mit dem Schiff über den Persischen Golf, sondern das sind Drohnenschwärme und Raketenschwärme. Und das würde für Deutschland bedeuten, dass Russland mit Drohnenschwärmen und Raketenschwärmen eine Drohnenfabrik, wo Drohnen hergestellt werden, in Deutschland zerstört oder amerikanische Militärstützpunkte zerstört und so weiter. Und so weit denkt man gar nicht in Deutschland. Man sagt, das kann nicht passieren, es wird nicht passieren und darum müssen wir uns auch nicht damit befassen. Und das ist ja eigentlich sehr kurzsichtig, weil man sieht ja im Iran, dass diese Länder sich jetzt nicht einfach verprügeln lassen und nicht zurückschlagen, sondern mit diesen Ländern meine ich die BRICS-Staaten, also Brasilien, Russland, Indien, China und Südafrika. Und das sind 5, die haben sich zusammengeschlossen. Ich habe das im Buch dargelegt. Aber darüber hinaus haben wir auch noch Indonesien, Ägypten, Iran und Äthiopien und die Emirate, jetzt sind es 10. Okay, das sind 10 BRICS-Staaten. Also der Iran zusammengefasst, ich weiß nicht, jetzt ohne Landkarte vielleicht für die Leute anstrengend, aber der Iran und Russland und China, die sind zusammen in den BRICS-Staaten. Und die BRICS-Staaten, das möchte ich den Menschen in Deutschland sagen, die lassen sich jetzt nicht verprügeln. Okay, das ist jetzt vorbei, die lassen sich nicht mehr verprügeln. Und die Chinesen haben dann Satelliten, zum Beispiel, das ist dieses Baidu-System. Und Al Jazeera hat berichtet, dass die Iraner das Baidu-Satellitensystem genutzt haben. Natürlich, die Chinesen haben es nicht bestätigt und die Iraner haben es auch nicht bestätigt, aber ich glaube, Al Jazeera hat das richtig berichtet, weil sie wollen nicht, dass Amerikaner

0: amerikanische GPS, das ist das Global Positioning System, nutzen, weil sie sagen, das können die Amerikaner abschalten. Und das Gleiche kann natürlich auch Russland. Also Russland hat die Raketen, Russland hat die Satelliten, sie haben die Zusammenarbeit mit China und sie haben die Drohnen. Sie können Deutschland schaden, wenn sie wollen. Okay? Bis jetzt haben sie es nicht gemacht, ja? Und das, was die Amerikaner gemacht haben, ist, sie sind zum Beispiel in Wiesbaden, gibt es eine amerikanische Militärbasis, und dort haben sie die Task Force Dragon gebildet. Das ist eine Einheit aus ukrainischen und amerikanischen Soldaten. Und die haben dann den Soldaten in der Ukraine die Satelliteninformationen gegeben. Also das ist GPS, Global Positioning System, was wir brauchen, wenn wir irgendwie ein Restaurant suchen oder als zivile Nutzer oder wenn wir nicht mehr wissen, wo irgendwie Kino so und so ist. Aber und diese Raketen wurden dann nach Russland reingeschossen. Das sind ATACMS-Raketen und dann auch Drohnenangriffe von der CIA. Das heißt, das sind Dinge, Frau Preradovic, die waren doch im Kalten Krieg undenkbar, völlig undenkbar, dass die Amerikaner in Deutschland in Militärbasen Raketen und Drohnenangriffe, gut, Drohnen gab es im Kalten Krieg nicht, aber einfach Angriffe auf die Sowjetunion, war undenkbar. Wir hätten gedacht, da seid ihr verrückt, das wird ja zum Atomkrieg führen, tut das bitte nicht. Wirft keine Steine auf den schlafenden russischen Bär, der da in seiner Höhle liegt.
1: Aber im Gegensatz zu heute haben die damals auch noch miteinander geredet. Fast wöchentlich gab es ja Konsultationen, man wurde hin und her geflogen, also zum Mittagessen mit einem hohen russischen General oder ja, das war normal. Da hat man schon gewusst, was die andere Seite denkt. Und das will man heute nicht mehr. Das ist eigentlich nicht zu verstehen. Aber Sie haben BRICS schon angesprochen, das ist ja auch ein hochinteressantes Thema, weil ja da stehen die Staaten ja inzwischen Schlange. Der sogenannte globale Süden, der sich ja von den USA immer mehr abwendet. Nun sind viele dieser Staaten ja auch wirtschaftlich stärker geworden und wollen in BRICS. Ja. Und welche Rolle spielt BRICS eigentlich heute? Weil bei uns hört man ja relativ wenig davon.
0: Die BRICS-Staaten werden eigentlich immer noch belächelt, oder? So im Sinn von, das sind die unterentwickelten Länder. Aber das ist einfach so nicht korrekt, oder? Man hat, wenn ich so sagen darf, im Moment eine Phase von 500 Jahren europäischer Imperialismus-Tradition, die zu Ende geht. 500 Jahre, sage ich, weil ab Kolumbus oder 1492 haben ja die Europäer Nordamerika erobert. Darum spricht man dort heute Englisch. Das ist ja keine Sprache der Ureinwohner, sondern die Ureinwohner wurden einfach getötet. Und auch Französisch. Und die Freiheitsstatue ist ja dann ein Geschenk von Frankreich. Und dann eben Südamerika mit Spanisch und Portugiesisch, wieder die europäischen Sprachen. Australien, Neuseeland, wieder Englisch. Und in Afrika eben zum Teil Französisch, zum Teil Englisch, dann auch Deutsch und Holländisch. Aber diese Idee,
2: dass... 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
3: 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Der Stellenabbau bei Bosch trifft das Nürnberger Werk mit voller Wucht. Bis Ende 2029 will der Autozulieferer rund 900 von derzeit etwa 1800 Arbeitsplätzen streichen und damit die Belegschaft ungefähr halbieren. Bosch begründet den Schritt mit fehlenden Aufträgen, dem Wandel der Autoindustrie und wachsendem Preis- und Wettbewerbsdruck. Aktuell macht im Netz eine Meldung über einen brutalen Angriff an der Wartburgschule in Eisenach die Runde. Laut der Thüringer Allgemeinen ist Folgendes bekannt. Am Mittwoch, dem 23. September, sollen 6 Schüler auf einen 10-jährigen Fünftklässler brutal losgegangen sein. Angestachelt haben soll sie ein 8-Klässler. Das Opfer soll geschlagen und getreten worden sein und hat sich daraufhin in eine Toilettenkabine gerettet. Sein linker Arm wurde von den Tätern gebrochen und musste im Krankenhaus eingegipst werden. Die Eltern des 10-jährigen Opfers kritisieren vor allem, wie die Schulleitung mit dem Vorfall umgegangen ist. Sie sagen, dass die Schule weder Polizei noch Rettungsdienst gerufen habe und sie als Eltern ihr Kind selbst von der Eisenacher Schule verletzt abholen mussten. Die USA haben im August so viel Waren eingeführt wie nie zuvor. Das Handelsdefizit stieg dadurch auf 105,6 Milliarden Dollar, der höchste Wert seit Anfang 2025 und mehr als Volkswirte erwartet hatten. Gestiegen sind dem Bericht zufolge vor allem die Einfuhren von Öl, Gold und Chips für künstliche Intelligenz. In den USA kostete Diesel deshalb erstmals mehr als 6 Dollar pro Gallone. 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
0: Sprachen, Australien, Neuseeland, wieder Englisch und in Afrika eben zum Teil Französisch, zum Teil Englisch, dann auch Deutsch und Holländisch. Aber diese Idee, dass Europa und dann danach die USA, dass der Westen, ja, man kann sagen, die 32 NATO-Mitgliedstaaten, das ist der Westen, dass der Westen erstens technisch, zweitens militärisch, drittens kulturell und viertens moralisch überlegen ist, oder? Diese Geschichte zerbricht. Und das ist eigentlich jetzt das, was die BRICS-Staaten sehen, weil moralisch, nehmen wir mal moralisch, die Menschen in Südafrika verstehen nicht, dass Deutschland Waffen an Netanyahu liefert und Netanyahu ein Genozid im Gazastreifen macht. Also im Buch habe ich ein Kapitel Genozid in Gaza. Und da nehme ich ein bisschen auch diese Perspektive auf, dass viele sich fragen, also was ist eigentlich mit euch los? Ihr macht hier einen auf, wir sind für das Völkerrecht oder wir sind für die Menschenrechte, aber wenn Israel einen Genozid durchführt, dann geht das in Ordnung. Also was seid ihr denn für verlogene, also jetzt immer gegenüber der politischen Elite, schon auch gegenüber den Medien ein bisschen. Aber was ich sagen kann, ist, die schauen ganz anders auf die Konflikte. Oder dann in Brasilien, Lula da Silva, also Brasilien gehört auch zu den BRICS, das ist das B steht für Brasilien, R steht für Russland, I für Indien, C für China und S für Südafrika. Aber das C ist natürlich die führende Macht unter den BRICS, ja. Also das C, das ist China, das ist der absolute Motor wirtschaftlich, Innovation, Kapitalflüsse und so. Es ist ein bisschen weiter hinten im Wort, aber es ist das C, das bei BRICS wichtig ist.
1: Im Grunde ist China die USA von BRICS, ne?
0: Genau, ja. Mhm. So wie die USA das NATO-Militärbündnis anführen, führt China das BRICS-Bündnis an. Aber jetzt noch wichtig, Frau Preradovic, das BRICS-Bündnis ist kein Militärbündnis, ist eigentlich ein Wirtschaftsbündnis. Aber die sagen sich natürlich alle, und das habe ich ja im Buch auch dargelegt, die NATO-Staaten haben den Russen Milliarden geklaut. Also wirklich geklaut. Das war russisches Geld, das außerhalb von Russland gelagert war.
1: 300 Milliarden, glaube ich, ne?
0: Sie sagen es richtig.
1: Und Zentralbankgeld, russisches Zentralbankgeld, genau. Ja, in Dollar und Euro.
0: Ja, also das ist wirklich...
1: Vertrauensbildung ist anders.
0: Ja, und vor allem hier in der Schweiz frage ich mich, ja hallo, warum gibt es da keinen Aufschrei? Weil irgendwie das Privateigentum eines Bürgers, oder dass das geschützt ist, oder das Privateigentum eines Staates, dass man da nicht reingeht und einen Banküberfall macht. Natürlich sind da keine Panzerknacker jetzt sozusagen wie im Comic reingelaufen. Aber es ist trotzdem so, dass die BRICS-Staaten, wenn Sie fragen, wie schaut denn die BRICS-Staaten auf die ganze Sache, dass die BRICS-Staaten das sehen, sie sehen den Genozid im Gazastreifen, dann sagen sie, moralisch müsst ihr uns gar nichts mehr sagen. Dann sehen sie den Angriffskrieg auf den Iran. Der Iran ist ja BRICS-Staat. Und dann sehen sie, dass Trump und Netanyahu, aber dann auch die Franzosen, die Deutschen und die Engländer, die sagen alle, ja, nee, das ist schon in Ordnung, oder? Dann sehen die BRICS-Staaten ja, Völkerrecht ist euch doch völlig egal. Ihr
1: Venezuela haben wir noch vergessen, ne?
0: Maduro wurde noch entführt. Ja. Ja, da sagt Merz nur, das sei schwierig einzuordnen. Ja gut, wenn man in der Nacht einen Präsidenten mit seiner Frau zusammen entführt, sei das schwierig einzuordnen. Wenn das schwierig einzuordnen ist, dann ist aber gar kein Kompass mehr da, oder? Und also zusammengefasst kann ich sagen, die BRICS-Staaten schauen mit einer großen Enttäuschung, das ist ja auch das Gespräch von Nechayev, dem russischen Botschafter in Deutschland, schauen mit einer großen Enttäuschung auf die NATO-Staaten, mitunter vermutlich auch mit Wut, ja. Und die schließen sich immer stärker zusammen. Und das ist ja die Hauptthese von meinem Buch. Ich sage, eigentlich haben die USA als Imperium, die USA sind das Imperium, das ist einfach die rücksichtsloste und brutalste Macht im Moment, oder? Das war früher das britische Imperium und so. Jetzt ist das, die USA sind das Imperium. Und die haben dann gerade in Kuba haben sie bombardiert, die CIA hat Fidel Castro versucht zu stürzen, die haben in Nicaragua interveniert, in Chile die Regierung gestürzt, im Iran die Regierung gestürzt, Libyen bombardiert, Afghanistan bombardiert, Syrien bombardiert, Laos, Kambodscha bombardiert, Vietnam bombardiert, in Indonesien die Regierung gestürzt, also und Nord Stream gesprengt. Und das ist ja gar nicht die ganze Liste, aber ich möchte nur sagen, die USA sind das Imperium. Mhm. Darum gehe ich von dem aus. Das ist die erste Analyse im Buch. Und dann sollte, wenn ich jetzt so ganz normal geostrategisch nachdenke, dann schaut das Imperium, wer sind die Herausforderer? Und das ist China und Russland. Und was man nicht tun sollte, ist beide Gegner in eine Allianz treiben. Aber das genau ist Russland mit Deutschland. Da haben die USA gesagt, nein, das wäre eine gefährliche Allianz. Dann hat man diese Westbindung von Russland gekappt. Aber jetzt macht Russland die Ostbindung mit China und das ist noch das viel mächtigere Duo, wenn ich mal von einem Duo spreche. Und diese Art von geostrategischer Reflexion möchte ich mit meinem Buch im deutschen Sprachraum anregen, weil ich möchte sagen, das ist eigentlich auch dumm von den USA, was sie da gemacht haben. Sie haben eigentlich eine Allianz von Putin und Xi Jinping gefestigt.
1: Klassisches Eigentor.
0: Klassisches Eigentor, ja. Aber BRICS, wirklich ein Eigentor.
1: Ja, BRICS will sich ja auch im Grunde von der Weltwährung Dollar lösen. Ja. Das ist ja auch nicht gut für die USA, denen es ja auch wirtschaftlich nicht besonders gut geht. Rekordschulden, also so viel Schulden hatten die, glaube ich, noch nie. Ich glaube, die Zinsen übertreffen die Militärausgaben. Also die Zinsen für die Rekordschulden, irgend sowas war es ja. Kann das denn gelingen? Sind die BRICS-Staaten schon groß genug, mächtig genug? Haben sie genug Mitglieder, um quasi am Dollar vorbei Wirtschaft zu treiben?
0: Also das wird gelingen. Es ist jetzt einfach nicht sicher, wann. Oder? Mhm. Das wissen wir jetzt noch nicht genau. Aber Sie sagen sehr richtig, dass die Amerikaner ja große Meister sind im Schuldenmachen. Mhm. Und es ist also nicht nur Friedrich Merz, der da die Schuldenbremse ausgehebelt hat und die Bevölkerung angelogen hat, sondern ich habe ein Kapitel im Buch, ist eben über die USA und da beschreibe ich das mit diesen Schulden ein bisschen genauer. Und dann sage ich, dass eigentlich von 1944, das ist das Jahr, bevor der Zweite Weltkrieg endet, da ist eigentlich das System von Bretton Woods und das gilt bis zum Nixon-Schock 1973. Und da ist der Dollar fix ans Gold gebunden. Das bedeutet, die Amerikaner müssen Gold halten, wenn sie Dollar drucken. Sie dürfen nicht mehr Dollar drucken, als sie Gold haben. Das ist eine goldgedeckte Währung und alle anderen Währungen sind fix an den Dollar gekoppelt. Das fand ich ein sehr, sehr gutes System. Leider habe ich damals noch nicht gelebt. Ich bin 72 auf die Welt gekommen und 73 war der Nixon-Schock. Das heißt, die ganze Zeit, wo ich gelebt habe, konnten die Amerikaner einfach Geld drucken, so viel sie wollen. Und das erkläre ich im Buch so, dass ich hoffe, dass es auch jemand versteht, der jetzt nicht Wirtschaftsgeschichte studiert hat. Aber das ist auch nicht so schwierig zu verstehen. Man kann sich vorstellen, die Golddeckung hat verhindert, dass die Druckmaschine einfach endlos lief. Und das ist die Idee. Und dann haben die Franzosen unter de Gaulle haben dann gesagt, ja, dann tauschen wir jetzt mal unsere Dollars um. Und dann haben die Schiffsladungen von Gold abgezogen in den USA. Die haben ihnen das Papier gebracht und haben Gold zurückgeholt. Und dann hat Nixon gesagt irgendwann, das ist nicht gut. Am Schluss haben wir gar kein Gold mehr in den USA. Und dann hat er so eine Fernsehansprache gemacht und hat gesagt, man werde, und das finde ich lustig, diese Zitate in der Geschichte, man werde die Umtauschbarkeit des Dollars in Gold, und jetzt Achtung, vorübergehend aussetzen. Es ist nie mehr passiert. Jetzt konnte man, man kann heute nicht mehr den Dollar in Gold umtauschen, ist nie mehr zurückgekommen. Und wenn Sie die Verschuldung ansprechen, muss man sich mal klar machen, also nach Nixon, da hatte ja dann Watergate-Einbruch und viele Verbrechen, dann kam Ford, dann kam Carter und nach Carter kam Ronald Reagan. Da können sich, einige können sich vielleicht noch an Ronald Reagan erinnern. Ford und Carter sind schon fast ein bisschen in die Vergessenheit.
1: An die erinnere ich mich sogar.
0: Ach, Sie sind gut, aber Sie sind hochgebildet, Sie wissen das
1: alles. Nein, ich erinnere mich, ich wollte auf mein Alter anspielen.
0: Ja, so. Ja, nicht, ich erinnere mich ja auch. Ich sage einfach, das war noch eine Zeit, wo man sagt, okay, Raketen auf Sowjetunion geht auf keinen Fall. Mhm. Und das war die Zeit, als Reagan hat sich ja danach mit Gorbatschow getroffen, weil Sie haben das ja angesprochen, im Kalten Krieg hat man noch zusammen gesprochen. Aber bei den Schulden ist sehr interessant, da hat Ronald Reagan gesagt, wir haben jetzt das erste Mal, das war 1981, 1 Billion Schulden. Und wissen Sie, 1 Billion, das ist beim Menschen so, dass wir die Zahl hören und nur weil wir die Zahl hören, denken wir, ah, jetzt haben wir es begriffen. Aber wir können die Zahl überhaupt nicht erfassen, weil 1 Million hat 6 Null. Das haben die meisten Leute nicht auf dem Bankkontoauszug. Aber mit 1 Million hat man vielleicht noch einen Bezug, wenn man Häuser kauft oder so. Das ist noch so eine Zahl, die es noch gibt. Und dann das nächste ist ja die Milliarde mit 9 Null. Und die Billion, das sind dann schon 12 Nullen. Das ist absolut, mit dem haben Sie und ich überhaupt keinen Kontakt mit dieser Zahl. Und auch alle Menschen, die uns zuhören, haben noch nie 1 Billion eingenommen oder ausgegeben. Das heißt, diese Zahl ist verrückt. Aber das war 1981. Und dann nehmen wir zum Beispiel Bush Junior, der kam 2001 an die Macht. Und der hatte 8 Jahre, also der hat von 2001 dann bis 2008 gedient mit Terroranschlägen vom 11. September, wo ich ja nicht glaube, dass die uns die Wahrheit gesagt haben, aber Klammer geschlossen. Und der hat die Schulden von 5 Billionen auf 10 Billionen verdoppelt.
1: Hat ja viel Krieg geführt. Ja.
0: Viel Krieg geführt, Schulden verdoppelt. Mhm. Dann kommt Obama, der hat auch 8 Jahre, ein Präsident in den USA darf 4 Jahre, dann muss er in die Wiederwahl, dann darf er nochmal 4 Jahre und dann kann er gehen. Und der Obama hat auch 8 Jahre gedient und der hat dann von 10 auf 20 Billionen verdoppelt. Und Trump hat es jetzt auf 40 Billionen erhöht. Also wir sind bei 40 Billionen. Und 1981 war es 1 Billion. Und natürlich, wie Sie richtig sagen, wenn die Schuld größer wird, wird natürlich auch der Zinsdienst größer. Das ist ja das Problem beim Merz. Wenn der jetzt so viel Schulden macht, dann müssen ja die nächsten Generationen müssen zum Teil nur die Zinsen abtragen, ohne die Schuld an und für sie. Also das ist ja.
1: Also demnächst wird das ganze Steueraufkommen für Zinsen und Sozialabgaben in Deutschland ausgegeben.
0: Ja, und dann merkt man, das sollte doch nicht sein. Das ist schlechte Politik. Und wenn man jetzt bei den USA sieht, diese 40 Billionen, ja, der Zinsdienst um diese 40 Billionen, das ist ja bei amerikanischen Banken, oder? Also dann fließt das Geld vom amerikanischen Steuerzahler zum Staat. Der Staat nimmt es mit der rechten Hand und gibt es an die Bank weiter, weil bei der ist er verschuldet. Ja, die kann es der Bürger gleich der Bank bringen und sagen, die Regierung ist bescheuert, behaltet mein Geld. Aber das ist Ausbeutung in einer Art, das ist nur verschleiert ein bisschen, aber wer das recherchieren will, kann das schnell recherchieren. Recherchiert das, 40 Billionen. Es gibt noch bei der Recherche einen Punkt, darf ich das noch erklären. Die Amerikaner nennen das Trillions mit T. Das verwirrt dann, ich habe immer wieder Schweizer, die zu mir kommen und sagen, sind das jetzt Billionen oder Trillionen? Dann sage ich immer, das ist das Gleiche. Dann sagen sie, Daniele, ich kann nicht sagen, das ist das Gleiche. Und dann sage ich, ja, das kommt drauf an, in welchem Sprachraum du bist. Weil die Amerikaner gehen bis zur Million, gehen sie unseren deutschen Weg. Und dann überspringen sie die Milliarde und gehen gleich zur Billion. Und dann müssen sie natürlich direkt zur Trillion. Aber wir sprechen über 12 Nullen. Und das, was wir hier anschauen, der amerikanische Schuldenberg ist eine 40 und dann 12 Nullen. Oder wenn Sie wollen, eine 4 und 13 Nullen. Absoluter Wahnsinn. Also die 4 und dann die 0 vom 40 und die 12 gäbe 13 Nullen. Aber es ist, wir sprechen 12
1: Nullen.
0: Hier...
1: 12 Nullen kennen die Deutschen nur aus dem Kabinett. Also das ist, um nochmal einen kleinen Karlauer hinterherzuschieben.
0: Ja.
1: Meine letzte Frage, Ihre große Mission ist ja Stärkung der Friedensbewegung. Sie sprechen ja von einer Menschheitsfamilie, was ich einen sehr schönen Begriff finde. Ja. Aber man hat schon den Eindruck, dass Friedensbewegungen klein geworden sind, also im Grunde ein zahnloser Tiger geworden sind. Und ich frage mich, liegt es daran, dass auch die Erinnerung an den Zweiten Weltkrieg völlig verblasst ist, weil es ja kaum noch Zeugen gibt? Oder was sehen Sie als Grund?
0: Also ich glaube schon, dass ein Helmut Kohl oder auch ein Willy Brandt oder ein Helmut Schmidt, also das ist jetzt, sind jetzt alles CDU- und SPD-Politiker, dass die nicht so regiert hätten wie eben ein Olaf Scholz oder ein Merz. Ja, das muss ich schon sagen. Da ist Ihr Argument gut, wenn Sie sagen, die Erinnerung ist verblasst. Man denkt, ja, mal wieder Krieg mit Russland, kommt sicher gut, oder? Also ich weiß nicht, ich war ja nicht dabei im Zweiten Weltkrieg. Meine Erinnerung ist nicht verblasst. Ich kann das aus den Büchern nachvollziehen, dass das eine schlechte Idee war. Aber ich glaube tatsächlich, dass die Friedensbewegung im Moment ja in dem Sinn geschwächt ist, dass sich die Leute nicht getrauen zu sagen, die könnte überlegen sich, soll ich auf die Straße, soll ich meinen Medienkonsum verändern oder soll ich an der Wahlurne mich anders ausdrücken? Und ich sage, ja, alles, mach doch das. Achte auf deinen Medienkonsum. Menschen, die jeden Tag Tagesschau schauen, also Schweizer Tagesschau, Österreicher Tagesschau oder Deutsche Tagesschau, die glauben wirklich, dass der Russe böse ist, weil sie es jeden Tag hören. Mhm. Aber das sind ganz ehrlich die gleichen Menschen, die geglaubt haben, dass Corona extrem gefährlich ist und dass darum alle Maßnahmen der Regierung gerecht sind.
1: Und die Impfung auf jeden Fall extrem hilfreich. Ne?
0: Sicher, dass wer geimpft ist, kann niemanden mehr anstecken und auch selber nicht angesteckt werden, was wir heute wissen, völliger Unsinn ist. Und die haben auch bei 9/11, da war ja Fernsehen die große Sache, die haben gedacht, jetzt müssen wir nach Afghanistan, wir müssen die Freiheit am Hindukusch verteidigen und so weiter. Das heißt, man merkt einfach, die Leute, die noch sehr, sehr viel Zeit vor dem Fernseher verbringen, die sind extrem regierungsgläubig. Und was auch immer dann die Regierung erzählt, Impfen oder Russen hassen oder Afghanen hassen oder was, Krieg gegen den Terrorismus, mehr Rüstungsausgaben, denken sie, ja, es muss wohl gut sein, weil Pistorius hat es gesagt, oder?
1: Ja, und die Friedensbewegung ist ja früher auch eher von links ausgegangen. Jetzt haben wir ja eine Umkehrung. Jetzt geht die Friedensbewegung ja eher von den kritischen Menschen, die jetzt als rechts geframed sind, ob sie es jetzt sind oder nicht. Aber diese klassischen Linken, die schreien eher nach Krieg. Also das ist ja auch eine völlige Umkehrung.
0: Das macht es für die Menschen so schwierig. Also am besten kann man es bei der Grünen Partei sehen. Die Grüne Partei, als sie gegründet wurde, hat sie gefordert, Deutschland sollte aus der NATO austreten. Das fordere ich immer noch. Ich finde, Deutschland sollte aus der NATO austreten. Diese Forderung findet man jetzt nicht bei AfD oder BSW. Aber was man heute sieht, ist, dass die Grüne Partei Raketenschläge auf Russland fordert. Also das ist wirklich eine 180-Grad-Wendung. Also Annalena Baerbock würde sagen, eine 360-Grad-Wendung. Aber die Kritik eigentlich jetzt am Kriegskurs, die eben Kanzler Merz darstellt, Kanzler Merz ist in dem Sinn auf Kriegskurs, sein Außenminister Wadefuhl ist auch auf Kriegskurs, und die SPD unter Scholz war auf Kriegsfuß und Außenministerin Baerbock von den Grünen war auf Kriegsfuß und die FDP, die in der Ampel auch noch drin war mit Strack-Zimmermann, war auch Kriegskurs. Das heißt, diese fünf Parteien, SPD, CDU, FDP und Grüne, die sind jetzt nicht alle links, oder? Aber die haben auf jeden Kriegskurs gegen Russland geführt und jetzt, gut, Sachsen-Anhalt, ich muss sagen, das ist ja nur eines von 16 Bundesländern. Da muss man jetzt mal schauen, wie wählen die anderen. Aber dort wurden eigentlich die Parteien gestärkt, nämlich die AfD und das BSW, die, sage ich jetzt mal, sagen, wir wollen keinen Krieg mit Russland.
1: Wobei die Linkspartei sagt das auch noch, das muss man noch dazu sagen. Also
0: die Linkspartei finde ich auch interessant, aber dann habe ich gesehen...
1: Ohne sie zu lieben, muss man sagen.
0: Nein, ich sage nur, diese Frage links-rechts ist für viele Menschen schwierig. Ich sage, ich bin parteilos, ich bin weder links noch rechts, ich bin einfach Menschheitsfamilie. Und ich glaube, aus jeder Partei kommen immer wieder mal gute Vorschläge. Aber das, was ich bei der Linkspartei überraschend fand, dass sie, als es um diese Aufrüstung ging, ja, dass Deutschland sich verschuldet um Krieg und Aufrüstung, da hat die Linkspartei im Bundestag dagegen gestimmt und auch dagegen gesprochen. Und Deutschland hat ja zwei Kammern. Also die USA haben auch zwei Kammern in der Legislative, Senat und Repräsentantenhaus. Und die Schweiz hat National- und Ständerat und Deutschland hat den Bundestag und den Bundesrat. Jetzt, nach Montesquieu ist es sehr wichtig, dass die Gewaltenteilung eben in zwei Kammern ist. Das ist eine wichtige Sache. Und die Linke hat dann im Bundesrat, wo sie wirklich mächtig war, hat sie diese Schuldenmacherei vom März für Kriege unterstützt. Das wurde viel zu wenig diskutiert, aber ich habe mir das dann auch ein bisschen genauer angeschaut. Und darum, wenn ich zusammenfassend sagen kann, links und rechts, ich glaube, die Begriffe greifen nicht mehr richtig.
1: Die greifen also nicht.
0: Es ist auch falsch, wenn die Linken denken, die Rechten sind böse Menschen. Und es ist falsch, wenn die Rechten denken, die Linken sind böse Menschen. Ich glaube wirklich an dieses Prinzip Menschheitsfamilie. Egal, was man wählt oder auch wenn man nicht wählt.
1: Natürlich.
0: Das Prinzip, dass wir den Frieden erhalten, ist wichtig. Und da wird es natürlich Zusammenarbeit geben müssen. Ja, dass Russland und Deutschland, ist man auch noch in 50 Jahren, ist man Nachbar. Ich weiß, es ist noch Polen und die Ukraine dazwischen, aber man ist Nachbarn. Also Russland wird nicht irgendwie dann später in Südamerika sein.
1: Nee, das ist wirklich, ja. Es ist ja eigentlich alles so selbstverständlich. Daniele Ganser, vielen lieben Dank. Es war ein Vergnügen und eine schöne Stunde, mit Ihnen zu plaudern. Danke für Ihre Analysen und danke auch für Ihren Einsatz um Frieden. Und absolute Buchempfehlung. Vielen Dank, dass Sie da waren.
0: Vielen Dank fürs Gespräch. Danke, Frau Preradovic.
1: Ja, tja Leute, gut und böse ist immer Propaganda. Und wer nicht den Standpunkt des anderen versteht, der riskiert am Ende alles. Und Daniele Ganser hat doch einen Punkt, wenn er sagt, wir sind eine Menschheitsfamilie. Und wie auch in unseren Familien sollten wir versuchen, Konflikte friedlich zu lösen. Eigentlich müsste es jedem durch den Kopf schießen. Ich danke euch für eure Geduld und wünsche euch eine gute Zeit. Bis bald. Tschüss.
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1: Ein Gotteshaus in der Uckermark, das bis Berlin strahlt. Zu verdanken ist das einem Pfarrer, der sich 2020 quergestellt hat und dann die Köpfe des Corona-Widerstands aufs Land geholt hat. Ich spreche jetzt mit Thomas Dietz über eine denkwürdige Veranstaltungsreihe und über eine Amtskirche, die einen vom Glauben abfallen lässt.
2: Michael Main im Gespräch.
1: Schön, dass wir bei dir sein dürfen, lieber Thomas.
3: Ja, finde ich auch. Ich freue mich über euren Besuch.
1: Ist ja ein tolles Ambiente, in dem wir hier sind. So schön haben wir, glaube ich, noch nie gesessen.
3: Oh, ja. Ja, wir hatten das Glück, hier ein schönes Haus zu erwerben und wo wir viel von zu Hause von Schönfeld mitnehmen konnten.
1: Über Schönfeld sprechen wir noch. Bevor wir dahin kommen, stelle ich dich vor. Thomas Dietz ist ein Kind der DDR, aufgewachsen in einem christlichen Haushalt. Beide Eltern waren Tierärzte, der Vater an der Humboldt-Uni und international bekannt. Sohn Thomas hat sich als Binnenfischer versucht und dann Theologie studiert. Der einzige Weg zu einem Diplom, wenn man wie er nicht Reserveoffizier werden wollte. Seine erste Stelle hat er 1987 angetreten in Schönfeld. Darüber haben wir gerade gesprochen, in Schönfeld in der Uckermark, wo sich Fuchs und Hase gute Nacht sagen und wo Thomas Dietz aus einem baufälligen Pfarrhaus und einsturzgefährdeten Kirchen ein Gemeindeleben gemacht hat, das ihm 2015 das Bundesverdienstkreuz einbrachte. 5 Jahre später war es mit Orden und Lob von oben vorbei. Pfarrer Dietz wollte nicht akzeptieren, dass die Kirchen selbst zu Ostern geschlossen bleiben sollten, dass Spielplätze abgesperrt wurden, dass die Alten alleine sterben mussten. Er hat am 1. August in Berlin demonstriert, darüber öffentlich gesprochen, auch auf RT Deutsch, und ist dafür von der Amtskirche angezählt worden. Im Januar 21 hat Thomas Dietz das Malchower Format gestartet, eine Gesprächsreihe mit Liturgie und einem prominenten Gast, die 70 Mal die Kirche gefüllt hat und jetzt mit Christian Schubert zu Ende gegangen ist. Thomas Dietz ist inzwischen im Ruhestand und deshalb in diesem Ambiente. Thomas, wie blickst du heute auf die Corona-Jahre zurück?
3: Also ich blicke schon zurück mit einer gewissen Schwere. Also wenn ich auf die Jahre schaue, die wir dort in Schönfeld waren, in der Pfarrstelle waren, war das nochmal wie ein Extrakapitel, eine ganz besondere Herausforderung. In zweifacher Hinsicht. Also einmal oder in dreifacher Hinsicht. Einmal, dass man sich dem inhaltlich ganz und gar widmen musste. Zum Zweiten, dass man angegriffen wurde von außen. Und zum Dritten, dass mir wichtig war, dass ich nichts von meinem bis jetzigen Dienstumfang, von meiner Arbeit irgendwo runterfahre und vernachlässige. Ob das Besuche oder andere Gemeindeveranstaltungen oder Seniorenkreise oder Konfirmandenunterricht betrifft, dass ich davon nichts herunterfahre, dass mir nicht der Vorwurf gemacht wird, ach, jetzt spezialisiert er sich darauf und vernachlässigt das andere. So dass es nochmal auch ein wirklich zusätzliches, ich würde schon sagen, hartes Arbeitspensum manchmal war.
1: Ja, ich kann das so bestätigen, weil an diesem Wunsch, das Gemeindeleben auf keinen Fall zu vernachlässigen, ist ja unser erster Gesprächsversuch gescheitert. Ich hatte dich ja eingeladen zu der Reihe Apolut im Gespräch und da hast du gesagt, das kostet mich zu viel Zeit, da muss ich 2 Tage dranhängen und da leidet dann das darunter, wofür ich ja eigentlich bin in Schönfeld.
3: Ja, also das war mir ganz wichtig, dass das an keinem Punkt irgendwo vernachlässigt wird.
1: Du hast die Angriffe angesprochen. Hast du inzwischen eine Erklärung dafür, dass die Amtskirche mitgemacht hat bei Corona?
3: Nein, ich habe dafür keine Erklärung. Ich kann etwas verstehen, dass man natürlich in einer gesamtgesellschaftlichen Verantwortung war. Es ist ein Unterschied, ob ich jetzt in der Verantwortung als Pfarrer in einem Dorf bin oder in einer Verantwortung, die eben zum Beispiel ein ganzes Bundesland oder ein ganzes Land betrifft. Das kann ich schon nachvollziehen. Aber ich kann manche Dinge gar nicht nachvollziehen. Also ich kann nicht nachvollziehen, dass man eben andere Meinung nicht zugelassen hat, sondern dass man ganz einseitig auf Meinungsgeber abgefahren ist und nicht angeboten hat die Möglichkeit, und das wäre, denke ich, Aufgabe gewesen der Kirchen, dass sie zulassen, dass andere Meinungen zu Wort kommen.
1: Herr, Verantwortung hätte man ja auch genau so interpretieren können. Wir, die Kirche, sind unabhängig vom Staat und wir sind ja in der Lage, eine eigene Stimme zu oder unsere Stimme zu erheben und da einen Gegenpol, wenn man so will, aufzumachen.
3: Ja, also ich denke, es wäre ganz klar handfest gewesen, dass man gerade in der Anfangszeit, also als zum Beispiel keine Besuche möglich waren in Altersheimen, Krankenhäusern, in Hospizen, also das ist ja geradezu völlig widersprüchlich, ja. Also nicht mal in Hospizen, dass man da öffentlich gesagt hätte, also so geht's nicht, das kann nicht sein. Und das muss den Betroffenen in den Häusern beziehungsweise den Angehörigen in der Eigenverantwortung überlassen werden. Das wäre ganz klar ein Punkt gewesen, wo man öffentlich was hätte sagen müssen. Und das andere, wo man anbieten müsste, dass eben Plattformen, Foren angeboten werden in den Kirchen, wo eben andere Meinungen auch ausgesprochen werden, ja, und die Leute damit, die sich selber ein Urteil bilden können.
1: Ja, das ist ja unsere DDR-Erfahrung. Die Kirchen waren in den 80ern spätestens ein Ort, wo genau das passiert ist, wo man hin konnte, wenn man mit staatlichen Positionen nicht übereingestimmt hat. Da waren die Kirchen der sichere Ort, wo solche Dinge passieren konnten.
3: Ja, so bin ich letztendlich aufgewachsen, so habe ich das erlebt. Und das war mir eigentlich völlig bewusst. Oder ist spätestens dann im Spätsommer, Herbst 2020 mir bewusst geworden, dass das jetzt dran ist.
1: Ja, ich könnte die Frage auch nochmal umdrehen und darauf zielen, wie der Staat es geschafft hat, die Kirchenfunktionäre auf seine Seite zu ziehen. Und die dann ja sogar Werbung gemacht haben unter dem Slogan Impfen ist Nächstenliebe und sich auch öffentlich auf die Seite der Corona-Politik gestellt haben.
3: Also, das sind jetzt von mir Spekulationen, ja? Ja, ich merkte, ich hatte ja schon im Frühjahr 2020, im April und Anfang Mai, zwei offene Briefe geschrieben. Mhm. Den ersten offenen Brief an die brandenburgische Landesregierung und den zweiten an die brandenburgische Landesregierung, weil ich keine Antwort gekriegt habe, und an die Landeskirche. Und auf diesen Brief hin rief mich unser Bischof an, der wenige Wochen zuvor noch bei uns war zu einer Gemeindeveranstaltung und wir bis dato ein gutes Verhältnis hatten, ja. Und da hatten wir am Telefon genau dieses Gespräch und ich hatte den Eindruck, das verstand er gar nicht, als ich sagte, ich komme aus der Erfahrung, dass die Kirche ein Gegenüber ist und auch eine andere Meinung vertritt und auch Dinge vielleicht anmahnt. Und da hatte ich nicht den Eindruck, dass er überhaupt verstand, was ich meinte. Ich hatte in dem Brief auch schon darauf hingewiesen, dass ich Kirche da anders erlebt habe. Ich habe eben noch Bischof Fork erlebt, der mit dem Abzeichen Schwerter zu Flugscharen zu den Verhandlungen mit der DDR-Regierung gegangen ist, ja.
1: Naja, gibt ja mehrere solche Figuren in der DDR, ne?
3: Ja.
1: Heino Falke, Werner Laich, Gottfried Fork,
3: ja.
1: Jetzt ruft die Kirchenleitung schon an, ne?
3: Ja.
1: ich kenne ja neben dir noch drei andere Pfarrer, die laut Nein gesagt haben. Martin Michaelis aus Quedlinburg, Hans-Martin Hager aus Oberbayern und Jürgen Fliege. Vielleicht waren es ein paar mehr. Ich frage aber trotzdem, warum waren es so wenige? Wenn du jetzt mal von der Kirchenleitungsebene abstrahierst und einfach an die Basis gehst.
3: Also ich habe das bei uns im Kirchenkreis erlebt, dass ich offiziell der Einzige war, dass aber niemals darüber gesprochen worden ist. Es war auch nicht Inhalt eben einer Dienstversammlung, eines Konventes, wie das bei Pfarrern heißt. Es war so, dass einmal nach der ersten großen Demonstration am 1. August 2020, bei der ich war und das in der Zeitung erschien, dass dann Konvent war im September und ich eigentlich erwartet hatte, dass das Thema ist. Und ich bin vom Konvent weggegangen und der Rest blieb noch da und danach wurde es Thema. Hm. Das haben mir dann zwei Teilnehmer erzählt und haben mir auch erzählt, dass eine Kollegin also dort laut in Erwägung gezogen hat, ob man nicht über das Fahrerdienstgesetz also mich irgendwo bestrafen könnte oder aus der Fahrstelle bringen könnte. Ja, und aber diese beiden Kollegen haben sich sonst auch nicht irgendwo im Konvent oder so als kritisch geoutet. Die haben zwar gesagt, ja, also wir denken ja auch so wie du, und aber dass das deswegen als Thema passierte nicht.
1: Gut, die wussten natürlich schon, wie es weiter oben gesehen wird. Ich habe einen Text gefunden im Nordkurier vom 28. August 2020, wo dein Superintendent aus Prenzlau gesagt hat, was immer der Thomas Dietz da sagt, die Kirchenmeinung ist eine andere. Auch der Bischof sieht das anders. Die Maßnahmen sind gut und DDR-Vergleiche, das verbietet sich in dieser Situation ja wohl vollkommen.
3: Ja, dieser Artikel war erschienen, ich glaube, sozusagen als Antwort auf die Seite, die zwei Tage oder drei Tage vorher erschienen war, wo vom Nordkurier berichtet war, dass ich bei der Demonstration am 1. August in Berlin war.
1: Ja, insofern hatten es die Kollegen im Konvent leicht, weil sie wussten, wenn sie da fordern, disziplinarische Maßnahmen gegen dich einzuleiten, dann werden sie von oben nicht zurückgepfiffen werden. Ja. Gibt es irgendwas in der Ausbildung oder bei der Auswahl von Spitzenfunktionären, wo du sagst, da könnte der Fehler liegen? Ich habe ja auch mit Medizinern gesprochen, die dann da über die Änderungen im Medizinstudium gesprochen haben, über die Aufstiegswege, mit Juristen gesprochen, die erzählen, wie man da Richter wird, wie man Staatsanwalt wird, was dann am Ende diese Art von staatshörigem Verhalten begünstigt. Gibt es das in der Kirche auch oder siehst du da keine Strukturen, die dieses Verhalten begünstigt haben?
3: Bei meinem Ausbildungsweg nicht.
1: Klar, du studierst in den 80ern.
3: Ja. Bei meinem Ausbildungsweg nicht, zumal wenn man dieses Studium in der DDR-Zeit gemacht hat und in der DDR dann eine Fahrstelle angetreten hat, wusste das ganze Dorf, dass der Pfarrer der am geringstverdiensten
1: Diener ist. War das so, ja?
3: Das war so, ja. Absolut.
1: Ja? Hast du 1000 Mark wirst du bekommen?
3: Nein, ach, wo? Also es war um die 500 Mark oder irgendwas, was ich bekommen habe.
1: Ich hatte als Kind immer die Idee, dass meine Mutter war Lehrerin, die bekam, war meine Vorstellung, vielleicht stimmt es nicht, bekam 1000 Mark. Und mein Vater war Ingenieur für Wasserbau und mir schien, dass er auch 1000 Mark bekam. Der Pfarrer 500. Meine Oma hatte 330 Mark Rente und war damit, glaube ich, die Ärmste, die am wenigsten bekam. 500 ist nicht viel mehr als 330.
3: Also ich weiß es nicht mal, ob es 500 waren. Ja. Kann ich nicht mal sagen. Ich will jetzt aber nichts falsch sagen, aber es war absolut das Dorf wusste, dass ich der Geringverdiener bin. Ja, das brachte einem dann aber natürlich eine reichliche Versorgung mit Eiern und mit Enten. Also ich kann mich erinnern, dass ich das erste Weihnachten, ich glaube, eine große Anzahl von Enten hatte zu Hause und auf alle Fälle nach Berlin fuhr zu meinen Eltern nach Weihnachten und da hatte ich also 200 Eier schon in der Speisekammer stehen.
1: Also ja, hat der Junge alles richtig gemacht.
3: Ja, also, ja aber das war so der Fall und da man hatte ja auch mit den DDR-Behörden zu tun, ja. Ja, das war bekannt, da war ein gewisses gespanntes Verhältnis. Das war ein kritisches Verhältnis. Und ob ich jetzt mit den Bürgermeistern in unseren Dörfern zu tun hatte oder wenn wir eine Baumaßnahme hatten, dann war das schon schwierig. Hm. Ich kam da als Bettler. Ja. Ich musste betteln, um mal einen Trecker und einen Hänger zu bekommen. Ja. Ja, also ich sage mal, insofern war da keinerlei staatskonformes Verhalten. Das war ja jetzt seine Frage. Ja, ich kann die Frage, wie das heute ist, nicht beantworten. Ja, weiß ich nicht. Wir waren neulich, Jürgen Flieger und ich, bei so einem kleinen Forum in Hamburg. Und da hat er das völlig selbstverständlich so gesagt, dass ein gewisses staatskonformes Verhalten erwartet wird. Mhm. Ja, ich habe dem widersprochen. Mhm. Aber ich weiß es nicht, wie das jetzt ist.
1: Ja. Weißt du noch, jenseits von Eiern und Enten, weißt du noch, wo du dich und deine Gemeinde hinbringen wolltest, als du 1987 in Schönfeld angefangen hast?
3: Ja, also zumindest weiß ich, dass ich Freude daran hatte, mit Menschen zu arbeiten und den Hoffnung, Glaubenshoffnung zu vermitteln. Mhm. Und das wider allen Anschein, allen äußeren Anschein. Ja, also und dazu war die Pfarrstelle in Schönfeld prädestiniert, die war 11 Jahre unbesetzt und war völlig ruinös in jeder Hinsicht. Und ich weiß, dass meine Schwester mal, die damals schon als Ärztin arbeitete, als Orthopädin, mal von der Ostsee kam und in Schönfeld Station gemacht hatte und dann in mein Elternhaus kam und wir saßen dort zusammen, meine Eltern. Und ihr erster Satz war, also du bist ja völlig verrückt, da sagt sich ja nicht mal Fuchs und Hase gut Nacht. Ja? Und als ich nach Schönfeld meine paar Möbel brachte, ja, da ging ein älterer Herr, es war der Parteisekretär, ging am Pfarrhaus vorbei und sagte, also, was wollen Sie denn hier? Ein Pfarrer brauchen wir nicht. Ja, ja, also, ich sage mal, von dieser Seite war schon mehr als nur Skepsis, sondern war schon eine Ablehnung da. Aber es war so, dass in Schönfeld ein kleiner Gemeindekirchenrat war, gewiss überalterter, aber der mit einer fröhlichen, uckermärkischen Sturheit für den Erhalt der Pfarrstelle kämpfte. Ja, also die hatten es sogar fertiggebracht, dass sie damals schon also nach Berlin gefahren sind und ins Konsistorium, also die oberste Verwaltungsbehörde der Landeskirche, dort sich hingesetzt haben und gesagt haben, also wir fahren erst, wenn uns ein Pfarrer versprochen wird. Und es gab damals so Gebietsdezernenten und da war eine Oberstkonsistorialrätin Zinkiewicz, war für die Uckermark zuständig und die hat, also erst hat sie gesagt, ich bin ja bereit und ich komme und ich halte Gottesdienste und da haben sie ja klar gesagt, das ist ja lieb und gut, aber wir wollen Pfarrer haben, mit dem wir auf der Straße sprechen können.
1: Ja,
3: ja. Ja, und die hat sich dann eigentlich auch eingesetzt, dass ich da hinkam, denn also ich wollte hin, aber schon ins Vikariat, also ich sage mal, das Vikariat ist ja das sogenannte
1: Lehrlingszeit
3: nochmal, ja, also wie Referendariat und das bedeutet ja immer, dass einen jemand betreuen musste und das war also erst sehr ungewiss und das hat sie dann eigentlich durchgesetzt. Und ich muss mal jetzt so ganz dankbar sagen, dass sie diejenige ist, die immer bis, sie ist glaube ich vor 2 Jahren gestorben oder vor 1,5 Jahren, immer den Kontakt gehalten hat, öfters gekommen ist und uns als einzige neben ihrer Heimatgemeinde, die Schönfelder Kirchengemeinde, testamentarisch bedacht hat. Also da merkt man auch einen etwas anderen Zuschnitt der Kirche im Osten, als es heute ist.
1: Ja, wir haben uns ja vor 5 Jahren kennengelernt bei einer Tagung, die Carsten Gansel veranstaltet hat. Ein Literaturwissenschaftler aus Neubrandenburg, der lange in Gießen eine Professur hatte. Und damals hast du mir erzählt, dass du bewusst diese Stelle in der Uckermark gewählt hast, weil das die ärmste Gegend Deutschlands sei. Zu erkennen unter anderem daran, dass die Frauen 3 Kinder von 3 verschiedenen Männern haben und trotzdem noch alleine leben. Auch in der Hoffnung, dass du da eine Aufgabe hast, wo du in Ruhe gelassen wirst. Also vielleicht fasse ich es auch falsch zusammen, aber du kannst es ja korrigieren. Meine Erinnerung an unser erstes Gespräch.
3: Also ich sage mal so, es kam, dass ich nach Schönfeld gehen wollte, hatte vielleicht verschiedene Aspekte. Also der eine Aspekt war, dass von Mutters Seite ihre Familie, also meine Großmutter bzw. meine Urgroßmutter aus dieser Gegend stammt und dort 1945 enteignet worden ist und meine Großmutter mütterlicherseits aber, also ich muss sagen, für mich wirklich in ihrer Lebenseinstellung ein Vorbild war und die mir so Lebensfreude, aber Glaubenshoffnung, Pflichtbewusstsein, Verantwortung vorgelebt hat und vermittelt hat und die Liebe zum Land, ja, und Sie wohnte in der alten Bundesrepublik in der Nähe von Hannover und kam zweimal im Jahr, wie das so üblich war. Und ich kann mich erinnern, dass sie dann eines Tages, muss so Anfang der 80er Jahre mal gewesen sein, ach, jetzt will ich mal in die Uckermark und will mal das Elternhaus von Mutter sehen. Und dann sind wir nach Ludwigsburg gefahren, wo ihre Mutter herstammte, in dem Gutshaus. Und waren danach noch in zwei, drei anderen Dörfern, wo Verwandtschaft war. Und dann sagte sie, jetzt fahren wir mal noch nach Schönfeld. Da war die Schwester von Mutter mit dem Pfarrer verheiratet. Und damals, also ich weiß, ich stand vor dem Pfarrhaus und das war so schrecklich. Also ich dachte, keine 10 Pferde bringe ich an diese Stelle. Aber, oh Wunder, sie hatte die Liebe zum Land in mein Herz gepflanzt. Und es zog mich dahin. Und dass ich wirklich auch diese Gegend und die Dörfer und die Menschen irgendwie lieb gewann und dachte, das ist dein Platz, da gehörst du hin, da wirst du gebraucht. Und du hast das ja gerade erwähnt, es war sicherlich ein zum Teil sehr angeschlagenes, auch soziales Umfeld. Ja, was... Aber das ist ein Weitersprung, sich, glaube ich, über die Jahre noch verschärft hat, erheblich verschärft hat. Ja.
1: Lass uns noch einen Moment in der DDR bleiben. Oder magst du noch was ergänzen zu dieser Motivation, nach Schönfeld zu gehen?
3: Ich weiß jetzt gar nicht mehr, ob ich die Frage beantwortet hatte. Meine Antwort selber war so lang, dass ich schon den Ausgang gar nicht mehr weiß. Aber ich hoffe es jedenfalls.
1: Es ging ja. Letztlich zielte die Frage auf deine Motivation, diese Stelle anzunehmen. Und das hast du, glaube ich, ganz gut erklärt. Und wir haben ja schon ein paar Mal angetippt, das Verhältnis von Staat und Kirche, was in der DDR ein Dauerthema war und heute auch wieder eins ist. Wenn du beides systematisch vergleichen müsstest, Staat und Kirche damals, Staat und Kirche heute. Wie würdest du das angehen?
3: Ich fühlte mich damals unabhängiger. Obwohl ich bedrängter wiederum war. Staatlicherseits. Ich sagte dir das ja vorhin, dass es mir vieles schwer fiel zu organisieren. Ja, also ob das jetzt baumäßig war, das war also fast unmöglich. Ja, ich habe damals so gedacht, wenn es dir gelingt, in deinen Dienstjahren dort in der Uckermark von den vielen baufälligen Kirchen eine oder zwei zu retten, dann ist das, kannst du dich ganz mächtig gewaltig freuen.
1: Und die Dienstzeit ist ja so knapp 40 Jahre. Und das sieht man ja, wenn man anfängt. Also so. Aber man wusste nicht, dass die DDR bald zu Ende sein würde.
3: Und ich hätte also mir nie träumen lassen, dass es möglich war, alle 11 Kirchen, die ich hatte, zu sanieren, komplett zu sanieren. Und was für mich besonders schön war, mit einem ganz erheblichen Anteil der Bevölkerung aus den Dörfern. Also es war im Prinzip bei fast allen Kirchen waren über ABM-Maßnahmen oder andere Förderung, Leute aus den Dörfern selber daran beteiligt. Und ich fand das dann unheimlich schön, wenn Leute, die so gar keinen Bezug hatten, aber zu ihrer Kirche, wenn sie Besuch hatten, dann sagten, ach, jetzt gehen wir mal in die Kirche, ich zeige euch mal, was ich ausgemalt habe. Also das hätte ich mir natürlich zur DDR-Zeit nicht gewagt zu träumen, auch was die Arbeitsbedingungen anbelangt. Wir hatten später ein eigenes Kinder- und Jugendhaus. Ja, wir haben den Labyrinthpark in Malchow errichtet, ein betreutes Wohnen gehabt. Das wäre gar kein Thema in der DDR-Zeit gewesen. Diesbezüglich waren die Arbeitsmöglichkeiten wesentlich größer, ja. Ja, ich musste zur DDR-Zeit, weiß ich noch, wie mal meine Jugendkantorei, in der ich in Berlin aufgewachsen war, mit 30, 40 Kindern und Jugendlichen zu Gast war, noch zur DDR-Zeit. Und ich musste einen Wahnsinnsantrag stellen, um das Kulturhaus zu nutzen, dass sie dort auftreten können, und musste beim Rat des Kreises, bei dem Kirchenbeauftragten erscheinen und so weiter. Also das war schon schwierig. Ja, da waren die Arbeitsbedingungen ganz klar eingeschränkt. Ja, ja. Auf der anderen Seite muss ich, das war ja jetzt die
1: das
3: Frage.
1: Das Bedrängtsein war das?
3: Die Frage, wo das hingehen, das zumindest mit der Corona-Zeit wurde das deutlich, dass eine Abweichung vom der erwünschten Meinung schwierig wird. Ja, und das muss ich schon sagen, anders als zur DDR-Zeit. Zur DDR-Zeit stand die Kirchenleitung hinter einem.
1: Wenn man abwich von der erwünschten Meinung.
3: Ja, das war jetzt nicht der Fall. Sondern man blieb im kalten Regen stehen.
1: Was inhaltlich immer wieder rüberkommt, sind zum Beispiel Kirchentage, wo dann Schnipsel auf den Plattformen zu sehen sind. Es gibt zu den großen Feiertagen Fernsehgottesdienste, wo hinterher dann diskutiert wird. Es gab bei Olympiaeröffnungsfeiern ein Problem es wurden christliche Symbole da durch den Dreck gezogen bei solchen großen Ereignissen. Peter Hane spricht auch davon, dass in normalen Gottesdiensten eher Ideologie als Verkündung stattfindet. Ist das auch was du unter damals unabhängiger, heute eher abhängig fassen würdest?
3: Also ich glaube, dass die Kirchentage in der DDR-Zeit wesentlich auf den Hauptinhalt, auf die Verkündigung des Evangeliums orientiert waren. Ich bin nicht so ein Freund von so großen Events. Ich bin nie zu großen Kirchentagen oder so gefahren. Ja, deswegen will ich mir jetzt da gar kein Urteil drüber erlauben. Ich höre das, was dort in welcher Breite dort Veranstaltungen stattfinden und wo ich mich bei doch einigen Veranstaltungen sehr frage, ob das der Sinn ist. Ja, dann beeindruckt mich mehr so eine Fußballgeste, wie wir jetzt das Gebet auf dem Spielfeld haben.
1: Felix Metscher, der sofort angegriffen wurde, von der Satz zum Beispiel.
3: Ja. Ja, das beeindruckt mich und das hinterlässt ja Spuren, doch auch erfreulich positive bei Millionen Menschen.
1: Hat sich in der Wahrnehmung oder in Sachen Wahrnehmung durch die Bevölkerung was geändert? In der DDR, weiß ich, wurden ja Kirchgänger eher scheel angesehen.

0: Viele Vertreter der Kirche waren ja auch führend in den unterschiedlichsten Oppositionsbewegungen, waren öffentliche Figuren. Friedrich Schorlemmer zum Beispiel, ein Pfarrer aus Wittenberg, der immer und überall auftrat, könnten die Namen jetzt durchgehen. Also da war die Kirche ja sehr präsent, auch in den Parlamenten, die in der Zeit gewählt wurden. Viele ostdeutsche Vertreter hatten irgendeinen Kirchenbezug.
1: Man war aber offener, die Bevölkerung war offener. Das hat es mir leichter gemacht, weil ich ja nun gerade seit 1987 dort war. Ich bin am 1. Oktober 1989 ordiniert worden, also das ist die evangelische Priesterweihe. Und es hat mir dann leichter gemacht, die Gemeinden wieder aufzubauen. Es waren ja Dörfer, wo 20, 25 Jahre lang keinerlei Gottesdienst war und gar nichts war. Ja, es gab Dörfer wie in Klockow, wo in 70er Jahren noch eine Frau in die Kirche ging und da ging der Staatsgutsdirektor hin und wollte die aussiedeln nach Schönfeld, um das Dorf christenfrei zu melden.
0: Ah, okay.
1: Also so eine Atmosphäre war dort. Ja, man war dann offener. Und ich habe dann, nun haben mich viele Leute kennengelernt, weil wir am Pfarrhaus gebaut haben. Ja, und ich musste mir immer eine Truppe zusammensuchen, die dort am Wochenende, Freitagabend und Sonnabend vor allem, dann am Pfarrhaus gebaut haben. Und dadurch lernte ich eigentlich aus den Dörfern viele Leute kennen. Und ich hatte ja handwerklich wirklich überhaupt gar keine Ahnung. Die haben mich dann an den Betonmischer oder so gestellt und mir gesagt, was ich da reinwerfen soll. Aber das war ein guter Start.
0: Ja, das war DDR auch, ne? Dass man diese gemeinsamen Arbeiten hatte. Und im Dorf liebt man es so und so, wenn jemand kommt und ein Haus, was baufällig ist, wieder in Stand setzt.
1: Außerdem wollten sie ja nicht glauben, dass ein Berliner nun nach Schönfeld kommt. Ja. Also das konnten sie gar nicht fassen. Ja. Aber es war natürlich viel idealer. Ich kam, bat, dass sie am Wochenende dort mitbauen. Ja, und das wäre natürlich ganz anders, wenn ich nur an der Tür geklopft hätte und gesagt hätte, war der neue Pfarrer. Ja, also insofern, und das setzte sich fort. Es war dann eine Offenheit, die es mir leichter machte, Gemeinden wieder aufzubauen. So dass es also auch in Dörfern, wo 20, 25 Jahre lang kein Gottesdienst war, wieder gemeindliches Leben entstand und es Kindergruppen entstanden, Christenlehrergruppen entstanden, Frauengruppen, ein Seniorenkreis entstand, wieder regelmäßig Gottesdienst war. Aber gefühlt hatte ich den Eindruck, dass nach einer Weile bei der Bevölkerung diese Offenheit wieder weggeht.
0: Okay.
1: Ja, man merkte, es ist gar kein Problem, in der neuen Bundesrepublik auch ohne Kirche leben zu können. Es wird nicht erwartet. Eigentlich fragt gar keiner danach. Ist egal. Ja. Jetzt muss ich noch mal rückfragen, was eigentlich die Frage, weil ich schon wieder so viel erzählt habe.
0: Da ging's um die Wahrnehmung. Ich habe ja gelesen, dass in der Feier zu deinem Ordinariat am 1. Oktober 89, dass es da auch um die Züge aus der Prager Botschaft ging und dass du dann auch sofort mit Friedensgebeten angefangen hast. Diese Dinge, die in Leipzig ja schon länger liefen, dass das dann hier auch in deinem Kirchensprengel stattgefunden hat.
1: Ja, also es war so, dass dass ein ungemeines Aufsehen war, dass also die Pfarrstelle wieder besetzt wurde und die Kirche, die eigentlich baufällig war und wo, als ich hinkam, nicht eine Scheibe noch drin war, die waren alle rausgeschlagen, war also über 2-3 Monaten in den Zustand versetzt worden, dass alle Scheiben drin war und mit abgesägten Telegrafenmasten, die unter die Deckenbalken wie ein Stempel gestellt worden sind, gab die Polizei, die Baupolizei, die Kirche frei und der Ordinationsgottesdienst konnte dort stattfinden und es kamen Hunderte. Es war ein Ereignis. Ja, und es war so ein niedliches Ereignis, dass der SED-Bürgermeister, der erfüllt war von seinem Kampfauftrag für die Partei, muss ich wirklich sagen, er war auch Staatsbürgerkundelehrer an der Schule, dass er also aufgrund des Besuchs des Generalsuperintendenten die Straßenlaternen reparieren ließ. Ja. So, und dann war ja die Stimmung schon sehr angespannt im Oktober 89 und es war dann

0: der Wunsch, ich sag mal, nach Volksaussprachen. Hm. Und das haben wir auch in der Kirche gemacht. Und es war, da kann ich mich erinnern, dass auch dieser Bürgermeister ein, zwei Tage vorher zu mir kam. Und er war wirklich krank, hatte Fieber. Hm. Und war also völlig aufgeregt. Und das rechne ich ihm an, er stellte sich dem. Hm. Er kam trotz seiner Krankheit in die Kirche und stand vorne zitternd. Und es war zum ersten Mal, dass er in dieser Kirche war, in dem Dorf, wo er schon 30, 40 Jahre lebte.
1: Ja, kenne ich. Meine Eltern waren ja SED und parteinah. In die Kirche gehen als Kind aus so einer Familie, puh.
0: Ja.
1: Nicht so einfach, ne?
0: Ja. Ja,
1: aber schön, dass du an dieses Wort Volksaussprache erinnerst.
0: Ja.
1: Weil das war die Stimmung damals. Die SED hat das dann ja Dialog genannt.
0: Ja.
1: Aber eigentlich ging es um Volksaussprache.
0: Ja, ja.
1: Die Leute wollten reden, das war schon...
0: Die Leute wollten reden.
1: Ja.
0: Die Leute... Und das haben wir eigentlich also im Herbst 89, Winter 89, 90 fortgesetzt. Und dann bildeten sich ja die ersten Parteien. Hm. Und dann haben wir, war einfach auch der Wunsch, dass die Leute diese Parteien kennenlernen. Denn das waren ja dann, wenn ich mich recht erinnere, war die erste Wahl im...
1: 18. März 1990 ist die letzte Volkskammerwahl, dann, wo damals die auch AfD, Allianz für Deutschland, gewinnt mit 40 irgendwas Prozent.
0: Ja. Und da haben wir auch die Kandidaten, die sozusagen im Kreis irgendwo oder in der Uckermark diese Parteien vertreten haben, vorgestellt.
1: Ja, war ein kurzer Wahlkampf. Der ging ja, eigentlich de facto erst Anfang Februar los und am 18. März war schon die Wahl.
0: Ja.
1: Ja.
0: Ja.
1: Ja, klar, da, wir kommen ja gleich zum Malchower Format, was hier wahrscheinlich eine Wurzel hat in dieser Erfahrung in der Kirche, diese Art von Volksaussprache.
0: Ja.
1: Wenn andere Kanäle verstopft werden, diese Art von Volksaussprache dann in die Gotteshäuser zu verlagern. Vielleicht nochmal abschließend zu diesem Komplex Kirche. Was kann Kirche heute bieten? Was kann Kirche uns heute bieten, was wir nur dort bekommen können?
0: Also zuallererst würde ich schon sagen, also Glaubenshoffnung. Ja, Glaubenshoffnung unabhängig des gesellschaftlichen Geschehens, unabhängig des gesellschaftlichen Umfelds, nicht? Ja, also ich will jetzt noch mal so erinnern, ich sagte das vorhin, dass so meine Großmutter mir da ein Vorbild war. Und wenn ich das so, wenn ich so auf ihr Leben schaue, ich meine, sie ist Jahrgang 01 gewesen.
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3: 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Jetzt Meldungen aus der Trigger FM Redaktion. Nach dem Tod einer 28-jährigen Mitarbeiterin eines Pestforschungszentrums in der russischen Region Irkutsk wächst international der Druck auf Moskau. Die umstrittene Weltgesundheitsorganisation, WHO, und die USA fordern weitere Informationen über die Todesursache und mögliche Infektionen. Während russische Behörden einen Zusammenhang mit der Pest zurückweisen, steht in Medienberichten der Verdacht auf Lungenpest nach einem möglichen Laborunfall im Raum. US-Präsident Donald Trump kündigte zudem ein Telefonat mit Kreml-Chef Wladimir Putin an. Eine Infektion mit dem Pesterreger ist bislang nicht bestätigt. CDU-Kulturstaatsminister Wolfram Weimer ließ im Januar 2026, auf medialen Druck, drei linke Buchhandlungen nach einer Abfrage beim Verfassungsschutz vom Deutschen Buchhandlungspreis streichen. Eine davon war die Göttinger Buchhandlung Rote Straße. Jetzt ist rausgekommen, dass mit Assoziation A ein Verlag zu den Gewinnern des Deutschen Verlagspreises gehört, der aus einem Projekt der ausgeschlossenen Göttinger Buchhandlung Rote Straße hervorgegangen ist. Insgesamt wurden 85 Verlage ausgewählt. 79 erhalten jeweils 18.000 Euro. Drei Spitzenpreise sind mit jeweils 50.000 Euro dotiert. Der Chemiekonzern Westlake schließt sein PVC-Werk in Köln. Rund 120 Arbeitsplätze sollen entfallen. Westlake nennt schwache Nachfrage, hohe Energiekosten und wachsende Bürokratie als Gründe. Zudem verteuert der höhere Logistikaufwand den Standort Deutschland. 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
0: Ja, also ich will jetzt noch mal so erinnern, ich sagte das vorhin, dass so meine Großmutter mir da ein Vorbild war. Und wenn ich das so, wenn ich so auf ihr Leben zurückblieb, schaue, ich meine, sie ist Jahrgang 01 gewesen, also sie hat ja verschiedentliche Umbrüche erlebt, vom Kaiserreich zur Weimarer Republik, ja, dann die, dann das Dritte Reich, dann das Dritte Reich und mit dem Ende des Dritten Reiches 1945, also sie hatte stammte ja aus Schlesien dann. Meine Urgroßmutter hatte aus der Uckermark nach Schlesien geheiratet. Und meine Großmutter ist, also im Februar 1945 hat sie den Treck von dem ganzen Gut geleitet. Mein Großvater ist dort geblieben und hat, also ist mit dem Gutstreck dann in Thüringen bei einer Cousine gelandet. Und die ist aber, nachdem die Amerikaner dort waren, abgezogen sind, die Russen dann hingekommen sind, ist die enteignet worden. Und dann hat sie so auf 7 Hektar Sandkiste ihre Kinder und ihre Schwiegermutter über Wasser gehalten, nicht? Und sie war mir wirklich ein Vorbild, weil da keine Spur von Verbitterung war, sondern es war eine innere Würde und eine Fröhlichkeit, die in einem, ich sag immer gerne, wie Matthias Claudius sagt, in einem Glauben, der einen fromm und fröhlich macht, verwurzelt.
1: Das ist das, was du mit Glaubenshoffnung beschreiben würdest.
0: Ja, ja, ja, ja.
1: Unter allen Umständen positiv bleiben.
0: Ja, und das Leben bewältigen können und nicht verzweifeln.
1: Ja. Ja. Schön, ja. Dann lass uns auf das Malchower Format kommen. Wie bist du auf die Idee zu dieser Gesprächsreihe gekommen?
0: Also wir hatten ja jetzt schon den Rückblick auf die Wendezeit gekommen und wo ich auch schon vorher ja auch in meiner Berliner Gemeinde schon in den 70er und 80er Jahren erlebte, dass Kirche ein Gegenüber war zum Staat, dass dort eine andere Atmosphäre herrschte, dass dort ein freies und offenes Gespräch war, dass Meinungen, festgefahrene Meinungen hinterfragt worden sind, ja. Also ich sage, das habe ich sowohl in meinem Elternhaus erlebt, wo immer die Diskussion eigentlich immer am Abendbrotstisch waren, und also meine Eltern, eher vor allem meine Mutter, aber das dann an meine Schwester und mich weitergab, und wir waren also in der Kirchengemeinde, in der Junggemeinde und in der Jugendkantorei aktiv, und da war eine andere Atmosphäre als die, die sonst in der DDR-Zeit der sozialistische Wind wehte. Ja? Und das empfand ich als Auftrag. Ich konnte, auf meinem Schreibtisch hatte ich, auf meinem Schreibtisch in meinem Elternhaus, Berliner Elternhaus, hatte ich einen Spruch irgendwie stehen, als Jugendlicher von Mark Twain, der war so sinngemäß, also wenn alle in dieselbe Richtung denken, dann wird's mal Zeit, dass du anhältst und drüber nachdenkst, ob das richtig ist. Ja, es war ein bisschen galanter formuliert. Ja, ja, so, und an den erinnerte ich mich. Und als diese völlig einförmige Ausrichtung war in der Corona-Zeit, da dachte ich, das haut hier nicht hin, das stimmt hier nicht. Und ich erlebte ja, dass die Leute total verängstigt waren, völlig verängstigt waren. Wir erlebten bei Besuchen, dass sie einerseits sich kaum trauten, die Tür aufzumachen, aber dann stand man an der Tür, die 5 Zentimeter offen war, stand man dann eine Dreiviertelstunde oder Stunde, weil sie eigentlich das Bedürfnis hatten, so viel zu erzählen. Hm. Und ich nahm ja auch wahr, dass in alternativen Medien ein anderes Bild dargestellt worden ist. Ich nahm wahr, dass es keine Überlastung der Krankenhausbetten gab, dass zum Teil sogar Krankenhausbetten ja abgebaut worden sind. Ja, ich nahm wahr, dass die Erkrankung an Corona, die ich jedenfalls im Umfeld erlebte und die ich auch selber erlebte, harmlos waren. Ja, so dass das dieses Bild einfach nicht stimmte. Und da kam mir eigentlich so im Spätsommer 2020, dachte ich, also jetzt ist es dran, dass du Veranstaltungen machst, wo du darüber aufklärst, wo es möglich ist, auch eine andere Meinung zu hören und sich darauf dann selber ein Urteil zu bilden. Und die erste Veranstaltung war dann, ich hatte im Spätsommer oder frühen Herbst ein Interview gehört von Melanie Preradovic mit Paul Brandenburg.
1: Milena. Ja, ja, ich wollte mich fragen, wie du auf Paul Brandenburg als ersten Gast gekommen bist.
0: Durch dieses Interview. Ja. Und das hatte eine, er hatte da so eine fröhliche und erfrischende und klare Meinung.
1: Ja, die Energie, die der Paul ausstrahlt.
0: Ja, und da habe ich ihn so angeschrieben und da hat er sofort gesagt, ja, ich komme. Und das war dann im Januar 2021. Und das war ein wunderbarer Abend. Die Kirche war voll. Wir mussten natürlich die Abstandsregeln beachten. Aber die Kirche war voll und ich habe nie wieder nach einer Veranstaltung so viel Dankesmails und Dankes-WhatsApp-Nachricht erhalten wie nach dieser, dass Leute erleichtert rausgingen und dass ihnen also eine Last, ein Druck genommen worden ist durch diese Veranstaltung. Ich muss natürlich auch dazu sagen, dass das Ganze befördert worden ist, weil der Nordkurier sehr fair darüber berichtet hat. Also sowohl angekündigt hatte, als auch bei der Veranstaltung selber anwesend war und danach sehr gut berichtet hatte.
1: Ja, wir kommen gleich noch zum Nordkurier. Ja. Du hast ja schon erwähnt, dass diese Corona-Jahre das letzte Kapitel in einer langen Zeit als Pfarrer in Schönfeld waren. Du hättest ja auch sagen können, in diesem Spätsommer 2020, als du Milena Preradovic und Paul Brandenburg gehört hast, hättest du auch sagen können, naja, das ist jetzt nicht mehr meine Aufgabe, das sollen doch die jüngeren Kollegen übernehmen. Da halte ich mich zurück, da bleibe ich einfach schon auf dem Pfad in Richtung Ruhestand.
0: Also, du sagst das so schmunzelnd, aber ich glaube, so bin ich nicht gestrickt. Ja, also das, auf die Idee wäre ich gar nicht gekommen. Ja, also das einfach so hinzunehmen und jetzt schon so langsam abzubauen und eigentlich so mich schon so auf das Sofa zu setzen und dem Ruhestand entgegenzusehen, sondern das war innerlich völlig klar, dass das jetzt mehr eine Aufgabe war. Und ich muss noch dazu sagen, du sagtest, dass erwähntest das ja schon sozusagen in deinem Vorwort. Nachdem wir bei dieser ersten großen Demonstration im 1. August 2020 waren, hatte der Nordkurier darüber ausführlich berichtet und wenige Tage später meldete sich RT Deutsch und wollte ein Interview mit mir machen. Ich war so unbedarft, ich wusste gar nicht, was RT Deutsch ist. Ja, und habe zu der gesagt, also melden Sie sich noch mal in einer halben Stunde, ich muss mich erst mal ein bisschen schlau machen. Ja. Ja, und dann habe ich mich erstmal mit meiner Frau besprochen und mal geguckt, was das ist und habe geguckt, was als letzte Interviews waren und die waren ganz sauber und fair. Das letzte Interview war mit dem Arzt Dr. Köhnlein, was unmittelbar davor war und daraufhin habe ich zugesagt, ja. Und die haben ein Interview gemacht und dieses Interview für uckermärkische Verhältnisse ging es durch die Decke. So titelte also so der Nordkurier, also es war, glaube ich, nach einem Tag bereits 30.000 Klicks, was für die Uckermark schon sehr viel ist, ja. Und daraufhin kriegte ich später einen Rüffel, ja, von der Landeskirche. Aber das ist auch bezeichnend. Ich habe darauf ganz nett reagiert und habe geschrieben, dass ich das alles gar nicht schriftlich wiedergeben kann und ich würde gern mal kommen und das im Gespräch klären. Darauf habe ich nie eine Antwort bekommen. War gar nicht erwünscht. Das wäre zum Beispiel zur DDR-Zeit undenkbar.
1: Ja, das habe ich auch so erlebt, dass diese Art von Aussprache, in der DDR war ja immer das Bestreben der Leitungen, die schwarzen Schafe wieder zur Herde zurückzuholen. Ja. Man hätte immer versucht, mit den Leuten sich irgendwie ins Benehmen zu setzen.
0: Ja, und ich hab sogar erlebt, dass mal noch, das war ziemlich in den Anfangsjahren, aber ein Generalsuperintendent, Leopold Esselbach, der wirklich so alte Schule war als kirchenleitender Mann, und da gab es mal eine Diskrepanz zwischen ihm und mir. Er ist gekommen und hat sich vor dem Gemeindekirchenrat bei mir entschuldigt.
1: Das ist jetzt 90er Jahre oder sowas?
0: Anfang 90er Jahre. Also das ist mir als total schönes und bekräftigendes Erlebnis in Erinnerung. Ja, kann ich mir heute nicht vorstellen.
1: Aber man kann ja diesen öffentlichen Rüffel sehen, den du da im August, September 2020 von deinen Chefs bekommst. Mit dem Malchower Format hat man dich ja aber so von außen, von Weitem, aus Bayern betrachtet, zumindest sieht das so aus, gewähren lassen. War es so einfach, wie es jetzt bei mir klingt?
0: Eigentlich muss ich fast sagen, ja. Ich habe jedenfalls, was das Malchower Format anbelangt, nichts gehört von der Kirchenleitung aus Berlin. Es war von Seiten des Kirchenkreises kamen Angriffe, die über einen Leserbrief ausgedrückt worden sind, durch vor allem den stellvertretenden Superintendenten. Also das war vor allem nach einem Abend, ist ja auch interessant, nach einem Abend mit Dr. Sebastian Flugbeil.
1: Ikone der DDR-Opposition, Umweltschutz damals.
0: Jawohl, Mitbegründer des Neuen Forums. Und wo man sich also daran störte, dass er das Verhältnis zu Russland nicht so kritisch sah. Und da kam also ein ausgesprochen bösartiger Leserbrief des stellvertretenden Superintendenten in der Zeitung. Aber ich muss sagen, das korrigierte sich automatisch, weil daraufhin viele andere Leserbriefe kamen, die mich ermutigten, weiterzumachen. Also von dieser Seite war es zunächst nicht so. Ich muss aber sagen, dass 2021 zwei Bischöfe absagten.
1: Als Gäste in der Veranstaltung, oder?
0: Als Gäste, und zwar zuerst der Altbischof Wolfgang Huber, der am Reformationstag 2021 predigen sollte, lange zugesagt hatte, und der dann absagte im Frühjahr 2021, weil ich in einem Interview gesagt hätte, dass die Kirche die alten Kranken und Sterbenden im Stich gelassen hat. Was also heute selbst Frau Büx bestätigen würde.
1: Man weiß es nicht. Je nachdem, wie das Meinungsklima gerade ausschaut.
0: Ja, aber es ist ja wohl mal aus Versehen sowas rausgerutscht. Und ich kann mich noch erinnern, als ich den Brief in der Hand hielt, sagte ich zu meiner Frau, im Juni 2021 zum Stiftungstag unser amtierender Bischof predigen. Dann da sagte ich noch zu meiner Frau, pass mal auf, da wird auch noch eine Absage kommen. Und die kam auch prompt. Und dieser Einsatz davon ist mir also unvergesslich. Der war sinngemäß, wenn Sie denken, dass ich durch meine Anwesenheit Ihrer Einstellung adel, dann täuschen Sie sich. Was mich erschrocken hat, diese Dienstauffassung. Es hat dann im Namen der Stiftung, der Karl-Büchse-Stiftung, der Vorsitzende Herr Professor Büchsel hat dann ihm geantwortet und hat ihn daran erinnert, dass es vielleicht gerade wichtig gewesen wäre, um für Versöhnung und Frieden und das Gespräch zu stiften.
1: Ja, besser als in diesem Satz kann man das Phänomen Kontaktschuld ja gar nicht zusammenfassen.
0: Ja.
1: Ich bin bei Pfarrer Dietz und übernehme damit automatisch alles, was er über die Welt denkt und gesagt hat. Eigentlich ist es absurd, ne?
0: Ja.
1: Gibt es eine Veranstaltung, die im Rückblick herausragt? Ein Erlebnis, von dem du noch auf dem Sterbebett schwärmen wirst? Abgesehen natürlich von meinen beiden Auftritten.
0: Völlig richtig. Die hätte ich jetzt natürlich nicht nur aus lauter Anstand zuerst genannt. Ja, völlig richtig. Also es sind fast zu viele. Ja, bei 70 Veranstaltungen sind fast zu viele. Und jede, wirklich jede, hat ihr eigenes Gewicht gehabt. Ja, ja, es war natürlich so, dass zeitweise waren ja immer noch Abstandsregelungen. Mhm. Und insofern mussten wir ja darauf aufpassen, dass die auch eingehalten werden. Und so, dass wir sogar Veranstaltungen nach draußen übertragen mussten.
1: Ja, mit dem Zelt. Ne? Ich habe ja die Bilder gesehen. Ja,
0: ja, und also zum Beispiel war ja Hans-Joachim Maas, Professor Maas aus Halle da, mhm, ein Abend, wo wir nach draußen übertragen mussten, weil der Andrang so groß war. Mhm. Ja, und das auch so ein ganz befreiender Abend war, ihn so zu erleben und seine Meinung zu hören. Ja, ja, es war bei, als General Kujat da war, also wir sind ja über das Thema von Corona dann hinausgegangen, war es der Andrang so groß, es sind an die 500 Leute da gekommen, dass zu diesem Zeitpunkt gab es keine Abstandsregelung mehr, als er da war. Es war, ich glaube, 2024 war er da, dass wir die Veranstaltung sogar nach nebenan in den Speicher, in den großen Saal übertragen haben, ja. Also mir sind die jetzt von der Zahl in Erinnerung.
1: Ja.
0: Aber ich sage mal, inhaltlich hatte jede Veranstaltung ihre Berechtigung und war eindrücklich, ja. Ja, ich will auch noch mal sagen, gerade auch die vorletzte mit Maren Müller,
1: ja,
0: weil ich die so vorbildlich fand, wie jemand aus dem ganz normalen Alltag sagte, also jetzt ist Schluss, ich lasse mir das nicht weiter gefallen. Jetzt muss ich einfach mit meinen Möglichkeiten, die ich habe, was zu unternehmen. Und das hat sie auch an dem Abend hat sie das so wunderbar rübergebracht. Ja, ja. Peter Hane hat danach an mich geschrieben, er hatte, die Veranstaltung war aufgezeichnet worden von Johannes Holmer, beziehungsweise von Reinhard Schulz, der im Auftrag von Johannes Holmer da war. Und das hatte Peter Hane gesehen und hatte danach an mich geschrieben, was ist diese einfache Frau wunderbar in ihrem Engagement.
1: Ja, schön, dass wir fanden das natürlich auch sehr schön, weil Maren Müller ja direkt aus unserem,
0: ja,
1: YouTube-Kanal in deine Kirche gesprungen ist.
0: Ja, ja.
1: Das fanden,
0: ja,
1: wir, fanden wir ein schön, ja, schön, ja, schönes Erlebnis.
0: Ja.
1: Hast du eine Erklärung, warum ausgerechnet Malchow zu so einem Wallfahrtsort werden konnte?
0: Ja, das war ganz praktisch gesehen, weil wir haben ja im Winter angefangen und die Malchower Kirche war die einzige, die gut beheizbar war. Ja, die war ja 1958 aufgegeben worden, war eine Totalruine und ist 2008, ich sag mal, in das öffentliche Leben wieder zurückgekehrt. Dort hängt ein internationaler Musikwettbewerb mit dran, der die Kirche wieder in die Öffentlichkeit brachte. Und da ist unter anderem in die Kirche eine Fußbodenheizung eingebaut worden, so dass das also die einzige Kirche ist, wo eine gute Temperatur auch im Winter war. Das war der eine Grund, also. Und der zweite, sie liegt ideal an der Bundesstraße 109, so dass eine Zufahrt vom Süden und vom Norden wirklich ideal dazu ist. Also in erster Linie war es, wenn man so nimmt, technische Gründe. Ja, ja, gut, wir hätten sonst sicherlich das auch in einer der anderen Kirchen machen können, aber da war es auch am einfachsten. Außerdem waren dort gute Sanitärbedingungen und so weiter, sodass solche Veranstaltungen, die über mehrere Stunden dauerten, dann auch dort gut möglich waren.
1: Du hast ja den Nordkurier schon erwähnt. Bei mir ist das Malchower Format untrennbar verbunden mit Claudia Marsal, einer Journalistin, die mit mir studiert hat und über jede deiner Veranstaltungen, fast jede, sie konnte wahrscheinlich nicht bei allen 70, fast jede Veranstaltung berichtet hat, positiv berichtet hat, vorher, Vorbericht, Werbung, wenn man so will, und nachher. Wäre deine Reihe möglich gewesen ohne diesen Rückenwind?
0: Sehr viel schwieriger, eindeutig. Ob sie gänzlich unmöglich gewesen wäre, weiß ich nicht. Aber es hätte mit Sicherheit mich wahrscheinlich mehr Nerven gekostet. Ja, ich habe gehört aus anderen Gegenden, also wo die Zeitung völlig konform berichtet hat, Märkische oder Zeitung oder so weiter. Ja, also da hat die Berichterstattung von Frau Marsal mir eindeutig auch den Rücken freigehalten und mich ermutigt. Ich muss aber einfach dazu noch sagen, der Fairness halber, dass außer ihr auch noch Ines Baumgartl berichtet hat und auch Harald Melzer berichtet hat und dass bei ein, zwei Veranstaltungen auch der örtliche Redaktionschef da war, Heiko Schulze, und ja auch selber der Chefredakteur vom Nordkurier, Philipp de Bion, auch einen Abend auch bestritten hat bei uns. Ja. Also insofern kann ich das bloß mit Dankbarkeit sagen, dass der Nordkurier absolut fair berichtet hat. Und das war natürlich total angenehm. Sehr angenehm. Ich weiß nicht, wie gesagt, ob ich es sonst durchgehalten hätte, weiß ich nicht. Und ich muss mal ganz ehrlich sagen, und Claudia Marsal kennt die Geschichte und wir müssen beide immer herzlich lachen. Ich habe mal wegen ihr den Nordkurier abbestellt.
1: Ja.
0: Und ich habe wegen ihr wieder bestellt. Ja? Ja, also das kann sie sich an die Brust heften.
1: Ja. Ja. Ist doch auch schön, dass man sein Urteil revidieren kann.
0: Ja, völlig. Ja. Ja, das habe ich auch geschrieben dann an die Redaktion, voller Dankbarkeit. Ja.
1: Was antwortest du jemandem, der noch einen Schritt weiter geht und sagt, das konnte nur funktionieren in einer Gegend ohne Uni, ohne NGOs, ohne Staatskünstler und damit ohne Menschen, die Redaktion und Kirchenleitung permanent unter Druck setzen?
0: Würde ich so stehen lassen. Ich würde dem nicht widersprechen. Wir haben manchmal zu Hause gesagt, meine Frau und ich, es hat doch einen Vorteil, dass man hier in der Prärie ist. Ja? Ist so.
1: Ja, ich habe ja gestern auf der Reise hier in Eberswalde übernachtet. Da gibt es ein Café, Café Kleinschmidt, das die ganze Zeit, Corona-Zeit, offen war. Und ich dachte auch, das hat ähnliche Bedingungen. Da wird das aus gleichen Gründen funktioniert haben.
0: Ja.
1: Undenkbar in einer Universitätsstadt.
0: Ja.
1: Mit lauter Akademikern, die nach oben wollen, die zeigen wollen, dass sie die herrschende Moral verinnerlicht haben.
0: Ja, ja.
1: Ja, viele, viele regelmäßige Besucher deiner Reihe haben dich gebeten, die Gesprächsreihe im Ruhestand fortzusetzen, haben Briefe geschrieben, in denen sie diesen Wunsch bekräftigt haben. Warum ist jetzt trotzdem Schluss?
0: Also es war so, dass wir im Sommer 2025 völlig geplant in Pension gingen. Ich ging in Pension, meine Frau in Rente. Im Prinzip hat meine Frau die Fahrstelle ganz und gar mitgemacht. Sie ist eigentlich Apothekerin, aber hat Pharmazie studiert in Leipzig, aber hat dann später noch mal eine Ausbildung als Gemeindepädagogin gemacht. Und da war es so, dass eine ganze Anzahl von Menschen schon im Vorfeld den Gemeindekirchenrat baten, dass diese Veranstaltungsreihe doch fortgesetzt wird. Und es war so, dass ein, ich sage jetzt mal, klassischer Querdenker von weit außerhalb, über 500 Kilometer entfernt, auf unsere Kirchengemeinde aufmerksam geworden war und davon erfahren hatte, dass die Fahrstelle nicht wieder besetzt werden soll. Und er hat sich direkt an den Gemeindekirchenrat gewandt und hat da erzählt, dass er aus der Kirche ausgetreten ist, aus Enttäuschung darüber, dass die Kirche so unkritisch sich verhalten hat während der Corona-Zeit und dass er bewusst gesucht hat, eine Kirchengemeinde, die sich da anders verhalten hat und auf unsere Kirchengemeinde gestoßen war und er ist bereit, die großzügig zu unterstützen, so dass die Pfarrstelle erhalten bleibt. Und das ist auch so geschehen. Es ist ein zwischen ihm und einem und der Karl-Büchsel-Stiftung, die also die Pfarrstelle inhaltlich, die Pfarrstelle finanziell fördert, ist ein Vertrag geschlossen worden. Und aufgrund dieser Tatsache ist die Pfarrstelle wieder in den Sollstellenplan aufgenommen worden. Und das, die Begründung hat er auch ganz klar in einem Brief öffentlich sowohl gegenüber dem Gemeindekirchenrat als auch dem Kirchenkreis mitgeteilt. Und aufgrund dieser mehreren Bitten ist der Gemeindekirchenrat auf mich zugekommen und hat mich gefragt, ob ich bereit wäre, über unsere Pensionierung hinaus diese Veranstaltungsreihe fortzusetzen. Es gab es mehrere Aufforderungen und nach einem sehr intensiven Gespräch, nach einer Chorprobe im Dezember 2024, habe ich einen Brief geschrieben, ich sag mal, an den Führungskreis vom Gemeindekirchenrat und habe geschrieben, dass ich es nicht ausschließen möchte, dass ich aber in mancher Hinsicht Bedenken habe. Bedenken habe, dass ich weiß, dass nicht alle begeistert sind unbedingt davon. Bedenken habe, dass es ein organisatorischer Aufwand ist, das von einer Entfernung von über einer Stunde durchzuführen, dass in der Regel die Referenten bei uns im Pfarrhaus übernachtet haben und es abends immer noch ein Abendessen auch gab, was irgendwo dazugehört zu der Gesamtatmosphäre und auch die Kosten erwähnt. Auf diesen Brief, der im Dezember 2024 ich schickte, habe ich gar keine Antwort gekriegt. Es war aber so, dass in der Gemeindekirchenratssitzung im Dezember 2024 dieser Wunsch nochmal ganz klar geäußert worden ist, nachdem inzwischen wieder mehrere Briefe eingetroffen waren, dass die Reihe fortgesetzt wird. Und ich mich dann entschlossen habe und im Laufe des ersten und zweiten Quartals 25 Termine gemacht hatte bis zum Sommer 26. Und eigentlich für mich eigentlich auch klar war, dass ich es dann abschließe. Ich hatte auch in meinem Brief vom Dezember 24 darauf hingewiesen, dass ich auf gar keinen Fall einem Nachfolger im Weg sein möchte und mit der Veranstaltungsreihe, dass sie in meiner Verantwortung liegt, auch aufhören würde. Ja. So, und dann haben wir auch mehrere Veranstaltungen gemacht, noch nach meiner Pensionierung. Die waren ja auch alle vorher schon veröffentlicht, angekündigt im Gemeindeblatt. Und war es Ende Oktober oder Anfang November, war der damalige Vizechef, jetzt ist er Chef der Deutschen Polizeigewerkschaft bei uns, Manuel Ostermann. Und das war ein sehr, sehr eindrücklicher Abend. Und die Kirche war ganz voll. Es war ein ganz starkes Interesse, ihn zu erleben. Und die Leute waren begeistert von ihm, muss ich wirklich sagen. Und er hat also wunderbar auch pariert. Ja, also es war auch, das erzähle ich jetzt mal so bewusst, es kam zum Beispiel auf Fragen. Ich sage mal, halte ich für möglich, dass das Publikum ist, was klassisch rechts, mehr als rechtsorientiert ist und ihn auf die Diskussion bringen wollte, dass wir ja eigentlich keine Verfassung haben.
1: Okay, ja.
0: Ja, und da hat er wunderbar pariert und das sehr gut erklärt mit dem Grundgesetz, ja. Also so, dass keinerlei Anlass war, an dieser Veranstaltung Anstoß zu nehmen. Und irgendwo ist dann wohl, so viel ich weiß, in der Zeit ein Artikel erschienen, der also diese Veranstaltung durch den Kakao zog. Und ein paar Tage später rief mich also unsere neue Superintendentin an, die sich bisher also überhaupt nicht negativ zu den Veranstaltungen von Maichor Format geäußert hatte und die auch mit meiner Pensionierung ab 1. September Vakanzverwalterin war, also zuständig für alle Dienste und so weiter. Und wusste daher auch, welche Veranstaltungen sind und rief mich an, also was das sollte, mit Manuel Ostermann. Und es wären ganz viele Proteste, wobei sich dann nur noch die Proteste rausstellten im Telefongespräch, dass der Bischof und der Generalsuperintendent angerufen hätten. Und ob ich wüsste, wen ich da eingeladen habe. Und ich habe gesagt, natürlich weiß ich, wen ich eingeladen habe. Naja, es würde doch von Amnesty International ein Verfahren gegen ihn laufen. Und da habe ich zu ihr gesagt, na, wissen Sie, wie das ausgegangen ist? Nein, das wusste sie nicht. Und dann habe ich sie darauf hingewiesen, dass das ergebnislos ausgegangen ist, weil er von seinem Recht Gebrauch gemacht hatte, zu erwähnen in einem Interview, was schon vor einer ganzen Zeit gelaufen war, wo nach pro-palästinensischen Demonstrationen also Übergriffe auf Polizisten waren, wo Polizisten schwer verletzt worden sind, dass er wo gesagt hätte, gegebenenfalls müssten die Hunde auch ohne Maulkorb eingesetzt werden. Und das ist letztendlich bestätigt worden vom Bundesinnenministerium, dass er eine völlig korrekte Aussage gemacht hat. Das wusste sie nicht. Ich habe sie dann gesagt, also ich würde das schon für gut halten, wenn Sie mich anrufen und belehren wollen, dass Sie sich dann auch vorher informieren, wie die Tatsachen wirklich sind. Und ich hatte eigentlich gedacht, dass damit Schluss wäre und dieses Thema abgehandelt ist. Und zwei oder drei Wochen später, am 18. November, war ein Termin angesetzt, was völlig üblich ist, nämlich die Übernahme der Pfarrstelle. Das heißt also, wo alle wertvollen Dinge wie Abendmahlsgeräte, wertvolle Bilder und so weiter, Siegel und so weiter, alles übergeben werden. Und es war alles wunderbar vorbereitet. Es gibt auch einen Kreisarchivleger, der war da. Und es war die Vorsitzende vom Gemeindekirchenrat da. Und was mich noch erstaunte, noch eine Dame, die eigentlich nicht erforderlich gewesen wäre. Und es war unsere Buchhalterin da. Und nachdem dieser Teil beendet war, pischperte die Vorsitzende vom Gemeindekirchenrat mir zu, jetzt kommt noch was Unangenehmes. Und der Kreisarchivleger ging raus und unsere Buchhalterin ging auch raus. Und als sie draußen war, kam der Satz, welche Veranstaltung können Sie von der Superintendentin, welche Veranstaltung vom Maichor Format können Sie absagen? Und daraufhin sagte ich, gar keine sage ich ab. Die habe ich alle zugesagt. Ja. Und dann entbrannte das Gespräch daran, was heißt es, es entbrannte nicht, sie war dann völlig perplex, was ich ihr übrigens schon am Telefon gesagt hatte, dass ich die Reihe fortsetze auf Wunsch des Gemeindekirchenrates. Und ich habe dann den Brief geholt, den ich geschrieben hatte. Und dann saßen sie, die Damen da, mit geöffnetem Mund und waren also hilflos. Es kam dann nochmal der Satz, ganz klar ausgesprochen von der Superintendentin, also der Bischof hat angerufen und möchte das nicht. Ja? Und ich habe darauf bestanden, dass diese Veranstaltungen, die jetzt zugesagt sind, ich fortsetze. Und so ist man angespannt auseinandergegangen.
1: Eigentlich ohne Not, wenn man so will. Eigentlich war ja schon alles eingetütet in Richtung Ende.
0: Es war, hätte man gar nicht machen müssen als Problem. Hätte gar kein Problem machen müssen. Ja, ja, ja. Es war dann letztendlich so, dass sie sagte, gut, dann muss extra ein Beschluss noch vom Gemeindekirchenrat nochmal dafür her, dass sie bis zum 70. das machen und dann wirklich Schluss ist. Und dann wurde mir noch gesagt, ich sollte die E-Mail-Anschrift nicht mehr benutzen vom Pfarramt. Hm. Und daraufhin sagte ich, sagen Sie mal, wie stellen Sie sich das vor? Wie soll ich ohne diese E-Mail-Anschrift A, mit den Referenten Dinge abklären und B, wie soll ohne diese E-Mail meine Frau den gesamten Musikwettbewerb organisieren, der, wenn man es so nimmt, rechtlich viel schwieriger ist, wo unter Umständen Juryergebnisse und so weiter hinterfragt werden. Ja, dann muss also ein Beschluss noch gemacht werden. Und da habe ich nur gesagt, der muss aber für meine Frau auch gemacht werden, was den Musikwettbewerb anbelangt. Der ist also bis heute nicht da, dieser Beschluss. Es ist dann später, kriegte ich einen Beschluss, also dass ich bis zum 70. Veranstaltung das Malchow-Format machen kann. Es klang und klingt eigentlich so wie ein Ich darf es machen. Ja. Was mich am meisten enttäuscht hat, dass so die zwei Damen vom Gemeindekirchenrat fast unbeteiligt da saßen.
1: Die haben ja auch keine Sache, die sie verlieren könnten. Das ist jetzt ja keine Position, die mit 10.000 Euro im Monat dotiert wird.
0: Sie hätten eigentlich ganz klar sagen müssen, gleich.
1: Das war unser Wunsch.
0: Wir wollen, dass das fortgesetzt wird. Und was mich enttäuscht hat, auch, dass unsere Buchhalterin, die ganz wesentlich auch von diesen Veranstaltungen profitiert hat, das am Abend vorher, es war am Abend vorher besprochen worden.
1: Okay. Hm.
0: Ja. Und dass sie mich nicht mal informiert hat, was kommt. Hm. Und ich meine, wir haben 25 Jahre sehr vertrauensvoll zusammengearbeitet. Wirklich sehr vertrauensvoll zusammengearbeitet. Und das Mindeste, was ich erwartet hätte, wäre gewesen, dass sie mir eine WhatsApp-Nachricht schreibt, passen Sie auf, morgen kommt das und das auf Sie zu. Das hätte ich mir gewünscht. Und dass sie, ich habe ihr das später auch gesagt, dass sie aber irgendwie mal sagt ein Wort des Bedauerns oder es tut ihr leid oder Entschuldigung, das passiert nicht. Und das enttäuscht mich schon nach 25 Jahren, wo man so wirklich total vertraut war.
1: Ja, hier kann man im Kleinen sehen, was im Großen alles schiefläuft.
0: Ja,
1: das ist schon ganz und gar erstaunlich, wie in einem Brennspiegel.
0: Ganz und gar, ja. Es ist so, insofern ist das Thema dann an die Öffentlichkeit gekommen, weil natürlich, es hat ja der Nordkurier weiter darüber berichtet und es wurde wahrgenommen, dass es also mit der 70. ausläuft. Und jetzt ist die Frage natürlich wiedergekommen, warum läuft es mit der 70. aus? Und es wurde also zuerst vom Pfarramt rausgeschickt. Es läuft mit der 70. aus, damit Herr Dietz seinen wohlverdienten Ruhestand genießen kann. Und daraufhin habe ich dann im Pfarramt angerufen und gesagt, also nun schreiben Sie doch bitte die ehrlich, was ist. Ja, und das ist aber nicht passiert. Es war dann so, dass bei einer Veranstaltung mit Antje Hermenau, der ehemaligen Vorstandsvorsitzenden der Grünen, ja, bei einer Veranstaltung mit ihr in der Malchower Kirche, am Ende der Veranstaltung eine junge Frau aufstand, die ich gar nicht kannte, die, wie ich später erfuhr, zum dritten Mal da war, aus Brüssel, und sagte, also sie hätte auch schon einen Brief geschrieben an den Gemeindekirchenrat, warum es nicht fortgesetzt wird. Und es stellte sich raus, dass noch mehr geschrieben hatten und keine Antwort gekriegt haben. Und sie hätte eine Petition vorbereitet. Und wer Interesse hat, sie hat die dann vorgelesen, wer Interesse hat, diese Petition zu unterschreiben, könnte das am Ausgang machen. Und das haben an dem Abend über 100 Leute gemacht. Es war dann so, dass die eine Dame von den beiden, die bei jenem Gespräch am 18. November dabei waren, aufsprang und nach vorne ging und sagte also für den Gemeindekirchenrat, sie möchte mal feststellen, sie sind dazu nicht in der Lage, sie müssen sich ganz und gar darauf konzentrieren, jetzt einen neuen Pfarrer zu finden und deswegen sind sie nicht in der Lage, dieses Format fortzusetzen.
1: Aber das hast du mit deiner Frau mehr oder weniger alleine gewuppt.
0: Du sagst es, ich habe danach gedacht, ich war zu anständig. Ich hätte eigentlich diese Dame vor allen blamieren können. Ich hätte sie fragen können, sagen Sie mal, welchen Anteil haben Sie denn daran? Hm. Null. Wirklich null. Ja, aber da war ich wirklich zu anständig. Ich muss aber dazu sagen, dass danach noch eine andere Dame aufsprang, die auch im Gemeindekirchenrat ist und vor der ganzen Gemeinde gesagt hat, diese Meinung teilt sie nicht. Sie ist unbedingt dafür, dass es fortgesetzt ist. Das ist ein ganz arger Verlust für die Gemeinde und für die Öffentlichkeitsarbeit von Kirche.
1: Das sind wir fast wieder bei der Volksaussprache, ne?
0: Ja, ja, ja. So, und ich sage mal, danach ging das schon durch die Öffentlichkeit, auch durch die Zeitung. Und es hat dann nochmal zugenommen. Also es wurden auch bei anderen Veranstaltungen Unterschriften gesammelt für die Fortsetzung. Aber es ist an keiner Stelle nochmal vernünftig also geantwortet worden, dass man das Gespräch suchte. Es kam ja auch der Vorschlag, man könnte es ja auch, damit es ein deutlich sichtbar nach außen ist, kam ja auch der Vorschlag, es könnte ja auch durch eine andere Person moderiert werden. Es muss ja nicht durch Herrn Dietz sein, so dass das Zeichen nach außen ist. Also der Vorgänger ist hier auch nicht mehr im Amte, was vielleicht ja für jemanden belastend sein könnte. Ja, ja. Also es kam ja auch die Anfrage, ob nicht die Superintendentin Frau Fröhling das selber machen will. Ja, oder es ist dort so, dass Pfarrer Achia Zorn wiederholt Dienste tut, ob er nicht das machen will. Aber darauf ist gar keine Antwort gekommen.
1: Ich habe noch 4 Fragen auf dem Zettel,
0: ja,
1: wo wir alles reinpacken können, was wir jetzt umschifft haben. Gibt es etwas, worauf du besonders stolz bist?
0: Also ich muss sagen, ich glaube, das würde meine Frau genauso sagen, dass wir, also stolz, wir schauen total dankbar auf diese Zeit in Schönfeld zurück. Und wir konnten dort so viel schöne Dinge aufbauen mit den Menschen vor Ort. Das ist mir vor allem wichtig. Mit den Menschen vor Ort. So viel schöne Dinge. Ich glaube, es hat selten jemand so ein erfülltes Berufsleben. Und das sage ich voller Dankbarkeit, wirklich.
1: Schön, ja.
0: Ja, ja, wir haben auch also 2025 haben wir auch gemeinsam mit der Kirchengemeinde zu einem Dankesfest eingeladen, als Rückblick auf diese schöne Zeit.
1: Und 2025 wirst du eh wieder da sein, ne? In anderer Form.
0: Habe ich jetzt 2025?
1: Nee, du hast dich selbst korrigiert. Ja. Und umgekehrt, gibt es etwas, was du mit dem Wissen von heute anders machen würdest?
0: Also ich hätte mir gewünscht, mehr Besuche machen zu können.
1: Ja. Hausbesucher.
0: Ja. Das ist ein großer Bedarf, ganz großer Bedarf. Und ich habe mir Mühe gegeben, aber mehr Kräfte oder Zeit, muss ich jetzt so sagen, waren leider nicht. Ich weiß nicht, ob man dann hätte was anders organisieren müssen. Aber das war mir ein Bedürfnis, was vielleicht nicht ganz befriedigt ist.
1: Das kennt man aus den alten Romanen. Der Pfarrer, der immer mal wieder vorbeischaut.
0: Ja. Ja.
1: Oder wo die Menschen auch selber hingehen, ins Pfarrhaus und diesen Besuch dann dort machen, was mitbringen, Enten, Eier, irgend sowas.
0: Also ich habe das auch erlebt, muss ich sagen, und mir war das eine Freude, wenn man so viele Jahre da ist, dass man die Familien kennt. Ja. Und ich hab ja Familien, wo ich die Kinder getauft habe, konfirmiert habe und getraut habe und die Eltern beerdigt, die Großeltern beerdigt. Und das war sogar so, dadurch, dass Großmutters Familie von dort stammte und auch eine Cousine meiner Großmutter dort sehr behaftet war noch und uns dann regelmäßig besucht hat, nachdem wir in Schönfeld waren, dass ich manchmal mehr über die Altvorderin in den Familien wusste als sie selber. Ja, und wenn sie dann mir erzählten, naja, Oma ist in Polen geboren. Und ich sagte, nein, Oma ist nicht in Polen geboren, sondern Oma ist in Vierhof, Kreis Naugard geboren und ist im Februar, März 45 auf die Flucht gekommen und nach Tornow gekommen. Und ich weiß dieses oder jenes aus Erzählungen über Oma. fand ich herrlich, fand ich ein Geschenk, dass man so ein Vertrautheit mit den Menschen haben kann.
1: Ja,
0: also irgendwie, das ist so ulkig, manchmal fallen einem so Sachen auch so ein. Ja, neulich kam man da drauf, wir hatten Besuch von einem ehemaligen Bläser und da kam man so drauf, wir haben immer in der Adventszeit, hat meine Frau mit dem Flötenkreis und wir mit Flötenkindern und wir haben mit den Bläsern Alte und Kranke besucht, die nicht rauskamen mehr und haben bei dem vor dem Haus oder im Hausflur Weihnachtslieder gespielt, ja. Und da muss man an eine Geschichte denken, ja, wo die Leute schon im Bett lagen. Das Ehepaar lag schon im Bett. Ich wusste aber, wo das Schlafzimmer ist und hat da an die Scheibe gepocht. Und ach, der Pastor ist da. Und dann haben sie die Tür aufgemacht und haben sich wieder, sie hat sich wieder ins Bett gelegt und das Ehepaar lag ganz lieb so im Bett und der Posaunenchor stand um das Bett rum und hat Weihnachtslieder gespielt.
1: Großartig, ja?
0: Ja, großartig. Ja. Auch so ein Zutrauen, so eine Vertrautheit miteinander. Das ist ein Geschenk.
1: Ja, vielleicht ist das schon die Antwort auf die nächste Frage. Wie sieht die Welt aus, in der du gern leben würdest und welchen Platz hätte die Kirche in dieser Welt? Oder auch nur der Pastor?
0: Ja, die Antwort habe ich eigentlich gegeben. Ja. Mit dieser Vertrautheit miteinander und sich auch das gegenseitige Ermutigen. Ich muss mal sagen, es war ja nicht nur eine Ermutigung, die ich den Menschen geben konnte, sondern auch umgekehrt. Mhm. Also auch in der Corona-Zeit oder in der Fortsetzung des Maichor-Formates hat diese Gemeinschaft, die sich dort gebildet hat, auch mich getragen und mir Mut gemacht. Und das würde ich in anderen Fällen in den Jahren vorher auch erzählen können.
1: Die letzte Frage zielt in eine ferne Zukunft. Was bleibt von Thomas Dietz? Was sollte bleiben, wenn du Einfluss darauf hättest, was bleibt?
0: Also ich hoffe schon, dass ich der Gemeinde als ein fröhlicher Pastor in Erinnerung bin. Sicherlich nicht immer ganz bequem, aber als fröhlicher und ermutigender und der sie begleiten wollte und begleitet hat. Ja, das fällt mir jetzt als erstes ein eigentlich so.
1: Lassen wir das als Schlusswort stehen?
0: Ja.
1: Dann danke ich für das Gespräch.
0: Danke, war mir auch eine Freude. Ja.
1: Das war im Gespräch mit Thomas Dietz. Wenn Ihnen dieses Gespräch gefallen hat, dann erzählen Sie es weiter. Schreiben Sie in die Kommentare, wie Sie sich an die Corona-Zeit erinnern, welche Erfahrungen Sie mit der Kirche gemacht haben, vielleicht auch, wie die Welt aussehen würde, die Sie gerne bewohnen möchten. Herzlichen Dank.
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2: 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Aktuell macht im Netz eine Meldung über einen brutalen Angriff an der Wartburgschule in Eisenach die Runde. Laut der Thüringer Allgemeinen ist Folgendes bekannt. Am Mittwoch, dem 23. September, sollen 6 Schüler auf einen 10-jährigen Fünftklässler brutal losgegangen sein. Angestachelt haben soll sie ein 8-Klässler. Das Opfer soll geschlagen und getreten worden sein und hat sich daraufhin in eine Toilettenkabine gerettet. Sein linker Arm wurde von den Tätern gebrochen und musste im Krankenhaus eingegipst werden. Die Eltern des 10-jährigen Opfers kritisieren vor allem, wie die Schulleitung mit dem Vorfall umgegangen ist. Sie sagen, dass die Schule weder Polizei noch Rettungsdienst gerufen habe und sie als Eltern ihr Kind selbst von der Eisenacher Schule verletzt abholen mussten. Zum 3. Jahrestag des Hamas-Angriffs auf Israel sind in Berlin mehrere Demonstrationen geplant. Auf dem Bebelplatz findet eine Gedenkveranstaltung für die Opfer statt. Zugleich sind pro-palästinensische Proteste in Mitte, Kreuzberg und Neukölln angekündigt. Haribo hat den geplanten Neubau seines Mao-Am-Werks in Neuss-Holzheim endgültig aufgegeben. Rund 300 Millionen Euro sollten in die neue Fabrik fließen. Die Produktion war ab 2028 vorgesehen. Als Gründe nennt der Konzern globale Krisen, Engpässe bei Baumaterialien und stark gestiegene Preise. Deshalb fehlten aus Unternehmenssicht verlässliche Zeit- und Kostenrahmen für das Großprojekt. 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
5: Einen wunderschönen guten Morgen nach Deutschland und in die ganze schöne große weite Welt. Heute ist Freitag. Wir haben Wochenende. Es ist immer noch Sommer. Was wünscht man sich mehr? Heute ist der 28. August 2026. Und wie ich hörte, Andreas, du hast ein ganz ruhiges Leben dort auf deiner einsamen Insel in Kanada. Guten Morgen.
6: Ja, guten Morgen, liebe Eva. Ja, es ist wirklich einsam, traurig. Man hat nichts zu tun. Man liegt den ganzen Tag in der Wanne und dann werden die Finger so schrumpelig. Ja, so ungefähr stellt man sich das vor. Nein, das ist es nicht. Wir haben hier doch eine ganze Menge zu tun. Die Ereignisse überschlagen sich und wir sind natürlich mit unserer alten Heimat immer in tiefer Verbindung. Fangen wir mit dem Wetter an in Kanada hier. Wir haben so Mitte 25 Grad. Das ist ein wunderschöner Sommer und der See ist spiegelblank wieder im Moment. Und wir erwarten heute wieder einen sonnigen, wunderschönen Tag.
5: Das war wirklich kurz und bündig. Das heißt, da changiert kein Silbersee und so, sondern nur so ein kurzer Überblick.
6: Nein, der changiert schon richtig toll, aber ich versuche mich ja immer ein bisschen enger zu fassen, dass wir denn bei den Sachthemen, dass ich dann da ein bisschen Zeit rausschlagen kann.
5: Ja, ja, du hast gerade gesehen, ich habe dir den Plan geschickt und da ist viel drin heute, ihr Lieben. Und dann wollen wir mal schauen, wie weit wir kommen. Es geht heute als erstes Mal um eine Alarmmeldung von der Bild. Es geht um das Vermögen der sogenannten Reichen. Können wir nachher mal kurz drüber sprechen. Ab wann ist man eigentlich eingestuft als Reicher in Deutschland? Die Lieblingsministerin vieler Menschen, Sozialministerin Bärbel Baas von der SPD, die bereitet gerade den Boden vor für die Einführung einer Vermögenssteuer. Ihr Ministerium will eben diese Studie zur Vermögensungleichheit, da klingelt irgendwie Karl Marx gerade bei mir durch, die möchte sie in Auftrag geben, und diese mit Steuergeld finanzierte Studie könnte dann die Argumente für die stärkere Besteuerung von Reichen liefern, schreibt die Bild. Die Beamten von Frau Baas, die suchen konkret jetzt eine Firma oder ein Institut, also ihr könnt euch melden, wenn ihr sowas könnt, ein Institut für eine repräsentative Bevölkerungsbefragung. Das Ganze soll Anfang nächsten Jahres starten und bis Ende November des Jahres soll dann schon ein Abschlussbericht vorliegen. Und in der Ausschreibung des Ministeriums für diese Studie heißt es wörtlich: Vermögen ist deutlich stärker konzentriert als Einkommen, wird in seiner Ungleichverteilung jedoch in Befragungen häufig unterschätzt. Andreas, was entnimmst du diesen Worten?
6: Ja, dass sie einfach alle keine Ahnung haben, was sie da erzählen. Und ich glaube, Frau Baas hat wirklich nicht den Hauch einer Ahnung, wovon sie überhaupt spricht. Denn dann ist es ja nun wirklich nicht ganz neu, dass die Vermögenden immer reicher werden und die Arbeitenden immer ärmer. Vielleicht sollte sie mal einen Podcast hören, da spreche ich immer von fleißig nach reich. Nicht von arm nach reich findet die Umverteilung statt, weil die Armen, die haben ja gar nichts zu verteilen, sondern nur die Fleißigen. Und was sie hier macht, ist im Prinzip eine schlichte Neiddebatte, anstatt überhaupt die Themen zu besprechen. Man hat ja schon bereits bei den Vermögenden Doppelbesteuerung. Denken wir mal an die Aktien beispielsweise, an Dividenden. Das heißt, da gibt es zum Beispiel Aktienausschüttungen, die jemand bekommt als Aktionär und muss sie dann pauschal versteuern in einer Abgeltungssteuer. Und da sagen alle, das kann doch gar nicht wahr sein, die sind ja besser gestellt als diejenigen, die jetzt normal arbeiten. Aber das ist falsch. Jemand, der sich zum Beispiel an einer Aktiengesellschaft beteiligt hat, der ist ja Miteigentümer. Das Unternehmen hat Einnahmen und Kosten, was überbleibt, das nennt man Gewinn. Dieser Gewinn wird vom Unternehmen voll versteuert. Das, was dann übrig bleibt, ist das versteuerte Geld, das jetzt die Eigentümer bekommen und müssen es jetzt noch einmal versteuern. Mit anderen Worten, das ist keine Steuerbevorteilung, sondern eine Steuerbenachteiligung. Aber auch diese Zusammenhänge, die werden von den Leuten überhaupt nicht in irgendeiner Form ansatzweise verstanden. Nein, die Ursache liegt in diesem verzinsten Geldsystem, in dieser gesamten Spekulationsorgie, in diesem Casino-Kapitalismus und eben halt einer, wie soll man das sagen, in einer Zweckentfremdung bestimmter Sicherungsmaßnahmen wie Derivate, die man zum Beispiel braucht, um bestimmte Kapitalvorgänge oder kaufmännische Rechnungen zu planen, dass die als Spielart für Optionsscheine und so weiter verwendet werden, um damit ganz schnell Geld umzuverteilen. Nicht ein einziges Wort von ihr, was die Ursachen sind, sondern einfach nur ein ganz plumpes Geplapper von jemandem, der keine Ahnung hat und sagt, wir müssen die Ungleichverteilung jetzt in irgendeiner Form stoppen. Einfach nur, ja, ungewöhnlich.
5: Ich habe mal jetzt, während du ausgeführt hast, nachgeschaut bei Grok, habe gefragt, ab wann gilt man denn in Deutschland als reich, als wohlhabend? Und da heißt es zum Beispiel, was Statistik und Forschung sagen, einkommensreich. Das IW Köln hat das oft, wird oft zitiert damit, für einen Single ungefähr 5.780 Euro netto im Monat und für ein Paar ohne Kinder etwa 8.670 Euro. Dazu gehören, wie es heißt, nur rund 4% der Bevölkerung, Andreas. Das ist erstaunlich, oder? Dann gibt's ja eigentlich gar nicht so viel davon.
6: Ja, weil das sind ja die arbeitenden Reiche, die ein Gehalt haben. Da wird ja dann die Einnahme kalkuliert aus einer Arbeit, egal ob ich Vorstand bin von einem Unternehmen, Geschäftsführer oder Arbeiter in einem Lager. Unterm Strich gesehen ist das die arbeitende Bevölkerung. 8.000 als reich zu bezeichnen, 8.000 Euro sind heute weniger als zum Beispiel zur Euro-Umstellung, ich sage mal, 6.000 bis 7.000 D-Mark. Das war zwar ein gutes Gehalt, aber hier von Reichtum zu sprechen, ist absurd. Viele machen ja den Fehler und denken immer noch, wenn ich den Euro-Betrag höre, muss ich das verdoppeln, denn dann habe ich den D-Mark-Betrag. So werden wir ja im Prinzip durchmanipuliert und das ist völlig falsch, denn der Euro ist heute wesentlich weniger wert, als damals die D-Mark war. Also wir dürfen hier auf keinen Fall verdoppeln, sondern wir müssen vom Eurobetrag noch etwas abziehen. Und daran erkennt man, wer heute 8.000 Euro im Monat netto hat, der kann sagen, dass er gut leben kann. Das wird jeder wird jetzt sagen, der jetzt über mit 1.800 oder 2.000 Euro arbeiten muss, der wird sagen, wovon redet der Pop dann eigentlich? Aber von Reichtum sind wir weit weg. Wenn wir jemanden haben, der eine hohe Ausbildung hat, der viele Jahre an der Universität zugebracht hat, der sich dann im Prinzip aufgebaut hat, weiter Kurse und hat dann ein Unternehmen aufgebaut und kommt dann irgendwann auf diese 8.000, das sagt ja erst einmal gar nichts aus. Der hat vielleicht erst mit Mitte 30 angefangen, überhaupt dieses Geld zu verdienen, während andere schon mit 18 oder 19 an kleinere Summen rankommen, insgesamt dann aber sogar besser stehen könnten.
5: Also es ist hier auch weiter ausgeführt, wie das, wie man als Gutverdiener eingeordnet wird, politisch entscheidend. Das wird auch in Talkshows und in den Wahlkämpfen immer besprochen, dass ein Gutverdiener zu denen gehört, die zwischen 80.000 und 150.000 brutto verdienen im Jahr mit einem abbezahlten Haus. Das gilt für viele Linke schon als reich. Und für die Betroffenen selbst, wenn man die fragt, die sagen meistens, ja, es ist gute Mitte, wir leben gut, wie du es gerade gesagt hast, aber große Sprünge lassen sich damit natürlich nicht machen. Reich im engeren Sinn kann man einordnen, als diejenigen, die von ihrem Vermögen leben könnten, eben nicht nur vom Gehalt. Ja, und die Superreichen, das wissen wir, Vermögenssteuer, Erbschaft, Stiftung und so weiter. Aber ja, so knapp 6.000 netto kann man sagen, als Single muss man verdienen, um von diesen Politikern schon als reich eingeordnet zu werden. Das heißt, Andreas, wir sehen daran, dass Klingbeil, Merz, Baas und Co. wirklich alles daran setzen, den Menschen die letzten Kröten aus den Taschen zu ziehen. Man redet hier über eine Vermögensungleichheit. Also das ist der Auftrag der Studie, da heißt es, untersucht werden sollen die verschiedenen Aspekte von Einstellungen zu Vermögensungleichheit, möglichst aktuell und in größerer thematischer Breite und Tiefe. Und dafür hat das Ministerium eben diese Reihe von Fragenkomplexen vorgegeben. Demnach sollen dann die Bürger selber angeben, wie sie die Vermögensverteilung in Deutschland und ihre eigene Position bei der Vermögensverteilung einschätzen. Ja, was sollen die denn da schreiben?
6: Ja, wir haben heute eine Situation, dass wir mit diesem Moralfinger arbeiten. Leistung ist etwas Asoziales heute. Wer zum Beispiel sich ein großes Auto leisten kann oder ein Haus bewohnt mit zwei Personen oder drei, wo beispielsweise, was eigentlich auch für 10 reichen würde oder auch für 20, wenn man die Luftmatratzen nebeneinander legt und würde dann noch ein paar Leute aus fernen Ländern mit aufnehmen. Das wird schon alles als asozial bezeichnet. Und das geht mittlerweile so auf die Menschen über. Und die Menschen sind schon abgerichtet worden, dass sie sich selber schon fast dafür schämen, wenn sie gut dastehen beispielsweise. Dass da große Leistungen des eigenen, der eigenen Generation oder der Vorgeneration eine Grundlage dafür gegeben haben, durch Erbschaften und so weiter. Das wird dann einfach ausgeblendet, sondern da gibt es Leute, die meist in ihrem Leben nie gearbeitet haben, auch nicht über eine entsprechende Bildung verfügen. Und die stellen sich hin und pöbeln dann rum, wenn irgendwelche Leute es eben anders gemacht haben und fleißig sich ein ordentliches Leben aufbauen konnten. Mhm. Aber das alleine führt ja schon bei einem grünen oder linken zu Pickeln, die er bekommt, wenn er das hört, dass jemand aus einer sogenannten besseren Familie kommt.
5: Also die Befragten sollen angeben, schreibt die Bild, welche Lösung sie bei der Umverteilung, da ist das Wort schon, Andreas, und ja. Beteiligung von Vermögenden an der Staatsfinanzierung bevorzugen, insbesondere aktuelle Vorschläge zur Besteuerung von Vermögen. Das heißt, sollen sie sich ihr Grab gleich mal selber schaufeln?
6: Also alleine der Begriff Staatsfinanzierung, dazu müsste man jetzt, und keine Angst, ich mache das nicht, den Begriff Staat einmal definieren. Bleiben wir mal in der einfachsten Form, dass der Staat alle Menschen in dem Gebiet sind, den man dann eben halt als Land, als Staat bezeichnet. Das heißt, dieses Geld für die Staatsfinanzierung ist nichts anderes als die Finanzierung von Beamten und öffentlich Bediensteten, die ein Ministerium nach dem anderen eröffnen, was völlig sinnlos ist. Wir brauchen kein Gesundheitsministerium, wir brauchen kein Bauministerium, weil wir wissen, dass sie es nicht können und es niemandem Vorteile bringt. Es geht aber darum, dass die Staatsquote und die Abhängigkeit von diesem Staatssystem immer größer wird. Und aus diesem Grunde versucht man, das Ganze hier so ein bisschen als Staatsfinanzierung darzustellen, als müsste er finanziert werden. Er müsste nur maximal mit 10% Steuern auf alles Geld, das fließt. Ich wäre dafür, eine einzige Steuer nur noch in Deutschland zu haben. Keine Vermögensteuer, keine Einkommensteuer, keine Gewerbesteuer, sondern eine... Ja, genau, oder auch die Sektsteuer, die man damals eingeführt hatte, irgendwann 1900, ich glaube nicht 10 oder wann das war, um die kaiserliche Reichsflotte für den Ersten Weltkrieg vorzubereiten. Die kaiserliche Reichsflotte ist schon 10-mal untergegangen, aber die Sektsteuer zahlen wir heute noch. Das ist ja die Absurdität, in der wir hier eigentlich leben. Es geht eigentlich nur um Auspressen der Bürger und um nichts anderes und nicht darum, dass der Staat im Sinne der Bürger in irgendeiner Form etwas davon hat.
5: Also du hast gerade von dem Moralfinger gesprochen, der jetzt hier auf die wohlhabenderen Menschen in Deutschland zeigt. Das zeigt auch, was hier noch gefordert wird. Die Teilnehmer sollen auch angeben, ob sie Folgen der Vermögensungleichheit für Demokratie und Gesellschaft sehen. Das Ministerium begründet diesen Auftrag für die Studie mit der Armuts- und Reichtumsberichterstattung der Bundesregierung. Das Ganze diene dazu, den Informationsstand zu Reichtum zu verbessern. Könnte man auch sagen, Umerziehung?
6: Naja, also diese Reichtumsdebatte und Umverteilung und die Problematik einer immer größeren Verarmung und einer Ultraverreichung von wenigen, die haben wir seit Anfang der 1970er Jahre mit dem Club of Rome. Und da ist das alles schon beschrieben. Und seitdem bekommen wir jedes Jahr neue Statistiken seit den 70er Jahren in die Bundesrepublik. Die bekommen wir dann serviert von irgendwelchen Statistikern, dass man wieder ganz erstaunt und erschüttert ist, dass noch weniger, noch reicher geworden sind und noch mehr, noch ärmer geworden sind. Aber keiner hinterfragt eigentlich, ja, warum denn? Wo liegt denn eigentlich die Ursache dieser Umverteilung? Und da liegen wir dann in der Eigentumsökonomie, Umverteilungsökonomie, verzinstes Geldsystem, wie wir es im Plan B beschrieben haben. Wir können es noch lange reden und das Einzige, was Ihnen einfällt, ist dann, diejenigen, die noch ein bisschen was haben, denen das auch noch wegzunehmen und in die Gruppe der anderen Armen denn noch zu überführen. Und übrig bleibt dann nachher eine kleine Kaste, die ihre NGOs hält und dann letztendlich die Einweltregierung startet. Das war Kurzform.
5: Ja, man weiß ja auch, dass die kommunistischen und sozialistischen Systeme, deren oberste Leader, ach ja, müssten wir eigentlich auch noch über Frau Baerbock sprechen, die neue Global Leader Professorin in Columbia an der Universität, aber das lassen wir jetzt heute mal. Aber auch in diesen kommunistischen Regimes war es ja immer so, dass die obersten Köpfe sich sehr gut abgesichert hatten mit Immobilien im Ausland, in der Schweiz, zum Teil da sogar gelebt haben und ihre Programme ausgeführt haben. Aber irgendwie läuft das ja alles wieder in diese Richtung, oder irre ich mich da?
6: Also vielleicht nochmal zum Sozialismus und Kapitalismus. Das sind ja zwei Seiten derselben Medaille. Beim Kapitalismus wird die Wirtschaft zerstört und dann verstaatlicht. Das ist das, was wir gerade haben. Beim Sozialismus wird sie erst verstaatlicht und dann zerstört. Es kommt aber immer auf dasselbe dabei raus. Das ist mir hier nochmal ganz wichtig an der Geschichte. Das heißt, wir müssen die Grundlagen hinterfragen und die finden nicht statt. So, das jetzt nochmal zu deiner Frage. Das war mir ganz wichtig, hier nochmal zu klären.
5: Ja, ich hatte eigentlich gefragt, ob das jetzt eine Umerziehung in Richtung Sozialismus sowohl als auch Kommunismus ist.
6: Ja, ganz klar, ganz klar.
5: Danke fürs Gespräch. Wir kommen vielleicht noch, mit was bindet die Bild den Artikel ab? Das möchte ich vielleicht euch auch noch mitteilen. Also erstmal wird die Finanzierung vom Sozialministerium übernommen. Die Kosten sind noch unbekannt, könnte aber teuer werden. Es steht jedoch fest, dass Frau Baas natürlich die Ergebnisse auch als Co-Chefin der SPD nutzen kann. Und Ihre Partei ist es ja nun gerade. Der Herr Klingbeil macht auch keinen Hehl daraus, dass Reiche stärker besteuert werden sollen. Und dafür setzt sich die SPD seit Jahren ein und nennt das immer mehr Steuergerechtigkeit. Das hat Frau Baas vor einem Jahr auch bei Abgeordnetenwatch erklärt. Und sie hat wörtlich gesagt, eine Reform der Erbschafts- und Vermögensbesteuerung gehört für uns und auch für mich persönlich dazu, Zitat Ende. Also man weiß, in welche Richtung der Esel galoppiert.
6: Naja, man muss wissen, wenn ich mir zum Beispiel Herrn Klingbeil ansehe, der ja zwei Salärs bezieht, einmal er aus seinen Ministerposten und seinen ganzen anderen politischen Ämtern und so weiter, seine Ehefrau als Aktivistin einer NGO, die beispielsweise ihr Vermögen aus der NGO herauszieht. Das ist die Frau von Herrn Klingbeil. Und das heißt, Herr Klingbeil sorgt dafür, dass die Bürger im Prinzip den Bürgern die Steuern herausgepresst werden, um sie dann den NGOs zu geben, die dann anschließend seine Frau wieder zurückbezieht. Also das bedeutet, also er finanziert damit natürlich auch sein eigenes Einkommen, das darf man nicht vergessen.
5: Ja, das scheint ja sowieso immer im Vordergrund für viele Entscheidungen zu stehen, die Politiker dann in diesem Fall oft gegen das Volk, aber für ihr eigenes Fortkommen treffen.
6: Genau.
5: Ja, also wie ordnest du denn diese Meldung ein? Ist das eine Alarmmeldung? Sagt diese Meldung, diejenigen, die Kohle haben, noch in Deutschland, sind bald nicht mehr sicher? Kurze Einordnung von deiner Seite.
6: Die Leute, die Kohle haben, sind eigentlich schon weitgehend weg. Die meisten zumindest, also die Intelligenten zumindest. Diejenigen, die nicht noch da sind, die gehen jetzt quasi sehenden Auges in den eigenen finanziellen Untergang aus meiner Sicht. Ich sehe, dass zum Beispiel Spekulationsgewinne für den normalen Bürger aus Kryptowährungen, jeder weiß, was ich von Krypto halte, aber darum geht's überhaupt nicht, dass diese Gewinne dann beispielsweise nicht mehr Spekulationssteuer befreit sind, so wie das üblich ist. Das Ganze wird man auch bei Edelmetallen machen in Zukunft. Markus Krall hat da gerade neulich auch drüber gesprochen. Also wenn wir sehen, dass in Zukunft auch Gold beispielsweise besteuert wird, das heißt die Gewinne aus Gold. Wir haben zurzeit so, wenn ich Gold kaufe und mindestens ein Jahr halte, dann sind die Gewinne aus Kursgewinnen quasi steuerfrei. Nehmen wir mal an, ich hätte im Jahre 2000 4.000 Euro angelegt in Gold, dann wäre heute der Kurs ungefähr 100.000. So viel ist er gestiegen. Es war also eine hervorragende Anlage. Bedeutet 96.000 Gewinn. Die würde dann quasi, wenn ich jetzt diesen Goldbarren verkaufe für 100.000, müsste ich 96.000 quasi als Einnahme versteuern. Das sind eben halt diese Dinge, die jetzt alle im Raum stehen. Es soll keiner mehr was übrig behalten. Niemand soll noch irgendetwas besitzen und jeder soll glücklich dann singen, jede Zelle meines Körpers ist glücklich, aber arm.
5: Und niemand behauptet, dass eine Mauer errichtet werden soll. Das ist
6: genau.
5: Ja auch immer ein wichtiger Hinweis.
6: Ja.
5: Ja, wir kommen zum nächsten Thema. Du und ich, wir haben in den letzten beiden Tagen uns öfter als sonst unterhalten. Was geht da gerade vor? Zwischen USA, zwischen Russland, den Iran eingeschlossen, China. Was ist das mit Russland und Großbritannien und Frankreich? Wie gefährlich wird die Situation? Wir haben mal versucht, uns ein bisschen durch den Dschungel zu wühlen. Es ist nicht so einfach, wirkliche Fakten, also Fakten gibt es ein paar, die wollen wir natürlich auch besprechen, aber was bedeutet das alles? Wo stehen wir derzeit weltpolitisch gesehen? Der Influencer aus USA, Alex Jones, wir wissen, dass der zuweilen ziemlich überzieht und wir stellen ihn auch nicht sehr häufig ein. Heute habe ich aber eine Aussage von ihm herausgezogen, mit Fakten, die man jetzt so leicht nicht vom Tisch wischen kann. Gut, er sagt, Moskau steht in Flammen. Jein, also da gibt es schon sehr große Feuer nach Angriffen aus der Ukraine. Er schreibt, die NATO und Selenskys Militär haben massive Angriffe auf russischem Territorium gestartet, von deren Durchführung Trump, Selenskyj berichten zufolge abgeraten haben soll. Die USA haben über 90% ihrer militärischen Unterstützung für die Ukraine eingestellt. Trump hat angekündigt, dass die USA aus der NATO austreten. Die NATO versucht, Russland dazu zu provozieren, Ziele außerhalb der Ukraine anzugreifen, in dem verzweifelten Versuch, die Vereinigten Staaten offiziell in den Krieg hineinzuziehen. Erinnert so ein bisschen auch an Pearl Harbor. Und Jones sagt, die NATO und Selenskyj versuchten, die Vereinigten Staaten und Russland als Geiseln zu nehmen und die Welt habe bereits einen kritischen Ereignishorizont erreicht und die Menschheit wäre noch nie in größerer Gefahr gewesen als jetzt. Lass uns das mal ein bisschen näher anschauen, Andreas. Die Ereignisse liegen ja auf der Hand der letzten beiden Tage.
6: Ja, wir haben eine Situation, die als außerordentlich gefährlich angesehen werden sollte. Ich will jetzt nicht zu überziehen, aber ich möchte das schon so deutlich sagen. Denn wenn dieser CIA-Chef dort nach Moskau geflogen ist mit einer Militärmaschine und vorher eine Anordnung offenbar stattfand, dass Selenskyj während dieser Zeit keine Drohnenangriffe in irgendeiner Form gegen Moskau fliegt. Denn der Krieg läuft bereits gegen Moskau mit Waffen aus England. Und hier besteht aus meiner Sicht eine gigantische Gefahr. Und es ist natürlich seltsam, wenn dieser CIA-Geheimdienstchef quasi geheim von Washington nach Moskau fliegt und die Frage stellt sich, wen hat er getroffen und warum? Und da gibt es jetzt viele Spekulationen in den Medien und sozialen Netzwerken. Es steht ja vor allem auch die Frage im Raum, warum Trumps Geheimdienstchef und Vertreter des Vatikans, der war ja mit dabei, auch nach Moskau gekommen sind für geheime Verhandlungen und alles im selben Zeitraum, nämlich gestern und vorgestern. Nun sagen, Trump hat gesagt, das ist alles ein Routinebesuch gewesen oder Semi-Routine, also halbmäßig, aber wenn solche Faktoren stattfinden mit Militärmaschinen unter diesen Bedingungen, der Auslandsgeheimdienstchef dorthin fliegt, halte ich das für eine akute, für einen akuten Gefahrenhinweis. Ich muss vorsichtig sein. Es wird auch dargestellt, dass dieser Vatikanvertreter einen Besuch dort stattfinden lassen hat, der schon lange vorher geplant war. Die Frage ist, warum ist er bei diesen Gesprächen mit dabei? Wenn er gleichzeitig auch oder ein bisschen später mit Herrn Lavrov sich getroffen hätte, die sind ja beide gemeinsam durchs Bild gelaufen. Und das ist ja die Frage, dass hier vielleicht eine Art neutrale Instanz der Vatikan, inwieweit er neutral ist, das sei dahingestellt, dass man da versucht, eine Ruhe reinzubringen. Offenbar steht eine akute militärische Gefahr im Raum. Soweit möchte ich mich rauswagen.
5: Ja, die Frage ist also, was hat der CIA-Chef Radcliffe in Moskau gemacht? Wollte er Putin warnen, zum Beispiel ein NATO-Land anzugreifen? Dieselbe Reise hatte ja Washington bereits Wochen vor dem Beginn des Ukraine-Krieges unternommen. Radcliffe hat informiert, und zwar Lettland, jetzt in dieser Woche. Und die Warnung, nee, das war damals, sorry. Und damals die Warnung sogar persönlich übermittelt, dass westliche Geheimdienste eine bevorstehende russische Provokation voraussehen. Also daraus schöpfen viele aus diesem Vergleich den Verdacht, dass wirklich Größeres bevorstehen könnte. Und ja, Andreas, wozu hat Herr Radcliffe Moskau aufgefordert?
6: Das können wir natürlich schwer sagen, aber wir stochern hier auch, stochern im Nebel. Aber die Handlungen, die wir hier beobachten können, die sprechen eine deutliche Sprache. Also Radcliffe soll in Moskau quasi aufgefordert haben, die Unterstützung des Irans durch die Russische Föderation einzustellen. Das kann ja alles möglich sein, aber das ist kein akuter Vorgang, denn das ist ja schon seit längerem Thematik, zumal gerade in der Unterstützung der atomaren friedlichen Nutzung die Russen eine große Rolle im Iran in der Vergangenheit gespielt haben. Also die Logik dieses Komplotts zieht sich durch die Ukraine. Die NATO provozieren, eine Krise herbeizuführen und den Russen dann eine Massenmobilisierung zu verkaufen, die nach Osten marschiert. Also man will, dass Russland militärisch offenbar aktiv wird, um endlich in den Krieg zu kommen, den man so will. Wir merken in dieser ganzen Diskussion, das Wort Diplomatie und Friedensverhandlungen findet überhaupt nicht statt. Ausschließlich Krieg ist das Ziel. Und die Spekulationen im Netz, die vergleichen das übrigens mit einem Ereignis aktuell jetzt im November 2021. Da unternahm denn der CIA-Chef und Chef von Biden eine ähnliche Reise und im Februar erfuhr dann die Welt auch warum. Da ging nämlich der Krieg in eine neue Phase, der ja bereits seit 2014 tobt in der Ukraine. Also Washington setzt sein Geheimdienstkapital diesmal offenbar ziemlich frühzeitig ein, denn ein Komplott, das aufgedeckt wird, bevor es in Gang kommt, das könnte schon halb vereitelt sein. Also das ist die Situation, wo wir jetzt, ja, ich sag mal, im Dunkeln stochern.
5: Ja, und es gibt weitere sogenannte Geheimdienstberichte aus den USA, die sagen, und das könnte ja vielleicht doch auch damit in Zusammenhang stehen, dass der russische Präsident Putin jetzt davon ausgehe, dass Amerika durch den Iran-Krieg zu geschwächt sei, um ihn aufzuhalten. Und aus neuen geheimen Berichten geht hervor, dass der Kreml den 6-monatigen Krieg zwischen Iran und USA und Israel als Gelegenheit sehen soll, gegen amerikanische Interessen und Verbündete in Europa zu eskalieren. Das soll eine Information gewesen sein, die bereits vorgelegen habe, bevor Radcliffe am Dienstag nach Moskau geflogen ist. Und er soll damit auch russische Regierungsvertreter gewarnt haben, dass eine Verschärfung des Konflikts in der Ukraine nach hinten losgehen und Trump weiter in Richtung Selenskyj treiben würde. Und eine mit der Sache vertraute Person sagt, die Reise sei auf die Einschätzung Russlands zurückzuführen, dass wir, wörtlich die Amerikaner, erschöpft sind und nicht eingreifen können. Und es heißt weiter, 3 Gegner sind nun anhand von Beweisen, die jeder einsehen kann, zu derselben Schlussfolgerung gelangt. Teheran sagt, es könne Trumps Amtszeit überstehen. Peking weigert sich dabei zu helfen, den Iran unter Druck zu setzen, während es die Triebwerke für Russlands Drohnen baut. Und Moskau ist zu dem Schluss gekommen, dass Washington nicht mehr regieren kann. Wir haben das geprüft. Reuters, Mainstream-Medien aus USA und so weiter bestätigen das Ganze weitgehend. Da gehen wir auch gleich noch mal rein. Andreas, wir hatten vor einigen Wochen mal darüber gesprochen, dass es jetzt nicht mehr der Ukraine-Krieg ist und der Nahostkrieg, sondern dass offenbar, und da hattest du auch einige sehr kluge Gedanken geäußert, dass offenbar jetzt alles miteinander verbunden wird. Ein großes Weltkriegsnetz.
6: Also wir sind Zeuge einer hochriskanten Situation, in der wir uns bewegen. Vermutlich die riskanteste, die die Erde bisher gesehen hat. Weil wir reden jetzt nämlich wirklich über Weltkrieg und nicht über einen europäischen Krieg, den man Weltkrieg I und Weltkrieg II genannt hatte. Das waren ja in erster Linie europäische Aktionen. Das heißt, das Ganze bekommt jetzt eine weitaus größere Dimension. Und wenn wir gerade hören, dass jetzt USA offenbar gigantische Munition verschossen hat im Iran, dann ist die USA oder dann sind die USA militärisch gewissermaßen verwundet. Und ein angeschossenes Tier kann sehr gefährlich werden. Und dieser Aktionismus, den man da jetzt rein interpretieren kann, der macht mir Sorgen. Und dieser CIA-Direktor John Ratcliffe, der war ja am Dienstag, also unangekündigt in Moskau. Natürlich ist er in Moskau selbst angekündigt gewesen, intern, sonst hätten sie ihn ja wahrscheinlich runtergeholt mit seinem Vogel. Und der traf russische Geheimdienstler, nicht Putin. Das soll bestätigt sein. Was wirklich war, weiß man nicht. Wir wissen ja nur, was bestätigt wird offiziell. Mehrere US-Medien, die Washington Post und so weiter, CNN und so weiter, die berichten unter Berufung auf mit der Sache vertraute Personen. Allerdings kamen diese Informationen auch sehr schnell und sehr gleichzeitig von verschiedenen medialen Quellen. Deshalb muss man da auch vorsichtig sein. Also die offizielle Version ist, die Reise diente dazu, Russland vor Eskalation gegen NATO-Verbündete, vor allem das Baltikum, zu warnen und Druck gegen Unterstützung des Iran zu machen. Klingt mir fast ein bisschen zu harmlos, weil ich habe das Gefühl, dass Frau, wie heißt sie, Savakova nochmal, die russische Sprecherin?
5: Ja, Maria Sacharowa.
6: Mhm. Sacharowa heißt sie, Entschuldigung. Die hat nämlich ja schon ganz eindeutig auch jetzt England im Fokus. Großbritannien. Ja,
5: kommen wir
6: weil
5: noch
6: von dort,
5: drauf.
6: Ah, okay, alles klar.
5: Ja.
6: Also, ja.
5: Entschuldige, ich will dich nicht unterbrechen.
6: Nein, nein, also ich denke mal einfach nur, ich halte diese mediale Darstellung für zu weich. Es ist ein akuter Vorgang aus meiner Sicht unmittelbar am Laufen. Ob der sich konkretisiert, das weiß keiner. Man kann immer nur hoffen, dass nicht mal irgendeiner durchdreht und irgendwelche Knöpfe drückt, die man nicht drücken sollte. Das ist das Hauptproblem, was ich sehe.
5: Also die offizielle Berichterstattung, sagst du, ist dir zu watteweich im Gegensatz zu dem, was es vielleicht sein könnte. Ich schau mal, die Washington Post ist natürlich auch ein Mainstream-Medium, die schreibt ausdrücklich, dass vor der Reise den Amerikanern Geheimdienstmaterial vorgelegen haben soll, wonach der Kreml, die USA, durch den Iran-Krieg, was wir gerade schon gesagt haben, eben als geschwächt sehe und eben diese Chance nutzen wolle zur Eskalation gegen amerikanische Interessen und gegen die Verbündeten in Europa. Und Ratcliffe soll davor gewarnt haben, dass eben diese schärfere Eskalation im Ukraine-Krieg auch nach hinten losgehen könnte und Trump eben auch an die Seite der Ukraine stellen könnte. Tja, Andreas, was sagt Trump dazu?
6: Also Trump selbst nannte die Reise, wie gesagt, als Semi-Routine und der bestritt auch, dass es um einen NATO-Test oder Iran-Sanktionen gegangen sei. Das widerspricht aber den Hintergrundberichten seiner eigenen Leute. Ich muss ja einfach nochmal sagen, wir hatten neulich in einem Podcast darüber gesprochen, wie die Kriege immer mehr verschwimmen miteinander und sich verzahnen sogar. Mhm. Die Ukraine spielt eine ganz große Rolle, die Ukraine bei der Eskalationsspirale. Das wird in den Geschichtsbüchern irgendwann mal ganz groß stehen, wie beispielsweise von der Ukraine der gesamte Krieg als Maklerbüro gewissermaßen aufgebaut wurde. Und ich sehe gerade auch die Problematik zwischen Türkei und Israel, die jetzt in eine Diskussion gehen. Dann sehe ich eben halt, also Israel ist ja nun ganz klar gegen Iran und die Türkei ist relativ gut oder förderlich zugewandt dem Iran. Und das heißt, es könnte auch eine intraspezifische Aggression zwischen Israel und Iran geben. Das würde natürlich auch Griechenland mit betreffen, weil zwischen Griechenland und der Türkei natürlich auch eine ein gewisses Aggressionspotenzial ist. Wir sehen ja, Zypern gerät ja immer mehr auch rein in diesen Brennpunkt der militärischen Operation. Dort befinden sich auf Zypern sowohl israelische Kampfflugzeuge als auch britische Einheiten und so weiter, aber eben halt auch griechische. Und da entwickelt sich ja im Prinzip so eine Art Zwischenbrücke, wo also der Ukraine-Krieg über diese Länder immer mehr auch mit dem Iran-Krieg verbunden wird. Und wenn wir dann wissen, dass dahinter noch Russland liegt und China, und die sind ziemlich sauer im Moment, weil da ja dieses Gaswerk gerade mit offenbar von der Ukraine angegriffen wurde, auf ein russisches Gaskraftwerk, glaube ich sogar auf chinesisch-russischem Boden oder auf russischem Boden gehörte den Chinesen, ich habe es jetzt nicht genau im Kopf. Also hier wird die Eskalationsspirale extrem hochgeschoben, und wenn ich dann sehe, dass Deutschland noch der Hauptfinanzier ist, ja, dieser Truppe, die diesen Krieg dermaßen in die Eskalation treibt, nämlich der Ukraine, dann merkt man natürlich auch, dass Deutschland dabei eine große Rolle spielt.
5: Ja, zu Deutschlands Rolle kommen wir heute noch. Ich will jetzt mal in einen Artikel mit dir gemeinsam reingehen, den die Welt heute veröffentlicht hat. Überschrift lautet: Russland droht Großbritannien und Frankreich mit unvorhersehbaren Konsequenzen. Warum? Ja, Großbritannien und Frankreich wollen der Ukraine weitere Unterstützung zukommen lassen. Russland hatte Großbritannien und Frankreich wegen der geplanten Weitergabe sensibler Raketentechnologie an die Ukraine gewarnt vor Konsequenzen, wörtlich, die völlig unvorhersehbar sein könnten. Diese beiden europäischen Staaten spielten mit dem Feuer, hat Frau Sacharowa, die Sprecherin des russischen Außenministeriums, gewarnt. Und sie drohte Großbritannien mit Angriffen auf britische Militärziele, sollten ukrainische Streitkräfte russisches Staatsgebiet mit britischen Raketen beschießen. Das ist ja ein Problem, über das wir hier auch immer wieder sprechen. Was bedeutet es eigentlich, wenn mit von Europa oder eben Großbritannien gelieferten Material die Russen beschossen werden? Zivile Ziele vielleicht auch noch oder eben große Energielager? Und das heißt ja, dies könne Ziele, so sagen die Russen, innerhalb und außerhalb der Ukraine treffen. Und Frau Sacharowa hat Großbritannien aufgefordert, von seiner feindseligen Haltung im Ukraine-Konflikt abzurücken. Andernfalls drohe die Auseinandersetzung eine völlig neue Stufe zu erreichen. Andreas, mehr geht ja eigentlich schon gerade gar nicht mehr, oder? Um was geht's da ganz konkret?
6: Also der Gipfel der diplomatischen, sensiblen Ausdrucksweise wird hier massiv überschritten. Also Konsequenzen, die völlig unvorhersehbar sein könnten, das sagt nicht irgendjemand, sondern die Sprecherin des russischen Außenministeriums. Und diese Drohung Großbritanniens mit Angriffen, also auf britische Militärziele, aufgrund der Tatsache, dass man davon ausgeht, dass dann eben halt britische Waffen gegen Russland eingesetzt werden. Diese Dinge sind nahezu bekannt, allgemein bekannt, dass das stattfindet. Dass mit britischen Waffen, mit deutschen Waffen oder auch mit anderen, französischen eventuell auch, dieser Krieg gegen Russland bereits geführt wird, mit aller Gewalt. Und man merkt jetzt hier, dass die Gangart verschärft wird. Also ganz klar. Und Großbritannien hatte ja nun, und Frankreich übrigens auch, der Ukraine am Montag eine stärkere militärische Unterstützung noch zugesagt. Verschärfen, also kippen jetzt noch Öl ins Feuer. Und bei einem Treffen anlässlich der ukrainischen Unabhängigkeitsfeiern, da vereinbarten sie unter anderem den Zugang zu vertraulicher Technologie und schnelle Lieferungen von Luftabwehrraketen. Also man eskaliert auf der westlichen Seite weiter. Und ich glaube, das stinkt auch dem Donald Trump, weshalb er dieses diplomatische Notfallgespräch geführt hat. Großbritannien will der Ukraine den Zugriff auf geheime Technologie ermöglichen, damit das Land eigene Storm Shadow Marschflugkörper herstellen kann. Mehr Unterstützung geht nicht. Diese Waffen sind in der Lage, dann Ziele tief in Russland zu treffen. Und Frankreich stimmte der Lizenzierung der Technologie für die Raketen ebenfalls zu. Oh. Also, was wollen wir noch?
5: Ja, Also deswegen bedroht Russland jetzt auch beide Länder, Großbritannien und Frankreich. Man kann nur hoffen, dass Deutschland sich da nicht einmischt, am guten Ende noch. Anfang letzter Woche hatte Russland ja auch schon Drohungen in Richtung London ausgesprochen. Nach einem Bericht über den Einsatz britischer Drohnen bei ukrainischen Angriffen in Russland warnte Moskau die Regierung in London auch schon mal vor Konsequenzen. Da hieß es, dass das Vereinigte Königreich sich für die militärische Zusammenarbeit mit der Ukraine verantworten und einen Preis zahlen müsse. Das haben die Vertreter der russischen Botschaft in London verkündet. Und jetzt wurde bekannt am Wochenende, da würde ich dich gerne fragen, wie du das einordnest, dass Russland seinen Botschafter aus London abgezogen hat. Andrei Kelin heißt der Mann, der habe seine diplomatische Mission beendet, hat die Botschaft mitgeteilt. Die britische Sunday Times berichtete, Kelin, der seit 7 Jahren Botschafter in London war, habe Großbritannien bereits am 21. Juli verlassen. Hat natürlich nichts mit nichts zu tun, oder?
6: Ja, das spricht alles dieselbe Sprache. Alles. Restlos. Mich erinnert die ganze Situation an Dezember 2021, als Russland in letzten verzweifelten Aktionen versucht hatte, darauf hinzuweisen, dass Russland verpflichtet sein wird, aufgrund der Verträge von Minsk in die Ostukraine einzumarschieren und dann eben halt dort diesen Krieg in eine neue Stufe eskalieren zu lassen. Weil der Krieg gegen die Ostukraine durch Kiew ja gigantische Dimensionen mit vielen, vielen Toten mittlerweile zu der Zeit schon erreicht hatte. Und jetzt kommt es mir wieder so vor, aber man schießt diese ganzen Warnungen von Russland in den Wind. Biden hat nicht mal drauf reagiert und hat gesagt, wir nehmen die gar nicht ernst. Und jetzt haben wir eine Situation, Trump nimmt sie ernst, aber die Situation ist ähnlich. Ich glaube, es wird keine weitere große Ankündigung mehr geben können. Und dann kommt als nächstes plötzlich ein lauter Knall und alle sind ganz erschrocken, dass Teile der westlichen Länder in Flammen stehen.
5: Ich erinnere mich immer wieder an Sätze aus dem Buch, das du und ich ständig lesen, die Gralsbotschaft von Abduschin, wo es heißt, dass zum Ende dieser alten Zeit die Wachsamkeit das wichtigste Gut ist, dass wir uns erhalten und wenn es nicht da ist, entwickeln müssen, um eben nicht nur geistig, sondern auch irdisch die Gefahren rechtzeitig erkennen zu können. Fast alle Themen, die wir hier besprechen, da kann man sagen, oh, wacht auf, schaut euch das an, versucht eure Konsequenzen oder andere Entscheidungen zu treffen. Aber wie du sagst, auch die Medien, die Politiker und so weiter, das sind ja hier Berichte, die laufen am Rande bei der Welt. Das ist auch kein Aufmacher gewesen. Dieses ganze Thema läuft fast unter dem Radar. Wie erklärst du dir das?
6: Das große Problem ist die geistige und intellektuelle Trägheit. Weil die Leute sagen, ach ja, es hat schon so lange, hatte es schon immer diese Probleme gegeben. Und der Pop erklärt auch schon seit langem immer, die Welt geht unter, was ich übrigens nie gesagt habe. Auch heute nicht, die Welt geht nicht unter. Genau, ja, genau. Also es geht ganz einfach darum, dass die Menschen in dieser Trägheit irgendwann sagen, ach, es wird schon nichts passieren. Und dann kommt die Situation natürlich auch, dass diejenigen, die warnen, natürlich auch vor dem Problem stehen, dass sie ja nicht beweisen können, dass es so sein wird. Und dann heißt es wieder, wenn nichts passiert, nach dem Motto, ah, da haben sie schon wieder den Mund so weit aufgerissen. Wir müssen aber doch die Fakten der Risiken beschreiben. Wir sagen ja nicht, dass es kracht und dass der Krieg jetzt ausbricht. Wir sprechen von dem gigantischen Risiko, was sich akut vor uns ausbreitet. Und ich habe die Sorge, dass in dem Moment, wenn das Ganze losgeht, in dem Moment jeder an seiner Stelle ist, wo er ist und kommt dann nicht mehr weg und muss dann an der Stelle irgendwie klarstehen. Deshalb ist es wichtig zu wissen, wo will man sein, wenn es kracht, um dann entsprechend auch sich an der Stelle vorzubereiten.
5: Mhm. Ja, genau. Kann ja auch nicht jeder. Aber man kann sich trotzdem auch mit Nachbarn zusammentun. Man kann doch erwägen, wenn man in der Großstadt lebt oder in einer mittelgroßen Stadt, ob man das sich weiter antun möchte, weil in Krisen- und Kriegszeiten ist man da am schlechtesten aufgehoben. Ich erinnere mich an die Berichte meiner Mutter und Großmutter. Meine Mutter war in Berlin geboren, 1937, also im Prinzip schon mitten im Krieg oder jedenfalls in der Vorstufe. Und meine Großmutter berichtete immer, dass sie 45, also da war meine Mutter 8, sozusagen mit dem letzten Zug aus dem brennenden Berlin rausgekommen sind. Das war auch noch wirklich eine ziemlich anstrengende Geschichte, bis sie das geschafft hatten. Und ja, dann haben die sich im Harz niedergelassen, wo ich ja schließlich auch groß geworden bin. Und da war dann das Leben anders. Meine Großmutter hatte vorher immer gerungen darum, dass es irgendetwas, ein bisschen Brot, irgendetwas zu essen gab. Natürlich dann schon mitten im Krieg. Und sie sagte dann, als wir aufs Land kamen, in den Harz, ja, da war es gar kein Problem. Da sind wir in die Himbeeren gegangen, da sind wir in die Pilze. Wir haben uns mit den Bauern abgesprochen, haben ein bisschen auf dem Bauernhof geholfen, haben dafür Kartoffeln bekommen und es ging. Und das ist ja auch das, worüber wir immer wieder sprechen, dass man einfach versucht, ein bisschen in die eigene Kraft, in die Verbindung mit der Erde zu kommen. Und ja, es ist natürlich diese riesengroße Veränderung in den letzten Jahrzehnten, dass so viele Menschen in der Stadt leben. Andreas, das wird in den Zeiten eines Krieges oder einer großen Krise, übrigens auch Stromausfall und so weiter, heftig werden.
6: Ja, also die Vorbereitung, indem man beispielsweise mit Gleichgesinnten zusammenkommt, um sich auch gegenseitig Schutz zu geben. Also zum Beispiel alleine irgendwo zu hocken und alleine irgendwie versuchen durchzukommen, wird schwierig. Wichtig ist, dass man einen

0: Gestern gab es einen Post bei X von einem, ja, Influencer Stefan Nethe, der schreibt: Wusstet ihr das? Ich ehrlich gesagt bis gestern Abend nicht. Die Bundeswehr arbeitet mit dem Operationsplan Deutschland an der Vorbereitung auf einen möglichen Spannungs- oder Verteidigungsfall. Dabei geht es nicht nur um die Bundeswehr selbst, denn geplant wird unter anderem auch mit kritischer Infrastruktur, Unternehmen, Arbeitskräften, Versorgung, Logistik, auch mit privaten Ressourcen wie Fahrzeugen. Und ein Freund mit Beziehungen zur Bundeswehr hat mir erzählt, dass dieses Thema intern derzeit eine ziemlich hohe Priorität hat. Und er sagt dann, dass er beunruhigt sei, vor allem als Vater von zwei Söhnen im wehrfähigen Alter, frage er sich, wie schnell aus einem theoretischen Szenario Realität werden kann. Und er fragt sich, warum wird darüber in der Öffentlichkeit so wenig gesprochen. Andreas, wir haben ja schon öfter über diesen Operationsplan Deutschland berichtet. Da der Krieg immer konkreter wird, wollen wir das jetzt noch einmal beleuchten, zumal ja dieser über 1000-seitige Bericht der Bundeswehr dazu immer größer wird und immer neue Gewerke mit einschließt. Wir haben zum ersten Mal im Mai 2024 darüber berichtet. Du kannst ja vielleicht noch mal kurz zusammenfassen, was da geplant ist, was dahinter steckt.
1: Ja, also wir können da gerne öfter darüber berichten, weil das ist ja so ein elastisches Pamphlet, welches ständig den Neuerungen angepasst wird. Also dieser Operationsplan Deutschland ist ein ziemlich umfangreiches geheimes Planungsdokument der Bundeswehr, das den militärischen Anteil der Gesamtverteidigung Deutschlands, also im Spannungsfeld oder im Verteidigungsfall, beschreibt. Also er verbindet militärische Aufgaben der Landes- und Bündnisverteidigung mit zivilen Unterstützungsleistungen und soll Deutschland als logistische Drehscheibe für NATO-Truppen funktionsfähig machen. Wir wissen ja, dass Deutschland nach dem Zweiten Weltkrieg als die eigentliche Drehscheibe einer eventuellen Kriegssituation zwischen Westen, also vor allem USA und Russland dann letztendlich fungiert. Und das ist ja alles vorbereitet. Deshalb gibt es ja auch Rammstein und so weiter und so fort. Und diese erste Fassung von diesem Operationsplan, die lag Anfang 2024 vor. Da hatten wir ja auch gleich drüber berichtet. Und dieses Dokument wird also quasi laufend aktualisiert. Es soll ausdrücklich als Kriegsverhinderungsplan verkauft werden und als Abschreckungsinstrument, nicht als Angriffsplan. Aber das kann man auch mehrseitig sehen.
0: Ja, wie siehst du das denn? Also, wenn ich mir so die politischen Pläne, Entscheidungen, Schulterschlüsse der Europäer derzeit anschaue mit der Ukraine gegen Russland, wir haben es gerade schon auch noch ein bisschen weiter gefasst, dann und Russland warnt Großbritannien und Frankreich nicht mit, also nicht zu unterstützen, was die Ukraine da schon losgelassen hat an Angriffsmaterial gegen Russland. Das sieht doch eher nach einem Angriffsplan aus.
1: Also ich hatte mir vorhin einen Vortrag angehört von einem General, der im Rahmen dieses Operationsplans da seine entsprechenden Offiziere eingenordet hatte. Und das klang so nach allem, aber nicht nach einem Kriegsverhinderungsplan, sondern nach einer Art Aufmarschargumentation. Und man kann also sogar nachlesen bei bundeswehr.de, dass Deutschland im Ernstfall innerhalb von 6 Monaten bis zu 800.000 alliierte Soldaten und rund 200.000 Fahrzeuge aufnehmen, versorgen und weiterleiten soll. Manche Quellen gehen sogar von 850.000 Soldaten in 180 Tagen aus. Und das erfordert eine enge Verzahnung von Bundeswehr, Behörden, Ländern, Kommunen, die Blaulichtorganisationen, also Feuerwehr, dann gerade Polizei und so weiter, die da mit eingebunden wird, und auch der gesamten Privatwirtschaft. Also das sind schon sehr konkrete Vorgänge. Die Details sind offiziell geheim, um Schwachstellen nicht preiszugeben. Das ist natürlich lächerlich. Also wenn wir das hier schon diskutieren, dann können wir sicher sein, dass der Geheimdienst aus Russland das mit Sicherheit schon 20 Mal gesehen hat. Also es ist alles schon so eine propagandistische Geschichte.

0: Wenn ich die Medien verfolge, die Mainstream-Medien, wie sie hier in dieser Kriegstrommel, in diesem Blutrausch des Krieges mittlerweile mitargumentieren, da muss ich ganz ehrlich sagen, da wird mir Angst und bang. Und deshalb traue ich dieser ganzen Situation nicht über den Weg. Um das nochmal ganz kurz zu klären. Es geht hier nicht um eine Heiligsprechung von Russland und eine Verurteilung des Westens. Es geht mir um eine Propaganda, die ich glaube zu erkennen, die vom Westen gefahren wird, und zwar dramatisch. Und das soll nicht ausschließen, dass in Russland nicht auch eine solche Propaganda läuft, aber das kann ich nicht beurteilen.
1: Nun kann ja so ein Plan überhaupt erst greifen nach einer politischen Entscheidung, also der Spannungsfall. Also das ist eigentlich der Auslöser dann nach Artikel 80a des Grundgesetzes, Vorstufe. Das wird vom Bundestag mit 2/3 Mehrheit festgestellt. Der Verteidigungsfall erfordert zusätzlich die Zustimmung des Bundesrats und liegt dann vor, wenn das Bundesgebiet mit Waffengewalt angegriffen wird oder ein solcher Angriff unmittelbar bevorsteht. Der Bündnisfall, NATO Artikel 5, kann unter bestimmten Bedingungen ohne Bundestagsbeschluss greifen.
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3: 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In Sachsen-Anhalt ist am Dienstag Tobias Rausch als erster AfD-Politiker in Deutschland zum Landtagspräsidenten gewählt worden. Er bekam in geheimer Wahl 48 von 82 Stimmen. AfD und das unterstützende BSW kommen zusammen aber nur auf 44 Sitze. Mindestens 4 Stimmen müssen also aus anderen Fraktionen stammen. Von wem genau, lässt sich nicht feststellen. Die CDU-Fraktionsführung hatte ihre Abgeordneten angewiesen, sich zu enthalten. Deshalb spricht SPD-Chef Lars Klingbeil jetzt von einem Tabubruch und verlangt von CDU und BSW eine Erklärung. Pressewirksam zog die SPD-Bundestagsfraktion noch am selben Abend aus Protest durch Berlin, wobei Verteidigungsminister Boris Pistorius die unbekannten Unterstützer aus Sachsen-Anhalt scharf verbal angriff. Der Stellenabbau bei Bosch trifft das Nürnberger Werk mit voller Wucht. Bis Ende 2029 will der Autozulieferer rund 900 von derzeit etwa 1800 Arbeitsplätzen streichen und damit die Belegschaft ungefähr halbieren. Bosch begründet den Schritt mit fehlenden Aufträgen, dem Wandel der Autoindustrie und wachsendem Preis- und Wettbewerbsdruck. Die USA haben im August so viel Waren eingeführt wie nie zuvor. Das Handelsdefizit stieg dadurch auf 105,6 Milliarden Dollar, der höchste Wert seit Anfang 2025 und mehr als Volkswirte erwartet hatten. Gestiegen sind dem Bericht zufolge vor allem die Einfuhren von Öl, Gold und Chips für künstliche Intelligenz. In den USA kostete Diesel deshalb erstmals mehr als 6 Dollar pro Gallone. 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
1: Mit Waffengewalt angegriffen wird oder ein solcher Angriff unmittelbar bevorsteht. Der Bündnisfall, NATO Artikel 5, kann unter bestimmten Bedingungen ohne Bundestagsbeschluss greifen. Das sind die Hürden, die sind eigentlich hoch und die sollen auch vorschnelle Schritte verhindern. Aber es wurde nach manchen obskuren Drohnenangriffen auf Europa doch auch sehr schnell immer wieder der Begriff Bündnisfall kolportiert. Wie schnell kann es denn damit gehen?
0: Also ich sehe hier erst einmal den Spannungsfall. Der Bündnisfall könnte natürlich eintreten, zum Beispiel eine Operation unter falscher Flagge. Das heißt, man sprengt irgendein Gebäude im Westen hoch und sagt, es war der Russe. Das ist ja so diese klassische Situation, umgekehrt natürlich auch, um eben halt zu sagen, okay, das war jetzt ein NATO-Angriff von Russland. Man versucht das ja schon immer so langsam so rein zu infiltrieren in die Gedankenköpfe. Aber es kann auch sein, wir dürfen nicht vergessen, dass wir jetzt die Wahl in Sachsen-Anhalt haben, die komplett die Politik auf eine andere Seite drehen könnte. Dass man versuchen will, den Spannungsfall vorher noch rauszubekommen, wenn es nämlich heißt, dass eine akute Kriegsgefahr schon reicht, um den Spannungsfall auszurufen. Und es gibt diesen berühmten Spruch, unter den Militärs wechseln niemals die Pferde in einem Fluss. Und dann bedeutet das auf Deutsch, dann wird es keine Wahlen geben, dann bleibt die Politik, wie sie gerade ist. Der Kanzler kann nicht abgewählt werden, es gibt keine Neuwahlen, sondern man zieht dann im Prinzip ein Programm durch, wie es die Ukraine im Prinzip auch macht. Und ich will das nicht ausschließen, dass auch das gerade in Deutschland noch hinter den Kulissen gespielt wird.
1: Wow, also das ist ja mein ganz eigener Gedanke, dass sozusagen der Spannungsfall noch vor den Wahlen, dass wir haben ja nun gerade mal noch 9 Tage oder 8 oder so.
0: Ja, aber ich finde das schön, dass da mal ein eigener Gedanke kommt. Da danke ich dir das.
1: Ich wollte auf keinen Fall deine Eitelkeit verletzen. Das war damit
0: hast du,
1: natürlich.
0: Hast du.
1: Ich hab's gemerkt. Kenn dich ja.
0: Nein, alles gut. Aber es sind meine eigenen Gedanken, denn wenn ich sie lesen würde, wäre das ganz doof. Aber das sind tatsächlich die Probleme, die passieren, weil ich will auch, dass ich ja nun auch als bekennender Verschwörungstheoretiker das aus dieser Situation natürlich auch in die Sendung bringe. Also im Spannungs- und Verteidigungsfall, da gibt es jetzt natürlich auch folgende Situation, dass die Sicherstellungsgesetze jetzt in Gang kommen. Also für die Wirtschaft, Arbeitssicherungsstellungsgesetz, Verkehrssicherheit, Energiesicherheit und die seit 2011 ausgesetzte Wehrpflicht für Männer, die wird dann reaktiviert. Also Frauen können im Verteidigungsfall übrigens nur in begrenztem Umfang im zivilen Sanitätswesen verpflichtet werden, nicht an der Waffe. Ich frage mich, wo hier der Aufschrei eigentlich der Feministinnen ist, dass sie offenbar zu schwach gesehen werden, mit Waffen zu laufen, aber da hört man interessanterweise nichts. Also dann die Vorbereitungen in den einzelnen Gewerken und Sektoren. Der Plan denkt kritische Infrastruktur nicht nur als zu schützendes Gut, sondern als operative Ressource. Das heißt also, der Schutz der Breiten, Kritis, so heißt das, bleibt, also Kritis, bleibt primär zivil, also Betreiber, Länder und Bund. Und die Bundeswehr konzentriert sich auf verteidigungswichtige Infrastruktur. Die Logistik, Verkehr, Transport, Straße, Schiene, Wasser, Luft. Wir wissen zum Beispiel, dass ja gerade auch die Brücken, ich habe das gesehen vor 2 Jahren, da hatten wir mal in einem Podcast drüber gesprochen, wie Brücken auf dem Land in Niedersachsen plötzlich verstärkt werden, weil sie zum Beispiel schwere Gewichte nicht aushalten können. Und da fragt man sich, wenn Panzer oder sowas transportiert werden müssen, ob die damit gemeint sein könnten. Wir bewegen uns hier ganz klar in eine Richtung und die heißt Eskalation.
1: Ja, und wir können ja mal uns noch angucken, was alles dazugehört zu diesem Operationsplan Deutschland. Deutschland wird sozusagen als Transit- und Versorgungsraum verplant für einen eventuellen Krieg, sozusagen als Gastgeber für den Krieg. Du hast das ja gerade schon berichtet, dass also über 800.000 Soldaten und das Ganze über die Drehscheibe Deutschlands. Und es gibt da jetzt schon ganz klar definierte Marschrouten, Sammel- und Rastpunkte in Deutschland. Während ihr da wandern geht, sind die Rastpunkte Punkte von den Soldaten aber auch schon festgelegt. Es gibt Priorisierungsregeln für militärische Konvois gegenüber dem zivilen Verkehr. Und wie weit das inzwischen schon gediehen ist, sehen wir an folgenden Punkten, die ich hier mal kurz aufzählen möchte. Die kommen aus diesem Plan, aus dem Operationsplan Deutschland, der größtenteils noch geheim ist. Also ich meine, wenn ich mir vorstelle, wenn da noch was Geheimes ist, dann kann das ja nur was ganz Großes sein. Dazu gehören Verträge und Vereinbarungen, die bereits existieren, also Vorhalteverträge mit der Deutschen Bahn, mit weiteren Logistikunternehmen, Rahmenverträge mit Rheinmetall für Convoy Support Centers, also das sind dann Rast- und Sammelräume, bundesweite Vereinbarungen mit der Autobahn GmbH, das ist letztes Jahr im Juni passiert, für Großraum- und Schwertransporte sowie geschlossene Verbandsfahrten. Andreas, bevor ich weiter aufzähle, wenn du irgendetwas kommentieren möchtest, musst du dazwischen gehen, weil sonst lese ich das jetzt hier gnadenlos weiter vor.
0: Mach ruhig vor, es ist ja alles wirklich selbsterklärend.
1: Ja, dann nächster Punkt. Private Lkw können im Ernstfall über das Verkehrssicherungsstellungsgesetz in Anspruch genommen werden. Also zum Beispiel von Herstellern wie Daimler. Öffentliche Bestände von Lkw aus Forst, aus den Kommunen und so weiter, die werden dann einbezogen, sprich eingezogen. Was den Kraftstoff angeht, die Reservierung und mögliche Rationierung für die Bürger dann an privaten Tankstellen. Die Unternehmen würden dann aufgefordert werden, eigene Reserven und Notstromaggregate vorzuhalten. Und ein bekanntes Problem, dass nämlich rund 70% der Lkw-Fahrer in Deutschland aus Osteuropa kommen, zeigt, dass bei Konflikten dort natürlich Personalmangel droht, weshalb zusätzliche Fahrer ausgebildet werden sollten. Das kann man alles nachlesen, da könnt ihr auch euch reinlesen bei bundeswehr.de, du hast es vorhin schon genannt. Andreas, wie sieht es in solchen Notzeiten überhaupt mit der Energieversorgung aus, die inzwischen ohnehin ja wackelig im ganzen Land ist und in diesem Fall in dem wichtigsten Land für diese hehren Pläne der Bundeswehr?
0: Ja, ja, das ist schon wirklich heftig, weil wir uns angucken, bestimmte Bereiche, ob wir uns Wiesbaden ansehen als Koordinationszentrale der NATO, ob wir uns Ramstein ansehen, ob wir uns Münster ansehen, wo die Munition drüber abgewickelt werden soll. Also da ist die Energieversorgung schon eine Riesennummer. Das heißt, zuverlässige Strom, Gas und Treibstoffversorgung ist ja für die Führungsfähigkeit, Transporte und Instandhaltung völlig unverzichtbar. Und die Unternehmen der kritischen Infrastruktur sollen also Redundanzen, das sind dann zum Beispiel Dieselgeneratoren oder eigene Erzeugungsanlagen wie Windkrafträder und so weiter, strategische Reserven und eine sogenannte Cyberhärtung aufbauen. Also die hybriden Angriffe, ja, die ja auch stattfinden über Sabotage oder Cyberangriffe auf Umspannwerke. Das sind übrigens oft auch irgendwelche linken Organisationen, die schmeißen auf ein Umspannwerk einfach einen Sack mit Graphit und können damit ganze Städte in den Brownout hauen. Und das ist eine Riesenproblematik. Und die sind ja gar nicht wirklich gesichert, diese Umspannwerke zu großen Teilen. Die stehen dann teilweise irgendwo in einem Wald mit einem hohen Zaun und da ist dann so ein kleines Rundumlicht und da kann jeder im Prinzip ran und man kann mit richtig Anschwung fast da was draufschmeißen. Also das ist schon alles eine heikle Geschichte. Dann kommt die kritische Infrastruktur insgesamt. Also das sind zum Beispiel IT, Telekommunikation neben der Energie, Transport, Logistik, Gesundheit, Wasser, Abwasser. Und der Plan, der konzentriert sich auf Schnittstellen zur militärischen Operationsführung. Also zum Beispiel Bahn für die Truppenbewegung, Netze für die Lagebilder, Betreiber sollen die Resilienzen natürlich erstärken, also den Notstrombetrieb und so weiter, Objektschutz. Es finden natürlich jetzt Informationsveranstaltungen, Stresstests und Übungen statt. Und ich hatte mir diese Dinge angesehen. Und wenn ich dort zwischen den Zeilen lese, wie gesagt, dann habe ich das Gefühl, man geht ganz konkret davon aus, dass diese Dinge umgesetzt werden sollen. Das heißt also nochmal, wir bewegen uns gerade mit Vollgas, glaube ich, in eine falsche Richtung.
1: Ja, wir gucken uns nochmal an, was dann der Wirtschaft, der Industrie, aber auch privaten Unternehmen abverlangt werden soll. Also die Bundeswehr ist auf zivil-gewerbliche Leistungen angewiesen, heißt es im Operationsplan Deutschland, was den Transport angeht, die Unterbringung. Ich meine, wenn man da 800.000 Soldaten irgendwie durchschleust, wo sollen die denn bleiben? Das geht ja nicht alles an einem Tag, dass die verteilt werden auf die anderen NATO-Länder. Es geht um die Verpflegung, die müssen essen, die müssen schlafen, die müssen trinken. Es geht um die Betankung, es geht um die gesamte Instandhaltung. Es geht natürlich auch um die medizinische Versorgung und es geht um Rechtsberatung. Und wie es hier heißt, da gibt es schon wieder Verträge, Rahmenverträge, Vorhalteverträge, die die Kapazitäten sichern. Das heißt, das ist schon alles weitgehend festgelegt und wir bekommen ja auch immer wieder Berichte, die ihr uns schickt, wo es heißt, jetzt war gerade die Bundeswehr in unserem Unternehmen und die sagen uns, was wir hier alles vorbereiten müssen, was wir zu tun haben, falls der Spannungs- oder Verteidigungsfall in Kraft tritt. Und in solchen Fällen ermöglicht dieses Wirtschaftssicherstellungsgesetz eben alles das, also die Priorisierungen, die Produktionslenkung, die Rohstoffzuteilung. Betriebe können dann verpflichtet werden, bestimmte Güter herzustellen. Kann man sich ja, braucht man nicht viel Fantasie, um sich auszumalen, was das bedeutet. Dann gibt es Empfehlungen, aber sehr dringend und ernst gemeinte Empfehlungen an die Unternehmen, zu Notfallplänen, zu Autarkie der eigenen Stromerzeugung, die Sensibilisierung der Mitarbeiter, die Diversifizierung von Lieferketten. Und da sind auch eingebunden die IHK, also die Industrie- und Handwerkskammer, die Verbände, die als Schnittstelle fungieren und einige Unternehmen, zum Beispiel die großen Lebensmittelhändler, die haben bereits aus eigenem Antrieb Notstrom und doppelte IT-Infrastruktur installiert.
0: Also wenn wir dieses Thema jetzt hätten, unter normalen Friedenszeiten wäre das ein völlig vernünftiges Thema, sich auf Eventualitäten vorzubereiten. Da wir das Ganze aber eingebunden sehen müssen in der aktuellen Stresslage, die gerade weltweit kriegerisch entsteht, übrigens auf der Grundlage immer noch des Finanzweltsystems, nämlich mit dieser 40 Billionen Schuldennummer dort in den USA, das spielt ja eine Riesenrolle, diese gesamten Hintergründe, dann könnte man das ja alles gutheißen. Aber man ist hier offenbar auf einem Vorbereitungskurs. Aber gerade wo du das hier ansprichst, muss ich nochmal ganz kurz dazwischen gehen. Also wir hatten ja diese Geschichte mit den Echo Flows im Kopfverlag und dieses super Angebot, das ist ja jetzt beendet worden. Aber wir hatten gestern nochmal eine Rücksprache gehalten und es gibt noch ein weiteres, jetzt wirklich sehr gutes Sonderangebot für den Echo Flow Delta 3 Max Plus. Der hat 2048 Wattstunden Speicherkapazität und hat noch einen 400 Watt Solarpanel noch dabei. Und ich möchte das kurz angesprochen haben, auch wenn einige das nicht hören können. Viele werden mir vielleicht dankbar sein, dass ich es mache irgendwann. Gerade bei längeren Stromausfällen, da versorgt diese Powerstation die Verbraucher aus ihrem Akku, während das Solarpanel natürlich bei geeigneter Sonneneinstrahlung neue Energie bereitstellt und damit den Entladeprozess natürlich verzögert unter Normalbedingungen.
1: Und ja, wieder neu auflädt, ne?
0: Neu auflädt, aber auch eben halt, wenn wirklich Geräte dranhängen, dann ist es natürlich auch so, dass dann man darf diese nicht überbewerten. Aber es ist trotzdem ein ganz wichtiger Punkt, wenn nichts dran liegt und die Sonne scheint und der Strom ist da, lassen die sich auch immer wieder aufladen. Hohe Leistungsreserven sind natürlich in diesem EcoFlow für zahlreiche Haushaltsgeräte und Elektrowerkzeuge, Kühlschrank, Gefrierschrank, Beleuchtung, für den Router beispielsweise beim Internet oder auch im Fernseher oder andere Kommunikationsgeräte. Also die können dann direkt über diese Powerstation betrieben werden, indem man einfach den Stecker anschließt. ist. Und ich habe das gerade mir mal angeguckt hier nochmal. Die kosten normalerweise 2.148 Euro und die sind jetzt auf 1.468,91 Euro dafür zu bekommen. Das sind 32% Rabatt. Das ist extrem günstig. Entschuldige, dass ich jetzt diese vermeintliche Werbeanlage mache, aber es geht tatsächlich mir darum, dass das eine existenzielle Geschichte ist, nämlich wenn man einmal in einem Blackout ist und man hat nicht einmal eine Lampe und die Kerzen sind alle, dann bekommt man plötzlich auch besondere Paniksituationen relativ schnell in der Dunkelheit. Man hört Geräusche ganz anders. Insofern halte ich das für nicht ganz verkehrt. Aber kommen wir zurück zum Operationsplan Deutschland. Die Arbeitskräfte und das Personal, die müssen natürlich den eventuellen Spannungs- und Verteidigungsfall vorbereiten. Das Arbeitssicherstellungsgesetz heißt das. Das erlaubt dann die Verpflichtung von Arbeitskräften, von Männern von 18 bis 60 in verteidigungswichtigen Bereichen bei der Bundeswehr oder bei verbündeten Streitkräften, Wasser-, Energieversorgung, Zivilschutz und so weiter, dass die dann abgestellt werden, wenn die Freiwilligen nicht ausreichen. Das sind übrigens auch alles gigantische Belastungen für die Realökonomie, das muss man auch mal ganz klar sagen. Und Kündigungen können dann eingeschränkt werden und Reservisten können herangezogen werden. Also hier geht es um eine Personalplanung, die dann für Unternehmen fast kaum noch zu gestalten ist. Das heißt, hier entstehen auch große Probleme und Krisen, die man den Unternehmen selbst zuführt, den Zivilen.
1: Wir gucken nochmal, was in solcher Krise mit der medizinischen Versorgung geplant ist. Da geht es um die zivilen Kapazitäten wie Universitätskliniken oder Lehrkrankenhäuser, also mit H. Die sollen für die Verwundetenversorgung genutzt werden. Die Einbindung von Werks- und Betriebsfeuerwehren ist vorgesehen. Dann Cyber, Information, hybride Bedrohungen und so weiter. Dieser Plan berücksichtigt das alles. Desinformation, Spionage, Sabotage als bereits laufende Bedrohungen. Es geht um die Resilienz, also die Sichermachung von Kommunikationsnetzen und Lagebildern, ganz zentrales Thema dort. Es geht um private Ressourcen, also Fahrzeuge, Immobilien, heißt mit anderen Worten, es könnte auch dann irgendwann ein Befehl kommen, dass man seine eigene Unterkunft, sein Haus, seine Wohnung, sein Auto zur Verfügung stellen muss. Neben Lkw können im Rahmen bestehender Gesetze die Fahrzeuge, Flächen oder andere Ressourcen in Anspruch genommen werden. Zwar mit Entschädigung, aber das heißt dann, es ist eine militärische Notwendigkeit. Diese Vorbereitungen, über die wir ja auch tatsächlich schon öfter hier gesprochen haben, laufen seit 2023, 2024. Intern misst man diesen Vorbereitungen, diesem Operationsplan Deutschland, hohe Priorität zu, weil die Sicherheitslage nach dem Ukraine-Krieg, der ja weitergeführt wurde ab 2022, weil man das als grundlegend verändert sieht, die Sicherheitslage, und man behauptet ja schon, wer weiß, was da alles passiert sein soll. Also wenn wir über Sabotage versuchen an Häfen, Bahnen oder Energieanlagen sprechen, dann wird das sehr pauschal behandelt. War immer der böse Russe. Der ist ja die große Gefahr, der hier dargestellt wird. Während natürlich, wenn linke Aktivisten, die Antifa oder so, Stromanlagen wie in Berlin vor einigen Monaten lahmlegen und die Leute da paar Tage ohne Strom sind, komischerweise wird da gar nichts weiter verfolgt. Da wird kein großes Brimborium gemacht. Warum wird über all das hier, auch über diese Pläne, so wenig öffentlich gesprochen?
0: Es wird ja fast über gar nichts gesprochen. Es wird ja vor allem auch nicht gesprochen darüber, warum Russland eigentlich überhaupt Europa angreifen will. Was wollen die da? Was ist das Motiv? Das fehlt ja komplett. Es wird einfach gesagt, die wollen das. Weil man das sagt. Das ist alles. Aber kommen wir zu deiner Frage. Der Plan hier gilt ja als geheim eingestuft, weil ja eben halt diese Information Kommunikation, diese operativen Details, die wir hier besprechen über einen Podcast, dann den potenziellen Gegner nützen könnten. Das ist natürlich albern, denn gleichzeitig gibt es öffentliche Broschüren, Presseberichte, Symposien und gezielte Informationen für betroffene Unternehmen. Also politisch herrscht hier eher Zurückhaltung, um weder Panik zu erzeugen, noch die Abschreckungswirkung zu untergraben. Also ich glaube, es ist gerade die Situation, dass diese Zurückhaltung eine besondere Panik erreicht. Denn wenn wir sehen, dass Herr Merz zum Beispiel natürlich in der Ukraine gefeiert wird, dort kann er natürlich seine Eitelkeit auch ausleben ein Stück weit. Denn in Deutschland nimmt ihn keiner mehr ernst, weil er geht als Lügenkanzler in die Geschichte. Aber so ist eben halt die Situation. Und Kritiker, gerade aus den Parlamenten, die fordern mehr Transparenz über die Auswirkungen auch auf die Bevölkerung und Kommunen, weil Unsicherheit Gerüchte fördern kann. Man muss wissen, dass dieses, was wir hier lesen, zwar öffentlich ist, aber in den Massenmedien natürlich überhaupt nicht stattfindet. Und die Bundeswehr, die wird auch nicht müde zu betonen, es handelte sich um Vorsorge und um Abschreckung, nicht um die Erwartung unmittelbarer Kampfhandlungen auf deutschem Boden. Ja, wer es glaubt, wird glücklich.
1: Und immer wieder werden dann Videos eingestellt von Reinhard May, das Lied »Meine Söhne kriegt ihr nicht«, aber wie schnell kann aus Theorie auch Realität werden? Was bedeutet das für wehrfähige Söhne beispielsweise? Man kann theoretisch sagen, der Spannungsfall könnte bei sich zuspitzenden internationalen Spannungen zügig festgestellt werden. Derzeit heißt es ja Verteidigung, nicht Angriff, Planung, Vorbereitung, keine Aktivierung. Aber ein unmittelbarer Übergang in den Verteidigungsfall oder Bündnisfall wäre gebunden an eine unmittelbare Bedrohung. Ehrlich gesagt habe ich in der letzten Zeit schon viele unmittelbare Bedrohungen gehört, die ausgesprochen wurden von NATO-Ländern, die gesagt haben, nee, also jetzt wird der Russe aber eine richtige Bedrohung, und eben auch das Thema Bündnisfall wird öfter diskutiert. Was heißt das für Familien mit Söhnen? Die Wehrpflicht ist ja noch ausgesetzt und lebt nur im festgestellten Spannungs- oder Verteidigungsfall wieder auf, wobei wir neulich darüber gesprochen haben, dass es viel, viel, viel zu wenige Freiwillige gibt und Herr Pistorius ja durchaus in Erwägung gezogen hat, dass man dann gesetzlich ein bisschen nacharbeiten muss. Wenn der Spannungsfall auftritt, würden wehrpflichtige Männer erfasst werden. Die werden ja jetzt schon zum Teil erfasst nach Altersgruppen und könnten dann auch einfach zum Dienst herangezogen werden. Natürlich auch die Reservisten. Und es gibt ja jetzt politische Diskussionen über neue Formen eines Wehrpflicht- oder Dienstpflichtmodells. Im Moment sind wir noch nicht bei einer allgemeinen Einberufung, aber es könnte, mein Gefühl ist, wie über Nacht kommen.
0: Also die Vorbereitungen sind eine Art ja Reaktion auf eine als verschärft wahrgenommene Lage. Und jetzt soll die Glaubwürdigkeit und die Resilienz erhöht wirken. Und sie ändern übrigens nichts daran, dass der Eintritt eines Spannungs- oder Verteidigungsfalls eine weitreichende politische und gesellschaftliche Entscheidung bleibt. Keine automatische Folge von internen Planungsdokumenten. Also daran ändert der Plan nun nichts. Aber offizielle Informationen, die findet man übrigens, das ist auch interessant für euch, wenn ihr raufgeht, auf die Bundeswehr, auf die Seiten der Bundeswehr zu OPLAN.DU. OPLAN, Leertaste DEU. Und bei konkreten Sorgen um ihre Söhne, da lohnt sich übrigens auch der Blick auf aktuelle Entwicklungen zur Wehrpflicht und Reservistenwesen. Also wir merken hier eben halt schon, dass dieser Spannungs- und Verteidigungsfall immer wieder in den Raum gebracht wird, reingeworfen wird. Das ist die letzte Notbremse, die man machen kann für die bestehenden Politiker, die sonst nämlich mit dem gesamten System kippen würde, wenn wir einen Rechtsruck bekämen und dadurch Friedenszeiten entgegenkämen. Denn es ist der Krieg eingeleitet. Es ist die gesamte Wirtschaft auf Krieg umgestellt. Würde man jetzt Frieden haben, würden gigantische Profite verloren gehen. Und es geht um Profit und nicht um Menschenleben. Das müssen die Bürger endlich schnallen.
1: Operationsplan Deutschland, Generalleutnant Bodemann hatte in einem FAZ-Interview 2024 einige Fragen beantwortet und da ist er eigentlich auch gar nicht zimperlich umgegangen mit dem, was man da so vorhat. Es hieß also in seinen Aussagen, Deutschland sei kein Frontstaat mehr wie in den 80er Jahren. Schon die Bedrohung oder Herausforderung sei daher eine ganz andere. Zudem gäbe es jetzt die Digitalisierung und die Cyberthematik, die wir damals noch gar nicht kannten, sagt er. Und viele Dinge, die gut waren, sind gesetzlich nicht mehr möglich. Oder erst dann, wenn wir den Spannungsfall haben, über den spricht er auch die ganze Zeit, also Krieg. Und Bodemann sagt, früher gab es nur 0 oder 1, Frieden oder Krieg. Heute liegt dazwischen eine lange Strecke hybrider Bedrohungen. Schon heute gilt, das war seine Aussage vor 2 Jahren, wir sind nicht im Krieg, formal juristisch, aber wir befinden uns auch schon lange nicht mehr im Frieden, weil wir täglich bedroht und auch attackiert werden.
0: Behauptet er eben halt. Und das ist die Frage, ob dem so ist. Und das bezweifle ich nach diesen ganzen Massenmediendarstellungen auch und nach dieser ganzen Struktur, die man ja zusammenstellen kann. Die einzelnen Tatsachen, die stattfinden, kann man zu einem Zopf zusammenflechten und da bekommt man irgendwann ein ganzes Bild. Oder Bodemann hatte ja den Auftrag, diesen Operationsplan Deutschlands zu entwerfen und zu organisieren. Da hat er ja schon 2023 mit begonnen. Da waren 150 Experten aus der Bundeswehr, Bund und Länder im Prinzip daran beteiligt und haben dann geheim getagt, um es jetzt offiziell nach außen zu blasen. Also was man jetzt hat hier, ist ein lebendes Dokument, so wird es dargestellt. Es wird nämlich ständig fortgeschrieben auf die aktuellen neuen Situationen. Das heißt, dieser neue Flug von dem CIA-Mann jetzt nach Moskau könnte eventuell dazu führen, dass auch so ein Operationsplan in Deutschland wieder aktualisiert wird, fortgeschrieben wird mit den neuen Informationen. Also es ist wirklich schwierig. Und am 27. März, da hatten die den Plan, rund 1000 Seiten dem Generalinspektor vorzulegen. Das haben sie gemacht. Nach dessen Billigung setzt sich als
1: Es ist der Herr Bodemann. Plan,
0: genau, der Herr Bodemann. Also es geht letztendlich darum, dass dieser Plan im Prinzip jetzt auf die Bedrohungslage jetzt quasi abgezielt ist und die Maßnahmen eben halt beinhaltet und der tritt jetzt in Kraft oder ist in Kraft getreten und damit ist es auch gewissermaßen eine Art Gesetz.
1: Und Bodemann, dieser Generalleutnant, der 2024 dieses erhellende Interview gegeben hatte, der hat damals gesagt, wir haben ja in Deutschland schon eine sehr leistungsfähige Infrastruktur, Straßen, Schienen, Wasserwege. Ich weiß nicht, wo er das gefunden hat. Aber er sagt, wir müssen uns fragen, ob sie resilient genug ist, diese Infrastruktur, widerstandsfähig genug. Die Antwort lautet nein. Schon der Blick auf die Karte zeigt, so der Militär, wo man uns leicht wehtun kann. Es gibt nur wenige Brücken über die Oder. Wenn sie die vernichten, dann haben wir ein Problem. Brückenprobleme haben wir auch schon ohne äußere Bedrohung, etwa in Leverkusen oder bei der gesperrten A45-Brücke. Wir müssen Verkehrsinfrastruktur ertüchtigen. Das gilt fürs Zivile wie auch fürs Militärische. Er nennt die Ostbahn von Brandenburg nach Polen. Die sei auf polnischer Seite gut ausgebaut. Bei uns ist sie das noch nicht wörtlich. Auch Behelfsmöglichkeiten für Starts und Landungen erneuern wir, sagt der Generalleutnant. Und unsere Piloten müssen wieder lernen, das zu nutzen. Manches haben wir aber auch neu entdeckt. So hat etwa auch die Bundesautobahngesellschaft Behelfsbrücken, nicht bloß die Bundeswehr. Und er sagt, für viele Deutsche sei das alles noch viel zu weit weg. Das ist es aber gar nicht. Punkt. Ich fahre oft in Uniform von Bonn nach Berlin mit der Bahn. Da werde ich häufig angesprochen und erkläre dann auch, was der Operationsplan Deutschland ist. Und ganz kurz noch zum Abschluss. Wir haben auch hier schon mal drüber gesprochen, wie die Unternehmen von der Bundeswehr auf den Kriegsfall vorbereitet werden. Auch darüber hatte die FAZ berichtet, scheint für die ein wichtiges Thema zu sein. Demnach schult die Bundeswehr eben jetzt Unternehmen auf Grundlage des von der Politik beschlossenen Operationsplans Deutschland. Zum Beispiel gab es in der Handelskammer Hamburg erste Veranstaltungen. Der Oberstleutnant und Chef des Landeskommandos Hamburg, Jörn Plischke, hat konkrete Ratschläge gegeben. Dazu gehört, bilden Sie auf 100 Mitarbeiter mindestens 5 zusätzliche Lkw-Fahrer aus, die Sie nicht benötigen. Guter Plan, oder?
0: Ja, also das vor allem machen das natürlich gerne auch Unternehmen, dass die sagen, wir haben ja Geld satt, es geht uns ja wahnsinnig gut, da bilden wir noch mehr Lkw-Fahrer aus und zwar weit über den Bedarf, den wir haben. Also wir wiederholen uns hier an dieser ganzen Situation. Wir sehen, es ist eine stringente Richtung eingeschlagen worden in eine gewollte Eskalation. Es ist für mich nicht mehr anders erklärbar, es tut mir leid.
1: Ja, es ist auch, aber Sie machen es auch alles schon sehr konkret. Und das möchte ich hier damit nochmal darstellen, dass durchaus da ganz konkrete Pläne und Vorsätze vorliegen. Zum Beispiel hieß es dann auch von diesem Herrn Plischke, diesem Militär, 70% aller Lastwagen auf Deutschlands Straßen werden von Osteuropäern bewegt. Wenn dort Krieg ist, wo werden dann diese Leute sein? Und zum Selbstschutz sei es wichtig, dass die ganze Belegschaft eines Unternehmens ein Gefühl für Sicherheitsfragen bekomme, auch um Autarkie könne man sich bemühen, sagt der Oberstleutnant, und bringt den Dieselgenerator ins Spiel oder eben ein eigenes Windrad. Nur klar, kann sich ja auch jeder leisten. Und um den Ernst der Lage zu betonen, verweist Herr Plischke auf Drohnenüberflüge, auf Ausspähversuche, auf Waffenlagerfunde, auf Attentatsplanungen, auf Topmanager, Sabotage, Cyberangriffe und so weiter. Andreas, das heißt, bei einer anderen Veranstaltung hat er ganz konkret gefragt, was tun, wenn verbündete Truppen durch unsere Stadt müssen? Was tun, wenn die Elbe gesperrt ist, das Schienennetz angegriffen wird? Also es wird ganz konkret. Er fragt, was tun, wenn Rewe und Aldi wegen Strommangels nicht öffnen können, die Straßen von Militärkolonnen genutzt werden und Wasser nicht mehr aus dem Hahn fließt?
0: Ja, das ist ja eine schwierige Situation, weil man hatte ja auf Klima gesetzt und im Rahmen dieser Klimageschichte, die man ja im Prinzip auf der Basis von irgendwelchen kuriosen Modellen zusammengebastelt hat, nicht mal eine wissenschaftliche Theorie gibt es darüber, dass man dann im Prinzip gesagt hatte, okay, wir müssen jetzt eine neue Energiesituation fahren. Und jetzt steht man plötzlich da, weil jetzt die Klimanummer, Corona-Nummer momentan so in den Hintergrund gerät, weil USA sich von dieser Klimanummer bewegt hat und sagt, das ist alles Unsinn. Und jetzt ist nur noch der Krieg übrig. Und jetzt haben sie die eigenen Probleme, die sie geschaffen haben mit der rot-grünen Politik, dass sie jetzt eben halt nichts mehr haben. Man kann es relativ einfach zusammenfassen, wenn wir uns diesen Herrn Bodemann ansehen, der gesagt hat, die Leute glauben alle, der Krieg ist weit weg. Und dann sagt er dahinterher, das ist er aber gar nicht. Das sind die Aussagen zwischen den Zeilen, die man dringend lesen muss.
1: Lieber Andreas, wir könnten noch weitermachen, denn das werden wir aber am Dienstag, das Thema, könnt ihr euch schon darauf vorbereiten, unbedingt behandeln. Fast die Hälfte des weltweiten Öls kommt aus Kriegs- und Krisenstaaten und da ist derzeit auch überall Krieg und Krise. Was bedeutet das für die globale Ölversorgung? Das heißt, Menschen, die nicht begreifen wollen und können, dass wir in einem ganz besonderen Zeitabschnitt leben. Das ging mit der Mikrobe los, wo wir feststellen konnten, es betrifft nicht nur mich, es betrifft nicht nur meine Stadt, nicht nur mein Land, nicht nur meinen Kontinent, sondern die ganze Welt. Und all diese Themen, über die wir sprechen, sind letztendlich Themen, die mehr oder weniger mal eben stark, mal nicht so stark, an die ganze Welt herankommen. Das heißt, wir dürfen uns rüsten auf Zeiten, die nicht ruhiger werden. Darauf müssen wir uns einrichten, sondern die im Gegenteil bewegter noch werden. Und damit wir gut durch diese Zeit kommen, Andreas, dein Schlusswort.
0: Ja, wir sollten uns vor allem an diesem morphogenetischen Feld beteiligen, welches einen förderlichen Ausgang des Ganzen sieht. Das, was Sie hier machen, ist ja eine sachliche Analyse und versuchen zu warnen. Aber es bedeutet nicht, dass die Welt untergeht. Es bedeutet auch nicht, dass es genau so kommen wird. Wir wissen es nicht genau. Es verdichtet sich einfach nur. Und wer jetzt im Prinzip zu viel Energie in diese schlechte Energie reinzieht, dann ist die Gefahr auch größer, dass er selber dabei zu Schaden kommt. Das könnte man jetzt schöpfungsgesetzmäßig auch noch ein bisschen erläutern, wird aber zu weit führen. Und so haben wir die Möglichkeit, uns trotz alledem auf diesen Umbruch zu konzentrieren, der nicht Untergang bedeutet, sondern eben nur Umbruch. So heißt es. Aber der kann sehr wackelig und sehr hektisch werden. Und wer die Möglichkeiten hat, sich vorzubereiten, ob im eigenen Land oder eben halt, indem er sagt, okay, wichtig ist aus meiner Sicht, dass man weiß, wo man hingehört und dass man an einem bestimmten Ort sich fixiert und sagt, okay, hier muss ich es und will ich es durchstehen. Und ich glaube, dann wird das auch gut. Ich bin guter Dinge, trotz all dieser Dinge, weil auch diese ganzen Generäle wollen nicht im Prinzip, dass Europa komplett zerstört wird und ihre eigene Heimat mit zerstört wird. Und ich baue da auch ein bisschen drauf, dass das Gewissen irgendwann wieder anklopft, selbst bei diesen Menschen.
1: Für mich spannend, wenn ich hier so durch die Gegend gehe, durch die einzelnen Städte, die Unbekümmertheit, allerdings auch die leicht fliegenden Nerven bei vielen beobachte, dann frage ich mich, wie viel von dem, was wir zum Beispiel heute hier besprochen haben, ist im Bewusstsein der Menschen angekommen und deswegen immer wieder wachsam sein, Wachsamkeit weiterentwickeln, ganz aufmerksam die Dinge beobachten, aber eben alles auch sorgfältig prüfen. Wir nennen euch immer die Quellen. Ihr könnt selber nachprüfen und euch ein eigenes Bild machen. Lieber Andreas, ich danke dir sehr.
0: Ihr auch. Alles, alles Liebe und bis bald. Ciao, ciao. Tschüss. Ciao.
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15: Willkommen in diesem neuen Gedankenflug. Wie schön, dass ihr da seid. Ich möchte heute mit einem Glückwunsch beginnen, den ich zu euch nach München schicke. Vor ein paar Minuten habe ich nämlich erfahren, dass es Bewegung gibt in einer der bundesweit zweifellos allerwichtigsten Umfragen, und zwar der nach dem beliebtesten Politiker. Natürlich wird kaum jemandem entgangen sein, dass euer bayerischer Stammeshäuptling Markus Söderix sich in diesem Ranking auf dramatische Weise vorgeschoben hat. Schien er zuletzt auf einem traurigen fünften Platz hinter AfD-Chefin Alice Weidel festzukleben, hat er sie nun überholt. Jawohl, wirklich. Söderix ist jetzt auf Platz 4 der beliebtesten Politiker Deutschlands. Und vielleicht sagen die erfolgsverwöhnten Skeptiker unter euch jetzt, ja, schön, aber das ist für uns Bayern noch kein Grund zu feiern. Wir haben uns an Platz 1 gewöhnt, Wirtschaft, Fußball, Natur und so weiter. Verstehe ich natürlich. Aber Platz 4 ist immerhin ein Grund zur Hoffnung. Und Hoffnung ist etwas, was wir alle verflixt gut gebrauchen können. Viele von uns haben, nachdem es mit dem Regierungswechsel und mit einer günstigen Urlaubsreise nicht funktioniert hat, ja auf die Fußballnationalmannschaft gehofft, auf ein neues WM-Sommermärchen. Das hat nun auch nicht geklappt. Worauf können wir denn überhaupt noch hoffen? Es kommt einem Werner Enke in den Sinn, der damals in den 60er Jahren in dem schönen Film Zur Sache, Schätzchen den ebenso wunderbaren wie berühmten Satz prägte: Das wird böse enden. Gemeint war damit eigentlich alles. Aber das war ja eine Komödie. Wenn man die Welt da draußen nun etwas genauer unter die Lupe nimmt, ist da nicht viel Komödie, beim besten Willen nicht. Höchstens könnte man vielleicht ein klitzekleines bisschen und dann aber auch ganz leise darüber lachen, dass in diesem beliebteste Politiker Deutschlands Ranking gar nicht die wichtigste Info ist, dass Söder jetzt auf Platz 4 ist, sondern dass die Nummer 1 seit Monaten ausgerechnet von Boris Pistorius verteidigt wird. Na gut, man könnte jetzt anmerken, er ist ja auch nicht von ungefähr Verteidigungsminister. Und dass der allerletzte Platz, also die berühmte knallrote Laterne, zuverlässig von Friedrich Merz, unserem Bundeskanzler, gehalten wird. Anderen Umfragen zufolge ist er sogar der unbeliebteste Kanzler aller Zeiten. Das wird böse enden. Aber auch das ist ja alles in Wirklichkeit überhaupt nicht lustig. Jedenfalls nicht im Sinne von treffen sich zwei Kerzen, sagt die eine, ist Wind eigentlich gefährlich, sagt die andere, davon kannst du ausgehen. Sofern man über die Außenwelt und unser eigenes drohendes Verwelken oder durch Atomraketen begünstigtes Dahinschmelzen überhaupt noch lachen mag, dann immer nur mit zynischem, sarkastischem Unterton. Aber leider erfüllt eben das nicht den Zweck gesunden Humors, der ja auf einer Erleichterung des Seelenheils beruht. Zynismus macht eigentlich alles nur noch schlimmer. Humor ist doch eigentlich auch ein Werkzeug der Hoffnung. Das war jedenfalls mal so, ob Stan und Ollie und Charlie Chaplin oder Buster Keaton oder Loriot, die ganzen alten Meister. Das Geheimnis lag darin, die Absurditäten des Lebens aufzudecken und ihnen den Schrecken zu nehmen. Es galt, den Schmerz zu erkennen und ihn wegzulachen, nicht ihn zu erkennen und tiefer in die Wunden hineinzureiben. Und ja, über die grundsätzliche Wichtigkeit der Hoffnung schrieb ich hier in einem meiner Texte schon einmal ausführlicher. Ich erinnere mich daran, dass ich dabei den chronisch schlecht gelaunten Friedrich Nietzsche zitierte, der diesen wunderbaren Satz schrieb: Die Hoffnung ist der Regenbogen über dem herabstürzenden Bach des Lebens. Die Frage nach der Hoffnung ist aber auch aus einem ganz anderen Blickwinkel interessant, weil sie ja in sich trägt, dass man also auf etwas hofft, was noch nicht in Existenz ist. Und hier kommt dann automatisch schon wieder Spiritualität und Glauben ins Spiel. Da heißt es nun aber, vorsichtig mit den Formulierungen zu sein. Es droht ja immer sofort Shitstorm. Von allen Seiten übrigens. Ist mir zum Glück ein bisschen egal. Hoffnung hat jedenfalls immer mit Glauben zu tun. Dem Glauben an etwas, das noch nicht ist. Es mag sein, dass es schon mal da war. Frieden in Europa zum Beispiel. Es mag aber auch sein, dass die Hoffnung auf etwas zielt, was es überhaupt noch nie gab. Etwa weltweiten Frieden, echte Harmonie unter den Völkern, unter den Menschen. Freiheit, Gleichheit, Brüderlichkeit. All die wunderbaren alten Träume, die in der Welt nicht zu unterdrücken sind. Jedenfalls nicht so lange wir, du und ich, es wagen, von ihnen zu sprechen, von ihnen zu fantasieren, auf sie zu hoffen. Ist es nicht eine der wichtigsten Erkenntnisse der Philosophie, dass alles, was wir Menschen uns überhaupt ausdenken können, zumindest das Potenzial in sich trägt, sich eines Tages auch zu manifestieren? Das zu beweisen dürfte nicht allzu schwer sein. Es reicht ja, die Bücher von Jules Verne zu lesen oder die Simpsons zu gucken. Wenn wir uns also alle Schreckensszenarien vorstellen und sie ins Leben rufen können, warum dann nicht die alten Ideen von einer harmonischen, friedvollen Welt, in der nicht die Gewalttäter regieren, sondern die Barmherzigen? Nun spricht aber nicht nur der Zynismus, sondern auch der Pragmatismus eine ganz andere Sprache. Das kann ja nicht gehen. Gewalt gebiert Macht, Machterhalt gebiert wieder Gewalt. Einer der Kommentare unter meinem letzten Kolumnentext hier bezichtigte mich, ob meines Festhaltens am Glauben an die Kraft der Liebe in uns Menschen nicht nur der Naivität, sondern einer ausgewachsenen Realitätsflucht. Wenn ich so etwas lese, neige ich immer dazu, erstmal drüber nachzudenken, ob es vielleicht stimmt. Und tatsächlich kann man dem, sofern man den pessimistischen, fast immer nachvollziehbaren Blickwinkel der Hoffnungslosigkeit für einen Moment einnimmt, ja auch gar nicht widersprechen. Da gibt es also zwei Wahrheiten, die womöglich beide keinen Anspruch auf Absolutheit besitzen. Vielleicht liegt der Unterschied also nur in der Auswirkung auf das eigene Leben. Ich zum Beispiel halte an der Hoffnung fest, weil ich mich sonst wirklich verloren fühlen würde. Die Hoffnung verursacht mir ein gewisses Quantum an Vertrauen, an Zuversicht. Sie bietet mir einen Schutz gegen den depressiven Nihilismus, der in mir, wie wahrscheinlich in uns allen, schlummert. Da fällt mir immer der Johnny Cash-Song »The Beast in Me« ein. Da singt er von diesem Biest, das tief in ihm, hinter dicken Gitterstäben eingesperrt, nur darauf wartet, endlich wieder raus zu dürfen. Die Gitterstäbe in mir selbst sind so gesehen aus Glauben, Hoffnung und Liebe geschmiedet, sonst gäbe es da unten in den Katakomben kein Halten. Ohne Hoffnung und Glauben wäre ich ganz schön erledigt. Wie ist das bei euch? Schreibt gern mal was dazu. Der Kommentator meines Beitrags, der mich also als naiv und realitätsfern empfindet, hat aus seiner Perspektive also auch irgendwie recht. Und natürlich weiß ich gar nichts über dessen Leben, aber ich habe bei der Lektüre dann doch ein wenig mit ihm gefühlt und sogar gelitten. Nicht hochnäsig, sondern ganz aufrichtig. Den Glauben oder Unglauben anderer Menschen gering zu schätzen, halte ich persönlich für überhaupt keine gute Idee. Was auch immer sie glauben mögen, jedenfalls solange es nicht gewalttätig ist. Es kommt ja immer darauf an, wie man sich selbst betrachtet und einschätzt, wo man innerlich herkommt und hin will, wie man geprägt ist, wie das alles mit der eigenen Wesenhaftigkeit zu synchronisieren ist. Das ist so ein großes Thema, das ich sehr spannend finde, deshalb habe ich ja auch schon ein paar Bücher darüber geschrieben, was Menschen so glauben oder eben nicht glauben. Wir haben alle unsere Gründe, nur bin ich auch sicher, dass wir diese Gründe selbst gar nicht oder wenn dann nur oberflächlich verstehen. Und wenn wir nicht alle dauernd zur Rechthaberei neigen würden, wäre das eine wunderbare Ausgangslage für tolle, bereichernde, konstruktive und seelisch-geistig-intellektuelle Gespräche. Und die Frage, ob es nicht doch eine absolute Wahrheit gibt, die wir zwar nicht verstehen, aber doch in unserer Tiefe, in der Stille, in der Sprachlosigkeit erspüren können. Und angenommen es wäre so, wäre es dann nicht kontraproduktiv, auf einem Recht auf Negativität zu beharren, wenn doch im Sinne dieser großen Wahrheit alles möglich wäre, das Schlimmste und das Beste. Mir kommt eine Anekdote aus meinem eigenen Leben in den Sinn, die ich nie vergessen habe. Das war vor mittlerweile fast 20 Jahren. Ich war damals solo auf Tournee durch Deutschland, also ohne Band, nur meine Gitarre und ich. Es war eine intensive Phase in meinem Leben, die von viel Unsicherheit, vom Scheitern und auch persönlichen Tragödien geprägt war. Es war trotzdem oder vielleicht deshalb immer gut, unterwegs zu sein. Nach Konzerten ist es manchmal gar nicht so leicht, noch irgendwo ein Glas Wein oder eine Tasse Kaffee aufzutreiben, weil meist die Kantsteine in den Städtchen schon hochgeklappt und die Hotelbars geschlossen sind. Aber an jenem Abend hatte ich Glück. Die Hotelbar in schummrigem Licht war noch besetzt. Es gab sogar noch Kaffee. Ich war allerdings nicht allein, was ich mir eigentlich gewünscht hätte. Da saß noch ein Geschäftsmann, Typ Elmer Gentry, Haushaltsgerätevertreter, bei seinem wahrscheinlich 10. Glas Bier. Er sprach mich jovial an und ich setzte mich an seinen Tisch, solange der Kaffee vor sich hin brühte. Ich erinnere mich, dass ich ein bisschen neidisch war, weil er ja offensichtlich angetrunken und deshalb im Nachtgespräch Vorteil war und seine Zunge entsprechend gelöst wirkte. Ohne natürlich zu wissen, ob es da einen kausalen Zusammenhang gab, vielleicht war er auch immer so drauf. Er deutete auf meinen Gitarrenkoffer und fragte mich, was für Musik ich mache und ob man mich kennt. Beides Fragen, die schwer zu beantworten sind. Meine Musik möchte in keine Schublade passen und kennen tue ich mich meistens ja nicht mal selber. Dann fragte er, wo ich denn gespielt hatte, und ich erzählte ihm, dass ich in einer Kirche aufgetreten war. Das triggerte ihn offensichtlich. Er landete sofort und zielsicher beim Thema, hielt seine Meinung nicht zurück und im Anschluss einen Monolog. Kirche? Ach du dickes Ei, wieso denn Kirche? Kirche ist schlimm. Die ganzen Kindesmisshandlungen und der unverschämte Protz im Vatikan, die Kreuzzüge und die Manipulation der dummen Seelen und überhaupt. Ich nickte und fragte ihn, ob er gar nicht gläubig sei. Seine Mimik bekam etwas Verächtliches, dabei Selbstgefälliges, und er sagte im Brustton der Überzeugung einen Satz, den man so oder so ähnlich ja schon öfter gehört hat. Glauben ist eine Krücke für Leute, die mit der Realität nicht zurechtkommen. Dann fügte er an, ist etwas für Schwache. Ich erinnere mich vor allem deshalb an dieses Gespräch, weil es kurz danach endete und weil ich in die entstandene Wortpause zunächst mal hineindachte, statt gleich etwas zu sagen. Der normale Impuls in so einer Situation ist ja, ein scharfes Gegenargument zu zücken. Aber erstens hatte ich in dem Moment wohl keine Lust auf ein solches Meinungsscharmützel Und zweitens ratterten sich die Worte in meinem Kopf auf eine andere Weise zurecht, die mich ein Stück weit selbst überraschte. Ich fand nämlich, dass er recht hatte. Also sagte ich ihm das. Dass es wohl stimmt, dass ich aber dankbar war für die Krücke des Glaubens und mir meiner Schwachheit bewusst. Danach war dann auch mein Kaffee fertig. Ich schnappte ihn mir und verabschiedete mich von meinem neuen Freund Richtung Hotelzimmer. Ob er noch irgendwas gesagt hat, weiß ich ehrlich gesagt nicht mehr. Aber mich hat dieses Gespräch seither oft begleitet, weil es erstens so schön war, nicht recht haben zu müssen und zweitens, weil ich wahrscheinlich zum ersten Mal dachte, stimmt, Glauben ist ja wirklich etwas für Schwache. Und zu denen gehöre ich. Die Schwachen, das ist mein Club, das ist mein Tribe. Der nächste Gedanke kam dann aber auch sofort. Ist es nicht irgendwie verrückt, diese Schwäche zu leugnen? Ist nicht im Zugeben von Schwäche erst Stärke möglich?

Biden oder Donald Trump oder Putin oder Zelensky? Glücklicherweise nicht. Bei aller Recherche, bei allem Interesse, bei aller temporären Empörung, bei allen Diskussionen, die man den ganzen Tag lang führen kann, bleibt am Ende doch, Wissen habe ich nicht. Ich lese dies oder das. Ich beobachte und reime mir was zusammen. Ich spüre Fassungslosigkeit darüber, dass die großen Medien so viele wichtige Informationen einfach ignorieren. Wir wissen nun seit einigen Jahren, dass die Corona-Impfstoffe nie darauf ausgerichtet waren, Ansteckungen zu verhindern. Damit ist ja schon die ganze 2G- und 3G-Ausgrenzungsgeschichte entlarvt, weil das alles überhaupt keinen Sinn mehr ergibt. Und gerade kürzlich hat die US-Geheimdienstchefin Tulsi Gabbard vor der Weltöffentlichkeit verkündet, dass es auf der Welt haufenweise Biolabore gibt, in denen Gain-of-Function-Forschung betrieben wird. Die barbarischste und bedrohlichste und widerlichste Idee, die Menschen jemals haben können. Und dann entsteht da dieses heftige Störgefühl. Und die Frage, ob die Öffentlichkeit nicht ganz anders diskutieren würde, wenn darüber so ausführlich berichtet würde wie über das verdammte Dschungelcamp oder die Hochzeit von Taylor Swift oder die neue Unterhose von Sydney Sweeney. Und manchmal ist das Störgefühl dann so mächtig, dass eine Intuition daraus entsteht. Ja, gewiss, es entsteht hin und wieder auch eine ganz klare Haltung daraus. Etwa, wenn es um den Wahnsinn des Krieges geht. Da sterben Menschen. Ich muss nicht, ich will nicht mal wissen, was in den kranken Köpfen der Verrückten vorgeht, die diese Kriege anzetteln und hunderttausende unschuldige Menschen für eine Ideologie, welche auch immer es sein mag, in den Tod schicken, und ich werde auch nicht verstehen können, dass es so vielen Seelen egal zu sein scheint. Da wird es dann größer als faktenbasiert. Lasst mich in Ruhe mit faktenbasiert. Das ist grausam. Niemand hat das Recht, Menschen zu zwingen, für Systeme und Ideen zu kämpfen, die nicht mal ihre eigenen sind. Die Würde des Menschen ist unantastbar. Und sie wird ganz offensichtlich nicht nur angetastet, sondern sogar komplett geschreddert in diesen Kriegs- und in Gain-of-Function-Forschungsfragen. Da muss ich also keine Ahnung haben. Es bleibt aber trotzdem dabei. Die Warums und Wiesos und die sogenannten Fakten und Hintergründe, die wissen wir ja leider alle nicht. Bei vielen reicht nun aber das Störgefühl, um daraus wieder eine absolute Wahrheit abzuleiten und zu behaupten. Wir sind eine Gesellschaft von eingebildeten Wahrheitsbesitzern, egal in welcher Bubble wir herumtanzen. Weiter und tiefer gedacht, stellt sich aber genau in diesem Moment die noch viel größere Frage, wie wir überhaupt auf die Idee kommen, uns dem Wunder des Lebens an sich gegenüber auf eine Weise zu positionieren, die uns aus der Rolle des staunenden Beobachters heraus und in die Rolle des Alles-Checkers hineinmanövriert. Da landen wir dann unweigerlich wieder bei der Spiritualität, beim Glauben, bei der vermeintlichen Schwäche. Wo sind die eingespielten Lacher vom Band, wenn wir uns anmaßen, alles im und über das Leben zu wissen? Ich empfehle als Wochenendlektüre das Buch Hiob aus dem Alten Testament. Da gibt es eine ganz schöne, schwungvolle Ich-wasch-euch-den-Kopf-Rede Gottes zu diesem Thema. Kleiner Gedankensprung. Ich gehöre nicht zu den Menschen, die schon eine Beziehung zur KI aufgebaut haben. Ich bin immer spät dran mit sowas. Ich fahre auch ein uraltes Auto, ich mag alte Schallplatten und alte Bücher, und ich war so ungefähr der Letzte, der damals einen CD-Player besaß. Die KI hat aber kürzlich etwas Interessantes zu Protokoll gegeben. Habe ich mehr zufällig irgendwo im Internet gesehen. Da fragte irgendeiner von den klügeren Podcastern, was wir als Menschen der Entspiritualisierung, der Rationalisierung, der Digitalisierung etc. eigentlich entgegenhalten können. Die Antwort der KI hat mich überrascht. Sie empfahl eine Rückbesinnung auf Spiritualität. Sie empfahl uns allen tatsächlich als Schutz vor ihr selbst und der Kontrolle, die sie in vielen Bereichen ausüben wird, uns auf das zu besinnen, was sie nicht hat. Fand ich faszinierend. Es fiel auch der Begriff Verbindung. Verbindung eben nicht im Sinne von WLAN oder virtuelle Realität, sondern im Sinne von Verbindung zu echten Menschen, echte Begegnungen, Grillen mit den Nachbarn, Gemeinschaften finden oder selbst aufbauen, Interesse behalten an dem, was uns Menschen ausmacht, Freundlichkeit, Empathie, Mitmenschlichkeit,
neugierig zu sein und zu

0: bleiben, was andere denken und fühlen. Und das ist ja nicht nur das, was die KI nicht besitzen kann, auch wenn sie das schon ganz gut fälscht. Es ist auch das, was ganz offensichtlich weltweit unseren Führungsfiguren fehlt. Ist das nicht faszinierend? Es scheint in der Politik nie um Empathie zu gehen. Was wir auch können, jedenfalls theoretisch, ist demütig zu bleiben vor dem Wunder, in dem wir nicht nur leben, sondern dass wir selbst sind. Das hat mit Fakten zwar auch etwas zu tun, aber nicht hauptsächlich und schon gar nicht zuverlässig. Es mag sein, dass der Glaube etwas für Schwache wie mich ist, es ist aber auch wahr, dass der Glaube logischer ist als der Unglaube. Die Wissenschaft, wenn sie ernsthaft betrieben wird, hat doch keine andere Wahl, als zuzugeben, dass sie selbst eigentlich keine Ahnung hat.
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2: 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Mit Durchsuchungen in Deutschland und den Niederlanden ist die Polizei gegen eine international operierende türkische Goldschmugglerbande vorgegangen. Nach bisherigen Ermittlungen sollen Mitglieder der Bande mit Geld, das vor allem aus Drogengeschäften stammte, bei involvierten Juwelieren Altgold angekauft haben. Das Gold soll anschließend eingeschmolzen und zu Schmelzgoldbarren verarbeitet worden sein, die dann per Flugzeug oder mit speziell präparierten Fahrzeugen in die Türkei gebracht wurden. Auf diese Weise sollen in einem Zeitraum von 6 Jahren bis zu 4 Tonnen Gold mit einem Wert bis zu 210 Millionen Euro in die Türkei geschmuggelt worden sein. Nach zahlreichen schweren Verletzungen von Jugendlichen bei Polizeieinsätzen in Frankreich während der Schülerproteste hat die französische Regierung den Einsatz von sogenannten Schockgranaten ausgesetzt. Unterstützt von Gewerkschaften hatten sich am Dienstag wieder Hunderttausende Menschen an den seit Wochen andauernden Schülerprotesten beteiligt. Es kam erneut zu Ausschreitungen. Die Ermittlungen rund um den Berliner SPD-Co-Vorsitzenden Steffen Krach reichen inzwischen bis nach Niedersachsen. Die deutsche Presseagentur berichtet, dass die Staatsanwaltschaft Hannover nun auch gegen den niedersächsischen SPD-Fraktionschef Stefan Politze ermittelt. Der Landtag hat dazu seine Immunität aufgehoben. Politze wird unter anderem Beihilfe zu wettbewerbsbeschränkenden Absprachen und Anstiftung zur Vorteilsgewährung vorgeworfen. Ob weiter Politiker aus der ehemaligen Arbeiterpartei SPD beteiligt sind, ist unklar. 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
0: Es mag sein, dass der Glaube etwas für Schwache wie mich ist. Es ist aber auch wahr, dass der Glaube logischer ist als der Unglaube. Die Wissenschaft, wenn sie ernsthaft betrieben wird, hat doch keine andere Wahl, als zuzugeben, dass sie selbst eigentlich keine Ahnung hat. Das Geheimnis des Lebens wird ebenso wenig zu entschlüsseln sein, wie die Geheimnisse der Atome und Moleküle, die stellenweise so lustig und enthemmt miteinander tanzen und dabei all das, was die Wissenschaft mal für in Stein gemeißelte Naturgesetze gehalten hat, ad absurdum führen. Wir wissen auch nicht, was Zeit ist. Einsteins bahnbrechende Relativitätstheorie hat da viel mehr Fragen gestellt, als Antworten zu liefern, und ihn selbst dazu verleitet, anzunehmen, dass es im Universum gar keine Zeit gibt, sondern dass alles, was je existierte und existieren wird, sich in einem ewigen Jetzt abspielt. Er selbst nannte das spooky. Die Quantenphysik und Schrödingers Katze werden uns irgendwann neue Wege und neue Erkenntnisse schenken. Das große Geheimnis werden wir trotzdem nicht lüften. Wir wissen eben nicht viel. Aber ist es in all dem nicht viel logischer, weil naheliegender zu glauben, dass etwas aus etwas entstanden ist, als der atheistischen Wissenschaft Glauben zu schenken, dass alles, was ist, aus nichts entstanden sei? Und ist darin dann nicht nur eine vermeintliche, eine bornierte Stärke, die nur nicht zugeben mag, dass sie die ultimative Schwäche ist, nämlich skandalöse Selbstüberschätzung? Der Versuch des Menschen, sich selbst zum Gott zu machen, die Empfehlung der KI, unsere Fähigkeit zur Verbindung, unsere Fähigkeit zur Liebe und zum Miteinander, scheint mir ein Schlüssel zu sein, den wir alle bewusst zur Hand nehmen können. Jeden Tag. Also heute. Also im ewigen Jetzt. Das lindert dann auch das Störgefühl. Und für die dunklen Momente, die viele von uns ja nur allzu gut kennen, habe ich noch ein schönes Zitat von einem weiteren schlecht gelaunten großen Dichter, nämlich Albert Camus. Der schrieb mal ganz wunderbar: Mitten im tiefsten Winter lernte ich, dass in mir selbst ein unbesiegbarer Sommer lag. In diesem Sinne wünsche ich euch allen eine gute innere Reise. Auf bald.
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1: Einen wunderschönen guten Morgen nach Deutschland und in die ganze schöne große weite Welt. Heute ist Dienstag, der 8. September 2026. Denkwürdige Zeiten. Was mag der Himmel denken über das, was derzeit auf Erden geschieht? Vor allem in unserem Blickfeld, in eurem Blickfeld. Dazu werden wir natürlich heute ganz viel erfahren von unserem erfahrenen Kommentator drüben auf der Insel Cape Breton in Kanada abgesoffen. Guten Morgen, lieber Andreas.
2: Naja, abgesoffen bin ich nicht, sondern lediglich das Grundstück. Also so viel gefeiert haben wir auch wieder nicht. Da gab es nämlich nicht so viele Gründe für. Also das möchte ich kurz klarstellen. Also auch wenn ich einem Gläschen Weinschorle abends zugeneigt bin, aber mehr ist es auch eben nicht. Und ab und zu ein Schlückchen Becherowka. Das ist ein Kräuterschnaps, der tut in besonderen Situationen abends einfach gut und ist auch gesund, sage ich einfach mal. Also, okay, ja, wir haben hier eine ziemlich dramatische Situation gehabt, aber es ist auch eine großartige Erfahrung, die wir hier hatten. Also vielleicht erstmal vorweg, wir haben einen stahlblauen Himmel, wir haben sonniges Wetter und der See changiert in einem hellblau, es werden über 20 Grad heute. Und es wird ein wunderschöner Tag und als wäre nichts gewesen. Aber vor 3 Tagen war das anders. Wir hatten noch eine Party abends gehabt, mit mehreren Leuten zusammengesessen. Das war sehr angenehm, also eine Gesellschaft. Und sind dann anschließend alle noch nach Hause gefahren, beziehungsweise sind alle nach Hause gefahren. Und am nächsten Morgen stehe ich auf und merke erst einmal gar nichts, weil das Grundstück bei uns rundherum ist eigentlich relativ intakt. Aber schwere Furchen sind durch die großen Wassermassen dort eingetreten und ich denke, naja gut, okay, das sind ziemliche Schäden, das hat wohl doll geregnet. Ich habe das definitiv nicht wirklich mitbekommen. Aber dann bin ich eben halt auf Inspektionsfahrt gewesen. Das mache ich ja mit meinem ATV. Ein ATV ist ein All-Terrain-Vehicle, also quasi ein Fahrzeug, sowas wie ein Quad, sagt man in Deutschland, aber mit Kabine drauf, und bin dann so auf dem Grundstück rumgefahren und habe erstmal so die Gebäude und Nebengebäude und Schuppen und Ställe und so weiter geprüft. Und das war auch alles in Ordnung, aber dann bin ich den Berg runtergefahren und habe festgestellt, dass die Straße dermaßen schwer beschädigt ist, dass man selbst mit einem Jeep nicht mehr runterkam. Mit dem ATV ging das gerade noch so und dann zeigte sich so das ganze Ausmaß. Und dann bin ich auf die Straße runtergekommen, das ging dann noch und plötzlich war die Straße weg, ein riesen Riss und ein Fluss strömte dort durch gewaltig und plötzlich merkte ich, oh, wir hatten eine Katastrophe. Das baute sich so auf, es war ja noch dunkel zu der Zeit, noch so halbwegs, und bin dann weitergefahren und habe mir die verheerenden Schäden angeguckt, zum Glück nicht an den Gebäuden, aber eben halt hier auf den Straßen und den Zuwegungen.
1: Ja, und inzwischen, du hast gesagt, es gibt auch gute Erfahrungen dabei. Und das konnte ich gestern Abend sehen, als du mir die ersten Bilder geschickt hast. Da sind ja sofort Rettungsmannschaften angerückt, Polizei, Feuerwehr, aber auch riesige Bautrupps mit Baggern. Wie ist denn jetzt die Situation?
2: Die Situation ist unfassbar. Also ich muss ehrlich sagen, ich bin so unfassbar dankbar und glücklich über diese Menschen hier. Diese Neighborhood, wie wir es ja nennen, also diese Nachbarschaftshilfe, aber auch diese Katastrophenorganisation hier von den Behörden aus ist vorbildlich. Dagegen ist Ahrtal, wenn ich das so sehe, wirklich die hinterste Stufe des Drittlandes, die hier gezeigt wird. Und das bezieht sich nicht gegen das Ahrtal, sondern gegen die Strukturen der Politik. Wenn ich sehe, was hier aufgebaut wurde, innerhalb von kürzester Zeit, viele waren abgeschnitten. Man muss wissen, dass hier Straßen laufen und die sind dann zum Teil an verschiedenen Stellen komplett unterbrochen worden. Das heißt, da sind dann 4-5 Meter tiefe Schluchten plötzlich in den Straßen und man kommt weder nach links noch nach rechts. Nun sind manche Leute zu Hause, manche haben kein Notstromaggregat, das sind ja nicht alle wohlhabend, dann haben auch manche nichts zu essen und wir sind sofort unterwegs gewesen, haben erstmal für die Nachbarn gesorgt, dass die was zu essen bekommen, zu trinken. Wir hatten hier noch Gäste bei uns, die mussten weg und einen Flug bekommen und das haute natürlich nicht hin, das war ja alles völliges Chaos. Aber Ich habe sofort im Prinzip schon gehört, am Morgen schon laute, schwere Maschinengeräusche. Also der Schaden war noch gar nicht richtig gesehen. Da standen die Bagger und die schweren Geräte und die waren schon sofort mit den Aufräumarbeiten im Gange. Den Sonntag durch, die Nacht durch, den nächsten Tag, gestern war Feiertag, haben sie auch durchgearbeitet. Und sie haben es tatsächlich geschafft, diese Verbindung, dieser richtigen Schlucht, die entstanden ist, wieder so weit herzustellen, dass man jetzt über eine Notbehelfsstraße dort wieder angebunden ist. Also größtes Kompliment. Was ich auch sehr spannend fand, war, dass mit Hubschraubern Polizisten eingeflogen wurden, beispielsweise, die hier gelandet sind. Jeder einzelne Bürger, der betroffen war im Haus, wurde einzeln besucht. Jeder, also man ging in die Häuser rein, wollte jeden sehen, sprechen, ob alle wohl auf sind und hat sich sofort um alles gekümmert. Diejenigen, die in Schwierigkeiten waren, die wurden dann sofort dann mitgenommen, evakuiert oder eben halt entsprechend versorgt. Also ich habe das erste Mal in dieser Form, es war wirklich eine große Katastrophe, also im Verhältnis, ich habe wirklich selten ein so großartiges Krisenmanagement gesehen. Heute ist alles wieder entspannt. Die Stimmung zwischen den Menschen war großartig. Mit unseren Gewächshäusern, da haben wir natürlich hier auch die Nachbarn versorgt mit Gemüse und mit allem drum und dran. Das war auch gut. Wichtig hat man jetzt festgestellt, ist die Vorsorge. Notstromaggregate und all diese Dinge sind wirklich relevant. Und Nahrungsmittel, das ist wichtig. Und ich habe das gesehen, entschuldige, dass ich so lange aushole, aber ich versuche das mal ein bisschen zu beschreiben. Wir haben dann Gäste gehabt in den Cottages, dann hatten die natürlich nichts zu essen. Klar, wenn einer Gast ist, dann hat er ja keine Vorsorge in seinem Gasthaus, wo er lebt. Und dann haben wir die erstmal versorgt und das lief wirklich gut. Und gestern hatten wir noch ein wirklich schönes Erlebnis. Wir hatten ganz wunderbare, liebe Leute in einem Cottage und die mussten nun weg, weil der Flug weiterging. Die sind weitergeflogen nach Ottawa. Auf jeden Fall ist es so, wir kamen natürlich über diese Brücke nicht, weil die noch nicht fertig war und die Schlucht. Und da mussten wir durch den Urwald quasi, also diese gesamte ehemalige Straße umgehen. Das heißt, wir mussten dann Hänge runter, da haben wir Leitern angestellt gehabt und haben dann versucht mit den Koffern, ich habe dir Bilder geschickt, wie wir da durch die Wurzeln, durch das Gestrüpp und durch die Wälder dann durchgelaufen sind, mit Koffern in der Hand, durch Röhren, die man gelegt hatte, durch die man laufen konnte. Also es ist wirklich schon eine heftige Geschichte. Und auf der anderen Seite des Chaos hat uns dann ein Kollege abgeholt, der dann die Leute weggebracht hatte. Der Leihwagen steht noch hier bei uns. Das hat übrigens auch super geklappt mit der Leihwagenfirma. Die haben auch sofort gesagt, höhere Gewalt, lassen Sie den Wagen stehen, wir holen den ab. Es läuft wirklich gut und wir haben ja alles im Griff.
1: Andreas Popp hat aus dem Nähkästchen geplaudert, ihr Lieben. Und für mich ist ehrlich gesagt spannend, wie schnell man da reagiert hat. Wenn man diese Bilder gesehen hat, ich habe sie ja extra für euch in einem Video zusammengefasst, das ich bei TikTok, aber auch hier im Kanal gestern veröffentlicht habe. Da sieht man eine Straße durchgebrochen, da war mal eine Brücke und es klafft ein Riesenloch nach unten, Meter, Meter tief und Meter, Meter breit das Ganze. Und das, Andreas, ist aufgeschüttet, da sind jetzt schon die ersten Fahrzeuge drüber gefahren. Das ist für mich kaum zu begreifen, wie schnell so etwas gehen konnte.
2: Ja, also größtes Kompliment. Die Kanadier sind ja in ihrer Art rustikal. Und also nicht irgendwie so gestylt oder so, also so, sie sind einfach natürlich in der Natur und die können mit anfassen und die haben Kraft und die haben Engagement und sie haben ein unglaubliches Helfersyndrom. Und sie sind sofort da, sie lächeln, sie beruhigen die Leute, die in Angst sind und es ist ein Stress gewesen während dieser ganzen Situation. Es war extrem viel zu tun, das war der Stress, aber es war Ruhe. Und wenn jemand in Angst war und so weiter, wurde der sofort beruhigt. Es haben sich sofort Gruppen gebildet, die haben zusammengesessen, auch bei uns zum Beispiel, und haben sich dann auch gegenseitig beruhigt. Dann haben wir Kaffee getrunken. Wir haben ja natürlich auch entsprechende Notstromaggregate und alles da. Also es war schon eine ganz großartige Geschichte. Und wie die gearbeitet haben, du hast recht, die haben zwei neue Röhren rangeschleppt und haben diese Schlucht überbrückt und diese Röhren dann eben mit Schotter wieder zugeschmissen. Massen an LKWs sind gekommen und zig Bagger. Es war gewaltig. Wir sind wieder verbunden mit der Welt.
1: Ja, und das wart ihr eine Weile nicht. Das kann dann auch schon mal passieren. Dafür ist es natürlich gut, wenn man vorsorgt. Ich möchte noch mal darauf hinweisen, der Kopfverlag hat noch eine Sommeraktion ja angeschlossen. Die gilt, glaube ich, bis zum 20. September. Und es gibt die Echo Flows wesentlich günstiger im Moment noch. Denn die Vorsorge ist nicht alleine wichtig, wenn man auf einer einsamen Insel im Atlantik wohnt. Ich meine, wir sind es gewöhnt, davor zu sorgen. Wir sind Stromausfälle gewöhnt und können uns da über längere Zeit über Wasser halten. Aber wenn ich hier so durch die Großstädte gehe, sehe ich eben, wenn ich Menschen treffe, da ist das nicht so. Da kann man jeden Tag alles überall kaufen und dann sagt man sich, ja, hier fehlt was, ja, das kann ich mir auch morgen oder übermorgen holen. Und wenn der Fall der Fälle eintritt, dann sieht man schlecht aus und dann sieht es für einen schlecht aus. Das heißt, auch hier, auch wenn ihr wenig Platz habt, versucht bitte Nudeln, Reis, so etwas vorzuhalten, frisches Wasser, Trinkwasser, zwei, drei Kisten übereinander in irgendeine Ecke gestellt. Es ist so unendlich wichtig, vorzusorgen. Ich schleppe ja auch, wo immer ich mich hier niederlasse, schleppe ich ja auch so eine Notausrüstung mit mir, mit Kerzen und Streichhölzern und Taschenlampen und so weiter, mit einem mit einer Powerbank, damit im Falle eines Falles so etwas überbrückt werden kann. Ja, und warum ist das jetzt so wichtig? Wir fangen mal mit der ersten Meldung an. Kurz bevor wir hier mit der Aufzeichnung des Podcasts begonnen haben, wurde die Meldung durch die deutschen Mainstream-Medien gescheppert. Nach tagelanger Fahndung hat die Polizei den mutmaßlichen Stromsaboteur gefasst. Der soll also in eine Radarfalle gerast sein, das schreiben die einen. Die anderen schreiben, er sei zu Fuß unterwegs gewesen und habe versucht, eine Polizeisperre zu umgehen und sei dabei erkannt worden. Ja, und es ist auch ein neues Bekennerschreiben aufgetaucht, nachdem gestern mehrere Sprengvorrichtungen in der Nähe eines Kraftwerks bei Aachen gefunden waren. Ich habe jetzt im Mainstream in einem der ganz großen Medien eine Einordnung eines führenden Journalisten gehört, Andreas. Die hat mich aufmerksam gemacht. Ich möchte mal gar keine weiteren Hinweise geben, außer eben der Aussage sinngemäß, dass man das schon wisse, dass derjenige eigentlich von den Russen beauftragt worden sei. Man bringt das Ganze auch an anderer Stelle in Verbindung mit diesem riesen Datenleck, mit einem, ja, es ist eine Art Cyberangriff gewesen in Berlin. Man hat Lösegeld gefordert, das ist nicht bezahlt worden und jetzt sind Millionen von Daten auf dem freien Markt und im Darknet erhältlich. Auch da heißt es, es sind die Russen. Wie würdest du diese doch jetzt nach der Landtagswahl in Sachsen-Anhalt, wozu wir natürlich auch gleich noch kommen, so schnell danach, so kurze Zeit danach, diese Entwicklung einordnen?
2: Also ich bin erstmal froh, dass du die Sachsen-Anhalt-Wahl im Prinzip weiter hinten sortiert hast in der Sendung. Ich muss dazu sagen, ich bin nicht wirklich auf dem Laufenden durch diese Aktion, die wir hier hatten, was die Nachrichten anbelangt, aber ich höre gut und ich kann das vielleicht aus meiner Sicht dann eben halt kommentieren. Ich glaube, dass die eigentliche große Gefahr, über die wir die gesamte Zeit gesprochen haben, nämlich die Gefahr des Spannungsfalls und die Gefahr des Verteidigungsfalls, keinesfalls geregelt ist. Wir befinden uns nach wie vor, auch wenn das schnell in Vergessenheit gerät, weil man dann mit anderen Sachen überflutet wird, viel unwichtigere Nachrichten wie Koalitionsverhandlungen in Magdeburg und so weiter, dass sich hier gerade etwas immer noch aufbaut in einer dramatischen Form. Wir sehen, dass wir eine korruptive EU mit deren Strukturen haben, die davor Angst haben, im Rahmen einer neu geordneten Rechtsstaatlichkeit zur Verantwortung gezogen werden können. Das sehen wir jetzt auch an diesen ganzen Mustern in Sachsen-Anhalt. Und aus diesem Grunde schreckt man aus meiner Sicht vor nichts zurück. Und der Russe, Der ist ja immer an allem schuld, das ist ganz klar. Das liegt schon auf der Hand, dass man da wieder versucht, letztendlich hier den Schuldigen zu finden, wie mit den ganzen anderen Räuberpistolen, ob das Waffenlager mit zwei Pistolen oder diese komische Kaufhausdrohne oder sonst etwas sind. Und jetzt eben halt auch diese Geschichte. Es ist bekannt, dass die linksextreme Organisation oder linksextreme Organisationen diese Umspannwerke im Visier haben. Und alles spricht dafür. Und wenn man jetzt versucht, schon im Prinzip dieses Thema immer wieder reinzubringen, dann merken wir, natürlich könnte das theoretisch sein, aber die Wahrscheinlichkeit spricht erstmal für ganz klar linksextreme Geschichten. Und diese, ich habe das ja beobachtet so ein bisschen, diese Hetz, diese Jagd gegenüber diesem jungen Mann da, die ist dermaßen hochgepowert worden, dass einem da natürlich schon im Hintergrund sofort die Warnleuchte aufgeht und man sagt, okay, was schließt man da eventuell mit an?
1: Ja, also der junge Mann, so harmlos wäre das alles nicht, denn der hat mehrere, wenn er das war, mehrere Anschläge versucht. Er scheint, wenn das alles so stimmt, wie das kolportiert wird, ungeschickt zu sein, weil es hat ja nichts geklappt. Es ist ja nirgendwo irgendetwas passiert. Das heißt, entweder er ist völlig frei von Wissen, wie man sowas macht. Und es ist ja auch gut, dass nichts passiert ist. Aber ich denke, man kann es nicht verharmlosen. Also wir müssen nach allen Seiten die Augen offen halten und jetzt mal abwarten, welches Narrativ da eventuell auch auf uns zukommt. Vielleicht auch
2: Ja.
1: keins. Wir sollten einfach die Sinne offen halten, um das, was jetzt kommt, und da kommt wahrscheinlich einiges,
2: Ich
1: einordnen
2: sehe,
1: lernen zu können.
2: ja, ich will nur eins sagen, ich sehe diesen medialen Fokus auf eine Einzelperson und das ist diese Einzeltäter-These, weg von dem linken Organigramm. Weg von den linken Gesamtkräften. Nämlich das ist ja letztendlich die große, auch terroristische Gefahr, die von den linken Systemen, Antifa und so weiter ausgeht. Und man fokussiert das auf eine Person. Und wenn diese Person isoliert ist als Täter, dann kann es sein, dass es dann heißt, okay, und der war noch von den Russen beauftragt. Aus meiner Sicht könnte das auch ein Ablenkungsmanöver sein.
1: Ja, also es ist spannend, dass du das sagst, ne? Denn wir können natürlich auch eins und eins zusammenzählen. Und als vor einigen Monaten der flächendeckende Stromausfall in manchen Stadtteilen Berlins stattfand, und das ging ja da auch 2 Tage oder so zum Teil, da hatte sich ja eine Antifa-Gruppe, die Vulkan-Gruppe, dazu bekannt.
2: Genau.
1: Jeder fragt sich, wieso ist bis jetzt nichts ermittelt worden? Wo sind die Ergebnisse? Was hat die Staatsanwaltschaft gemacht? Wo, ja, wo sind die Nachforschungen? Und von denen spricht gar keiner. Also in keiner dieser Meldungen findet man diese Hinweise. Hier heißt es jetzt zum Beispiel in der Bildmeldung heute Morgen oder heute Vormittag, in Bergheim, westlich von Köln, waren mehrere Blöcke eines Kraftwerks für einige Tage lahmgelegt worden. In Brandenburg hatte es am Umspannwerk Turnow-Preilack nahe dem Kraftwerk Jenschwalde 2 Kurzschlüsse gegeben. Mehr als 20 selbstgebaute Raketen sollen dort leitfähiges Material auf die Hochspannungsleitungen geschossen haben. Einen Stromausfall gab es bei den beiden Taten nicht. Ja. Also, wenn wir jetzt aber hören, es gab einen Stromausfall vor einigen Monaten, einen sehr gefährlichen. Das heißt auch, dass da viele Menschen sehr gelitten haben muss. Es ist sogar von damit in Zusammenhang stehenden Todesopfern, zwar nicht vielen, aber doch einigen, die Rede. Das heißt, es ist schon merkwürdig, dass darüber überhaupt niemand in diesen Zusammenhängen sprechen möchte.
2: Naja, dass die Staatsanwaltschaft und der Verfassungsschutz nicht eingreift, liegt darin, dass sie damit beschäftigt sind, jede Rede irgendeines AfD-Politikers zu überprüfen, ob er eine Vokabel nutzt, die ein Nazi auch schon mal genutzt hat. Und das ist genau der Punkt. Das heißt, es geht überhaupt nicht um das Volk. Es geht bei der gesamten politischen Ausrichtung momentan nur darum, dass die selbsternannte Elite aufgeflogen ist und versuchen mit aller Gewalt ihren Kopf aus der Schlinge zu ziehen. Und das wird ihnen nicht gelingen. Und ich sehe hier so unglaublich viele Nebelbomben, die da gerade gestartet werden. Und die große Wahrscheinlichkeit ist eben halt, und das ist ja das, was Patrick Barb auch gesagt hat, dass es zu einem Spannungsfall noch in diesem Herbst kommen kann. Und das finde ich eben halt so dramatisch. Und daraus würde sich natürlich eine komplette politische Veränderung ergeben. Denken wir alleine an die bevorstehenden Wahlen in Mecklenburg-Vorpommern, über die interessanterweise keiner redet. Das kann ja schon der nächste Erdrutsch sein.
1: Ja klar, in Berlin wird auch demnächst gewählt. Und
2: Ja.
1: ich frage dich mal so ganz platt, könntest du dir vorstellen, dass man, bevor das nächste Waterloo droht, wie eben gerade in Sachsen-Anhalt, dass man sich da komplett ausklinkt und sagt, hier wird jetzt gar nicht mehr gewählt, hier wird auch nicht AfD regiert, sondern wir rufen den Spannungsfall aus?
2: Ja, das könnte schon sein. Der Spannungsfall reicht natürlich nicht, um die Wahlen zu verhindern. Da müsste man dann den Verteidigungsfall ausrufen. Aber auch dazu ist man bereit. Also mich erinnert das Ganze hier, wie zum Beispiel die Geschichte mit den, wie er angeleiert wurde mit Leipzig, mit diesen Drohnen. Das ist ja ähnlich wie Gleiwitz. Radiosender Gleiwitz, der polnische Sender auf der Seite im Prinzip jenseits der Oder-Neiße-Linie, wo Nazi-Deutschland am 31. August 1939 war es, ja, diesen komischen, diese falsche Flagge Organisation. Man hat dann diesen Sender Gleiwitz dann überfallen. Das waren dann irgendwelche Nazi-Soldaten, die sich dann in Freizeitkleidung als Polen verkleidet hatten, um dann zu sagen, wir haben jetzt Gleiwitz im Prinzip befreit oder da gab es auch irgendwie Tote dabei. Und unter dieser Voraussetzung, dieser falschen Flagge, hat man dann am 3. September ja mit dem Blitzkrieg gegen Polen begonnen. Und wir sehen ja im Prinzip, dass man hier bereit ist, mit den alten Mustern auch wieder zu arbeiten. Denn diese Geschichte wie Leipzig und all diese Dinge sind dermaßen schlecht gemacht, genau wie Gleiwitz damals auch ganz schlecht gemacht war. Und wir sehen, dass man mit falschen Flaggen offenbar selbst noch durchkommt. Und ja gut, die Menschen sind dumm genug dazu, um das zu glauben. Aber es gibt auch viele, die eben wach werden im Moment.
1: Wir hören nachher auch noch ein paar Aussagen von einigen bundesdeutschen Politikern, leitenden, führenden Köpfen, die eben ganz klar zum Ausdruck bringen, wir machen das nicht, wir lassen das nicht zu mit der AfD, das werden wir zu verhindern wissen. Also da kommen wir auch gleich noch drauf. Und dann, wenn man sowas liest, fragt man sich ja, wie denn, wie wollen sie das jetzt eigentlich verhindern? Aber ich will zunächst noch mit einem anderen Tagesthema hier aufmachen, das Deutschland empfindlich trifft und uns weiterhin schwer zu denken geben müsste. Die neuen Ergebnisse der PISA-Studie sind da und Deutschlands Schüler schneiden so schlecht ab wie noch nie je zuvor. Das ist ein richtiger Schock. Hat auch die Bild über die Auswertungen gesprochen. Die haben sie ein bisschen früher als offiziell bekannt gegeben. Und hier heißt es, Deutschlands 15-Jährige können immer schlechter lesen und rechnen. Auch in Naturwissenschaften geht es abwärts. Die Bundesländer bereiten sich aktuell auf einen neuen Bildungscrash vor. Die Rede ist von einem historischen Tiefstand. Und wie sieht das im Einzelnen aus? Also die Schüler waren ja schon vorher sehr geschwächt in der Leistung. Leistung ist ja auch an den Schulen, in dem Bildungssystem gar nicht mehr der Motor, sondern Gleichheit, Gleichstellung, Gleichsetzung. Und sie sind in allen Untersuchungsbereichen, die Schüler abgesagt. Die sogenannte Risikogruppe, kann sich jeder denken, in welche Richtung die sich entwickelt, ist noch erheblich gewachsen seit der letzten Umfrage. Und das sind die Schüler, die grundlegende Anforderungen beim Lesen, Rechnen oder in Naturwissenschaften noch nicht sicher bewältigen können. Wir reden von 15-Jährigen. Und dazu gehört, und das schreibt die Bild, nun jeder dritte Schüler beim Lesen und Rechnen und jeder vierte in Naturwissenschaften.
2: Das gehört natürlich genau mit zu dieser gesamten Struktur. Verdumme dein Volk, dann sind sie natürlich wesentlich führbarer. Das Interessante ist ja, dass die bestehenden Kartellparteien, die wir jetzt hatten in den letzten Jahrzehnten, sich wahnsinnig aufregen über angebliche Nazi-Systeme, die sich entwickeln. Und sie genau nutzen diese Systeme, um ihren Totalitarismus unter dem Begriff des Anti-Nazis durchzusetzen. Ist interessant. Das Erste ist, was man braucht, ist eine indoktrinierte, dumme Gesellschaft. Du sprichst zum Beispiel darüber, dass zum Beispiel im Thema der Naturwissenschaften die 15-Jährigen nichts mehr aufzuweisen haben. Das haben mittlerweile die 40- bis 50-Jährigen oft auch nicht mehr. Denn wie will man sonst erklären, dass es ernstzunehmende Wissenschaftler gibt, die sagen, CO2 ist verantwortlich für einen menschengemachten Klimawandel. Das ist nicht einmal eine Theorie, sondern das ist ein Modell zusammengewurstelt mit schlechtesten Möglichkeiten. Das kann man sogar den Älteren klar machen. Und jetzt kommt die nächste Generation, die wird noch dümmer. Und jetzt können die Leute schon nicht mehr zu großen Teilen schreiben und lesen. Dazu kommt die gesamte Neuzuwanderung und so weiter. Und das nächste ist, dass sie auch nicht mehr sprechen können. Und dann wird nur noch gegrölt und zum Schluss gegrunzt. Und genau das ist diese Massenmenschenhaltung, die daraus resultieren könnte. Und das sind aus meiner Sicht die dramatischen Methoden von totalitären Strukturen, die wir gerade erleben, Menschen zu verdummen und dann indoktrinieren, um sie dann zu führen, um dann den Totalitarismus aufzubauen. Wir sehen hier eine Struktur, wie wir sie schon mal erlebt hatten, aber mit umgekehrten Vorzeichen.
1: Der Spitzenkandidat der AfD in Sachsen-Anhalt, Ulrich Siegmund, ist ja offenbar ein Politiker, das haben ihm auch seine Gegner in den vielen Runden zugestanden, der die Menschen erreicht, der sie, wie man heute sagt, abholt, der sie versteht und deren Nöte versteht. Wenn man das jetzt hier sieht und man stellt sich vor, das könnte eigentlich schon lange verhindert und umgekehrt worden sein, dieses Absacken in den Leistungen, da hat man natürlich tatsächlich die Ahnung, Andreas, es klingt ja manchmal, wenn du es so formulierst, wie eine Verschwörung. Die wollen, dass wir blöder werden. Die wollen, dass es uns nicht so gut geht. Aber das sind ja hier Zustände, die man eigentlich verändern könnte. Offenbar will man es aber nicht.
2: Ja, damit ist es ja die Bestätigung dieser Verschwörungstheorie. Ja, ich glaube, sie wollen das. Weil gebildete Menschen, die frei denken können, die nicht linkskollektiv abgerichtet werden, sondern rechtsindividuell, also individuelle, eigenverantwortliche Persönlichkeiten, dann können die auch ihre eigenen Gedanken sich machen und sind nicht mehr so führbar. Das ist eine ganz wichtige Voraussetzung, wenn eine Demokratie überhaupt funktionieren soll. Eine Demokratie, die nur mit dummen Leuten auf dumme Leute spekuliert, das heißt die gaußsche Verteilungskurve, dass nicht mehr 90% im Prinzip die Zusammenhänge der Wähler nicht mehr verstehen, sondern 95%. Und dann ist natürlich das Ergebnis der Politiker entsprechend der Durchschnittsbildung der Bürger. Und genau das sehen wir ja auch. Wenn eine Frau Reichineck schon beispielsweise Vorsitzende einer Partei sein kann, einer Bundespartei, dann merken wir doch, wo wir schon gelandet sind.
1: Ja, vielleicht noch der Hinweis, dass in den meisten OECD-Staaten die Ergebnisse bei PISA 2025 schlechter ausfallen als noch 2022. Die findet ja alle 3 Jahre statt. Also Deutschland bildet dabei keine Ausnahme. In den anderen Staaten ist es auch so. Ja, da müsste ich dich jetzt wieder an die Verschwörungstheorie erinnern. Gilt das denn auch für diese Staaten, dass man eventuell an einem Absturz der Bildung interessiert wäre?
2: Ja, natürlich. Das ist ja das, wo wir immer wieder die Vogelperspektive, ich weiß, das hängt einigen zum Hals raus, wenn ich das so oft wiederhole, um das zu erkennen. Wir haben die Schattenregierungen, die alles steuern. Es geht nicht um die Statisten, ja, mit Doppel-A geschrieben, die letztendlich Politiker spielen und Kanzler oder Präsidenten sind, sondern es geht um große Kapitalsammelbecken, die letztendlich bestimmte Ideologien von bestimmten selbsternannten Philanthropen über ihre NGOs nach unten durchtransferieren. Und das, was wir hier erleben, ist eine komplette Verdummung. Und das entspricht Grudenhof-Kalergi-Plan beispielsweise schon in den 20er Jahren, Reduktion der Menschheit und all diese Dinge. Das sind doch keine Verschwörungstheorien, das sind ja Zahlen, Daten, Fakten, die vorliegen. Die Frage ist, inwieweit sie umgesetzt werden.
1: Also man könnte ja auch sagen, es ist die westliche Welt, die zu diesen OECD-Staaten gehört, ne? Also Europa und Amerika und Australien, Neuseeland, Japan, Kanada, Mexiko. Das heißt, es geht um die westliche Welt, die ja tatsächlich im Moment auch in einem Fokus steht. Wir haben hier oft schon gesprochen über BRICS-Länder, die sich formieren gegen den Westen und Shanghai-Organisationen, die eigentlich den Abgesang auf den Westen schon angestimmt haben. Das würde dann deine These natürlich auch wieder stärken.
2: Also wir dürfen nicht vergessen, dass erst einmal die Macht dieser Kapitalsammelbecken nicht unendlich groß ist und auch gestoppt werden kann. Das ist auch ganz wichtig. Und ich glaube einfach, im Osten geht die Sonne auf und im Westen geht sie unter. Das wissen wir alle. Und das passiert gerade vor unseren Augen. Man konzentriert sich jetzt darauf, den Westen so zu destabilisieren. Man hat es schon geschafft durch die große Dekadenz, durch die Massenverdummung, die wir jetzt gerade sehen. Und wenn das abgeschlossen ist, dass dann dieselben Kräfte sich auf den Osten versuchen zu konzentrieren. Und da kommt eben Widerstand. Und wir sehen das gerade Putin, wir sehen das gerade Xi, wir sehen das gerade Modi beispielsweise in Indien, Indonesien, Iran und so weiter. Mittlerweile eine sehr starke Struktur haben übrigens vielfältig. Russland hat, glaube ich, 135 verschiedene Sprachen und Dialekte und ganz vielfältige verschiedene Stämme. Also eigentlich entsprechen sie genau den linken Vorstellungen, weil die Vielfalt in Russland wahnsinnig groß ist, aber man respektiert sich untereinander. Und ich glaube, an der Stelle könnten sie dann im Osten scheitern. Heute ist die chinesische Wirtschaft absolut gesehen schon über ein Drittel größer als die US-amerikanische. US-Amerika ist nicht mehr die größte Wirtschaft, sondern es ist China. Und China ist der Leader für eine neue Organisation, SCO, BRICS und so weiter.
1: Was wir natürlich hier in diese Studie mit einbeziehen müssen, wenn wir so ausführlich darüber sprechen, das ist natürlich der Grund, warum stürzt alles ab. Wir haben eine Massenzuwanderung von Menschen, die auch zu Teilen als Analphabeten ins Land kommen. Ich habe gerade hier in Deutschland gesprochen mit einer Mitarbeiterin der Behörden, die für die Integration, die Sprachintegration der Menschen zuständig ist. Und sie spricht da auch von gekauften Zertifikaten, dass man irgendwelche Deutschtests bestanden hätte. Das hätte also doch auch System. Und sie sagt, es ist ganz schwierig, dagegen anzukommen. Und die Frage ist ja auch, es wird ja auch, wenn man jetzt also Zuwandererfamilien aus dieser Massenmigration im Einzelnen anschaut, dann gibt es ja in vielen Familien die deutsche Sprache als Austauschmoment überhaupt nicht. Und das ist ja die Muttersprache, die die Kinder prägt. Und ja, wenn es natürlich diese Sprachschwierigkeiten gibt, wenn die Schüler vielleicht die Lehrer gar nicht richtig verstehen können, dann ist das ja vorprogrammiert und dann ist das hier auch nur eine Zwischenstufe, die wir beleuchten und können in 3 Jahren eine neue Rechnung aufmachen.
2: Also das ist genau der Punkt. Und der Staat zeichnet sich ja durch das Staatsvolk aus und dazu gehört eben halt auch die Sprache, die Kultur und verschiedene andere Dinge. Insofern haben wir hier einen Verrat an die Volkswirtschaft, ein Verrat an das deutsche Volk an sich. Beim Begriff deutschen Volk, da kriegen viele schon Pickel. Aber in dem Moment, wenn beispielsweise es ja auch heißt, dass man in Zukunft für die Einbürgerung keine Deutschsprachtests mehr machen darf, das wird ja auch von der linken Seite gefordert, weil das wäre eben halt diskriminierend. Also daran erkennt man ja, dass die Zerstörungswut der Bundesrepublik Deutschland die eigentliche Energie ist, die die Kartellparteien steuert. Und deshalb können wir froh sein, dass jetzt momentan eine rechtskonservative Gruppierung, die konservativ sind, also konservativ heißt ja konservieren der Dinge, die sich bewährt haben und eben halt innovativ zu sein für die Zukunft, auch Veränderungen, aber nicht per ideologischem Diktat wie von den Linken. Und deshalb sind ja alle so auch in Aufruhr.
1: So, und in Aufruhr ist das ganze Land durch die Landtagswahl in Sachsen-Anhalt am 6. September, am letzten Sonntag. Die AfD hat klar gewonnen mit 43,8%. Es gibt inzwischen noch Dissens. Was ist eigentlich mit den Briefwahlergebnissen? Warum unterscheiden die sich so eklatant von den vor Ort abgegebenen Stimmen? Kommen wir auch gleich nochmal zu. Und das Ergebnis ist damit von 2021 mehr als verdoppelt worden. Die CDU vom Ministerpräsident Sven Schulze ist völlig abgestürzt auf 17,2%. Die AfD kommt damit auf 39 der 83 Sitze und verfehlt knapp die absolute Mehrheit. Umso wichtiger wäre die Briefwahlthematik nochmal. Die SPD, ich mache ganz kurz, nur ihr habt die Zahlen wahrscheinlich alle auswendig. SPD schneidet ab mit 9,3%, die Grünen mit 8,9%, die Linken mit 8,6%, BSW 5,3%, könnte das Zünglein an der Waage werden. Die FDP ist weg vom Fenster und die Wahlbeteiligung war so hoch wie noch niemals, nämlich bei fast 78%. Dieses Ergebnis wird generell, egal ob Feind oder Freund, als Zäsur gewertet im Inland wie im Ausland. Natürlich interessiert uns mal deine Einordnung.
2: Das Interessante ist erstmal die Wahlbeteiligung. Bei dieser Wahlbeteiligung, die exorbitant hoch ist, ist im Prinzip das Ergebnis für die AfD noch weit höher einzuschätzen, als es wäre, wenn die Wahlbeteiligung drunter ist. Das heißt, in absoluten Zahlen haben sich extrem viele für die AfD ausgesprochen. Und das sind nicht alles Wutwähler und das sind auch keine Nazis, auch wenn man das versucht, immer wieder zu bringen, dass ja alle AfD-Wähler gewissermaßen Nazis sind. Man sagt es zwar nicht, aber man meint es letztendlich. Und wir sehen das auch an den großen Grönemeyer und wie sie alle heißen und Hallervorden im Prinzip, wie sie versuchen, sich vor diesen Karren spannen zu lassen und diesen Extremismus nach außen tragen und die gesamten Menschen verunglimpfen, verurteilen und beleidigen, die einfach nur ihre demokratischen Rechte wahrnehmen wollen. Das finde ich interessant. Ja, und wir sehen dieses Ergebnis, dass offenbar der Ulrich Siegmund die Menschen im Herzen berührt. Und da geht es nicht nur um Emotionen, sondern es geht darum, dass man ihm offenbar abnimmt, dass er es ernst meint. Und auch jetzt nach der Wahl kann man erkennen, dass er offenbar immer wieder sein Gesprächsthema lenkt auf das Land und die Probleme der Menschen, während die Kartellparteien und die Medien unisono eigentlich nur um die Verteilung der Posten sprechen. Das ist für mich auffällig. CDU, SPD, Grüne, Linke und so weiter sind alle nur mit den Verteilungen auseinandergesetzt, während die AfD sich in erster Linie, Frau Weidel hat ja gestern eine beklemmende, großartige Rede gehalten, indem sie deutlich ausgesprochen hat, dass Deutschland pleite ist, nicht auf dem Weg in die Pleite ist, nicht auf dem Weg in Bankrott ist, sondern bereits bankrott ist. Und das ist eine ganz wichtige Aussage. Und wenn dieses Wissen, dass der Kaiser nackt ist, plötzlich einmal so ausgesprochen wird und mehrere Menschen erreicht, dann ist das ein Flächenbrand. Und in dem Moment ist die Bundesrepublik in der Form nicht mehr existent. Das haben viele noch gar nicht verstanden, diese Brisanz dieser Aussage.
1: Was heißt denn das?
2: Das heißt, dass der Staat komplett überschuldet ist. Die gesamte Politik der Vergangenheit in Verbindung mit diesem verfehlten Geldsystem, was nur einer bestimmten, ich sage es mal, Mischpoke dient. Ich darf das ja als Kommentator. Das heißt, die Leiter der entsprechenden NGOs und so weiter. Und man hat das gemacht. Und es ist so, dass diese Pleite, das heißt die Überschuldung der Bundesrepublik Deutschland mit über 20 Billionen Euro Staatsverschuldung. Ich nenne hier die implizite mit dazu. Nicht nur diese 2,7, die man uns immer nennt. Die haben damit nichts zu tun. Der Staat ist nicht mehr in der Lage, seine Staatsaufgaben zu finanzieren. Der Staat muss dringend zusammengestrichen werden auf ein Mindestmaß, um überhaupt noch durch diese Krise durchzukommen. Aber das Geldsystem steht vorm Kollaps. Das muss man auch mal ganz klar sagen. Übrigens weltweit. Man sagt ja, Deutschland ist total überschuldet, USA ist überschuldet, Frankreich ist überschuldet. Die Frage ist ja, bei wem eigentlich? Wer sind denn die Gläubiger, wenn es Schuldner gibt? Ist Italien bei Deutschland verschuldet und Deutschland bei Italien? Dann könnte man die Schulden ja gegeneinander streichen. Man muss erkennen, dass die Schulden gemacht werden über die Kapitalsammelbecken. Schulden auf der einen Seite sind immer die Guthaben und Forderungen der anderen Seite. Und jetzt ist die Frage, wer sind die anderen? Und dann wird klar plötzlich, wie diese BlackRock-Systeme eben halt funktionieren. Und das führt natürlich irgendwann zum kompletten Ader und zu einer massiven Verelendung.
1: Die AfD ist natürlich glücklich, die haben sich gefeiert, die haben das Ganze in Sachsen-Anhalt als historischen Durchbruch bezeichnet und der Spitzenkandidat Ulrich Siegmund sprach von einem Zeichen wörtlich, das kaum deutlicher sein könnte und er sprach davon, dass Sachsen-Anhalt Geschichte geschrieben hätte. Sigmund hat sofort klargemacht, wie auch vorher schon, er schließt Kompromisse für eine Koalition aus und er kündigt an, die Werte und Ziele der Menschen, die er versucht zu vertreten, nicht für Machtspielchen preiszugeben. Frau Weidel, das ist ja die Bundesvorsitzende, und Herr Chrupalla auch, die haben hiermit jetzt einen klaren Regierungsauftrag erkannt. Und Alice Weidel hat betont, die stärkste Partei habe stets den Auftrag zur Regierungsbildung. Und das sieht aber der Kanzler und auch CDU-Chef Friedrich Merz anders. Er nennt das Ergebnis einerseits die schwerste Wahlniederlage, die die CDU seit Jahrzehnten wörtlich eingefahren habe. Und man sei zutiefst schockiert gewesen in der Partei. Und mit dem Wahltag habe sich nicht nur in Sachsen-Anhalt etwas verändert, sondern in ganz Deutschland. Und jetzt seien Konsequenzen nötig, zur Tagesordnung überzugehen. Das funktioniere jetzt nicht mehr. Aber er hat auch persönliche Rücktrittsgedanken ausgeschlossen. Er sagt, aufgeben ist für mich keine Option. Wir kennen ihn ja. Er ist ein Kämpfer für die gute Sache. Für ihn bleibe auch die Zusammenarbeit mit der AfD tabu. Wir sehen uns gleich noch mal ein paar konkretere Aussagen von ihm an, wo man erkennen kann, er hat überhaupt nicht vor, das so anzuerkennen und zu akzeptieren, und seine Leute dicht um ihn herum auch nicht. Der derzeitige Ministerpräsident von Sachsen-Anhalt, Sven Schulze, hat dem Wahlsieger zwar gratuliert, hat aber auch von einem niederschmetternden Resultat gesprochen und hat Abweichler in seiner Fraktion ausgeschlossen. Also er sagt, das kann nicht sein. Und ich glaube, ich habe das richtig verstanden. Ich hoffe, dass ich es richtig verstanden habe. Er ist auch dabei, seinen Rückzug anzukündigen. Was soll er auch sonst machen, oder?
2: Ihn will keiner sehen, ihn will keiner mehr hören. Und wenn er irgendwo auftritt, dann hört er die Pfeifkonzerte. Also ich weiß nicht, Herr Merz ist da ja offenbar stabiler und kann das einfach ab, weil sein Wille, in dieser Position als Kanzler zu sein, es geht ja nicht mal um Macht, es geht um die Position als Kanzler, der ist so groß. Das heißt, die Eitelkeit ist hier bei Herrn Merz so ausgeprägt, dass ihm das einfach wurscht ist und er setzt sich mit dem Hintern drauf und sagt einfach, ich bin Kanzler und ich bleibe es, alleine schon, um meine Altersversorgung damit zu regeln. Also ich finde das schon wirklich sehr eigenartig. Wir sehen hier mehrere Aussagen. Also die Aussage, dass die stärkste Partei im Prinzip bestimmt, von wo aus die Regierungsbildung stattfindet. Das ist über Jahrzehnte seit Gründung der Bundesrepublik der Normalfall gewesen. Niemals hätte in den 80er Jahren jemand hinterfragt und gesagt nach dem Motto, dass die stärkste Partei SPD, CDU oder wer auch immer, es sind ja eigentlich nur die beiden, dass die jetzt im Prinzip die Regierung nicht bilden dürfen, weil die ganzen anderen Parteien zusammen vielleicht etwas mehr sind. Da wäre nie einer auf die Idee gekommen. Und so macht man sich die Sache eben halt, wie sie einem gefällt. Und der Sigmund, der macht ganz klar das, was er vor der Wahl gesagt hat. Und das geht jetzt gar nicht darum, dass das eine Hommage an Sigmund ist, denn

0: Landeschefin aus Sachsen-Anhalt, Juliane Klemann, sagte, das Land sei zu schön, um es der AfD zu überlassen. Nun sieht das natürlich fast die Hälfte der Wähler genau andersrum. Ja. Die Grünen-Spitzenkandidatin Ziborra Seidlitz, die verwies auf die Ängste von Menschen mit Migrationshintergrund. Das Ding ist ja die ganze Zeit geschürt worden. Das habe ich hier auch selber immer wieder gehört, dass Menschen mit Migrationshintergrund, aber schon in der zweiten oder gar in der dritten Generation hier, also ganz gut assimilierte Deutsche, muss man auch klar als solche bezeichnen, die sagen, ja, aber die haben ja gesagt, da bei der AfD, alle mit Migrationshintergrund, wenn wir an die Macht kommen, müssen raus. Und das wird von den Linken geschürt. Diese Frau Ziborra Seidlitz, das ist ja diese sehr interessante, tätowierte Person, die mal mit einem wirklichen Neonazi liiert war, will sie heute aber nichts mehr davon wissen. Die sprach von einem schwarzen Tag. Andreas, die warnte davor, dass auch Frauen benachteiligt werden und queere Personen. Das ist offenbar ein Instrument gewesen, das ziemlich funktioniert hat in der Gesellschaft. Also jetzt nicht stark genug, dass eben doch nicht 43,8% für die AfD gestimmt hätten, aber das sitzt in den Köpfen fest.
1: Richtig, aber die Lüge, dass die AfD sich gegen Ausländer richtet, das ist eine ganz einfache Lüge. Ganz einfach. Es mag ja den einen oder anderen Politiker geben, der sich irgendwann gegen Ausländer ausgesprochen hat, auch pauschal. Die wird es in allen Parteien geben. Die gibt es bei den Linken, wie wir hören, auch bei den Grünen. Denn wenn diese Spitzenkandidaten der Kandidatin der Grünen aus Sachsen-Anhalt mit einem Nazi zusammen war, dann ist das ja auch ein Zeichen dafür, dass sie mit diesen Methoden eben halt auch klarkommt, die sie ja nun auch jetzt selbst anwendet. Und das ist genau diese Situation, in der wir haben. Also wir müssen sehen, dass hier eine Panik erzeugt wird, die nicht der Realität entspricht. Im Parteiprogramm steht nichts drin, dass Ausländer raus sollen, sondern das ist alles letztendlich ideologisch konstruiert worden durch Falschinterpretation, bewusste Falschinterpretation, Verdrehungen und Lügen. Diese Daten gibt es einfach nicht. Und jetzt sind die Leute wacher geworden, weil die sozialen Medien mittlerweile tatsächlich so eine starke Größe erreicht haben und die asozialen Medien wie ARD und ZDF dagegen nicht mehr ankommen.
0: Ja. Das BSW also wird jetzt tatsächlich zum potenziellen Zünglein an der Waage. Die sind ganz knapp reingekommen in den Landtag. Sarah Wagenknecht hat die Brandmauerpolitik ja für gescheitert erklärt. Eine weitere Koalition allein zur Ausgrenzung der AfD wäre ein Affront gegenüber den Wählern. Und das BSW schließt eine formale Koalition mit der AfD zwar aus, fordert aber einen überparteilichen Ministerpräsidenten mit wechselnden Mehrheiten, auch unter Einbeziehung der AfD. Andreas, was heißt das?
1: Also ich bin da im Moment ein bisschen noch verunsichert, weil das sind die momentanen Spiele. Ich kann die BSW noch nicht einschätzen richtig. Die BSW hat eine einzige klare Aussage, die mir gefällt. Sie ist auf Frieden organisiert und auf Frieden fokussiert. Das ist genau wie AfD. Da geht es um das Thema Frieden und Friedensverhandlungen, nämlich mit Russland. Das wird ja im Prinzip schon gleich als Vaterlandsverrat beschrieben, weil wir natürlich auf der anderen Seite diese extreme Kriegshetzerei haben in den standardisierten Medien. Das sind ja die regelrechte Medienbordelle, wenn ich sehe, dass dort beispielsweise Strack-Zimmermann und Kiesewetter und so weiter dort ihre Dinge dann eben halt zum Besten geben. Aber es gibt natürlich bei der BSW auch eben, das darf man nicht vergessen, diesen extrem linken Hintergrund, der da kommt. Und dazu gehören zum Beispiel auch eine Forcierung der Migrationspolitik. Und Migrationspolitik hat nichts mit Asylpolitik zu tun. Das ist der entscheidende Punkt. Es finden keine differenzierten Diskussionen mehr statt, sondern die einen wollen pauschal alle Leute reinholen, egal wo sie herkommen, ob sie jeweils in die Sozialsysteme bezahlt haben oder nicht. Sie sind in den Sozialsystemen willkommen. Sie brauchen auch die Sprache nicht lernen, weil das wäre diskriminierend und so weiter. Das ist genau die Situation. Und auf der anderen Seite gibt es eine Asylpolitik, die komplett unter die Räder gekommen ist. Die linksgrüne Organisation hat die Asylpolitik zerstört, weil gar kein Platz

0: mehr für echte Asylanten ist, weil wir nämlich einen Migrationszufluss zum Austausch der Bevölkerung gerade zu verzeichnen haben. Der letzte Halbsatz ist ganz klar mein.
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2: 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Altkanzler Gerhard Schröder ist für seinen neuen Job nach Moskau gereist. Erst vor wenigen Tagen wurde er in den Aufsichtsrat des russischen Einzelhändlers Hyperglobus berufen. Globus ist eines der wenigen westlichen Unternehmen, die in Russland geblieben sind, nachdem der Krieg in der Ukraine begonnen hatte. Das Unternehmen ist seit 2025 rechtlich vom deutschen Globus-Konzern getrennt. Auf Verpackungen aus Plastik könnte bald eine eigene Steuer fällig werden. Ab Juli 2027 sollen pro Tonne Kunststoff in Verpackungen 550 Euro fällig werden, auch für Deckel und Verschlüsse. Verpackungen aus recyceltem Kunststoff können auf Antrag ausgenommen werden. Die Koalition rechnet ab 2028 mit knapp 1,5 Milliarden Euro Einnahmen zusätzlich im Jahr. Mehrere Wirtschaftsverbände, darunter Handel und Ernährungsindustrie, fordern dagegen in einem Brief, die Pläne zu stoppen. Kritisiert werden der bürokratische Mehraufwand und hunderte neue Stellen auf Steuerzahlerkosten, die für die Erhebung der von der SPD gewünschten Steuer entstehen sollen. Die deutschen Gasspeicher sind so schwach gefüllt wie noch nie zu dieser Jahreszeit. Laut Lagebewertung der Bundesnetzagentur vom Montag, dem 5. Oktober, liegt der Füllstand bei 58,7%. Anfang Oktober 2025 waren es noch gut 76%. Die gesetzliche Vorgabe von 80% zum 1. November gilt als kaum noch erreichbar. Das hat Behördenchef Klaus Müller schon Ende September eingeräumt. Und was heißt das fürs Heizen? Das Vergleichsportal Verivox erwartet, dass spätestens zum Jahreswechsel die Gasanbieter, auch für Bestandskunden, ihre Preise um bis zu 20% anheben. 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
0: Organisation hat die Asylpolitik zerstört, weil gar kein Platz mehr für echte Asylanten ist, weil wir nämlich einen Migrationszufluss zum Austausch der Bevölkerung gerade zu verzeichnen haben. Der letzte Halbsatz ist ganz klar meiner Meinung zuzuordnen.
6: Die konservativen Kräfte auch im Ausland haben das Ergebnis natürlich begrüßt. Elon Musk hat es kommentiert auf X mit knappen Worten: gut gemacht. Und Herr Siegmund hat sich auch gleich bedankt. Die AfD hat ja, glaube ich, einen guten Draht dahin, auch in die Trump-Regierung. Donald Trump hat auch eine Hochrechnung geteilt, ohne Kommentar, auf Truth Social. Und Viktor Orban, der ehemalige ungarische Regierungschef, schrieb: haltet euch fest, das ist erst der Anfang. Da spielt natürlich auch die Hoffnung mit. Und aus Italien gibt es Stimmen. Der Vizepremier Salvini sprach von einem überwältigenden Erfolg. Spaniens Vox-Chef, also auch die Konservativen, Abascal, spricht von einer großen Hoffnung für Deutschland und Europa. In Österreich der FPÖ-Chef Herbert Kickl hat gratuliert, und natürlich der russische Putin-Vertraute Dimitrev, der erklärte, Deutschland sei erwacht. Naja, Sachsen-Anhalt ist natürlich nicht Deutschland. Andere wiederum reagierten alarmiert. Sehr zu denken gibt einem die Aussage von Polens Premier Donald Tusk. Der hat geschrieben, in Polen könnten sich nur Idioten oder Verräter über den AfD-Triumph freuen. Der Außenminister Sikorski nannte das knappe Verfehlen der Mehrheit ein sehr besorgniserregendes Zeichen. In Frankreich der Finanzminister Lescure hat sich geäußert und sprach von einem sehr, sehr besorgniserregenden Signal, von einer populistischen Welle und so weiter. Ja, und man spricht also, wie gesagt, es teilt sich jetzt links und rot und grün, sagt, oh furchtbar, und die Konservativen sagen, Mensch, das ist schön, dass es jetzt doch so gekommen ist. Auch internationale Medien schreiben von einem Wendepunkt. Die New York Times hat auf die Möglichkeit verwiesen, dass erstmals seit der Nazi-Zeit die extreme Rechte in einem Teil Deutschlands regieren könnte. Und die Times nannte es eine persönliche Demütigung für Friedrich Merz. La Repubblica schrieb, eine überwältigende Mehrheit habe das Versprechen des nie wieder verraten. Die Financial Times sieht Merz mit dem Rücken zur Wand. Also die internationale Presse verweist natürlich auf Deutschlands dunkelstes Geschichtskapitel. Und ja, jetzt fragt man sich, wie wird's jetzt? Wer kommt zum Zug und wer nicht? Denn diese Regierungsbildung, die wird jetzt ziemlich schwierig und man darf da auch mit einigen Manövern rechnen, vielleicht auch mit Überläufern. Und die etablierten Parteien, die schließen allesamt eine Koalition mit der AfD aus. Eine Mehrheit gegen die AfD bräuchte alle 5 übrigen Fraktionen. Man fragt sich jetzt, ob das BSW eine solche Sperrallianz mitträgt oder den Weg für sogenannte wechselnde Mehrheiten öffnet. Das ist eine offene Frage jetzt. Und die Wahl hat nicht nur Sachsen-Anhalt, sondern die Bundespolitik und die Wahrnehmung Deutschlands im Ausland stark verändert. Und wenn wir jetzt eben, wir haben es gerade schon gesagt, wissen, dass Landtagswahlen in Mecklenburg-Vorpommern in 2 Wochen bevorstehen. Wechselnde Mehrheiten, Andreas, was heißt das?
0: Also, hier sind jetzt ganz viele Informationen gewesen, die ich gar nicht so schnell sortieren
6: kann. Kurze Antwort, ja.
0: Ja, also die Maske wird jetzt heruntergerissen und ich finde, das Interessanteste ist das, was der polnische Präsident gesagt hat. Wie heißt er nochmal? Tusk, der sich hingestellt hat und hat gesagt, das sind alles Idioten. Und hier sehen wir, wie die Nerven blank liegen. Und wir sehen doch im Prinzip, wenn wir die Bilder sehen aus der Ukraine und wir sehen Soldaten mit SS-Runen, wir sehen Bandera-Büsten, wir sehen dort einen extremen Rechtsextremismus. Und wir sehen jetzt gleichzeitig die Reaktion der angeblich linken Politiker, die eigentlich ähnliche Muster aufweisen, nämlich die Demokratie zu verachten und alles ins Gegenteil zu verkehren. Und dazu gehören auch die ideologisierten, wie ich gerade gesagt habe, Medienbordelle, die letztendlich von diesem System gelebt haben und das Ganze weiterstehen. Und jetzt geht es darum, kommen die Menschen durch mit ihrem persönlichen Interessen, nämlich ihre eigenen Wünsche und ihre eigenen Ausrichtungen leben zu dürfen, oder werden sie weiterhin unterdrückt von dem bisherigen System? Es ist ein gigantischer Machtkampf. Und die zentrale Machtfrage nach der Wahl in Sachsen-Anhalt ist, die AfD hat 39 Sitze, braucht aber 42. Alle anderen Parteien zusammen haben 44 Sitze. Und jetzt gibt es ja grundsätzlich verschiedene Wege. Es gibt zum Beispiel die Sperrallianz. Das heißt, CDU, SPD, Grüne, Linke und BSW schließen sich zusammen, nur um die AfD aus der Regierung herauszuhalten. Was ist das für ein Bild der Demokratie? Hier sehen wir im Prinzip den extremistischen Totalitarismus in Reinkultur, den ich gerade damit beschreibe. Denn man interessiert sich damit nicht für die Wähler, die eigentlich ja Chef des Systems sein sollten. Die Demokratie ist damit außer Kraft gesetzt. Und dann haben wir natürlich verschiedene wechselnde Mehrheiten. Das ist ja das Gegenteil einer festen Koalition. Es wäre eigentlich übrigens sinnvoll, wenn man keine Parteien hätte zum Beispiel, dann bräuchte man gar keine Koalition, sondern jeder ist seinem Gewissen gegenüber verantwortet. Aber wir wissen, dass in den Parteien natürlich Fraktionszwang herrscht. Und wenn die entsprechenden Abgeordneten nicht dem entsprechenden Parteichef folgen, dann haben sie Nachteile und werden bei der nächsten Wahl nicht mehr aufgestellt. Das ist ja genau dieses gesamte unterschwellige Korruptionssystems. Und wir werden jetzt sehen, in welche Richtung sich das weiterentwickelt. Also die BSW hat ja nun auch vorgeschlagen, keinen AfD-Ministerpräsidenten und keine klassische Koalition mit der AfD, aber auch keine neue Brandmauer-Koalition, nur zur Ausgrenzung. Das bedeutet also letztendlich, die AfD hat gewonnen, darf aber den Ministerpräsidenten nicht stellen. Was ist das für eine Aussage, die AfD auszugrenzen? Nein, ich glaube, es läuft darauf hinaus, dass Ulrich Siegmund auf Neuwahlen spekuliert. Das ist auch der einzig richtige Weg. Und ich finde das gut, dass er jetzt Ministerpräsident werden könnte, aber er sagt, ich werde es nicht. Weil er könnte ja einfach mit anderen Parteien in eine Koalition gehen, aber dann müsste er Überzeugungen aufgeben. Dazu ist er nicht bereit. Und das ist das, was die Leute an ihm lieben. Das glaube ich.
6: Es ist ja auch das, was er will. Er will die Alleinregierung, das hat er die ganze Zeit gesagt. Und jetzt fehlen 3 Sitze zur Mehrheit. Und er sagt nun, ja, er tritt eben nur an, wenn eine stabile Mehrheit organisiert ist. Und jetzt will er erstmal mit den einzelnen Fraktionen sprechen oder einzelnen Abgeordneten, die den Kurs der AfD mittragen, vor allem eben bei Migration und innerer Sicherheit, sagt er, muss es zu 100% stimmen. Und die Hand sei aufgestreckt, aber im Moment kann er da auch nicht so viel sehen. Ja, es gibt verschiedene, ich hatte hier nochmal, Andreas, wir gehen da aber weiter im Manuskript. Wir hatten da noch verschiedene Optionen, was alles möglich wäre, aber das braucht man gar nicht hin und her zu wälzen. Ja. Die nächsten Tage werden es entscheiden. Es kann ja auch sein, dass es noch Überläufer gibt, oder?
0: Das kann gut sein. Wir dürfen nicht vergessen, dass bei allen Parteien, auch den bisherigen sogenannten Volksparteien, CDU war ja damals eine Volkspartei, in Kürze müssen wir sagen, die Älteren erinnern sich noch. Also genau das ist der Punkt. Und dadurch, dass viele auch von dieser politischen Gruppierung einfach keine Möglichkeiten haben, im privaten Leben irgendwie zu überleben, da sind sie schon bereit. Das ist ja der Grundgedanke, die charakterlichen Grundeigenschaften dieser Politiker im Durchschnitt. Das sind nicht alle, aber viele, die einfach nur sich selbst im Kopf haben und eigentlich sich für Politik oder für die Menschen sowieso nicht interessieren. Im Gegenteil, das Einzige, was stört, ist das Volk. Und da werden dann einige auch sagen, okay, die vielleicht ein bisschen mitdenken, ich gehe jetzt rüber zu dem Siegmund und damit habe ich eventuell nochmal für die nächsten 4 Jahre einen Platz, um meinen Lebensunterhalt zu verdienen.
6: Ich komme nochmal auf Kanzler Merz. Der hat also jetzt Widerstand angekündigt. Sollte die AfD in Sachsen-Anhalt die Regierung übernehmen und aus seiner Sicht verfassungswidrige Politik betreiben? Er hat gestern wörtlich nach der Zusammenkunft der CDU-Führung in Berlin gesagt, die von mir geführte Bundesregierung wird dafür sorgen, dass das Grundgesetz durchgesetzt wird. Bei uns wird Macht erteilt, nicht ergriffen. Andreas, ja. Machtergreifung, ja, ja. Gibt es diesen Begriff, gibt es eigentlich nur einmal in Deutschland, nämlich ja. Zum Thema 31. Dunkelstes Kapitel. Ja.
0: Genau.
6: Was sagt er damit?
0: Ja, also man erkennt eben halt, wie verzweifelt seine Lage ist, dass er das letzte Pulver verschießt, was es noch gibt, und das läuft schon ins Leere, weil keiner kann es mehr hören. Wenn beispielsweise fast 50% der Sachsen-Anhaltiner sowieso als Nazis beschimpft werden, dann kann er die damit nicht mehr im Prinzip letztendlich in irgendeiner Form angreifen oder in Panik versetzen. Nein, der Untergang von Merz ist programmiert, ob er das sehen will oder nicht. Und ich glaube einfach mal, was er ja hier abstreitet, ist, dass es eine Subsidiarität gibt. Die Subsidiarität ist die Grundlage der Demokratie. Die kleinste Einheit muss am meisten Verantwortung über sich haben. Und wenn das nicht mehr möglich ist, dann gibt es eine Übergeordnete. Das ist zum Beispiel der Bürgermeister. Dann gibt es eine wieder Übergeordnete. Wenn die in dem Bürgermeisterbereich nicht mehr es regeln können, dann gibt es die Landesregierung. Und wenn die nicht mehr weiter wissen, dann gibt es dann eben halt die Bundesregierung und dann von mir aus die EU, die ja eigentlich ein Lobbykäse ist, bis hin zur UN. Das ist die Folge. Das heißt, die kleinste Einheit muss am meisten Macht haben und die globalste Einheit am wenigsten. Und wir haben genau das Gegenteilige. Hier kommt also der Bundeskanzler Merz und meint jetzt im Prinzip zu sagen, dass er den Ton vom Bund vorgibt gegenüber dem Land in allen Beziehungen, speziell natürlich auch auf das Thema Migration und so weiter.
6: Ja, das sagt er auch. Also er verweist beim Thema Migration auf die sogenannte Bundestreue nach Artikel 28 Absatz 3 Grundgesetz. Bei einem Verstoß könnte der Bund den sogenannten Bundeszwang einsetzen. Und damit stellt Merz ja für eine mögliche AfD-Landesregierung Konsequenzen in Aussicht, sollte sie einen härteren Migrationskurs verfolgen. Im Einzelnen, das ist ja eine sehr schwere Drohung und eigentlich auch gegen das Föderationsprinzip.
0: Ja, genau. Vor allem, das ist genau die Subsidiarität oder Föderation. Genau so ist es. Aber da, hier entlarvt sich das System. Es ist ja eigentlich herrlich, dass wir sehen können, wie die Masken heruntergerissen werden der angeblichen Demokratie, der heutigen, wie wir wissen, Scheindemokratie, und der Totalitarismus zum Vorschein kommt, der die ganze Zeit hinter den Masken schon vorhanden war. Solange alle ordentlich mitgespielt hatten, war okay. Jetzt wollen die Leute aber etwas anderes und dann wird die Demokratie auch öffentlich abgeschafft. Ehrlich gesagt war sie es vorher auch schon. Man hat nur durch die Manipulation die Leute so verblödet. Selbst die PISA-Studie zeigt ja, dass es trotzdem nicht geschafft wurde und viele Leute einen Wissensdurst haben. Zum Glück sind es nicht mehr die Schulen, die das mittlerweile machen, sondern die Eigeninitiative. Bildung ist auch ein Stück weit eine Hohlschuld. Und diese Hohlschuld nehmen viele Menschen an. Für mich ist das so entlarvend und eigentlich ideal, um zu erkennen, in welche Richtung es geht. Die letzten Aufbäumungen des Totalitarismus von unter Friedrich Merz laufen hier gerade vor unseren Augen ab.
6: Also du meinst, da ist nicht Souveränität, sondern Verzweiflung der Hintergrund? Kurze Antwort.
0: Ja, ganz klar. Ganz klar. Und das ist auch der Grund, warum Siegmund sagt, er will die absolute Mehrheit haben, weil in dem Moment, wenn er dann mit irgendwelchen Wurstelhandels, die ganz schnell umkippen, im Prinzip da irgendwie versucht, da irgendwas zu regeln. Es ist so ruiniert. Der Staat Deutschland ist pleite. Die Wirtschaft ist im Zusammenbruch begriffen. Es geht nur noch mit knallharten Umschwenkungen in Richtung, die den Menschen dienen kann, die Wirtschaft wieder stabilisiert und so weiter. Dieser ganze alte Schmutz, der das verursacht hat, der muss an die Seite geschoben werden, dass endlich wieder eine klare Linie reinkommt. Deshalb braucht er auch, das sehe ich auch ganz deutlich, die absolute Mehrheit.
6: Andreas, wir hatten ja letztes Mal über die sanfte Abschaffung des Parteiensystems gesprochen. Anscheinend wird das gar nicht so sanft, sondern es erledigt sich Schritt für Schritt selber. Denn Herr Merz hat gestern am 7. September vor der Presse gesagt, ich sehe, dass unsere beiden großen Volksparteien ernsthaft in Gefahr geraten sind. Punkt.
0: Ja, also die Frage ist jetzt, dieses Anspruchsdenken, das ist wieder dieses totalitäre Anspruchsdenken, wir sind ja die Volksparteien. Ja, das waren sie. Aber es waren eben halt verkappte Demokraten hinter der Maske der Demokratie, hinter der sich der Totalitarismus verdeckt hat. Und jetzt ist es aber so, dass neue Volksparteien entstehen. Wir können doch ganz deutlich sagen, die AfD ist eine neue Volkspartei. Punkt. Das ergibt sich aus dem Wählervotum. So einfach ist die ganze Geschichte. Mhm. Und wir haben ja dasselbe auch erlebt in Österreich mit Kickl und so weiter. Da sind ja dieselben Methoden mit Le Pen. Wir haben das gesehen in Niederlanden beispielsweise. Wir spüren eindeutig, dass dieser Deckel kurz davor ist, vom Topf zu fliegen. Der Druck wird zu groß.
6: Die Chefin des Bundeskanzleramts, die ehemalige Gesundheitsministerin Nina Warken, die hat sich auch in einem Interview auf ruhige Weise geäußert, so als ob ihr das alles überhaupt nichts ausmachen würde, und hat aber gesagt, ja, das Wahlergebnis ist sicherlich eine Zäsur für die Partei, auch für das Land. Es ist ein Ergebnis, das uns trifft. Es ist ein sehr schwieriges Ergebnis, und jetzt kommt's, dass wir einerseits zu akzeptieren haben, dass wir aber sicherlich nicht hinnehmen werden. Wie kann sie das sagen? Was hat sie vor?
0: Ja, wir kommen wieder jetzt in die erste Richtung über diesen Menschen, den Sie jetzt gefangen genommen haben, der angeblich als russischer Aktivist einen Blackout produzieren soll in Deutschland. Da geht es ja schon in eine Richtung hin. Es wird alles argumentiert auf Richtung Verteidigungsfall. Und das ist, glaube ich, der entscheidende Punkt und das echte Damoklesschwert. Wenn sie da so selbstsicher auftritt, dann gehe ich davon aus, dass Sie wissen, im Notfall ziehen Sie die Notbremse. Und wenn Sie irgendein Gebäude in die Luft sprengen mit irgendwelchen dramatischen Bildern, mit vielen Verletzten und sagen dann, das war der Russe. Und dann geht's los. Und da sehe ich momentan die größte Problematik, wenn die gerade so selbstsicher noch auftreten. Also wir werden sehen. Ich glaube, es geht um den Spannungsfall, der da im Raum steht.
6: Als erstes. Lass uns mal beleuchten das Thema Wahlbetrug, eventueller Wahlbetrug. Die USA, die US-Medien, Gateway Pundit hat sich damit beschäftigt. Die gehen da ein bisschen konkreter rein und da heißt es, dass nach dem historischen Sieg in Sachsen-Anhalt die AfD nach Auszählung der Briefwahlstimmen von 44,4 auf 43,8 gefallen sei. Vorher waren die ja bei 44,4. Alle anderen Parteien aber hätten bei der Briefwahl ungewöhnlich hinzugewonnen. Und der deutsche Anwalt Dirk Schmitz hatte dies als ein Zeichen systemischer Manipulation bezeichnet. Ursprünglich hatte die AfD sogar 51% der Stimmen an der Urne. Ab 18 Uhr Ortszeit, als dann die Briefwahlstimmen ausgezählt wurden, wurde das immer weniger. Und die anderen Parteien haben immer mehr dazu gewonnen. Und es heißt hier bei diesem US-Portal, an manchen Orten war die Kluft noch dramatischer. In Mertendorf kam die AfD an der Urne auf 63,2%, bei der Briefwahl hingegen nur auf 24,5%. Das ist ein Unterschied von fast 39% und vergleichsweise auch in anderen Orten 62,9% erst und dann nur 26,4%. Und in einem Magdeburger Stadtteil kam die AfD bei der Briefwahl nur auf 5,5% gegenüber 41,5% an der Urne. Ein Schelm, der dabei Böses denkt, oder?
0: Ja, der Satz fiel mir auch gerade ein, bevor du ihn jetzt gesagt hast. Damit ist er weg. Aber es ist interessant, es war ja mit Ansage. Also natürlich ist das nicht der Beweis, aber es ist ja ein Indiz, welches einem Beweis gleichkommt. Es geht hier nicht um Differenzen von, was weiß ich, 2 oder 3% insgesamt, die Schwankung stattfindet, sondern um regelrechte entgegengesetzte Ergebnisse. Und wenn wir wissen, dass dann die Briefwahlen zum Beispiel in irgendwelche Seniorenheime gebracht wurden und dann die Helfer der Senioren dann die Kreuze richtig gemacht haben an der richtigen Stelle, wo man sie haben will. Und wir wissen, wie zum Beispiel die gemeinnützigen und auch kirchlichen Institutionen in den Stiften und so weiter sich ganz klar gegen die AfD ausgesprochen haben, dann ist das ja nun überhaupt nicht verwunderlich. Was ich verwunderlich finde, ist, dass man trotz des gigantischen Gegenwindes der Manipulation zugunsten der Linken, trotz der gesamten medialen Aufgebote zugunsten der Linken, dass trotzdem die AfD so weit nach vorne gekommen ist. Ich bin sicher, wäre es eine richtig seriöse, aufrechte, rechtsstaatliche Wahl, da wäre die AfD wahrscheinlich auf über 60% gekommen.
6: Das ist jetzt eine Spekulation, wissen wir nicht
0: meine
6: genau,
0: persönliche,
6: ob es so
0: ist. Meine persönliche Spekulation, ja.
6: Dieser Anwalt Dirk Schmitz, der räumt aber auch ein, und das halte ich auch für seriös, er sagt, statistisch ist das ein Zeichen systematischer Manipulation, aber noch längst kein Beweis. Er sagt, Briefwähler und Urnenwähler könnten sich erheblich unterscheiden, und zwar nach Alter, Bildung, Wohnort, politischen Präferenzen und so weiter. Er sagte, dass diese aber doch stark abweichenden Ergebnisse dennoch ziemlich unwahrscheinlich aussehen. Also da steht eine Spekulation im Raum. Eigentlich wollte ich mit dir noch über die Pläne der SPD sprechen, die vorhaben jetzt die Dinge, die sie da vorher, Herr Klingbeil und Frau Baas, den Bürgern antun wollten, dass sie jetzt ihre sogenannten Reformen stoppen wollen. Können wir vielleicht das nächste Mal noch drüber sprechen, weil ich möchte doch gerne noch auch über Russland sprechen. Und zwar hat die russische Botschaft wirklich eine knallharte Ansage an Deutschland gerichtet. Das ist von der russischen Botschaft veröffentlicht worden. Die wird ja jetzt geschlossen. Die gesamte russische Botschaft in Deutschland wird geschlossen wegen der Leipzig-Drohne. Ne? Also da stecken ja die Russen dahinter und deswegen wird das jetzt alles geschlossen und Sanktionen, weitere Sanktionen gegen Russland erlassen. Wir hatten dieses wirklich bemerkenswerte Interview von Ben Ungeskriptet mit dem russischen Botschafter in Deutschland, Netschajew, eingestellt. Hast du Zeit gehabt, da mal reinzugucken?
0: Habe ich nicht geschafft. Wirklich nicht. Ich habe ja auch Räumarbeiten. Ich bin hier mit Gummistiefeln hier durch die Gegend gelaufen. Es tut mir sehr leid.
6: Wir können uns das bildlich vorstellen. Ich wollte aber trotzdem wieder zu Russland kommen. Da heißt es in einer offiziellen Erklärung: zu den Gegenmaßnahmen gegen die unfreundlichen Handlungen der deutschen Behörde, wörtlich. Aufgrund der unfreundlichen Maßnahmen der deutschen Seite zur Schließung des russischen Generalkonsulats in Bonn und des russischen Hauses für Wissenschaft und Kultur in Berlin am 7. September wurden dem Geschäftsträger der Bundesrepublik Deutschland in Russland die folgenden Gegenmaßnahmen angekündigt. Jetzt kommen die Russen. Die russische Seite widerruft ihre Zustimmung zum Betrieb des Generalkonsulats der Bundesrepublik Deutschland in St. Petersburg, das seine Tätigkeit spätestens am 18. September, also in 10 Tagen, einstellen muss. Alle seine Mitarbeiter müssen das Hoheitsgebiet der Russischen Föderation spätestens zu diesem Zeitpunkt verlassen. Die deutschen Goethe-Institute in der Russischen Föderation müssen ihre Tätigkeit einstellen. Ihren entsandten Mitarbeitern wurde angeordnet, Russland spätestens am 13. September zu verlassen. Dem Leiter der diplomatischen Vertretung wurden entsprechende Noten des russischen Außenministeriums überreicht. Es wurde darauf hingewiesen, dass gerade die deutschen Behörden erneut eine weitere Eskalationsstufe in den bilateralen Beziehungen verursacht haben. Und jetzt kommt der Satz der Sätze, der uns vielleicht noch öfter im Ohr klingen wird. Die Russen, die russische Botschaft schreibt, die gesamte Verantwortung für die Folgen liegt voll und ganz bei der deutschen Regierung. Andreas, was fällt dir dazu ein?
0: Es ist der ganz gewichtige Satz, der nochmal deutlich macht, dass im Weißen Meer oberhalb von Russland 2 Poseidon-U-Boote, die pro Sprengkopf 6500 Hiroshima-Bomben entsprechen, und die haben mehrere davon an Bord, dass die unterwegs sind innerhalb von 2 Tagen, wenn sie wollen, in der Nordsee. Wir wissen nicht mal genau, wo sie sind, aber sie sind momentan unterwegs, und es ist momentan eine sehr hohe Unsicherheit auch. Und auf Rückfragen sagen die Russen, es handelt sich dabei um Manöver. Das macht schon Sorge. Es geht hier nämlich um Unterwasserdrohnen, die nicht aufzuhalten sind. Zweitens, die Exklave in Kaliningrad ist hochgerüstet, und ich denke mal, dass alle Geschosse auch im Prinzip eingestellt sind. Diese Ernsthaftigkeit, die jetzt wirklich den Krieg zur Folge haben können, die wird momentan von den Medien einfach totgeschwiegen, weil sie einfach keine Ahnung hatten und noch nie gemerkt haben, wie ein Krieg ist. Ich habe selbst auch noch keinen Krieg erlebt, und ich bin froh, dass ich es nicht erlebt habe. Aber meine Fantasie sagt mir, es ist der absolut falsche Weg, der hier gerade eingeschlagen wurde. Man will keinen Frieden, man will auf den Krieg. Alles ist auf Kriegsterminologie von Seiten des Westens aufgebaut worden. Die Russen reagieren, und dieser letzte Satz, in Verbindung übrigens auch mit dem Satz, den Lavrov gebracht hat, als er über die Krim, über den Krimkrieg gesprochen hatte, 1853 bis 56, wo Sewastopol eine Riesenrolle spielte auf der Krim, dort ist ja die größte Marine der Russen, zeigt mir eindeutig, dass hier etwas ganz Großes im Busch ist, speziell die Verbindung zwischen Russland, Iran und China. Es geht nicht um Russland. Es geht um den gesamten Osten, der den größten Teil der Weltbevölkerung hinter sich hat. Da sehe ich die Problematik. Und unser Kanzler und die Hansels laufen rum und erzählen, wir brechen alle bilateralen Beziehungen ab.
6: Ja, Unfassbar. Währenddessen veröffentlicht die Ostdeutsche Allgemeine Zeitung einen Artikel mit der Überschrift »Ukrainischer Blogger stellt die deutsche Version des Leipziger Drohnenvorfalls in Frage«. Das gilt ja für Deutschland sozusagen als Beleg für eine neue russische Bedrohungslage, gilt auch eben, wir haben gerade drüber gesprochen, als Rechtfertigung für diese jüngste Eskalation mit Moskau. Aber da gibt es eine ganze Menge Fragezeichen, schreiben die Reporter oder die Redakteure der Ostdeutschen Allgemeinen Zeitung. Man bezieht sich hier auf den ukrainischen Blogger und Journalisten Anatoli Shayi, der auf der Plattform X eine Darstellung veröffentlicht hat, die der offiziellen deutschen Beschreibung des Vorfalls völlig widerspricht. Der Mann beruft sich dabei auf einen angeblichen Mitarbeiter des Flughafens Leipzig-Halle und dessen Schilderung gibt er in einem langen Text wieder. Andreas, wir haben ja auch schon mal drüber gesprochen, dass die FAZ auch von einem Vogelschlag und nicht von einem Drohnenangriff gesprochen hatte. Die Ostdeutsche Allgemeine Zeitung gehört auch zur Berliner Zeitung. Das sind seriöse Journalisten, die aber nicht mainstreamig sind, sondern immer so in der Mitte einen Balanceakt vollführen. Was sagst du zu der Meldung?
0: Also ich sehe es einfach so, Merz hat sich ja hingestellt und hat gesagt, ich gehe davon aus, dass es eine hybride Kriegsführung unter russischer Führung war. Wenn er sagt, er geht davon aus, ist das ein Satz, der dann kommt, der keinen einzigen Wert mehr hat. Entweder es gibt Beweise oder es gibt keine Beweise. Es gibt keinen Beweis für diese komische russische Theorie, sondern es gibt nur Vermutungen und gleichzeitig Ankündigungen von Gegenreaktionen. Wohin das führen muss, liegt ja nun wirklich auf der Hand. Und bei dieser Geschichte geht es darum, dass der Shayi natürlich die Sicherheitslücken beim Leipziger Flughafen deutlich beschreibt, die überhaupt nichts Neues sind. Ja, und er geht auf einen dokumentierten Fall auf das Jahr 2024 zurück, wo also auch zum Beispiel Unbefugte dieses Gebiet des Flughafens durchbrochen hätten. Damals sind zum Beispiel 7 Aktivisten der letzten Generation durch 3 Löcher im Außenzaun auf das Rollfeld gelangt und 5 von ihnen hätten sich festgeklebt. Also dieser Vorgang zeigt ja nun schon, wie die Sicherheit da des Leipziger Flughafens offenbar ist. Und ich muss ganz ehrlich sagen, gerade in Anbetracht der Tatsache, cui bono, wem nutzt diese Geschichte? Ausgerechnet vor einem ukrainischen Flugzeug, nämlich einer Antonov, dieses Ding zu machen in einem Land wie Sachsen, welches ja sehr mit Russland eigentlich von den Menschen her noch in der Verbindung ist aus der alten DDR und Frieden haben wollen, da macht es überhaupt keinen Sinn, das Ganze. Also der aktuelle Vorfall, der zeigt also quasi, dass es hier offenbar eine wirklich absurde Situation ist und man da an der Stelle wirklich nicht drauf bauen sollte, was da gesagt wird. Problem ist, es wird einfach behauptet und es werden vermeintliche Fakten vermittelt, die keine sind. Und das auf Kosten der Gefahr für nahezu alle europäischen Bürger, die letztendlich in einen Krieg dabei landen könnten. Ich weiß gar nicht, wie ich das noch anders beschreiben soll.
6: Wir haben den Artikel eingestellt. Es würde zu lange dauern, wenn wir den jetzt durchdiskutieren würden, warum man der Meinung ist, dass diese Sache nicht stimmen kann, die von der Berliner oder der Bundesregierung nicht nur veröffentlicht und bekannt gegeben wurde, sondern diese drastischen Konsequenzen, Sanktionen gezogen wurde. Ihr findet das unter Drohnenfall, Leipzig Drohnenfall. Gebt das ein und dann seid ihr in dem Artikel oder ihr geht auf die Seite der Ostdeutsche Allgemeinen. Ganz kurz noch zum Schluss, Andreas. Eigentlich hat ja die Bundeswehr angekündigt, ab nächstem Jahr sollen Musterungsbriefe verschickt werden. Man versucht verzweifelt, irgendwie eine Truppe zusammenzustellen, die dann in den Krieg gegen Russland ziehen kann oder die man dahin schicken könnte, der Ukraine zur Seite und zur Hilfe. Die verpflichtende Musterung sollte nächsten Sommer anlaufen. Trotzdem, wir haben auch Zuschriften von unseren Abonnenten des Kanals bekommen. Verschickt die Bundeswehr jetzt schon Ladungen, begleitet von Auskünften, die sich in zentralen Punkten widersprechen. Das hat auch die Ostdeutsche Allgemeine gebracht. Ich kann euch diese neue Zeitung, die gibt's ja noch nicht lange, sehr empfehlen. Übrigens, einer der Chefredakteure ist der Chefredakteur auf jeden Fall in leitender Funktion, Florian Warweg. Das ist dieser sehr ein hartnäckige junge Mann mit den Locken, der immer in der Bundespressekonferenz sitzt und die Menschen, die da vorne auf ihrem Plateau sitzen, grillt und nachfragt auf eine... Bitte?
0: Ein toller Mann, ja.
6: Ja. Entschuldigung. Ne, und also guckt euch mal die Ostdeutsche Allgemeine Zeitung ein bisschen näher an. Das wollte ich eigentlich damit sagen. Und die schreiben, verpflichtend gemustert werden Männer eigentlich erst ab 1. Juli nächsten Jahres, beginnend mit dem Geburtsjahrgang 2008. Bis dahin übernehmen die bestehenden Karrierecenter der Bundeswehr die Musterung. Die bereits erfolgten Ladungen zur Musterung sind mithin gesetzlich legitimiert, hat das Ministerium auf Anfrage dann mitgeteilt. Und dabei würden zunächst Personen berücksichtigt, die innerhalb der Bereitschaftserklärung ihr Interesse an einer Wehrdienstleistung bekundet haben und erst danach kämen im Rahmen freier Kapazitäten weitere Teile des Jahrgangs hinzu, die kein Interesse geäußert hätten. Aber ein Schüler berichtet auf der anderen Seite, ihm sei im Karrierecenter gesagt worden, derzeit würden explizit nur jene gemustert, die im Fragebogen kein Interesse angegeben hätten, damit im kommenden Jahr nicht der ganze Jahrgang auf einmal geladen werden müsse. Da scheint ja auch helle Aufregung zu sein.
0: Also alles spricht dafür, dass der Spannungsfall im Hintergrund, ob er nun kommen wird oder nicht, aber im Hintergrund schon entschieden wurde. Denn diese gesamten Maßnahmen zeigen, dass man vom Spannungsfall ausgeht. Und das bedeutet, jeder, der sich auf europäischen bzw. auf EU-Ebene bewegt, automatisch dann, ich sage mal, nicht einmal mehr das Land verlassen kann, sogar eine zwangsweise Rückführung angeordnet werden können, auch für zum Beispiel ehemalige Reserveoffiziere oder Reservesoldaten. Das heißt, hier braut sich etwas zusammen und das kann von heute auf morgen entschieden werden. Von heute auf morgen. Und dann ist man dort, wo man ist, eben halt eventuell gelackmeiert, wenn der Zugriff von der EU von dort aus möglich ist.
6: Ihr Lieben, wir haben wieder viele heftige Themen und Andreas, ich danke dir, dass du dir so viel Zeit genommen hast. Ich weiß, die Gummistiefel stehen bereit, die Schaufeln auch, es geht gleich weiter. Wir wünschen dir da auch viel Kraft, auch mit all den Kollegen und lieben Nachbarn, die da gemeinsam anpacken und schicken euch ganz liebe Grüße, aber euch, ihr Lieben, die ihr alle hier zuhört, zu vielen Zehntausenden natürlich auch vor allem viel Kraft und auch die Stärke, innerlich durchzuhalten, in der Balance zu bleiben. Wenn ihr da ein bisschen Futter braucht für die Seele, kommt gerne zu den Abendgedanken. Den Podcast gibt's heute auch wieder am späteren Abend. Andreas, danke.
0: Ich danke dir. Alles Liebe und bis bald. Ciao, ciao.
6: Tschüss.
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2: Friedrich Pürner war bei mir, ein Arzt, der als Beamter die Corona-Politik kritisiert hat und jetzt Abgeordneter in Brüssel ist. Wir haben über die Aufarbeitung gesprochen und über einen Politikbetrieb, der dem Publikum im Saal so manches A und O entlockt hat. Es wurde aber auch gelacht. Freuen Sie sich also auf eine unterhaltsame Stunde über ein schmutziges Geschäft.
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2: Herzlich willkommen, Friedrich Pürner. Bevor wir beginnen, stelle ich Sie vor. Friedrich Pürner ist ein Mediziner.
4: Ein Arzt.
2: Ja, ich habe bei Wikipedia abgeschrieben. Wikipedia sagt, Friedrich Pürner ist ein Mediziner und verlinkt die Promotion an der LMU München. Knochenbrüche rund um Prothesen, unterschlägt aber den Kfz-Mechaniker, den Bürokaufmann und vor allem den Facharzt für öffentliches Gesundheitswesen, der am Bayerischen Landesamt für Gesundheit eine Taskforce geleitet hat und den Fachbereich Epidemiologie. Ich bin froh, dass ich das Wort jetzt gut rausgekriegt habe. Und der 2018 Leiter des Gesundheitsamtes im Kreis Aichach-Friedberg wurde. Dann kam Corona, dann kamen vor allem Maßnahmen, die Friedrich Pürner mit Expertise und Charisma kritisiert hat. Die Maskenpflicht auch und gerade in Kindergärten und Schulen, den Testwahnsinn, die Angstmache, die Diffamierung von Gegenstimmen. Eine Gesellschaft muss den Diskurs aushalten. Das gilt auch für Ministerpräsident Markus Söder. Dieser Satz vom 24. Oktober 2020 hat das Fass zum Überlaufen gebracht. Der bayerische Beamte Friedrich Pürner ist versetzt worden in ein stilles Kämmerlein, wie er sagt. Aber er hat seinen Mund nicht gehalten, ein Buch geschrieben, Diagnose Panikdemie, Untertitel Das kranke Gesundheitssystem, und es 2024 nach Brüssel geschafft, ins Europäische Parlament, gewählt über die Liste des BSW, einer Partei, die er im Februar 2025 mit einem Paukenschlag verlassen hat. Herr Pürner, sind Sie gern Abgeordneter?
4: Das ist gleich eine ganz brutale Frage am Anfang. Ja, ich bin gern Abgeordneter, also in der Funktion. Aber die beinhaltet natürlich auch die politische Arbeit. Und die finde ich zunehmend, wenn man in diesem politischen System tätig ist, als schmutzig. Da, tatsächlich. Also der Job selbst als Abgeordneter, der ist wirklich gut, weil er mir auch Freiheiten gibt, die ich jetzt vorher nicht mehr hatte. Ja, also ich bin dem System, dem Beamtenwesen quasi entflohen. Und konnte jetzt und bin immer noch relativ frei und unabhängig. Aber dazu gehört natürlich auch jetzt die Arbeit. Und diese Arbeit finde ich jetzt bei Weitem nicht so schön, wie ich die ärztliche gut und schön fand. Für die bin ich ja eigentlich auch ausgebildet worden.
2: Ich habe gelesen, dass Sie gern Arzt und auch gern Beamter waren.
4: Ja, tatsächlich. Tatsächlich. Also würde ich auch immer wieder genau so machen. Und bevor die Frage kommt, Beamtenwesen oder so, ich bin bis zum heutigen Tage ein überzeugter Beamter. Ja, weil ich sehe es einfach anders. Ich spreche jetzt einfach zum Publikum.
2: Wir können das auch mal hin und her wechseln.
4: Denn ich sehe das tatsächlich so, als ich angefangen habe, mit 19 in den Staatsdienst zu gehen. Und ich habe jetzt am 1. April meine 40 Jahre vollendet. Trat ich immer, egal was ich gemacht habe, für die Bürger an. Das war meine feste Überzeugung und die ist es bis heute. Deshalb war ich das auch total gerne. Und auch als Arzt war ich natürlich gerne unterwegs. Mir hat das Studium sehr gut gefallen. Mir hat der Umgang mit den Menschen gefallen und natürlich dann auch eben mein spezieller Job, denn der war auf Prävention gesetzt. Also mir war es immer ein bisschen zuwider, in der Klinik oder in der Praxis zu sehen, dass man erst krank sein muss, damit man anschließend Hilfe bekommt. Das, da kommt vielleicht auch so ein bisschen der Automechaniker wieder durch. Ja? Also mir war es immer lieber, wenn die Autos nicht kaputt gehen. Ich weiß natürlich, dass jede Werkstatt Geld damit verdient mit defekten Autos. Aber im Prinzip bin ich so dieser typische Präventionstyp, also auch Präventionsmediziner. Und mir war es immer lieber, wenn die Menschen nicht krank werden. Und deshalb habe ich dann ja auch den Weg so eingeschlagen, wie ich ihn eingeschlagen habe.
2: Na, bei der Frage nach der Arbeit in Brüssel haben Sie ja zweigeteilt geantwortet. Eine Arbeit, die Spaß macht, aber eine Politik, die schmutzig ist. Vielleicht kann man mit dem Spaß anfangen. Wie arbeitet ein fraktionsloser Abgeordneter in Brüssel? Wie arbeiten Sie?
4: Unabhängig. Also das ist das Schöne, ich will gerne mal das Positive herausstellen. Das Schöne ist, als Fraktionsloser und jetzt auch noch als Parteiloser, wobei das jetzt in Brüssel keinen Unterschied macht, aber als Fraktionsloser ist man sehr, sehr unabhängig. Sie müssen nicht Rücksprache halten mit der Fraktion, wie man denn für irgendwas abstimmt. Sie müssen auch nicht vorher fragen, wenn Sie irgendwie einen Mund auftun und zu irgendeinem Thema was sagen, ist das in Ordnung, können wir das machen, stehen denn irgendwie Wahlen an, kann das irgendwie beeinträchtigen oder so. Also man genießt eine absolute Freiheit. Die erkauft man sich aber leider Gottes dadurch, indem man nicht so mitreden und mitwirken kann, wie es jetzt vielleicht jetzt andere machen können. Und da fängt es an, nicht mehr so viel Spaß zu machen, denn tatsächlich hatte ich mir die Arbeit im Europäischen Parlament schon ein bisschen anders vorgestellt. Da mögen jetzt vielleicht die einen oder anderen sagen, meine Güte, wie naiv war denn der? Ja, dann antworte ich drauf, dann war ich naiv. Aber ich dachte mir eigentlich schon, dass wenn bestimmte Themen im Parlament behandelt werden, dass man dann aufstehen kann und kann sagen, meine Ansicht zu diesem Thema ist die und die. Bei Weitem ist es nicht so. Also im Parlament, die Debatten, das kann ich hier versichern, sind eigentlich nur noch dazu da, damit man für seinen Social-Media-Kanal, für die Accounts, dass man die irgendwie bespielen kann. Wenn wichtige Themen besprochen werden, dann sitzen da vielleicht ein paar Abgeordnete drin, die auch nicht wirklich zuhören und sie gehen da einfach runter ans Pult und sprechen. Eine Minute Redezeit für einen fraktionslosen Abgeordneten wie für mich. Und da muss ich aber vorher fragen, ob ich diese Minute überhaupt bekomme. Also es ist nicht so, dass ich einfach aufstehe und sage, so und jetzt rede ich. Ja, es ist auch nicht so, dass ich mich einfach irgendwo anmelden kann, sondern man muss tatsächlich fragen, gibt es überhaupt Redezeit. Und in vielen Fällen ist es so, dass die Fraktionslosen, also jetzt ich, überhaupt gar keine Redezeit bekommen. Jetzt könnte ich fachlich zum Beispiel zu irgendeinem Thema was sagen, Medizin, was, sonst irgendwas oder Frieden, alles, was mich so umtreibt, Freiheit, Meinungsfreiheit, dann kann ich nichts sagen, weil ich ganz einfach keine Redezeit bekomme.
2: Ich habe gesehen, Sie machen ja Anfragen zu den Themen, die Sie umtreiben, Corona, richtig. Masern, auch diese ganze Überwachungsproblematik, also Chat-Kontrolle. Und Sie, genau. Sie äußern sich ja auch jetzt, wenn da in Leipzig irgendwelche Drohnengeschichten erzählt werden und der Finger gleich nach Russland zeigt, dann sagen Sie, ich will Belege haben, zeigt mir das doch mal, was ihr für Beweise habt für die Anschuldigungen, die ihr da vorbringt.
4: Das mache ich. Und da kommt so ein bisschen auch der Beamte wieder durch. Denn wenn ich was gelernt habe, weil ich ja durch viele Institutionen auch durchgewandert bin, in meinen 40 Jahren, kenne ich mir Geschäftsordnungen relativ gut aus, kann mich da schnell einlesen. Und ich weiß natürlich auch, was kann man machen. Also ist meine Aufgabe quasi als Unabhängiger auch mal zu sagen, da möchte ich genauer nachfragen. Der Witz ist nur der, man stellt die Anfrage und man bekommt erstmal keine Antwort. Lange keine Antwort. Und wenn man dann Antwort bekommt, genau, dann ist die Antwort eigentlich nichtssagend.
2: Ja, ich war überrascht, also entsetzt also, über den Charakter dieser Antwort.
4: Man kann es nachlesen. Man kann es über den Nachlesen auf meiner Homepage. Ich mache alles öffentlich, transparent. Ich stelle die Anfragen rein und die Antworten. Tun Sie sich das mal an, lesen Sie einfach mal die Antworten durch. Die sind einfach nichtssagend. Und dann kann man natürlich sagen, ja, dann frag halt nochmal nach. Ja, das machen Sie einmal, vielleicht noch zweimal. Es kommt keine bessere Antwort.
2: Arbeiten Sie zusammen mit anderen Abgeordneten aus Bayern, aus Deutschland, aus anderen Ländern? Gibt es da Kontakte?
4: Ja, tue ich und auch das ist kein Geheimnis. Zusammenarbeit, jetzt sind wir natürlich wahrscheinlich gleich bei dem Thema, was bedeutet Zusammenarbeit genau? Ich halte Kontakt zu so ziemlich allen Parteien und auch allen Fraktionen. Ich habe da keine Berührungsangst und ich sage das auch hier ganz öffentlich. Ich spreche mit welchen von der AfD, ich spreche mit welchen von der Fraktion der Patrioten, von den ESN, ich spreche aber auch mit Linken, mit Tierschützern und so weiter und holen mir überall Meinung ein, wo ich mich selbst nicht auskenne. Und das ist auch wichtig und richtig so. Also wenn ich weiß, zum Beispiel Freie Wähler. Da gibt es jemanden, der sich mit Landwirtschaft sehr gut auskennt. Dann bin ich mir nicht zu schade, danach zu fragen und zu sagen, wie verstehst denn du das? Wie stimmt denn ihr ab? Wie ist denn das gemeint? Weil ich das vielleicht gar nicht verstehe. Dasselbe gilt im Übrigen auch für welche aus der CSU. Also der Partei, die mich quasi niedergemacht hat, Bayern. Aber dennoch kann ich unterscheiden zwischen dem, was passiert ist und dem, was fachlich wichtig ist. Also gehe ich da natürlich auch hin und frage bestimmte Leute, die ich mittlerweile kenne, also unter der Hand und sage, du, wie ist denn das nächste Woche bei der Abstimmung? Wie seht denn ihr das oder so? Denn die sitzen auch in den Ausschüssen drin und können mir die Dinge viel, viel besser erklären, als ich es mir einfach schnell in der kürzesten Zeit aneignen kann. Und das kann ich jetzt vorziehen bis zu den Linken, wie gesagt, Tierschützern, egal wer da kommt. Ich habe so feste Verbindungen und da arbeitet man, so kann man es dann schon sagen, zusammen, Informationsholen. Ja, es gibt keine Brandmauer.
2: Das Gesicht, was ich mit dem Parlament verbinde, ist Martin Sonneborn. Ich habe damals dieses erste Buch mit Begeisterung gelesen. Ja. Herr Sonneborn geht nach Brüssel. Gab dann noch ein zweites, wo ich mich dann eher gewundert habe, warum er nochmal da blieb, nach dem, was ich im ersten Buch lesen musste. Das ist ja jemand, der auch in die Öffentlichkeit geht mit seinen Sachen und da relativ viel Reichweite bekommt.
4: Ist richtig. Ich kenne ihn auch. Wir sitzen auch relativ nah zusammen und wir tauschen uns auch regelmäßig aus. Er ist halt natürlich, er hat einen ganz anderen Auftrag. Ja, aber das soll und kann jeder machen, wie er mag. Aber das ändert ja nichts an der Fachlichkeit in bestimmten Dingen.
2: Ich dachte, es ist eigentlich perfekt für so einen Chefredakteur von einem Satiremagazin. Er hat dort eine gut bezahlte Chefredakteursposition, hat ein paar Mitarbeiter, die ihm Sachen zuliefern und hat eine Reichweite, die er mit Titanic wahrscheinlich nie bekommen hätte. Also ja. Von daher war es wahrscheinlich perfekt, ja, noch ein zweites Mal dieses Mandat anzunehmen.
4: Ja, und auch ein drittes Mal, wenn ich jetzt richtig informiert bin. Er ist ja schon jetzt länger dabei.
2: Okay, ist schon, klar. Das zweite Buch kam ja nach der zweiten.
4: Aber er ist schon länger dabei. Übrigens, ja, sein Buch, muss man jetzt nicht für einen anderen Werbung machen, aber ja, sein Buch war auch eine Lektüre, hatte ich mich mehr oder weniger vorbereitet damit.
2: Ja, also. Und ja, unser Verein Freie Medienakademie läuft ja auch unter Volksbildung, da kann man auch mal andere Bücher empfehlen.
4: Natürlich kann man das machen.
2: Geht das schon? War das, was Sie jetzt angedeutet haben, Umgang mit Ihren Anfragen, Redezeitbeschränkung, war das schon das, was Sie mit schmutzig meinten?
4: Nein, das ist doch gar nicht schmutzig. Das ist ja nur das Vorgeplänkel. Also mit wirklich schmutzig meine ich eben Dinge.

0: gebracht aufgrund Berührungsängste. Da kann ich nicht zustimmen. Hätte man nur einen einzigen Antrag gestellt, einen einzigen, und hätte die Linke von mir gesagt, dann sollen es die Rechten machen, und die Rechten von mir gesagt, macht die Linken. Egal, Hauptsache die Sache ist es. Dann wäre sie weg. Und das sind Dinge, die stinken. Ganz brutal. Auch die Wahl von ihr. Ja, also auch die Wahl. Wir werden als Parlament eigentlich nur noch vor vollendeten Tatsachen gestellt. Wir kriegen sie vorgesetzt und dann kann man sagen, ja, man muss der ganzen Kommission, also allen Kommissaren dann auch zustimmen und ihr. Oder halt nicht, aber wir können nicht einmal einen Vorschlag machen als Parlament. Also das Parlament ist sehr, sehr, sehr, sehr beschränkt, was Rechte angeht. Und es ist natürlich auch in der Kontrolle, wie ich schon sagte, sehr, sehr beschränkt, weil man als einfacher Parlamentarier die Kommission nicht wirklich kontrollieren kann. Also da passiert viel hinter verschlossenen Türen. Und wenn Sie fraktionslose Abgeordnete sind, so wie ich, dann haben Sie keine Chance, an irgendwelchen großen Hinterzimmer-Deals oder Besprechungen oder so teilzunehmen. Da kommen Sie auch nicht rein. Das ist auch so festgelegt in der Geschäftsordnung, dass Sie manche Dinge gar nicht machen können als Fraktionsloser. Und wenn man dann aber sieht, was als Ergebnis rauskommt, dann finde ich das zum Teil wirklich schmutzig. Anders kann ich das gar nicht sagen.
1: Wenn morgen eine Fee kommt und sagt, Friedrich Pirner, Sie können an drei Schrauben drehen, um diesen Parlamentsbetrieb zu ändern. Welche drei Schrauben wären das?
0: Da muss ich erstmal unkonkret werden. Also tatsächlich müsste man eine komplette Neuordnung von Europa machen.
1: Okay, eine Ebene drüber gehen.
0: Ja. Es betrifft ja nicht nur das Parlament, sondern auch die Kommission, die anderen Institutionen. Man bräuchte eine komplette Neuordnung. Aber dazu gehört natürlich auch, das Parlament braucht viel mehr Rechte. Die Kommission braucht weniger. Die Mandatszeiten für alle Parlamentarier da drin dürften nur auf 2 Legislaturen begrenzt sein. Und Fraktionslose müssen genau dieselben Rechte haben wie Fraktionsabgeordnete. Anders kann man das nicht machen. Und da drin haben sich Menschen breit gemacht, die sind seit 20 Jahren EU-Abgeordnete oder Abgeordnete. Ja? Da hat sich natürlich was eingespielt, das sind Selbstläufer. Und da verliert man auch den Bezug zur Realität. Tatsächlich, das ist so. Wenn man da in Brüssel ist, in dem Parlament, man verliert garantiert mit der Zeit den Bezug zur Realität.
1: Was muss passieren, damit Sie am Ende der Legislatur sagen, es hat sich gelohnt, dass ich mich auf dieses Abenteuer eingelassen habe?
0: Es hat sich jetzt schon gelohnt. Es hat sich jetzt schon gelohnt. Und ich rede jetzt gar nicht vom Finanziellen. Das Finanzielle ist natürlich schön, aber es hat sich jetzt schon gelohnt, weil ich einfach meiner Vita...
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3: 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Die Ermittlungen rund um den Berliner SPD-Co-Vorsitzenden Steffen Krach reichen inzwischen bis nach Niedersachsen. Die deutsche Presseagentur berichtet, dass die Staatsanwaltschaft Hannover nun auch gegen den niedersächsischen SPD-Fraktionschef Stefan Politze ermittelt. Der Landtag hat dazu seine Immunität aufgehoben. Politze wird unter anderem Beihilfe zu wettbewerbsbeschränkenden Absprachen und Anstiftung zur Vorteilsgewährung vorgeworfen. Ob weiter Politiker aus der ehemaligen Arbeiterpartei SPD beteiligt sind, ist unklar. Das staatlich geförderte, selbsternannte Recherchenetzwerk Korrektiv hat einen umfangreichen Datensatz aus dem internen Redaktionssystem von NIOS einsehen können und daraus Informationen für eine Recherche über das Medium verwendet. Nach Angaben von NIOS kommen die Daten aus einem illegalen Hackerangriff. Im Zuge dieser Recherche richtete Korrektiv eine umfangreiche Anfrage an NIOS und räumte die Verwendung der erbeuteten Daten ein. Wie und wann Korrektiv an das Material gelangt ist, ist bisher offen. Die Detailtiefe der Rechercheanfrage durch Korrektiv deutet laut NIOS jedoch darauf hin, dass die Rechercheplattform bereits seit längerer Zeit Zugriff auf die Daten hat. Korrektiv selbst gab gegenüber NIOS allerdings an, an der Beschaffung von Datensätzen nicht beteiligt gewesen zu sein. Thüringens derzeit

0: Derzeitiger CDU-Ministerpräsident Mario Vogt ist seinen Doktortitel endgültig los. Wie Apollo News berichtet, hat Vogt seine Klage gegen die Technische Universität Chemnitz zurückgezogen. Die Universität hatte ihm den Titel wegen Plagiaten in seiner Doktorarbeit aberkannt. In einer Stellungnahme sagte Vogt, das sei kein Schuldeingeständnis. Es zeichne sich aber ein jahrelanger Rechtsstreit ab und er wolle sich lieber auf seine Arbeit für Thüringen konzentrieren. Als Ministerpräsident zurücktreten will er nicht. Die Opposition sieht darin dagegen ein machtpolitisches Manöver und wirft Vogt vor, an seinem Amt zu kleben, um weiter Steuergeld zu kassieren. Die Koalitionspartner SPD und die nie gewählte Fraktion Thüringen gerecht haben sich nicht weiter dazu geäußert. 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
3: Was muss passieren, damit Sie am Ende der Legislatur sagen, es hat sich gelohnt, dass ich mich auf dieses Abenteuer eingelassen habe?
4: Es hat sich jetzt schon gelohnt. Es hat sich jetzt schon gelohnt. Und ich rede jetzt gar nicht vom Finanziellen. Das Finanzielle ist natürlich schön, aber es hat sich jetzt schon gelohnt, weil ich einfach an meiner Vita wieder mal was dazufügen kann, tatsächlich. Also mein Leben ist ja auch, wenn es jetzt immer Brüche gegeben hat und eben nach Corona einen richtigen Bruch, denn das muss man einfach wissen, meine Zeit als Arzt im öffentlichen Dienst, die ist einfach vorbei, die wird auch nie wieder kommen. Ich glaube nicht, dass sich das bessern wird und auch so eine Tätigkeit als Arzt wird relativ schwer sein. Aber sei dahingestellt, es hat sich deshalb schon rentiert, weil ich ganz was Neues gesehen habe. Also ich war mal in einer großen Institution, war jetzt schon in vielen Institutionen, aber jetzt in einer sehr großen Institution. Und ich konnte mal den Parlamentsbetrieb sehen, ich konnte die Gründung einer Partei mitverfolgen. Also ich habe viele Dinge erlebt und gesehen und das ist ja auch genau mein Wesen. Also mein Lebenslauf ist ja auch deshalb so bunt. Sie haben es am Anfang versucht zu schildern.
3: Ich habe es versucht, nicht auf 5 Minuten ausufern zu lassen. Deswegen habe ich Sachen wie Gefängnis und sowas.
4: Ja, genau. Ja, aber das sind ja Dinge, die sind ja nicht einfach passiert, weil ich mir gedacht habe, naja, jetzt schauen wir mal, was einfach passieren wird morgen. Sondern das sind Dinge, die ich auch aktiv gesucht habe, weil ich einfach erfahren wollte. Ich wollte Erfahrungen sammeln. Und das ist wieder eine Erfahrung. Und jetzt weiß ich noch viel besser als früher, wie Politik funktioniert und eben wie sie sein kann, auch wie Parteien funktionieren, wie so ein großer Betrieb in Brüssel funktioniert. Und allein deshalb hat sich's schon rentiert.
3: Ja, weil wegen diesem, das Leben als Arzt ist vorbei, hier in diesem Buch geschrieben, zunächst Ostern 21 heißt das Schlusskapitel, unser altes Leben ist vorbei. Und in der zweiten Auflage, die ich jetzt hier in der Hand habe, wird das nochmal bekräftigt, ein Jahr später, also 22, unser altes Leben ist vorbei. Im Wahlkampf vor 2,5 Jahren haben Sie vor allem das Thema Corona-Aufarbeitung bespielt. Wie schätzen Sie das heute ein? Wie blickt Otto Normalabgeordneter in Brüssel auf die Maßnahmenzeit zurück?
4: Also wieder Otto Normalabgeordnete draufblickt, also meinen Sie jetzt nicht mich?
3: Ja.
4: Weil ich bin's ja nicht. Ich bin nicht der Otto Normal.
3: Genau, ja klar. Also wie die Kollegen, ich hätte auch fragen können.
4: Wie Kollegen draufblicken.
3: Ja, wie ist das denn mit der Mehrheit? Okay. Wird da überhaupt geredet auf dem Gang?
4: Kennen Sie die drei Affen? Wir können zum nächsten Thema gehen. Genau so ist es. Also es sind einfach die drei Affen. Man möchte nichts mehr hören, nichts mehr sehen und man möchte nichts dazu sagen. Die Zeit ist vorbei und das ist auch was ich auch in der Gesellschaft sehe. Aber natürlich auch bildet Brüssel die Abgeordneten, die Gesellschaft in ganz Europa ab. Also es ist ja nicht so, dass da jetzt spezielle Fachkräfte unter so sitzen, sondern es ist einfach nur ein Abbild der Gesellschaft aus ganz Europa. Und da sitzen Leute drin, wie bei uns auch in der Gesellschaft, die wollen einfach zu vielen Dingen nichts mehr hören. Warum? Weil sie entweder Nutznießer von dieser Zeit waren, weil sie eben mitgelaufen sind, mitgemacht haben, aus was für einem Grund auch immer, aber auch weil sie sich schämen, dass sie da mitgemacht haben, aus vielerlei Gründen, aber man möchte da ganz einfach nicht mehr drüber sprechen. Man ist es einfach leid. Deshalb bin ich da auch nicht großartig zuversichtlich, dass es von da aus eine Aufarbeitung geben wird. Im Übrigen habe ich das jetzt versucht, bin total gescheitert, man darf das auch so sagen. Kann ja also locker flockig sagen, weil es nicht ein Scheitern von der Prüfung ist, wo ich sagen könnte, ui, da hätte ich mal mehr lernen müssen, sondern ganz einfach, weil mir Grenzen aufgezeigt worden sind. Also es gab, oder es gibt jetzt einen Ausschuss, der nennt sich Sandausschuss, das war vorher Unterausschuss, wurde jetzt 24, 25 zu einem richtigen Ausschuss und der hat sich vorher so ein bisschen um Corona gekümmert und damit war das für Brüssel erledigt. Man hat aber nicht den Finger in die Wunde gelegt und hat gesagt, wie sind denn bestimmte Dinge zustande gekommen und wie sind die Lieferwege und mit der Impfung und so weiter und den Impfstoffen, sondern man hat gesagt, naja, wir müssen das ein bisschen spielen unter dem Motto, wenn eine neue Pandemie käme, dann müssen wir besser vorbereitet sein. Also da durfte man auf gar keinen Fall die Finger in die Wunde legen. Dann kam die neue Legislatur, dann kam ich und habe gesagt, so, jetzt hätte ich aber ganz gern mehr Aufarbeitung. Und dann hat dieser Sandausschuss, in dem ich übrigens nur stellvertretendes Mitglied bin, ich würde ja gern Vollmitglied sein, aber das verwehrt man mir ja, hat man gesagt, nee, das ist nicht unser Auftrag für diese Legislatur. Denn wir haben ja schon mal über Corona gesprochen. Also die Tür ist zu. Dann habe ich gesagt, okay, mit dem gebe ich mich zufrieden. Ich stelle jetzt Anträge, ich möchte die Pfizer-Verträge und das Ganze drumherum sehen. Als Beamter kann ich natürlich schnell lesen und mich einfuchsen in bestimmte Dinge. Habe ganz lange nichts gehört, die Schreiben gingen hin und her, um das zum Schluss zu bringen. Man hat es mir ganz einfach nicht erlaubt. Man hat gesagt, nee, Sie dürfen die Verträge als Abgeordneter nicht einsehen. Jetzt muss man sich mal vorstellen, diese Verträge hätte ich eh nur einsehen dürfen und den ganzen Briefverkehr und den Schriftwechsel in einem dunklen Raum. Ich hätte nichts mitnehmen dürfen, kein Stift, kein Zettel, kein Handy, also nichts, was ich dokumentieren oder womit ich dokumentieren könnte. Aber allein das Sehen hat man mir nicht erlaubt. Und das bis zum heutigen Tag. Also bis zum heutigen Tag ist es so. Und deshalb bin ich da eine große Hoffnung, dass da noch viel passiert. Und jetzt sagen natürlich manche, ja, aber Herr Pürner, ich habe Sie doch gewählt oder das BSW gewählt, damit Sie da ins Europaparlament kommen und dann eben auch die Aufarbeitung machen. Ja, natürlich, würde ich auch gerne. Aber da sind ganz einfach Grenzen. Und ich kann jetzt schlecht die Türen wegsprengen oder kann was anderes machen, damit ich an diese Verträge und an die Unterlagen komme. Man will das einfach nicht. Und so ist die Stimmung auch im Parlament und man hört es auch immer wieder in Redebeiträgen von Abgeordneten, die glorifizieren nach wie vor alles, was gelaufen ist. Das war toll, das war gut, das war wichtig. Wir konnten es nicht besser, ähnlich wie in Deutschland. Wir konnten es nicht besser wissen. Und eigentlich im Prinzip haben wir ganz, ganz viele Leben gerettet. Ja, so ist der Stand der Dinge.
5: Ich hatte gehofft, dass es noch ein paar andere wie Sie gibt oder Leute, die wenigstens hinter vorgehaltener Hand sagen, machen Sie weiter, wird der Tag kommen, wo das läuft.
4: Naja, hinter vorgehaltener Hand, mit dem habe ich abgeschlossen, denn auch in der Corona-Zeit, als ich Kritik übte, haben ganz viele hinter vorgehaltener Hand gesagt, es ist richtig toll, was du machst. Ja, also selbst Politiker, ja, die mir dann letztendlich auch nicht abgesägt haben, aber die einfach ihren Mund gehalten haben, als sie abgesägt wurde, haben eigentlich gesagt, ich konnte es total verstehen aus ihrer Sicht. Und ja, also wirklich, die Maßnahmen sind wirklich ein Mist. Also ich sehe, was im Landkreis hier passiert, haben Bürgermeister gesagt, Landrat, Kreisräte, alle waren sich da irgendwie einig, aber hinter vorgehaltener Hand. Ja, deshalb, ganz im Ernst, ich kann mir hinter vorgehaltener Hand, kann mir nichts kaufen, bringt auch nichts.
5: Ja, die nächste Frage kann ich eigentlich überspringen, weil hier steht, was müsste sich in der Außenwelt ändern, damit da was passiert. Da steht jetzt Fauci und Pfizer-Studien, die es ja permanent gibt, oder BioNTech, ja, und so weiter, aber das scheint alles nichts zu bringen.
4: Ich glaube, wenn man an Gott glaubt, kann der liebe Gott persönlich runterkommen mit einer Tafel in der Hand und kann sagen, hier steht's drauf, da ist einfach Unsinn passiert, das war Irrsinn, das waren überzogene Maßnahmen oder so. Das würden die Leute